0: Berliner Gericht auch dafür verurteilt wurde. Die Richter sprachen allerdings nur eine milde Jugendstrafe gegen ihn aus und ließen ihn frei, weil er zuvor 6 Monate in Untersuchungshaft gesessen hatte und sich vom Terror distanziert haben soll. Syrien strebt Übergangspräsident al-Shara zufolge ein Sicherheitsabkommen mit Israel an. Eine solche Vereinbarung könne den Weg für einen umfassenden Frieden zwischen den beiden Ländern ebnen, ohne jedoch den syrischen Anspruch auf die Golanhöhen aufzugeben, sagte al-Shara dem Fernsehsender al-Jazeera. Man wolle zudem Konfrontationen vermeiden. Die Äußerungen Scharas fielen mit einem Besuch von UNO-Generalsekretär Guterres in Syrien zusammen. Guterres hatte Israel aufgerufen, die Souveränität und territoriale Integrität Syriens zu achten. Nach dem Sturz des syrischen Präsidenten Assad im Dezember 2024 drangen israelische Truppen nach Syrien vor und besetzten strategische Gebiete. Israel hatte die Golanhöhen im Sechstagekrieg 1967 von Syrien erobert und 1981 annektiert. Auf Mallorca haben erneut tausende Menschen gegen den Massentourismus demonstriert. In der Hauptstadt Palma versammelten sich nach Polizeiangaben etwa 25.000 Teilnehmende zum Protest. Die Initiative Weniger Tourismus, mehr Leben hatte unter dem Motto Mallorca am Limit bereits das 3. Jahr in Folge zu der Aktion aufgerufen. Die Organisatoren machen die steigende Zahl der Urlauber und der Ferienwohnungen für die Wohnungsnot auf der spanischen Baleareninsel verantwortlich. Der slowenische Radprofi Tadej Pogačar hat zum 5. Mal die Tour de France gewonnen. Nach der Schlussetappe in Paris lag der 27-Jährige in der Gesamtwertung vor dem Belgier Remco Evenepoel und dem Mexikaner Isaac del Toro. Die Rekordmarke von 5 Triumphen beim wichtigsten Radrennen der Welt teilt sich Pogačar mit dem Franzosen Jacques Anquetil und Bernard Hinault sowie Eddy Merckx aus Belgien und Miguel Indurain aus Spanien. Die letzte Etappe der diesjährigen Tour gewann auf dem Pariser Prachtboulevard Champs-Élysées Mathieu van der Poel aus den Niederlanden. Das Wetter nachts bewölkt, vor allem in der Nordhälfte Schauer und Gewitter, später nach Osten abziehend. Auch im Südosten Schauer, sonst meist trocken. Tiefstwerte 20 bis 11 Grad. Am Tag wechselnd bewölkt, im Nordwesten und Osten einzelne Schauer, im Südwesten zunehmend sonnig. Temperaturen im Norden 18 bis 23 und im Rest des Landes 23 bis 29 Grad. Das waren die Nachrichten.
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Wenn ein Gericht über die Zulassung zu einer Präsidentschaftskandidatur entscheidet, dann entscheidet es auch über die Grenze zwischen Justiz und Politik. In Frankreich verschwimmt sie. Marine Le Pens Anhänger sehen im ursprünglichen Urteil einen Angriff des Establishments auf ihre Bewegung. Ihre Gegner? Ein Versagen des Rechtsstaats vor dem Populismus, weil eben dieser Rechtsstaat Marine Le Pen zur Wahl zugelassen hat. Gleich ein Gespräch dazu mit der Historikerin Hélène Miard de la Croix von der Sorbonne. Sie ordnet ein, was der Fall Le Pen über den Zustand der französischen Demokratie verrät und warum die eigentliche Zerreißprobe erst nach dem Wahltag beginnen könnte. Ich heiße Leonard Ameln, schönes Zuhören.

0: vor 300 Jahren erschien Gullivers Reisen. Ein Buch, eine Satire, aber kein Astronomiebuch. Und doch steckt darin eine Beobachtung über den Mars, die der Autor Jonathan Swift eigentlich 2 Jahrhunderte zu früh gemacht hat.
1: Sternzeit, 27. Juli. Jonathan Swift und die vorhergesagten Marsmonde. Unser Nachbarplanet Mars war monatelang im Licht der Sonne verborgen. Nun ist er wieder zu sehen. Er zeigt sich ab etwa 3 Uhr im Sternbild Stier am Osthimmel. Vor 300 Jahren veröffentlichte der irische Satiriker Jonathan Swift sein berühmtes Werk Gullivers Reisen. Der Autor verrät gute Kenntnisse des Universums. Swift beschreibt die fliegende Insel Laputa, deren Bewohner sich für den Himmel interessieren. Die Forscher dort haben bereits zahlreiche Kometen entdeckt und deren Bahnperioden präzise bestimmt. Kurios, der Komet Halley tauchte erst mehr als 30 Jahre später am Himmel auf. Es war die erste vorhergesagte Wiederkehr eines Kometen. Jonathan Swift hatte offenkundig großes Vertrauen in die Prognose Edmund Halleys. Die Astronomen auf Laputa kennen zudem 2 Marsmonde, die in 10 und gut 21 Stunden um ihren Planeten ziehen. Erst 1,5 Jahrhunderte später hat der US-Astronom Asaph Hall tatsächlich 2 winzige Marsmonde entdeckt. Phobos und Deimos brauchen 7,5 und 30 Stunden für eine Runde um den Planeten. Die Parallelen zu den Laputa-Monden sind erstaunlich. Jonathan Swift hätten diese Volltreffer sicher erfreut. Dabei waren seine Fantasien scheinbar wohl begründet. Damals war bei der Erde ein Mond bekannt, bei Jupiter dagegen wusste man von 4 Begleitern. Da lag es nahe, Mars, dem Planeten dazwischen, 2 Monde anzudichten, die zudem sehr nah am Planeten sein mussten, weil man sie von der Erde aus nicht entdeckt hatte. Falsch gedacht, aber trotzdem richtig.

0: Die Sternzeit von Dirk Lorenzen. In Frankreich hat ein Gericht Anfang Juli entschieden, dass Marine Le Pen bei der Präsidentschaftswahl im kommenden April doch antreten darf, trotz ihrer Verurteilung wegen Veruntreuung von EU-Geldern. Eine verurteilte Straftäterin als mögliche Staatspräsidentin, was macht das mit der politischen Kultur eines Landes, das ohnehin zerrissen ist? Darüber hat mein Kollege Dirk Fuhrig mit der Historikerin und Politikwissenschaftlerin Hélène Mia-Delacroix von der Pariser Sorbonne gesprochen. Die erste Frage lautete nach der Gerichtsentscheidung. Sah man Marine Le Pen jubeln? Und noch am selben Tag verkündete sie, dass sie für die Wahl der Staatspräsidentin antreten werde. Das hat viele überrascht. Sie auch?
1: Eigentlich nicht. Man darf nicht vergessen, dass Marine Le Pen selber Rechtsanwältin ist. Sie wusste von vornherein, dass der Weg in die Revision möglich war. Und sie hat viele verwirrt, weil sie gesagt hat, mit Fußfesseln will sie keinen Wahlkampf machen. Alle dachten, sie gibt auf. Aber nein, sie hat damit gerechnet, dass sie keine Fußfessel tragen muss, solange das Revisionsgericht nicht geurteilt hat. Sie setzt jetzt darauf, dass es jetzt mit der Revision sehr lange dauert. Und im Fall ihrer Wahl, dann würde sie die Immunität des Staatspräsidenten haben. Und diese Berechnung, das ist typisch, wie sie funktioniert, Kalkül. Ein anderer Grund ist die Tradition in dieser Familie und in dieser Partei. Nämlich Geldveruntreuung und Vorbestrafung sind nie ein Hindernis gewesen. Das war bei ihrem Vater auch so. Und vielleicht noch ein Grund, das ist der dritte, der vielleicht wichtigste Grund, das ist der Zustand und die neueste Entwicklung der Partei mit der Gefahr einer Übernahme durch Jordan Bardella. Und jetzt hat Marine Le Pen ihre Chance gesehen und sie wollte diese Chance nicht verpassen. Also es ist absolut logisch, das kann unverschämt wirken, aber es hat mich gar nicht überrascht.
2: Auf Jordan Bardella, ihren ja eigentlich Ziehsohn, wollen wir gleich noch mal etwas genauer eingehen. Zunächst einmal, Le Pen hatte nach ihrem ersten Auftritt nach der Entscheidung des Gerichts Anfang Juli einen kleinen Ort in Westfrankreich gewählt, La Flèche. Und dort hatte nämlich der Rassemblement National die Kommunalwahl gewonnen, den Sozialisten die Mehrheit abgenommen. Und dort präsentierte sie sich ja als eine, die wirklich angeblich freigesprochen wurde, was ja nicht stimmt. Die Attitüde, mit der sie sich da zeigte, ganz strahlend, ganz siegesgewiss. Was kann man denn auch an so einer Pose ablesen für die politische Kultur in Frankreich? Ist es mittlerweile egal, was man getan hat? Hauptsache, man gibt sich so siegessicher, so entspannt?
1: Also ich glaube, man sollte nicht verallgemeinern mit der politischen Kultur in Frankreich. Denn genau mit diesem Benehmen verprellt Marine Le Pen sehr viele. Also zunächst mal alle ihre Gegner, die empört sind und moralisch urteilen, aber auch einige in dem rechten Lager. Und nicht weniger ihrer Anhänger und Anhängerinnen haben negativ reagiert und gerade von Redlichkeit gesprochen oder wichtiger von dem Gleichheit vor dem Gesetz für die da oben wie für die Kleinen. Aber da, wo ich Ihnen folgen kann in der Deutung, ihr Verhalten zeigt von der Unverschämtheit, mit der diese Partei mit der Wahrheit und mit den Werten umgeht. Marine Le Pen verkauft sich immer als die sauber Frau gegen die vermeintliche Laschheit der Polizei und der Justiz gegenüber den kleinen Kriminellen, die vornehmlich Ausländer sein sollen. Sie poltert immer wieder, sie verteidigt vermeintlich die Opfer des Systems gegen vermeintlich gesetzlose Angreifer und gegen eine vermeintlich korrupte politische Klasse. Und neben dieser Unverschämtheit fällt mir auf, vor allem die Bereitschaft der Anhänger, für sie eine Ausnahme zu machen. Und das zeugt, glaube ich, von der Orientierungslosigkeit vieler, aber auch mindestens so viel von der Faszination, die Marine Le Pen mit ihrer Widerstandsfähigkeit, mit ihrem Trotz ausübt, indem sie sich als einzige Alternative geriet. Und vielleicht ist es dann für die Entwicklung des Landes auch besorgniserregend. Das zeugt von dem absoluten Vertrauensverlust und von dem Überdruss quasi gegenüber der politischen Klasse. Und einige sagen in Frankreich, sie könnte das Telefonbuch vorlesen. Alle würden klatschen und sie als Präsidentin haben wollen. Also, und das ist sicherlich das, was besorgniserregend ist.
2: Wenn man einmal die Position der Partei Rassemblement National einnimmt, ist es denn eigentlich klug, dass Marine Le Pen jetzt antritt? Sie haben ihn schon erwähnt. Jordan Bardella, ihren ja Thronfolger, der ist jung, unverbraucht. Er hat sich ja schon als Präsidentschaftskandidat gesehen, weil man dachte, Marine Le Pen darf nicht zu der Wahl antreten. Und er hatte ja zuletzt sogar bessere Umfragen als Marine Le Pen, wenn er sich präsentiert hätte. Wäre das nicht sogar eigentlich die bessere Wahl gewesen, wenn man jetzt mal vom Standpunkt der Partei ausgeht?
1: Ja, und wenn man die Umfragen schaut, in der Tat. Aber diese Labilität der Anhängerschaft hat auch für Staunen gesorgt. Denn kaum war Marine Le Pen 25 verurteilt, verlegte sich die Gunst der Anhänger auf den Zögling Bardella, der sich aber selbstverständigt hat und extrem gut ankommt, besonders bei jungen Wählerinnen oder aber auch bei maskulin orientierten jungen Männern. Das ist ein Wählerreservoir. Im Grunde sind das eigentlich Nicht-Wähler bisher, das mobilisiert werden soll und das er mobilisieren kann, um die Glasdecke sozusagen zu durchbrechen.
2: Und das er ist ja, wie wir haben gesagt, er ist jung, gerade 30 Jahre alt. Er ist smart, geschmeidig, ja gut aussehen, Sie haben es eben angedeutet. Er tritt aber auch insgesamt weniger radikal auf als Marine Le Pen. Hätte er nicht vom Habitus her eben, hat er da nicht einen ganz anderen Stil in die Partei eingebracht, also wesentlich softer?
1: Das hat er und das ist deswegen haben auch viele aus dem, also nicht viele, aber etliche Leute aus dem bürgerlichen Lager gedacht, upla, vielleicht kann man mit ihm zusammenarbeiten. Denn, und das muss man auch verstehen, Marine Le Pen und Jordan Bardella vertreten zwei unterschiedliche Linien in der Partei, die nicht so gut zusammenkommen. Also gemeinsam haben sie die Vereinfachung und alles ist Schuld der Ausländer und wir seien die prinzigen Patrioten. Aber ihre Linie ist eher, die Partei der kleinen Leute hat sozusagen die verstorbene kommunistische Partei abgelöst bei einfachen Arbeitern und sie ist die Kümmererpartei, wenn Sie wollen. Und sie tritt ein für, wir haben das Programm noch nicht, aber bisher hat sie immer wieder gesagt, sie tritt für die Senkung des Renteneintrittsalters ein, für die Annehmung der Steuern, für die Reichen, für die Wohlhabenden. Sein Flügel, könnte man fast sagen, ist quasi ein Flirt mit den Unternehmen, ist beim Fishing vor Businessleuten, wenn man will. Und diese Öffnung zum bourgeoisen konservativen Frankreich, das im linksradikalen Jean-Luc Mélenchon ein schlimmeres Übel sieht, das verkörpert er.
2: Ja. Jordan Bardella, man muss es auch noch dazu sagen, kommt zwar auch aus kleinen Verhältnissen, aber er ist ja jetzt mit einer Frau aus adligen Verhältnissen liiert. Er tummelt sich in Monaco bei allen möglichen Gelegenheiten. Also das geht ja auch in die Richtung, wie Sie sagen. Er ist auch anpassungsfähig für die Großbourgeoisie.
1: Ja, schon. Der größte Vorteil von Jordan Bardella ist für die Wählerschaft, dass er Social Media affin ist. Er verbindet die Menschennähe, die vermeintliche Menschennähe, in der Banlieue groß geworden von einer alleinerziehenden Mutter, die Idee des sozialen Aufstiegs, das ist sehr wichtig in der französischen Imagination. Und er verbindet damit den Anstand, sagen wir mal das so. Und dieser Flirt mit einer Prinzessin aus dem Gotha, das bedient auch die Imagination der, sagen wir mal, umgekehrten Aschenputter, wenn man will, mit den Royals. Aber dabei ist die Gefahr der Entfernung von dem einfachen Volk schon groß. Und ein Beispiel dafür, nicht wenige haben in Frankreich jetzt schockierend gefunden, als Jordan Bardella an dem Tag, wo das ganze Land im Entsetzen vor einem Kindesmord die Empörung demonstrierte auf den Straßen, er tatsächlich in Monaco auf der Riviera im Nightclub mit seiner Prinzessin Geld verprasselte und Champagner 500 Euro die Flasche trank. Das ist vielleicht ein bisschen gefährlich,

0: Name auch, sagen wir mal, gereinigt?
1: Ach ja, wissen Sie, der Name Le Pen in Frankreich, das ist ein Rätsel. Ein Rätsel. Denn es ist einerseits abstoßend, wie Sie es gesagt haben, und umgekehrt sozusagen als Provokation anziehend. Ja, und das ist das Ergebnis von ihrer Arbeit, ihrer persönlichen Arbeit, von Marine Le Pen, die antidemokratischen und zum Teil auch faschistoiden Wurzeln, auch mit SS-Kontakten etc. zu vertuschen, sowie auch diese dubiose Parteifinanzierung des Vaters über Strohfirmen. Das ist ihr sehr gelungen. Aber das stört offensichtlich viele nicht, weil sie diesen Trotz verkörpert. Und so könnte man sagen, dass hinter ihrer Person, auch wenn sie Le Pen heißt, der Hass auf das System, möglicherweise auf die Republik auch, grimmt. Eine Tendenz, den Tisch umzustoßen in einer Form eines befreienden Gewitters. Das ist eine Stimmung, die bei vielen Menschen zu hören ist. Und das erinnert an die 20er Jahre des 20. Jahrhunderts. Und man darf auch nicht vergessen, dass sie zwar Le Pen heißt, aber sie hat sich einen Vornamen gemacht. Und sie sorgt dafür, dass ihre Anhänger, vor allem ihre Anhängerinnen, immer Marine sagt. Marine, also als die nette Nachbarin, so diese Bürgernähe, hat alles gelogen, denn sie hat selber auch in einem kleinen Stadtpalais in westlichen Vororten von Paris, Saint-Cloud, ist sie groß geworden. Sie ist extrem erfolgreich, insbesondere in der Kommunikation, weniger auf den Social Media wie Bardella, aber sie inszeniert sich immer mit kleinen Katzen, so mit Kätzchen, so harmlos. Komplexität reduzieren, könnte man sagen. Das ist interessant, psychologisch betrachtet. Sie wirkt beschwichtigend, beruhigend. Da ist die Welt in Ordnung, obwohl sie extrem aggressiv ist im Ton.
0: Ich spreche mit der Politikwissenschaftlerin Hélène Millard-Delacroix über die politische Kultur in Frankreich nach der Ankündigung Marine Le Pens, trotz Verurteilung wegen Veruntreuung von Geldern für das Amt des französischen Staatspräsidenten zu kandidieren. Nun war ja Hélène Millard-Delacroix in den letzten Jahren das Programm des Rassemblement National, die sogenannte Dédiabolisation, also die Entteufelung, Entdiabolisierung. Das ist ein Wort, das da häufig verwendet wurde im Zusammenhang mit der Partei. Der erste Akt war der Ausschluss des Parteigründers Jean-Marie Le Pen aus der Partei durch seine Tochter Marine 2015. Dann kam die Umbenennung von Front National in Rassemblement National, was deutlich weniger kämpferisch klingt. Und dann auch so scheinbare Kleinigkeiten, die aber doch symbolischen Charakter haben, würde ich sagen, dass die RN-Abgeordneten in der Nationalversammlung mit Anzug und Krawatte auftreten müssen, um einen wirklich bürgerlichen Eindruck zu vermitteln, gerade im Gegensatz zu den oft übermäßig lässig daherkommenden Abgeordneten der linken Fraktion. Ist das ein erfolgreicher Kulturwandel, den Marine Le Pen für ihre Partei da eingeleitet hat, eine Art Stiloffensive auch?
1: Schon das Wort Rassemblement national klingt anders als die Front. Ja? Und sie will da mit diesem Wort Rassemblement auch von der schlechten Stimmung in Frankreich profitieren, von der Zersplitterung der politischen Landschaft und von der Müdigkeit darüber. Und das ist aus ihrer Sicht ein gutes Angebot. Sie will rassembler. Und deswegen sagt sie immer wieder, das ist wie de Gaulle und so weiter. Und die Strategie der Krawatte, wie man das in Frankreich so nennt, ist eine Stiloffensive, ganz klar, aber nicht nur. Denn es hat auch mehrere Zwecke. Zunächst einmal geht es darum, Sie haben es gesagt, bürgerlich vorzutreten, das heißt anständig zu sein, das Bild des Vernünftigen zu vermitteln gegen die polternden Linksradikalen. Und damit erhebt sie den Anspruch, das vermeintliche, ewige Frankreich gegen das Woke und gegen das aus ihrer Sicht wegen ausländischer Präsenz, ausländischem Einfluss versiffte neue, aktuelle Frankreich zu vertreten. Das ist das eine. Aber auch will sie den Anstein des extremen Respekts vor den Institutionen vermitteln. Ja, und das ist bei so einer Partei wichtig. Das ist genau die entgegengesetzte Strategie wie die AfD. Sie will nicht zuletzt auch die Realität des Dilettantismus, des Amateurhaften, zum Teil auch der dubiosen Vergangenheit und der Äußerungen von einigen der sehr schnell rekrutierten Politiker und Politikerinnen kaschieren. Ob das erfolgreich ist, ich weiß nicht, ist sicherlich subkutan bei Auftritten. Und auch wenn Bardella zwei Schritte hinter der ihr jetzt auftritt, ist es wie ein Doppelpack, wenn man will. Man hat sie als Bourgeois, aber volksnah und er, der extrem schick hervortritt, als wären sie anständige, vertrauenswürdige Politiker. Insofern kann Marine Le Pen so vorkommen, dass sie sei nicht nur eine von uns, sondern auch dazu noch respektabel und daher nicht so gefährlich.
0: Wir haben jetzt viel über Stil gesprochen und über wie sich die Kandidatin gibt oder wie sich die Partei

0: ergibt. Aber lassen Sie mal ganz kurz auch zwei, drei Zahlen ins Gespräch bringen. Jüngste Umfragen haben ja ergeben, dass rund 35% der Franzosen beim ersten Durchgang der Präsidentschaftswahlen am 18. April für Marine Le Pen stimmen würden. In Paris, in den großen Städten, sind die Zahlen deutlich geringer, außer vielleicht in Nizza oder Marseille. In ländlichen Regionen ist die Zustimmung aber zum Teil viel höher. Kann man denn sagen, dass gerade auf dem Land die rechtsextremistische Partei mittlerweile zu einer Art Normalität geworden ist, mit 30-40%, dass sie in den Alltag wirklich vorgedrungen ist?
1: Ja, das mit Sicherheit. Also 35%, das ist quasi eine stabile Zahl bei allen Umfragen mit Hochburgen. Und das ist interessant, diese Hochburgen widerspiegeln auch diese zwei Richtungen im Rassemblement National. Das ist auch geografisch verteilt im Norden und im Nordosten, also in ärmeren, heruntergekommenen Gegenden, wo die Bevölkerung eher kulturfern ist, da wo viele Gelbwesten sich mobilisiert haben, wollen die Menschen ein frühes Renteneintrittsalter, eine reiche Steuer. Sie wollen mehr Sozialhilfe für sich und die Aberkennung der Ansprüche von sogenannten Ausländern, von anderen auf die eigenen Rechte, ja, vor allem die sozialen. Ich würde fast sagen, das ist der plebejische harte Kern der Wählerschaft. Sonst haben Sie Nizza erwähnt und das stimmt, Nizza und Städte am Mittelmeer. Das ist aber ein ganz anderer sozialer Hintergrund. Zwar gibt es auch ärmere Leute da, aber sonst ist es eher geprägt von handwerklich bis bürgerlich. Und da ist auch eine andere Tradition im Hintergrund. Nicht vergessen, dass in dieser Gegend die traditionell französische Rechte der Action Française sehr vertreten war und dass eine autoritäre Lust dahinter ist, eher bonapartistisch. Auch sehr Anti-Muslime mit einem hohen Anteil an weißen Repatriierten aus den französischen Kolonien in Nordafrika. Und das sind diese zwei großen Hochburgen, wenn man will. Und sonst stimmt das völlig. Das Gefälle zwischen Stadt und Land oder Zentrum und Peripherie in den urbanen Gebieten sind sie nicht vertreten. In den Vorstädten, wo viele Ausländer leben, wie in den Vorstädten von Paris, haben sie extrem wenig Erfolg. Man könnte fast sagen, da wo die Ausländer wirklich sind, haben sie keinen Erfolg. Da wo sie irgendwie imaginiert sind oder so selten sind, dass man sie noch mehr sieht, dann hat die Partei Le Pen mehr Erfolg.
0: Ich würde gerne noch einmal zurückkommen auf den Prozess gegen Marine Le Pen und wie sie sich als Freigesprochene fühlt und inszeniert. Nun ist es ja so, dass viele Wähler des Rassemblement National klassisch konservativ, sie sind für Recht und Ordnung, unterstützen Polizei und Armee, das Justizsystem, pochen auf Einhaltung der Gesetze. Ja, und bei Marine Le Pen ist das dann anscheinend egal. Also da würden die hinnehmen, dass eine wahrscheinlich verurteilte Straftäterin tatsächlich in die Nähe des Präsidentenamtes gelangt. Spielt das gar keine Rolle?
1: Das Verhältnis von vielen Teilen der französischen Bevölkerung zum Recht und zur Justiz scheint auch ein bisschen gestört zu sein. Insofern als, sagen wir mal, sie etwas naiv denken, sie sei unschuldig und sie sei ein Opfer, wenn sie das behauptet. Egal, ob sie tatsächlich von zwei Gerichten verurteilt worden sind. Und sogar als dieses Gesetz 2016, dass Politiker, die wegen Veruntreuung öffentlicher Gelder oder ähnlichen Straftaten verurteilt worden sind, nicht wählbar sind. Damals, vor 10 Jahren, diese Loi Sapin, war Marine Le Pen und ihre Partei eine der schärfsten Befürworterinnen. Sogar hat sie gesagt, lebenslangen Sperre. Ob das vergessen wird oder ob tatsächlich ihr Diskurs, sie sei ein Opfer des Systems, so gut greift, weil die Menschen wissenslos oder orientierungslos sind.
0: Oder sie sind, abgestumpft, ja. Vielleicht auch in gewisser Weise, weil man sich daran gewöhnt hat. Also ich erinnere nur an Staatspräsident Nicolas Sarkozy, der ja auch verurteilt wurde wegen illegaler Wahlkampfhilfe aus Libyen, immer noch eine Fußfessel trägt. Oder der Ex-Premierminister François Fillon, der verurteilt wurde und der sich als Kandidat 2017 für das Präsidentenamt zurückziehen musste. Ja. Vielleicht sind die politischen Sitten derart verlottert, dass viele Franzosen bei Le Pen das jetzt gar nicht mehr so bemerkenswert finden.
1: Ja, aber dann geht es genau in die Richtung dessen, was ich sagte. Das ist wissenslos und vielleicht sogar gewissenlos, egal, dass Politiker oder insbesondere ein Staatspräsident Hüter der Verfassung und des Gesetzes sein sollen. Was ich da interessant finde, insbesondere weil Sie Nicolas Sarkozy erwähnen, denn bei seiner Anhängerschaft hat man auch das gleiche Phänomen feststellen können. Ich würde nicht sagen abgestumpft, aber man sieht die gleichen Gräben wie hier, die absoluten Unterstützer, egal was gemacht wird, bleiben treu.
0: Frau Myard de la Croix, lassen Sie uns jetzt am Schluss doch noch mal schauen auf die kommende Wahl in 9 Monaten. Wenn es jetzt wirklich so kommt, dass Marine Le Pen zur Wahl antreten kann, weil der Kassationsgerichtshof Anfang kommenden Jahres so entscheidet, wie sie das hofft, könnte sie es denn schaffen, diesmal gewählt zu werden? Im ersten Wahlgang dürfte sie ja auf jeden Fall die meisten Stimmen bekommen, aber im zweiten hält da, wie bislang immer, der Cordon républicain, die Brandmauer à la française.
1: Jetzt wird es heikel, weil das republikanische Lager so zerstritten ist, zerstückelt ist. Die allerletzten Umfragen haben gezeigt, dass sie möglicherweise auch bei der Stichwahl gewinnen kann, wenn der linksradikale Jean-Luc Mélenchon die zweite Person in der Stichwahl ist. Er ist im Grunde ein Wunschkandidat für Le Pen, denn inzwischen schreckt er mehr ab als wie. In der Tat hat sich die Partei der radikalen Linke extrem positioniert, pro-palästinensisch, und wird von vielen in der bürgerlichen Mitte als ein schlimmeres Schreckgespenst gesehen als Marine Le Pen. Und das ist schon eines der Elemente, die besorgniserregend sind.
0: Unser Gespräch ist ja überschrieben: Wie ändert sich die politische Kultur in Frankreich? Was würden Sie denn sagen in diesen ganzen Entwicklungen nach der Ankündigung jetzt von Marine Le Pen zur Wahl anzutreten, auch nach der Radikalisierung der Linksextremen, die Sie gerade am Schluss noch angesprochen haben? Wie hat sich denn die politische Kultur, die demokratische Kultur in Frankreich in diesem Jahr verändert oder in dieser Zeit verändert?
1: Das sind langfristige Phänomene. Man soll auch nicht verheimlichen, dass es auch in der Vergangenheit für Perioden gegeben hat, beispielsweise in den 40er Jahren, wo einige in Frankreich bereit waren, für Pétain, für ein autoritäres Regime dazustehen. Was wir aber in der letzten Zeit sehen, ist eine Tendenz in allen Ländern, dass die populistischen Parteien mit Narrativen Unwahrheiten oder Vereinfachungen des politischen Lebens in die Welt gesetzt haben, die entweder bei Menschen, die Extremkultur fern sind oder sich bisher nicht politisch interessiert haben, sehr gut ankommen, oder bei denjenigen, die enttäuscht sind von der unglaublichen Instabilität der politischen Parteien in dem mittleren Feld der politischen Landschaft in Frankreich und die auch enttäuscht sind von dem Erbe von Emmanuel Macron, der 10 Jahre nach seiner fulminanten Wahl, wo er für die Erneuerung des ganzen politischen Systems versprochen hatte, jetzt dasteht vor einer Trümmerlandschaft. Und das ist die letzte Entwicklung. Und sie verläuft parallel zu dieser Tendenz, die in allen demokratischen Ländern festzustellen ist, wo das vereinfachende Angebot der populistischen Parteien, das wahre Volk sei Inhaber der Wahrheit, auch wenn Lügen verbreitet werden, und die Elite sei möglicherweise systematisch per se korrupt. Diese kleine Musik, diese kleine Geschichte, die alle rechtsextremen Parteien bis in den USA verbreitet haben, das ist langsam angekommen und viele glauben es einfach, ohne weiter zu denken. Und was passiert, wenn man Menschen die Zukunft des Landes anvertraut, die weder Erfahrung haben oder Respekt vor den Werten ihrer Demokratien? Sie haben von dem Cordon républicain gesprochen. Sag mal, dass die Liebe für die Republik, die seit der Französischen Revolution immer wieder auftaucht in Frankreich, dass sie die Menschen aufrüttelt und dass man sich ein bisschen überlegt, sind wir wirklich bereit, diesen Sprung zu wagen in die Ungewissheit?
2: Mein Kollege Dirk Fuhrig im Gespräch mit der Historikerin und Politikwissenschaftlerin Hélène Myard de la Croix. Uhr 32 an diesem Montagmorgen, Zeit für die Zwischentöne in der Radionacht. Um das Wissen über Pflanzen und Kulturen vor dem globalen Fastfood-System zu retten, darüber forscht der italienische Ethnobotaniker Andrea Pieroni an der Universität für gastronomische Wissenschaft in Polenzo im Piemont, einer von der Slow-Food-Bewegung gegründeten Uni. Dort untersucht er die komplexen Beziehungen zwischen Menschen und ihrer Umwelt, von den albanischen Minderheiten in Süditalien bis hin zu seinem eigenen Heimatdorf. Während Slow Food seit 1989 in Italien auch politischer Widerstand gegen McDonald's beispielsweise ist, nutzt Pieroni die Wissenschaft, um traditionelle Zubereitungen und das Wissen über wilde Pflanzen wie die Waldrebe oder Eibisch populär zu machen. Es geht nicht nur ums Essen, sondern auch um die Würde ländlicher Gemeinschaften und eine neue Sicht auf die Natur. Andrea Pieroni jetzt in unserer Sendung Zwischentöne im Gespräch mit meinem Kollegen Raoul Mörchen.
3: Ich freue mich auf viele, viele spannende Geschichten. Da wird es um Albaner gehen, die seit Jahrhunderten fast unbemerkt im Süden Italiens leben. Ich würde gerne mit ihnen unbedingt auf Schnepfenjagd gehen, so wie sie es einst als Kind noch getan haben, in ihrem Dorf in der Garfagnana. Und ich werde sie ganz sicher noch fragen, wie das gewesen ist, als bei ihnen im Büro in Polenzo das Telefon geklingelt hat und der Papst war in der Leitung. Aber wir sollten uns vielleicht erstmal anschauen, was das überhaupt ist, Ethnobotanik, und warum sie als Ethnobotaniker an einer gastronomischen Universität lehren. Geht es am Ende nur ums Essen?
4: Nein, es geht um die Beziehungen zwischen Pflanzen und Menschen. Die Ethnobotanik untersucht diese Beziehungen in verschiedene Kulturen, verschiedene Pflanzen, verschiedene Menschen, Weltanschauungen und so weiter. Und in der Gastronomie, die Ethnobotanik ist wichtig, weil bietet eine Arena für unbekannte oder weniger bekannte Zutaten und auch Produkte.
3: Ja. Und deswegen findet sich bei Ihnen auf dem aktuellen Lehrplan auch ein Seminar für Food Scouting. Ich denke mal, da gehen Köche hin, oder?
4: Nein, in der Ethnobiologie und Food Scouting, wir versuchen irgendwie eine Methodologie zusammen mit den Studenten zu bauen und die Studenten dann sind im Feld, wo sie wollen, egal ob bei Migranten in einer Stadt oder in ihrem Heimatdorf oder wo die Großeltern gelebt haben, und versuchen zu forschen über das traditionelle Wissen der Lokalen mit ihren Pflanzen.
3: Ja, und wie kommt dann aber dieses Wissen am Ende in den Kochtopf?
4: In Kochtopf kommt, weil zuerst hat man eine Liste von Pflanzen. Einige sind sicherlich sehr bekannt, einige nicht. Und vor allem kommt, weil man hat auch eine Liste von traditionellen Zubereitungen. Und einige von diesen Zubereitungen können die Erneuerungen in unsere sogenannte Polenzo Food Lab werden und können auch Interesse sowohl der Industrie als auch von Restaurateuren.
3: Es wird oft Ihre gastronomische Universität in Polenzo einfach mal kurz als Slow Food Uni bezeichnet, zu Recht?
4: Zu Recht, weil Slow Food war der Mitgründer von der Universität. Slow Food und das Region um Polenzo und Bra, Region Piemont. Slow Food hat eine Vision, eine Universität für das Studium über das Essen, aber mit der Idee, dass man sollte vor allem die Nachhaltigkeit des Essenssystems forschen.
3: Und Slow Food, klar, man kann sich den Begriff gleich umkehren, dann kommt man zu Fast Food. Und wenn man dann sieht, 1989 die Gründung, ich glaube, historisch trifft das zusammen mit dem Eröffnen der ersten McDonald's-Filiale in Italien. Das ist auch ein politischer, anti-amerikanischer Akt?
4: Absolut. Damals war schon die Leute, die haben sich für Slow Food engagiert, waren natürlich ehemalige Mitglieder der damaligen kommunistischen Partei. Das gab eine politische Botschaft von Resistenz, von Widerstand, von Resilienz gegen Fast Food und gegen eine mögliche Homogenisierung des Essenssystems in Italien.
3: Und ist das eine schöne Idee von Kommunisten, die geerbt haben? Denn ich muss ehrlich sagen, wenn man zu McDonald's geht, kann man was für 5 Euro essen. Ich bin in keinem Slowfood-Restaurant gewesen, wo ich weniger als 50 gezahlt habe.
4: Absolut richtig. Also Slowfood hat vor allem am Anfang nicht immer geschafft zu vermitteln, die Ideen, dass nachhaltiges Food muss für alle sein. Und jetzt ist, ich glaube, schon mehr erfolgreich in dieser Vermittlung. Ich esse auch gerne bei McDonald's ab und zu, weil ich finde, dass McDonald's bietet natürlich niedrige Preise und eine gewisse Qualität. Wenn man zum Beispiel in Schwellenländer ist und man hat nicht um 4 Uhr nachmittags was gegessen und die Küche sind zu, es ist eine Art und Weise, nicht sicherlich gesund, aber sauber zu essen.
3: Jetzt habe ich mich natürlich nicht nur in Ihrem Lehrplan umgeschaut an der Universität in Polenzo, sondern einfach mal geguckt, wer unterrichtet da. Und jetzt hatte ich gedacht, ja, da sind vor allen Dingen Lebensmittelchemiker, da sind Köche, Ethnobotaniker natürlich. Und auf einmal sehe ich da eine Professur für Industriedesign, einen Lehrstuhl für politische Ökonomie, für neuere Geschichte, für Ästhetik. Warum ist das so breit aufgestellt hier?
4: Die Gastronomie im Sinne von Bria Savarin ist ein hochinterdisziplinäres Feld und um das Essen und die Essenssysteme zu verstehen, muss man auch natürlich die anthropologische, soziologische, ökonomische, politische Artikulierungen des Essens studieren.
3: Ja, und Sie waren dann in diesem großen Feld, was angeboten wird. Da lehren Sie jetzt seit 2009 als Professor. Sie waren ein paar Jahre Rektor. Sie haben mir im Vorgespräch erzählt, irgendwann hat das Telefon geklingelt, der Papst war dran.
4: Ja, war nicht gerade bei mir, war bei der Präsident Carlo Petrini. Der Papst rief an, weil war interessiert an einem Artikel, der Petrini in eine große italienische Zeitschrift geschrieben hatte. Und das war ein Artikel über, wie wichtig Migranten in unserer heutigen Gesellschaft sind. Natürlich, das Thema war die piemontesischen Migranten. Und der Papst hat den Artikel gelesen und fühlte sich natürlich einbezogen, weil Bergoglio war ein Sohn von Migranten aus Piemont.
3: Ah. Kann ich davon ausgehen, ich Mutter Papst ist jetzt nicht gerade, spricht jetzt nicht gerade für das Interesse der Masse, aber dass irgendwie das, worüber Sie, ob das jetzt Slow Food ist oder tatsächlich die Ethnobotanik, worüber Sie jetzt seit 40 Jahren arbeiten, forschen und es verbreiten wollen, dass sich tatsächlich Verbreitung findet, dass es vielleicht auch ankommt bei Menschen, die verstehen, da geht es nicht nur ums Essen, da geht es um, ja, eigentlich um vielleicht ums Menschsein, um das, wie ich mich verhalte zu meiner Umgebung.
4: Absolut und vor allem diese Würde der Menschen in ländlichen Gebieten. Bergoglio war sehr von diesem Thema angetan. Also die Menschen, die Migranten sind oder in ländlichen Gebieten leben, diese Volksweisheit, ohne zu romantisieren, ist auch wichtig in der Modernität.
3: Jetzt ist natürlich ein Treppenwitz der Geschichte, dass es auf der einen Seite diese sehr italienische Bewegung gibt mit Slow Food und wenn man es irgendeinem Land auch in Europa zutraut, also das Ding anzuwerfen und erfolgreich zu Ende zu bringen oder weiterzubringen, dann ist es ganz klar Italien. Auf der anderen Seite, die Ethnobotanik kommt dann doch aus den USA.
4: Ja, also der Begriff Ethnobotanik wurde am Ende des 19. Jahrhunderts von einer amerikanischen Botaniker entdeckt. Damals die Botaniker wollten einfach die traditionelle Verwendungen von Pflanzen in indigenen Kulturen angucken und deswegen das Thema war vor allem in Amerika sehr, sehr bekannt, aber auch in Europa. In der Zeit hat man eine Reihe von Wissenschaftlern gehabt, die neugierig über die Pflanzenanwendung von anderen Kulturen gab.
3: Ja, und geht es da nur ums Dokumentieren eigentlich bei dieser
4: Damals
3: Idee?
4: Gab es vor allem nur das Dokumentieren. Heutzutage versucht man auch mögliche andere Wege zu gehen. Zuerst die Daten zu interpretieren, Daten zwischen verschiedenen Regionen, verschiedene Zeitfenster. Und vor allem auch die Daten zu implementieren. Wie kann man diese dokumentierte Anwendungen wieder modern machen?
3: Ja, geht es da nur um blanke Fakten oder auch darum, was die Menschen vielleicht um diese Fakten herum leben, was sie vielleicht erzählen? Also sprich, geht es nur darum, der frittiert Petersilie, der andere blanchiert sie? Oder gibt es dahinter auch eine Story, die interessant ist?
4: Ja, die Story ist interessant, wenn man versucht zu kapieren, warum einer frittiert. frittiert und einer blanchiert. Welche sind die möglichen Gründe? Also es gibt nur eine Variabilität, weil die Menschen ganz anders in der Küche sind, wie wir auch. Oder es gibt kulturelle, sagen wir so, Erklärungen. Das finde ich sehr wichtig, weil wenn man versteht, wie wir diese Pflanzenanwendungen ändern, verstehen wir auch besser, wo wir morgen stehen werden.
3: Und dass das mit dokumentiert wird, wenn das so ist, also auch die Geschichte drumherum, das geschieht relativ spät. Haben wir uns ja früher nicht drum gekümmert, um solche Sachen?
4: Nein, weil damals die Pflanzen, die Naturwelt wurde vor allem von Gelehrten, von ganz besonderen Mönchen oder reichen Aristokraten angeguckt. Und das heißt, für lange Zeit hat man sich nicht engagiert und interessiert für wie lokale Menschen, wie die lokale Kulturen, wie die arme Völker die Natur verwenden. Ja,
3: weil die Wissenschaftler aus reichen Ländern kamen und in der Regel aus Städten?
4: Wissenschaftler aus indigenen Völkern hat man damals nicht gegeben. Heute in der Biologie sind wahrscheinlich die Hälfte, die aus diesen Vororten der Welt kommen. Und ich finde es gut, dass ihre Visionen in der postmoderne Wissenschaft einbezogen
3: ja, werden. Sind das dann andere? Weil eigentlich der Gedanke der Wissenschaft ist ja, was rausgefunden wird, ist ein Fakt und es ist ganz egal, wie und vor allen Dingen, wer es rausgefunden hat. Es muss für alle gelten. Das ist ja dieser Objektivitätsgedanke der Naturwissenschaft. Der wird hier relativiert,
4: oder? Ja, diese Objektivität ist auch eine Tragödie, weil man versucht natürlich, Lösungen zu finden, die sind für alle gleich. Ja. Weil in der heutigen Wissenschaft, man weiß, wie wichtig sind, auch ganz lokale Lösungen zu finden.
3: Wir hören jetzt mal das erste Musikstück. Sie haben wirklich eine tolle Auswahl mitgebracht, die alles hat mit Ihrer Forschung zu tun, aber auch mit Ihrem musikalischen Interesse. Und das erste Stück ist albanische Musik, aber die kommt nicht aus Albanien.
4: Die kommt aus Süditalien, dort, wo die Arbresch leben. Die Arbresch sind Albaner, die in Italien vor 400-500 Jahren gekommen sind. Die kamen aus Albanien. Sie haben in Griechenland stationiert für eine gewisse Zeit. Und das Lied von der Nostalgie der Heimat ist das Lied, das wir jetzt hören.

0: Moi Bucaram Mora, ein albanisches Volkslied aus Italien, neu gefasst von der Sängerin Elina Duni und ausgesucht von meinem Gast, dem Ethnobotaniker Andrea Pieroni. Da müssen wir nochmal nachfassen, was Sie eben gesagt haben. Es gibt Albaner in Italien und es gibt sie seit Jahrhunderten. Und ich hoffe, ich bin nicht der Einzige, der das nicht wusste.
1: Nein, also die Minderheit der Albaner, der historischen Albaner in Süditalien, ist relativ unbekannt. Die Erbe von diesen Albaner ist unglaublich interessant, weil sie kamen ursprünglich aus Südalbanien. Sie migrierten zuerst in der heutigen Peloponnes in Griechenland und dann weiter nach Süditalien. Das heißt, ihre Traditionen sind eine tolle mediterrane Mischung mit sehr viel wilde Gemüse und sehr viel gesundes Essen.
0: Und wo haben Sie die gefunden? Also das wilde Gemüse, das gesunde Essen und vor allen Dingen die Menschen, die davon noch wissen?
1: Die Menschen leben noch in isolierten Dörfern in Sizilien, in Kalabrien und in Lucanien vor allem, mit einigen andere kleine Gemeinschaften in einige andere Regionen Süditaliens. Und ihre große Tradition im Thema Essen sind die wilde Gemüse. Sie sammeln im Frühjahr 30, 40 Sorten von wilde Gemüse, die blanchieren ganz schnell und die kochen dann in die Pfanne mit Knoblauch und Olivenöl.
0: Ja, Sie sind dann wann dahin gegangen in diese Dörfer?
1: Vor 25 Jahren, nach meiner Promotion in Bonn, habe ich mich entschlossen, eine ethnobotanische Feldstudie in Süditalien. Und ich war damals an der Universität in London. Und diese Studie wollte ein bisschen besser, detaillierter wissen, was für Arten die Arbresch sammeln und wie auch diese Arten im Labor sich benehmen. Sind interessante Pflanzen, Stoffen und wie funktioniert auch die Beziehung zwischen dieses Essen und die Krankheiten in Süditalien.
0: Ich meine, gelesen zu haben, ich weiß nicht, ob es jetzt noch ist oder ob es früher gewesen ist, aber dass viele der Menschen, die dort leben, nicht mehr Italienisch sprechen.
1: Viele der Menschen in Abresch-Dörfer sprechen heutzutage Italienisch. Vor allem sind die jüngeren Menschen und die mittleren Generationen, aber die alten Menschen sprechen noch Abresch und es ist eine Musik, noch diese uralte Albanisch zu hören und hören zu dürfen, ist eine richtige Kunst in sich.
0: Das ist eine eigene Sprache, die vermutlich nicht verschriftlicht ist, oder gibt es?
1: Genau, überwiegend die Sprache ist nur mündlich. Es gibt nur ein paar Stelle und Literatur in Kalabrien, aber die Sprache ist überwiegend nur mündlich.
0: Ja, ist das typisch für Ihre Arbeit als Schwierigkeit, als Problem, dass es Sprache und Schrift erstmal zu überwinden oder zu finden gibt? Denn Sie müssen am Ende das natürlich überführen in ein Schrift- und Wissenschaftssystem, was international lesbar ist.
1: Das ist sicherlich schwierig, aber das ist auch faszinierend. Also bedrohte Sprache und Sprache, die nur mündlich noch überleben, enthalten auch unglaublich viel, nicht nur Semantik, sondern wirklich Musik. Und ich mag bedrohte Sprache zu hören, sind oftmals Sprachen, die auch eine andere natürlich Welteinstellungen anbieten, sind nicht die Standardsprache, die die Welt heute hat, ist völlig klar.
0: Ja, wie sieht es denn in Ihrem Dorf aus, in der Garfagnana, da fährt man als Tourist durch quasi oder nebenbei, wenn man nach Florenz will oder in die Toskana. Und trotzdem hat man das fast nie gehört, also Garfagnana, was ist das? Und dann guckt man sich das mit diesen Navigationstools an und denkt, mein Gott, da ist nur Wald und Berge, ne?
1: Nur Wald und Berge überwiegend, ja. Pilze suchen und jagen traditionell und natürlich sehr viele Schafe in der Vergangenheit. Die Garfagnana hat auch ihre Sprache behalten, beherrschen vor allem alte Leute in isolierte Gegenden der Garfagnana. Das Standard Italienisch ist fast überall heute zerstreut natürlich.
0: Und musste ihre Mutter auf jeden Fall von Berufswegen sprechen, denn die war Lehrerin.
1: Ja, sie war Lehrerin.
0: Ja, und hat im Ort unterrichtet? Oder?
1: Hat in Ort unterrichtet, aber vorher hat sehr viel in Umbrien unterrichtet. Sie musste dorthin fahren und über lange Zeit im Dorf bleiben. Es gab keine Straße damals in den 50er Jahren im Zentrum und Süditaliens. Und meine Mutter ist dann später in meinem Dorf zurückgekehrt.
0: Ja, und Ihr Vater hat was gemacht? Er ist geblieben?
1: Und mein Vater ist geblieben in der Garfagnana, wo die Familie Pieroni herkommt, und hat sich natürlich beschäftigt mit einer Arbeit in eine ganz normale Fabrik. Aber das Herz ist in der Aktivitäten geblieben, die die Vorväter beschäftigt hatten. Das heißt, jagen, in die Natur zu gehen. Meine Urgroßväter waren Kuhhirten und Schafhirten.
0: Und sephardische Juden, also in der Abgegrenztheit nochmal isoliert, oder hat das keine Rolle gespielt im katholischen Italien?
1: Hat eine Rolle gespielt, ich glaube, in diese isolierte Gegend anders zu sein, ist natürlich schwieriger. Hat nochmal eine Isolierung geschafft, nochmal eine Marginalisierung geschafft, aber das war die Realität.
0: Was gab es da für Sie zu tun, außer Pilze sammeln? Da müssen wir noch drüber sprechen. Aber ich denke, als Junge will man, ich weiß es nicht, will man auch vielleicht mal ins Kino gehen oder ich weiß nicht, was man da machen will. Also natürlich weiß ich das, jede Menge nämlich. Und Dörfer sind oft ziemlich langweilig.
1: Ja, Dörfer waren und sind wahrscheinlich noch heute langweilig aus der Perspektive von uns heute, die in die Stadt leben. Aber es gibt auch eine Unmenge Natur und nicht nur Schafen, Pilze und Jagen, sondern wirklich auch sehr viele Nachmittage in die Natur, und man kann die Natur richtig kennen.
0: Sind Sie als Ethnobotaniker dann zurückgekommen und haben gesagt, eigentlich, wenn ich verlassene und entlegene, abgeschiedene Regionen untersuche, wenn das mein Job ist, kann ich eigentlich in meinem Dorf mal anfangen?
1: Ja, ich habe das gemacht vor 20 Jahren. Ich habe gedacht, warum nicht im Dorf über diese Pflanzen- und Menschenbeziehungen zu forschen und recherchieren. Das war ganz wichtig, wieder im Dorf und die Verwandte und die Freunde zu befragen.
0: Ja, und haben Sie irgendwie was rausgefunden, was Sie vielleicht früher für selbstverständlich erachtet haben und hinterher gemerkt haben mit der neuen Brille des Wissenschaftlers? Hoppla, das ist was ganz Besonderes?
1: Ja, das ist natürlich sehr schwierig, sich von dem eigenen Heimat zu distanzieren, aber es kamen natürlich ganz interessante und skurrile Dinge, vor allem toxische Pflanzen, die wir als Kinder gesammelt haben und gegessen haben. Und zum Beispiel Eibisch, Früchte, also die rote Arillus von Eibisch ist gegessen worden, oder Waldrebe. Waldrebe ist eine toxische Pflanze, die aber in die Garfagnana immer wieder für Frittate, für Omelette gegessen worden ist.
0: Und dann stellt sich raus, giftig ist relativ, ne?
1: Oder? Ja, Gift ist immer relativ, weil die Menschen haben immer Enttoxifizierungsprozesse etabliert, und es gibt nicht was giftig 100% ist. Es gibt das Know-how zu haben oder das Know-how nicht zu haben. Und das ist das Wichtigste.
0: Ja. Aber jetzt mal eine ganz naive Frage. Ich meine, wie kann man sich das evolutionär oder historisch vorstellen? Na, da ist der Erste, knabbert an der Eibe, fällt tot um. Dann würde ich ja sagen, die Nächsten gehen da nicht mehr dran an den Baum. Ne? Also wie kommt man da drauf, dass man dabei bleibt und sagt, wir probieren, irgendwas muss es doch geben, dass man das essen kann.
1: Menschen haben nicht nur gegessen, weil sie essen wollten. Menschen wollten auch etwas schmackhaft. Und deswegen auch Menschen haben nicht unbedingt die ungefährliche Gräser, die normalerweise eine Pferde isst, gegessen. Und Eibisch Arillus ist sehr süß, erinnert ein bisschen an Kaki-Pflaume. Und die Waldrebe hat einen unglaublich interessanten Geschmack, ist adstringierend, ist ein bisschen bitter und ist wirklich sehr interessant im Geschmack.
0: Bevor es in die Nachrichten geht, Musik aus dem vom Balkan, beziehungsweise es wird noch ein bisschen weiter gedacht da, denn ich habe mal geguckt, was das heißt. Das heißt offensichtlich in Istanbul Am Bosporus, ein Lied aus Serbien oder?
1: Aus Bosnien,
0: ja. Aus Bosnien, ne? Daphne Kritaras heißt die Frau, wovon singt sie?
1: Eine griechische Sängerin, die hat versucht, diese bosnische berühmtes Lied zu singen. Dieser Lied in Bosnien ist sehr schön für mich, weil das ist eine Einleitung zur Balkanwelt. Die Welt, die nicht Rom als Referenzpunkt hat, sondern Istanbul. Und das schon in der Geschichte natürlich der letzten Jahrhunderte.
0: Der italienische Ethnobotaniker Andrea Pieroni ist heute zu Gast in den Zwischentönen und er ist es auch gleich nach den Nachrichten.

0: 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Nach dem mutmaßlich islamistischen Anschlag auf den Christopher Street Day in Berlin ist der gesuchte Tatverdächtige bei einem Polizeieinsatz erschossen worden. Wie die Berliner Polizei mitteilte, war der Verdächtige bei einem Einsatz in einer Gartenkolonie im Bezirk Spandau mit einer Stichwaffe auf die Einsatzkräfte zugelaufen. Diese hätten daraufhin von der Schusswaffe Gebrauch gemacht. Bundesinnenminister Dobrindt geht davon aus, dass es sich bei dem Getöteten um den wahrscheinlichen Täter handelt. Die Polizei hatte seit Samstagabend nach dem 21-jährigen Deutschen mit libanesischem Hintergrund gefahndet. Der Verdächtige war den Behörden bereits als Angehöriger der islamistischen Szene bekannt. Die Ermittlungen wurden inzwischen von der Bundesanwaltschaft übernommen. Am Samstagabend war ein weißer Kastenwagen im Tiergarten am Rande des Christopher Street Day in eine Menschenmenge gefahren. Der Fahrer griff anschließend Passanten mit einer Stichwaffe an. Eine Frau wurde getötet und 29 Menschen verletzt. Nach der Gewalttat von Berlin werden Forderungen nach einer Anpassung des Strafrechts laut. Der Vorsitzende der Jungen Union Winkel sagte dem Magazin Stern, die Politik dürfe nicht zur Tagesordnung übergehen, sondern müsse den gesamten Rechtsrahmen überprüfen. Im Falle von Gefährdern dürfe man nicht nach Jugendstrafrecht verurteilen, sondern müsse das Erwachsenenstrafrecht anwenden. Bundesinnenminister Dobrindt erklärte im Fernsehsender RTL, er könne nicht nachvollziehen, dass der mutmaßliche Attentäter mit so einem Strafregister und mit so einem Maß an Radikalisierung vor Gericht eine Strafe von 1 Jahr und 10 Monaten auf Bewährung bekommen habe. Der CSU-Politiker kündigte eine genaue Überprüfung des Falls an. Hintergrund der Debatte ist, dass der Tatverdächtige wegen der Vorbereitung eines islamistischen Terroraktes angeklagt worden war und im Mai von einem Berliner Gericht auch dafür verurteilt wurde. Die Richter sprachen allerdings nur eine milde Jugendstrafe gegen ihn aus und ließen ihn frei, weil er zuvor 6 Monate in Untersuchungshaft gesessen hatte und sich vom Terror distanziert haben soll. Nach dem tödlichen Fährunglück in Guyana hat die Regierung des südamerikanischen Landes ein internationales Expertenteam eingesetzt. Die Kommission soll den Untergang des Schiffes untersuchen, erklärte Präsident Ali in einer Fernsehansprache. Das Gremium habe weitreichende Befugnisse erhalten und werde unabhängig arbeiten, hieß es weiter. Bei dem Unglück kamen Dutzende Passagiere ums Leben. Es handelt sich um die schwerste Schifffahrtskatastrophe in der Geschichte des Landes. Das 87 Jahre alte Schiff war am 18. Juli im Atlantik gekentert. Nach Angaben der Behörden befanden sich vermutlich 179 Passagiere an Bord. Bislang konnten Taucher jedoch nur 73 Leichen bergen. 76 Menschen wurden gerettet. Die Polizei leitete Ermittlungen ein und nahm bislang 3 Menschen fest, darunter dem Kapitän, bei dem Behörden zufolge ein Drogentest positiv auf Marihuana ausfiel. In den Vororten der südwestfranzösischen Stadt Bordeaux sind weitere 55.000 Menschen aufgerufen worden, sich vor den Waldbränden in Sicherheit zu bringen. Laut Bürgermeister Cazenave sind die Flammen nur noch rund 15 Kilometer von der Metropole entfernt. In der Region mussten bereits 250.000 Menschen ihre Häuser verlassen. 240 Gebäude wurden zerstört. Nach Angaben von Innenminister Nunez sind dort inzwischen 2.500 Feuerwehrleute im Einsatz. Sie werden von 1.500 Armeeangehörigen unterstützt. In Spanien, wo ebenfalls Brände wüten, gab das Innenministerium neue Evakuierungsaufrufe für die Provinz Toledo südwestlich von Madrid heraus. Einen Evakuierungsaufruf für rund 15.000 weitere Menschen gibt es wegen eines neuen Waldbrands in der Nähe von Valencia. Der slowenische Radprofi Tadej Pogacar hat zum 5. Mal die Tour de France gewonnen. Nach der Schlussetappe in Paris lag der 27-Jährige in der Gesamtwertung vor dem Belgier Remco Evenepoel und dem Mexikaner Isaac del Toro. Die letzte Etappe der diesjährigen Tour gewann auf dem Pariser Prachtboulevard Champs-Élysées Mathieu van der Poel aus den Niederlanden. Das Wetter: Nachts bewölkt, vor allem in der Nordhälfte Schauer und Gewitter, später nach Osten abziehend. Auch im Südosten Schauer, 20 bis 11 Grad. Am Tag wechselnd bewölkt, im Nordwesten und Osten einzelne Schauer. Temperaturen 18 bis 29 Grad. Das waren die Nachrichten.
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2: Mit Raun Mörchen und dem italienischen Ethnobotaniker Andrea Pieroni, der altes Wissen über Pflanzen und die Natur erforscht und oft dann auch vor dem Vergessen bewahrt. Zum Umgang des Menschen mit der Natur gehört natürlich in erster Linie herauszufinden, welcher Teil der Natur sich essen lässt. Und da gibt's neben Kräutern, Pilzen und Gemüsen natürlich auch die Tierwelt, die allerdings was dagegen hat, dass sie einfach so im Kochtopf verschwindet. Einige Tiere beißen, wenn man sie ergreifen will. Andere ergreifen die Flucht und das wiederum macht den Menschen dann zum Jäger. Und darüber wollen wir sprechen, Andrea Pieroni. Lassen Sie uns über jagbare Vögel sprechen, beziehungsweise über die Vogeljagd in Italien. Wurden und werden vielleicht auch noch Vögel gerne gegessen? War das auch bei Ihnen im Dorf so?
3: Ja, natürlich. Vogelessen gehörte damals, heute viel weniger zur normale täglichen Aktivitäten, vor allem im Herbst. Und man hat sehr viel Polenta mit Vögeln gekocht und zusammen verzehrt. Ja. Aber bevor wir zu diesem Essen kommen könnten, musste man das Jagen sozusagen durch. Und das war eine lange Geschichte,
2: ja,
3: immer.
2: Ja, welche Vögel hat man denn gejagt? Welche sind lecker? Also ich meine, da muss jetzt manch einer zu Hause wahrscheinlich schlucken, wenn wir über das Thema reden, aber es gehört zur Geschichte, vor allen Dingen, glaube ich, von Norditalien dazu.
3: Kleine Vögel sind insbesondere begehrt in Norditaliens. Die werden einfach in die Pfanne mit Tomatensauce und Knoblauch und die werden ganz gegessen. Das heißt, auch mit den Knochen gegessen. Und das ist ziemlich ungewöhnlich. Aber ist sehr lecker.
2: Ja, wir reden jetzt hier von Rotkehlchen.
3: Genau, ganz kleine Vögel werden gegessen.
2: Ja, okay. Die muss man vorher fangen und dafür, und damit kommen wir dann auch gleich irgendwann zum ersten Musiktitel dieses Teils der Sendung, die muss man irgendwie fangen und vielleicht anlocken und dafür gibt es Instrumente.
3: Ja, genau. Es gibt Instrumente, die sind von Jägern sehr oft verwendet worden. Und mein Vater hatte eine Reihe von diesen Instrumenten in Keller und ich musste natürlich mit ihm oft üben. Und er war ziemlich unglücklich, weil ich angeblich nicht so toll war.
2: Ja. Und das funktioniert dann in der Natur tatsächlich?
3: Man legt das sich funktioniert, irgendwo das funktioniert. Also die Vögel sind natürlich sehr interessiert an dieser Musik von ähnlichen Wesen, sagen wir so.
2: Und jetzt erzählen Sie das wirklich eine unglaubliche Geschichte, wie es zu unserem ersten Musikstück kommt.
3: Ja, das erste Musikstück ist das Ergebnis auch von, was meine Mutter fand in eine Zeitschriftbude. Eine Zeitschrift mit diesen künstlichen Vogelstimme. Und diese künstliche Vogelstimme wurden gesammelt. Und dann in 2 Jahren hat meine Mutter eine ganze Reihe, ich glaube mehr als 150 von diesen künstlichen Vogelstimmen gesammelt. Und auf einem bestimmten Punkt meinte meine Mutter, aber warum nicht Harald diese Stimme zu geben?
2: Das ist ihr Mann und er ist Komponist.
3: Genau. Ja. Und er war natürlich sehr, er war zuerst überrascht, aber hat sich gefreut, dass meine Mutter diese Geduld hatte, um so viele Vogelstimmen durch die Jahre zu sammeln.
2: Ja, das ist natürlich sehr lieb von ihr. Hat sie das Ergebnis jemals gehört, was wir jetzt gleich hören?
3: Meine Mutter ja. Ja. Könnte leider nicht in NRW kommen, als das Stück zuerst aufgeführt wurde, aber fand das Stück sehr, sehr spannend.
2: Oiseau artifice heißt es. Ist das der Kunstvogel oder ist das das Vogelfeuerwerk?
3: Ja, das ist beide, ich glaube. Und es gibt diese wunderbare Fata Morgana, diese wunderbare Mischung zwischen ist diese Musik von Vögelstimme sogar schöner als die echte Vögel. Es gibt, man bleibt mit diesem Dilemma. Aber ich finde das auch interessant, diese Stücke spricht von einer künstlichen, natürlichen Architektur. Die beide sind ein bisschen gemischt, ne? Wie eigentlich in der Ethnobotanik.
2: Ja, das Stück insgesamt ist 15 oder 20 Minuten lang. Wir hören,
3: genau.
2: Wir hören einen kleinen Ausschnitt aus Oiseau Artifice von Harald Münz.

0: das war ein Ausschnitt aus Oiseau Artifice von Harald Münz, Andrea Pieroni. Damit lassen sich wahrscheinlich keine Vögel anlocken.
1: Nein, das wird sicherlich schwierig.
0: Ja, überhaupt, aber das, was Sie eben schon erzählt haben, dieses Anlocken und wirkliche Bejagen von Vögeln, entspricht ja nicht so dieser Vorstellung, dass man da einfach ein paar Netze aufspannt und dann fliegen die da rein und dann pflückt man die da raus und so, sondern das ist eine wirkliche Jagdkunstform, die vermutlich sehr viel Erfahrung braucht.
1: Ja, sehr viel Erfahrung, sehr viel Tagen, sehr viel Gefühle und vor allem diese ständige Interaktion mit der Natur. Also die Jäger in der Gafagnana in der damaligen Zeiten waren auch die Naturkenner. Mhm. Die waren die Sammler von sehr vielen Wildfrüchten. Sie waren auch diejenigen, die die Natur genau beobachten könnten. Heute diese Art des Jagens gibt's wahrscheinlich nicht mehr.
0: Mhm. Sie haben mir davon erzählt, dass es Vogeljagden gegeben hat, das hat Tage gedauert.
1: Das hat Tage gedauert und Sie wissen, das Vogel ist sehr berühmt, vor allem auch in der Umgebung von Rom. Es gibt noch einige Jäger dort, die wirklich tagelang folgen, ja, diese Schnäppchen. Und ich war vor einigen Jahren in einem Taxi in Rom und ich habe eine von diesen Jäger, der war der Taxifahrer, getroffen. Und als er wusste, dass mein Vater das Gleiche machte, hat mir angefangen zu erzählen die unwahrscheinlichste Geschichten, die tagelange Vorbereitungen, die Nächten und so weiter. Ich finde, also es ist sehr selten heute noch so eine Jagdart zu finden.
0: Das heißt wirklich, da geht ein Jäger tagelang hinter ein und demselben Vogel.
1: Ja, genau. Ja. Und das ist das Wichtigste für diese Jäger. Es geht nicht um das Essen unbedingt am Ende. Es geht um diese Beschäftigung. Die Beschäftigung in diese Prozedere ist viel wichtiger als das Ergebnis am Ende.
0: Ja. Ist das ein Beweis von Geschicklichkeit? Geht man dann wirklich zurück in das Dorf, nachdem man es mehrere Tage hat verlassen müssen wegen der Schnepfe, die immer weitergeflogen ist, und kommt dann zurück und zeigt das dann oder wie?
1: Ja, genau. Und das ist auch eine Art, wahrscheinlich damals mindestens eine gewisse Maskulinität zu zeigen. Und das Ergebnis war nicht unbedingt alles, sondern diese Aktivitäten in der Tagen davor waren wichtig. Und natürlich, Jagen in der Gafagnana war erfolgreich, nicht im Sinne von Menge. Also ich bin ein toller Jäger, nicht wenn ich zurückkomme mit hunderte getötete Tiere, sondern was für Tiere und wie habe ich geschafft. Die Anerkennung dieser schwierigen Strecke im Dorf war sehr wichtig.
0: Ja. Wie schauen Sie heute da drauf? Wie haben Sie damals drauf geschaut? Mit Entsetzen oder hatten Sie gedacht,
1: dass... Damals fand ich das Ganze ein bisschen komisch und ich habe das noch komischer gefunden, als ich in die Stadt dann umgewandelt sind, weil diese Geschichte waren unwahrscheinlich witzig für meine städtische Freundin. Heute sehe ich ein Stück von dieser Erbe, die verloren gegangen ist oder verliert man gerade in die Welt. Das ist teilweise selbstverständlich, teilweise ist aber schade.
0: Denn ich meine, Sie sind spezialisiert jetzt als Ethnobotaniker auf die Erforschung von traditionellem Wissen über Pflanzen. Da stellen sich ethische Fragen natürlich nicht. Aber bei Tieren oder jetzt speziell bei der Vogeljagd, die ja auch EU-weit jetzt auch in diesem Maße verboten ist, verschwindet eigentlich auch eine kulturelle Tradition, die auch, was ist das, auch ein Wissen? Oder ist das nur eine Praxis oder was?
1: Das ist ein Wissen und das ist auch eine Praxis. Das ist alles zusammen. Manchmal ist aber Glauben und das verschwindet. Das ist wahrscheinlich auch nicht schlecht unbedingt, nur weil die Gesellschaft ändert sich und die Werte werden neu rekonstruiert. Aber diese Beziehung mit der Natur, diese ganz tiefe Beziehung mit der Natur, sollte man anderswo bauen. Ansonsten hat man was verloren.
0: Ja, gibt es denn Möglichkeiten, sowas zu kompensieren, wenn man zum Beispiel so einer, ja, so einem Dorf oder einem ganzen Landstrich, der ja über Jahrhunderte einer bestimmten Praxis eben der Vogeljagd nachgegangen ist, wenn man das per EU-Dekret verbietet, was soll man da finden?
1: Das ist sehr schwierig. Die meisten Jäger haben sich wieder ein zweites Leben mit Pilzesuche konstruiert, aber das ist nicht das Gleiche, glaube ich, für einen Jäger.
0: Durch das Beobachten des Verschwindens von Traditionen in ihrem eigenen Dorf, in ihrem eigenen Umfeld, hat sie das nochmal sensibilisiert für die wissenschaftliche Arbeit, in der das ja eigentlich Alltag ist, ne? Also wenn ich das richtig verstehe. Sie kommen in Regionen ja eigentlich doch nur, wenn etwas droht, verloren zu gehen. Ne?
1: Ja, genau. Und die Tatsache, dass ich habe alles ein bisschen diese Geschichte erlebt, hat natürlich mir geholfen, wenn ich im Feld gewesen bin. Und hat mir auch geholfen, die Widersprüche zu verstehen, weil diese Welt, die so schnell sich ändert, bringt auch in ländlichen Gebieten Widersprüche. Einerseits, einige im Dorf sind natürlich total traurig und depressiv, weil Traditionen verschwinden. Einige andere sehen das auch als eine Chance.
0: Einige Traditionen verschwinden auf freiwilliger Basis oder mehr oder minder mit so einem Common Agreement, mit einer Einigkeit darüber, dass man vielleicht zu was Neuem kommt. Aber wir haben jetzt Musik, der uns zu einem Fall bringt, wo eine Tradition in kürzester Zeit

Lebende haben noch heute Krankheiten, die nicht richtig beschrieben worden sind. Und eine meiner besten Informanten im Dorf ist eine von denen. Der ist jetzt rund um die 50 und leidet an besonderen Schmerzen, die nicht ganz genau in der Literatur sozusagen vorkommen.

0: Ja, eine wunderschöne Musik über eine sehr traurige Geschichte. Shivan Perwa war das mit Halabsche. Das ist eine Geschichte, die Sie, von der wir alle eigentlich wussten, wenn wir damals die Tageszeitung gelesen haben oder die Nachrichten geschaut haben, die Giftgasangriffe auf die Kurden im Norden Iraks durch Saddam Hussein. Das heißt aber nicht der Grund gewesen, warum Sie in dieses Gebiet gegangen sind, oder?
1: Nicht unbedingt. Ich bin und war interessiert

0: an Pflanzenverwendung von Pastoralisten, von Hirten. Und natürlich Albanien ist eine wichtige Stelle in Europa, aber Kurdistan ist noch eine wichtigere Stelle im Nahen Osten. Die Kurden sind Pastoralisten, die leben in den Bergen und traditionellerweise haben sehr viele Schafe und kennen sehr viele Pflanzen. Die laufen sehr viel in hohen Bergen und das ist ein Erbe, die wirklich einmalig ist in Nahen Osten.
1: Ja, wie kann ich mir das vorstellen, wenn so eine Forschungsarbeit beginnt? Sie fliegen in die Nähe, nehmen ein Taxi, steigen in einem Dorf aus und sagen: Hey, ich bin Professor Pieroni, ich möchte gerne aufschreiben, was sie hier tut.
0: Nicht genau, aber ähnlich. Man nimmt sicherlich leider, man muss ein Flieger nehmen und dann ein Taxi, aber man bereitet die Dinge natürlich ein bisschen davor. Und gerade in Kurdistan, es war ganz, ganz interessant. Ich wollte junge Leute kontaktieren, die aus einem bestimmten Dorf kamen. Und plötzlich in Facebook habe ich eine Nachricht an eine Gruppe geschickt, bekam ich eine Antwort und meinte der junge Mann: Ich bin aber jetzt in Deutschland. Ah, richtig, ich bin in Köln. Also praktisch, er war 300 Meter von meiner Haustür. Und natürlich, wir haben uns getroffen und dann hat mich eine Menge Kontakte, die Freunde, die Verwandte, die noch da unten waren, vermittelt.
1: Ja, haben Sie das vorher gewusst oder erst erfahren, dass die tatsächlich interessante Sachen machen? Denn ich meine, nur weil man Schafe hat und durch die Gegend läuft, muss man nicht unbedingt viel über die Welt wissen.
0: Man liest natürlich die Literatur und es kam raus, dass die Kurden vor allem in einige alte Arbeiten, die türkische Ethnobotaniker gemacht haben, sammeln normalerweise bis zu hunderte verschiedene Arten von Wildpflanzen im Frühjahr und essen diese ganze hunderte Arten. Und das heißt, er ist eine Besonderheit, sagen wir so, in der Ethnobotanik. Es gibt nicht so viele Kulturen, die hunderte Arten in einem Frühling normalerweise auf täglichen Basis sammeln.
1: Ja, und das dokumentieren Sie
0: Ja.
1: und dabei bleibt es oder was kann man mit diesem Dokument eigentlich machen? Eigentlich nur festhalten, was da ist oder kann man darüber hinaus was?
0: Nee, das Wichtigste ist, junge Leute zu überzeugen, dass das könnte auch ein Milestone, eine neue Anfang für einen Ökotourismus. Und sehr wichtig ist auch, die Stakeholders, die Politiker, die lokale Politiker bewusst machen, dass die Zukunft muss auch wahrscheinlich gucken an diese kulturelle Erbe, die nicht nur Monumenten oder wunderbare Sachen sind, die schon von UNESCO geschützt werden, sondern das Wissen der armen Völker.
1: Kann man da nicht, Sie haben ja schon sehr, sehr viel. Ich habe Ihre Veröffentlichungsliste, bin ich mal durchgegangen, die ist ein paar Meter lang. Sie sind überall schon gewesen. Kann man da Verbindungslinien herstellen, wenn Sie sagen, das ist zwar eine isolierte Kultur, aber vielleicht tut ja eine isolierte Kultur was woanders, was ganz, ganz ähnlich ist?
0: Ja, das ist sehr interessant. Vor allem bergliche Kulturen, die nie in Kontakt waren, haben Pflanzen auf eine ähnliche Art und Weise verwendet. Das hat man in Kurdistan gesehen. Zum Beispiel, es gibt sehr viele Ähnlichkeiten mit traditionellen Hirten in Zentralasien. Sehr viel wilder Rhabarber, sehr, sehr schmackhaft als Snack gegessen. Oder man hat auch gesehen in den Balkanländern, dass in der isolierten Dörfer in Bosnien die Verwendung von Pflanzen ist sehr ähnlich wie auch in Nordalbanien. Die Kulturen waren nicht direkt in Kontakt, aber es gab natürlich andere Phänomene. Es gab zum Beispiel in den Balkanländern Walachen, Rumänen, die Kuhhirten waren, Schafenhirten waren und die haben wahrscheinlich auch diesen Austausch von Kenntnissen Erkenntnisse erleichtert.
1: Jetzt haben Sie eben gesagt, es gibt so türkische Ethnobotaniker, die sich schon mit dem Norden des Iraks beschäftigt haben. Ist die Ethnobotanik, die, Sie sagten es, eigentlich ursprünglich mal aus den USA kommt, ist das mittlerweile eine Disziplin, die international verbreitet ist? Haben Menschen verschiedener Kulturen Interesse an dieser Idee der Erforschung von alten Pflanzenwissen?
0: Ja, absolut. Also die Ethnobotaniker in der Türkei haben überwiegend mit Kurden in der Türkei gearbeitet, nicht in Nordirak, aber es ist wahr, dass in den letzten 2-3 Jahrzehnten die Ethnobotanik eine riesige Rolle in Schwellenländer und Entwicklungsländer gespielt hat. Heutzutage es gibt eine riesige Anzahl an Ethnobiologen in Entwicklungsländern, was man damals Entwicklungsländer genannt hat. Und da hat man auch wahrscheinlich mehr Möglichkeit, diese Kenntnisse lebendiger wieder zu machen. Bei uns vieles ist ein bisschen schon gestorben und das ist nicht immer einfach, diese Wiederbelebungswege zu finden.
1: Ja, wenn Sie jetzt als Italiener oder Deutsch-Italiener in den Irak gehen, ist es eigentlich eine klassische Wissenschaftsform. Also quasi, da gibt es ja die Hochkultur, die versucht, die anderen Kulturen vom Untergang zu bewahren. So hat Wissenschaft auch stark in den 19. Jahrhundert gearbeitet. Interessant wäre es natürlich tatsächlich. Und das als Frage, die Länder, die da erforscht werden, haben die selbst auch Interesse an der Forschung?
0: Oder die haben Interesse, aber die haben kein Mittel. Das heißt, sie sind wunderbare Partner. Wir haben Partner überall, wo wir im Feld arbeiten, aber manchmal, was fehlt, ist das Geld von das Forschungsgeld, das erlaubt auch diese jungen Wissenschaftler, unsere Kulturen, was geblieben ist, zu forschen. Also wir gehen sowieso überall in der Welt, aber anderen können nur ihre eigene Kultur forschen und das muss geändert werden. Das heißt, auch in der Finanzierung von Forschungsprojekten sollte man beachten, dass junge Wissenschaftler in Entwicklungsländern, in Schwellenländern auch ein Interesse an unsere Phänomenen haben könnten.
1: Ja, hier stellen wir uns vor, ein kurdischer Ethnobotaniker sagt, ich mache mal Studien in Deutschland.
0: Ja, oder in die Garfagnana, das wäre wunderbar. Das werden bestimmte neue Ideen vorkommen.
1: Ja. Gut, in der Garfagnana, Sie haben gesagt, Sie haben dann noch was gefunden. Wenn ich mir jetzt so mal, ich komme aus dem Dorf im Sauerland, gibt es bei uns wirklich was zu finden?
0: In Deutschland und in einige anderen Länder der Welt, in der sogenannte Global North, ist natürlich schwieriger. Aber es gibt wahrscheinlich Migrantinnen und Migranten in städtischen Räumen, die noch sehr viel anzubieten hätten.
1: Aber dann eben an Wissen, was sie aus anderen Ländern hier hingebracht haben. Ne? Aber aus eigenem zum Beispiel sagten, Pilze gesucht in der Garfagnana. Gut, die wachsen bei uns auch in den Wäldern. Gibt's zum Beispiel da noch was? Oder?
0: Es gibt wahrscheinlich noch was, aber es gibt auch relativ vieles im Bereich Erinnerungen. Und man könnte auch gucken, wie die Dinge sich geändert haben und warum für die lokale Gemeinschaft die Dinge sich geändert haben. Ja. Warum dieses Wissen ist verloren gegangen. Ja. Das wäre eine super Fragestellung auch für eine kurdische oder afrikanische Ethnobiologe.
1: Ja, aber nochmal bei den Pilzen und Deutschland. Ich weiß, also deswegen frage ich jetzt ganz gezielt so durch die Hintertür. Sie haben mal versucht, in Deutschland Ethnobotanik am Ort zu betreiben und Sie haben mir im Vorgespräch gesagt, Sie sind krachend gescheitert.
0: Ja, krachend gescheitert. Ich war in Eichsfeld und im Harz. Ich habe alte Leute befragt. Es kamen ein paar Pilze-Namen raus, aber diese große Kultur, vor allem in der DDR, ist verschwunden. Die Pilzberatungsstellen sind zu und das hat natürlich Wirkungen gehabt. Junge Leute sammeln nicht so viele Pilze wie ihre Großeltern. Und das ist ein Beispiel, das manchmal wirklich in Zentraleuropa, in Nordeuropa Schwierigkeiten hat, Ethnobiologie zu treiben, weil das Objekt der Forschung einfach fehlt. Das Wissen und die Praktiken fehlen.
1: Dann können wir aber gerade beim Pilz suchen, von den Menschen lernen, die zu uns gekommen sind, zum Beispiel von den sogenannten Russlanddeutschen, die man immer wieder im Herbst gerade mit großen Körben durch die Wälder ziehen sieht. Offensichtlich, die wissen, wie es geht noch.
0: Da könnte, genau.
1: Könnte man quasi das eigene Wissen, kann man das zurückerlangen durch Menschen, die zu uns gekommen sind?
0: Ja, oder einfach erneuern. Junge und alte und mittlere Generationen von slawischen Migrantinnen und Migranten und Russlanddeutschen auch sammeln sehr viele Pilze in unsere Wälder und können uns ein bisschen wieder weiterbringen, aber nicht in die gleiche Art und Weise, wie wir das gemacht haben. Das finde ich sehr interessant.
1: Wir haben eben ein politisches Lied gehört über den Irak und das, was passiert ist, und der Saddam Hussein, der Versuch, eine ganze Kultur auszurotten. Das nächste Lied ist auch ein politisches Lied. 1944, klar, bei dem Datum, das muss politisch sein. Worüber wird da gesungen? Wer singt?
0: Ja, Jamala, eine der wichtigsten Sängerinnen der heutigen Ukraine, hat mit diesem Song das ESC gewonnen vor einigen Jahren. Und Jamala ist eine Krim-Tatarin. Und es geht um diese Genozide von Krim-Tataren durch die russische Führer in der Zeit. Und es gibt bestimmte Motive, die natürlich sich verbinden auch mit Volkssongs, mit Volksgesänge der Tataren und der Muslimen in der damaligen, sagen wir so, zaristischen Königreich.

0: 1944, der Song der ukrainischen Sängerin und auch in diesem Fall auch Komponistin Jamala, auch die Lyrics stammen von ihr. Und ja, ausgesucht hat dieses Lied mein Gast, der Ethnobotaniker Andrea Pieroni. Die Geschichte sehr, sehr traurig, aber der Umstand der Aufführung und dieses ganze große Fest da des ESC, das ist natürlich eigentlich eine große Party und da wird das Leben eher gefeiert, auch wenn es zwischendurch traurige Lieder gibt. Ist eine große Leidenschaft von Ihnen.
1: Ist eine große Leidenschaft. Ich liebe ESC. Ist eine Idee von Europa, das sehr, sehr lebendig ist. Und ich finde, es gibt einen Weg in der Richtung für uns Europäer. ESC bleibt als eine der größten Events und Partys von Europäern, ja. Junge Europäer vor allem.
0: Und Sie sitzen da nicht nur vorm Fernseher, Sie fahren dahin.
1: Ja, ich fahre dahin. Ich bin schon dreimal dahin gefahren. Und ich fand die Atmosphäre und diese Art Party von Europäer wirklich sehr, sehr berührend.
0: Ja, man könnte ja sagen, das ist ja wie ein Fußballturnier, nur wird gesungen. Da geht es darum, dass einer gewinnt und die anderen verlieren alle. Ja, Ihr Eindruck scheint dem zu widersprechen.
1: Ja, es geht auch um diese Vielfalt von Europa. Es geht um diese Biodiversität von Europa. Es geht auch um Minderheiten. Es geht auch um musikalisch klar zu haben, dass Vielfalt ist eigentlich nie schlecht, sondern bringt etwas Schönes. Also Musik verbindet ist der Tag von ESC und ich finde das wichtig. Man könnte sagen, Kultur verbindet und Wissenschaft verbindet.
0: Ist mein Eindruck da richtig? Ich verfolge das jetzt nicht ganz so leidenschaftlich wie Sie, aber dass sich in dem Laufe der letzten 20, 30, 40 Jahren da so ein neues Interesse am Regionalen eingeschlichen hat, weil ich glaube, so das gab es vorher nicht. Ne? Das, ich meine, da kommen halt die Menschen wirklich dann hin und mit Gruppen und ob wie authentisch das auch immer ist, ne? Aber ziehen sich an, gemäß einer bestimmten Volksgruppe, singen manchmal auch die Sprache, singen über dieses Schicksal von Völkern, von denen wir gar nicht wussten, dass es sie gibt. Entspricht das irgendwie gerade einem Zeitgeist oder?
1: Entspricht, was die Ethnobiologie entdeckt hat. Die Menschen brauchen auch wirklich lokale, regionale Identitäten. Die Staaten haben nicht geschafft, das total kaputt zu machen. Und die Nationalstaaten und diese regionale Identität und Identitätsträger sind wichtiger denn je. Und ich glaube, das ist, ohne zu übertreiben, eine wichtige Säule für die Zukunft. Zusammen natürlich mit, was wir heutzutage haben, Nationalstaaten, übernationale Institutionen und so weiter und so fort.
0: Jetzt könnte man da mit einer kritischen Musik kritischen Brille draufschauen und sagen, ja, da wird als Folklore verkauft, was eigentlich nur US-Soul ist mit Kostümen, denn Volksmusik ist 5/8-Takt und 7/8-Takt und verrückte Rhythmen und hier ist alles doch bum, bum, bum, bum. Ist das vielleicht doch eine Einheitssoße, die einfach verkauft wird als Folklore?
1: Ja, leider das Gefahr, die Folklorisierung der Phänomene zu haben, ist immer da. Mhm. Aber ich finde, als wichtiger Startpunkt, wie die Menschen das alles sehen. Und für viele Leute, die aus diesen Gruppen, aus diesen Minderheiten, aus diese isolierte Gegend, aus ländlichen Regionen kommen diese Phänomene und diese Events wichtig sind. Ich glaube, man braucht die beide Richtungen zu balancieren. Natürlich, man lebt in einer globalen Welt, aber die regionalen Identitäten sind wichtiger denn je. Anstatt alles gleich zu essen, wir sind alle stolz, um zu sagen, ich habe heute das und das aus meiner Region gegessen. Es ist ein bisschen eine Balancierung von dieser entfremdenden Globalität.
0: Aber diese Kritik, die steht ja eigentlich sowieso auf sehr wackeligen Füßen, würde ich sagen, denn dahinter steckt ein, ja, vielleicht doch ein zu hinterfragender Gedanke oder ein Ideal von etwas, was Authentizität, das Originale, das Reine, das Unberührte genannt wird.
1: Das ist sehr gefährlich, ja. Das ist sehr gefährlich. In Italien hat man auch erlebt, dass Slow Food indirekt manchmal hat Ideen lanciert, die würden von anderen sozusagen anders artikuliert. Und deswegen ist wichtig auch immer wieder zu betonen, dass diese pure Identitäten manchmal existieren nicht, oftmals existieren nicht. Wir sind alle das Ergebnis von Hybridisierungen. Und nichtsdestotrotz, diese Hybridisierungen sind zustande gekommen auf besondere Art und Weise. Und die sind unterschiedlich.
0: Ja, aber irgendwas spricht das in uns an, ja, dieser Gedanke der Reinheit, des Authentischen, des Echten. Ne? Wir fahren ja auch an diese Orte, die unberührt sind, die noch so aussehen wie das echte Italien und wollen dann gar nicht hinhören, wenn uns jemand erzählt, dass das eigentlich für Touristen rausgeputzt ist. Es gab vor ein paar Jahren eine Veröffentlichung eines Buches eines italienischen Politikwissenschaftlers, Alberto Grandi heißt, der ist eingeschlagen wie eine Bombe. Der Mann musste, glaube ich, sogar unter Polizeischutz gestellt werden. Sein Verbrechen war, ein Buch zu schreiben, das da heißt, die italienische Küche existiert nicht. Und er hat sehr akribisch, ich habe das Buch gelesen, das ist ein Wahnsinn, nachgewiesen, dass unglaublich viele von diesen Pesto Genovese, wo sagt, das geht nur mit Basilikum und Pinienkernen und Olivenöl. Und er sagt, Quatsch, das sind alles Erfindungen und die sind gar nicht so alt. Und das ist verrückt, dass wir das gar nicht mehr wissen. Also entweder lachen sich die Italiener, wenn wir nach Deutschland abgefahren sind, alle tot. Aber der sagt, nein, nein, es haben die Leute selbst, die es erfunden haben, haben es nach kürzester Zeit vergessen. Funktioniert es so?
1: Es funktioniert leider in der Wirtschaft manchmal so, dass eine Postkarte so romantisiert wird und dann verkauft. Aber ich glaube, das ist wichtig, wie auch Grandi sagt, zu betonen, dass was wir Traditionen nennen, manchmal ganz neue Dinge sind und sind nicht schlechte Dinge. Also ich glaube, dass diese Tyrannie der Authentizität muss gestoppt werden. Das heißt, wenn Dinge hybrid sind, heißt noch lange nicht, sind schlecht. Und vor allem hybride Dinge gab es immer, auch in ländlichen Gebieten. Ich habe sehr selten gefunden, Pflanzenanwendungen, die nur typisch für einen bestimmten Ort sind. Also manchmal, die Leute haben sich schon vor Jahrhunderten Dinge ausgetauscht. Oder wenn wirklich Gegenden isoliert waren, trotzdem es gab Wege der Erneuerung von diesen Traditionen. Das heißt, Traditionen, hat immer Oscar Wilde gesagt, sind erfolgreiche Erneuerungen. Ja. Und ich finde, dass diese Definition trifft wirklich mit der Botschaft von Grandi.
0: Das ist ja wirklich sehr, sehr erstaunlich, wenn man durch das Buch geht, auch mit dem Hintergedanken dessen, was Sie jetzt oder mit dem Wissen im Hinterkopf, das, was Sie sagen, so mit diesem wunderbaren Oscar Wilde Zitat, dass es wirklich großartige Sachen gibt, dass quasi der Schmäh, der Betrug so erfolgreich ist und dass man nicht darauf verzichten will, dass man zum Beispiel, also Ihre Uni ist in Piemont bei Alba angesiedelt, da assoziiert man heute sofort den berühmten Trüffel mit und nicht weiter wächst der berühmte Barbaresco und Barolo. Und dann liest dann auf einmal, nee, das hat es alles vor 200 Jahren nicht gegeben.
1: Ja, genau. Und vor allem die Dinge ändern sich auch heute. Die Haselnüsse wegen dieser wichtigen industriellen Branche sind immer mehr und mehr. Die Sekundärwälder sind weniger. Die Trüffel werden weniger und Weingebiete sind größer. Das heißt, die Landschaft ändert sich ständig und berühmte Weine, die heute aus der Region Piemont kommen, waren vor 200 Jahren fast unbekannt. Und das heißt, dass man muss ganz relax mit dem Begriff Traditionen umgehen.
0: Und was ist mit den Trüffeln? Die hat es doch wahrscheinlich damals auch schon gegeben, vor langer, langer Zeit, oder?
1: Ja, hat man lange gegeben. Die weiße Trüffel wachsen bis nach Osteuropa. Piemont ist eine der westlichsten Stelle. Leider, die Trüffel wurde nicht gesucht, weil es gab diese Idee nicht vor 300 Jahren. Es kam aus Frankreich, es war eine Idee von Aristokraten und das heißt, Dinge sind auch da, um manipuliert zu werden. Das finde ich völlig in Ordnung, manipuliert im Sinne von Menschen neu artikuliert werden.
0: Ja, und das machen wir nur in Europa oder haben Sie auch bei der Erforschung anderer Kulturen manchmal das Gefühl, hier wurde ein bisschen getrickst, zum Wohl des Ganzen vielleicht?
1: Ja, das wird immer wieder. Zum Beispiel in Osteuropa verwendet man sehr viel Ivan Chai. Das ist ein Kraut, das wird wie grüner Tee getrunken, Epilobium. Und eigentlich, man hat entdeckt, dass das ist eine ganz neue Geschichte, die vor allem sehr wichtig geworden ist, als vor 100 Jahren die Vermarktung von englischer Tee in eine Krise geraten. Das heißt, Leute auch vor Ort sind immer bereit, neue Dinge zu entdecken. Es gibt nie uralte Traditionen, glaube ich, abgesehen von ein paar Dingen, die wahrscheinlich in der Museen stehen.
0: Ja, jetzt haben wir das Gespräch vor allen Dingen auch über Dinge. Uns da sind wir rumgekreist und haben auch zugestochen natürlich beim Umkreisten, was das Essen angeht. Aber Sie kommen ja eigentlich aus der Pharmakologie. Und die Heilwirkung haben wir noch nicht so richtig drüber gesprochen, über das, was Sie da gefunden haben. Hat die Ethnobotanik auch wirklich für uns verwertbares Wissen zutage gefordert, dass man sagt, ja, wir wussten das nicht, aber da eben zum Beispiel die Kurden da, die benutzen den Kraut, da kann man ganz, ganz tolle Sachen mit heilen, von denen wir es gar nicht wussten?
1: Ja, absolut. Die Ethnopharmakologie ist vor allem in der 80er in Europa neu entdeckt worden und es gibt sehr viele Gruppen in Europa, die versuchen, traditionelle Arzneipflanzen zu recherchieren, zu studieren, zu analysieren, zu evaluieren. Und das kann natürlich interessante Wege für die Zukunft, nicht nur für neue Medikamente, sondern auch für neue Tee, die wir auch trinken können. In den letzten Jahren in Deutschland haben alle Bergtee entdeckt, aus der Türkei oder aus Griechenland. Sicherlich, das war nicht, was vor 40 Jahren in Deutschland als Tee getrunken worden ist. Das heißt, es gibt immer Wege der Erneuerung. Aber die Ethnopharmakologie heutzutage ist insbesondere wichtig, weil mit der KI man kann auch die chemische und biochemische und phytochemische und pharmakologische Databanken verbinden. Und das ist ganz neu.
0: Jetzt haben wir damit angefangen, dass sich die Gastronomie interessiert für die Ergebnisse und die Forschung der Ethnobotanik. Interessiert sich auch die Pharmaindustrie für die Forschung der Ethnopharmakologie?
1: Absolut, absolut. Schon seit Jahren, die ethnopharmakologischen Studien sind immer sehr genau unter der Lupe der Phytopharmaindustrie. Und heutzutage erleben wir auch das Phänomen, dass neue Pflanzen kommen auf den Markt, die wahrscheinlich ein Hype sind. Und das betrifft uns als Konsumenten natürlich, als Verbraucher. Aber die Ethnopharmakologie ist natürlich desto wichtiger für Kulturen, wo die moderne westliche Medizin noch nicht so vorhanden ist. Mhm. Oder so vorhanden, wie wir bei uns haben.
0: Ja, also mit dem Hintergedanken, dass man da was entdeckt, womit sich die Menschen selbst versorgen könnten dann, oder?
1: Ja, weil die Kosten der modernen westlichen Medizin in jede Ecke der Welt sozusagen zu transportieren, sind sehr, sehr hoch. Das heißt, man braucht eine Integration zwischen modernen Medikamenten und lokale, traditionelle Medikamente, die wahrscheinlich kleinere Probleme lösen könnten.
0: Sie haben uns viel erzählt von Menschen, die in abgeschiedenen Bergregionen meistens leben, die auch geografisch isoliert sind. Zum Schluss gibt es Musik von aus einer Kultur, die Sie, wenn ich das richtig verstanden habe, immer schon interessiert hat, aber der Sie sich in Zukunft noch ein bisschen mehr zuwenden wollen. Und die vielleicht, ja, wie kann man sagen, also sie sind kulturell vielleicht isoliert, aber geografisch nicht, weil sie umherziehen. Wenigstens sind sie es früher mal, die Roma.
1: Genau, die Roma-Kultur hat mich immer sehr interessiert und wird auch eine der wichtigsten Säule in meine, hoffe ich, zukünftige Forschungen. Mhm. Die Roma-Kultur hat geschafft, resilient zu bleiben und gleichzeitig auch hybrid zu werden. Und das finde ich eine unglaubliche Lehre für die Postmodernität.
0: Mhm. Wo wollen Sie da konkret forschen?
1: Ich würde konkret forschen in den Balkanländern. Mhm. Die Roma-Völkerschaften, die dort leben, sind nicht nur urbane. Es gibt urbane, aber es gibt auch ländliche. Und in ländlichen Bereichen oftmals sind Roma auch sehr viel beschäftigt mit Arzneipflanzen, mit Arzneipflanzensammlung, mit landwirtschaftlichen Betrieben. Mhm. Und das ist relativ unbekannt.
0: Esma Recepova, spreche ich Sie richtig aus? Ich glaube, dass ich sollte Sie richtig aussprechen, weil es wirklich eine berühmte Sängerin ist. Ich habe nachgeschaut. Es gibt unglaublich viele Alben. Auf unglaublich vielen Folkfestivals ist sie über Jahrzehnte eingeladen worden. Und Sie haben ein Stück ausgesucht, was, glaube ich, ein wirklicher Hit von ihr ist.
1: Das Stück ist ein Volkslied, sozusagen eine Hymne der Roma-Kultur. Jelem Jelem ist immer auf den Weg und ist ein bisschen auch ein Symbol der Suche, wir Menschen haben im Leben. Also wir sind alle ein bisschen auf dem Weg, ne? wie auch die Roma immer gemacht haben.
0: Ja, und erstmal Recepova, so, ich habe es mir doch aufgeschrieben, wie es ausgesprochen wird, kommt aus Mazedonien.
1: Ja, in Mazedonien, sie war sehr bekannt. Ja. Und sie war eine Heldin nicht nur für die Roma, sondern für die anderen Völkerschaften, sowohl für die Mazedonier als auch für die Albaner. Die sind die meisten Völkerschaften in Mazedonien. Und ich finde das schön, dass es in Mazedonien diese Anerkennung gibt. Und ich finde auch schön, dass es in Mazedonien die einzige Munizipalität in der Welt gibt, wo die Roma entscheiden können, was sie wollen, in Šutko-Rizari. Und das ist ein Zeichen auch, wie ein kleines Land, die gerade auf dem Weg zur Europäischen Union ist, Dinge inklusiv organisiert und in die Zukunft blickt auf eine Art und Weise, die sehr inspirierend für die Ethnobiologie ist.
0: Ja, eine Roma-Hymne. Also zum Abschluss unserer Sendung zu Gast war der Ethnobiologe Andrea Pieroni. Mein Name ist Raul Mörchen und ich sage Ihnen noch, wie es weitergeht nächste Woche, nämlich mit den Zwischentönen. Die Comiczeichnerin Uli Lust ist dann zu Gast im Gespräch mit meiner Kollegin Tanja Runow.

0: 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Nach dem mutmaßlich islamistischen Anschlag auf den Christopher Street Day in Berlin ist der gesuchte Tatverdächtige bei einem Polizeieinsatz erschossen worden. Wie die Berliner Polizei mitteilte, war der Verdächtige bei einem Einsatz in einer Gartenkolonie im Bezirk Spandau mit einer Stichwaffe auf die Einsatzkräfte zugelaufen. Diese hätten daraufhin von der Schusswaffe Gebrauch gemacht. Bundesinnenminister Dobrindt geht davon aus, dass es sich bei dem Getöteten um den wahrscheinlichen Täter handelt. Die Polizei hatte seit Samstagabend nach dem 21-jährigen Deutschen mit libanesischem Hintergrund gefahndet. Der Verdächtige war den Behörden bereits als Angehöriger der islamistischen Szene bekannt. Die Ermittlungen wurden inzwischen von der Bundesanwaltschaft übernommen. Am Samstagabend war ein weißer Kastenwagen im Tiergarten am Rande des Christopher Street Day in eine Menschenmenge gefahren. Der Fahrer griff anschließend Passanten mit einer Stichwaffe an. Eine Frau wurde getötet und 29 Menschen verletzt. Nach der Gewalttat von Berlin werden Forderungen nach einer Anpassung des Strafrechts laut. Der Vorsitzende der Jungen Union, Winkel, sagte dem Magazin Stern, die Politik dürfe nicht zur Tagesordnung übergehen, sondern müsse den gesamten Rechtsrahmen überprüfen. Im Falle von Gefährdern dürfe man nicht nach Jugendstrafrecht verurteilen, sondern müsse das Erwachsenenstrafrecht anwenden. Bundesinnenminister Dobrindt erklärte im Fernsehsender RTL, er könne nicht nachvollziehen, dass der mutmaßliche Attentäter mit so einem Strafregister und mit so einem Maß an Radikalisierung vor Gericht eine Strafe von 1 Jahr und 10 Monaten auf Bewährung bekommen habe. Der CSU-Politiker kündigte eine genaue Überprüfung des Falls an. Hintergrund der Debatte ist, dass der Tatverdächtige wegen der Vorbereitung eines islamistischen Terroraktes angeklagt worden war und im Mai von einem Berliner Gericht auch dafür verurteilt wurde. Die Richter sprachen allerdings nur eine milde Jugendstrafe gegen ihn aus und ließen ihn frei, weil er zuvor 6 Monate in Untersuchungshaft gesessen hatte und sich vom Terror distanziert haben soll. Der CDU-Politiker Steffen Bilger soll neuer Bundesverkehrsminister werden. Regierungssprecher Cornelius sagte der deutschen Presseagentur, Bundeskanzler Merz werde den parlamentarischen Geschäftsführer der Unionsfraktion als Nachfolger des Amtsinhabers Schnieder vorschlagen. Schnieder hatte angekündigt, dass er Merz bitten werde, den Bundespräsidenten vorzuschlagen, ihn aus seinem Amt zu entlassen. Damit ziehe er die Konsequenzen aus den Entwicklungen der vergangenen Tage. Er wolle den unwürdigen Zustand beenden, der die Arbeit unmöglich mache, betonte Schnieder. Merz äußerte nach Angaben des Regierungssprechers Bedauern über die Umstände der Kabinettsumbildung. Schnieder hatte am Freitagmorgen in einer SMS an Bundestagsabgeordnete mitgeteilt, dass ihn der Bundeskanzler entlassen wolle. Auf einer Pressekonferenz wurde die Personalie von Merz dann aber nicht erwähnt. Syrien strebt Übergangspräsident al-Schara zufolge ein Sicherheitsabkommen mit Israel an. Eine solche Vereinbarung könne den Weg für einen umfassenden Frieden zwischen den beiden Ländern ebnen, ohne jedoch den syrischen Anspruch auf die Golanhöhen aufzugeben, sagte al-Schara dem Fernsehsender Al Jazeera. Man wolle zudem Konfrontationen vermeiden. Die Äußerungen Scharas fielen mit einem Besuch von UNO-Generalsekretär Guterres in Syrien zusammen. Guterres hatte dabei Israel aufgerufen, die Souveränität und territoriale Integrität Syriens zu achten. Nach dem Sturz des syrischen Präsidenten Assad im Dezember 2024 drangen israelische Truppen nach Syrien vor und besetzten strategische Gebiete. Israel hatte die Golanhöhen im Sechstagekrieg 1967 von Syrien erobert und 1981 annektiert. Der slowenische Radprofi Tadej Pogacar hat zum 5. Mal die Tour de France gewonnen. Nach der Schlussetappe in Paris lag der 27-Jährige in der Gesamtwertung vor dem Belgier Remco Evenepoel und dem Mexikaner Isaac del Toro. Die letzte Etappe der diesjährigen Tour gewann auf dem Pariser Prachtboulevard Champs-Élysées Mathieu van der Poel aus den Niederlanden. Das Wetter nachts bewölkt, vor allem in der Nordhälfte Schauer und Gewitter, später nach Osten abziehend. Auch im Südosten Schauer, Tiefstwerte 20 bis 11 Grad. Am Tag wechselnd bewölkt, im Nordwesten und Osten einzelne Schauer, im Südwesten zunehmend sonnig, 18 bis 29 Grad. Das waren die Nachrichten.
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2: Schönen guten Morgen.

Er war verurteilt. Er galt als Gefährder, hatte versucht, sich der Terrorgruppe Islamischer Staat anzuschließen. Und trotzdem war er auf freiem Fuß. Im Mai verurteilte ihn ein Jugendgericht wegen Vorbereitung einer schweren staatsgefährdenden Gewalttat. Aber der Haftbefehl gegen den 21-jährigen Deutschen mit libanesischen Wurzeln wurde aufgehoben. Am Samstag dann raste der mutmaßliche Attentäter beim Christopher Street Day in Berlin mit einem Kastenwagen in eine Menschenmenge. Eine Frau starb dabei und 29 Menschen wurden verletzt. Bei seiner Festnahme am Sonntag wurde der Tatverdächtige dann erschossen. Jetzt wächst der Druck. Innenminister Dobrindt verspricht eine Prüfung. Terrorismusexperten nennen das deutsche Strafrecht zu milde. Und die Frage steht im Raum, warum jemand mit diesem Gefährdungsprofil überhaupt in Freiheit war. Ein Thema gleich hier in der Radionacht im Deutschlandfunk. Schön, dass Sie dabei sind. Mein Name ist Leonard Ameln.

0: Blumen, Kerzen und Regenbogenflaggen. Am Pariser Platz in Berlin ist am Wochenende ein Ort der Trauer entstanden. Tausende versammelten sich am Brandenburger Tor, um der Frau zu gedenken, die beim Anschlag am Rande des Christopher Street Days getötet wurde, und um an die 29 Verletzten zu erinnern. Ein stiller Trauermarsch führte von der St. Marienkirche zum Brandenburger Tor. Auch Bundeskanzler Merz und Innenminister Dobrindt und Berlins regierender Bürgermeister Wegner kamen zum Tatort. Merz rief dabei dazu auf, sich vom Terror nicht einschüchtern zu lassen und die Freiheit der Gesellschaft zu verteidigen. Der Anschlag traf ausgerechnet eine Veranstaltung, die für Sichtbarkeit und Offenheit steht. Hunderttausende Menschen hatten den Tag zuvor friedlich gefeiert. Der mutmaßlich islamistisch motivierte Anschlag auf den CSD in Berlin ist das beherrschende Thema in den Kommentaren der Tageszeitungen von heute.
1: Terrorismus soll verunsichern, wütend machen, freie Gesellschaften ins Autoritäre treiben, kommentiert die Rhein-Zeitung aus Koblenz und stellt fest, absolute Sicherheit gibt es nicht. Es darf aber nicht normal werden, dass bekannte Gefährder durchs Raster fallen. Sonst schrumpft das Vertrauen in Institutionen weiter. Genau darauf setzen Extremisten. Die Frankfurter Allgemeine Zeitung mahnt, niemand sollte den verführerischen Behauptungen glauben, die auf der ganz rechten Seite des politischen Spektrums verbreitet werden, dass es ein einfaches Mittel dagegen gäbe. Das, was propagiert wird, die erzwungene Remigration der muslimischen Einwanderer, ist jedenfalls nicht eines, mit dem unsere offene Gesellschaft gerettet würde. Im Gegenteil, die muss sich durch Zusammenstehen behaupten, im Zorn, in der Trauer, im Trotz. Die Badische Zeitung aus Freiburg notiert, die Lage ist komplexer, als dass man meinen könnte, hier sei nur jemand nicht rechtzeitig abgeschoben worden. Diese Komplexität darf nicht zur Untätigkeit führen. Der Kölner Stadtanzeiger hält fest, nach rechtsextremen Anschlägen gehen Hunderttausende auf die Straße, völlig zu Recht. Doch warum bleibt die öffentliche Reaktion oft leiser, wenn Islamisten morden? Unsere gemeinsamen Werte gelten immer für alle oder irgendwann gar nicht mehr. Die Nürnberger Nachrichten fragen, was kann helfen? Nur eine breite Front an Maßnahmen, gründlichere Überwachung bereits auffällig gewordener Menschen mit radikaler Gesinnung, härtere Strafen, rasche Abschiebungen, soweit es sich nicht um nicht-deutsche Staatsbürger handelt, Programme zur Deradikalisierung, mehr Bildungsangebote und damit Aufstiegschancen für Jugendliche aus schwierigen Milieus, laufende Verbesserung der öffentlichen Sicherheit, auch durch Kameraüberwachung. Die Tageszeitung Taz stellt heraus, zufällig sind es genau die Parteien, die jetzt nach mehr staatlichen Befugnissen rufen, die Fördergelder für queere Vereine, Hilfsprojekte und Kulturangebote kürzen. Umso unglaubwürdiger, dass es ihnen wirklich um Schutz und Wohlbefinden queerer Menschen geht. Die meisten im Spektrum von LGBTQ+ wissen, wenn wir nicht auf uns selbst aufpassen, dann tut es niemand. Auch nicht der aufgerüstete Sicherheitsapparat.
0: Nach dem Anschlag beim Berliner CSD also ist der Ruf nach schärferen Gesetzen und mehr Überwachung laut geworden. Warum absolute Sicherheit trotzdem eine Illusion bleibt und was Resilienz mit Demokratie zu tun hat, dazu jetzt der Kommentar von meiner Kollegin Gudula Geuter.
2: Es sind buchstäblich nur ein paar hundert Schritte vom Tatort des mutmaßlich islamistischen Anschlages gegen den Christopher Street Day bis zu einem grauen Betonquader, dem Denkmal für die im Nationalsozialismus verfolgten Homosexuellen. Es gibt in der Bundesrepublik schon lange keine staatliche Verfolgung von Schwulen und Lesben mehr. Auch sonst sind die Zeiten gänzlich andere. Aber nach wie vor, das zeigt der Angriff von gestern Abend, gibt es Hass und Intoleranz. Die richtet sich nicht nur gegen Homosexuelle, aber sie gehören zu denen, die solchen Hass als Erste zu spüren bekommen. Klaus Lederer, der Schwule, frühere Kultursenator von Berlin, hat heute in einem Tweet nicht nur die Verletzlichkeit der queeren Community hervorgehoben, sondern auch das Seismografische, das darin liegt. Auch wenn er statt der Erdbebenfrühwarnung das Bild der empfindlichen Vögel benutzt, die Bergarbeiter vor Grubengasen warnen sollten. Wir sind die Kanarienvögel im Grubenschacht der Demokratie, schrieb Lederer. Das stimmt genauso, wie es für andere Randgruppen gilt oder für solche, die zu Randgruppen erklärt werden. Für Menschen mit einer anderen Hautfarbe als der Weißen, für Juden, die inzwischen in Berlin jüdisches Leben nicht mehr ohne Polizeischutz offen zeigen können. Auch für Muslime, die allzu oft pauschal mit Islamisten gleichgesetzt und ausgegrenzt werden. Insofern ist es alles andere als ein Lippenbekenntnis, wenn etwa das Forum Islam Berlin betont, wie im Gedenkgottesdienst zitiert, eine Gewalttat richtet sich nicht nur gegen die unmittelbar Betroffenen, sie richtet sich gegen uns alle, jede und jeden von uns. In diesem Sinn sind auch die vielen Aussagen von Politikern, die sich betroffen zeigen, zwar ähnlich und naturgemäß ein wenig hilflos, aber sie sind richtig mit der Aussage, dass sich eine solche Tat gegen uns alle richtet, gegen unsere Art, miteinander zu leben. Und das meint nicht nur die vielen Minderheiten, aus denen sie sich zusammensetzt, sondern auch die Mehrheitsgesellschaft als solche. Und apropos politische Äußerungen, es liegt in einer solchen Situation nahe, Antworten zu versprechen, mehr Sicherheit, schärfere Gesetze. Die meisten sind dem heute nicht erlegen, auch etwa Bundesinnenminister Alexander Dobrindt nicht. Aber es gab die, die auf Datenschutz schimpften und mehr Abschiebungen verlangten oder versprachen. Und das, obwohl über den Verdächtigen vieles bekannt ist. Immerhin war er auch gleich auf dem Schirm der Ermittler und obwohl er deutscher Staatsbürger ist. Es liegt auch nahe, Schuldige zu suchen, über den oder die Täter hinaus. Aufgeklärt werden muss, keine Frage. Aber eine 24-Stunden-Überwachung für jeden, den die Ermittler im Blick haben, ist nicht möglich. Ja, da muss hingeschaut werden, aber die Antwort ist offen. Nicht jeder trägt seine Absichten erkennbar nach außen. Und wer Gerichte kritisiert, die Bewährungsstrafen aussprechen, wie im konkreten Fall der Sicherheitsexperte Peter Neumann mit Blick auf den Verdächtigen und das Berliner Gericht, kennt hoffentlich die Akten genau, aus denen unter anderem hervorgeht, dass der Mann für die betreffende Tat schon im Libanon im Gefängnis saß. Der Christopher Street Day, da sind sich die meisten einig, war so gut gesichert wie kaum eine Veranstaltung. Die Tat geschah 400 Meter neben der Strecke. Es ist schwer zu akzeptieren, aber es ist so, es kann keine absolute Sicherheit geben. Man kann sich bemühen, sie zu verbessern. Aber es wird in einer offenen Gesellschaft auch immer dazugehören müssen, dass Großveranstaltungen nicht völlig sicher sein können. Und auch wenn es an einem Tag wie diesem schwerfällt, es zu sagen, zur Demokratie gehört auch Resilienz, die hilft, das auszuhalten. Das kann nicht für jeden Einzelnen gelten, schon gar nicht für die Betroffenen. Aber es gilt für die Gesellschaft, die nur so offen und frei bleiben kann.
0: Meint Gudula Geuter. 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Es ist gleich 4.15 Uhr.
3: 1.30 für
4: Lennart Pyritz, Redakteur in der Sprechstunde. In den sozialen Netzwerken ist das Thema Gesundheit ja sehr groß und sehr wichtig. Da gibt es tatsächlich sogenannte Medfluencerinnen und Medfluencer. 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

0: Mitten im Krieg zwischen den USA und dem Iran haben Washington und Riad einen Atomdeal unterzeichnet. Und schon einen Tag später verknüpfte Präsident Trump ihn mit einer Bedingung. Saudi-Arabien solle sich doch bitte Israel annähern. Das Abkommen ist auch deshalb brisant, weil es dem Königreich erstmals den Weg zur eigenen Urananreicherung ebnen könnte. Eben jener Technik, mit der sich Brennstoff für Kraftwerke, aber auch Material für Atomwaffen herstellen lässt. Ein Zusatzprotokoll der Internationalen Atomenergiebehörde mit schärferen Kontrollen jedenfalls fehlt. Kritiker fürchten jetzt ein nukleares Wettrüsten, zumal Kronprinz Bin Salman erklärt hat, sein Land werde nachziehen, sollte der Iran zur Bombe greifen. Dabei setzt die Region bislang kaum auf Kernkraft. Noch. Offiziell geht es überall um denselben Zweck. Strom für Wachstum, für Wüstengroßprojekte und die Entsalzung von Meerwasser. Bemerkenswert ist allerdings, dass Solarstrom in der Sonnenregion längst deutlich billiger ist als Atomkraft. Nina Amin mit den Hintergründen.
1: Ein arabisches Land gewinnt schon Strom aus Kernenergie,

0: Russlands Staatschef Wladimir Putin zusammen. Als einen lieben Freund würdigte Ägyptens Präsident den russischen Präsidenten. Die beiden Staatschefs waren per Video dabei, als der Reaktordruckbehälter für den ersten Kernreaktor installiert wurde. Auch ein Vertrag zum Ankauf von Kernbrennstoff wurde besiegelt. Sisi nannte dies einen entscheidenden Schritt, um Ägyptens erstes Kernkraftwerk zu vollenden.
1: Das Projekt trägt zur Schaffung von tausenden Arbeitsplätzen bei. Das ebnet den Weg für Entwicklung und Wohlstand.
0: Ein Atomkraftwerk, das Energie für Megaprojekte der Regierung liefern soll. In einem Land, in dem knapp ein Drittel der Bevölkerung unter der nationalen Armutsgrenze von ein paar Dollar am Tag lebt. In dem fast ein Drittel der Bevölkerung jünger als 15 Jahre ist. 2028, so zumindest der Plan der Regierung, soll der erste Kernreaktor ans Netz gehen. Auch Jordanien, Katar, Kuwait und Bahrain spielen mit dem Gedanken, Kernkraftwerke zu errichten. Am konkretesten sind wohl die Pläne von Saudi-Arabien. Die Woche wurde ein Atomdeal zwischen den USA und Saudi-Arabien unterzeichnet. Details sind noch nicht bekannt. Mitten im Kriegsgeschehen am Persischen Golf sorgen Berichte, dass dem saudischen Königreich möglicherweise künftig auch die Anreicherung von Uran offensteht, für Aufregung. Vor einem atomaren Wettrüsten in der Region warnen besonders westliche Kritiker. Auch wegen einer Aussage von Kronprinz Mohammed bin Salman vor 7 Jahren in Paris.
1: Was, wenn Iran zum Beispiel 2025 nur noch Tage von der Herstellung einer Atombombe entfernt ist? Teheran wird sich nicht an Verträge halten, sondern die Bombe bauen. Das zwingt uns dann, Iran mit nuklearen Mitteln entgegenzutreten.
0: Saudi-Arabien will auf die Urananreicherung nicht verzichten. In erster Linie geht es dem saudischen Kronprinzen Beobachtern zufolge darum, seine Vision 2030 umzusetzen. Der Umbau weg von der endlichen Ressource Öl hin zu anderen Wirtschaftszweigen, das braucht Energie. Beispielsweise sollen riesige Rechenzentren für künstliche Intelligenz entstehen. In dem heißen Wüstenstaat mit bis zu 50 Grad im Sommer braucht allein die Kühlung viel Strom. Atomkraftwerke könnten den liefern. Genauso wie für die Trinkwassergewinnung. Mehrere arabische Länder mit trockenem Wüstenklima wollen perspektivisch Kernenergie für ihre Meerwasserentsalzungsanlagen nutzen.

0: In Spanien und Frankreich wüten Waldbrände von extremen Ausmaßen. Hunderttausende Menschen mussten schon ihre Häuser verlassen, um vor den Flammen zu fliehen. Extreme Dürre durch wenig oder ausbleibenden Regen, unter anderem das begünstigt, dass solche Brände sich ausbreiten können. Dürre und wenig Regen, die werden durch den Klimawandel häufiger und heftiger. Dass sich die Erde erwärmt, hat aber auch Auswirkungen auf die Ökosysteme im Meer. Invasive Arten aus anderen Regionen fühlen sich zunehmend in europäischen Gewässern wohl und breiten sich dort aus. Der Hasenkugelkopffisch im östlichen Mittelmeer etwa. In Griechenland stellt der nicht nur die Fischer vor große Herausforderungen, berichtet Rodothea Seralidou.
1: Schauen Sie, diese Löcher sind von heute. Jeden Tag kommen weitere Löcher dazu. Spätestens einmal im Monat muss ich die Netze ersetzen.

Yorgos Chondrousakis hält seine Fischernetze hoch. Chondrousakis im roten Poloshirt und hochgekrempelter Jeans ist einer von rund 75 Fischern, die am malerischen kleinen Hafen von Varkisa im Süden Athens arbeiten. Sein traditionelles Fischerboot ist sein ganzer Stolz. Doch vom Fischfang zu leben werde immer schwieriger, sagt er. Der Grund: eine invasive Fischart, der Hasenkopfkugelfisch. Der Hasenkopfkugelfisch frisst die Fische, die schon in unseren Netzen gefangen sind. Also bleibt uns nicht viel übrig von unserem Fang. Und er macht dadurch auch unsere Netze kaputt. Ich habe heute weniger als 3 Kilo Meerbarbe gefangen und verschiedene andere kleine Fische. Insgesamt wogen auch sie nur rund 3 Kilo. Eine Dame hat sie mir abgekauft. Das ist alles. Der Hasenkopfkugelfisch bereitet nicht nur den Fischern Probleme, sagt der Meeresbiologe Michalis Margaritis von der Umweltschutzorganisation WWF Griechenland. Er sei eine ernstzunehmende Belastung für das fragile Ökosystem im Mittelmeer. Der Hasenkopfkugelfisch ist über den Suezkanal vom Roten Meer ins Mittelmeer gelangt. In Griechenland wurde er das erste Mal 2005 vor der Insel Rhodos registriert. Durch den Klimawandel und die wärmere Wassertemperatur findet er ideale Bedingungen vor und auch ausreichend Essen, denn im Mittelmeer hat er keine Fressfeinde. Die Konsequenzen fürs Ökosystem sind groß. Die anderen Meeresbewohner kennen diese Fischart nicht. Sie wissen nicht, wie sie sich schützen sollen, egal ob Fische, Oktopusse oder Tintenfische. Der Hasenkopfkugelfisch ist auch für den Menschen gefährlich, sagt der Meeresbiologe Margaritis. Er enthält ein starkes Nervengift, das ihn zum Verzehr absolut ungeeignet macht. 27 Todesfälle wurden bisher in diesem Zusammenhang im Mittelmeerraum registriert. Deshalb ist der Handel mit dieser Fischart in der Europäischen Union verboten. Die griechische Regierung versucht nun, die weitere Ausbreitung des schädlichen Eindringlings zu stoppen und bezieht die Fischer mit ein. Beim Fang von Hasenkopfkugelfischen sollen sie bald knapp 5 Euro pro Kilo erhalten. Es ist ein Pilotprojekt in der Region rund um Kreta und der südlichen Ägäis, dort, wo der Fisch am meisten verbreitet ist. Ähnliche Maßnahmen haben die Nachbarstaaten Zypern und die Türkei ergriffen. Der Hasenkopfkugelfisch hat zu Beginn der Sommersaison auch an den Stränden Griechenlands für Gesprächsstoff gesorgt. Die scharfen Zähne des Fisches könnten tiefe Bisswunden verursachen, hieß es in der Presse und den sozialen Medien. Doch tatsächlich wurden weniger als 30 Bisse registriert im gesamten östlichen Mittelmeer seit 2004. Wozu also die Panikmache, fragen sich viele Badende an den Stränden Athens, darunter der 18-jährige Thanos. Ich war jetzt schon oft am Strand und sehe, es gibt gar keinen Grund zur Sorge. Ich glaube, diese Fische fühlen sich vom Menschen nicht angezogen. Ich denke, von all den Problemen, die der Klimawandel bringt, sind die Hasenkopfkugelfische für uns Badenden das kleinste Problem.

0: 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Uhr 4:30, die Nachrichten. Der CDU-Politiker Steffen Bilger soll neuer Bundesverkehrsminister werden. Regierungssprecher Cornelius sagte der deutschen Presseagentur, Bundeskanzler Merz werde den parlamentarischen Geschäftsführer der Unionsfraktion als Nachfolger des Amtsinhabers Schnieder vorschlagen. Schnieder hatte angekündigt, dass er Merz bitten werde, dem Bundespräsidenten vorzuschlagen, ihn aus seinem Amt zu entlassen. Damit ziehe er die Konsequenzen aus den Entwicklungen der vergangenen Tage. Er wolle den unwürdigen Zustand beenden, der die notwendige sachliche Arbeit unmöglich mache, betonte Schnieder. Merz äußerte nach Angaben des Regierungssprechers Bedauern über die Umstände der Kabinettsumbildung. Schnieder hatte am Freitagmorgen in einer SMS an Bundestagsabgeordnete mitgeteilt, dass ihn der Bundeskanzler entlassen wolle. Auf einer Pressekonferenz zur Kabinettsumbildung wurde die Personalie von Merz dann aber nicht erwähnt. Nach dem mutmaßlich islamistischen Anschlag auf den Christopher Street Day in Berlin ist der gesuchte Tatverdächtige bei einem Polizeieinsatz erschossen worden. Wie die Berliner Polizei mitteilte, war der Verdächtige bei einem Einsatz in einer Gartenkolonie im Bezirk Spandau mit einer Stichwaffe auf die Einsatzkräfte zugelaufen. Diese hätten daraufhin von der Schusswaffe Gebrauch gemacht. Bundesinnenminister Dobrindt geht davon aus, dass es sich bei dem Getöteten um den wahrscheinlichen Täter handelt. Die Polizei hatte seit Samstagabend nach dem 21-jährigen Deutschen mit libanesischem Hintergrund gefahndet. Der Verdächtige war den Behörden bereits als Angehöriger der islamistischen Szene bekannt. Die Ermittlungen wurden inzwischen von der Bundesanwaltschaft übernommen. Am Samstagabend war ein weißer Kastenwagen im Tiergarten am Rande des Christopher Street Day in eine Menschenmenge gefahren. Der Fahrer griff anschließend Passanten mit einer Stichwaffe an. Eine Frau wurde getötet und 29 Menschen verletzt. Nach der Gewalttat von Berlin werden Forderungen nach einer Anpassung des Strafrechts laut. Der Vorsitzende der Jungen Union, Winkel, sagte dem Magazin Stern, die Politik dürfe nicht zur Tagesordnung übergehen, sondern müsse den gesamten Rechtsrahmen überprüfen. Im Falle von Gefährdern dürfe man nicht nach Jugendstrafrecht verurteilen, sondern müsse das Erwachsenenstrafrecht anwenden. Bundesinnenminister Dobrindt erklärte im Fernsehsender RTL, er könne nicht nachvollziehen, dass der mutmaßliche Attentäter mit so einem Strafregister und mit so einem Maß an Radikalisierung vor Gericht eine Strafe von 1 Jahr und 10 Monaten auf Bewährung bekommen habe. Der CSU-Politiker kündigte eine genaue Überprüfung des Falls an. Hintergrund der Debatte ist, dass der Tatverdächtige wegen der Vorbereitung eines islamistischen Terroraktes angeklagt worden war und im Mai von einem Berliner Gericht auch dafür verurteilt wurde. Die Richter sprachen allerdings nur eine milde Jugendstrafe gegen ihn aus und ließen ihn frei, weil er zuvor 6 Monate in Untersuchungshaft gesessen hatte und sich vom Terror distanziert haben soll. In den Vororten der südwestfranzösischen Stadt Bordeaux sind weitere 55.000 Menschen aufgerufen worden, sich vor den Waldbränden in Sicherheit zu bringen. Laut Bürgermeister Cazenave sind die Flammen nur noch rund 15 Kilometer von der Metropole entfernt. In der Region mussten bereits 250.000 Menschen ihre Häuser verlassen, 240 Gebäude wurden zerstört. Nach Angaben von Innenminister Nunez sind dort inzwischen 2.500 Feuerwehrleute im Einsatz. Sie werden von 1.500 Armeeangehörigen unterstützt. In Spanien, wo ebenfalls Brände wüten, gab das Innenministerium neue Evakuierungsaufrufe für die Provinz Toledo südwestlich von Madrid heraus. Einen Evakuierungsaufruf für rund 15.000 weitere Menschen gibt es wegen eines neuen Waldbrands in der Nähe von Valencia. Der slowenische Radprofi Tadej Pogacar hat zum 5. Mal die Tour de France gewonnen. Nach der Schlussetappe in Paris lag der 27-Jährige in der Gesamtwertung vor dem Belgier Remco Evenepoel und dem Mexikaner Isaac del Toro. Die letzte Etappe der diesjährigen Tour gewann auf dem Pariser Prachtboulevard Champs-Élysées Mathieu van der Poel aus den Niederlanden. Das Wetter am Tag wechselnd bewölkt, im Nordwesten und Osten einzelne Schauer, im Südwesten zunehmend sonnig, Temperaturen 18 bis 29 Grad. Morgen im Norden und Nordosten durchziehende Wolkenfelder, örtlich etwas Regen, im Rest des Landes viel Sonnenschein, 26 bis 31, am Oberrhein bis 33 Grad. Das waren die Nachrichten.
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2: Mit Leonhard Ameln. Guten Morgen. Welche Gefahren dem östlichen Mittelmeer durch den Klimawandel drohen und wie die Tour de France lief, das sind unsere Themen in der nächsten halben Stunde. Schön, dass Sie zuhören.

0: Nach 21 Etappen ist jetzt auch die diesjährige Tour de France beendet. Die Tour war ja von Anfang an durch die Waldbrände in Südfrankreich und Spanien beeinflusst. Wie schon die dritte Etappe musste deshalb auch die gestrige Schlussetappe verkürzt werden. Lili Drummer aus der Deutschlandfunk-Sportredaktion hat jetzt die Zusammenfassung für uns.
1: Die gestrige Etappe wurde wegen der Brände um 44 Kilometer verkürzt. Das französische Innenministerium hatte Sicherheitskräfte abgezogen, damit die bei den Löcharbeiten im Südwesten des Landes unterstützen können. Beim Schlusssprint auf den Champs-Élysées in Paris ist es trotzdem spannend geworden. Es kam zu einem Fotofinish. Der Gesamtsieger Tadej Pogacar ging diesmal allerdings leer aus. Steffen gar mit den Eindrücken der Zieletappe.
2: Tadej Pogacar hat zwar den von ihm so erhofften Tagessieg in Paris verpasst, aber seinen fünften Gesamtsieg bei der Tour hat er nun. Als er seine Ehrenrunde auf den Champs-Élysées fuhr, zeigte der Slowene stolz die fünf Finger seiner rechten Hand in die Kameras. Jeder Sieg ist besonders, aber fünf Siege, das ist unglaublich. So viel Fantasie kann keiner haben. Ich kann es auch nicht glauben. Du musst lieben, was du machst. Du brauchst Leute, denen du vertraust und die dir helfen. Im spektakulären Tourfinale von Paris half Pogacar sich selbst. Zehntausende am Montmartre-Hügel sahen, wie der Slowene das Rennen forcierte. Mathieu van der Poel war aber immer an seiner Seite. So ging es auch auf die Zielgerade. Von hinten rasten die Topsprinter heran. Van der Poel aber rettete den Sieg hauchdünn. Dahinter wurde Max Kanter bärenstarker Vierter.
3: Die letzten Tage haben wir alle so viel investiert, um hier anzukommen. Und dann kommt man in die Position, um hier um den Sieg mitzusprinten und dann fehlt nicht viel. Ja, das ist natürlich bitter. Ich bin gerade ziemlich enttäuscht, aber ja, am Ende ist es meine erste Tour de France. Ich muss die Erfahrung einfach mitnehmen. Und muss das Positive daraus ziehen.
2: Aus deutscher Sicht fällt die Bilanz gemischt aus. Nils Polit fuhr als Helfer von Pogacar eine großartige Tour. Einen deutschen Tagessieg aber gab es im fünften Jahr in Folge nicht.
1: Pogacar gewinnt die diesjährige Tour also souverän zum fünften Mal mit fast 6,5 Minuten Vorsprung auf den Gesamtzweiten Remco Evenepoel. Tour-Dritter wurde Pogacars Teamkollege Isaac Del Toro, der auch das weiße Trikot für den besten Nachwuchsfahrer gewonnen hat. Das grüne Trikot für die beste Punktewertung ging an Mats Petersen, die Bergwertung gewann Richard Carapaz. Auch bei den Finals in Hannover und Wattenscheid standen am letzten Wettkampftag noch einige Entscheidungen an. Beim neuen Schwimmformat, dem Lagenschwimmen, ist es allerdings nicht zum erwarteten Showdown gekommen. Die beiden Favoriten verzichteten auf den Start. Lars Becker.
4: Maja Werner und Oliver Klemet, die beiden Magdeburger, haben aus nachvollziehbaren Gründen ihren Start abgesagt. Belastungssteuerung für die EM im August in Paris. Klemet ist bereits am 4.8. im Freiwasser gefordert. Damit war der Weg planiert für Isabel Gose und Sven Schwarz. Gose hatte über 400 Meter überraschend gegen Werner verloren. Über 800 Meter war es dann kein Problem, in der Gesamtwertung den Titel zu holen. Local Hero Schwarz hatte schon das spannende 800 Meter Rennen gegen Klemet knapp gewonnen. Die 400 Meter in seiner Halle waren dann mit Unterstützung des Publikums eine bessere Trainingseinheit. Die beiden letzten Titel im 50 Meter Freistil Sprint über 3 K.O.-Runden sicherten sich Juliana Boczka und Joscha Salcho. Erfolgreichste Schwimmerin, erfolgreichster Schwimmer im Stadionbad in Hannover, Lise Seidel und Melvin Emudo mit je einem Sprint- und Lagentitel.
1: In Wattenscheid hat Olympiasiegerin Malaika Mihambo im Weitsprung überraschend ihren 9. deutschen Meistertitel vergeben. Entthront wurde sie von Michaela Assani. Ein ganz anderes Bild im Kugelstoßen. Irina Knep fasst die gestrigen Leichtathletikentscheidungen zusammen.
5: 2 Olympiasiegerinnen, eine souverän, eine entthront. Während Yemesi Mabry ihren Meistertitel im Kugelstoßen erfolgreich verteidigte, wurde Malaika Mihambo überraschend nur Zweite. Den Sieg sicherte sich nach einer langen Verletzungspause Michaela Assani.
6: Ich habe direkt nach meinem letzten Sprung habe ich geheult wie ein Baby, also wirklich. Ich musste auch meine Tränen innerhalb des Wettkampfs zurückhalten und so, weil ich einfach tiefste Dankbarkeit gespürt habe.
5: Auf der Bahn bestätigte Emil Ajaykum erneut seine Topform. Im Finale über die 400 Meter Hürden knackte er die nächste historische Bestmarke. 47,65 Sekunden. So schnell wie der deutsche Rekordhalter lief vor ihm noch niemand bei deutschen Meisterschaften.
7: Phänomenal. Ich dachte selber nicht, dass das ja so gut weitergeht. Natürlich war das mein Ziel.
5: Ein Ausrufezeichen setzte auch Gesa Krause. In einem starken Teilnehmerinnenfeld lief sie über 3000 Meter Hindernis Meisterschaftsrekord. Sie gewann deutlich vor Olivia Gürt und Lea Meyer.
1: Eine weitere Überraschung gelang der Fechterin Larissa Eifler. Sie setzte sich bei der Fechtweltmeisterschaft in Hongkong überraschend gegen die Konkurrenz durch. Eifler ist damit die erste deutsche Fechtweltmeisterin mit dem Säbel. Jan Günther berichtet.
8: 16 Jahre hat das deutsche Fechten auf Einzelgold bei Weltmeisterschaften warten müssen. Damals siegte Peter Joppich mit dem Florett. Dieses Mal also Larissa Eifler mit dem Säbel. Die 27 Jahre alte Psychologiestudentin aus Köln, Weltranglisten 33. setzte sich im Finale von Hongkong sensationell mit 15:10 gegen die Französin Balser durch. Zunächst hatte Eifler mit 0:5 zurückgelegen. Ich habe versucht zu atmen, mir Zeit zu nehmen und habe mir gesagt, bleib positiv, so Eifler im Anschluss. Auf ihrem Weg ins Finale hatte die gebürtige Hessin unter anderem die französische Olympiasiegerin von Paris, Apiti, bezwungen. Nach der verpassten Qualifikation für Olympia in Paris hatte sich Eifler für ein halbes Jahr aus dem Wettkampfsport zurückgezogen. Nun ist sie die erste deutsche Fechtweltmeisterin seit Britta Heidemann 2007 und die erste mit dem Säbel überhaupt.
1: In der Formel 1 soll der große Preis von Bahrain in Malaysia nachgeholt werden. Das Rennen musste Anfang der Saison wegen des Nahostkonfliktes verschoben werden. Beim gestrigen Rennen in Ungarn überzeugte der Weltmeister Lando Norris. Lena Bergmann.
9: Der McLaren-Pilot ist der erste Pole-Setter in Budapest seit 6 Jahren, der auch das Rennen gewinnt. Der aktuelle Weltmeister fuhr zum ersten Saisonsieg für McLaren, der beinahe ein Doppelsieg gewesen wäre. Doch Teamkollege Oscar Piastri musste das Rennen wegen technischer Probleme vorzeitig beenden. Max Verstappen im Red Bull wurde dank einer cleveren Strategie Zweiter. Dahinter kämpfte sich Mercedes-Pilot Kimi Antonelli auf Platz 3 vor den beiden Ferrari, die überraschend das Podium verpassten. Eine Premiere feiert Nico Hülkenberg. Der Deutsche sammelte als 9. seine ersten Punkte für Audi.
0: Lilly Drummer aus unserer Sportredaktion.

0: 4.46 Uhr gleich. 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Noch immer kämpfen die Einsatzkräfte im Südwesten Frankreichs gegen die Flammen. Während die Lage beim Brand im Departement Landes vorsichtig optimistisch stimmt, er gilt als besser eingedämmt, ist das verheerende Feuer nördlich des Beckens von Arcachon weiter außer Kontrolle. Rund 42.000 Hektar hat es bereits zerstört, eine Fläche fast so groß wie Paris. In der Nacht auf Sonntag mussten 55.000 weitere Menschen in Sicherheit gebracht werden. Insgesamt seit Mittwoch mehr als 200.000. Das ist eine der größten brandbedingten Evakuierungen, die Frankreich je erlebt hat. Die Flammen stehen nur noch etwa 15 Kilometer vor dem Großraum Bordeaux. Kai Rienecker mit den Details.
1: Ein starker Brandgeruch liegt über der gesamten Stadt Bordeaux und zieht durch alle Öffnungen in die Häuser ein. Die Behörden haben die Menschen aufgefordert, Aufenthalte im Außenbereich zu begrenzen. Die Feinstaubwerte sind über die zulässigen Schwellenwerte gestiegen. Charles aus Bordeaux ist mit seiner Frau Christelle am Ufer der Garonne unterwegs. Beide tragen zum ersten Mal seit der Corona-Epidemie wieder FFP2-Masken.
2: Voilà, on sortait, puis ça quand même, ça pique assez fort, le nez, les yeux, la gorge, donc on s'est dit que c'est mieux avec un masque.
1: Das sticht in der Nase, in den Augen, im Hals. Also dachten wir, es sei besser, mit Maske rauszugehen, sagt Charles. Er stammt aus Bordeaux und hat so ein Feuer noch nicht erlebt.
2: Disons, non, on n'avait jamais vu ça, on s'attendait pas à quelque chose comme ça, du tout.
1: Mit so etwas haben wir nicht gerechnet. Noch sieht es in der historischen Altstadt von Bordeaux nach Normalität aus, aber die Stimmung ist angespannt. Viele Menschen sind besorgt und wissen nicht, was da in den nächsten Tagen noch auf sie zukommen wird. Lisa aus der Nähe von Stuttgart.
3: Es ist ein wenig eine mulmige Stimmung, die aber nicht so ganz greifbar ist, weil es halt keine offiziellen Durchsagen gibt oder Ansagen gibt, was man jetzt genau zu tun hat.
1: Mit ihrem Begleiter Gaston ist Lisa von einem Campingplatz am Cap Ferret evakuiert worden. Ihre Zelte sind noch vor Ort, aber nun wollen sie abreisen. Denn eine Entspannung der Lage ist nicht in Sicht. Im Gegenteil. Immer wieder wird die Frage gestellt, ob auch die Stadt Bordeaux irgendwann evakuiert werden muss. Bürgermeister Thomas Cazenave.
4: Il n'y a pas d'évacuation de la ville de Bordeaux.
1: Eine Evakuierung der Stadt Bordeaux ist nicht geplant. Es gab vorbeugende Evakuierungen in einigen Gemeinden der Metropolregion Bordeaux, um die Zivilbevölkerung zu schützen und zu vermeiden, dass bei einem Feuer in Panik evakuiert wird. Aber einige der Ausläufer des Feuers bei Bordeaux sind nur noch rund 15 Kilometer vom Stadtzentrum entfernt. Das Feuer ist noch nicht einmal ansatzweise unter Kontrolle. Feuerwehrvertreter sprechen von einem Kampf David gegen Goliath. Die Rettungskräfte haben es mit einer in Frankreich bislang nicht bekannten neuen Dimension der Waldbrände zu tun. Die zuständige Präfektin Sophie Broca. Das ist ein völlig unvorhersehbares Phänomen, das Feuergewitter auslöst, mit eigenen Winden. Und der Wind facht das Feuer dann wieder selbst an. Es entwickeln sich wahre Flammentornados, die für eine unkontrollierte Ausbreitung der Brände sorgen. Hunderte von Häusern sind schon komplett verbrannt. Über 200.000 Menschen sind bereits evakuiert worden. Sie werden in Notunterkünften untergebracht oder auch bei Privatleuten. Hotels in Bordeaux haben bereits Insassen von evakuierten Altenheimen aufgenommen. Die französische Regierung will heute zu einer weiteren Krisensitzung unter der Leitung von Präsident Macron zusammenkommen. Die Wetterbedingungen sind im Moment eher ungünstig. Immer wieder gibt es kräftige Windböen. Und im Laufe der Woche werden in Bordeaux wieder Höchsttemperaturen bis 41 Grad erwartet.

0: Afrikanische Staaten müssen ihr Gesundheitswesen künftig selbst finanzieren. Das forderte UN-AIDS-Chefin Winnie Byanyima Anfang vergangener Woche und sprach von einem radikalen Wandel. Hintergrund sind die Kürzungen bei einem US-Hilfsprogramm, die vor allem in Afrika große Lücken in der HIV-Versorgung gerissen haben. Seit Sonntag berät unter anderem dazu die internationale AIDS-Konferenz in Rio de Janeiro über Wege aus der Finanzierungskrise. Ein Land hat jetzt schon damit begonnen, sein Gesundheitswesen unabhängiger zu machen: Kenia. Reibungslos läuft das aber nicht, hat Bettina Rühl recherchiert.
1: Es ist 9 Uhr morgens. Die Straße vor der LVCT-Klinik in Nairobi ist belebt. Die von einer Hilfsorganisation geführte Einrichtung hat sich über viele Jahre für ihr HIV-AIDS-Programm einen Namen gemacht. Patricia Jekonia ist Spezialistin für öffentliche Gesundheit und bei LVCT vor allem für die Prävention von HIV zuständig. Das hier ist unser Wartebereich. Aber wie Sie sehen, wartet hier im Moment niemand. Das liegt vor allem daran, dass wir inzwischen keine HIV-AIDS-Klinik mehr sind. Der Schwerpunkt unserer Arbeit liegt nun auf Entgiftungsbehandlungen für Menschen, die von Alkohol oder anderen Drogen abhängig sind. Früher, ergänzt Jekonia noch, habe die Klinik nicht morgens um 9, sondern schon um 6:30 geöffnet. Bis 9 Uhr morgens hätten sie bereits 60 Patientinnen und Patienten mit HIV gesehen, und zwar täglich. Aber im Zuge der Neuausrichtung haben wir alle Patientinnen und Patienten in staatliche Einrichtungen überführt. Sie werden dort nun weiter behandelt. Und das liege nicht einmal daran, dass LVCT seit den finanziellen Kürzungen nur noch die Hälfte des Budgets zur Verfügung hat und die Hälfte der Angestellten entlassen musste, sondern an einer neuen Weichenstellung im Gesundheitssektor. Weil sich die Finanzierungslandschaft verändert hat, sind viele HIV-Dienstleistungen in staatliche Gesundheitseinrichtungen verlagert worden. Das gilt für die Prävention, aber auch für die Betreuung und Behandlung. Dieser Ansatz gilt als nachhaltiger, weil damit jetzt die Regierung die Verantwortung dafür trägt, dass die Menschen Zugang zu diesen Leistungen haben. Kenia macht also genau das, was die Chefin von UNAIDS, Winnie Byanyima, diese Woche angesichts der drastischen Kürzungen internationaler Geber bei einer UN-Konferenz in Ghana gefordert hat. Afrika muss seine Gesundheitssysteme schnell anpassen, um das Überleben seiner Bevölkerung zu sichern und auf das hinzuarbeiten, was heute als Souveränität im Gesundheitsbereich bezeichnet wird. Die Gesundheitsversorgung der eigenen Bevölkerung aus eigenen Mitteln finanzieren zu können. Dass der Weg holprig ist, lässt sich in Kenia allerdings auch beobachten. Allein die LVCT-Klinik hatte früher rund 2000 HIV-AIDS-Patientinnen und Patienten, die nun, so die Theorie, alle in staatlichen Einrichtungen versorgt werden. Das Riruta-Krankenhaus liegt im Westen Nairobis und versorgt unter anderem Bewohner benachbarter informeller Siedlungen. Innerhalb des Krankenhauses hat immer schon eine Hilfsorganisation das HIV-AIDS-Programm betrieben. Sie tut das auch weiterhin, nun aber in einer Art Public-Private Partnership mit der kenianischen Regierung. Der Arzt Samuel Nyaga Ndungu arbeitet hier schon seit einigen Jahren für das HIV-AIDS-Programm. Hier bei uns hat sich das Arbeitsaufkommen nicht verändert. Das ist erstaunlich, wenn man bedenkt, dass die staatlichen Einrichtungen allein in Nairobi nun eigentlich tausende neue Patienten haben müssten. Mora, die in einer der informellen Siedlungen von Nairobi lebt und viele HIV-positive Freunde hat, hat eine Vermutung. Viele von ihnen haben die Behandlung mit dem Systemwechsel abgebrochen, obwohl sie eigentlich immer noch antiretrovirale Medikamente bekommen könnten. Das habe ich zum Beispiel von vielen meiner Freunde in Dandora gehört. Das ist der Stadtteil mit der größten Müllkippe Kenias. Gleichzeitig steigt dort die Zahl der HIV-Neuinfektionen unter Jugendlichen und jungen Erwachsenen. Das gilt auch für viele von Maras Freunden. Viele hätten trotz hohem Risiko aufgehört, Medikamente zur Prävention einer Infektion zu nehmen, obwohl sie immer noch angeboten werden. Aber mit dem plötzlichen Wechsel zu staatlichen Kliniken hätten sie das Vertrauen in das System verloren. Noch gibt es in Kenia keine offiziellen Zahlen, die das belegen, aber nach und nach könnten sich die steigenden Infektionszahlen in den Statistiken niederschlagen. Das befürchtet auch Patricia Jekonia und ist entsprechend tief besorgt. Zumal die Statistiken der kenianischen Regierung schon belegen, dass das Interesse an Medikamenten, die eine Infektion verhindern, in den vergangenen Monaten deutlich nachgelassen hat. Außerdem kann die kenianische Regierung bei weitem nicht die Finanzierungslücken stopfen, die durch die abrupten Kürzungen entstanden sind. Und sie hat auch nicht so viel Personal neu eingestellt, wie von den Hilfsorganisationen entlassen wurde. Trotzdem, sagt Patricia Jekonia, es war überfällig, dass Kenia selbst die Verantwortung für sein Gesundheitssystem und seine Bevölkerung übernimmt. Und auf lange Sicht ist sie zuversichtlich. Wir sind sehr widerstandsfähig. Anfangs war es wie nach jedem schweren Schlag. Man steht unter Schock. Dann kommt die Trauer, die Wut, die Verbitterung. Danach muss man sich aufrappeln, muss neu nachdenken, muss sich neu organisieren und von vorn anfangen. Und das haben wir getan. Denn letztlich ist es ein Kampf ums Überleben. Eine Meinung, mit der sie in Kenia nicht allein ist. Selbst unter denen, die unter den Folgen der Umstellung leiden, wollen viele nicht mehr zurück in das alte System der Abhängigkeit.
0: Wie Kenia künftig gegen AIDS kämpfen will, die Reportage von Bettina Rühl war das zum Abschluss dieser Radionacht. 4.58 Uhr, wir wechseln hier vom Nacht- in den Morgenmodus. Gleich bringt sie Barbara Schmidt-Matern in den Informationen am Morgen auf den Stand der Dinge. Vielen Dank fürs Zuhören und Reflektieren bis hierher. Mein Name ist Leonard Ameln. Kommen Sie gut durch den Tag. Tschüss.

0: 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Nach dem mutmaßlich islamistischen Anschlag auf den Christopher Street Day in Berlin ist der gesuchte Tatverdächtige bei einem Polizeieinsatz erschossen worden. Wie die Berliner Polizei mitteilte, war der Verdächtige bei einem Einsatz in einer Gartenkolonie im Bezirk Spandau mit einer Stichwaffe auf die Einsatzkräfte zugelaufen. Diese hätten daraufhin von der Schusswaffe Gebrauch gemacht. Bundesinnenminister Dobrindt geht davon aus, dass es sich bei dem Getöteten um den wahrscheinlichen Täter handelt. Die Polizei hatte seit Samstagabend nach dem 21-jährigen Deutschen mit libanesischem Hintergrund gefahndet. Der Verdächtige war den Behörden bereits als Angehöriger der islamistischen Szene bekannt. Die Ermittlungen wurden inzwischen von der Bundesanwaltschaft übernommen. Am Samstagabend war ein weißer Kastenwagen im Tiergarten am Rande des Christopher Street Day in eine Menschenmenge gefahren. Der Fahrer griff anschließend Passanten mit einer Stichwaffe an. Eine Frau wurde getötet und 29 Menschen verletzt. Nach der Gewalttat von Berlin werden Forderungen nach einer Anpassung des Strafrechts laut. Der Vorsitzende der Jungen Union Winkel sagte dem Magazin Stern, die Politik dürfe nicht zur Tagesordnung übergehen, sondern müsse den gesamten Rechtsrahmen überprüfen. Im Falle von Gefährdern dürfe man nicht nach Jugendstrafrecht verurteilen, sondern müsse das Erwachsenenstrafrecht anwenden. Bundesinnenminister Dobrindt erklärte im Fernsehsender RTL, er könne nicht nachvollziehen, dass der mutmaßliche Attentäter mit so einem Strafregister vor Gericht eine Strafe von einem Jahr und 10 Monaten auf Bewährung bekommen habe. Der CSU-Politiker kündigte eine Überprüfung des Falls an. Hintergrund der Debatte ist, dass der Tatverdächtige wegen der Vorbereitung eines islamistischen Terroraktes angeklagt worden war und im Mai von einem Berliner Gericht auch dafür verurteilt wurde. Die Richter sprachen allerdings nur eine milde Jugendstrafe gegen ihn aus und ließen ihn frei, weil er zuvor 6 Monate in Untersuchungshaft gesessen hatte und sich vom Terror distanziert haben soll. Der CDU-Politiker Steffen Bilger soll neuer Bundesverkehrsminister werden. Regierungssprecher Cornelius sagte der deutschen Presseagentur, Bundeskanzler Merz werde den parlamentarischen Geschäftsführer der Unionsfraktion als Nachfolger des Amtsinhabers Schnieder vorschlagen. Schnieder hatte angekündigt, dass er Merz bitten werde, dem Bundespräsidenten vorzuschlagen, ihn aus seinem Amt zu entlassen. Damit ziehe er die Konsequenzen aus den Entwicklungen der vergangenen Tage. Er wolle den unwürdigen Zustand beenden, der die notwendige sachliche Arbeit unmöglich mache, betonte Schnieder. Merz äußerte nach Angaben des Regierungssprechers Bedauern über die Umstände der Kabinettsumbildung. Schnieder hatte am Freitagmorgen in einer SMS an Bundestagsabgeordnete mitgeteilt, dass ihn der Bundeskanzler entlassen wolle. Auf einer Pressekonferenz zur Kabinettsumbildung wurde die Personalie von Merz dann aber nicht erwähnt. Syrien strebt Übergangspräsident al-Schara zufolge ein Sicherheitsabkommen mit Israel an. Eine solche Vereinbarung könne den Weg für einen umfassenden Frieden zwischen den beiden Ländern ebnen, ohne jedoch den syrischen Anspruch auf die Golanhöhen aufzugeben, sagte al-Schara dem Fernsehsender Al Jazeera. Man wolle zudem Konfrontationen vermeiden. Die Äußerungen Scharas fielen mit einem Besuch von UNO-Generalsekretär Guterres in Syrien zusammen. Guterres hatte dabei Israel aufgerufen, die Souveränität und territoriale Integrität Syriens zu achten. Nach dem Sturz des syrischen Präsidenten Assad im Dezember 2024 drangen israelische Truppen nach Syrien vor und besetzten strategische Gebiete. Israel hatte die Golanhöhen im Sechstagekrieg 1967 von Syrien erobert und 1981 annektiert. Der slowenische Radprofi Tadej Pogacar hat zum 5. Mal die Tour de France gewonnen. Nach der Schlussetappe in Paris lag der 27-Jährige in der Gesamtwertung vor dem Belgier Remco Evenepoel und dem Mexikaner Isaac del Toro. Die letzte Etappe der diesjährigen Tour gewann auf dem Pariser Prachtboulevard Champs-Élysées Mathieu van der Poel aus den Niederlanden. Das Wetter: am Tag wechselnd bewölkt, im Nordwesten und Osten einzelne Schauer, im Südwesten zunehmend sonnig, Temperaturen 18 bis 29 Grad. Morgen im Norden und Nordosten durchziehende Wolkenfelder, örtlich etwas Regen, im Rest des Landes viel Sonnenschein, 26 bis 31, am Oberrhein bis 33 Grad. Das waren die Nachrichten.
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2: Im Studio heute früh Barbara Schmidt-Matern. Schönen guten Morgen. Der Christopher Street Day am Samstag in Berlin. Er begann als Party und war mit seinem Bekenntnis zur Vielfalt auch ein Zeichen lebendiger Demokratie, bis am späten Samstagabend alle Freude durch einen mutmaßlichen Terroranschlag zerstört wurde. Berlins regierender Bürgermeister Kai Wegner gestern in Berlin.
3: Berlin war bunt. Berlin hat gezeigt, wie vielfältig, wie offen diese Stadt ist. Sie hat einmal mehr gezeigt, dass Berlin die Stadt der Freiheit ist und bunt eine schöne Farbe. Nach 22 Uhr wurde es dunkel.
2: Der Tatverdächtige Abdul B. ist tot, inzwischen erschossen, offenbar von Spezialkräften gestern Abend in Berlin, nachdem Beamte den 21-Jährigen in einer Berliner Kleingartensiedlung aufgespürt hatten. Jetzt werden Forderungen unter anderem nach einer Anpassung des Strafrechts laut. Die politische Debatte nach diesem Anschlag ist unser Topthema in den kommenden 4 Stunden, unter anderem im Interview mit dem SPD-Innenpolitiker Sebastian Fiedler, hier gegen 6.15 Uhr. Und über den Personalumbau im Bundeskabinett sprechen wir um 6.50 Uhr mit Sachsen-Anhalts Regierungschef Sven Schulze, CDU-Spitzenkandidat dort im laufenden Landtagswahlkampf.

0: Nach dem mutmaßlich islamistisch motivierten Anschlag am Rande des CSD am Samstag in Berlin und dem Tod des Tatverdächtigen mehren sich also jetzt die Forderungen nach Aufklärung und nach rechtlichen Konsequenzen. Im Fokus steht dabei die Frage, weshalb der mutmaßliche Täter auf freiem Fuß war, obwohl er den Behörden als Gefährder bekannt war. Claudia van Laak fasst den Ermittlungsstand zusammen und sie schaut zunächst auf die Trauer am Tag danach.
1: An der Kiefer hängt ein Herz in Regenbogenfarben. Für die Anschlagsopfer, für uns, lautet die Aufschrift. Nach dem Anschlag trauert Berlins queere Community am Tatort im Tiergarten.
2: Ja, wir sind traurig, wir sind bestürzt, wir haben Mitleid, aber wir sind mit den Gedanken bei den Opfern.
3: Es ist einfach sehr, sehr bitter, dass wir wollten eigentlich nur feiern, Liebe spüren und dann werden wir einfach so attackiert. Das geht halt gar nicht.
4: Weil das ein schrecklicher Anschlag ist. Gegen uns alle. Gegen die queere Community natürlich auch, aber einfach gegen uns alle.
1: Eine Tote, 29 teils schwer Verletzte, alle sind außer Lebensgefahr. Das ist die Bilanz des Anschlags. Eine Augenzeugin schildert das Attentat im ARD-Fernsehen so.
5: Wären wir nicht ins Gebüsch gerannt, hätte der uns erwischt. Der ist im Schritttempo erstmal gefahren. Wir dachten, oder ich dachte, der würde einfach nur langfahren. Und auf einmal sind wir nur noch ins Gebüsch. Ich bin gerannt, meine Freunde auch. Und dann hat jemand direkt geschrien, ist hier jemand ein Arzt? Wir brauchen einen Arzt. Und zwei Leute lagen am Boden. Wir dachten, die sind tot.
1: Knapp 20 Stunden später dann die Gewissheit. Der zur Fahndung ausgeschriebene mutmaßliche Täter Abdul B. ist tot. Zielfahnder der Polizei haben den 21-Jährigen in einer Kleingartenkolonie in Berlin-Spandau aufgespürt. Ein Sondereinsatzkommando durchkämmt die Kleingärten. Abdul B. geht mit einer Stichwaffe auf die Beamten los. Diese schießen. Bundesinnenminister Alexander Dobrindt bestätigt.
6: Dass jetzt die Zielperson, die wir im Blick haben, durch den Einsatz der Polizei in Berlin nicht mehr am Leben ist. Und wir gehen jetzt aktuell von keiner weiteren Gefährdung aus.
1: Der mutmaßliche Täter war Polizei und Justiz lange bekannt. Er war zuvor offenbar observiert und abgehört worden. Trotzdem verhinderten die Sicherheitsbehörden den mutmaßlich islamistischen Terroranschlag nicht. ARD-Terrorexperte Holger Schmidt verweist auf eine Strafe des Amtsgerichts Tiergarten.
7: Diese Strafe allerdings ist nach Jugendstrafrecht zur Bewährung ausgesetzt worden. Und das ist jetzt genau der Punkt. Das wird ganz sicher noch eine größere Diskussion geben. Ist dieses Urteil angemessen? Gewesen, hätte man seine Gefährlichkeit deutlicher erkennen müssen.
1: Am Nachmittag findet in der Marienkirche am Alexanderplatz ein Trauergottesdienst statt. Der evangelische Bischof Christoph Stäblein warnt davor, den Anschlag politisch zu instrumentalisieren. Er solidarisiert sich mit der queeren Community.
8: Das queere Leben und Lieben gehört und wohnt im Herzen dieser Stadt, so wie die Vielfalt im Herzen Gottes wohnt. Und dieses Herz, das will weiterleben und wir lassen uns das nicht nehmen.
1: Auch Bundeskanzler Friedrich Merz nimmt an diesem Trauergottesdienst teil. Er ruft die Gesellschaft zum Zusammenhalt auf.
9: Jenseits aller parteipolitischen Meinungsverschiedenheiten. Wir werden die Freiheit unserer Gesellschaft verteidigen. Darauf können sich alle verlassen. Wir sind mehr, wir sind stärker und wir halten in unserem Land zusammen. Das ist das Wichtigste in einer so schweren Stunde.
1: Der Generalbundesanwalt in Karlsruhe hat die Ermittlungen inzwischen übernommen.
0: Berichtet unsere Landeskorrespondentin in Berlin, Claudia van Laak. Und am Abend hat sich im ZDF-Sommerinterview auch CSU-Chef und bayerischer Ministerpräsident Markus Söder zum Anschlag in Berlin geäußert. Darüber und über weitere Themen dieses Interviews berichtet Jakob Mayer.
10: Auch Markus Söder zeigt sich geschockt von der Bluttat am Rande des Christopher Street Day in Berlin. Im ZDF-Sommerinterview erklärt der bayerische Ministerpräsident und CSU-Vorsitzende, dieser so wörtlich feige Anschlag könne auf keinen Fall ungesühnt bleiben.
11: Ich finde, es ist deswegen so schlimm, weil diese Veranstaltung ist ja auch Ausdruck von Lebensfreude, von Freiheit und von Toleranz. Und deswegen ist der Anschlag eben mehr als, sagen wir mal, nur Versuch, irgendwas zu stören. Er ist auch ein bewusster Anschlag auf die Freiheitsidee unseres Landes und deswegen muss auch mit aller Härte dagegen vorgegangen werden.
10: Den von Bundeskanzler Friedrich Merz angekündigten Kabinettsumbau nennt Söder im ZDF sehr gut. Nina Warken soll Kanzleramtschefin werden, Carsten Linnemann Bundesgesundheitsminister. Aber die angekündigte Entlassung von Verkehrsminister Patrick Schnieder am vergangenen Donnerstag und die Tatsache, dass Merz erst gestern mit Steffen Bilger einen Nachfolger präsentierte, sorgen für Unmut in der CDU. Schnieder selbst spricht von einem unwürdigen Zustand. Söder stellt sich hinter Merz.
11: Also ich fand, dass es angemessen der Situation ist und eines Bundeskanzlers. Ein Bundeskanzler muss Entscheidungen treffen, das ist ihm gar nicht leicht. Das ist wie beim Fußballtrainer, er muss ein- und auswechseln. Und er ist zu der Überzeugung gekommen, dass offenkundig eine Veränderung im Verkehrsministerium notwendig ist.
10: Dass ein Spieler gar nicht eingewechselt werden will, dass nämlich Merz anfänglicher Wunschkandidat für die Schnieder-Nachfolge, der CDU-Bundestagsabgeordnete Fritz Günzler, kurzfristig absagte, das könne mal passieren, sagt Söder.
11: Naja, wenn man mit jemandem am Abend ausmacht, dass er kommt und dann in der Früh um vier hört, dass es nicht klappt, das macht es manchmal nicht leicht. Da liegt also die Verantwortung sicher nicht beim Bundeskanzler. Das hätte vielleicht der Kollege vorher sich überlegen sollen.
10: Die Neubesetzungen in Kabinett und Union sind Folgen des Rücktritts von Jens Spahn als Vorsitzender der gemeinsamen Bundestagsfraktion. Nach Söders Worten war Spahn ganz entscheidend und wichtig für die schwarz-rote Koalition und deren Reformvorhaben. Und der CSU-Chef lobt Spahns wahrscheinlichen Nachfolger, den die Unionsabgeordneten übermorgen in einer Sondersitzung der Fraktion wählen sollen.
11: Thorsten Frey ist jemand, der schon im operativen Geschäft ist, vorher in der Fraktion war, mal als parlamentarischer Geschäftsführer, der die letzten Wochen auch genau all diese Kompromisse mit betreut hat. Ich finde, das ist eine sehr, sehr gute Lösung. Also auch eine organische Lösung, glaube ich, wo viele Abgeordnete sagen, das passt.
10: Söder räumt ein, dass das Ansehen der schwarz-roten Bundesregierung nicht so gut ist, wie es sein sollte, wie er sagt. Er verweist auf die anstehenden Reformvorhaben.
11: Unabhängig aber von den Haltungsnoten und Umfragen muss man das tun, was notwendig ist. Unser Land braucht Reformen und die haben wir jetzt schon zum großen Stück geliefert.
10: Die CSU kann mit den bisherigen Verhandlungen über die geplanten Änderungen bei Gesundheit, Rente, Pflege und Steuer zufrieden sein. Sie konnte die Ausweitung der sogenannten Mütterrente verteidigen, die auch CDU-Politiker als zu teuer kritisieren. Und die CSU stellt sich gegen die weitgehende Abschaffung beitragsfreier Minijobs im Zuge der Rentenreform. Bei ihrer Klausur im fränkischen Kloster Banz beraten die CSU-Bundestagsabgeordneten heute und morgen über aktuelle Fragen und künftige Herausforderungen. Dazu sind die Geschäftsführerin des Bekleidungsherstellers Trigema Bonita Grupp, der CEO des Drohnenherstellers Quantum Systems Sven Krug und ESA-Astronaut Alexander Gerst eingeladen. Morgen erwartet die CSU-Landesgruppe Ungarns Außenministerin und stellvertretende Regierungschefin Anita Orban.
0: Informationen von Jakob Mayer aus Berlin.

0: Beim Autobauer Porsche werden in diesen Tagen und Wochen neue Details zum sogenannten Zukunftspaket geplant. Und wie die Details dieses Pakets aussehen, das soll heute bekannt gegeben werden. Lutz Heiser mit dem Ausblick.
1: Dabei wollen Unternehmensleitung und Betriebsrat erstmals Details des sogenannten Zukunftspakets vorstellen. Die Betriebsversammlung vor der Sommerpause gehört eigentlich zu den regelmäßigen Terminen im Kalender der Porsche Belegschaft vor der Produktionspause im August. In diesem Jahr ist die Lage allerdings eine andere. Porsche steckt weiter mitten im Umbau. Nach schwachen Geschäften, vor allem in China, und einem deutlichen Gewinneinbruch arbeitet der Sportwagenbauer an einer umfassenden Neuaufstellung. Die am Freitag veröffentlichten Halbjahreszahlen des Volkswagen-Konzerns zeigen zwar erste Erfolge des laufenden Umbaus, bei Porsche selbst ist dieser Sanierungskurs jedoch noch lange nicht abgeschlossen. Mit dem Zukunftspaket wollen Unternehmen und Arbeitnehmervertreter die Wettbewerbsfähigkeit des Sportwagenbauers sichern. Nach bisherigen Informationen könnten dabei mehrere tausend Stellen wegfallen. Medienberichte nennen unterschiedliche Größenordnungen, Porsche selbst bestätigt bislang keine konkrete Zahl. Betroffen wäre nach bisherigen Informationen wohl vor allem der Entwicklungsbereich am Standort Weissach. Im Gegenzug soll die Beschäftigungssicherung für die deutschen Standorte um 5 Jahre bis Ende 2035 verlängert werden. Zudem geht es um Änderungen bei Arbeitszeit- und Homeoffice-Regelungen.
0: Lutz Heiser mit dem Ausblick auf die Versammlung der Beschäftigten heute im Stammwerk Zuffenhausen von Porsche.

0: Seit Tagen erreichen uns aus mehreren Ländern in Süd- und Mitteleuropa verheerende Bilder über die Waldbrände. In Frankreich, aber auch in Spanien wüten die Flammen und fressen immer mehr Land und Forstgebiete weg. Besonders verheerend sind die Feuer in der Umgebung von Madrid sowie in den benachbarten Provinzen. Spaniens König Felipe hat am Sonntag, also gestern, eine Notunterkunft besucht. Und über die aktuelle Lage im Land berichtet Hans-Günther Kellner.
1: Mit seinen fast 2 Metern Größe ist Spaniens König Felipe VI. Schon von Weitem zu erkennen. Er steht ganz am Ende der Turnhalle von Via Manta zwischen Feldbetten des Militärs, neben ihm Königin Letizia. Sie sprechen zu einer Gruppe von Evakuierten. Eine davon ist Maria José Alonso. Das Königspaar habe sie gefragt, wie es ihr geht, sagt die knapp 60-Jährige. Schlecht geht es mir, sagt sie. Wie soll es einem nach 3 Nächten in der Turnhalle schon gehen? Ein paar aufmunternde Worte hätten sie ihr noch gesagt. Ein wichtiger Besuch, sagt sie. Er habe ihr gezeigt, dass sich jemand um sie kümmert. Wie fast alle hier kommt sie aus Aldea del Fresno. Die Kleinstadt wurde evakuiert, bevor der Brand sie erreichte. Das Feuer war ein Dorf weiter, in 10 Kilometern Entfernung. Wir sahen nur Rauch. Aber da kam schon die Ankündigung, dass wir Aldea del Fresno räumen müssen. Zum Glück hat der Brand unsere Stadt bislang verschont. Auf unserem Grundstück ist nur Gestrüpp verbrannt. Dennoch dürfen die Evakuierten noch nicht in die Kleinstadt zurück. Einige der 2 Stockbretschen des Militärs sind eng zusammengeschoben. Es hat etwas von Camping für die Kinder, ein Abenteuer, scherzt die Marokkaner.

0: Für den Klimawandel sind wir Menschen verantwortlich. Wir müssen etwas dagegen tun. Es heißt immer, die Brände löscht man im Winter, indem man vorbeugt. Wenn es erst mal brennt, ist es zu spät. Die Schäfer müssen ihre Arbeit machen. Schafe, Ziegen und Kühe haben einst in den Wäldern das Gestrüpp abgegrast, sagt auch Fatima, die dritte der Geschwister. Im Dorf haben wir den Schäfer Manolo, den haben wir früher immer mit seinen Schafen in den Wäldern gesehen. Jetzt hat er nur noch halb so viele Schafe und die gehen nicht mehr in den Wald. Dabei wäre das die natürliche Vorbeugung gegen Waldbrände. Ganz ähnlich argumentieren Forstexperten. Auch sie halten den Einsatz von Weidetieren für einen Baustein zur Vermeidung von Waldbränden. Denn wildwuchernde Sträucher am Waldboden seien im heißen Sommer Brennstoff. Auch König Felipe VI. Greift dieses Argument auf, bevor er und Letizia Viamanta wieder verlassen, sagt er vor der Presse. Viele sprechen hier davon, dass wir an die Zukunft denken müssen. Wie können wir dafür sorgen, dass künftige Brände nicht solche Schäden anrichten? Ich möchte zu diesem gemeinsamen Nachdenken einladen und zur gemeinsamen Zusammenarbeit. Denn ohne die geht es nicht.
1: Über die Lage in den spanischen Waldbrandgebieten berichtete Hans-Günther Kellner.

0: 5.22 Uhr ist es. 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Genau ein Jahr ist es heute her, dass sich die USA und die EU im schottischen Turnberry auf den gleichnamigen Zolldeal geeinigt haben. Donald Trump und EU-Kommissionspräsidentin von der Leyen vereinbarten damals für die meisten Waren einen Zoll von bis zu 15% auf alle EU-Importe in die USA. Umgekehrt sagte Brüssel zu, Abgaben für die Einfuhr von US-Waren abzubauen. Trotz dieser Abmachung verhängt Washington jetzt neue Zölle und begründet das mit dem Kampf gegen Zwangsarbeit. Sarah Lopez über ein Jahr Turnberry-Deal zwischen Schadensbegrenzung und neuen Drohungen.
1: Es war an einem Sonntag in Schottland oder, um es mit den Worten des US-Präsidenten Donald Trump zu sagen,
2: a beautiful Sunday in Scotland.
1: An einem wunderschönen Sonntag in Schottland, als sich der US-Präsident und die EU-Kommissionspräsidentin Ursula von der Leyen die Hand auf einen gemeinsamen Handelsdeal gaben.
3: We have a trade deal between the two largest economies in the world. And it's a big deal, it's a huge deal.
1: Man habe einen Deal zwischen den beiden größten Volkswirtschaften der Welt. Es sei ein großer Deal, ein riesiger Deal, sagte von der Leyen damals, ganz im Stil ihres Gastgebers aus den USA. Und weil dieser Deal in Trumps Golfressort im schottischen Turnberry entstand, bekam er den Namen Turnberry Deal. Dieses Treffen ist mittlerweile ein Jahr her, die Regeln gelten seit wenigen Wochen. Mit dem Turnberry Deal dürfen die USA auf die meisten Importe aus der EU 15% Einfuhrzoll erheben. Im Gegenzug sollen die USA Industrieprodukte ohne Zoll in die EU exportieren. Außerdem wird der Marktzugang für Agrarprodukte und Meeresfrüchte aus den USA erleichtert. Diesem Deal stimmte das EU-Parlament unter der Bedingung einiger Sicherheitsklauseln zu, allerdings mit wenig Begeisterung.
4: Der Deal ist nicht ideal und auch sehr unausgewogen für die Europäische Union.
5: Wenn ich Kommissionspräsident gewesen wäre, hätte ich den Deal so nicht geschlossen. Der ist ungleich.
6: Das ist notwendige Schadensbegrenzung für europäische Unternehmen.
1: Die deutschen Unternehmen, die waren von den vielen unterschiedlichen Zollankündigungen aus den USA verwirrt, sagt Volker Dreyer, Außenwirtschaftschef der Deutschen Industrie- und Handelskammer.
7: Das war so eine Art Schauen, was bewegt sich hier? Investitionen wurden vertagt, verschoben mit der Perspektive, das kann jetzt nicht wahr sein, was wir hier sehen.
1: Der Deal von Schottland habe da Stabilität gegeben.
8: Der Turnberry-Deal macht weitere Eskalationen im handelspolitischen Konflikt unwahrscheinlicher. Also er erhöht die Planungssicherheit, er gibt den Unternehmen die Perspektive.

0: Perspektive, dass die Zollsätze nicht über die 15% steigen werden.
1: Allerdings haben die USA ihren Teil des Abkommens noch nicht komplett erfüllt. Der Zollsatz auf Aluminiumstahl und Produkte, die daraus hergestellt werden, ist weiter deutlich höher. Hier gibt die EU den USA noch bis Ende des Jahres Zeit, um das zu ändern. Auf der anderen Seite hat die EU den USA große Summen versprochen. Konkret Energie aus den USA im Wert von 750 Milliarden US-Dollar zu kaufen und darüber hinaus 600 Milliarden zu investieren. Die EU-Kommission zeigt sich optimistisch, dass diese Zahlen wie geplant bis übernächstes Jahr erreicht werden. Ende 2029 soll der Turnberry-Deal dann auslaufen, also nach dem Ende der Amtszeit von Donald Trump. Soweit die Planbarkeit, aber Ende vergangener Woche kam dann der Schreckmoment. Trump verhängt neue Zölle, nachdem andere ausgelaufen waren. Am Ende sind es 10% für die betroffenen EU-Produkte, also alles im Einklang mit dem Turnberry-Deal.
2: Nichtsdestotrotz sind wir natürlich wachsam. Das Risiko, dass der Deal nach wie vor in Frage gestellt wird, ist da. Und deswegen werden wir da auch sehr klar sagen, wo die Reise hingehen muss.
1: Sagt Bernd Lange von der SPD, Vorsitzender des Ausschusses für internationalen Handel im EU-Parlament. Und fasst den Turnberry-Deal so zusammen.
2: Ein Jahr Schottland-Deal mit den USA ist in der Rückschau wirklich eine Achterbahnfahrt.
1: Fragt sich nur, wann der US-Präsident die EU zur nächsten Runde einlädt.
3: Über ein Jahr Turnberry-Handelsdeal zwischen der EU und den USA berichtete Sarah Lopez.

0: Knapp 8 Monate nach seiner Begnadigung durch den US-Präsidenten ist Honduras Ex-Staatschef Hernández jetzt in sein Heimatland zurückgekehrt. Der frühere Präsident war ursprünglich in den USA zu 45 Jahren Haft verurteilt worden wegen internationalem Drogenhandel. Jetzt will sich der frühere Staatschef in Honduras selbst einem Prozess wegen Korruption stellen. Christina Fee Möbus berichtet.
1: Danke an alle, die niemals aufgehört haben, an mich zu glauben, schrieb Juan Orlando Hernández nach seiner Rückkehr über die Social-Media-Plattform X. Dutzende Anhänger hatten den ehemaligen honduranischen Staatschef nach seiner Ankunft am internationalen Flughafen nahe der Hauptstadt Tegucigalpa willkommen geheißen. Anfang August muss sich Hernández vor einem Gericht verantworten, wegen Geldwäsche vor seiner Zeit als Präsident. Die Staatsanwaltschaft wirft dem konservativen Politiker vor, veruntreute Gelder in Höhe von mindestens 2 Millionen Euro erhalten zu haben. Die soll er für seinen Wahlkampf 2014 genutzt haben. Der Ex-Präsident selbst bestreitet die Vorwürfe. Beobachterinnen und Beobachter befürchten, dass es sich um einen Scheinprozess handeln könnte und der 57-Jährige ohne Strafe davonkommen wird. Hernández regierte das Land 8 Jahre lang. Ohne US-Präsident Trump säße Hernández vermutlich jetzt noch eine andere Strafe ab. Vor 4 Jahren war er an die USA ausgeliefert worden. Ein Gericht in New York hatte ihn wegen Drogenkriminalität zu 45 Jahren Haft verurteilt. Im Dezember letzten Jahres wurde er allerdings aus der Haft entlassen, nachdem Trump ihn begnadigt hatte.
0: Berichtet Christina Fee Möbus. Hier im Deutschlandfunk jetzt um 5:30 Uhr die Nachrichten.

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1: 5.30 Uhr, die Nachrichten. Der CDU-Politiker Steffen Bilger soll neuer Bundesverkehrsminister werden. Regierungssprecher Cornelius sagte der deutschen Presseagentur, Bundeskanzler Merz werde den parlamentarischen Geschäftsführer der Unionsfraktion als Nachfolger des Amtsinhabers Schnieder vorschlagen. Schnieder hatte angekündigt, dass er Merz bitten werde, dem Bundespräsidenten vorzuschlagen, ihn aus seinem Amt zu entlassen. Damit ziehe er die Konsequenzen aus den Entwicklungen der vergangenen Tage. Er wolle den unwürdigen Zustand beenden, der die notwendige sachliche Arbeit unmöglich mache, betonte Schnieder. Merz äußerte nach Angaben des Regierungssprechers Bedauern über die Umstände der Kabinettsumbildung. Schnieder hatte am Freitagmorgen in einer SMS an Bundestagsabgeordnete mitgeteilt, dass ihn der Bundeskanzler entlassen wolle. Auf einer Pressekonferenz zur Kabinettsumbildung wurde die Personalie von Merz dann aber nicht erwähnt. Nach dem mutmaßlich islamistischen Anschlag auf den Christopher Street Day in Berlin ist der gesuchte Tatverdächtige bei einem Polizeieinsatz erschossen worden. Wie die Berliner Polizei mitteilte, war der Verdächtige bei einem Einsatz in einer Gartenkolonie im Bezirk Spandau mit einer Stichwaffe auf die Einsatzkräfte zugelaufen. Diese hätten daraufhin von der Schusswaffe Gebrauch gemacht. Bundesinnenminister Dobrindt geht davon aus, dass es sich bei dem Getöteten um den wahrscheinlichen Täter handelt. Die Polizei hatte seit Samstagabend nach dem 21-jährigen Deutschen mit libanesischem Hintergrund gefahndet. Der Verdächtige war den Behörden bereits als Angehöriger der islamistischen Szene bekannt. Die Ermittlungen wurden inzwischen von der Bundesanwaltschaft übernommen. Am Samstagabend war ein weißer Kastenwagen im Tiergarten am Rande des Christopher Street Day in eine Menschenmenge gefahren. Der Fahrer griff anschließend Passanten mit einer Stichwaffe an. Eine Frau wurde getötet und 29 Menschen verletzt. Nach der Gewalttat von Berlin werden Forderungen nach einer Anpassung des Strafrechts laut. Der Vorsitzende der Jungen Union Winkel sagte dem Magazin Stern, die Politik dürfe nicht zur Tagesordnung übergehen, sondern müsse den gesamten Rechtsrahmen überprüfen. Im Falle von Gefährdern dürfe man nicht nach Jugendstrafrecht verurteilen, sondern müsse das Erwachsenenstrafrecht anwenden. Bundesinnenminister Dobrindt erklärte im Fernsehsender RTL, er könne nicht nachvollziehen, dass der mutmaßliche Attentäter mit so einem Strafregister vor Gericht eine Strafe von 1 Jahr und 10 Monaten auf Bewährung bekommen habe. Der CSU-Politiker kündigte eine genaue Überprüfung des Falls an. Hintergrund der Debatte ist, dass der Tatverdächtige wegen der Vorbereitung eines islamistischen Terroraktes angeklagt worden war und im Mai von einem Berliner Gericht auch dafür verurteilt wurde. Die Richter sprachen allerdings nur eine milde Jugendstrafe gegen ihn aus und ließen ihn frei, weil er zuvor 6 Monate in Untersuchungshaft gesessen hatte und sich vom Terror distanziert haben soll. Venedig hat in diesem Jahr mit seinem weltweit einzigartigen Eintrittsgeld mehr als 5 Millionen Euro eingenommen. Die Lagunenstadt im Norden Italiens berichtete nach dem Ende der diesjährigen Bezahlsaison an diesem Wochenende von mehr als 650.000 zahlenden Tagesbesuchern. Seit April mussten Tagesbesucher an insgesamt 60 Terminen Eintritt zahlen, unabhängig davon, wie lange sie sich in der Stadt aufhielten. In der Regel betrug die Gebühr 10 Euro. Für den Rest des Jahres können Tagesgäste nun ohne Bezahlung in die Stadt. Im nächsten Jahr geht es dann wohl aufs Neue los, vermutlich wieder am Osterwochenende. Bürgermeister Venturini hatte bereits angedeutet, dass an bestimmten Terminen zwischen 30 und 50 Euro verlangt werden könnten. Er sei mit der Regierung in Rom darüber im Gespräch. Der slowenische Radprofi Tadej Pogacar hat zum 5. Mal die Tour de France gewonnen. Nach der Schlussetappe in Paris lag der 27-Jährige in der Gesamtwertung vor dem Belgier Remco Evenepoel und dem Mexikaner Isaac del Toro. Die letzte Etappe der diesjährigen Tour gewann auf dem Pariser Prachtboulevard Champs-Élysées Mathieu van der Poel aus den Niederlanden. Das Wetter. Am Tag wechselnd bewölkt, im Nordwesten und Osten einzelne Schauer. Im Südwesten zunehmend sonnig, Temperaturen 18 bis 29 Grad. Morgen im Norden und Nordosten durchziehende Wolkenfelder, örtlich etwas Regen. Im Rest des Landes viel Sonnenschein, 26 bis 31, am Oberrhein bis 33 Grad. Das waren die Nachrichten.
0: Deutschlandfunk, 5.35 Uhr, die Presseschau. Das bestimmende Thema in den Zeitungen ist der mutmaßlich islamistische Terroranschlag auf die Parade zum Christopher Street Day in Berlin. Die Süddeutsche Zeitung schreibt: Niemand spricht den sich äußernden Regierungspolitikern ihr Mitgefühl und ihre Bestürzung ab. Die Wortmeldungen wären aber noch glaubwürdiger, hätte die Bundesregierung Queerpolitik nicht zur Nebensache erklärt und nicht die Förderung gekürzt. Der Regenbogen hat einen Riss bekommen, schreibt der Verband Queere Vielfalt in einer Stellungnahme. Nur die Gesellschaft als Ganzes kann verhindern, dass der Riss noch tiefer geht, mahnt die Süddeutsche Zeitung. Die Rheinzeitung aus Koblenz stellt fest: Terrorismus soll verunsichern, wütend machen, freie Gesellschaften ins Autoritäre treiben. Wenn selbst Großveranstaltungen nicht mehr als sicher empfunden werden, entsteht ein gefährlicher Eindruck, dass der Staat, der Schutz verspricht, die Kontrolle verliert. Absolute Sicherheit gibt es nicht. Es darf aber nicht normal werden, dass bekannte Gefährder durchs Raster fallen. Sonst schrumpft das Vertrauen in Institutionen weiter. Genau darauf setzen Extremisten. Die Frankfurter Allgemeine Zeitung kommentiert: Niemand sollte den verführerischen Behauptungen glauben, die auf der ganz rechten Seite des politischen Spektrums verbreitet werden, dass es ein einfaches Mittel dagegen gäbe. Das, was propagiert wird, die erzwungene Remigration der muslimischen Einwanderer, ist jedenfalls nicht eines, mit dem unsere offene Gesellschaft gerettet würde. Im Gegenteil. Die muss sich durch Zusammenstehen behaupten. Im Zorn, in der Trauer, im Trotz, heißt es in der FAZ. Der Kölner Stadtanzeiger hält fest: Terror ist Terror. Es darf keine doppelten Maßstäbe geben. Nach rechtsextremen Anschlägen gehen Hunderttausende auf die Straße, völlig zu Recht. Doch warum bleibt die öffentliche Reaktion oft leiser, wenn Islamisten morden? Warum tun sich Teile der politischen Linken so schwer, Islamismus ebenso konsequent zu benennen? Unsere gemeinsamen Werte gelten immer und für alle oder irgendwann gar nicht mehr. Die Nürnberger Nachrichten fragen: Was kann helfen? Nur eine breite Front an Maßnahmen, gründlichere Überwachung bereits auffällig gewordener Menschen mit radikaler Gesinnung, härtere Strafen, rasche Abschiebungen, soweit es sich um nicht-deutsche Staatsbürger handelt, Programme zur Deradikalisierung, mehr Bildungsangebote und damit Aufstiegschancen für Jugendliche aus schwierigen Milieus, laufende Verbesserung der öffentlichen Sicherheit, auch durch Kameraüberwachung, ist in den Nürnberger Nachrichten zu lesen. Die Tageszeitung Taz stellt heraus: Zufällig sind es genau die Parteien, die jetzt nach mehr staatlichen Befugnissen rufen, die Fördergelder für queere Vereine, Hilfsprojekte und Kulturangebote kürzen. Umso unglaubwürdiger, dass es ihnen wirklich um Schutz und Wohlbefinden queerer Menschen geht. Die queere Community wird jeden Tag aufs Neue mit Herausforderungen konfrontiert: Queerfeindlichkeit, Diskriminierungen in Ämtern, von politischen Parteien, auf dem Arbeitsmarkt, in der Schule oder im Privaten. Sie werden von Extremisten bedroht und verfolgt. Die meisten im Spektrum von LGBTQ+ wissen: Wenn wir nicht auf uns selbst aufpassen, dann tut es niemand. Auch nicht der aufgerüstete Sicherheitsapparat, argumentiert die Taz. Die personelle Neuausrichtung in der Bundesregierung beschäftigt die Schwäbische Zeitung aus Ravensburg. Bundeskanzler Friedrich Merz stolpert ausgerechnet über eine vergleichsweise einfache Aufgabe wie eine Regierungsumbildung. Die Regierung hat durchaus Erfolge vorzuweisen. Renten- und Gesundheitsreform gehen in die richtige Richtung. Auch die Verteidigungsfähigkeit Deutschlands wurde gestärkt. Doch das Sommertheater überlagert die Sachpolitik. Das ist gefährlich, denn die großen Herausforderungen stehen erst bevor, betont die Schwäbische Zeitung. Die Märkische Oder-Zeitung aus Frankfurt-Oder erklärt: Bundeskanzler Merz wollte Verkehrsminister Schnieder gehen lassen, weil der Zeitpunkt dafür günstig schien und hat dabei einiges falsch gemacht. Merz wird nun auch aus seinen eigenen Reihen vorgeworfen, unwürdig mit Schnieder umzugehen. Obwohl eher Ungeschick als böser Wille vorlag, ist der Vorwurf berechtigt. Die Umgestaltung seines Kabinetts steht damit unter keinem guten Stern. Und mit dieser Stimme aus der Märkischen Oder-Zeitung endet die Presseschau. Redaktion hatte Khaled Nahar, Sprecherin war Regina Schwendler.
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0: Blicken wir um 5.40 Uhr in die USA. Dass dort Demokratie und Gewaltenteilung auch in Zeiten von US-Präsident Donald Trump funktionieren, dafür sorgen regelmäßig die Justiz und die Medien, zum Beispiel die New York Times. So auch im jüngsten Rechtsstreit um kritische Berichterstattung über Donald Trumps neue Air Force One, bei dem sich erneut die New York Times durchgesetzt hat. Doch der Stresstest für die Demokratie, der geht weiter. Aus New York, Martin Ganzelmeier.
1: Rückblende. US-Präsident Donald Trump flog zum NATO-Gipfel nach Ankara mit seiner neuen Air Force One, einem Geschenk aus Katar, mit viel Gold und Luxus an Bord. Umso überraschter waren die mitreisenden Journalisten, dass Trump nach dem Gipfel mit der alten Präsidentenmaschine zurückflog. Seine Begründung, die neue Air Force One sei bereits vorausgeflogen, um sie den US-Soldaten in England zu zeigen. Den eigentlichen Grund für den Flugzeugwechsel fanden die Journalisten der New York Times über ihre Quellen schnell heraus. Sicherheitsbedenken, weil bei der neuen Air Force One wichtige Abwehrsysteme fehlten. Ein entsprechender Bericht versetzte Trump in Wut, sagt Brian Stelter, der Medienexperte des Senders CNN. Er wollte unbedingt die Quelle herausfinden. Der Präsident war sauer und beleidigt. Seine eigenen Regierungsmitarbeiter hatten der Presse gesteckt, dass er die Öffentlichkeit getäuscht hatte. Nicht eine Vorführung für Soldaten war der Grund, sondern Sicherheitsbedenken. Trump wies sein Justizministerium und das FBI an, die Informanten ausfindig zu machen. Statt selbst zu recherchieren, klingelten FBI-Agenten abends an den Haustüren der New York Times-Journalisten. Alle am Bericht beteiligten Autoren bekamen eine gerichtliche Vorladung mit der Aufforderung, ihre geheimen Quellen offenzulegen, weil sie die nationale Sicherheit gefährdet hätten. Die New York Times ließ sich nicht einschüchtern und klagte gegen die Vorladungen. Im Gerichtssaal erteilte der zuständige Bundesrichter den Vertretern des Justizministeriums eine Lektion. Würden die Vorladungen nicht sofort zurückgenommen, werde er sie für nichtig erklären. Vorladungen seien der letzte Schritt und nicht der erste, so der Richter. Ein wichtiger Sieg für die New York Times und das Recht auf Pressefreiheit in den USA, sagt Katie Fallow, Expertin für Medienrecht an der Columbia University in New York, der ARD. Das Vorgehen der Trump-Regierung gegen kritische Journalisten sieht sie als Stresstest für die amerikanische Demokratie.
2: Das ist sehr besorgniserregend. Die USA waren jahrelang zu Recht stolz darauf, starke Informationsmedien zu haben und die Meinungsfreiheit hochzuhalten. Diese Grundsätze geraten unter großen Druck und sind sehr bedroht.
1: Auch wenn das Justizministerium diesmal klein beigeben musste, CNN-Medienexperte Brian Stelter ist überzeugt, dass die Trump-Regierung weiterhin Vorladungen und Durchsuchungsbeschlüsse als Mittel einsetzen wird, um Journalisten einzuschüchtern. Und zwar nicht als letzten Schritt, sondern als ersten. Sie wollen Durchstecher finden, indem sie Reporter angreifen. Das soll nicht nur Journalisten und Medien vor kritischer Berichterstattung abschrecken, sondern auch Mitarbeiter der Regierung einschüchtern, betont Katie Fallow von der Columbia University.
2: Die Journalisten befürchten auch, dass ihre vertraulichen Quellen nicht mehr mit ihnen sprechen wollen, aus Angst, enttarnt zu werden.
1: Tatsächlich attackierte das Justizministerium nach dem Gerichtstermin den Bundesrichter. Er habe verhindert, dass eine Gefährdung der nationalen Sicherheit vor Gericht untersucht wird. Die meisten Rechtsexperten in den USA widersprachen. Die Einschränkung der Pressefreiheit aus Gründen der nationalen Sicherheit sei nur in extremen Fällen gerechtfertigt. Zum Beispiel, wenn ein Journalist Angriffsziele des US-Militärs vorab veröffentlicht oder durch seine Berichterstattung Menschen in Gefahr bringt. Dies sei bei der Berichterstattung über Trumps Air Force One eindeutig nicht der Fall.
0: Aus New York ein Bericht von Martin Ganzelmeier.

0: Eigentlich wollten sich Israels Regierungschef Netanyahu und US-Präsident Donald Trump schon längst einmal wieder getroffen haben. Dann aber sorgten zuletzt öffentlich ausgetragene Meinungsverschiedenheiten zwischen Trump und Netanyahu für Aufsehen rund um die gemeinsamen Angriffe gegen den Iran. Jetzt soll es das geplante Treffen aber geben. Dafür reist Benjamin Netanyahu heute nach Washington. Aus Tel Aviv, Bettina Meyer.
1: Bei den Gesprächen zwischen Israels Premier Netanyahu und US-Präsident Trump soll es vor allem um die Sicherheitslage im Nahen Osten gehen. Erneut wollen Trump und Netanyahu ihren Kurs gegenüber dem Iran besprechen. Erst im Februar hatte es ein solches Vier-Augen-Treffen gegeben. Etwa zwei Wochen später begannen Israel und die USA mit umfangreichen Luftangriffen auf iranische Nuklear- und Militäreinrichtungen. Vor seinem Abflug verschärfte Netanyahu seinen Ton gegenüber dem Regime in Teheran. Es werde eine weitaus stärkere Antwort auf eine erneute Eskalation geben, so der Premier. Er werde nicht zulassen, dass der Iran sein Atom- und Raketenprogramm wieder aufbaut. Netanyahu will außerdem an der Trauerfeier des verstorbenen US-Senators Lindsey Graham teilnehmen. Auch die Situation im Gazastreifen dürfte Teil der Gespräche in Washington sein. Am Wochenende genehmigte das israelische Sicherheitskabinett der palästinensischen Übergangsverwaltung und einem Teil der internationalen Stabilisierungstruppe begrenzten Zugang zum Küstenstreifen. Israelische Medien berichten, dass es sich um ein Pilotprojekt im Süden Rafahs handelt, das auch den Bau von Behelfsunterkünften vorsieht. Seit Oktober 2025 herrscht eine Waffenruhe, die ist allerdings brüchig. Fast täglich kommt es zu tödlichen Luftangriffen des israelischen Militärs im Gazastreifen.
0: Informationen von Bettina Meyer.

0: Die internationale AIDS-Konferenz, die zurzeit in Rio de Janeiro tagt, ist weltweit das größte und wichtigste Forum zum Thema HIV und AIDS. Alle zwei Jahre versammelt sich die Fachwelt auf dieser Konferenz, um über die neueste Forschung zu sprechen, über Medikamente, Prävention und auch über Impfstoffe. Und Aktivistinnen und Aktivisten nutzen die Aufmerksamkeit dieser Konferenz, um auf Versorgungsengpässe, etwa bei Medikamenten, aufmerksam zu machen und auch auf die weiterhin anhaltende Diskriminierung. Der Gastgeber Brasilien gilt allerdings als positives Beispiel im Umgang mit AIDS. Darüber berichtet Oliver Neuroth.
1: Für Seleni war der Schock groß, als das Testergebnis kam: HIV-positiv. Sie hatte ungeschützten Sex mit einem infizierten Mann gehabt. Das war 1998. Seitdem nimmt Seleni Medikamente, die dafür sorgen, dass die Viruslast in ihrem Körper niedrig bleibt. So kann die heute 62-Jährige ein weitgehend normales Leben führen. Das Besondere: Das staatliche brasilianische Gesundheitssystem gibt die speziellen Medikamente kostenlos aus.
2: Sistema único de saúde, vivo SUS.
1: Lang lebe unser Gesundheitssystem. Seit 28 Jahren bekomme ich die Medikamente und muss nichts dafür zahlen. Das ist wunderbar. Brasilien hat etwas, das alle anderen Länder auch haben sollten. Mitte der 1990er Jahre beschloss Brasilien, dass alle Menschen mit HIV über das öffentliche Gesundheitssystem freien Zugang zu sogenannten antiretroviralen Mitteln bekommen. Das Land war damit Vorreiter. Die Strategie sah so aus: Staatliche Labore begannen, HIV-Medikamente selbst herzustellen oder Generika, also Nachahmerprodukte, zu produzieren. Dadurch sanken die Kosten drastisch, sagt Veriano Terto von der brasilianischen AIDS-Organisation ABIA. Er ist einer der bekanntesten HIV- und Menschenrechtsexperten des Landes. Die Generika waren entscheidend dafür, dass Brasilien die Sterblichkeitsrate bei HIV-Patienten deutlich senken konnte, und zwar um fast 50% innerhalb von 4 Jahren. Das hat Brasilien zu einer weltweiten Referenz gemacht. Brasilien nutzte auch sogenannte Zwangslizenzen, ein Instrument des internationalen Patentrechts. Ein Staat kann einem Pharmahersteller erlauben, ein geschütztes Medikament zu produzieren, wenn beispielsweise ein Notstand für die öffentliche Gesundheit besteht oder das Originalmedikament für die Bevölkerung unerschwinglich ist. Brasilien brachte sich damit in Konflikte mit internationalen Pharmakonzernen. In einigen Fällen drohte das Land auch nur mit einer Zwangslizenz, um die Hersteller zu günstigeren Preisen zu drängen. Allein das zeigte schon Wirkung. Für Experte Veriano Terto muss nun ein weiterer Schritt folgen. Wir stehen im Moment vor einem sehr großen Problem beim Zugang zu Innovationen bei HIV-Medikamenten. Das tut weh. Ein Programm zur Bekämpfung einer Epidemie kann nicht allein mit alten Medikamenten aufrechterhalten werden. Forschung muss einfließen. Und neue Arzneimittel in diesem Bereich sind sehr teuer. Dazu laufen die Verhandlungen zwischen Regierung und Pharmaindustrie undurchsichtig. Eine schwierige Lage. Terto will auf der Welt-AIDS-Konferenz neue Studienergebnisse präsentieren. Sie belegen, dass die Preise für moderne Kombinationstherapien weltweit stark schwanken. Ein typischer Medikamentenmix kostet für einen brasilianischen Patienten etwa 350 US-Dollar pro Jahr, während in anderen Ländern jährlich nur 13 Dollar möglich wären. Wir hoffen, dass die Konferenz ein Ort für Diskussionen darüber sein kann, dass wir Wege finden, wie wir diese Medikamente günstiger in unsere Region bekommen können. Nicht nur nach Brasilien, nach ganz Lateinamerika. Die Lage Brasiliens beim Thema HIV ist paradox. Einerseits ist das Land sehr erfolgreich darin, Menschen mit HIV zu behandeln, weil Diagnose und Therapie gut funktionieren. Gleichzeitig gelingt es bisher nicht, die Zahl der neuen Infektionen niedrig zu halten. Sie liegen weiterhin bei mehreren 10.000 pro Jahr.
0: Oliver Neuroth berichtete aus Brasilien, und wir bleiben beim Thema, dem Kampf gegen AIDS, und richten den Blick auf den afrikanischen Kontinent. Viele Länder dort haben die Krankheit lange mit Hilfe der USA bekämpft. Seitdem aber die Trump-Administration die entsprechenden Hilfsprogramme beendet hat, gibt es in Afrika große Lücken bei der HIV-Versorgung. Kenia bemüht sich deshalb jetzt darum, diese Lücke zu schließen. Wie? Das berichtet Bettina Rühl aus Nairobi.
3: Es ist 9 Uhr morgens, die Straße vor der LVCT-Klinik in Nairobi ist belebt. gibt. Die von einer Hilfsorganisation geführte Einrichtung hat sich über viele Jahre für ihr HIV-AIDS-Programm einen Namen gemacht. Patricia Jeconia ist Spezialistin für öffentliche Gesundheit und bei LBCT vor allem für die Prävention von HIV zuständig.
4: This is our waiting area.
3: Das hier ist unser Wartebereich. Aber wie Sie sehen, wartet hier im Moment niemand. Das liegt vor allem daran, dass wir inzwischen keine HIV-AIDS-Klinik mehr sind. Der Schwerpunkt unserer Arbeit liegt nun auf Entgiftungsbehandlungen für Menschen, die von Alkohol oder anderen Drogen abhängig sind. Früher, ergänzt Jeconia noch, habe die Klinik nicht morgens um 9, sondern schon um 6:30 geöffnet. Bis 9 Uhr morgens hätten sie bereits 60 Patientinnen und Patienten mit HIV gesehen, und zwar täglich. Aber im Zuge der Neuausrichtung haben wir alle Patientinnen und Patienten in staatliche Einrichtungen überführt. Sie werden dort nun weiter behandelt. Kenia macht also genau das, was die Chefin von UNAIDS, Winnie Byanyima, angesichts der drastischen Kürzungen internationaler Geber bei einer UN-Konferenz in Ghana gefordert hat.
5: So there is need for Africa.
3: Afrika muss seine Gesundheitssysteme schnell anpassen, um das Überleben seiner Bevölkerung zu sichern und auf das hinzuarbeiten, was heute als Souveränität im Gesundheitsbereich bezeichnet wird. Die Gesundheitsversorgung der eigenen Bevölkerung aus eigenen Mitteln finanzieren zu können. Dass der Weg holprig ist, lässt sich in Kenia allerdings auch beobachten. Allein die LBCT-Klinik hatte früher rund 2000 HIV-AIDS-Patientinnen und Patienten, die nun, so die Theorie, alle in staatlichen Einrichtungen versorgt werden. Das Riruta-Krankenhaus liegt im Westen Nairobis und versorgt unter anderem Bewohner benachbarter informeller Siedlungen. Innerhalb des Krankenhauses hat immer schon eine Hilfsorganisation das HIV-AIDS-Programm betrieben. Sie tut das auch weiterhin, nun aber in einer Art Public-Private Partnership mit der kenianischen Regierung. Der Arzt Samuel Nyaga Ndungu arbeitet hier schon seit einigen Jahren für das HIV-AIDS-Programm. Hier bei uns hat sich das Arbeitsaufkommen nicht verändert. Das ist erstaunlich, wenn man bedenkt, dass die staatlichen Einrichtungen allein in Nairobi nun eigentlich tausende neue Patienten haben müssten. Wo sind beispielsweise die, die früher bei LVCT morgen für morgen das Wartezimmer gefüllt haben? Mora, die in einer der informellen Siedlungen von Nairobi lebt und viele HIV-positive Freunde hat, hat eine Vermutung. Viele von ihnen haben die Behandlung mit dem Systemwechsel abgebrochen, obwohl sie eigentlich immer noch antiretrovirale Medikamente bekommen könnten. Das habe ich zum Beispiel von vielen meiner Freunde in Dandora gehört. Das ist der Stadtteil mit der größten Müllkippe Kenias. Gleichzeitig steigt dort die Zahl der HIV-Neuinfektionen unter Jugendlichen und jungen Erwachsenen. Noch gibt es in Kenia keine offiziellen Zahlen, die das belegen, aber nach und nach könnten sich die steigenden Infektionszahlen in den Statistiken niederschlagen.
6: Über den Kampf gegen AIDS in Kenia berichtet Bettina Rühl.

0: Zurück ins Inland um 5.56 Uhr. Ganze 4 Tage lang hat sich Hannover im Lichte der sogenannten Finals gesonnt. 480.000 Fans feierten die Wettkämpfe mit insgesamt 24 unterschiedlichen Sportarten, darunter Triathlon, Turnen, Schwimmen, Bogensport und vieles mehr. Tide Tdinger zieht eine Bilanz aus sportlicher und aus kommunalpolitischer Sicht.
1: Der Begriff mag ein bisschen überstrapaziert sein. Hannovers Oberbürgermeister Belit Onay benutzt ihn trotzdem aus vollster Überzeugung.
2: Ja, das ist wirklich ein Sommermärchen, das Hannover hier erlebt hat. Die gesamte Stadt, die gesamte Region. Und das 20 Jahre nach der WM. Das war ja das letzte Mal, dass Hannover ein Sportereignis dieser Größenordnung auch als Spielstandort erlebt hat. Jetzt 20 Jahre später mit den Finals. Und das war wirklich traumhaft.
1: Für Kanutin Paulina Paschek war Hannover ein Heimspiel. Die Bronzemedaillengewinnerin hat sich schwer getan, ihre Emotionen im Griff zu behalten.
3: Selbstverständlich, die tolle Publikum habe ich erlebt einmal bei den Olympischen Spielen. Aber das ist was anderes. Das ist einmal pro 4 Jahren und bei dem so Veranstaltung, bei dem Finals habe ich noch nie erlebt. Einfach unfassbare Stimmung und bin ich super, super dankbar, dass wir das erleben konnten.
1: Circa 480.000 Sportfans sorgten für teils lange Schlangen an den Wettkampfstätten und fröhliche und entspannte Stimmung.
4: Ja, super. Ja. Ich finde es beeindruckend, wie viele Leute da sind und wie viele Leute Spaß am Sport haben. Das finde ich echt gut. Gerade in ganz Hannover, es ist echt ein super Vibe hier.
5: Ja, man sieht unglaublich viele sportbegeisterte Leute, die richtig Lust haben auf das Event und die Sportler zu unterstützen. Gefällt mir richtig gut.
6: Ich komme aus Hannover und bin seit 20 Jahren nicht mehr da gewesen und schon krass. Ja.
1: Schon zum Auftakt am Donnerstag musste mit dem Opernplatz beim Stabhochsprung das erste Venue gesperrt werden, weil der Andrang zu groß war. Wettkampforte wie dieser haben für Finals-Geschäftsführer Hagen Bosdorf in Hannover den besonderen Reiz ausgemacht.
7: Ein Beispiel ist, wie wir das Rathaus genutzt haben. Also nicht nur, dass wir auf der einen Seite Basketball, auf der anderen Seite Bogenschießen hatten. Wir sind ja ins Rathaus gegangen mit dem Breaking. Und das finde ich ist ein super Statement als Stadt, dass ich die Türen öffne und sage, gerade die junge Community vom Breakdance, kommt rein, kommt ins Rathaus und feiert hier euren Sport. Ich glaube, dass das besondere Elemente waren, die Hannover auch unvergessen machen werden.
1: Der geplante Kostenrahmen von gut 10 Millionen Euro sei eingehalten worden. Hannovers Oberbürgermeister Belit Onay freut sich, dass mehr als die Hälfte der Besucherinnen und Besucher von außerhalb gekommen und extra angereist ist. Für die Bürger der Stadt selbst hätten die Finals ein ganz besonderes Gefühl erzeugt.
2: Und gleichzeitig habe ich aber auch in den Umfragen sehen können, dass 3/4 der Menschen stolz sind auf ihre Stadt mit diesem Finals, mit diesen tollen Tagen. Und auch das ist natürlich für diese Stadt wahnsinnig wichtig, dass man auch sagen kann, wir sind eine tolle Stadt und wir wollen uns auch zeigen.
1: Und das gerne wieder. Eine erneute Bewerbung für die Finals 2030 oder 31 in Hannover sei durchaus denkbar.
0: Aus Hannover berichtete Tide Tdinger.

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1: Sechs Uhr, die Nachrichten, zunächst die Übersicht. Der Tatverdächtige, der den mutmaßlich islamistischen Anschlag auf den Berliner CSD begangen haben soll, wurde bei einem Polizeieinsatz erschossen. Nach Angaben von Regierungssprecher Cornelius soll der CDU-Politiker Steffen Bilger neuer Bundesverkehrsminister werden. Der syrische Übergangspräsident al-Sharra will ein Sicherheitsabkommen mit Israel schließen. Die Meldungen im Einzelnen. Nach dem mutmaßlich islamistischen Anschlag auf den Christopher Street Day in Berlin ist der gesuchte Tatverdächtige bei einem Polizeieinsatz erschossen worden. Wie die Berliner Polizei mitteilte, war der Verdächtige bei einem Einsatz in einer Gartenkolonie im Bezirk Spandau mit einer Stichwaffe auf die Einsatzkräfte zugelaufen. Diese hätten daraufhin von der Schusswaffe Gebrauch gemacht. Bundesinnenminister Dobrindt geht davon aus, dass es sich bei dem Getöteten um den wahrscheinlichen Täter handelt. Die Polizei hatte seit Samstagabend nach dem 21-jährigen Deutschen mit libanesischem Hintergrund gefahndet. Der Verdächtige war den Behörden bereits als Angehöriger der islamistischen Szene bekannt. Die Ermittlungen wurden inzwischen von der Bundesanwaltschaft übernommen. Am Samstagabend war ein weißer Kastenwagen im Tiergarten am Rande des Christopher Street Day in eine Menschenmenge gefahren. Der Fahrer griff anschließend Passanten mit einer Stichwaffe an. Eine Frau wurde getötet und 29 Menschen verletzt. Nach der Gewalttat von Berlin werden Forderungen nach einer Anpassung des Strafrechts laut. Der Vorsitzende der Jungen Union Winkel sagte dem Magazin Stern, die Politik dürfe nicht zur Tagesordnung übergehen, sondern müsse den gesamten Rechtsrahmen überprüfen. Im Falle von Gefährdern dürfe man nicht nach Jugendstrafrecht verurteilen, sondern müsse das Erwachsenenstrafrecht anwenden. Bundesinnenminister Dobrindt erklärte im Fernsehsender RTL, er könne nicht nachvollziehen, dass der mutmaßliche Attentäter mit so einem Strafregister vor Gericht eine Strafe von 1 Jahr und 10 Monaten auf Bewährung bekommen habe. Hintergrund der Debatte ist, dass der Tatverdächtige wegen der Vorbereitung eines islamistischen Terroraktes angeklagt worden war und im Mai von einem Berliner Gericht auch dafür verurteilt wurde. Die Richter sprachen allerdings nur eine milde Jugendstrafe gegen ihn aus und ließen ihn frei, weil er zuvor 6 Monate in Untersuchungshaft gesessen hatte und sich vom Terror distanziert haben soll. Der CDU-Politiker Steffen Bilger soll neuer Bundesverkehrsminister werden. Regierungssprecher Cornelius sagte der deutschen Presseagentur, Bundeskanzler Merz werde den parlamentarischen Geschäftsführer der Unionsfraktion als Nachfolger des Amtsinhabers Schnieder vorschlagen. Schnieder hatte angekündigt, dass er Merz bitten werde, dem Bundespräsidenten vorzuschlagen, ihn aus seinem Amt zu entlassen. Damit ziehe er die Konsequenzen aus den Entwicklungen der vergangenen Tage. Er wolle den unwürdigen Zustand beenden, betonte Schnieder. Merz äußerte nach Angaben des Regierungssprechers Bedauern über die Umstände der Kabinettsumbildung. Schnieder hatte am Freitagmorgen in einer SMS an Bundestagsabgeordnete mitgeteilt, dass ihn der Bundeskanzler entlassen wolle. Auf einer Pressekonferenz zur Kabinettsumbildung wurde die Personalie von Merz dann aber nicht erwähnt. In den Vororten der südwestfranzösischen Stadt Bordeaux sind weitere 55.000 Menschen aufgerufen worden, sich vor den Waldbränden in Sicherheit zu bringen. Laut Bürgermeister Cazenave sind die Flammen nur noch rund 15 Kilometer von der Metropole entfernt. In der Region mussten bereits 250.000 Menschen ihre Häuser verlassen. 240 Gebäude wurden zerstört. Nach Angaben von Innenminister Nunez sind dort inzwischen 2.500 Feuerwehrleute im Einsatz. In Spanien, wo ebenfalls Brände wüten, gab das Innenministerium neue Evakuierungsaufrufe für die Provinz Toledo südwestlich von Madrid und Valencia heraus. Seit Ausbruch der Ebola-Epidemie in der Demokratischen Republik Kongo sind inzwischen mehr als 3.000 Infektionen registriert worden. Von den 3.075 bestätigten Erkrankten starben 1.354, wie aus veröffentlichten offiziellen Zahlen hervorgeht. Der am 15. Mai ausgerufene Ausbruch betrifft inzwischen 5 Provinzen im vom jahrzehntelanger Gewalt geprägten Osten des zentralafrikanischen Landes. Fast 90% der Fälle wurden nach Angaben der Weltgesundheitsorganisation in der nordöstlichen Provinz Ituri an der Grenze zu Uganda und dem Südsudan festgestellt. Es handelt sich um den 17. Ebola-Ausbruch in der Demokratischen Republik Kongo. Verursacht wird er von der seltenen Bundibugyo-Variante des Virus, gegen die es bislang weder einen zugelassenen Impfstoff noch eine spezifische Behandlung gibt. Ebola wird durch direkten Kontakt mit Körperflüssigkeiten Infizierter übertragen und kann hohes Fieber auslösen. Nach Angriffen der jemenitischen Houthi-Miliz auf saudische Ölanlagen ist der Schiffsverkehr im Roten Meer eingebrochen. Am gestrigen Sonntag durchquerten nur 11 Handelsschiffe die Meerenge Bab al-Mandab an der Küste des Jemen. Das ist der niedrigste Stand seit Monaten, wie aus offiziellen Daten des Analysehauses Kepler hervorging. Der Schiffsverkehr im Roten Meer wird seit vergangener Woche von den mit dem Iran verbündeten Houthi behindert. Sie wollen die saudischen Exporte blockieren und weiten damit den Konflikt zwischen den USA und dem Iran aus, der bereits die Öllieferungen durch die Straße von Hormus beeinträchtigt hat. Ein Militärsprecher der Houthi erklärte, die Gruppe habe am Wochenende Anlagen des saudischen Staatskonzerns Aramco in den Städten Jizan und Yandu angegriffen. Syrien strebt Übergangspräsident al-Sharra zufolge ein Sicherheitsabkommen mit Israel an. Eine solche Vereinbarung könne den Weg für einen umfassenden Frieden zwischen den beiden Ländern ebnen, ohne jedoch den syrischen Anspruch auf die Golanhöhen aufzugeben, sagte al-Sharra dem Fernsehsender Al Jazeera. Man wolle zudem Konfrontationen vermeiden. Die Äußerungen Sharras fielen mit einem Besuch von UNO-Generalsekretär Guterres in Syrien zusammen. Guterres hatte dabei Israel aufgerufen, die Souveränität und territoriale Integrität Syriens zu achten. Nach dem Sturz des syrischen Präsidenten Assad im Dezember 2024 drangen israelische Truppen nach Syrien vor und besetzten strategische Gebiete. Israel hatte die Golanhöhen im Sechstagekrieg 1967 von Syrien erobert und 1981 annektiert. Auf Mallorca haben erneut tausende Menschen gegen den Massentourismus demonstriert. In der Hauptstadt Palma versammelten sich nach Polizeiangaben etwa 25.000 Teilnehmende zum Protest. Die Initiative Weniger Tourismus, mehr Leben hatte unter dem Motto Mallorca am Limit bereits das dritte Jahr in Folge zu der Aktion aufgerufen. Die Organisatoren machen die steigende Zahl der Urlauber und der Ferienwohnungen für die Wohnungsnot auf der spanischen Baleareninsel verantwortlich. Venedig hat in diesem Jahr mit seinem weltweit einzigartigen Eintrittsgeld mehr als 5 Millionen Euro eingenommen. Die Lagunenstadt im Norden Italiens berichtete nach dem Ende der diesjährigen Bezahlsaison an diesem Wochenende von mehr als 650.000 zahlenden Tagesbesuchern. Seit April mussten Tagesbesucher an insgesamt 60 Terminen Eintritt zahlen, unabhängig davon, wie lange sie sich in der Stadt aufhielten. In der Regel betrug die Gebühr 10 Euro. Für den Rest des Jahres können Tagesgäste nun ohne Bezahlung in die Stadt. Im nächsten Jahr geht es dann wohl aufs Neue los, vermutlich wieder am Osterwochenende. Bürgermeister Venturini hatte bereits angedeutet, dass an bestimmten Terminen zwischen 30 und 50 Euro verlangt werden könnten. Er sei mit der Regierung in Rom darüber im Gespräch. Der slowenische Radprofi Tadej Pogacar hat zum 5. Mal die Tour de France gewonnen. Nach der Schlussetappe in Paris lag der 27-Jährige in der Gesamtwertung vor dem Belgier Remco Evenepoel und dem Mexikaner Isaac del Toro. Die letzte Etappe der diesjährigen Tour gewann auf dem Pariser Prachtboulevard Champs-Élysées Mathieu van der Poel aus den Niederlanden. Und hier noch einmal die Übersicht. Der Tatverdächtige, der den mutmaßlich islamistischen Anschlag auf den Berliner CSD begangen haben soll, wurde bei einem Polizeieinsatz erschossen. Nach Angaben von Regierungssprecher Cornelius soll der CDU-Politiker Steffen Bilger neuer Bundesverkehrsminister werden. Der syrische Übergangspräsident al-Sharra will ein Sicherheitsabkommen mit Israel schließen. Das Wetter? Am Tag wechselnd bewölkt, im Nordwesten und Osten einzelne Schauer, im Südwesten zunehmend sonnig, Temperaturen 18 bis 29 Grad. Morgen im Norden und Nordosten durchziehende Wolkenfelder, örtlich etwas Regen. Im Rest des Landes viel Sonnenschein. 26 bis 31, am Oberrhein bis 33 Grad. Die weiteren Aussichten: am Mittwoch vielfach heiter bis sonnig und trocken. An den Alpen einzelne Quellwolken, Schauer und Gewitter möglich. 26 bis 38 Grad an Mittel- und Oberrhein sowie dem Rhein-Main-Gebiet. Das waren die Nachrichten.
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2: Im Studio heute früh Barbara Schmidt-Panter. Schönen guten Morgen. Der Christopher Street Day am Samstag in Berlin begann als Party und war mit seinem Bekenntnis zur Vielfalt auch ein Zeichen lebendiger Demokratie. Bis am späten Samstagabend alle Freude durch einen mutmaßlichen Terroranschlag zerstört wurde. Der Tatverdächtige Abdul B. ist tot, erschossen offenbar von Spezialkräften, nachdem Beamte den 21-Jährigen in einer Berliner Kleingartensiedlung gestern Abend aufgespürt haben. Braucht es jetzt rechtliche Konsequenzen, höhere Strafen? Erste Forderung aus Unionskreisen unter anderem werden laut. Wie reagiert darauf der Koalitionspartner? Das fragen wir in wenigen Minuten den SPD-Innenpolitiker im Bundestag, Sebastian Fiedler. Und über den Personalumbau im Bundeskabinett sprechen wir um 6.50 Uhr mit Sachsen-Anhalts Regierungschef Sven Schulze, CDU-Spitzenkandidat dort im laufenden Landtagswahlkampf. Nach dem mutmaßlich islamistisch motivierten Anschlag am Rande des CSD in Berlin und dem Tod des Tatverdächtigen ist jetzt also eine Debatte entbrannt über mögliche rechtliche Konsequenzen. Im Fokus steht dabei die Frage, weshalb der mutmaßliche Täter auf freiem Fuß war, obwohl er den Behörden bekannt und auch schon verurteilt worden war. Wie ist unterdessen die queere Community, wie es ihr geht, wie sie trauert und was sie jetzt fordert, das berichtet aus Berlin Nico Hecht.
3: Im Tiergartenpark gedenken und ermitteln nebeneinander. Rot-weiße Flatterbänder sperren den Tatort ab. Polizisten haben Arbeitszelte aufgebaut, suchen bis in den Abend nach Spuren. Direkt daneben haben Trauernde Rosen, Sonnen und andere Blumen abgelegt und kleine Pappschilder mit Botschaften wie Love is stronger, Liebe ist stärker oder verliert nicht die Hoffnung. Auch CSD-Teilnehmer vom Samstag sind noch einmal hergekommen, so wie Merit Schulz.
4: Wir waren bis um 8 Uhr etwa da. Also wir haben es auch nicht wirklich mitbekommen, bis wir einen Anruf von meinem Bruder erhalten haben und ob es mir gut geht. Und dann haben wir erst davon gehört und waren sehr, sehr schockiert.
3: Die queere Community hat außerdem zu einer Solidaritäts- und Gedenkkundgebung am Brandenburger Tor geladen, zu der spontan Tausende gekommen waren. Am Abend strömten dann Hunderte in die evangelische St. Marienkirche am Alexanderplatz. Landesbischof Christian Stäblein sprach den Besuchern der Trauerandacht Mut zu. Viele darunter offensichtlich aus der queeren Community.
5: Queeres Leben und Lieben wohnt im Herzen dieser Stadt. Das lassen wir uns nicht nehmen.
3: Stäblein vermittelte zudem Grüße von islamischen und jüdischen Religionsvertretern, die den Anschlag verurteilten und den Trauernden Hoffnungen zusprachen. Gerade darüber war Andachtsbesucherin Lea Carola Scholleck besonders dankbar.
6: So wie die Pastorin den Brief vorgelesen hat von dem Rabbiner, Hoffnung ist, dass wir am nächsten Morgen wieder aufstehen. Das ist das, was mir gerade am tiefsten gegangen ist.
3: Auch der regierende Bürgermeister Kai Wegner, CDU, sagte später im rbb-Fernsehen, er hoffe, dass die Berliner sich nicht von solch extremistischen Gewalttätern einschüchtern lassen. Alle müssten jetzt Haltung zeigen.
7: Wir müssen zusammenstehen. Wir dürfen uns nicht spalten lassen, nicht durch Hass und Hetze gegeneinander auftreiben lassen.
3: Nach der Andacht sind viele Besucher in einem Trauermarsch noch zum Brandenburger Tor gezogen. Dabei hat sich bei einigen in die Trauer auch Wut gemischt. Sie fordern von der Politik nicht nur den Extremismus zu bekämpfen, sondern ausdrücklich auch queere Menschen mehr zu schützen.
2: Informationen von Nico Hecht. Und am Telefon erreichen wir jetzt am Flughafen Düsseldorf Sebastian Fiedler, für die SPD-Mitglied im Innenausschuss des Deutschen Bundestags. Schönen guten Morgen, Herr Fiedler.
8: Schönen guten Morgen.
2: Was sagen Sie heute Morgen, ja, Stunden nach dieser Tat in Berlin, Menschen mit anderer geschlechtlicher Orientierung in Deutschland? Wie sicher können Sie sich zurzeit fühlen in diesem Land?
8: denke zuerst mal an die ganzen Opfer und Angehörigen und Betroffenen, sowie die Rettungskräfte und Polizeikräfte, die da jetzt betroffen gewesen sind. Und man muss ja sagen, es handelt sich ja nicht um irgendeine schrille Veranstaltung oder so etwas, sondern die wahrscheinlich größte Demonstration für Gleichberechtigung von Menschenwürde, die dieses Land hier kennt. Also das heißt, es hat nicht irgendeine Veranstaltung getroffen, sondern genau diese. Und das geht mir zuallererst natürlich durch den Kopf, neben diesen vielen, vielen anderen Fragen, die die Polizeiarbeit betreffen, die Arbeit der Nachrichtendienste betreffen, die Arbeit der Rettungsdienste, Schutzkonzepte und so etwas. Das kommt in der Folge natürlich sowieso und wird natürlich auch unter anderem im Innenausschuss des Deutschen Bundestages nachbereitet werden.
2: Ja, haben Sie da schon konkrete Vorstellungen? Denn es sind ja weitere Christopher Street Day Feiern in Deutschland in den kommenden Wochen und Monaten geplant. Können die Menschen sich dort sicher fühlen?
8: Na, Gott sei Dank. Also da fragen Sie natürlich die Kernfrage, und dann gilt dieser Satz, der schon tausendfach in Deutschland aufgesagt worden ist. Es tun auf der einen Seite alle Sicherheitsbehörden wirklich ihr denkbar Bestes, und paradoxerweise scheint auch das in Berlin ja der Fall gewesen zu sein. Und trotzdem gelingt es immer mal wieder Tätern, trotz aller Sicherheitskonzepte, trotz aller Maßnahmen der Polizei, die, und das mag sich komisch anhören, nach allem, was man jetzt weiß, echt viel richtig gemacht hat, sowohl vor als auch nach der Tat. Und trotzdem gelingen solche Anschläge immer wieder. Und jetzt muss man ja noch etwas hinzusagen, das geht ja auch vielen in Deutschland jetzt durch den Kopf, schon wieder vor Wahlen in Deutschland, komischerweise in großen Anführungszeichen.
2: Ja, sortieren wir das vielleicht zunächst mal und bleiben mal bei der Sicherheitslage und dem Sicherheitskonzept in Berlin. Der Anschlag, der erfolgte ja nicht unmittelbar auf dem CSD-Gelände, das eben rundum gesichert war, sondern mehrere hundert Meter davon entfernt. Trotzdem, und auch wenn man bedenkt, dass es absolute Sicherheit nicht gibt, stellen sich viele heute Morgen die Frage, hätte diese Tat verhindert werden können, Herr Fiedler?
8: Die stelle ich mir sowieso auch, ne? Also deswegen interessiert mich jedes Detail der Ermittlungen, jedes Detail dieser Sicherheitskonzepte. Ich glaube, wenn ich das richtig mitbekommen habe, ist etwa 400 Meter vom eigentlichen Veranstaltungsgelände entfernt gewesen. Die Frage ist natürlich, ob und inwieweit solche Zufahrtswege besser noch geschützt werden können. Und auf der anderen Seite muss man eben alle Sicherheitsbehörden einbeziehen in die Frage, an welchen Stellen ist möglicherweise etwas schiefgelaufen. Und ich will auch ausdrücklich sagen, dazu gehört auch die Justiz. Also müssen wir uns schon auch noch einmal genauer anschauen, warum er wieder auf freiem Fuß gewesen ist, warum die Staatsanwaltschaft gesagt hat, sie war da anderer Auffassung als das Gericht. Das gehört schon auch mit dazu. Die Gerichte sind unabhängig, müssen sich aber auch Fragen gefallen lassen. Und das wirft am Ende eben die Frage auf, ob wir Gesetze ändern müssen.
2: Ja, Sie zitieren jetzt die vielen Fragen, die sich stellen. Haben Sie denn auch schon eine Antwort darauf, etwa ob das Strafrecht verändert, verschärft werden muss?
8: Na, mit dem Strafrecht hat das sicherlich hier überhaupt gar nichts zu tun. Das kann ich als Ausschlusskriterium schon einmal sagen, weil daran hat es nun ganz sicher nicht gelegen. Das kann man durchaus mal festhalten. Das Strafrecht war hier nicht das Problem, sondern eher möglicherweise die Anwendung. Aber wir müssen auch ehrlich sein, wir sind wirklich noch sehr kurz nach der Tat. Und wenn wir ein seriöses Gespräch führen wollen, dann muss man leider sagen, für solche Detailfragen ist es noch zu früh. Aber wir werden sie ziehen, und dabei wird keine ausgeblendet werden, keine einzige Frage.
2: Ja, wir wollen hier auf jeden Fall ein seriöses Gespräch führen. Wir tun das ja auch gerade schon. Gleichwohl nehme ich natürlich Bezug auf Äußerungen des Vorsitzenden der Jungen Union, Johannes Winkel, der ja genau das jetzt schon fordert, nämlich eine Verschärfung des Strafrechts. Kommt da ein neuer Konflikt auf Sie zu innerhalb der Koalition?
8: Überhaupt gar nicht. Der Vorsitzende der Jungen Union, bei aller Wertschätzung, ist jetzt auch nicht zuständig sozusagen für diese Fragestellungen. Wir müssen uns viele Fragestellungen führen und tun das ja auch. Und wir befinden uns paradoxerweise in einer Situation, in der die Bundesregierung noch nie so viele Dinge zur Verbesserung der Sicherheit getan hat, wie in Jahrzehnten zuvor. Wir reformieren die komplette Sicherheitsarchitektur des Bundes, und wir diskutieren in diesem selben Zusammenhang selbstverständlich auch über die Reform des Rechts der Nachrichtendienste. Das wird auch ein Thema sein, was in den Blickfeld geraten muss, weil eine große Frage, die noch offen ist, ist, was ist eigentlich nach der Haftentlassung passiert? Zu wem hatte er noch Kontakte, obwohl er ja unter Überwachung gestanden hat? Hat es hier offenkundig eine Lücke gegeben, und genau die müssen wir uns ganz präzise vornehmen, und das werden wir auch, da können Sie sicher sein.
2: Ja, gut, das ist eine Ankündigung, die nachträgliche Überwachung noch einmal zu überprüfen, aber lassen Sie uns noch mal auf einen Punkt kommen, den Sie eben gemacht haben. Sie haben gesagt, nicht das Strafrecht ist das Problem, sondern die Anwendung. Was heißt das denn konkret, Herr Fiedler?
8: Ja, das heißt, wir müssen uns schon angucken, warum das Gericht eine solche Entscheidung getroffen hat. Und deswegen will ich nicht sagen, das Strafrecht ist nicht das Problem. Das will ich hier nicht ausblenden, sondern ich will sagen, einfach nur zu sagen, weil eine Straftat passiert ist, müssen helfen jetzt höhere Strafen. Das ist etwas zu simpel, sondern wir müssen uns angucken, warum ist es hier zu einer Bewährungs- oder Vorbewährungsentscheidung gekommen. Das müssen wir uns schon jetzt hier genauer anschauen, warum das Gericht diese Entscheidung treffen konnte und warum es sie getroffen hat. Das wird eine der Schlüsselfragen sein, das würde ich schon sagen.
2: Sagt Sebastian Fiedler, Mitglied im Innenausschuss des Deutschen Bundestages und Mitglied der SPD sind Sie auch. Danke für Ihre Zeit heute Morgen im Deutschlandfunk.
8: Sehr gerne.

0: Ein starker Brandgeruch liegt über der gesamten Stadt Bordeaux und zieht durch alle Öffnungen in die Häuser ein. Die Behörden haben die Menschen aufgefordert, Aufenthalte im Außenbereich zu begrenzen. Die Feinstaubwerte sind über die zulässigen Schwellenwerte gestiegen. Charles aus Bordeaux ist mit seiner Frau Christelle am Ufer der Garonne unterwegs. Beide tragen zum ersten Mal seit der Corona-Epidemie wieder FFP2-Masken.
1: Voilà, on sortait, puis ça quand même, ça pique assez fort, le nez, les yeux, la gorge, donc on s'est dit que c'est mieux avec un masque.
0: Das sticht in der Nase, in den Augen, im Hals. Also dachten wir, es sei besser, mit Maske rauszugehen, sagt Charles. Er stammt aus Bordeaux und hat so ein Feuer noch nicht erlebt.
1: Disons, mais non, on n'avait jamais vu ça, on s'attendait pas à quelque chose comme ça, du tout.
0: Mit so etwas haben wir nicht gerechnet. Noch sieht es in der historischen Altstadt von Bordeaux nach Normalität aus, aber die Stimmung ist angespannt. Viele Menschen sind besorgt und wissen nicht, was da in den nächsten Tagen noch auf sie zukommen wird. Lisa aus der Nähe von Stuttgart.
2: Es ist ein wenig eine mulmige Stimmung, die aber nicht so ganz greifbar ist, weil es halt keine offiziellen Durchsagen gibt oder Ansagen gibt, was man jetzt genau zu tun hat.
0: Mit ihrem Begleiter Gaston ist Lisa von einem Campingplatz am Cap Ferret evakuiert worden. Ihre Zelte sind noch vor Ort, aber nun wollen sie abreisen. Denn eine Entspannung der Lage ist nicht in Sicht. Im Gegenteil. Immer wieder wird die Frage gestellt, ob auch die Stadt Bordeaux irgendwann evakuiert werden muss. Bürgermeister Thomas Cazenave.
3: Il n'y a pas d'évacuation de la ville de Bordeaux.
0: Eine Evakuierung der Stadt Bordeaux ist nicht geplant. Es gab vorbeugende Evakuierungen in einigen Gemeinden der Metropolregion Bordeaux, um die Zivilbevölkerung zu schützen und zu vermeiden, dass bei einem Feuer in Panik evakuiert wird. Aber einige der Ausläufer des Feuers bei Bordeaux sind nur noch rund 15 Kilometer vom Stadtzentrum entfernt. Das Feuer ist noch nicht einmal ansatzweise unter Kontrolle. Feuerwehrvertreter sprechen von einem Kampf David gegen Goliath. Die Rettungskräfte haben es mit einer in Frankreich bislang nicht bekannten neuen Dimension der Waldbrände zu tun. Die zuständige Präfektin Sophie Broca. Das ist ein völlig unvorhersehbares Phänomen, das Feuergewitter auslöst, mit eigenen Winden. Und der Wind facht das Feuer dann wieder selbst an. Es entwickeln sich wahre Flammentornados, die für eine unkontrollierte Ausbreitung der Brände sorgen. Hunderte von Häusern sind schon komplett verbrannt, über 200.000 Menschen sind bereits evakuiert worden. Sie werden in Notunterkünften untergebracht oder auch bei Privatleuten. Hotels in Bordeaux haben bereits Insassen von evakuierten Altenheimen aufgenommen. Die französische Regierung will heute zu einer weiteren Krisensitzung unter der Leitung von Präsident Macron zusammenkommen. Die Wetterbedingungen sind im Moment eher ungünstig. Immer wieder gibt es kräftige Windböen und im Laufe der Woche werden in Bordeaux wieder Höchsttemperaturen bis 41 Grad erwartet.
4: Informationen aus Frankreich von Kai Rienecker.

0: Eine Premiere steht heute in London an. Der neue britische Premierminister Andy Burnham empfängt den ukrainischen Präsidenten Selenskyj als ersten ausländischen Staatschef seiner Amtszeit. Selenskyj macht Station in London, während er auf dem Weg nach Washington ist. Dort will er morgen dann am Dienstag mit US-Präsident Donald Trump zusammentreffen. Blicken wir jetzt mit Gesine Dornblüt in die Ukraine selbst. Gesine, wie ist die aktuelle Lage? Gab es Kämpfe? Gab es Angriffe über Nacht?
1: Ja, es gehört inzwischen zum Alltag. Die russischen Angriffe mit Raketen, Gleitbomben, Drohnen. Es sind täglich zivile Tote zu beklagen in der Ukraine, vor allem auch jenseits der Hauptstadt Kiew. Am Wochenende starben unter anderem zwei Mitarbeiter einer Notrufzentrale in Slawiansk im Osten des Landes, als sie beim Löschen eines Brandes halfen und Russland erneut angriff. Bei einem Angriff auf einen Supermarkt in Tschernihiw gab es zwei Tote. In Saporischschja starb ein Mann bei einem Angriff auf eine Tankstelle und in Charkiw schlug eine Rakete in ein Wohnhaus ein und tötete eine 40-jährige Frau. Russland meldet ukrainische Drohnenangriffe in Belgorod und im Süden des Landes. Details sind noch nicht bekannt. Präsident Selenskyj hat sich gestern mit hohen Militärs getroffen, darunter dem neuen Armeechef Drapaty und dem amtierenden Verteidigungsminister Chmara.

0: Und bei diesem Treffen wurden neue Prioritäten für die ukrainischen weitreichenden Angriffe auf russisches Gebiet festgelegt. Selenskyj hat das Ziel formuliert, Russland zur Diplomatie zu drängen, indem man Russlands Produktion von Rüstungskomponenten erschwert, indem man vor allem Russlands Ölindustrie verletzt und indem man den Krieg dorthin zurückführt, von wo er gekommen ist, nämlich nach Russland.
1: Ja, nun hat am Wochenende der Präsident Kasachstans bei einem Treffen mit Kreml-Chef Putin zu einem Waffenstillstand aufgerufen. Immerhin, Kasachstan ist ja ein Verbündeter Russlands. Wie ist dieser Appell einzuordnen?
0: Ja, das war schon überraschend, dass Tokayev das in dieser Deutlichkeit und auch öffentlich gemacht hat. Kasachstan versucht ja einen Balanceakt in diesem Krieg. Kasachstan hat die Krim und den Donbass nicht als russisch anerkannt. Kasachstan betont die territoriale Integrität der Staaten, auch weil es in Kasachstan selbst eine russische Minderheit gibt. Zugleich aber ist Kasachstan gemeinsam mit Russland in einem Verteidigungsbündnis, in einer Wirtschaftsunion. Präsident Tokayev hält sich auch dank Putin an der Macht. Der hat ihm nämlich geholfen, 2022 Proteste niederzuschlagen in Kasachstan. Und Kasachstan ist wirtschaftlich auch abhängig von Russland. Zum Beispiel bei den Ölexporten. Ein großer Teil des kasachischen Öltransits verläuft durch Russland. Aber genau der wird jetzt zunehmend vom Krieg in Mitleidenschaft gezogen. Denn bei den ukrainischen Angriffen auf die Ölinfrastruktur in Russland wurden mehrfach auch Anlagen beschädigt, an denen Kasachstan beteiligt ist, zum Beispiel ein Ölterminal im Schwarzmeerhafen Novorossiysk. Also das mag ein Grund gewesen sein für diesen deutlichen Appell jetzt. Der Konflikt solle eingefroren werden, so Tokayev vor Kameras zu Putin. Im Übrigen sei das kein Bürgerkrieg, wie es der Kreml eben oft darstellt, sondern ein Konflikt zwischen Staaten. Die Gründe seien Kasachstan nicht verständlich. Dieser Appell von Tokayev ist allerdings verpufft. Also während dieser kurzen Rede war Putin ziemlich versteinert, hat dann kurz angebunden geantwortet, schönen Dank, was die Ukraine betrifft, werde ich Sie detailliert noch unterrichten. Und später hat dann Putins Sprecher Peskow in russischen Medien gesagt, ein Einfrieren des Konflikts sei nicht möglich wegen der Haltung Kiews. Russland habe das Ziel eben, oder das Wichtigste für Russland sei, die Ziele zu erreichen. Und Moskau habe die Grundursachen des Konflikts und diese Ziele offenbar nicht effektiv genug dargestellt. Das müsse Moskau jetzt besser machen.
1: Informationen von Gesine Dornblüt aus Russland und der Ukraine. Dafür vielen Dank.

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1: 6.30 Uhr, die Nachrichten. Nach dem mutmaßlich islamistischen Anschlag auf den Christopher Street Day in Berlin ist der gesuchte Tatverdächtige bei einem Polizeieinsatz erschossen worden. Wie die Berliner Polizei mitteilte, war der Verdächtige bei einem Einsatz in einer Gartenkolonie im Bezirk Spandau mit einer Stichwaffe auf die Einsatzkräfte zugelaufen. Diese hätten daraufhin von der Schusswaffe Gebrauch gemacht. Die Polizei hatte seit Samstagabend nach dem 21-Jährigen gefahndet. Der Verdächtige war den Behörden bereits als Angehöriger der islamistischen Szene bekannt. Die Ermittlungen wurden inzwischen von der Bundesanwaltschaft übernommen. Am Samstagabend war ein weißer Kastenwagen im Tiergarten am Rande des Christopher Street Day in eine Menschenmenge gefahren. Der Fahrer griff anschließend Passanten mit einer Stichwaffe an. Eine Frau wurde getötet und 29 Menschen verletzt. In den Vororten der südwestfranzösischen Stadt Bordeaux sind weitere 55.000 Menschen aufgerufen worden, sich vor den Waldbränden in Sicherheit zu bringen. Laut Bürgermeister Cazenave sind die Flammen nur noch rund 15 Kilometer von der Metropole entfernt. In der Region mussten bereits 250.000 Menschen ihre Häuser verlassen. 240 Gebäude wurden zerstört. Nach Angaben von Innenminister Nunez sind dort inzwischen 2.500 Feuerwehrleute im Einsatz. Sie werden von 1.500 Armeeangehörigen unterstützt. Auch in anderen Teilen des Landes kämpfen Einsatzkräfte gegen Feuer. In Spanien, wo ebenfalls Brände wüten, gab das Innenministerium neue Evakuierungsaufrufe für die Provinz Toledo südwestlich von Madrid heraus. Auch in der Provinz Guadalajara, nordöstlich der Hauptstadt, brennt es noch immer. Einen Evakuierungsaufruf für rund 15.000 weitere Menschen gibt es wegen eines neuen Waldbrands in der Nähe von Valencia. Syrien strebt Übergangspräsident al-Shara zufolge ein Sicherheitsabkommen mit Israel an. Eine solche Vereinbarung könne den Weg für einen umfassenden Frieden zwischen den beiden Ländern ebnen, ohne jedoch den syrischen Anspruch auf die Golanhöhen aufzugeben, sagte al-Shara dem Fernsehsender Al Jazeera. Man wolle zudem Konfrontationen vermeiden. Die Äußerungen Sharas fielen mit einem Besuch von UNO-Generalsekretär Guterres in Syrien zusammen. Guterres hatte dabei Israel aufgerufen, die Souveränität und territoriale Integrität Syriens zu achten. Nach dem Sturz des syrischen Präsidenten Assad im Dezember 2024 drangen israelische Truppen nach Syrien vor und besetzten strategische Gebiete. Israel hatte die Golanhöhen im Sechstagekrieg 1967 von Syrien erobert und 1981 annektiert. Nach Angriffen der jemenitischen Houthi-Miliz auf saudische Ölanlagen ist der Schiffsverkehr im Roten Meer eingebrochen. Am gestrigen Sonntag durchquerten nur 11 Handelsschiffe die Meerenge Bab al-Mandab an der Küste des Jemen. Das ist der niedrigste Stand seit Monaten, wie aus offiziellen Daten des Analysehauses Kepler hervorging. Der Schiffsverkehr im Roten Meer wird seit vergangener Woche von den mit dem Iran verbündeten Houthi behindert. Sie wollen die saudischen Exporte blockieren und weiten damit den Konflikt zwischen den USA und dem Iran aus, der bereits die Öllieferungen durch die Straße von Hormuz beeinträchtigt hat. Seit Ausbruch der Ebola-Epidemie in der Demokratischen Republik Kongo sind inzwischen mehr als 3.000 Infektionen registriert worden. Von den 3.075 bestätigten Erkrankten starben 1.354, wie aus veröffentlichten offiziellen Zahlen hervorgeht. Der am 15. Mai ausgerufene Ausbruch betrifft inzwischen 5 Provinzen im vom jahrzehntelanger Gewalt geprägten Osten des zentralafrikanischen Landes. Fast 90% der Fälle wurden nach Angaben der Weltgesundheitsorganisation in der nordöstlichen Provinz Ituri an der Grenze zu Uganda und dem Südsudan festgestellt. Es handelt sich um den 17. Ebola-Ausbruch in der Demokratischen Republik Kongo. Das Wetter: wechselnd bewölkt, im Nordwesten und Osten einzelne Schauer, im Südwesten zunehmend sonnig, Temperaturen 18 bis 29 Grad. Morgen im Norden und Nordosten durchziehende Wolkenfelder, örtlich etwas Regen. Im Rest des Landes viel Sonnenschein, 26 bis 31, am Oberrhein bis 33 Grad. Die weiteren Aussichten: am Mittwoch vielfach heiter bis sonnig und trocken. An den Alpen einzelne Quellwolken, Schauer und Gewitter möglich. 26 bis 38 Grad an Mittel- und Oberrhein sowie im Rhein-Main-Gebiet. Das waren die Nachrichten.
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2: Als ich vor vielen Jahren mit einer Gemeindegruppe soziale Projekte im Westjordanland besuchte, zeigte uns ein Palästinenser den Schlüssel zu seinem Haus. Nur dieser Schlüssel war ihm geblieben, als die Familie von ihrem Anwesen in der Nähe von Haifa vertrieben wurde. Er war damals noch ein Kind, doch die Wunde konnte nicht heilen, denn das neue Zuhause ist ihnen nicht zur Heimat geworden. Ruven war unser israelischer Reiseleiter. Er erzählte daraufhin von seinem Geburtsort an der Grenze zwischen Rumänien und der Ukraine. Er musste fliehen, um nicht dem Holocaust zum Opfer zu fallen. Heimweh hatte er nicht. Und trotzdem fuhr Ruven immer wieder dorthin. Er unterstützte Roma-Familien, die jetzt in seinem Dorf lebten und deren Armut ihn an die eigene Kindheit erinnerte. Und dann begannen auch wir zu erzählen. Die Geschichte mit dem Schlüssel kannte eine Teilnehmerin aus ihrer eigenen Familie. Den hat der Vater eingesteckt, als die Familie den Bauernhof in Schlesien nach dem verlorenen Krieg von einem Tag auf den anderen räumen musste. Abschließen durften sie das Haus nicht. Es sollte offen sein für die neuen Bewohner. So wie bei Ruven gibt es auch in ihrer Familie keine Sehnsucht nach Rückkehr. Der Schmerz über die Vertreibung verbindet sich mit der Scham über die Gräuel, die die Deutschen den Polen angetan haben. Mit dem Vater besuchte sie dessen altes Zuhause. Es gab eine herzliche Begegnung mit den neuen Eigentümern und auf beiden Seiten Dankbarkeit, dass alle sich in ihrer jeweiligen neuen Heimat eingerichtet haben und man sich ohne Hass und Neid begegnen konnte. Wie tief die Wunden sind, wenn einem die Heimat genommen wird und wie es gelingen kann, diese Wunden zu heilen, ist mir noch einmal neu begegnet, als ich auf das Archiv der verschwundenen Orte stieß. Zurzeit findet man es nur als Eintrag im Internet, demnächst aber als Dauerausstellung im Museum für Textil- und Industriegeschichte Lausitz. Das Archiv dokumentiert die Ortsabbrüche und Umsiedlungen als eine der folgenreichsten Begleiterscheinungen des Braunkohlebergbaus. 25.000 Menschen mussten seit 1924 dem Bergbau weichen. Heimaten gingen verloren, Landschaften, Grabstätten, Kirchen, Häuser und Höfe verschwanden einfach. Menschen wurden ihrer Geschichte beraubt. Man erfährt, wie schmerzhaft es für die Vertriebenen war. In der DDR wurde diese Trauer tabuisiert. Der Verlust an Identität durfte keine Rolle spielen. Das war der Preis für den gesellschaftlichen Fortschritt, den die Betroffenen ohne Murren zu erbringen hatten. Wer in der hebräischen Bibel im Alten Testament liest, wird immer wieder auf Passagen stoßen, in denen es darum geht, dass Stämme und Völker um ein Heimatrecht auf dieser Erde streiten. Gott gilt dabei als Garant für Gewinn oder Verlust. Gott gibt und Gott nimmt. Gott ist auf der Seite der Sieger, denn wer sollte stärker sein als er? Mich befremden diese Passagen. Ich erkläre sie mir vor dem historischen Hintergrund, bei dem Nomaden sesshaft werden und um die begrenzten Lebensräume streiten. Es gibt auch andere Aussagen in der Bibel. Da heißt es: Behandelt Fremdlinge wie euresgleichen, denn auch ihr seid Fremde gewesen. Egal, ob Menschen ihre Heimat durch Krieg, Industrieansiedlung oder durch den Klimawandel beraubt werden. Sie behalten ein Heimatrecht auf diesem Planeten. Und wenn ihnen dieser Raum gewährt wird, so besteht eine Chance auf Heilung, selbst wenn der Schmerz über den erlittenen Verlust bestehen bleibt.
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0: Die Insel Mallorca ist und bleibt für viele Urlaubende aus Deutschland ein Sehnsuchtsziel. Immer mehr Einheimische dagegen sehen die Entwicklung ihrer Insel zunehmend kritisch. Sie klagen über steigende Mieten, über überlastete Infrastruktur und insgesamt über die Folgen eines Übertourismus, der aus ihrer Sicht die Grenzen der Insel überschreitet. Gestern Abend haben Zehntausende ihrem Frust mit einer großen Demonstration Luft gemacht. Anna Mund berichtet.
1: Mit Trommeln und Trillerpfeifen demonstrieren Zehntausende Mallorquinerinnen und Mallorquiner am Sonntagabend in Palma de Mallorca gegen die Auswirkungen des Tourismus auf ihrer Insel, mitten in der Hauptsaison. Aufgerufen zu der Demonstration hat die Plattform Weniger Tourismus, mehr Leben. Ihr Protest steht unter dem Motto Mallorca am Limit. Der Tourismus habe die Grenzen der Insel längst überschritten, erklärt dieser Mann auf der Demo. Wir Einheimischen müssen doch auch auf unserem Land leben können. Verkehr, Klimawandel, Abgase, verschwendete Ressourcen. Mehr als genug Gründe, um auf die Straße zu gehen. Zu sagen, jetzt ist Schluss. Auf selbstgebastelten Plakaten steht Mallorca overbooked. Keine Kapazität mehr. Oder der Touristen-Tsunami löscht uns aus. Ein Kreuzfahrtschiff aus Pappmaché wird mahnend durch die Straßen getragen. Protest gegen ein Wirtschaftsmodell, das nach Ansicht der Veranstalter auf Mallorca außer Kontrolle geraten ist. Die Demonstranten fordern einen Rückbau des Tourismus und eine Begrenzung der Besucherzahl. Diese Mallorquinerin erklärt: Wir erleben jeden Tag, wie die Ressourcen schwinden. Das betrifft uns wirklich alle. Wir glauben, ein anderes Tourismusmodell ist möglich. Diese Überfüllung muss nicht sein. Uns ist Qualität wichtiger als Masse. Auf Mallorca ist insbesondere die Situation auf dem Wohnungsmarkt sehr angespannt. Viele Beschäftigte in Tourismus, Einzelhandel oder Gesundheitswesen können sich auf der Insel oft nur ein WG-Zimmer leisten. Viele müssen auf Wohnwagensiedlungen oder Elendsviertel ausweichen. Inmitten einer beispiellosen Wohnungskrise, so die Organisatoren, würden mehr als 100.000 Wohnungen auf Mallorca touristisch genutzt, legal wie illegal. Vorsichtige Gegenmaßnahmen der konservativen Balearenregierung, wie das Verbot neuer Touri-Wohnungen in Mehrfamilienhäusern oder eine geplante Obergrenze für Autos, reichen ihnen nicht. Ferienvermietung, Überfüllung. Wir kommen nicht mal mehr an den Strand. Der Winter mag den Mallorquinern gehören, der Sommer nicht. Wir protestieren, damit endlich wieder Ordnung in dieses Chaos kommt. 2025 kamen mit mehr als 13 Millionen Touristen so viele wie nie zuvor nach Mallorca. Jetzt in der Hauptsaison ist es voll auf der Insel und es wird noch voller. Zur Sonnenfinsternis am 12. August wird ein enormer Besucheransturm erwartet. Für die Demonstrierenden ein weiteres Zeichen dafür, dass der Tourismus auf Mallorca Grenzen überschreitet.
0: Über Mallorca am Limit berichtete Anna Mund.

0: Und damit um 6 Uhr und fast 44 Minuten hier im Deutschlandfunk zurück ins Inland. Um Punkt 12 heute Mittag lädt der Bundeskanzler erneut ein, um weitere Personalien bekannt zu geben. Diesmal im Konrad-Adenauer-Haus, also in der Parteizentrale. Dort soll die Hamburgerin Franziska Hoppermann als neue CDU-Generalsekretärin offiziell vorgestellt werden. Und am gestrigen Abend wurde bekannt, Steffen Bilger, bisher parlamentarischer Geschäftsführer der Unionsfraktion im Bundestag, soll neuer Bundesverkehrsminister werden und damit Patrick Schnieder ablösen. Gudula Geuter, bevor wir auf all das im Detail eingehen, auf diese Personalien, sprechen wir zunächst über die bundespolitische Diskussion nach dem mutmaßlich islamistischen Anschlag auf den Berliner CSD. Wie stellen sich Regierung und Opposition nach dieser Attacke jetzt auf?
1: Ja, Frau Schmidt-Mattern, eine verständliche Frage, wenn man das politische Geschäft kennt. Aber zu weiten Teilen, so war gestern mein Eindruck, ging es mindestens anfangs tatsächlich sowohl Verantwortlichen in der Regierung als auch in der Opposition erstmal darum, konkret auf das Geschehen zu reagieren, auch mit Blick auf die Gesellschaft. Es war ein mutmaßlich islamistischer Anschlag. Das hat Bundesinnenminister Alexander Dobrindt am frühen Nachmittag betont. Er war in dem Moment auch noch sehr zurückhaltend, was Kritik oder Ankündigungen betrifft. Und am späteren Nachmittag hat dann Bundeskanzler Friedrich Merz gesagt:
2: Ich möchte den Teilnehmerinnen und Teilnehmern des Christopher Street Days hier in Berlin, aber auch in ganz Deutschland zurufen. Lassen wir uns nicht einschüchtern. Diese Taten haben nur einen Zweck. Sie wollen unsere Gesellschaft spalten. Sie wollen uns das Wichtigste nehmen, was wir haben, nämlich unsere Offenheit und unsere Freiheit.
1: So Merz, man hat es gehört, im prasselnden Regen unter einem Schirm. Er hat dann gleichzeitig angekündigt, man werde den oder die Täter fassen. Der Hauptverdächtige ist ja inzwischen tot, erschossen. Und Merz hat gesagt, man werde mit Besonnenheit und Entschlossenheit über Konsequenzen nachdenken. Kritischer klang dann später Innenminister Dobrindt und auch der regierende Bürgermeister von Berlin, Kai Wegner, am Abend in der ARD. Da ging es dann um die justizielle Vorgeschichte des Verdächtigen und damit auch um die Frage, ob er nicht in Haft hätte sitzen müssen. Er hatte ja eine Bewährungsstrafe von 1 Jahr 10 Monaten bekommen. Dobrindt hat das in Frage gestellt. Wegner hat die Anwendung von Jugendstrafrecht in Frage gestellt. Johannes Winkel, Chef der Jungen Union, tut das sogar ganz allgemein für Gefährder, wobei man dazu sagen muss, da hat die Justiz ihre eigenen Regeln und die unterliegen nicht nur der Sicherheitsprognose. Es gibt eine gemeinsame Pressemitteilung der Gerichte und der Generalstaatsanwaltschaft Berlin mit einer ausführlichen Darstellung der tatsächlich recht umfangreichen Vorgeschichte dieses Falles. Daraus geht unter anderem hervor, dass der Bewährungsstrafe eine Haftzeit im Libanon vorausging. Und die Frage des Jugendstrafrechts entscheidet sich nicht nach Sicherheit, sondern in erster Linie nach Reifefragen, sonst hat es keinen Sinn.
0: So viel zu diesem Thema, Frau Geuter. Dann blicken wir auf die großen Personalumbauten im Bundeskabinett. Der bisherige CDU-Generalsekretär Carsten Linnemann, so viel steht ja schon fest, wird neuer Gesundheitsminister. Wofür steht er?
1: Was wir wissen, ist, wofür er bisher stand. Wir werden sehen, was das im neuen Amt heißt. Linnemann gilt als wirtschaftsliberal. Es ist ja bekannt, dass er bei Arbeit und Soziales, ein Ministerium, das er zu seinem Bedauern vor einem Jahr nicht bekommen hat, sehr für Kürzungen, für Verschlankung eingetreten ist. Was das Gesundheitsressort betrifft, hat er zum Beispiel gesagt, 10 statt 93 Kassen würden genügen. So konkret hat er das jetzt nicht wiederholt, aber dass es weniger werden sollten, hat er der Bild-Zeitung auch jetzt konkret gesagt. Im Übrigen ist das ein Punkt, der unter Fachleuten umstritten ist.
0: Und neuer Bundesverkehrsminister soll Steffen Bilger werden. Das wurde am Abend bekannt. Was ist von ihm zu erwarten?
1: Naja, erstmal ist jetzt wohl zu erwarten, dass der Kanzler nicht noch einmal enttäuscht wird und dass Bilger das Amt tatsächlich annimmt. Er ist gut vernetzt als bisheriger parlamentarischer Geschäftsführer und wichtig, er kennt das Verkehrsressort besser als die meisten anderen in der Fraktion. Er war bis 2021 parlamentarischer Staatssekretär im Bundesverkehrsministerium und er war zur selben Zeit Koordinator der Bundesregierung für Güterverkehr und Logistik. Was immer das jetzt heißt, er kennt das Geschäft.
0: Ja, der scheidende Verkehrsminister Patrick Schnieder, der war viel in den Schlagzeilen in den letzten Tagen, auch durch Äußerungen aus seiner eigenen Partei. Wie kommt dort der Umgang mit Patrick Schnieder an?
1: Nein, dafür ist die Vorgeschichte wichtig. Das ist der Umgang mit ihm. Merz hatte Schnieder mitgeteilt, dass er ihn entlassen würde. Der hatte das auch schon Fachkollegen mitgeteilt. Und dann hatte die Nachfolge erstmal nicht geklappt. Merz hatte die Personalie, obwohl sie allen bekannt war, im Kanzlergarten dann eben auch deshalb nicht erwähnt. In der Hängepartie, kurz vor Bekanntgabe der Nachfolge, hatte Schnieder dann um seine Entlassung gebeten. Aber in der Zwischenzeit hatte das Gemüter bewegt. Wobei man sagen muss, aus der ersten Reihe hat sich niemand zu Wort gemeldet. Der erste, der die Kritik öffentlich geäußert hatte, war Peter Altmaier, selbst früher Kanzleramtsminister unter Angela Merkel. Kritik von ihm hat dann Schnieders Bruder Gordon unkommentiert geteilt, der Ministerpräsident von Rheinland-Pfalz. Es gab Kritik aus der Bundestagsfraktion und aus der Landtagsfraktion. All das bezog sich in erster Linie, ist mein Eindruck, auf den Stil, zumindest mindestens so sehr wie auf die Sache.
0: Vielen Dank für diese Informationen, Gudula Geuter, live aus Berlin. Und mitgehört hat der Ministerpräsident von Sachsen-Anhalt, Sven Schulze, Spitzenkandidat für die CDU im laufenden Landtagswahlkampf. Dort sind Sie auch. Guten Morgen, Herr Schulze.
3: Guten Morgen aus Magdeburg.
0: Hätten Sie in den vergangenen Tagen in der Haut Ihres Parteifreundes Patrick Schnieder stecken wollen?
3: Ach, das ist sicherlich keine schöne und keine einfache Situation, wenn man gesagt bekommt, dass man die Erwartungen nicht erfüllt hat. Insgesamt, ich denke, waren die letzten Tage nicht unbedingt gut verlaufen, was diese Person angeht, was diese Personalie angeht. Ich habe mit Herrn Schnieder gut zusammengearbeitet, das sage ich ganz offen und ehrlich, aber dem Kanzler obliegt am Ende die Zusammensetzung des Kabinetts und deswegen ist es seine Entscheidung.
0: Sie sagen, die letzten Tage sind nicht unbedingt gut verlaufen. Gilt das auch im Hinblick auf Ihren Landtagswahlkampf?
3: Es ist ja so, dass immer dann, wenn wir hier oder wenn ein Bundesland Landtagswahlkampf macht, die Herausforderung ist, dass für viele Menschen die Bundesthemen oft im Vordergrund stehen. Und wenn so wie jetzt immer wieder bundespolitische Themen so präsent sind, dass es schwer oder unmöglich ist, sich auf Landesthemen zu konzentrieren, dann ist es für die Wahlkämpfer eine Herausforderung. Das habe ich auch in Berlin klar kommuniziert, schon vor längerer Zeit auch. Es ist wirklich fast unmöglich, sich dann am Wahlkampfstand auf Landesthemen zu konzentrieren. Und deswegen ist mein Wunsch nicht nur, sondern auch meine Forderung, dass dieses Thema jetzt oder diese Themen, die jetzt heute noch final beschlossen werden müssen oder verkündet werden müssen, dann auch ein Ende finden.
0: Und hätte der Kanzler Ihnen vielleicht mit einer etwas anderen Kommunikation einen Gefallen tun können als Wahlkämpfer jetzt?
3: Naja, es ist sicherlich ja nicht nur diese Kommunikationsthematik gewesen. Da würde ich dem Kanzler gar nicht jetzt irgendwie sagen, dass er das hätte anders machen sollen. Ich war schon verwundert. Es hat sich ja herausgestellt, dass die Thematik eigentlich gelöst war und dass dann eine Zusage wieder zurückgezogen wurde. All das ist sicherlich alles sehr unglücklich verlaufen.
0: Wenn wir mal auf das Gesamtbild gucken, Herr Schulze, da sind zwei Minister, die jetzt eben neu antreten sollen. Nina Wagen wechselt aus dem Gesundheitsressort ins Kanzleramt. Carsten Linnemann übernimmt dafür das Gesundheitsministerium. Über beide wird berichtet, sie haben gezögert. Carsten Linnemann selbst ist mit vielen Aussagen zitiert worden, dass er selber letztes Jahr seine Eignung für das Gesundheitsressort noch öffentlich selber in Zweifel gezogen hat. Schafft sowas eigentlich draußen bei den Wählerinnen und Wählern Vertrauen?
3: Na, grundsätzlich finde ich es nicht falsch, wenn man erstmal auch Respekt vor einem solchen Amt hat. Und wenn ein solches Angebot kommt, dass man dann auch mal überlegt und schaut, was hängt da dran, kann man das auch leisten oder nicht. Sowohl Nina Wagen als auch Carsten Linnemann, ich traue beiden das wirklich zu, weil Nina Wagen auch in den letzten Monaten Themen im Gesundheitsbereich sehr gut bearbeitet hat, die nicht einfach sind und die relativ komplex sind. Kanzleramtschefin ist natürlich nochmal eine andere Herausforderung. Und Carsten Linnemann ist jemand, der wirklich auch anpackt. Ich habe ihn tatsächlich auch in den letzten Monaten immer wieder auch erlebt, dass er sich intern zumindest sehr detailliert auch zu Gesundheitsthemen geäußert hat, in Präsidiumssitzung beispielsweise. Und deswegen, die werden das beide, denke ich, sehr gut machen. Aber ich finde es auch mit einem gewissen Respekt vor dem Amt richtig, dass man nicht sofort immer zu einem sagt, man macht es, sondern auch mal einen gewissen Respekt vor dem Amt zeigt. Und deswegen finde ich es nicht kritikwürdig.
0: Nun hat ja Carsten Linnemann bisher als CDU-Generalsekretär, das ist natürlich freilich eine ganz andere Position, immer wieder gesagt, wir müssen mehr Eigenverantwortung wagen, gerade auch im Hinblick auf die Sozial-, auch Gesundheitspolitik. Sind das eigentlich Aussagen, die Ihnen jetzt an den Wahlkampfständen helfen in Sachsen-Anhalt?
3: So detailliert geht es dann gar nicht an den Wahlkampfständen zu, sondern es ist eher die Thematik, dass man sagt, wir brauchen Reformen, wir wollen auch mitgenommen werden als Menschen, als Bürger, als Sachsen-Anhalt. Die Menschen uns auch sagen, dass es wichtig ist, dass sie mit ihren Ministerpräsidenten haben, der dann, wenn es in die Details geht, beispielsweise, wir werden in den nächsten Wochen das Thema Pflege haben, wir werden das Thema Rente weiterhin auch auf dem Tisch haben und, dass man da auch aus Sachsen-Anhalt mitspricht, dass es damit am Ende eine Diskussion auch gibt, wie sind wir betroffen als Sachsen-Anhalt. Und ja, insgesamt ist es wichtig, das will ich auch nochmal sagen, auch als Wahlkämpfer, dass diese Reformen, die jetzt auf den Weg gebracht sind, dass die jetzt weitergeführt werden, dass man sieht, Deutschland steht nicht da, wo es stehen sollte. Wir müssen weiter Gas geben und da sind die beiden Nina Wagen, Carsten Linnemann und man hört ja, dass Steffen Pilger jetzt Verkehrsminister werden soll, denke ich auch gut geeignet. Ich kenne sie alle und die werden ihr Amt auch gut ausfüllen.
0: Dann kommen wir noch auf das andere wirklich wichtige Thema dieses Morgens zu sprechen, Herr Schulze. Das ist natürlich der Anschlag auf den Christopher Street Day am vergangenen Wochenende in Berlin. Was sagen Sie heute früh auch als Christdemokrat? Wie sicher können sich denn eigentlich queere Menschen in Deutschland in diesen Tagen fühlen?
3: Es geht mir ehrlich gesagt nicht nur um queere Menschen, es geht mir insgesamt um jeden Einzelnen, der eine Veranstaltung durchführt, der an Veranstaltungen teilnimmt. Das, was wir da in Berlin gesehen haben, das ist wirklich schlimm und schrecklich auch, dieser Anschlag. Ich bin überzeugt, dass es jetzt wirklich anders auch Konsequenzen geben muss. Ich bin ehrlich nicht mehr bereit zu sagen, ja, wir müssen jetzt mal drüber nachdenken, wie wir mit Menschen dieser Religion umgehen. Das ist wirklich eine Herausforderung, wenn da jemand mit so junger Mensch, und ich glaube 21 war dieser Attentäter, sowas Schlimmes auch macht. Das darf nicht passieren. Und wir haben jetzt als Sachsen-Anhalt ab Oktober den Vorsitz der Ministerpräsidentenkonferenz. Und ich werde es mir als eines meiner Themen für dieses Jahr vornehmen, dann als Vorsitzland der Ministerpräsidentenkonferenz, dass wir mit dieser Thematik auch in den Ländern eine andere Diskussion führen.
0: Das müssten Sie uns dann ein bisschen konkreter sagen, wenn Sie sagen, es muss Konsequenzen haben. Was genau meinen Sie?
3: Wir erleben ja immer wieder, dass hier wirklich sich radikalisiert wird. Wir erleben, dass man sagt, ja, man hat es so ein bisschen mitbekommen, aber so richtig auch nicht. Also wissen Sie, das reicht mir ehrlich gesagt nicht mehr. Wenn ich sehe, dieses Attentat in Magdeburg hier vor einiger Zeit auf dem Weihnachtsmarkt, wenn ich sehe, dass jetzt in Berlin, in Trier vor einigen Wochen, wir können als Deutschland uns nicht leisten, nicht mal leisten ist der falsche Begriff, wir dürfen das einfach nicht mehr zulassen, dass hier Menschen bei uns leben, die unsere Kultur nicht akzeptieren, die jetzt natürlich, war ja bei dem Attentäter auch so, mit der Begründung in Deutschland geboren, auch dem deutschen Pass, aber trotzdem uns als Land, als Staat, als Gemeinschaft ablehnt. Ich möchte solche Menschen hier nicht in Deutschland leben haben.
0: Ja gut, aber Sie sagen es selber, der Tatverdächtige ist deutscher Staatsbürger, den können Sie nicht abschieben.
3: Ja, richtig, aber es geht nicht nur um das Thema Abschiebung, das ist sicherlich rechtlich nicht möglich dann. Aber wissen Sie, nur mit der Begründung, der ist hier in Deutschland geboren, aber alles, was Deutschland ausmacht, wird von diesen Menschen abgelehnt. Ja, der hatte nichts anderes vor, als deutsche Staatsbürger hier zu töten und dann immer nur die Begründung zu haben, ja, der ist ja in Deutschland geboren, das reicht mir ehrlich gesagt nicht mehr.
0: Nur wenn Sie da noch einmal nachgefragt, machen wir es noch mal konkreter. Der Innenminister Alexander Dobrindt sagt zum Beispiel, dass er nur eine Bewährungsstrafe bekommen hat in Berlin, also der Tatverdächtige, der jetzt erschossen wurde. Das ist sicherlich nicht nachvollziehbar, Zitat Ende von Alexander Dobrindt. Ist das ein Punkt, wo auch Sie ran wollen, an das Strafmaß, an das Strafrecht?
3: Das ist eines der Themen. Wenn man sich jetzt, es ist ja noch nicht für die Öffentlichkeit, ich kann mich ja auch nur informieren über das, was in der Öffentlichkeit so bekannt ist, wenn man das sieht, dann muss man schon sich die Frage stellen, warum ist dieser Mensch auf freiem Fuß? Und deswegen ist das, was Alexander Dobrindt richtig, dass man da auch hinterfragen muss, warum ist das so? Das macht aber kein Politiker, sondern das machen am Ende des Tages Gerichte, diese Entscheidung zu treffen, ist eine der Möglichkeiten. Aber insgesamt, wie gesagt, es ist für mich nicht mehr akzeptabel, selbst wenn solche Menschen nachweisen könnten, sie sind hier in Deutschland geboren, sind deutsche Staatsbürger, uns aber komplett ablehnen, einer Religion komplett nachgehen, die an der Stelle, wo sie sich an der Stelle komplett falsch abgebogen sind, radikalisiert haben. Wissen Sie, das ist nicht akzeptabel. Und wenn ich das sage als Ministerpräsident eines Bundeslandes, was vor einigen Jahren hier eines der schlimmsten Erlebnisse in der Geschichte Sachsen-Anhalts hatte, mit dem Attentat hier auf dem Magdeburger Weihnachtsmarkt, ja, das nimmt einen wirklich schon mit.
0: Sagt Sven Schulze, Ministerpräsident in Sachsen-Anhalt und dort auch Spitzenkandidat vor der Landtagswahl Anfang September. Herr Schulze, danke für Ihre Zeit heute Morgen im Deutschlandfunk.
3: Danke Ihnen.
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9: Sieben Uhr, die Nachrichten. Nach dem mutmaßlich islamistischen Anschlag am Rande des Christopher Street Days in Berlin wird über das Vorgehen der Justiz im Vorfeld der Tat diskutiert. Es geht um die Frage, warum eine Jugendstrafe gegen den Tatverdächtigen zur Bewährung ausgesetzt wurde, obwohl der 21-Jährige vorbestraft war und als Gefährder galt. Die Generalstaatsanwaltschaft Berlin hatte gegen die Entscheidung des Amtsgerichtes Tiergarten Berufung eingelegt und eine Aufrechterhaltung des Haftbefehls beantragt. Eine Entscheidung darüber stand noch aus. Der SPD-Innenpolitiker Fiedler sagte im Deutschlandfunk, die Bewährungsentscheidung des Gerichts sei eine der Schlüsselfragen. Außerdem werde man sich ansehen, warum es zu der Tat kommen konnte, obwohl der Mann durch Nachrichtendienste überwacht worden sei. Vertreter von Grünen und AfD äußerten Unverständnis für das Vorgehen der Behörden. Unionspolitiker sprachen sich für eine Verschärfung des Strafrechts und ein härteres Vorgehen gegen Islamisten aus. Bei dem Angriff mit einem Auto und einer Stichwaffe waren am Samstagabend in Berlin eine Frau getötet und 29 Menschen teils schwer verletzt worden. Der Tatverdächtige wurde gestern bei einem Polizeieinsatz im Stadtteil Spandau erschossen. Israel hat ein Pilotprojekt genehmigt, das eine Übergangsverwaltung in einer kleinen Region des Gazastreifens vorsieht. Das berichten mehrere israelische Medien, die sich auf einen Beschluss des Sicherheitskabinetts berufen. Das Gebiet in Rafah im Süden soll demnach das erste sein, das von zivilen Fachleuten ohne Verbindungen zur Terrororganisation Hamas verwaltet wird. Eine sogenannte Stabilisierungstruppe soll für Sicherheit sorgen. Weiter heißt es, das Pilotprojekt solle in den kommenden Wochen beginnen. Unklar scheint aber noch zu sein, aus welchen Ländern die Soldaten der sogenannten Stabilisierungstruppe in der ersten Phase kommen sollen und wie viele es sein werden. Israel kontrolliert weiterhin mehr als die Hälfte des abgeriegelten, durch den Krieg verwüsteten Palästinensergebiets. Nach Angriffen der jemenitischen Houthi-Miliz auf saudische Ölanlagen ist der Schiffsverkehr im Roten Meer eingebrochen. Am gestrigen Sonntag durchquerten nur 11 Handelsschiffe die Meerenge Bab el-Mandab an der Küste des Jemen. Das ist der niedrigste Stand seit Monaten, wie aus offiziellen Daten des Analysehauses Kepler hervorging. Der Schiffsverkehr im Roten Meer wird seit vergangener Woche von den mit dem Iran verbündeten Houthi behindert. Sie wollen die saudischen Exporte blockieren und weiten damit den Konflikt zwischen den USA und dem Iran aus, der bereits die Öllieferungen durch die Straße von Hormus beeinträchtigt hat. Die Houthi-Miliz hat eigenen Angaben zufolge zudem Anlagen des saudischen Staatskonzerns Aramco in den Städten Jazan und Yanbu angegriffen. Venedig hat in diesem Jahr mit seinem Eintrittsgeld für Kurzbesucher mehr als 5 Millionen Euro eingenommen. Die Lagunenstadt im Norden Italiens berichtete nach dem Ende der diesjährigen Bezahlsaison am Wochenende von mehr als 650.000 zahlenden Tagestouristen. Seit April mussten Besucher an insgesamt 60 Terminen Eintritt zahlen, unabhängig davon, wie lange sie sich in der Stadt aufhielten. In der Regel betrug die Gebühr 10 Euro. Für den Rest des Jahres können Tagesgäste nun ohne Bezahlung in die Stadt. Für das nächste Jahr erwägt Venedigs Bürgermeister Venturini einen Eintrittspreis zwischen 30 und 50 Euro an bestimmten Terminen. Er sei mit der Regierung in Rom darüber im Gespräch, sagte Venturini. Der slowenische Radprofi Tadej Pogačar hat zum fünften Mal die Tour de France gewonnen. Nach der Schlussetappe in Paris lag der 27-Jährige in der Gesamtwertung vor dem Belgier Remco Evenepoel und dem Mexikaner Isaac Del Toro. Die letzte Etappe der diesjährigen Tour gewann auf dem Pariser Prachtboulevard Champs-Élysées Mathieu van der Poel aus den Niederlanden. Das Wetter? Wechselnd bewölkt, im Nordwesten und Osten einzelner Schauer, im Südwesten zunehmend sonnig, Temperaturen 18 bis 29 Grad. Morgen im Norden und Nordosten durchziehende Wolkenfelder, örtlich etwas Regen, im Rest des Landes viel Sonnenschein, 26 bis 31, am Oberrhein bis 33 Grad. Die weiteren Aussichten? Am Mittwoch vielfach heiter bis sonnig und trocken. An den Alpen einzelne Quellwolken, Schauer und Gewitter möglich, 26 bis 38 Grad an Mittel- und Oberrhein sowie im Rhein-Main-Gebiet. Das waren die Nachrichten.
8: Deutschlandfunk, 7.05 Uhr, die Presseschau. Die Zeitungen befassen sich mit dem Umbau der Bundesregierung. Das bestimmende Thema ist aber der mutmaßlich islamistische Terroranschlag auf die Parade zum Christopher Street Day in Berlin. Die Süddeutsche Zeitung schreibt: Niemand spricht den sich äußernden Regierungspolitikern ihr Mitgefühl und ihre Bestürzung ab. Die Wortmeldungen wären aber noch glaubwürdiger, hätte die Bundesregierung Queerpolitik nicht zur Nebensache erklärt und nicht die Förderung gekürzt. Der Regenbogen hat einen Riss bekommen, schreibt der Verband Queere Vielfalt in einer Stellungnahme. Nur die Gesellschaft als Ganzes kann verhindern, dass der Riss noch tiefer geht, mahnt die Süddeutsche Zeitung. Die Rheinzeitung aus Koblenz stellt fest: Terrorismus soll verunsichern, wütend machen, freie Gesellschaften ins Autoritäre treiben. Wenn selbst Großveranstaltungen nicht mehr als sicher empfunden werden, entsteht ein gefährlicher Eindruck, dass der Staat, der Schutz verspricht, die Kontrolle verliert. Politik und Gesellschaft müssen sich etwa die Frage stellen, was nötig ist, damit Dschihadisten online nicht mehr nahezu ungestört willige Werkzeuge rekrutieren können. Nach dem CSD-Attentat wird sogar nach einem Mann gefahndet, der im Gefängnis sitzen würde, wäre die Haftstrafe nicht zur Bewährung ausgesetzt worden. An Erkenntnissen mangelte es diesmal also nicht. Absolute Sicherheit gibt es nicht. Es darf aber nicht normal werden, dass bekannte Gefährder durchs Raster fallen. Sonst schrumpft das Vertrauen in Institutionen weiter. Genau darauf setzen Extremisten, warnt die Rheinzeitung. Die Frankfurter Allgemeine Zeitung kommentiert: Niemand sollte den verführerischen Behauptungen glauben, die auf der ganz rechten Seite des politischen Spektrums verbreitet werden, dass es ein einfaches Mittel dagegen gäbe. Das, was propagiert wird, die erzwungene Remigration der muslimischen Einwanderer, ist jedenfalls nicht eines, mit dem unsere offene Gesellschaft gerettet würde. Im Gegenteil. Die muss sich durch Zusammenstehen behaupten, im Zorn, in der Trauer, im Trotz, heißt es in der FAZ. Die Badische Zeitung aus Freiburg notiert: Der Ruf nach Aufklärung dieser Bluttat ist eine Selbstverständlichkeit. Dabei darf es aber nicht bleiben. Der mutmaßliche Täter ist in Deutschland geboren, hat libanesische Wurzeln und wird dem islamistischen Lager zugerechnet. Die Lage ist also komplexer, als dass man meinen könnte, hier sei nur jemand nicht rechtzeitig abgeschoben worden. Diese Komplexität darf nicht zur Untätigkeit führen. Das gilt gerade für Berlin, wo die Behörden teils kapitulieren vor Silvesterkrawallen, Clanstrukturen, antisemitischen Übergriffen und islamistischen Parallelwelten, kritisiert die Badische Zeitung. Der Kölner Stadtanzeiger hält fest: Terror ist Terror. Es darf keine doppelten Maßstäbe geben. Nach rechtsextremen Anschlägen gehen Hunderttausende auf die Straße. Völlig zu Recht. Doch warum bleibt die öffentliche Reaktion oft leiser, wenn Islamisten morden? Warum tun sich Teile der politischen Linken so schwer, Islamismus ebenso konsequent zu benennen? Eine offene Gesellschaft definiert sich über gemeinsame Werte: Freiheit, Gleichberechtigung, Menschenwürde, Rechtsstaatlichkeit und das Existenzrecht Israels. Sie gelten immer und für alle. Nach diesem Anschlag muss deshalb Schluss sein mit doppelten Maßstäben und blinden Flecken. Unsere gemeinsamen Werte gelten immer und für alle. Oder irgendwann gar nicht mehr, meint der Kölner Stadtanzeiger. Die Frankfurter Rundschau stellt fest: Da ertappt man sich dann vielleicht bei der Hoffnung, es möge bitte keine Person mit Migrationsgeschichte sein oder, noch schlimmer, mit muslimischem Hintergrund. Nicht, weil man die Realität verdrängt, sondern weil man weiß, dass die Politik diese Tat instrumentalisieren wird, um rassistische Narrative zu bedienen, nach mehr Härte zu rufen und stärker in Sicherheit zu investieren als in Prävention. Derweil streicht Familienministerin Karin Prien, CDU, Mittel für das Förderprogramm Demokratieleben und spart Prävention kaputt. Und der Staat lässt Kinder und Jugendliche im Stich. Das beginnt bei maroden Schulen und setzt sich bei der Schulsozialarbeit und der offenen Jugendarbeit fort. Doch wer die Erfahrung macht, dazu zu gehören, gesehen zu werden und mitgestalten zu können, schließt sich weder dem IS noch salafistischen Gruppen an, hebt die Frankfurter Rundschau hervor. Die Zeit moniert: Zur Tragik des Falls gehört, dass der mutmaßliche Haupttäter noch in Freiheit war, weil die Staatsanwaltschaft Berufung eingelegt hatte, um eine härtere Bestrafung zu erreichen. Für die üblichen Forderungen der Abschiebe-Politindustrie eignet sich ein deutscher Tatverdächtiger, den die Behörden bereits verurteilt haben, also nicht. Zu klären wird sein, wie es ihm und seinem mutmaßlichen Mittäter gelingen konnte, diesen Anschlag zu begehen, und ob den Behörden womöglich eine Panne unterlaufen ist, fordert die Zeit. Die Nürnberger Nachrichten fragen: Was kann helfen? Nur eine breite Front an Maßnahmen, gründlichere Überwachung bereits auffällig gewordener Menschen mit radikaler Gesinnung, härtere Strafen, rasche Abschiebungen, soweit es sich um nichtdeutsche Staatsbürger handelt, Programme zur Deradikalisierung, mehr Bildungsangebote und damit Aufstiegschancen für Jugendliche aus schwierigen Milieus, laufende Verbesserung der öffentlichen Sicherheit, auch durch Kameraüberwachung, ist in den Nürnberger Nachrichten zu lesen. Die Tageszeitung Taz stellt heraus: Zufällig sind es genau die Parteien, die jetzt nach mehr staatlichen Befugnissen rufen, die Fördergelder für queere Vereine, Hilfsprojekte und Kulturangebote kürzen. Umso unglaubwürdiger, dass es ihnen wirklich um Schutz und Wohlbefinden queerer Menschen geht. Die queere Community, Transmenschen, Schwule, Lesben, Bisexuelle, Nonbinäre, Drag Queens und Kings und andere queere Stimmen sind die resilientesten Menschen in unserer Gesellschaft. Sie werden jeden Tag aufs Neue mit Herausforderungen konfrontiert. Queerfeindlichkeit, Diskriminierungen in Ämtern, von politischen Parteien, auf dem Arbeitsmarkt, in der Schule oder im Privaten. Sie werden von Extremisten bedroht und verfolgt. Die meisten im Spektrum von LGBTQ+ wissen: Wenn wir nicht auf uns selbst aufpassen, dann tut es niemand. Auch nicht der aufgerüstete Sicherheitsapparat, argumentiert die Taz. Die personelle Neuausrichtung in der Bundesregierung beschäftigt die Schwäbische Zeitung aus Ravensburg. Bundeskanzler Friedrich Merz stolpert ausgerechnet über eine vergleichsweise einfache Aufgabe wie eine Regierungsumbildung. Die Regierung hat durchaus Erfolge vorzuweisen. Renten- und Gesundheitsreform gehen in die richtige Richtung. Auch die Verteidigungsfähigkeit Deutschlands wurde gestärkt. Doch das Sommertheater überlagert die Sachpolitik. Das ist gefährlich, denn die großen Herausforderungen – Wirtschaft, Migration, Energieversorgung, Demografie und Europas Sicherheit – stehen erst bevor. Wer schon bei einer Umbildung Führung vermissen lässt, beschädigt Vertrauen in das Kanzleramt und stärkt die politischen Ränder, betont die Schwäbische Zeitung. Die Märkische Oder-Zeitung aus Frankfurt-Oder erklärt: Wenn ein Minister gehen muss, hat das meist einen guten Grund. Bei dem Debakel um die Entlassung von Verkehrsminister Patrick Schnieder ist die Lage aber anders. Bundeskanzler Merz wollte ihn gehen lassen, weil der Zeitpunkt dafür günstig schien und hat dabei einiges Falsches gemacht. Merz wird nun auch aus seinen eigenen Reihen vorgeworfen, unwürdig mit Schnieder umzugehen. Obwohl ihr Ungeschick als böser Wille vorlag, ist der Vorwurf berechtigt. Die Umgestaltung seines Kabinetts steht damit unter keinem guten Stern. Und mit dieser Stimme aus der Märkischen Oder-Zeitung endet die Presseschau. Redaktion Khaled Nahar, Sprecher Christian Michalak.
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0: Mit Barbara Schmidt und Herren, guten Morgen.
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12: Große Wut, große Unverständnis, große Trauer ist auch schon da.
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0: Stimmen aus der queeren Community in Berlin Stunden nach dem mutmaßlich islamistisch motivierten Anschlag auf den Christopher Street Day am späten Samstagabend. Neben der Trauer und dem Entsetzen werden jetzt auch politische Forderungen, vor allem aus Unionskreisen, laut. Braucht es eine Verschärfung des Strafrechts? Sollen Gefährder weiter nach Jugendstrafrecht verurteilt werden können? Zu diesen und anderen Fragen gleich ein Interview, zunächst mit dem SPD-Innenpolitiker Sebastian Fiedler und danach sprechen wir mit dem Rechtsexperten der Grünen Bundestagsfraktion mit Konstantin von Notz. Gegen 7.40 Uhr dann Informationen zu den Waldbränden in Frankreich von unserem Korrespondenten Stefan Detjen. Der mutmaßliche Täter des Anschlags auf den Christopher Street Day in Berlin am Samstagabend, Abdul B., er ist tot infolge eines Spezialkräfteeinsatzes am gestrigen Abend in einer Berliner Kleingartenanlage. Sprechen wir jetzt über den aktuellen Ermittlungsstand mit Claudia van Laak, unserer Landeskorrespondentin in Berlin. Claudia, wie ist der Stand heute früh?
14: Also der Stand ist erstmal, dass die Stadt erleichtert ist. Also die Erleichterung ist sehr groß, dass der mutmaßliche Attentäter niemanden mehr angreifen kann. Zur Erinnerung, er hatte ja Samstagnacht nicht nur mit seinem Auto Menschen überfahren, er hatte ja auch im Auto eine Machete und ist dann aus dem Auto raus, hat damit weiter Menschen verletzt. Wir haben diese traurige Bilanz, eine Tote, 29 teils schwer Verletzte. Dann gestern Abend eben dieser Einsatz des Sondereinsatzkommandos in einer Kleingartenanlage in Spandau. Abdul B. soll da auch versucht haben, einen Beamten mit einer Stichwaffe anzugreifen. Dieser hat ihn dann erschossen. Wenn ihn die Polizei so schnell aufspüren konnte, dann ist auch klar, sie hat ihn überwacht, möglicherweise ja sein Handy abgehört.
0: Gibt es auch neue, auch weitere Erkenntnisse zum Ablauf der Tat am Samstagabend, etwa auch zur Frage, ob es ein Einzeltäter war?
14: Ja, es war ja lange unklar, hatte Abdul B. die Tat alleine geplant, saßen in dem Auto noch andere Mittäter. Zeuginnen und Zeugen des Attentats hatten tatsächlich nur eine Person gesehen und Bundesinnenminister Alexander Dobrindt, der sagte dann gestern Abend, man könne von einem Einzeltäter ausgehen, aller Wahrscheinlichkeit nach, aber das heißt auch, die unmittelbare Gefahr ist gebannt und der Generalbundesanwalt in Karlsruhe hat ja jetzt die Ermittlungen übernommen.
0: Frau van Laak, was viele sich heute früh natürlich auch fragen, hätte diese Tat irgendwie verhindert werden können?
14: Also sie hätte verhindert werden können, wenn der mutmaßliche Attentäter Abdul B. nicht auf freiem Fuß gewesen wäre. Also das lässt sich auf jeden Fall sagen. Was das Sicherheitskonzept angeht, wenn ich in einer Millionenstadt wie Berlin eine solche Parade, einen CSD, eine Großdemonstration mit mehreren hunderttausend Menschen durchführen will und Berlin will das, dann bleibt einfach ein Restrisiko. Also ich könnte jetzt natürlich entscheiden, ich sperre eine Autobahn und lasse die CSD-Parade dort über die Autobahn laufen. Dann kann man alle Zufahrten kontrollieren. Aber ich glaube, das will niemand, ein CSD auf einer Autobahn. Also es bleibt ein Restrisiko. An sich war die Veranstaltung sehr, sehr gut geschützt von der Berliner Polizei. Das Attentat geschah ja am Rande.
0: Kritik gibt es ja an der Freilassung von Abdul B. im Mai. Sie haben es schon erwähnt. Welche Forderungen werden da jetzt laut?
14: Ja, zum einen das Thema Jugendstrafrecht. Berlins Justizsenatorin Fela Badenberg, CDU, hat angekündigt, das Jugendstrafrecht auf den Prüfstand stellen zu wollen. Dann gibt es aus der AfD, auch aus Teilen der CDU, die Forderung, das Strafrecht zu verschärfen. Stichwort hier wäre Präventivhaft. Dann, ganz wichtig, eine alte Forderung der queeren Community, die wird wieder ganz aktuell. Da geht es darum, queere Rechte durch das Grundgesetz zu schützen. Da hatte Berlin schon vor längerer Zeit eine Bundesratsinitiative gestartet, allerdings bislang erfolglos. Vielleicht wird das jetzt wieder aktuell.
15: Dankeschön für diese Informationen live aus Berlin, Claudia van Laak. Und wir haben hier vor einer guten Stunde im Deutschlandfunk mit Sebastian Fiedler gesprochen, ihn dort live erreicht am Düsseldorfer Flughafen, bevor er ins Flugzeug gestiegen ist. Den SPD-Innenexperten der Bundestagsfraktion habe ich zunächst gefragt nach Menschen mit anderer geschlechtlicher Orientierung in Deutschland. Wie sicher können die sich zurzeit fühlen in diesem Land?
16: Ich denke zuerst mal an die ganzen Opfer und Angehörigen und Betroffenen sowie die Rettungskräfte und Polizeikräfte, die da jetzt betroffen gewesen sind. Und man muss ja sagen, es handelt sich ja nicht um irgendeine schrille Veranstaltung oder so etwas, sondern die wahrscheinlich größte Demonstration für Gleichberechtigung von Menschenwürde, die dieses Land hier kennt. Also das heißt, es hat nicht irgendeine Veranstaltung getroffen, sondern genau diese. Und das geht mir zuallererst natürlich durch den Kopf, neben diesen vielen, vielen anderen Fragen, die die Polizeiarbeit betreffen, die Arbeit der Nachrichtendienste betreffen, die Arbeit der Rettungsdienste, Schutzkonzepte und so etwas. Das kommt in der Folge natürlich sowieso und wird natürlich auch unter anderem im Innenausschuss des Deutschen Bundestages nachbereitet werden.
15: Ja, haben Sie da schon konkrete Vorstellungen? Denn es sind ja weitere Christopher Street Day Feiern in Deutschland in den kommenden Wochen und Monaten geplant. Können die Menschen sich dort sicher fühlen?
16: Na Gott sei Dank. Da fragen Sie natürlich sozusagen die Kernfrage und dann gilt dieser Satz, der schon tausendfach in Deutschland aufgesagt worden ist. Es tun auf der einen Seite alle Sicherheitsbehörden wirklich ihr denkbar Bestes und paradoxerweise scheint auch das in Berlin ja der Fall gewesen zu sein. Und trotzdem gelingt es immer mal wieder Tätern, trotzdem, trotz aller Sicherheitskonzepte, trotz aller Maßnahmen der Polizei, die, und das mag sich komisch anhören, nach allem, was man jetzt weiß, echt viel richtig gemacht hat, sowohl vor als auch nach der Tat. Und trotzdem gelingen solche Anschläge immer wieder. Und jetzt muss man ja noch etwas hinzusagen. Das geht ja auch vielen in Deutschland jetzt durch den Kopf. Schon wieder vor Wahlen in Deutschland. Komischerweise in großem Anführungszeichen.
15: Ja, sortieren wir das vielleicht zunächst mal und bleiben mal bei der Sicherheitslage und dem Sicherheitskonzept in Berlin. Der Anschlag, der erfolgte ja nicht unmittelbar auf dem CSD-Gelände, das eben rundum gesichert war, sondern mehrere hundert Meter davon entfernt. Trotzdem, und auch wenn man bedenkt, dass es absolute Sicherheit nicht gibt, stellen sich viele heute Morgen die Frage, hätte diese

0: Fragen gefallen lassen. Und das wirft am Ende eben die Frage auf, ob wir Gesetze ändern müssen.
1: Ja, Sie zitieren jetzt die vielen Fragen, die sich stellen. Haben Sie denn auch schon eine Antwort darauf, etwa ob das Strafrecht verändert, verschärft werden muss?
0: Na, mit dem Strafrecht hat das sicherlich hier überhaupt gar nichts zu tun. Das, ich sag mal, das kann ich als Ausschlusskriterium schon einmal sagen, weil daran hat es nun ganz sicher nicht gelegen. Das kann man durchaus mal festhalten. Das Strafrecht war hier nicht das Problem, sondern eher die, möglicherweise eben die Anwendung. Aber wir müssen auch ehrlich sein, wir sind wirklich noch sehr kurz nach der Tat. Und wenn wir ein seriöses Gespräch führen wollen, dann muss man leider sagen, für solche Detailfragen ist es noch zu früh. Aber wir werden sie ziehen und dabei wird keine ausgeblendet werden, keine einzige Frage.
1: Ja, wir wollen hier auf jeden Fall ein seriöses Gespräch führen. Wir tun das ja auch gerade schon. Gleichwohl nehme ich natürlich Bezug auf Äußerungen des Vorsitzenden der Jungen Union, Johannes Winkel, der genau das jetzt schon fordert, nämlich eine Verschärfung des Strafrechts. Kommt da ein neuer Konflikt auf Sie zu innerhalb der Koalition?
0: Überhaupt gar nicht. Der Vorsitzende der Jungen Union bei aller Wertschätzung ist jetzt auch nicht zuständig sozusagen für diese Fragestellungen. Wir müssen uns viele Fragestellungen führen und tun das ja auch. Und wir befinden uns paradoxerweise in einer Situation, in der die Bundesregierung noch nie so viele Dinge zur Verbesserung der Sicherheit getan hat, wie in Jahrzehnten zuvor. Wir reformieren die komplette Sicherheitsarchitektur des Bundes und wir diskutieren in diesem selben Zusammenhang selbstverständlich auch über die Reform des Rechts der Nachrichtendienste. Das wird auch ein Thema sein, was im Blickfeld geraten muss, weil eine große Frage, die noch offen ist, ist, was ist eigentlich nach der Haftentlassung passiert? Zu wem hatte er noch Kontakte, obwohl er ja unter Überwachung gestanden hat? Hat es hier offenkundig eine Lücke gegeben und genau die müssen wir uns ganz präzise vornehmen und das werden wir auch, da können Sie sicher sein.
1: Ja, gut, das ist eine Ankündigung, die nachträgliche Überwachung noch einmal zu überprüfen, aber lassen Sie uns noch mal auf einen Punkt kommen, den Sie eben gemacht haben. Sie haben gesagt, nicht das Strafrecht ist das Problem, sondern die Anwendung. Was heißt das denn konkret, Herr Fiedler?
0: Ja, das heißt, wir müssen uns schon angucken, warum das Gericht eine solche Entscheidung getroffen hat. Und deswegen will ich nicht sagen, das Strafrecht ist nicht das Problem. Das will ich hier nicht ausblenden, sondern ich will sagen, einfach nur zu sagen, weil eine Straftat passiert ist, helfen jetzt höhere Strafen. Das ist etwas zu simpel, sondern wir müssen uns angucken, warum ist es hier zu einer Bewährungs- oder Vorbewährungsentscheidung gekommen. Das müssen wir uns schon jetzt hier genauer anschauen, warum das Gericht diese Entscheidung treffen konnte und warum es sie getroffen hat. Das wird eine der Schlüsselfragen sein, das würde ich schon sagen.
1: Sagt Sebastian Fiedler, Innenexperte der SPD-Bundestagsfraktion. Wir haben hier vor einer guten Stunde live mit ihm im Deutschlandfunk gesprochen und mitgehört hat Konstantin von Notz jetzt in diesen Minuten, den ich am Telefon begrüße, Fraktionsvize von Bündnis 90 Die Grünen im Deutschen Bundestag und dort ebenfalls Mitglied im Innenausschuss. Guten Morgen, Herr von Notz.
2: Guten Morgen, Frau Schmidt-Mantern.
1: Welche Konsequenzen fordern Sie jetzt nach diesem Anschlag auf den CSD in Berlin?
2: Ja, ich glaube, man muss natürlich die vielen offenen Fragen klären. Es gibt ja zahlreiche sehr relevante Fragen, die vollkommen unklar sind bis zum heutigen Tag. Also wie viele Leute saßen überhaupt im Tatfahrzeug? Wer sind die Hintermänner? Gab es Aufträge aus dem Inland oder Ausland für diese Tat? Das muss dringend geklärt werden. Aber im Kern steht die Frage unseres Umgangs mit der islamistischen Ideologie im Zentrum der Dinge, die jetzt politisch beantwortet werden müssen. Und ich glaube, da muss man einfach sagen, muss der Staat zu einer anderen Gangart kommen, wie man mit Islamisten, mit Anhängern dieser menschenverachtenden, von Vernichtungsfantasien getriebenen Ideologie, wie man mit denen schärfer umgeht, um solche Straftaten zukünftig besser zu verhindern.
1: Schärfer umgehen heißt?
2: Heißt, dass man die rechtlichen Möglichkeiten voll ausschöpft. Und da kann man über das Strafrecht reden, haben Sie ja mit dem Kollegen Fiedler auch, aber auch ganz andere Dinge, wie man mit den Vereinen umgeht, die es gibt, in denen sich Islamisten treffen mit islamistischen Moscheen, dass der Staat diesen Vereinigungen einfach auf den Füßen steht und alle rechtlichen Möglichkeiten ausschöpft. Denn man muss sich klar machen, Islamismus ist eine Ideologie, die Judenhass verbreitet, Frauen versklaven will, queere Menschen töten möchte. Das ist etwas, was sozusagen an den Kern unserer liberalen Demokratie rangeht. Das sind Feinde unserer liberalen Demokratie und mit denen sollten wir wehrhaft umgehen.
1: Es äußert sich ja auch der Bundesinnenminister Alexander Dobrindt. Er hat

0: am gestrigen Abend unter anderem gesagt, dass man bei, ja, in diesem Maße der Gefährdung, also mit Blick auf den getöteten mutmaßlichen Täter dieses Anschlags, dass eine Bewährungsstrafe, Zitat, sicherlich nicht nachvollziehbar sei. Frage auch an Sie als Rechtsexperten, Herr von Notz. Ist das möglicherweise auch eine riskante Debatte, die da jetzt aufkommt, wenn wir auf juristische, auch auf höchstrichterliche Entscheidungen politisch das in Frage gestellt wird?
1: Also ich glaube, die Diskrepanz, die entsteht und die kann ich nachvollziehen, ergibt sich aus dem Umstand, dass man ja für eine Bewährungsstrafe eine günstige Sozialprognose braucht für den Täter. Und auf der anderen Seite weiß aber der Staat oder bestimmte Sicherheitsbehörden, dass der Verdächtige eben Anhänger einer menschenverachtenden Ideologie ist. Und sozusagen diese Gleichzeitigkeit Anhänger einer menschenverachtenden Ideologie und günstige Sozialprognose, das scheint mir in der Tat auch sehr widersprüchlich zu sein. Dafür muss man aber keine Gesetze ändern, sondern da muss man einfach für sorgen, dass eben alle Beteiligten, auch die Gerichte, alle Informationen haben, die der Staat dann eben auch hat. Das gilt übrigens nicht nur für den Bereich der islamistischen Gefährder, sondern auch für rechtsextremistische Gefährder. Auch da ist die Frage, muss man nicht dazu kommen, dass die Strafen, die man vollstrecken kann gegen solche Leute, die solchen Ideologien, menschenverachtenden Ideologien angehören, dass der Staat den Rahmen voll ausschöpft, Strafen dann auch zu vollstrecken und auch kleine Straftaten zu vollstrecken und wirklich den Leuten auch Druck zu machen. Denn ich kann es nur noch mal wiederholen, Islamisten, harte rechtsextremistische Gefährder, all das sind Leute, die sich brutal gegen unsere Gesellschaft stellen. Und ich finde, ein wehrhafter Rechtsstaat nutzt dann seine rechtlichen Mittel auch voll aus.
0: Und welche Rolle spielt das gesellschaftliche Klima?
1: Ja, nun, also erstmal muss man ja sagen, der CSD in Berlin, Kollege Fiedler hat es gesagt, ist die größte Veranstaltung in diesem Bereich, die wir kennen. Und all dem Hass, den die queere Community im Netz ausgesetzt ist, jeden Tag, und zwar aus vielen Bereichen, der verwirklicht sich dann in solchen Taten. Und da müssen wir geschlossen als Gesellschaft zusammenstehen. Eine solche Tat richtet sich nicht gegen die queere Community, sondern gegen uns alle.
0: Wir steuern auf die Nachrichten zu. Konstantin von Notz, danke für diese recht zügige Antwort noch am Ende dieses Interviews im Deutschlandfunk. Danke für Ihre Zeit heute Morgen.
2: Danke. 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
3: 7.30 Uhr, die Nachrichten. Nach dem mutmaßlich islamistischen Anschlag auf den Christopher Street Day in Berlin ist der gesuchte Tatverdächtige bei einem Polizeieinsatz erschossen worden. Wie die Berliner Polizei mitteilte, war der Verdächtige bei einem Einsatz in einer Gartenkolonie im Bezirk Spandau mit einer Stichwaffe auf die Einsatzkräfte zugelaufen. Diese hätten daraufhin von der Schusswaffe Gebrauch gemacht. Die Polizei hatte seit Samstagabend nach dem 21-Jährigen gefahndet. Er soll für den Anschlag im Berliner Tiergarten am Rande des CSD verantwortlich sein. Dabei wurde eine Frau getötet, 29 Menschen wurden verletzt. Der Verdächtige war den Behörden bereits als Angehöriger der islamistischen Szene bekannt. Nach dem Anschlag wird darüber debattiert, warum eine Jugendstrafe gegen ihn zur Bewährung ausgesetzt wurde, obwohl er vorbestraft war und als Gefährder galt. Der SPD-Innenpolitiker Fiedler sagte im Deutschlandfunk, die Bewährungsentscheidung des Gerichts sei eine der Schlüsselfragen. Außerdem werde man sich ansehen, warum es zu der Tat kommen konnte, obwohl der Mann durch Nachrichtendienste überwacht worden sei. Israel hat ein Pilotprojekt genehmigt, das eine Übergangsverwaltung in einer kleinen Region des Gazastreifens vorsieht. Das berichten mehrere israelische Medien, die sich auf einen Beschluss des Sicherheitskabinetts berufen. Das Gebiet in Rafah im Süden soll demnach das erste sein, das von zivilen Fachleuten ohne Verbindungen zur Terrororganisation Hamas verwaltet wird. Eine sogenannte Stabilisierungstruppe soll für Sicherheit sorgen. Weiter heißt es, das Pilotprojekt solle in den kommenden Wochen beginnen. Unklar scheint aber noch zu sein, aus welchen Ländern die Soldaten der sogenannten Stabilisierungstruppe in der ersten Phase kommen sollen und wie viele es sein werden. Israel kontrolliert weiterhin mehr als die Hälfte des abgeriegelten, durch den Krieg verwüsteten Palästinensergebiets. Seit Ausbruch der Ebola-Epidemie in der Demokratischen Republik Kongo sind inzwischen mehr als 3000 Infektionen registriert worden. Von den Erkrankten starben mehr als 1300, wie aus veröffentlichten offiziellen Zahlen hervorgeht. Der Mitte Mai ausgerufene Ausbruch betrifft inzwischen 5 Provinzen im vom jahrzehntelanger Gewalt geprägten Osten des zentralafrikanischen Landes. Es handelt sich um den 17. Ebola-Ausbruch in der Demokratischen Republik Kongo. Verursacht wird er von der seltenen Bundibugyo-Variante des Virus, gegen die es bislang weder einen zugelassenen Impfstoff noch eine spezifische Behandlung gibt. Der chinesische Halbleiterhersteller CXMT hat bei seinem Börsendebüt starke Gewinne verbucht. Zum Handelsbeginn sprang das Papier des Unternehmens aus dem ostchinesischen Hefei um mehr als 470% in die Höhe. CXMT stieg damit zum wertvollsten börsennotierten Unternehmen in Festlandchina auf. Er stellte sogenannte DRAM-Speicher her, die einen schnellen Datenzugriff ermöglichen. In der KI-Entwicklung sind die Chips wichtig, weil sie die Trainingsdaten der Modelle zwischenspeichern und damit als eine Art Gehirn fungieren. Die hohe Nachfrage nach solchen Chips im Zuge des globalen Rennens um die Entwicklung neuer KI-Modelle hat für einen Angebotsengpass in der Branche gesorgt, vor allem bei Herstellern von Alltagselektronikgeräten. Auf Mallorca haben erneut tausende Menschen gegen den Massentourismus demonstriert. In der Hauptstadt Palma versammelten sich nach Polizeiangaben etwa 25.000 Teilnehmende zum Protest. Die Initiative Weniger Tourismus, mehr Leben hatte unter dem Motto Mallorca am Limit bereits das dritte Jahr in Folge zu der Aktion aufgerufen. Die Organisatoren machen die steigende Zahl der Urlauber und der Ferienwohnungen für die Wohnungsnot auf der spanischen Baleareninsel verantwortlich. Sie beklagen, dass viele Menschen mit einem normalen Einkommen sich kaum noch eine Wohnung leisten könnten. Das Wetter? Wechselnd bewölkt, im Nordwesten und Osten einzelne Schauer, im Südwesten zunehmend sonnig, Temperaturen 18 bis 29 Grad. Morgen im Norden und Nordosten durchziehende Wolkenfelder, örtlich etwas Regen. Im Rest des Landes viel Sonnenschein, 26 bis 31, am Oberrhein bis 33 Grad. Die weiteren Aussichten? Am Mittwoch vielfach heiter bis sonnig und trocken. An den Alpen einzelne Quellwolken, Schauer und Gewitter möglich. 26 bis 38 Grad an Mittel- und Oberrhein sowie im Rhein-Main-Gebiet. Das waren die Nachrichten.
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0: Der neue, wenn auch noch nicht vereidigte Bundesgesundheitsminister Carsten Linnemann erbt von seiner Vorgängerin eine verschobene Reform der gesetzlichen Pflegeversicherung. Sie wird frühestens nach der Sommerpause im Kabinett sein. Zu den Problemen der Pflegeversicherung gehören, und da wird es dann noch ziemlich viel Arbeit geben, die erheblich gestiegenen Kosten in den Pflegeheimen, die viele Bedürftige da nicht aus eigener Tasche zahlen können. Trotz des vielen Geldes für die Heimatunterbringung geht es vielen Pflegeheimen aber wirtschaftlich schlecht. Wie kann das sein? Das ist jetzt Frage in unserem Wirtschaftsgespräch mit Birgit Becker. Birgit, woher kommen diese Probleme?
4: In der Tat scheint das erstmal paradox zu sein. Eigenanteile von durchschnittlich bis zu 3.400 Euro monatlich, die viele Pflegeheimbewohner finanziell überfordern, sodass dann die Sozialämter einspringen, und zugleich schreiben 40% der Pflegeheime rote Zahlen. Und mehr als 5.000 Heimplätze sind im vergangenen Jahr, allein dann in diesem Jahr, dadurch verloren gegangen, dass Heime geschlossen wurden. Aber, das sagt der Wirtschaftsprüfer Jan Grabo, dessen Unternehmen Curacon Pflegeheime prüft und mit dem ich gesprochen habe, das Bild ist durchaus uneinheitlich.
5: So im frei gemeinnützigen Bereich sehen wir, wenn die Unternehmensführung stimmt, Renditen von 2-4% und im privatgewerblichen Bereich sogar 5-8%.
4: Die frei gemeinnützigen Heime, das sind beispielsweise die von Caritas oder der Diakonie oder der Arbeiterwohlfahrt, und da die nicht gewinnorientiert arbeiten, sind niedrigere Renditen da nicht das große Problem. Die privat geführten Heime, wenn die Renditen da zwischen 4-8% liegen, 5-8%, dann entspricht das durchaus einer Durchschnittsrendite, die Unternehmen in Deutschland erzielen. Aber der Wirtschaftsprüfer Grabo bestätigt eben auch diese Zahl von 40% an Heimen mit wirtschaftlichen Problemen, und das ist eine hohe Zahl.
0: Woher kommen denn die Probleme?
4: Gibt es einen Mix aus oder Mix an Gründen? Beklagt wird unter anderem, dass Pflegekassen und Sozialhilfeträger mit dem, was sie an Finanzierung tragen müssten, oft zu spät sind. Allein das kann schon mal für Liquiditätsprobleme sorgen. Allgemein gestiegene Kosten sind ein Problem. Und dann gibt es eins, das aus Sicht des Wirtschaftsprüfers Grabo noch stark unterschätzt wird. Viele Pflegeheimimmobilien sind nämlich stark in die Jahre gekommen.
5: Die durchschnittliche Pflegeimmobilie ist 30 Jahre alt und häufig fehlen Rücklagen und Eigenmittel, um hier zum Beispiel energetische Sanierung durchzuführen, sodass die Immobilie für manchen möglicherweise zur Insolvenzfalle werden kann.
4: Und dabei ist eine andere Herausforderung noch gar nicht eingerechnet. Eigentlich müsste in Pflegeheimen ja auch Geld in die Hand genommen werden, um in Hitzeschutz zu investieren.
0: Jetzt liegt der Entwurf für eine Pflegereform vor. Würde der denn die Situation in den Heimen selbst verbessern?
4: Ja, verbessern, nicht verändern, aber da wird sich wohl nichts verbessern. Es werden einige Regelungen, die dazu geführt haben, dass es mehr Pflegekräfte in den Heimen gibt und die Pflegekräfte auch besser bezahlt werden, wieder zurückgedreht. Pflegeheime sollen sich auch nicht mehr an diese Tariftreue-Regelung halten müssen. Die kann man künftig aussetzen. Das soll Personalkosten senken, bestraft aber auch die, die nach Tarif zahlen und dann durch Tarifverträge gebunden sind, sagt der Wirtschaftsprüfer Grabo.
5: Das bringt viele Einrichtungen bei einer kostenbasierten Finanzierungssystematik in große Schwierigkeiten. Und ich würde sagen, die Zahl der wirtschaftlichen Schieflagen wird dadurch zunehmen.
4: Das wäre dann noch ein Grund, über den ja ohne diesen sehr umstrittenen Entwurf zur Pflegereform nochmal neu nachzudenken.
0: Dankeschön für diese Informationen zur Pflegereform an Birgit Becker aus unserer Wirtschaftsredaktion.

0: Tagen erreichen uns apokalyptische Bilder aus dem Südwesten Frankreichs, vor allem aus der Region Bordeaux, wo die Flammen wüten. Ich kann darüber jetzt sprechen mit unserem Frankreich-Korrespondenten Stefan Detjen. Sie beobachten diese Entwicklung seit Tagen. Wie ist die Lage aktuell heute früh in den Brandgebieten?
1: Es sind nach wie vor über 20 Feuer, die in Frankreich wüten, in verschiedenen Waldgebieten, insbesondere im Süden des Landes. Aber die Blicke richten sich im Augenblick ganz besonders auf den Südwesten, auf die Gironde, auf die Stadt Bordeaux, die von den Flammen bedroht waren. Der größte Waldbrand hat sich auf Bordeaux zubewegt in den letzten Tagen. Aber im Augenblick, das ist das, was die Behörden heute Morgen gesagt haben, ist die Situation, so formulieren sie es, insgesamt stabil. Die Brände haben sich nicht weiter auf Bordeaux zubewegt. Die Winde sind dafür auch gut. Aber die große Sorge ist, dass für die nächsten Tage wieder eine neue Hitzewelle angekündigt ist mit Temperaturen um die 40 Grad. Und das könnte die Situation dann noch einmal erneut verschärfen.
0: Wie würden Sie die Diskussion, auch die Stimmung im Lande im Moment beschreiben angesichts dieser wirklich verheerenden Bilder?
1: Ja, diese Bilder prägen natürlich die Öffentlichkeit, die Wahrnehmung der Menschen in den Medien im ganzen Land. Es wird permanent darüber berichtet. Wir sehen diese Bilder allerorten im Fernsehen, in den Zeitungen, auf den Websites werden sie verbreitet. Diese wirklich schrecklichen Bilder von Feuerwänden, verzweifelt kämpfenden Feuerwehrleuten, auch die Nachrichten von den Menschen in einer Stadt wie Bordeaux, die unter der Rauchentwicklung leiden. Es werden FFP2-Masken verteilt, die Armee ist ja im Einsatz. All das ist das, was die Öffentlichkeit in Frankreich im Augenblick beschäftigt. Aber natürlich hat dieses Thema und wird das Thema auch verstärkt eine politische Dimension haben. Wir sind ja im Grunde erst am Anfang der klassischen Waldbrandsaison und trotzdem sind die Verwüstungen jetzt schon stärker als alles, was vorher gemessen worden ist. Wenn der August dann mal vorbei ist, mit allem, was dann bis dahin möglicherweise noch zusätzlich passiert, und Frankreich dann aus der traditionellen Feriensaison zurückkehrt, dann beginnt im September faktisch hier auch der Präsidentschaftswahlkampf. Im nächsten Jahr haben wir Präsidentschaftswahlen und die Frage, wie das Land damit umgeht, wie es sich auf solche Brände anpasst, aber wie es sich auch auf die in Frankreich dramatischen Folgen des Klimawandels anpasst, die wird in Frankreich bereits diskutiert und die wird auch zumindest den Anfang dieses Präsidentschaftswahlkampfes prägen. Und das wird man dann sehen, ob dann, wenn mal wieder Winter ist und die Bilder wieder etwas in die Ferne gerückt sind, ob das Thema dann nachhaltig hier diskutiert wird.
0: Und Stefan, inzwischen wird auch ja genauer hingeguckt und diskutiert, warum diese Waldgebiete, wirklich riesige Flächen, da wegbrennen, lichterloh wie Stroh. Welche Analyse läuft da gerade?
1: Naja, da ist aktuell natürlich schlicht die Erkenntnis, mehr Hitze, geringe Luftfeuchtigkeit, starke Winde, das sind die Dinge, die diese Brände akut antreiben. Aber wenn man genauer hinschaut, dann sieht man, dass das nicht nur eine Frage von Natur, von Wetter, von Klima ist, sondern auch eine Frage von Kultur. Wenn man sich diesen Wald anschaut, der da in der Gironde vor Bordeaux im Augenblick brennt, dann ist das ein Kulturwald. Das ist der größte Forst Europas, der im 19. Jahrhundert angelegt worden ist als Pinienwald und ein Nutzwald ist, immer von der Holzindustrie benutzt wurde. Und in den letzten Jahrzehnten ist dort immer stärker auf schnell wachsende Pinien gesetzt worden. Da kommen ganz verschiedene Dinge zusammen. Die haben zum Beispiel Äste, die sehr weit unten am Stamm ansetzen und damit die Entflammbarkeit dieser Bäume weiter verstärken. Man hat in den letzten Jahren immer mehr, auch im Wandel der Industrie, wo es immer mehr darum ging, Holz für die Papierindustrie, für die Zellstoffindustrie zu produzieren, darauf gesetzt, schnell wachsende Bäume dort zu pflanzen, auf Quantität mehr als auf die Qualität des Holzes gesetzt. All das sind auch Faktoren, die jetzt dazu führen, dass diese Wälder leichter entflammbar sind, auch wenn man es dann versäumt, auch das ist offenbar geschehen, das Unterholz immer wieder regelmäßig zu entsorgen, aufzuräumen, auch das fördert die Entflammbarkeit dieser Wälder.
0: Also auch in Frankreich lernen wir, da wächst jetzt das Problembewusstsein über diesen Anbau riesiger Monokulturen. Stefan Detjen, live aus Frankreich, vielen Dank für diese Analyse. Und wir gehen direkt weiter nach Spanien, wo ebenfalls weiterhin verheerende Waldbrände wüten. Am gestrigen Sonntag hat Spaniens König Felipe eine Notunterkunft besucht, beobachtet von unserem Korrespondenten Hans-Günther Kellner.
2: Mit seinen fast 2 Metern Größe ist Spaniens König Felipe VI. Schon von Weitem zu erkennen. Er steht ganz am Ende der Turnhalle von Via Manta zwischen Feldbetten des Militärs, neben ihm Königin Letizia. Sie sprechen zu einer Gruppe von Evakuierten. Eine davon ist Maria José Alonso. Das Königspaar habe sie gefragt, wie es ihr geht, sagt die knapp 60-Jährige. Schlecht geht es mir, sagt sie. Wie soll es einem nach 3 Nächten in der Turnhalle schon gehen? Ein paar aufmunternde Worte hätten sie ihr noch gesagt. Ein wichtiger Besuch, sagt sie. Er habe ihr gezeigt, dass sich jemand um sie kümmert. Wie fast alle hier kommt sie aus Aldea del Fresno. Die Kleinstadt wurde evakuiert, bevor der Brand sie erreichte. Das Feuer war ein Dorf weiter, in 10 Kilometern Entfernung. Wir sahen nur Rauch. Aber da kam schon die Ankündigung, dass wir Aldea del Fresno räumen müssen. Zum Glück hat der Brand unsere Stadt bislang verschont. Auf unserem Grundstück ist nur Gestrüpp verbrannt. Dennoch dürfen die Evakuierten noch nicht in die Kleinstadt zurück. Einige der 2 Stockbretschen des Militärs sind eng zusammengeschoben. Es hat etwas von Camping für die Kinder, ein Abenteuer, scherzt die Marokkanerin Amal Manabi. Seit 30 Jahren lebt sie in Spanien, erzählt sie. Gerade ist sie 36 Jahre alt geworden. Aber zum Feiern hat sie keine Lust. Vor kurzem haben wir noch das Feuer in Almería am Fernsehen verfolgt. Das hat geschmerzt. Man ist ja ein Mensch. 13 Tote gab es da. Aber wenn man direkt betroffen ist, ist es doch etwas anderes. Das öffnet einem die Augen. Auch wenn hier niemand gestorben ist. Vor 2 Jahren hatten wir hier noch Überschwemmungen. Und jetzt das. Die Natur im Gebirge, bis sich das alles wieder erholt hat. Es wird viel Zeit vergehen. In diesem Jahr sind in Spanien schon mehr als 150.000 Hektar verbrannt, mehr als 6-mal so viel wie zum gleichen Zeitraum letzten Jahres. Klimaforscher warnen schon lange vor dieser Entwicklung. Amals Bruder Mohamed schaltet sich ein. Für den Klimawandel sind wir Menschen verantwortlich. Wir müssen etwas dagegen tun. Es heißt immer, die Brände löscht man im Winter, indem man vorbeugt. Wenn es erst mal brennt, ist es zu spät. Die Schäfer müssen ihre Arbeit machen. Schafe, Ziegen und Kühe haben einst in den Wäldern das Gestrüpp abgegrast, sagt auch Fatima, die dritte der Geschwister. Im Dorf haben wir den Schäfer Manolo. Den haben wir früher immer mit seinen Schafen in den Wäldern gesehen. Jetzt hat er nur noch halb so viele Schafe und die gehen nicht mehr in den Wald. Dabei wäre das die natürliche Vorbeugung gegen Waldbrände. Ganz ähnlich argumentieren Forstexperten. Auch sie halten den Einsatz von Weidetieren für einen Baustein zur Vermeidung von Waldbränden. Denn wildwuchernde Sträucher am Waldboden seien im heißen Sommer Brennstoff. Auch König Felipe VI. Greift dieses Argument auf, bevor er und Letizia Via Manta wieder verlassen, sagt er vor der Presse. Viele sprechen hier davon, dass wir an die Zukunft denken müssen. Wie können wir dafür sorgen, dass künftige Brände nicht solche Schäden anrichten? Ich möchte zu diesem gemeinsamen Nachdenken einladen und zur gemeinsamen Zusammenarbeit. Denn ohne die geht es nicht.
0: Aus Spanien eine Reportage von Hans-Günther Kellner.

0: Und um jetzt 7.47 Uhr richten wir den Blick wieder auf das große Leid, das nach dem Anschlag in Berlin beim CSD am späten Samstagabend schwer auf der Hauptstadt liegt. Die Ermittlungen und die politischen Forderungen nach härteren Strafen, die sind das eine. Aber wie es den Menschen, die entweder gefeiert haben am Samstag auf dem CSD oder die vielleicht auch Menschenverletzte jetzt verloren haben, die trauern, wie es denen geht, das hat Dieter Nürnberger beobachtet.
1: Die Stimmung ist schon sehr gedrückt, ja. Ist mir schon vorhin aufgefallen, als wir hier durch die Straße marschiert sind. Keine Musik, man hört es ja selbst. Hier in dem Café war immer schöne Musik, gar nichts. Keine fröhlichen Leute, keine lachenden Leute vor allen Dingen nicht. Das hat sich also schon sehr bemerkbar gemacht, ja.
2: Normalerweise wäre rund um den Nollendorfplatz in Berlin-Schöneberg, dem sogenannten Regenbogenkiez, um die Mittagszeit nach dem Christopher Street Day schon wieder viel los. Hunderte würden frühstücken gehen, sich mit Freunden treffen und wahrscheinlich über die große bunte Parade am Vorabend reden. Doch diesmal ist vieles anders. Nur wenige sind unterwegs. Ingo und sein Partner wohnen hier. Der Schock sitzt tief.
1: Einfach nur schrecklich. Ganz furchtbar. Vor allen Dingen für die Hinterbliebenen. Die hatten ja damit gerechnet, ihre Liebsten irgendwann wiederzusehen. Unversehrt natürlich. Und ich denke mir schon, dass man beim CSD mit allem rechnet, aber mit Sicherheit nicht damit.
2: Der Anschlag auf den CSD, wie alle hier die Parade und die anschließende große Party im Berliner Tiergarten nennen, passierte nur wenige Kilometer entfernt. Kurz nach dem Attentat am Samstagabend gegen 22 Uhr verbreitete sich die Nachricht wie ein Lauffeuer, sagt Lars Deike. Er ist Künstler und Kneipenwirt.
3: Das war ganz schrecklich. Wir haben die Nachricht über Freunde mitgekriegt und haben natürlich Angst gehabt, dass denen was passiert ist. Wir haben hier eine Ausstellung in der ältesten schwulen Bar Berlins in der Scheune in der Motzstraße. Wir waren aufgeregt und haben dann aber aus Solidarität auch geschlossen. Wir haben die Ausstellung zugemacht, sind aber heute jetzt wieder da, weil wir sagen, wir dürfen nicht still sein, wir müssen laut sein, wir müssen zusammenhalten und sichtbar bleiben.
2: Die Fetischkneipe Scheune wird somit auch am Tag nach dem Anschlag wieder öffnen. Lars Deike weiß nicht, ob viele Leute kommen. Es gehe nicht um das Geschäft oder seine Kunstausstellung. Ihm geht es darum, präsent zu sein.
3: Wir haben extra ganz viele schwarze Tücher besorgt. Und jeder, der uns besuchen kommt, bekommt so ein schwarzes Tuch, um einfach seine Solidarität zeigen zu können. Wir wollen auch mit den Leuten reden. Und das ist ganz wichtig. Wir brauchen unseren Safe Space. Der Regenbogenkiez, der Nollendorfkiez, das ist unser Safe Space.
2: Safe Space, ein sicherer Ort für die queere Community. Ein Begriff, den man in letzter Zeit in der Szene oft hört. Seit Anfeindungen und mitunter auch körperliche Übergriffe wieder zunehmen. Über dem Berliner Tiergarten, dem großen Park im Herzen der Hauptstadt, kreist am frühen Sonntagnachmittag noch immer der Polizeihubschrauber. Hunderte von Beamtinnen und Beamten sichern weiterhin das Gelände. Ermittlungsarbeit. Versorgungsstände und auch die große Bühne auf der Westseite des Brandenburger Tores werden abgebaut. Einige Schaulustige mit Kameras sind unterwegs, aber auch viele, die ihre Trauer bekunden wollen. Am Pariser Platz auf der Ostseite findet am Nachmittag eine Trauerkundgebung des CSD-Organisationsteams statt. Mehrere hundert Menschen sind gekommen. Die Ereignisse der Nacht sind präsent. Der Tatort, dort, wo ein mutmaßlich islamistischer Attentäter einen kleinen Transporter in eine Menschenmenge steuerte, liegt nicht weit entfernt. Beispielsweise Jürgen, ein Berliner, den Tränen nahe. Er war in der Nacht unterwegs.
4: Ich habe eigentlich mich erstmal nur gewundert, dass so viel Polizei und Krankenwagen Richtung Festmeile gefahren sind. Und dann kamen schon Freunde, die dann gesagt haben, hast du schon gehört? Alle haben ihre Handys rausgeholt, alle sind irgendwie zu Stein erstarrt. Und weil wir vor einer halben Stunde noch an der Stelle waren, wo das passiert ist. Und ja, ich musste hierher kommen, weil ich auch ein Zeichen setzen will, dass wir uns eben nicht unterkriegen lassen. Natürlich in tiefer Trauer für die Opfer und deren Familien, aber hauptsächlich halt, um zu zeigen, nein, wir lassen uns nicht unterkriegen. Wir sind da, wir sind Teil dieser Gesellschaft und wir gehören einfach dazu.
2: Viele, die hierher gekommen sind, umarmen sich. Man weint gemeinsam. Einige haben Regenbogenfahnen mitgebracht, andere halten Plakate hoch. gegen den Hass steht auf einem anderen nur das Wort Trauer. Es gehe jetzt schlicht und einfach darum, da zu sein, sagt Jürgen.
4: Es hätte jeden von uns treffen können. Und ich muss mich wirklich zusammenreißen, dass ich nicht in Tränen ausbreche, weil mich das so mitnimmt. Ne? Eben weil wir alle Ziel sind. Nicht nur wir Schwulen und Lesben, sondern die Art, wie wir leben, die wird angegriffen. Und das ist nicht in Ordnung.
2: Im Laufe des Nachmittags wächst die Menge weiter an. Auch viele Touristen bekunden ihre Trauer und Solidarität mit der queeren Gemeinschaft. Das mache Mut, sagt eine junge Frau. Sie hält sich fest an der Hand einer Freundin.
5: Es gibt mir total viel Hoffnung, dass ich hier so viele Leute sehe, die weinen, die einfach in ihren Emotionen sind, die sich in den Armen halten und füreinander da sind. Gerade, ja.
0: Eine Reportage aus Berlin von Dieter Nürnberger.

0: Zum Sport in den Informationen am Morgen. Die Tour de France ist zu Ende. Gestern war die Zieleinfahrt in Paris und die letzte Etappe hat nicht der Gesamttoursieger Pogacar gewonnen. Darüber können wir jetzt sprechen mit Christina Hövelhans aus unserer Sportredaktion. Christina, ist Pogacar gestern die Luft ausgegangen?
1: Ja, ich denke schon, dass da am Ende so ein bisschen die Kraft gefehlt hat. Der Slowene Tadej Pogacar hat sich auf der letzten Etappe in Paris kurz vor dem Ende zusammen mit dem Niederländer Mathieu Van der Poel abgesetzt. Es ging da zum dritten und letzten Mal über den Pariser Hausberg Montmartre, als sie sich abgesetzt haben. Und rund 500 Meter vor dem Ziel auf den Champs-Élysées ist dann die Verfolgergruppe mit starken Sprintern an Pogacar vorbeigezogen. Mathieu Van der Poel ist dann aber nochmal richtig gestartet und konnte in einem hauchdünnen Finish siegen. Gesamtsieger der Tour wurde aber zum fünften Mal Tadej Pogacar.
0: Wie ist dieser fünfte Toursieg des Slowenen einzuordnen?
1: Also Tadej Pogacar hat damit wieder einmal seine Extraklasse unter Beweis gestellt. Er steht damit in einer Reihe mit den ganz Großen des Radsports. Eddy Merckx und Bernard Hinault zum Beispiel, die haben die Tour auch fünfmal gewonnen. Allerdings nicht in einem so jungen Alter wie Pogacar. Er ist erst 27 Jahre alt.
2: Jeder Sieg ist besonders, aber fünf Siege, das ist unglaublich. So viel Fantasie kann keiner haben. Ich kann es auch nicht glauben. Du musst lieben, was du machst. Du brauchst Leute, denen du vertraust und die dir helfen.
1: Also so ein bisschen Demut ist bei Pogacar auch dabei und der Dank an sein Team natürlich. Die reinen Daten zeigen einen Ausnahmeathleten. Pogacar ist mit 6 Minuten und 26 Sekunden auf den zweitplatzierten Remco Evenepoel in Paris angekommen. Er ist den Anstieg nach Alpe d'Huez in Rekordzeit hochgefahren vor ein paar Tagen. Er selbst sagt, es hat sich im Radsport auch einiges getan. Das Material wird da genannt, die Ernährung. Er selbst liefert auf jeden Fall ab. Im Radsport gibt es die Einheit Watt pro Kilogramm und die beschreibt, wie viel Kraft pro Kilogramm Körpergewicht ein Radsportler in die Pedale bringt. Bei Pogacar sollen es bis zu 8,4 Watt pro Kilogramm sein, ein Wert, der sehr als extrem gilt.
0: Im Radsport denkt man da unmittelbar an Doping wegen der langen Dopinggeschichte. Sind dabei Pogacars Leistungen in Zweifel angebracht?
1: Also bei solchen Fabelwerten schwingt natürlich immer die Skepsis mit. Fakt ist, bei der diesjährigen Tour de France gab es mehr als 600 Dopingkontrollen. Das waren mehr als in den vergangenen Jahren. Und auch Pogacar wurde kontrolliert, einmal sogar mitten in der Nacht. Das ist laut der Anti-Doping-Regeln dann erlaubt, wenn es einen schwerwiegenden und konkreten Verdacht gibt, dass der Fahrer Doping betreibt. Was genau schwerwiegender Verdacht heißt, ob der schon dann begründet ist, wenn der Fahrer einfach herausragende Leistungen fährt, das ist unklar. Pogacar jedenfalls war zunächst gar nicht amüsiert über die nächtliche Störung, sagte später aber:
3: Ich akzeptiere es, wenn es notwendig ist, um zu beweisen, dass wir sauber fahren. Dann bin ich damit einverstanden, selbst wenn es blöd ist, nur 4 Stunden schlafen zu können in einer Nacht inmitten einer 3-wöchigen Rundfahrt.
1: Ja, und diese 3-wöchige Tour gewonnen hat Pogacar jedenfalls trotzdem.
0: Wir müssen noch über einen ganz anderen Aspekt der Tour de France sprechen, nämlich die verheerenden Waldbrände in Südeuropa. Inwiefern haben Sie die Tour beeinflusst?
1: Ja, schon sehr. Die Schlussetappe wurde extrem verkürzt, um rund ein Drittel. Eigentlich sollte die Etappe gestern westlich von Paris starten. Stattdessen ist sie dann direkt in der Stadt gestartet. Und zwar, weil Polizisten und Sicherheitskräfte, die für die Strecke vorgesehen waren, in die Gebiete mit Waldbränden verlegt wurden im Süden Frankreichs. Und schon zu Beginn der Tour gab es Auswirkungen. Bei einer Etappe waren Zuschauer gebeten worden, nicht an die Strecke zu gehen. Und der Ankunftsbereich da war sogar gesperrt, weil die Etappe eben in der Nähe der Waldbrände stattfand. Es gab teils auch Temperaturen um die 40 Grad, deshalb war auch eine weitere Etappe verkürzt worden. Und in einer wissenschaftlichen Studie, da hieß es vor einigen Monaten, dass die Tour de France durch den Klimawandel und den daraus folgenden Hitzestress grundsätzlich gefährlicher werde. Das Forscherteam hat da empfohlen, in der Studie Sicherheitspläne anzupassen, außerdem die Routen und die Zeiten. Und man hat dieses Jahr gemerkt, das passiert teilweise auch schon.
0: Danke, Christina Hövelhans, für diese Infos aus dem Sport. Hier jetzt um 8 Uhr die Nachrichten, um 8.10 Uhr dann ein Interview mit der Integrationsbeauftragten Güner Balci im Berliner Bezirk Neukölln. Wir wollen sprechen über das Problem der Homophobie in diesem migrantisch geprägten Stadtteil. Und wir fragen nach der Sorge von neuem antimuslimischem Rassismus nach dem mutmaßlich islamistischen Anschlag auf den CSD in Berlin.

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9: Acht Uhr, die Nachrichten, zunächst die Übersicht. Die Berliner Polizei hat den mutmaßlichen Angreifer des Christopher Street Day erschossen. Der CDU-Politiker Steffen Bilger soll Bundesverkehrsminister werden. Auf Mallorca haben erneut tausende Menschen gegen Massentourismus demonstriert. Die Meldungen im Einzelnen. Nach dem mutmaßlich islamistischen Anschlag auf den Christopher Street Day in Berlin ist der gesuchte Tatverdächtige bei einem Polizeieinsatz erschossen worden. Wie die Berliner Polizei mitteilte, war der Mann gestern Abend bei einem Einsatz in einer Gartenkolonie im Bezirk Spandau mit einer Stichwaffe auf die Einsatzkräfte zugelaufen. Diese hätten daraufhin von der Schusswaffe Gebrauch gemacht. Die Polizei hatte seit Samstagabend nach dem 21-Jährigen gefahndet. Der Verdächtige war den Behörden bereits als Angehöriger der islamistischen Szene bekannt. Er habe unter anderem versucht, sich in Syrien der Terrormiliz IS anzuschließen. Bei dem Angriff mit einem Auto und einer Stichwaffe waren am Samstagabend in Berlin eine Frau getötet und 29 Menschen teils schwer verletzt worden. Nach dem Anschlag in Berlin wird über das Vorgehen der Justiz im Vorfeld der Tat diskutiert. Im Mai war eine verhängte Jugendstrafe gegen den Tatverdächtigen zur Bewährung ausgesetzt worden, obwohl der 21-Jährige vorbestraft war und als islamistischer Gefährder galt. Die Generalstaatsanwaltschaft Berlin hatte gegen die Entscheidung des Amtsgerichts Tiergarten Berufung eingelegt und eine Aufrechterhaltung des Haftbefehls beantragt. Eine Entscheidung darüber stand noch aus. Bundesinnenminister Dobrindt sagte im ZDF, es werde Teil der Aufarbeitung sein, ob man hier mit Bewährungsstrafen arbeiten könne. Gefährder müssten unter Beobachtung und Kontrolle stehen. Der SPD-Innenpolitiker Fiedler sagte im Deutschlandfunk, die Bewährungsentscheidung des Gerichts sei eine der Schlüsselfragen. Der Grünen-Innenpolitiker von Notz sprach sich ebenfalls im Deutschlandfunk dafür aus, bei Strafen gegen Islamisten den Rechtsrahmen voll auszuschöpfen. Auch Vertreter der AfD äußerten Unverständnis für das Vorgehen der Behörden. Bundeskanzler und CDU-Chef Merz wird sich am Mittag zu den jüngsten Personalentscheidungen in Partei und Regierung äußern. Erwartet wird, dass er dabei auch die Nachfolge von Generalsekretär Linnemann bekannt gibt. Dieser soll das Amt des Bundesgesundheitsministers übernehmen. Dem Vernehmen nach soll CDU-Schatzmeisterin Hoppermann neue Generalsekretärin werden. Zuvor war Merz für die am vergangenen Freitag vorgestellte Kabinettsumbildung auch parteiintern kritisiert worden. Hauptkritikpunkt war die zunächst gescheiterte Ablösung von Bundesverkehrsminister Schnieder. Der CDU-Politiker hatte gestern selbst um seine Entlassung gebeten. Sein Nachfolger soll der bisherige parlamentarische Geschäftsführer der Unionsfraktion Bilger werden. Der Ministerpräsident von Sachsen-Anhalt Schulze sagte im Deutschlandfunk, der unglückliche Ablauf des Personalwechsels überschatte auch den Landtagswahlkampf in seinem Bundesland. Dort wird im September gewählt. Schulze betonte, er hoffe deshalb darauf, dass das Thema heute abgeschlossen werde. Nach Angriffen der jemenitischen Houthi-Miliz auf saudische Ölanlagen ist der Schiffsverkehr im Roten Meer eingebrochen. Am gestrigen Sonntag durchquerten nur 11 Handelsschiffe die Meerenge Bab al-Mandab an der Küste des Jemen. Das ist der niedrigste Stand seit Monaten, wie aus offiziellen Daten des Analysehauses Kepler hervorging. Der Schiffsverkehr im Roten Meer wird seit vergangener Woche von den mit dem Iran verbündeten Houthi behindert. Sie wollen die saudischen Exporte blockieren und weiten damit den Konflikt zwischen den USA und dem Iran aus, der bereits die Öllieferungen durch die Straße von Hormuz beeinträchtigt hat. Die Houthi-Miliz hat eigenen Angaben zufolge zudem Anlagen des saudischen Staatskonzerns Aramco in den Städten Jizan und Yanbu angegriffen. Israel hat ein Pilotprojekt genehmigt, das eine Übergangsverwaltung in einer kleinen Region des Gazastreifens vorsieht. Das berichten mehrere israelische Medien, die sich auf einen Beschluss des Sicherheitskabinetts berufen. Das Gebiet in Rafah im Süden soll demnach das erste sein, das von zivilen Fachleuten ohne Verbindungen zur Terrororganisation Hamas verwaltet wird. Eine sogenannte Stabilisierungstruppe soll für Sicherheit sorgen. Weiter heißt es, das Pilotprojekt solle in den kommenden Wochen beginnen. Unklar scheint aber noch zu sein, aus welchen Ländern die Soldaten der sogenannten Stabilisierungstruppe in der ersten Phase kommen sollen und wie viele es sein werden. Israel kontrolliert weiterhin mehr als die Hälfte des abgeriegelten, durch den Krieg verwüsteten Palästinensergebiets. Seit Ausbruch der Ebola-Epidemie in der Demokratischen Republik Kongo sind inzwischen mehr als 3000 Infektionen registriert worden. Von den Erkrankten starben mehr als 1300, wie aus veröffentlichten offiziellen Zahlen hervorgeht. Der Mitte Mai ausgerufene Ausbruch betrifft inzwischen 5 Provinzen im von jahrzehntelanger Gewalt geprägten Osten des zentralafrikanischen Landes. Die meisten Fälle wurden nach Angaben der Weltgesundheitsorganisation in der nordöstlichen Provinz Ituri an der Grenze zu Uganda und dem Südsudan festgestellt. Es handelt sich um den 17. Ebola-Ausbruch in der Demokratischen Republik Kongo. Verursacht wird er von der seltenen Bundibugyo-Variante des Virus, gegen die es bislang weder einen zugelassenen Impfstoff noch eine spezifische Behandlung gibt. Ebola wird durch direkten Kontakt mit Körperflüssigkeiten Infizierter übertragen und kann hohes Fieber auslösen. Der chinesische Halbleiterhersteller CXMT hat bei seinem Börsendebüt starke Gewinne verbucht. Zum Handelsbeginn sprang das Papier des Unternehmens aus dem ostchinesischen Hefei um mehr als 470% in die Höhe. CXMT stieg mit einem Börsenwert von umgerechnet ca. 450 Milliarden Euro zum wertvollsten börsennotierten Unternehmen in Festlandchina auf. Es stellt sogenannte DRAM-Speicher her, die einen schnellen Datenzugriff ermöglichen. In der KI-Entwicklung sind die Chips wichtig, weil sie die Trainingsdaten der Modelle zwischenspeichern und damit als eine Art Gehirn fungieren. Die hohe Nachfrage nach solchen Chips im Zuge des globalen Rennens um die Entwicklung neuer KI-Modelle hat für einen Angebotsengpass in der Branche gesorgt, vor allem bei Herstellern von Alltagselektronikgeräten. Auf Mallorca haben erneut tausende Menschen gegen den Massentourismus demonstriert. In der Hauptstadt Palma versammelten sich nach Polizeiangaben etwa 25.000 Teilnehmende zum Protest. Die Initiative Weniger Tourismus, mehr Leben hatte unter dem Motto Mallorca am Limit bereits das dritte Jahr in Folge zu der Aktion aufgerufen. Die Organisatoren machen die steigende Zahl der Urlauber und der Ferienwohnungen für die Wohnungsnot auf der spanischen Baleareninsel verantwortlich. Sie beklagen, dass viele Menschen mit einem normalen Einkommen sich kaum noch eine Wohnung leisten könnten. Nachbarschaftsverbände, Umweltschutzgruppen und andere Organisationen führen aber auch Probleme wie Verschmutzung, Staus und Lärm sowie die Zerstörung der Natur auf den Massentourismus zurück. Der slowenische Radprofi Tadej Pogačar hat zum 5. Mal die Tour de France gewonnen. Nach der Schlussetappe in Paris lag der 27-Jährige in der Gesamtwertung vor dem Belgier Remco Evenepoel und dem Mexikaner Isaac del Toro. Die Rekordmarke von 5 Triumphen beim wichtigsten Radrennen der Welt teilt sich Pogačar mit dem Franzosen Jacques Acoutil und Bernard Hinault sowie Eddy Merckx aus Belgien und Miguel Indurain aus Spanien. Die letzte Etappe der diesjährigen Tour gewann auf dem Pariser Prachtboulevard Champs-Élysées Mathieu van der Poel aus den Niederlanden. Und hier noch einmal die Übersicht. Die Berliner Polizei hat den mutmaßlichen Angreifer des Christopher Street Day erschossen. Der CDU-Politiker Steffen Bilger soll Bundesverkehrsminister werden. Auf Mallorca haben erneut tausende Menschen gegen Massentourismus demonstriert. Das Wetter? Wechselnd bewölkt, im Nordwesten und Osten einzelne Schauer, im Südwesten zunehmend sonnig. Temperaturen 18 bis 29 Grad. Morgen im Norden und Nordosten durchziehende Wolkenfelder, örtlich etwas Regen, im Rest des Landes viel Sonnenschein. 26 bis 31, am Oberrhein bis 33 Grad. Die weiteren Aussichten: am Mittwoch vielfach heiter bis sonnig und trocken. An den Alpen einzelne Quellwolken, Schauer und Gewitter möglich. 26 bis 38 Grad an Mittel- und Oberrhein sowie im Rhein-Main-Gebiet. Die Temperaturen von heute früh 7 Uhr: Greifswald 14, Hamburg ebenfalls 14 Grad, Bremen 15, Hannover 15, Berlin 16 Grad, Leipzig 18, Köln 17, Dresden 18, Frankfurt am Main ebenfalls 18 Grad, Stuttgart 17, Freiburg 20 und München ebenfalls 20 Grad. Das waren die Nachrichten.
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10: Im Studio heute früh weiterhin Barbara Schmidt-Matern. Schönen guten Morgen. Christopher Street Day am Samstag in Berlin begann als Party und war mit seinem Bekenntnis zur Vielfalt auch ein Zeichen lebendiger Demokratie. Bis am späten Samstagabend alle Freude durch einen mutmaßlichen Terroranschlag zerstört wurde. Der Tatverdächtige, der deutsche Staatsbürger Abdul B., ist tot, erschossen offenbar von Spezialkräften, nachdem Beamte den 21-Jährigen in einer Berliner Kleingartensiedlung am Sonntagabend aufgespürt haben. Welche Reaktionen möglicherweise auch Ängste die Tat in Berlin-Neukölln auslöst, einem Stadtteil mit sehr vielen Migrantinnen und Migranten. Darüber sprechen wir gleich mit Güna Balci, Integrationsbeauftragte in Neukölln.

0: Zunächst aber ein Überblick über die aktuelle Diskussion und die Stimmung in Berlin nach dem Anschlag auf den CSD, jetzt zusammengefasst von Jan Menzel.
1: Als Zeichen der Solidarität wurde das Brandenburger Tor am Abend in den Regenbogenfarben angestrahlt. Dabei wurde der Schriftzug Berlin statt der Freiheit auf das Tor projiziert. Tausende Menschen hatten sich schon am Nachmittag dort versammelt. Viele äußerten Wut und Verzweiflung. Hass ist tödlich, stand auf Schildern. Ein Banner trug die Aufschrift: Wir werden weiterkämpfen, wir werden tanzen. Die Polizei konnte am Abend einen Fahndungserfolg vermelden. In einer Kleingartenkolonie im Bezirk Spandau wurde der mutmaßliche Attentäter Abdul B. gestellt. Nach Darstellung eines Polizeisprechers ging der 21-Jährige mit einer Stichwaffe auf die Polizisten zu, die daraufhin schossen. Trotz noch vor Ort eingeleiteter Wiederbelebungsmaßnahmen starb der mutmaßliche Attentäter. Nach dem bisherigen Stand der Ermittlungen soll er am späten Samstagabend einen weißen Kleintransporter in den Berliner Tiergarten gesteuert und dabei Menschen überfahren haben. Danach soll er mit einer Stichwaffe auf Passanten losgegangen sein. Eine Frau starb, 29 Personen wurden zum Teil schwer verletzt. Die Ermittler gehen von einem islamistisch motivierten Anschlag aus. Diskutiert wird nun auch über politische Konsequenzen. Abdul B. war der Polizei als Straftäter und Gefährder bekannt. Bundesinnenminister Dobrindt, CSU, nannte es nicht nachvollziehbar, dass er mit einer Bewährungsstrafe weiter auf freiem Fuß war. Auch Berlins regierender Bürgermeister Wegner, CDU, äußerte Zweifel an der Gerichtsentscheidung, lobte aber die Polizei für ihren Fahndungserfolg.
0: Informationen von Jan Menzel. Und am Telefon begrüße ich jetzt die Publizistin, Dokumentarfilmerin und auch Integrationsbeauftragte von Berlin. Parteilos sind Sie, Güner Balci. Schönen guten Morgen.
2: Guten Morgen.
0: Welche Reaktionen können Sie uns heute früh schildern in Ihrem Stadtteil Neukölln auf diesen Anschlag auf den CSD?
2: Also bis zu dem Moment, wo der Täter gefasst wurde, hatten die Menschen Angst. Und man muss immer dazu wissen, dass in Neukölln sehr viele Menschen sich auch regelmäßig im Alltag mit dem Thema Islamismus auseinandersetzen. Und das sind größtenteils selbst Migranten oder Muslime. Das heißt, es gibt eine große Betroffenheit und Eltern, die auch wirklich immer wieder Angst um ihre Kinder haben. Auf der einen Seite, dass sie einer Gehirnwäsche unterzogen werden und auf der anderen Seite, dass sie Opfer werden von Diskriminierung und Gewalt durch andere Islamisten auch.
0: Können Sie uns das noch ein bisschen genauer beschreiben, wenn Sie sagen, das beschäftigt viele Menschen in diesem Stadtteil? Was ist denn die Hauptsorge?
2: Die Hauptsorge ist auf der einen Seite, dass alle immer über einen Kamm gezogen werden. Das heißt, dass wir eben einen Großteil der Menschen haben, die auch aus muslimischen Ländern bei uns leben, die alles andere sind als feindselig gegenüber anderen, die andersgläubig sind oder eine andere sexuelle Orientierung haben. Und gleichzeitig wissen aber Neuköllner, weil sie auch einschlägige Imame immer wieder in den letzten Jahren hatten, in einschlägigen Gemeinden, dass es natürlich auch Gruppen gibt, die da ganz anders ticken. Und so lebt man dann auch im Alltag teilweise sogar sehr eng nebeneinander. Und das ist die Situation bei uns.
0: Dann versuche ich das ein bisschen zu sortieren. Schauen wir mal, bevor wir auf Ressentiments zu sprechen kommen gegen Muslime insgesamt, schauen wir zunächst mal auf die auch durchaus vorhandene Homophobie in Ihrem Stadtteil. Wie groß ist dieses Problem?
2: Also wir haben in den letzten Jahren eine steigende bis stagnierende Zahl von homophoben Attacken gehabt, die aber ganz klar gezeigt hat, dass es da ein massives Problem gibt bei bestimmten Gruppen gegenüber Menschen, die offensichtlich mit ihrer Homosexualität auch auf den Straßen auftreten. Da gab es immer wieder bis hin zu schwersten Gewaltvorfällen Vorfälle bei uns, ähnlich wie mit den antisemitischen Vorfällen bei uns. Und das betrifft tatsächlich auch eine bestimmte Gruppe von Tätern, die sehr identisch sind mit der Gedankenwelt, die man jetzt auch nach und nach bei diesem Täter recherchiert. Das ist etwas, was tatsächlich nicht nur Neuköllnern Angst macht, sondern das ist eine Situation, mit der man sich immer wieder auch im Alltag, wenn man betroffen ist, ich nenne Ihnen mal Beispiele, wenn man an der Schule ein Kind hat, was sich als homosexuell outet und dieses dann über Wochen, Monate drangsaliert und gequält wird und auch immer wieder mit der Begründung, das sei nicht konform und nicht rechtens und würde nicht passen. Das sind Situationen, die wir tatsächlich haben und da braucht es auch viel mehr noch ein Auge drauf und eine Aufklärung.
0: Wer sind die Täter? Auch Täterinnen vielleicht?
2: Die Täter sind durch und durch ideologisierte, auch Täterinnen, Kinder und Jugendliche, denen ganz klar eine Verachtung gegenüber anderen beigebracht wird, auch oft schon ab kleinstem Kindesalter. Und was man auch nicht
0: beigebracht
2: vergessen darf,
0: von wem, wenn ich da nochmal nachfragen darf?
2: Das ist eine religiöse Schulung, das ist eine Wertevermittlung, die kann zu Hause stattfinden, ja, das gibt es auch. Und die kann aber auch eben, wie vermutlich in dem Fall dieses Täters, über religiöse Instanzen stattfinden. Ich bin mir ziemlich sicher, in den nächsten Tagen wird auch rauskommen, wo dieser junge Mann, in welchen Moscheegemeinden er regelmäßig unterwegs war. Und auch das zeigt ein bestimmtes Lagebild. Also das wird man wahrscheinlich in den nächsten Tagen noch hören und lesen.
0: Was ist Ihnen denn jetzt bekannt über Menschen, die eine andere geschlechtliche Orientierung haben, die auf dem CSD gewesen sind? Wie geht es denen denn im Moment? Wissen Sie darüber was?
2: Also die Menschen, die ich kenne, die da waren, die sind alle zunächst mal total betroffen. Und ich glaube auch, dass es jetzt erstmal eine Zeit braucht, um zu überlegen, ob und wie man eigentlich damit in Zukunft für sich umgeht. Ne? Also auf der einen Seite der ganz starke Wille, weiterhin auch erkennbar zu sein in der Öffentlichkeit, ganz klar weiterhin für die Rechte, die so hart erkämpft wurden, einzustehen in persona. Aber auf der anderen Seite auch einfach große Ängste, dass man einfach nicht mehr so gerne in der Öffentlichkeit sichtbar und erkennbar ist. Das ist beides, ja. Und ich glaube, diese Angst, die kann man auch nicht nehmen. Also die begleitet einen. Ich würde mir auch dreimal überlegen, ob ich auf den nächsten CSD gehe. Ganz, ganz klar. Ich überlege auch, ob ich auf den nächsten Weihnachtsmarkt gehe. Das sind ja alles Dinge, die Menschen beschäftigen. Und diese Ängste müssen wir bekämpfen, indem wir die Ursachen bekämpfen. Ja? Also den Menschen, die den CSD miterlebt haben, geht es jetzt dementsprechend. Die Menschen, die ich kenne, die da waren, haben bereits gestern ein Zeichen gesetzt und haben sich klar dazu bekannt, dass sie auch weiterhin ganz offen für ihre Rechte und für ihre Art zu leben eintreten werden gegen alle Widerstände und alle Androhungen von Gewalt.
0: Junge Männer, die sich dem Islamismus zuwenden, sie sagen ja selber aus ihrer täglichen Arbeit, die sind sichtbar, die sind auch erkennbar. Fällt das denn niemanden auf, der einfach mal sagt, passt auf den mal besser auf in der Community, in dem Stadtteil selbst?
2: Ja, das ist schwierig. Also das ist ein bisschen so, als würde man in einem Dorf leben, wo eine Gruppe von Rechtsextremen ist, die gewaltaffin sind und dann von den Bürgern und Bürgerinnen erwarten, sich um die zu kümmern. Das funktioniert in der Regel nicht. Das ist tatsächlich eine Aufgabe, die der Staat übernehmen muss und die staatlichen Institutionen. Und da, denke ich, können wir noch viel mehr machen tatsächlich. Wir haben auch einschlägige Moscheegemeinden, wo diese jungen Männer sich wohlfühlen, wenn man ihnen dort beibringt, Homosexuelle zu verachten, ja. Das sind ja alles Dinge, die ich Ihnen hier erzähle, die sind öffentlich bekannt. Das ist ja nichts, was nur ich weiß oder man nur weiß, wenn man da eine investigative Recherche macht. Also Homophobie ist etwas, was ganz klar in sehr vielen reaktionären Gemeinden regelmäßig gepredigt wird. Und alleine schon das sollte einen aufhorchen lassen. Und alleine schon das bräuchte eine klare Konsequenz. Ja? Also weil der Hass wird ja erst, der wird ja gesät bei Kindern. Ja? Die Verachtung, die wächst ja dann, ja, durch diese Unterweisung und Schulung und immer wieder in Abgrenzung. Gläubig, ungläubig, rein, unrein. Das sind ja immer sehr, sehr harte Grenzen, die da zwischen Menschen gezogen werden. Alleine schon da müsste man ganz klar intervenieren. Man muss das sehr offen auch angehen, damit auch die Bevölkerung mal erfährt, was wird da eigentlich gelehrt? Wer ist da eigentlich mitverantwortlich, wenn man irgendwann Teenager hat, die in einem völlig anderen Wertekonstrukt aufgewachsen sind?
0: Ja, aber es wird ja schon interveniert in dem Sinne, dass es zum Beispiel Versuche gibt, Programme, Integrationsprogramme, dass man versucht, Aufklärungsarbeit vor Ort zu machen. Wirkt das alles nicht ausreichend?
2: Also Extremismus in der Form, in der er gepredigt wird, den kann man nicht mit einem Integrationskurs oder Auffangprogramm oder also mit einem Projekt irgendwie lösen. Ja? Also wirklich, wenn eine Gegengesellschaft gepredigt wird in Form von Normen und Regeln und Gesetzen, dann muss man sich da was anderes überlegen. Weil in dem Moment, wo Kinder über Jahre, ja, so instrumentalisiert werden und auch so erzogen werden, dann hilft dann manchmal auch jedes Projekt nicht mehr. Ja? Also dann ist gelaufen, dann ist hat da eine Erziehung stattgefunden und tatsächlich auch über längere Zeiträume hin oft. Das ist nicht immer so eine Turbo-Radikalisierung, die gibt es auch, aber alleine schon die Idee, dass wir junge Menschen haben, die in unserem Land heranwachsen und wirklich im Kopf eine Gegengesellschaft mit sich tragen, die unvereinbar ist mit den Werten unserer Verfassung. Das ist schon ein sehr komplexes Problem. Ja, und da hilft es einfach nicht, irgendwie ein Programm aufzusetzen, sondern da muss man wirklich die Ursache bekämpfen. Vielleicht muss man dann auch irgendwann mal eine einschlägige Moscheegemeinde schließen, um ein klares Zeichen zu setzen.
0: Frau Balci, auf der anderen Seite gibt es diejenigen, die jetzt sagen, gerade auch nach diesem Anschlag, wir haben damit nichts zu tun und wir wollen nicht in den Kopf, in einen Topf geworfen werden. Ja. Muslime mit Islamisten. Wie groß ist diese Sorge jetzt von neuen antimuslimischen Rassismus, gerade auch in Ihrem Stadtteil in Berlin-Neukölln?
2: Also Muslime sind in der Regel immer und sofort, auch wenn es so eine Tat gibt, bestimmten Feindseligkeiten ausgesetzt und konfrontiert damit, dass sie immer sofort mit in Haft genommen werden für diese Taten. Das begegnet sehr vielen Muslimen und über die Jahre hin ist das wirklich zu einem Standardproblem geworden für ganz viele, die offensichtlich muslimisch sind, vor allem Frauen mit Kopftüchern, erfahren diese Art von Diskriminierung in Alltagssituationen regelmäßig. Und das zeigt natürlich, dass unsere Gesellschaft einfach nicht verstanden hat, dass es da

0: Und es sollte uns nicht davon abschrecken, dass wir differenziert und kritisch drauf gucken und gleichzeitig aber auch Muslimfeindlichkeit in jeder Hinsicht und überall erkennen und bekämpfen. Also das ist einfach notwendig. Ja? Das ist, ich nenne Ihnen mal ein Beispiel, das ist so, als würden alle Menschen denken, Deutsche sind alle Neonazis, weil man einen Neonazi-Aufmarsch gesehen hat. Das ist ja völlig absurd. Ja? Also diese Absurdität muss man einfach mal erkennen.
1: Sagt Güner Balci, Integrationsbeauftragte in Berlin-Neukölln. Wir haben gesprochen über den Kampf gegen den Islamismus auf der einen Seite und die jetzt wieder wachsende Sorge in Ihrem Stadtteil vor neuen antimuslimischen Ressentiments. Frau Balci, vielen Dank für Ihre Zeit heute Morgen.
0: Danke Ihnen.

0: blicken wir jetzt in den kommenden Minuten auf den aktuellen Ermittlungsstand nach dem mutmaßlich terroristischen Anschlag, islamistischen Anschlag auf den Christopher Street Day in Berlin. Ich bin verbunden mit dem Terrorismusexperten der ARD, mit Holger Schmidt. Herr Schmidt, der Generalbundesanwalt hat ja am gestrigen Sonntag die Ermittlungen übernommen. Wie ist der Stand heute früh?
1: Na, die Übernahme der Ermittlungen durch Generalbundesanwalt Jens Rommel, die hat sich gestern Nachmittag Stück für Stück abgezeichnet. Nach meinem Eindruck hat die Behörde noch erwogen, welche Gründe es dafür gibt. Da ist ihr von der Justizministerin in Berlin ja quasi schon diktiert worden. Der Generalbundesanwalt wird das übernehmen. Dann allerdings ist der Hauptverdächtige erschossen worden. Und damit gibt es jetzt kein Ermittlungsverfahren mehr gegen Abdul B., sondern nur noch allgemeine Ermittlungen über mögliche weitere Beteiligte, mögliche Personen, die mit der Tat zu tun haben könnten. Natürlich stellen sich diese Fragen, aber ich sag mal, das Ermittlungsverfahren hat ein gewisses Defizit dadurch jetzt. Gleichwohl hat Generalbundesanwalt Jens Rommel, wie ihm gesagt wurde, die Ermittlungen übernommen, weil die Tat so öffentlichkeitswirksam ist und weil er die Möglichkeit hat, Taten auch zu übernehmen, wenn sie eine besondere Bedeutung für das öffentliche Sicherheitsgefühl haben. So wird es gesehen, das ist die Situation. Und jetzt versuchen die Ermittler zu klären, welche weiteren Personen waren möglicherweise in diesem Transporter, wie ist die Vorgeschichte des Anschlags gewesen, gab es möglicherweise jemand, der das Ganze von ferne angeleitet hat.
0: Es gibt Angaben, dass die Terrorgefahr seit dem Terroranschlag der Hamas in Israel vom 7. Oktober 2023, dass infolgedessen die Terrorgefahr in Deutschland wieder zugenommen hat. Wie schätzen die Sicherheitsbehörden das ein?
1: Ich finde an diesem Satz dieses wieder ein bisschen problematisch. Die Terrorgefahr aus dem islamistischen Bereich, die ist nie geringer geworden. Die ist eigentlich die ganze Zeit hoch gewesen. Und das, was der Überfall der Hamas auf Israel ausgelöst hat, war, dass eine weitere Komponente dazugekommen ist, nämlich dass unter anderem aus dem Kreis von Hamas-Terroristen quasi ein höheres Risiko noch obendrauf gekommen ist. Aber nur weil wir jetzt eine gewisse Zeit lang nichts von in Anführungszeichen erfolgreichen islamistischen Anschlägen öffentlich so wahrgenommen haben, ist die Gefahr nach meiner Einschätzung in all den Monaten wirklich nicht gering gewesen. Insofern war es aus meiner Perspektive, was am Samstagabend passiert ist, nicht die Frage eines Obs, sondern nur die Frage eines Wanns. Und das ist halt insgesamt eine Situation, die auch für die Sicherheitsbehörden extrem angespannt ist, weil der islamistische Terrorismus ja nicht die einzige Bedrohung ist, der wir gerade ausgesetzt sind. Und es wird immer wieder diskutiert, was ist gerade die größte Bedrohung. Tatsache ist aber, eben weil sie die ganze Zeit existiert, ist sie ein ganz wesentlicher Faktor in der Bestrebung der Sicherheitsbehörden. Und das hat sich leider am Samstag einmal mehr gezeigt.
0: Wie schätzen die Behörden jetzt insgesamt die Gefahr für queere Menschen in Deutschland ein, auch mit Blick auf noch weitere geplante CSD-Paraden?
1: Also offen gesagt ist für mich nicht hundertprozentig klar, ob die Tat am Samstag sich gegen die queere Community gerichtet hat oder gegen eine Großveranstaltung. Es ist aus der Sicht des radikalen islamistischen Terrorismus eigentlich relativ egal, ob ein Ungläubiger, so wie die Terroristen das formulieren, nur deswegen ungläubig ist, weil er nicht den strengen Vorstellungen der jeweiligen Terrororganisation folgt, oder ob er noch dazu, ich sag's etwas überspitzt, queer ist. Natürlich hassen islamistische Terroristen queere Menschen, aber eigentlich differenzieren sie in ihrem Hass auf alle Ungläubigen da gar nicht so großartig dazwischen. Deswegen ist für mich nicht automatisch klar, dass es der CSD quasi das Ziel war. Es kann auch die Massenveranstaltung gewesen sein. Möglicherweise werden das die Ermittlungen klären. Es wäre

0: vielleicht so eine der ersten Fragen, die man dem verdächtigen Abdul B. gestellt hätte. Er ist nicht mehr am Leben, wobei auch so völlig spekulativ ist, ob er überhaupt mit Ermittlungsbehörden geredet, ob er etwas über seine mutmaßliche Tat gesagt hätte.
1: Aktuelle Informationen und Einordnungen von Holger Schmidt. Dankeschön.

0: Ja, und in Berlin im Regierungsviertel heißt es heute Morgen und damit zu einem ganz anderen Thema: Habemus neuen Verkehrsminister. Wer es ist, das sagt Ihnen jetzt Frank Eichmann.
1: Steffen Bilger soll das Verkehrsministerium künftig leiten. Der Baden-Württemberger ist bislang parlamentarischer Geschäftsführer der CDU-CSU-Bundestagsfraktion. Mit dem künftigen Ressort kennt sich der 47-Jährige aus. Er war Mitglied im Verkehrsausschuss des Bundestages und einige Jahre parlamentarischer Staatssekretär im Verkehrsministerium. Bilger soll am Mittwoch ernannt werden. Die Art des Ministertausches brachte dem Bundeskanzler viel Kritik, auch in der eigenen Partei, ein. Im Urlaub erfuhr der bisherige Verkehrsminister Schnieder am vergangenen Donnerstag von seiner bevorstehenden Entlassung durch Merz. Allerdings sagte der angefragte Nachfolger für das Ministeramt kurzfristig ab. Merz konnte den Wechsel am Freitag nicht verkünden. Gestern bat Minister Schnieder selbst um seine Entlassung, um, wie er schrieb, den unwürdigen Zustand zu beenden. Inzwischen telefonierte Merz mit Schnieder und bedauerte die unvorhergesehenen Umstände beim Amtswechsel. Öffentlich bleibt weiter unklar, was genau Merz seinem bisherigen Verkehrsminister anlastet.
0: Berichtet Frank Eichmann aus Berlin.

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1: 8:30 Uhr, die Nachrichten. Nach dem mutmaßlich islamistischen Anschlag in Berlin wird über das Vorgehen der Justiz im Vorfeld der Tat diskutiert. Im Mai war eine verhängte Jugendstrafe gegen den Tatverdächtigen zur Bewährung ausgesetzt worden, obwohl der 21-Jährige vorbestraft war und als islamistischer Gefährder galt. Bundesinnenminister Dobrindt sagte im ZDF, es werde Teil der Aufarbeitung sein, ob man hier mit Bewährungsstrafen arbeiten könne. Gefährder müssten unter Beobachtung und Kontrolle stehen. Der SPD-Innenpolitiker Fiedler sagte im Deutschlandfunk, die Bewährungsentscheidung des Gerichts sei eine der Schlüsselfragen. Der Grünen-Innenpolitiker von Notz sprach sich ebenfalls im Deutschlandfunk dafür aus, bei Strafen gegen Islamisten den Rechtsrahmen voll auszuschöpfen. Auch Vertreter der AfD äußerten Unverständnis für das Vorgehen der Behörden. Der mutmaßliche Täter soll am Rande des CSD ein Auto auf Menschen gesteuert und Passanten mit einer Machete angegriffen haben. Eine Frau starb, 29 Menschen wurden verletzt. Der Verdächtige wurde gestern bei einem Polizeieinsatz erschossen. Bundeskanzler und CDU-Chef Merz wird sich am Mittag zu den jüngsten Personalentscheidungen in Partei und Regierung äußern. Erwartet wird, dass er dabei auch die Nachfolge von Generalsekretär Linnemann bekannt gibt. Dieser soll das Amt des Bundesgesundheitsministers übernehmen. Dem Vernehmen nach soll CDU-Schatzmeisterin Hoppermann neue Generalsekretärin werden. Zuvor war Merz für die am vergangenen Freitag vorgestellte Kabinettsumbildung auch parteiintern kritisiert worden. Hauptkritikpunkt war die zunächst gescheiterte Ablösung von Bundesverkehrsminister Schnieder. Der CDU-Politiker hatte gestern selbst um seine Entlassung gebeten. Sein Nachfolger soll der bisherige parlamentarische Geschäftsführer der Unionsfraktion Bilger werden. In Frankreich bemühen sich Einsatzkräfte der Feuerwehr weiter um die Eindämmung des Waldbrandes nahe Bordeaux. Das Feuer, das in der Nähe der Atlantikküste ausgebrochen war, ist nur noch 15 Kilometer von der Großstadt entfernt. Nach Angaben der Behörden blieb die Lage in der Nacht insgesamt stabil. In der Region mussten bereits rund 250.000 Menschen ihre Häuser verlassen. 240 Gebäude wurden zerstört. Allein am Wochenende brannten 10.000 Hektar Land ab. Auch in anderen Teilen des Landes kämpfen Einsatzkräfte gegen Feuer. In Spanien, wo ebenfalls Brände wüten, gab das Innenministerium neue Evakuierungsaufrufe für die Provinz Toledo südwestlich von Madrid heraus. Auch in der Provinz Guadalajara, nordöstlich der Hauptstadt, brennt es noch immer. Einen Evakuierungsaufruf für rund 15.000 weitere Menschen gibt es wegen eines neuen Waldbrands in der Nähe von Valencia. Nach Angriffen der jemenitischen Houthi-Miliz auf saudische Ölanlagen ist der Schiffsverkehr im Roten Meer eingebrochen. Am gestrigen Sonntag durchquerten nur 11 Handelsschiffe die Meerenge Bab al-Mandab an der Küste des Jemen. Das ist der niedrigste Stand seit Monaten, wie aus offiziellen Daten des Analysehauses Kepler hervorging. Der Schiffsverkehr im Roten Meer wird seit vergangener Woche von den mit dem Iran verbündeten Houthi behindert. Sie wollen die saudischen Exporte blockieren und weiten damit den Konflikt zwischen den USA und dem Iran aus, der bereits die Öllieferungen durch die Straße von Hormus beeinträchtigt hat. Israel hat ein Pilotprojekt genehmigt, das eine Übergangsverwaltung in einer kleinen Region des Gazastreifens vorsieht. Das berichten mehrere israelische Medien, die sich auf einen Beschluss des Sicherheitskabinetts berufen. Das Gebiet in Rafah im Süden soll demnach das erste sein, das von zivilen Fachleuten ohne Verbindungen zur Terrororganisation Hamas verwaltet wird. Eine sogenannte Stabilisierungstruppe soll für Sicherheit sorgen. Weiter heißt es, das Pilotprojekt solle in den kommenden Wochen beginnen. Unklar scheint aber noch zu sein, aus welchen Ländern die Soldaten der sogenannten Stabilisierungstruppe in der ersten Phase kommen sollen und wie viele es sein werden. Israel kontrolliert weiterhin mehr als die Hälfte des abgeriegelten, durch den Krieg verwüsteten Palästinensergebiets. Das Wetter? Wechselnd bewölkt, im Nordwesten und Osten einzelne Schauer, sonst im Tagesverlauf zunehmend sonnig. Temperaturen 18 bis 29 Grad. Morgen im Norden und Nordosten bei 20 bis 27, etwas Wolken, örtlich etwas Regen. Sonst sonnig bei 26 bis 31, am Oberrhein bis 33 Grad. Die weiteren Aussichten: Am Mittwoch heiter bis sonnig. An den Alpen einzelne Quellwolkenschauer und Gewitter möglich. 26 bis 38 Grad. Das waren die Nachrichten.
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2: Bei Porsche kommen heute Vormittag die Beschäftigten im Stammwerk Zuffenhausen zu einer Betriebsversammlung zusammen. Dabei wollen Unternehmensleitung und Betriebsrat erstmals Details des sogenannten Zukunftspakets vorstellen. Und was man darüber weiß, das erfahren wir jetzt von Birgit Becker aus unserer Wirtschaftsredaktion.
3: Ja, nach Informationen des Handelsblatts soll es darum gehen, dass die Porsche-Werke in Zuffenhausen und in Weissach, da ist das Porsche-Entwicklungszentrum, ihre Standortgarantien um 5 Jahre verlängert bekommen, bis 2035 dann. Aber im Gegenzug sollen zusätzlich zum bereits laufenden Stellenabbauprogramm im Umfang von 3.900 Stellen nochmal zusätzliche 5.700 Stellen gestrichen werden. Das entspräche mehr als einem Fünftel der Stellen beim Porsche-Konzern. Aber auch das soll den Beschäftigten heute Vormittag laut Handelsblatt zugesichert werden. Der Stellenabbau soll sozialverträglich erfolgen. Anders wäre es auch erstaunlich, denn Porsche ist ja alles andere als ein Pleite-Konzern. Im Gegenteil, im ersten Halbjahr hat Porsche den Gewinn sogar erhöht und zahlt seinen Aktionären eine bemerkenswerte Dividende, 900 Millionen Euro, was der DKV-Manager Ingo Speich durchaus kritisch sieht.
4: Die Dividende ist sehr sportlich und unseres Erachtens zu hoch. Das Geld muss ins Unternehmen investiert werden. Porsche hat enorme Belastungen, einerseits durch das Kostensenkungsprogramm, andererseits aber auch dann für die weitere Entwicklung des Unternehmens. Und dort wird jeder Euro gebraucht.
3: Diese Dividende, die geht ja vor allem an die Eigentümerfamilien Porsche und Piëch. Und wenn es um Zustimmung der Arbeitnehmer zu Sparmaßnahmen geht, dann spielt auch das eine Rolle. Interessant noch, wie könnte sich die Standortgarantie für die Werke bei Porsche auswirken auf die Debatte um bedrohte Standorte bei der Porsche-Mutter VW. Dort ist man ja überhaupt noch nicht so weit, dass der Aufsichtsrat einem Zukunftspaket grünes Licht geben könnte. Und von einer Verständigung mit den Arbeitnehmern kann dort bei VW erst recht keine Rede sein.
2: Dankeschön, Birgit Becker. Mehr zu diesem Thema können Sie dann bei Birgit Becker in der Sendung Wirtschaft am Mittag ab 13:35 Uhr hören.

0: Masern sind eine hoch ansteckende Infektionskrankheit, die vor allem Kinder betrifft. Bei einer Erkrankung kommt es zu roten Hautflecken, Fieber und körperlicher Schwäche. Diese sogenannte Kinderkrankheit wird durch das Masernvirus hervorgerufen und kann im schlimmsten Fall lebensbedrohlich werden. In den USA steigt die Zahl der Masernfälle derzeit stark. So viele Fälle gab es dort seit 35 Jahren nicht mehr. Frage jetzt an Michael Stang aus unserer Deutschlandfunk-Wissenschaftsredaktion bei mir hier im Studio. Michael, wie hoch sind die aktuellen Zahlen?
1: Ja, in diesem Jahr wurden in den USA bereits mehr als 2300 Fälle in 45 Bundesstaaten dokumentiert. Und das sind offizielle Zahlen der US-Gesundheitsbehörde CDC und der Johns Hopkins Universität in Baltimore. Das sind jetzt schon mehr Masernfälle als im gesamten vergangenen Jahr. Damals waren es laut CDC knapp 2300 Fälle und schon das waren mehr als in den Jahrzehnten zuvor. Es ist also das zweite Rekordjahr in Folge. Und die Fälle gibt es nicht nur in den USA, sondern in ganz Nordamerika.
0: Wie hoch ist die Situation dann im Nachbarland, in Kanada?
1: Ja, da sieht es ähnlich aus. Auch dort häufen sich die Fälle. Bemerkenswert ist, dass sowohl in den USA als auch in Kanada Masern eigentlich als besiegt galten. Also in Kanada waren die Masern schon 1998 für ausgerottet erklärt worden. Aber weil das Land ebenfalls mit großen Ausbrüchen kämpft, hatte die Panamerikanische Gesundheitsorganisation den entsprechenden Status entzogen. Ja, und in den USA, wo im Jahr 2000 Masern als ausgerottet galten, droht nun Ähnliches.
0: Was sind die Gründe für diese aktuellen Masernausbrüche?
1: Experten zufolge liegt das vor allem an den niedrigen Impfquoten. Die durchschnittliche Abdeckung bei Kindergartenkindern in den USA sank im vergangenen Jahr auf 92,5% und liegt damit unter der für die sogenannte Herdenimmunität erforderlichen Schwelle von 95%. In 16 US-Bundesstaaten fiel die Quote sogar auf unter 90%. Und das heißt, die Krankheit kann sich fast ungestört ausbreiten, weil es keine Herdenimmunität gibt. Und gut 2/3 der Infizierten jetzt, das sind Kinder und Jugendliche bis 19 Jahre, 93% der Fälle traten bei ungeimpften Personen auf. Und ja, das ist ein Problem, und zwar ein vermeidbares, denn eine Impfung gegen Masern, Mumps, Röteln, also dieser MMR-Impfstoff, der bietet nach 2 Dosen einen 97%igen Schutz.
0: Wie reagieren jetzt die Gesundheitsbehörden und auch die Politik?
1: Also viele Kritiker machen für die Entwicklung auch die Impfskepsis von US-Gesundheitsminister Robert F. Kennedy Jr. verantwortlich. Dieser hatte ja wiederholt die wissenschaftlich widerlegte Behauptung verbreitet, Masernimpfstoffe stünden in Verbindung mit Autismus. Er hatte auch alle Mitglieder des CDC-Expertenbeirats für Impfungen entlassen. Ja, und es gibt reichlich Kritik. Etwa seit Anfang des Jahres haben führende Politiker auf Bundesebene Masern als harmlos und unvermeidbar abgetan und irreführenden Informationen über den MMR-Impfstoff verbreitet, sagt zum Beispiel Andrew Racine. Das ist der Präsident der US-Kinderärztevereinigung American Academy of Pediatrics. Und weiter sagt er, wir erleben eine vermeidbare Krise, die unverhältnismäßig stark Kinder trifft. Also Masern, die gehören ja zu den ansteckendsten Infektionskrankheiten und können in Extremfällen ja auch lebensbedrohlich sein. Und es ist möglich, dass das wieder so weitergeht und es schwerwiegende Fälle gibt. Denn im vergangenen Jahr waren ja zum Beispiel 2 Kinder in Texas und ein Mann im Bundesstaat New Mexico nach Maserninfektionen gestorben.
0: Hintergründe zur Masernepidemie in den USA waren das von Michael Stang aus der Deutschlandfunk-Wissenschaftsredaktion. Dankeschön.

0: In Berlin steht die queere Community unter Schock. Nico Hecht berichtet jetzt über das Gedenken nach dem CSD-Anschlag in der Hauptstadt am vergangenen Samstag.
1: Im Tiergartenpark gedenken und ermitteln nebeneinander. Rot-weiße Flatterbänder sperren den Tatort ab. Polizisten haben Arbeitszelte aufgebaut, suchen bis in den Abend nach Spuren. Direkt daneben haben Trauernde Rosen, Sonnen und andere Blumen abgelegt und kleine Pappschilder mit Botschaften wie Love is stronger, Liebe ist stärker oder verliert nicht die Hoffnung. Auch CSD-Teilnehmer vom Samstag sind noch einmal hergekommen, so wie Merit Schulz.
2: Wir waren bis um 8 Uhr etwa da. Also wir haben es auch nicht wirklich mitbekommen, bis wir einen Anruf von meinem Bruder erhalten haben und ob es mir gut geht. Und dann haben wir erst davon gehört und waren sehr, sehr schockiert.
1: Die queere Community hat außerdem zu einer Solidaritäts- und Gedenkkundgebung am Brandenburger Tor geladen, zu der spontan Tausende gekommen waren. Am Abend strömten dann Hunderte in die evangelische St. Marienkirche am Alexanderplatz. Landesbischof Christian Stäblein sprach den Besuchern der Trauerandacht Mut zu. Viele darunter offensichtlich aus der queeren Community.
3: Queeres Leben und Lieben wohnt im Herzen dieser Stadt. Das lassen wir uns nicht nehmen.
1: Stäblein vermittelte zudem Grüße von islamischen und jüdischen Religionsvertretern, die den Anschlag verurteilten und den Trauernden Hoffnungen zusprachen. Gerade darüber war Andachtsbesucherin Lea Carola Scholleck besonders dankbar.
4: So wie die Pastorin den Brief vorgelesen hat von dem Rabbiner, Hoffnung ist, dass wir am nächsten Morgen wieder aufstehen. Das ist das, was mir gerade am tiefsten gegangen ist.
1: Auch der regierende Bürgermeister Kai Wegner, CDU, sagte später im rbb-Fernsehen, er hoffe, dass die Berliner sich nicht von solch extremistischen Gewalttätern einschüchtern lassen. Alle müssten jetzt Haltung zeigen.
5: Wir müssen zusammenstehen. Wir dürfen uns nicht spalten lassen, nicht durch Hass und Hetze gegeneinander auftreiben lassen.
1: Nach der Andacht sind viele Besucher in einem Trauermarsch noch zum Brandenburger Tor gezogen. Dabei hat sich bei einigen in die Trauer auch Wut gemischt. Sie fordern von der Politik nicht nur den Extremismus zu bekämpfen, sondern ausdrücklich auch queere Menschen mehr zu schützen.
0: Informationen von Nico Hecht. Und damit bleiben wir in den kommenden Minuten bei diesem wichtigsten Thema des Morgens, jetzt auch in unserem Nachrichtenüberblick. Über den mutmaßlich terroristischen Anschlag auf den CSD äußerte sich auch Sebastian Fiedler, für die SPD Mitglied im Bundestagsinnenausschuss, hier im Deutschlandfunk auf die Frage, ob die Tat hätte verhindert werden können.
6: Ich glaube, wenn ich das richtig mitbekommen habe, ist etwa 400 Meter vom eigentlichen Veranstaltungsgelände entfernt gewesen. Die Frage ist natürlich, ob und inwieweit solche Zufahrtswege besser noch geschützt werden können. Und auf der anderen Seite muss man eben alle Sicherheitsbehörden einbeziehen in die Frage, an welchen Stellen ist möglicherweise etwas schiefgelaufen. Und ich will auch ausdrücklich sagen, dazu gehört auch die Justiz. Also müssen uns schon auch noch einmal genauer anschauen, warum er wieder auf freiem Fuß gewesen ist, warum die Staatsanwaltschaft gesagt hat, sie war da andere Auffassung als das Gericht. Das gehört schon auch mit dazu. Die Gerichte sind unabhängig, müssen sich aber auch Fragen gefallen lassen. Und das wirft am Ende eben die Frage auf, ob wir Gesetze ändern müssen.
0: Konstantin von Notz, Vize-Fraktionschef der Grünen im Bundestag, fordert in den Informationen am Morgen, Zitat, schärfer mit Islamisten umzugehen.
7: Heißt, dass man die rechtlichen Möglichkeiten voll ausschöpft. Und da kann man über das Strafrecht reden, aber auch ganz andere Dinge, wie man mit den Vereinen umgeht, die es gibt, in denen sich Islamisten treffen, mit islamistischen Moscheen, dass der Staat diesen Vereinigungen einfach auf den Füßen steht und alle rechtlichen Möglichkeiten ausschöpft. Denn man muss sich klar machen, Islamismus ist eine Ideologie, die Judenhass verbreitet, Frauen versklaven will, queere Menschen töten möchte.
0: Günnar Balci ist Integrationsbeauftragter in Berlin-Neukölln und beschreibt heute Morgen im Deutschlandfunk die Sorge der Menschen in ihrem Stadtteil.
8: Die Hauptsorge ist auf der einen Seite, dass alle immer über einen Kamm gezogen werden. Das heißt, dass wir eben einen Großteil der Menschen haben, die auch aus muslimischen Ländern bei uns leben, die alles andere sind als feindselig gegenüber anderen, die andersgläubig sind oder eine andere sexuelle Orientierung haben. Und gleichzeitig wissen aber Neuköllner, weil sie auch einschlägige Imame immer wieder in den letzten Jahren hatten, in einschlägigen Gemeinden, dass es natürlich auch Gruppen gibt, die da ganz anders ticken. Und so lebt man dann auch im Alltag teilweise sogar sehr eng nebeneinander.
0: Steffen Bilger, der parlamentarische Geschäftsführer der CDU-CSU-Bundestagsfraktion, soll neuer Bundesverkehrsminister werden. Frank Eichmann.
9: Mit dem künftigen Ressort kennt sich der 47-Jährige aus. Er war Mitglied im Verkehrsausschuss des Bundestages und einige Jahre parlamentarischer Staatssekretär im Verkehrsministerium. Die Art des Ministertausches brachte dem Bundeskanzler viel Kritik, auch in der eigenen Partei ein. Im Urlaub erfuhr der bisherige Verkehrsminister Schnieder am vergangenen Donnerstag von seiner bevorstehenden Entlassung durch Merz. Allerdings sagte der angefragte Nachfolger für das Ministeramt kurzfristig ab. Merz konnte den Wechsel am Freitag nicht verkünden. Gestern bat Minister Schnieder selbst um seine Entlassung, um, wie er schrieb, den unwürdigen Zustand zu beenden.
0: Sachsen-Anhalts Ministerpräsident Sven Schulze von der CDU sagte zum Umgang mit Parteifreund Patrick Schnieder hier in den Informationen am Morgen.
10: Ach, das ist sicherlich keine schöne und keine einfache Situation, wenn man gesagt bekommt, dass man die Erwartungen nicht erfüllt hat. Insgesamt, denke ich, waren die letzten Tage nicht unbedingt gut verlaufen, was diese Person angeht, was diese Personalie angeht. Ich habe mit Herrn Schnieder gut zusammengearbeitet, das sage ich ganz offen und ehrlich. Aber dem Kanzler obliegt am Ende die Zusammensetzung des Kabinetts und deswegen ist es seine Entscheidung.
0: Im Südwesten Frankreichs ist das Feuer nahe der Stadt Bordeaux weiter außer Kontrolle. Kai Rinecker.
11: Ein starker Brandgeruch liegt über der gesamten Stadt Bordeaux und zieht durch alle Öffnungen in die Häuser ein. Die Behörden haben die Menschen aufgefordert, Aufenthalte im Außenbereich zu begrenzen. Die Feinstaubwerte sind über die zulässigen Schwellenwerte gestiegen. Noch sieht es in der historischen Altstadt von Bordeaux nach Normalität aus, aber die Stimmung ist angespannt. Viele Menschen sind besorgt und wissen nicht, was da in den nächsten Tagen noch auf sie zukommen wird. Bürgermeister Cazeneuve hat erklärt, dass eine Evakuierung der Stadt Bordeaux nicht geplant sei. Aber einige der Ausläufer des Feuers bei Bordeaux sind nur noch rund 15 Kilometer vom Stadtzentrum entfernt.
0: Und auch in Spanien kämpfen Einsatzkräfte weiter gegen die Brände. Hans-Günther Kellner.
12: Die Waldbrände im Süden und Westen von Madrid und den angrenzenden Provinzen sind weiter nicht unter Kontrolle. Die Brandbekämpfung verlaufe langsam, aber positiv, hat der spanische Innenminister Fernando Grande Marlaska erklärt. Die Löschmannschaften hätten zwar eine weitere Ausbreitung des Feuers verhindern können, doch der Wind mit Böen aus häufig wechselnden Richtungen erschwere ihre Arbeit. Bei den drei eng zusammenliegenden Bränden mit insgesamt 77.000 Hektar Fläche handelt es sich um das schlimmste und aggressivste Feuer in der jüngeren Geschichte Spaniens, so der Minister wörtlich. Ähnlich hat sich zudem die Situation im Val de Uyjó im Norden der Region Valencia entwickelt.
0: Und mit diesem Beitrag gehen die Informationen am Morgen hier im Deutschlandfunk zu Ende. Nach uns die Presseschau, die Nachrichten, das Kalenderblatt. Ab 9.10 Uhr freut sich, wenn Sie mögen, meine Kollegin Katharina Peetz auf Sie. Und dann geht es im Interview mit Jan Eichhorn um die erste Woche von Großbritanniens neuen Premier Andy Burnham im Amt. Mit diesem Programmhinweis verabschiede ich mich. Danke im Namen des gesamten Frühteams für Ihr Interesse, für Ihr Zuhören. Tschüss, sagt Barbara Schmidt-Matern.

0: 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Die Zeitungen befassen sich mit dem Umbau der Bundesregierung. Das bestimmende Thema ist aber der mutmaßlich islamistische Terroranschlag auf die Parade zum Christopher Street Day in Berlin. Die Süddeutsche Zeitung schreibt: Niemand spricht den sich äußernden Regierungspolitikern ihr Mitgefühl und ihre Bestürzung ab. Die Wortmeldungen wären aber noch glaubwürdiger, hätte die Bundesregierung queer Politik nicht zur Nebensache erklärt und nicht die Förderung gekürzt. Der Regenbogen hat einen Riss bekommen, schreibt der Verband Queere Vielfalt in einer Stellungnahme. Nur die Gesellschaft als Ganzes kann verhindern, dass der Riss noch tiefer geht, mahnt die Süddeutsche Zeitung. Die Rheinzeitung aus Koblenz stellt fest: Terrorismus soll verunsichern, wütend machen, freie Gesellschaften ins Autoritäre treiben. Wenn selbst Großveranstaltungen nicht mehr als sicher empfunden werden, entsteht ein gefährlicher Eindruck, dass der Staat, der Schutz verspricht, die Kontrolle verliert. Nach dem CSD-Attentat wird sogar nach einem Mann gefahndet, der im Gefängnis sitzen würde, wäre die Haftstrafe nicht zur Bewährung ausgesetzt worden. An Erkenntnissen mangelte es diesmal also nicht. Absolute Sicherheit gibt es nicht. Es darf aber nicht normal werden, dass bekannte Gefährder durchs Raster fallen. Sonst schrumpft das Vertrauen in Institutionen weiter. Genau darauf setzen Extremisten, warnt die Rheinzeitung. Die Frankfurter Allgemeine Zeitung kommentiert: Niemand sollte den verführerischen Behauptungen glauben, die auf der ganz rechten Seite des politischen Spektrums verbreitet werden, dass es ein einfaches Mittel dagegen gäbe. Das, was propagiert wird, die erzwungene Remigration der muslimischen Einwanderer, ist jedenfalls nicht eines, mit dem unsere offene Gesellschaft gerettet würde, im Gegenteil. Die muss sich durch Zusammenstehen behaupten, im Zorn, in der Trauer, im Trotz, heißt es in der FAZ. Die Badische Zeitung aus Freiburg notiert: Der Ruf nach Aufklärung dieser Bluttat ist eine Selbstverständlichkeit. Dabei darf es aber nicht bleiben. Der mutmaßliche Täter ist in Deutschland geboren, hat libanesische Wurzeln und wird dem islamistischen Lager zugerechnet. Die Lage ist also komplexer, als dass man meinen könnte, hier sei nur jemand nicht rechtzeitig abgeschoben worden. Diese Komplexität darf nicht zur Untätigkeit führen. Das gilt gerade für Berlin, wo die Behörden teils kapitulieren vor Silvesterkrawallen, Clanstrukturen, antisemitischen Übergriffen und islamistischen Parallelwelten, kritisiert die Badische Zeitung. Der Kölner Stadtanzeiger hält fest: Terror ist Terror. Es darf keine doppelten Maßstäbe geben. Nach rechtsextremen Anschlägen gehen Hunderttausende auf die Straße. Völlig zu Recht. Doch warum bleibt die öffentliche Reaktion oft leiser, wenn Islamisten morden? Warum tun sich Teile der politischen Linken so schwer, Islamismus ebenso konsequent zu benennen? Eine offene Gesellschaft definiert sich über gemeinsame Werte, Freiheit, Gleichberechtigung, Menschenwürde, Rechtsstaatlichkeit und das Existenzrecht Israels. Sie gelten immer und für alle. Nach diesem Anschlag muss deshalb Schluss sein mit doppelten Maßstäben und blinden Flecken. Unsere gemeinsamen Werte gelten immer und für alle. Oder irgendwann gar nicht mehr, meint der Kölner Stadtanzeiger. Die Frankfurter Rundschau stellt fest: Da ertappt man sich dann vielleicht bei der Hoffnung, es möge bitte keine Person mit Migrationsgeschichte oder noch schlimmer mit muslimischem Hintergrund sein. Nicht, weil man die Realität verdrängt, sondern weil man weiß, dass die Politik diese Tat instrumentalisieren wird, um rassistische Narrative zu bedienen, nach mehr Härte zu rufen und stärker in Sicherheit zu investieren als in Prävention. Derweil streicht Familienministerin Karin Prien, CDU, Mittel für das Förderprogramm Demokratieleben und spart Prävention kaputt. Doch wer die Erfahrung macht, dazuzugehören, gesehen zu werden und mitgestalten zu können, schließt sich weder dem IS noch salafistischen Gruppen an, hebt die Frankfurter Rundschau hervor. Die Zeit moniert: Zur Tragik des Falls gehört, dass der mutmaßliche Haupttäter noch in Freiheit war, weil die Staatsanwaltschaft Berufung eingelegt hatte, um eine härtere Bestrafung zu erreichen. Für die üblichen Forderungen der Abschiebepolitindustrie eignet sich ein deutscher Tatverdächtiger, den die Behörden bereits verurteilt haben, also nicht. Zu klären wird sein, wie es ihm und seinem mutmaßlichen Mittäter gelingen konnte, diesen Anschlag zu begehen und ob den Behörden womöglich eine Panne unterlaufen ist, fordert die Zeit. Die Nürnberger Nachrichten fragen: Was kann helfen? Nur eine breite Front an Maßnahmen, gründlichere Überwachung bereits auffällig gewordener Menschen mit radikaler Gesinnung, härtere Strafen, rasche Abschiebungen, soweit es sich um nichtdeutsche Staatsbürger handelt, Programme zur Deradikalisierung, mehr Bildungsangebote und damit Aufstiegschancen für Jugendliche aus schwierigen Milieus, laufende Verbesserung der öffentlichen Sicherheit, auch durch Kameraüberwachung. Die Tageszeitung Taz stellt heraus: Zufällig sind es genau die Parteien, die jetzt nach mehr staatlichen Befugnissen rufen, die Fördergelder für queere Vereine, Hilfsprojekte und Kulturangebote kürzen. Umso unglaubwürdiger, dass es ihnen wirklich um Schutz und Wohlbefinden queerer Menschen geht. Die queere Community, Transmenschen, Schwule, Lesben, Bisexuelle, Nonbinäre, Drag Queens und Kings und andere queere Stimmen sind die resilientesten Menschen in unserer Gesellschaft. Sie werden jeden Tag aufs Neue mit Herausforderungen konfrontiert. Queerfeindlichkeit, Diskriminierungen in Ämtern, von politischen Parteien, auf dem Arbeitsmarkt, in der Schule oder im Privaten. Sie werden von Extremisten bedroht und verfolgt. Die meisten im Spektrum von LGBTQ+ wissen, wenn wir nicht auf uns selbst aufpassen, dann tut es niemand. Auch nicht der aufgerüstete Sicherheitsapparat, argumentiert die Taz. Die Waldbrände in Frankreich sind Thema in den französischen Tageszeitungen. Die Zeitung Libération titelt Pessimismus und fragt: Was wird danach passieren? Werden wir die Tragweite der Ereignisse dieses Sommers 2026 wirklich begreifen? Oder wird der Chor derer, die nie wieder rufen, wie so oft, schnell vom verführerischen Ruf derer übertönt, die am liebsten einfach zur Tagesordnung übergehen würden? Die vorherrschende Stimmung tendiert zum Bewahren oder gar zu Reaktion und Rückzug. Nicht gerade die ideale Geisteshaltung, um sich eine andere Zukunft auszumalen, befürchtet Libération aus Paris. Auch die französische Zeitung Le Figaro beschäftigt sich mit den Bränden. Welches Gewicht haben wir schon gegenüber der entfesselten Natur? Wir sind ihr zumindest kurzfristig nicht gewachsen. Sind wir also machtlos? Die Sommerbrände geben uns zu denken: 90% der Brände werden durch menschliches Handeln verursacht, sei es durch Unachtsamkeit, Leichtsinn oder leider durch die vorsätzliche Tat eines Brandstifters. Alle Brandschleisen und Wasserzugänge bleiben wirkungslos, solange sich nicht jeder einer Sache bewusst ist. Die Schönheit und der Reichtum der französischen Regionen liegen in unseren Händen. Nicht nur in den Händen der Behörden, sondern in unseren eigenen. Und mit dieser Stimme aus Le Figaro aus Paris endet die Presseschau. Redaktion Khaled Nahar.
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3: 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Nach dem mutmaßlich islamistischen Anschlag am Rande des Christopher Street Days in Berlin hat die Neuköllner Integrationsbeauftragte Balci zu einem anderen Umgang mit Islamismus und Queerfeindlichkeit aufgerufen. Balci sagte im Deutschlandfunk, in ihrem Berliner Bezirk gebe es seit Jahren ein massives Problem mit homophoben Übergriffen. Die Anfeindungen kämen bereits von Kindern und Jugendlichen aus streng religiös geprägten muslimischen Milieus. Balci betonte, in manchen reaktionären Gemeinden werde Homophobie offen gepredigt. Sie forderte, der Staat müsse deutlich konsequenter dagegen vorgehen. Gleichzeitig warnte die Integrationsbeauftragte davor, Muslime unter Generalverdacht zu stellen. Viele Menschen mit muslimischem Hintergrund hätten nach einer solchen Tat Sorge, pauschal mit Islamisten gleichgesetzt zu werden. Bundeskanzler und CDU-Chef Merz wird sich am Mittag zu den jüngsten Personalentscheidungen in Partei und Regierung äußern. Erwartet wird, dass er dabei auch die Nachfolge von Generalsekretär Linnemann bekannt gibt. Dieser soll das Amt des Bundesgesundheitsministers übernehmen. Dem Vernehmen nach soll CDU-Schatzmeisterin Hoppermann neue Generalsekretärin werden. Zuvor war Merz für die am vergangenen Freitag vorgestellte Kabinettsumbildung auch parteiintern kritisiert worden. Hauptkritikpunkt war die zunächst gescheiterte Ablösung von Bundesverkehrsminister Schnieder. Der CDU-Politiker hatte gestern selbst um seine Entlassung gebeten. Sein Nachfolger soll der bisherige parlamentarische Geschäftsführer der Unionsfraktion Bilger werden. Der Ministerpräsident von Sachsen-Anhalt Schulze sagte im Deutschlandfunk, der unglückliche Ablauf des Personalwechsels überschatte auch den Landtagswahlkampf in seinem Bundesland. Dort wird im September gewählt. Schulze betonte, er hoffe deshalb darauf, dass das Thema heute abgeschlossen werde. Nach abfälligen Äußerungen des argentinischen Präsidenten Milei über Brasiliens Staatschef Lula da Silva ist zwischen beiden Ländern eine diplomatische Krise ausgebrochen. Die brasilianische Regierung rief ihren Botschafter aus Buenos Aires zurück und bestellte den argentinischen Botschafter ins Außenministerium in Brasilia an. Milei hatte an einer Parteiveranstaltung in Sao Paulo teilgenommen, auf der der rechtsgerichtete Flavio Bolsonaro, der Sohn des früheren Präsidenten Jair Bolsonaro, als Präsidentschaftskandidat nominiert wurde. Dabei bezeichnete Milei Lula indirekt als Dieb und Verurteilten. Zudem beschimpfte er einen Richter am obersten Gericht. Dieser hatte ihm einen Besuch bei Bolsonaro untersagt, der wegen Umsturzversuchs verurteilt wurde. Die Beziehungen zwischen dem linksgerichteten Lula und dem Rechtspopulisten Milei galten schon zuvor als angespannt. Der chinesische Halbleiterhersteller CXMT hat bei seinem Börsendebüt starke Gewinne verbucht. Zum Handelsbeginn sprang das Papier des Unternehmens aus dem ostchinesischen Hefei um mehr als 470% in die Höhe. CXMT stieg mit einem Börsenwert von umgerechnet ca. 450 Milliarden Euro zum wertvollsten börsennotierten Unternehmen in Festlandchina auf. Es stellt sogenannte DRAM-Speicher her, die einen schnellen Datenzugriff ermöglichen. In der KI-Entwicklung sind die Chips wichtig, weil sie die Trainingsdaten der Modelle zwischenspeichern und damit als eine Art Gehirn fungieren. Die hohe Nachfrage nach solchen Chips im Zuge des globalen Rennens um die Entwicklung neuer KI-Modelle hat für einen Angebotsengpass in der Branche gesorgt, vor allem bei Herstellern von Alltags-Elektronikgeräten. In Frankreich bemühen sich Einsatzkräfte der Feuerwehr weiter um die Eindämmung des Waldbrandes nahe Bordeaux. Das Feuer, das in der Nähe der Atlantikküste ausgebrochen war, ist nur noch 15 Kilometer von der Großstadt entfernt. Nach Angaben der Behörden blieb die Lage in der Nacht insgesamt stabil. In der Region mussten bereits rund 250.000 Menschen ihre Häuser verlassen. 240 Gebäude wurden zerstört. Allein am Wochenende brannten 10.000 Hektar Land ab. Auch in anderen Teilen des Landes kämpfen Einsatzkräfte gegen Feuer. Das Wetter? Wechselnd bewölkt, im Nordwesten und Osten einzelne Schauer. Sonst im Tagesverlauf zunehmend sonnig, Temperaturen 18 bis 29 Grad. Morgen im Norden und Nordosten bei 20 bis 27, etwas Wolken, örtlich etwas Regen. Sonst sonnig bei 26 bis 31, am Oberrhein bis 33 Grad. Das waren die Nachrichten.
0: Heute vor 160 Jahren wurde das erste dauerhafte Transatlantikkabel verlegt. Ein Kalenderblatt von Mathieu Braun.
4: Mitte des 19. Jahrhunderts brauchen Nachrichten nur noch wenige Minuten. Möglich macht das die Telegrafie. Über den Atlantik sind es aber noch immer etwa 12 Tage per Dampfschiff. Viel zu lang, findet der Unternehmer Cyrus Field.
5: Cyrus Field war ein amerikanischer Papierhersteller, ein Industrieller, der im Alter von 35 Jahren Millionär war und sozusagen sein Leben gelebt hatte.
4: Christian Holthoff ist Historiker an der Hochschule Coburg.
5: Ihm war langweilig. Und er ist aufmerksam geworden auf telegrafische Innovationen und hat dann die Idee entwickelt, lass uns das doch über den Atlantik verlegen.
4: Ein Telegrafenkabel durch den Atlantik? Damals eine verrückte Idee. So verrückt, erinnert sich der Steuermann eines Kabelschiffs später, wie eine Leiter zum Mond zu bauen. Denn über die Strömungen und den Meeresboden ist kaum etwas bekannt.
5: Wir wissen heute, diese Strecke kreuzt der mittelatlantische Rücken. Der große Vorteil und eine große Erleichterung für die Verlegung war, dass man nichts vom mittelatlantischen Rücken wusste und jetzt einfach drauf losverlegt hat. Die Ingenieure und die Unternehmer, die investiert haben, auch die Politiker, die haben gesagt, probieren wir es doch mal.
4: Und sie probieren es. Im Sommer 1857 starten die Schiffe Agamemnon und Niagara von Irland aus in Richtung Nordamerika. Doch noch am ersten Tag, nach weniger als 10 Kilometern, bricht das Kabel. Es kann geborgen werden, die Reise geht weiter. 6 Tage später bricht es erneut und versinkt im Meer. Der nächste Versuch startet knapp ein Jahr später, diesmal in der Mitte des Atlantiks. Die beiden Schiffe verbinden ihre losen Kabelenden und fahren in entgegengesetzte Richtungen. Die Agamemnon nach Irland, die Niagara nach Nordamerika. Sie erreichen ihre Ziele am 4. und 5. August 1858. Kurze Zeit später schickt Queen Victoria per Telegramm ihre Glückwünsche an den US-Präsidenten James Buchanan.
6: Die Königin ist überzeugt, dass der Präsident ihre innige Hoffnung teilt, dass das elektrische Kabel, das nun Großbritannien mit den Vereinigten Staaten verbindet, eine weitere Verbindung zwischen den beiden Nationen darstellen wird, deren Freundschaft auf gemeinsamen Interessen und gegenseitiger Wertschätzung beruht.
4: Diese Nachricht braucht über den Atlantik ganze 16 Stunden. Aufgrund der schlechten Verbindung erhöht der zuständige Elektrotechniker die Spannung. Mit schweren Folgen.
5: Also flapsig gesagt würde ich sagen, es ist durchgebrannt. Und das lag daran, dass man nicht wusste, dass Elektrizität kein Fluidum ist, wo man, wenn es so nicht so richtig funktioniert, dann einfach ein bisschen den Druck erhöht. Und das hat man gemacht, als der Empfang nicht gut war und hat dann damit eigentlich das Kabel so stark beschädigt, dass es letztendlich nur 3 Wochen funktioniert hat.
4: Doch Cyrus Field lässt nicht locker. Er findet neue Geldgeber und probiert es erneut. Diesmal mit einem einzigen Schiff, der Great Eastern. Der umgebaute Luxusdampfer ist damals das größte Schiff der Welt und kann das etwa 4000 Kilometer lange Kabel alleine transportieren. 1865 scheitert der erste Versuch. Doch im Juli 1866 sticht Cyrus Field in Irland erneut in See und erreicht nach 2 Wochen am 27. Juli 1866 Nordamerika. Zeitungen auf beiden Seiten des Atlantiks bejubeln den Unternehmer.
5: Also es gibt so eine Rhetorik, dass im Grunde ein Weltwunder passiert ist. Man hat sozusagen ein neues Zeitalter beginnen sehen, in dem durch intensive Kommunikation Kriege überflüssig werden, ein neues Friedensreich entsteht. Also ganz ähnlich wie das, was wir heute über das Internet so hören. Und es ist natürlich nicht richtig, sondern es sind Monopole und große Firmen, die da vor allem davon profitieren und die auch nationale Interessen vertreten.
4: Neben den beteiligten Unternehmen profitiert vom Transatlantikkabel vor allem die Wissenschaft. Denn die lernt aus den Fehlern, die bei der Verlegung des Kabels gemacht wurden.
5: Der Physiker, der wesentlich beteiligt war, war William Thomson, der spätere Lord Kelvin, der als junger Mann mit dem ersten Telegrafenkabel von 1858 zu tun hatte und erlebt hat, dass das gescheitert ist. Und das hat er zum Anlass genommen, nochmal genauer nachzudenken, was eigentlich Elektrizität ist und wie das funktioniert. Und dass es eben vielleicht doch kein Fluidum ist. Das ist eine völlig andere Auffassung von Elektrizität, die dann die Elektrophysik begründet hat.
4: Und auch für Cyrus Field hat es sich gelohnt. Er wird unermesslich reich, verliert später allerdings sein gesamtes Vermögen an der Wall Street.
0: Mathieu Braun erinnerte an das erste dauerhafte Transatlantikkabel, das heute vor 160 Jahren verlegt wurde.
7: Deutschlandfunk, Europa heute. Mit Katharina Peetz, hallo. Steuersenkungen für Pubs und günstigerer Strom für Privathaushalte. Das sind zwei Maßnahmen, die der neue britische Premier Andy Burnham in seiner ersten Amtswoche umgesetzt hat. Wir schauen uns gleich genauer an, wie sein Start verlaufen ist und welche Strategien darin zu erkennen sind. Außerdem geht es um eine invasive Fischart im östlichen Mittelmeer, die Fischern in Griechenland Ärger macht und das Ökosystem bedroht. Zwei unserer Themen in Europa heute. Schön, dass Sie dabei sind. Es gehört fast schon zur guten Manier, als neuer Premier eine Art Sofortprogramm in Aussicht zu stellen, mit dem alles oder zumindest vieles besser werden soll. Auch Andy Burnham in Großbritannien hat in seiner ersten Woche als Nachfolger von Keir Starmer ein paar Pflöcke eingeschlagen, um seine Botschaften zu unterstreichen, dass er nämlich das Leben für die britische Bevölkerung bezahlbarer machen will und dass Politik nicht mehr nur aus London heraus gemacht werden soll, sondern dezentraler. Die Erwartungen an Andy Burnham aus den eigenen Reihen sind groß. Schließlich hat Labour zuletzt in Wahlen verhältnismäßig schlecht abgeschnitten. Stattdessen punkteten neben den Rechtspopulisten von Reform UK die Grünen, die Liberaldemokraten und Parteien, die die Unabhängigkeit der Regionen forcieren. Wie Andy Burnham sich in seiner ersten Woche als britischer Premier geschlagen hat, das kann ich nun genauer besprechen mit Jan Eichhorn von der Universität Edinburgh. Guten Morgen, Herr Eichhorn.
8: Guten Morgen.
7: Es gab und gibt auch weiterhin sehr hohe Erwartungen an Andy Burnham. Eine Woche nach Amtsantritt, würden Sie sagen, er hat schon abgeliefert?
8: Auf jeden Fall in dem Bezug darauf, wie er auftritt im Gegensatz zu Keir Starmer. Er kommt ganz anders an, als menschlicher rüber, aber vor allem auch damit, dass er Maßnahmen durchsetzt, die ganz klar am tatsächlichen Lebensgefühl der Menschen angreifen und nicht sozusagen mehr nur an großen Kennzahlen, was damals Regierung ausgemacht hat.
7: Er hat zum Beispiel die Mehrwertsteuer auf Stromrechnungen für Privathaushalte gestrichen, die Gewerbesteuer für Pubs, Clubs und Konzertlocations gesenkt. Das ist also was sehr spürbar ist direkt, aber es ist vielleicht auch eine eher kleine Maßnahme. Inwiefern ist das eher kosmetische Politik?
8: Absolut. Er muss natürlich jetzt erstmal in den Regierungsapparat reinkommen, um Sachen groß umsetzen zu können. Ihm war es aber wichtig, schnell kleine Sachen zu machen, die klare Botschaften senden und diese spürbar haben. Das ist noch nicht der große Wurf. Und er weiß auch, dass er innerhalb der nächsten Jahre erstmal an das existierende Wahlprogramm von Labour gebunden ist. Das heißt, er kann auch nur eine begrenzte Sache umsetzen, wird aber jetzt die Grundlagen dafür legen, vor allem im Machtapparat und in den Institutionen, um dann im zweiten Schritt die größeren Sachen umsetzen zu können.
7: Sie sagen, er ist an das Wahlprogramm von Labour gebunden. Da geht es ja unter anderem darum, welche Einnahmen man überhaupt generieren kann, um dann solche Entlastungen gegenzufinanzieren. Inwiefern hat er darauf schon Antworten?
8: Die ersten Sachen scheinen so langsam durch. Er wird sich zwar an die recht engen Fiskalregeln halten, auf die sich die vorherige Regierung geeinigt hat. Da sagt er, ich halte mich an die Regeln, aber er wird sie weiter auslegen. Und das ist ganz wichtig. Da sind Möglichkeiten drin, die Starmer-Regierung nicht ausgeschöpft hat. So ähnliche Sachen wie in Deutschland, dass man so Sachen wie bestimmte Formen von Sondervermögen gar nicht in die normale Bilanz mit reinnimmt. Also er wird sich etwas mehr Spielraum schaffen, wird aber auch innerhalb dieses Wahlprogramms trotzdem eingeschränkt sein.
7: Sie haben es gerade schon gesagt, er muss auch in diesen Apparat erstmal noch reinfinden. Er hat jetzt in dieser Woche auch sein Kabinett vorgestellt. Was sind dabei Überraschungen oder auch Personalien, die für seine Ziele wichtig erscheinen?
8: Die zwei wichtigsten Sachen vielleicht sind zum einen im Prinzip seine jetzt Stellvertreterin, die so eine Mischung aus Kanzleramtsministerin, wenn man das auf Deutsch übersetzen würde, und Chefin der ganzen Operation ist. Das ist Louise Hague, die nicht eben nur sozusagen die Regierungsgeschäfte koordinieren soll, sondern tatsächlich für den institutionellen Umbau steht. Das ist vielleicht mit das Wichtigste, was das bedeutet, diese starke machtpolitische Komponente, die Burnham mit reinbringt. Der wirkt immer so nett, aber die versuchen ganz klar zum Beispiel aus bestimmten Ministerien, inklusive des Finanzministeriums, Macht abzuziehen und näher an ihn direkt als Premierminister reinzubringen, damit er sein großes Programm umsetzen kann. Die zweite Besonders wichtige und vielleicht überraschende für einige Leute Sache ist Miatta Fambula als Energieministerin, die Ed Miliband beerbt, der ins Außenministerium geht. Sie war vorher Chefin eines großen progressiven Thinktanks und zeigt damit ganz deutlich, dass es bei der Energiepolitik mittelfristig in progressive und auch ganz andere kreative Dimensionen gehen soll.
7: Trotzdem, wenn Sie sagen progressive Energiepolitik, gibt es ja durchaus Menschen, die auch jetzt schon womöglich enttäuscht sind von Andy Burnham, weil er zum Beispiel im Bereich der Klimapolitik nicht unbedingt signalisiert, dass er da jetzt einen Fokus drauf setzt.
8: Absolut. Also es spielt sozusagen in zwei Richtungen, weil einerseits mittelfristig die großen strukturellen Änderungen, die sein Team weiß, die nötig sind, die werden vorbereitet. In der Zwischenzeit will er aber die Leute nicht überfordern und hat deswegen gesagt, es gibt zwar keine neuen Nordsee-Öl- und Gaslizenzen, aber ja, wir erlauben mehr rauszuholen, als vorher zugestimmt wurde. Und das ist, weil er weiß, er muss Zustimmung in der Bevölkerung erzeugen. Er muss eben nicht nur den Machtapparat umbauen, um alles von oben machen zu können, sondern er muss auch die nächste Wahl gewinnen, damit er die Möglichkeit hat, mittelfristig zu arbeiten und nicht nur für 2 oder 3 Jahre Premierminister ist. Und die Bevölkerung im Moment glaubt einfach bei Weitem nicht, dass Politik irgendetwas für sie erreichen kann. Also er arbeitet so auf 2 Ebenen und das bedeutet, dass einige der Leute, vor allem sehr, sehr, sehr klimafokussierte WählerInnen, vielleicht eher zu den Grünen gehen. Und natürlich die ganz rechts von Reform kann er eh nicht abholen. Aber anders als Keir Starmer nimmt er das in Kauf. Er sagt, ich muss nicht alle Wählergruppen gleichzeitig erreichen, sondern brauche einfach nur sozusagen eine große Gruppe, wo das Zentrum links der Mitte steht. Aber es ist auch okay, nicht alle versuchen anzusprechen. Das war immer eines der ganz großen Probleme von Keir Starmer. Er wollte niemanden verprellen, hat deswegen alle verprellt.
7: Und passt zu dieser Strategie auch, dass Andy Burnham bisher sich nicht dezidiert zur Migrationspolitik geäußert hat, die ja in Großbritannien eigentlich immer sehr heiß diskutiert wird?
8: Absolut, das ist ganz klar. Es ist in der Vergangenheit, wie auch in anderen Ländern so, das wissen wir aus empirischer Forschung von über 30 Jahren jetzt, wann immer die, sage ich mal, Mitte-Links-, Mitte-Rechts-Parteien über Migration stark reden, gewinnt am Ende die extreme Rechte. In Großbritannien war das nicht anders unter Keir Starmer. Er ändert auch nichts an der Migrationspolitik erstmal. Was interessant ist, weil die Labour-Regierung viele Regeln deutlich verschärft hat unter Keir Starmer. Und er hat auch die gleiche Innenministerin, Shabana Mahmood, im Amt gelassen. Aber weil er nichts sozusagen in eine offenere Regelung ändert, aber auch nichts weiter verschärft, muss er eben nicht drüber reden. Das ist ein Riesenproblem für Reformen, weil ihr Thema nicht durch Labour angesprochen wird. Kurzfristig ist das auf jeden Fall schlau. Mittelfristig, sagen einige, sind die Regeln zu eng gestrickt im Moment für die britische Wirtschaft. Da wird man sehen, ob sich dann in der Zukunft noch mal was ändert. Aber jetzt kurzfristig fasst das einfach mal gar nicht an, damit sich die Leute auf andere Themen konzentrieren und über die Maßnahmen reden, die er jetzt macht. Also politisch ist das auf jeden Fall schlau.
7: Jetzt gehen Beobachter davon aus, dass Andy Burnham nicht die komplette Amtszeit bis zu den nächsten regulären Wahlen in 3 Jahren voll machen wird, sondern eher vorher schon Neuwahlen ausruft. Er hat das jetzt in einem Interview mit der BBC ausgeschlossen. Wie glaubwürdig ist das?
8: Das ist ganz interessant, weil das Premierminister immer machen müssen. Also das ist so ein bisschen so ein Ritual. Premierminister sagen immer, sie wollen die vollen 5 Jahre durchziehen. Aber anders als in Deutschland kann eben der Premierminister einfach selber Wahlen ausrufen. Da muss nicht mal das Parlament zustimmen in irgendeiner Art und Weise. Und von daher kann er das machen und wird es auch machen müssen. Er braucht Zeit, um sein Programm weiter aufzubauen und Leute zu überzeugen. Wenn er aber das Gefühl hat, strategisch irgendwann 2028 kommt der Punkt, also es wird nicht in den nächsten 12 Monaten passieren, aber wenn er das Gefühl hat, hier ist strategisch für uns der Punkt, wo wir eine gute Mehrheit haben können, wird er das ausrufen und machen. Das wird ihm dann aber auch nicht übel genommen werden an der Stelle.
7: Sagt Jan Eichhorn von der Universität Edinburgh. Wir haben über die erste Woche des neuen britischen Premiers Andy Burnham gesprochen. Vielen Dank.
8: Danke, tschüss.

0: In Spanien und Frankreich wüten Waldbrände von extremen Ausmaßen. Hunderttausende Menschen mussten schon ihre Häuser verlassen, um vor den Flammen zu fliehen. Wir haben unter anderem in den Informationen am Morgen ausführlich darüber berichtet. Extreme Dürre und ausbleibender Regen, das sind Bedingungen, die die Ausbreitung solcher Brände begünstigen. Bedingungen, die durch den Klimawandel häufiger und heftiger werden. Dass sich die Erde erwärmt, das hat aber auch Auswirkungen auf Ökosysteme im Meer. Invasive Arten aus anderen Regionen breiten sich zunehmend auch in europäischen Gewässern aus, so wie der Hasenkugelkopffisch im östlichen Mittelmeer. In Griechenland stellt er nicht nur Fischer vor große Herausforderungen, berichtet Rodothea Seralidou.
1: Schauen Sie, diese Löcher sind von heute. Jeden Tag kommen weitere Löcher dazu. Spätestens einmal im Monat muss ich die Netze ersetzen. Yorgos Chondroudakis hält seine Fischernetze hoch. Chondroudakis im roten Poloshirt und hochgekrempelter Jeans ist einer von rund 75 Fischern, die am malerischen kleinen Hafen von Varkisa im Süden Athens arbeiten. Sein traditionelles Fischerboot ist sein ganzer Stolz. Doch vom Fischfang zu leben werde immer schwieriger, sagt er. Der Grund: eine invasive Fischart, der Hasenkopfkugelfisch. Der Hasenkopfkugelfisch frisst die Fische, die schon in unseren Netzen gefangen sind. Also bleibt uns nicht viel übrig von unserem Fang. Und er macht dadurch auch unsere Netze kaputt. Ich habe heute weniger als 3 Kilo Meerbarbe gefangen und verschiedene andere kleine Fische. Insgesamt wogen auch sie nur rund 3 Kilo. Eine Dame hat sie mir abgekauft. Das ist alles. Der Hasenkopfkugelfisch bereitet nicht nur den Fischern Probleme, sagt der Meeresbiologe Michalis Madraritis von der Umweltschutzorganisation WWF Griechenland. Er sei eine ernstzunehmende Belastung für das fragile Ökosystem im Mittelmeer. Der Hasenkopfkugelfisch ist über den Suezkanal vom Roten Meer ins Mittelmeer gelangt. In Griechenland wurde er das erste Mal 2005 vor der Insel Rhodos registriert. Durch den Klimawandel und die wärmere Wassertemperatur findet er ideale Bedingungen vor und auch ausreichend Essen, denn im Mittelmeer hat er keine Fressfeinde. Die Konsequenzen fürs Ökosystem sind groß. Die anderen Meeresbewohner kennen diese Fischart nicht. Sie wissen nicht, wie sie sich schützen sollen, egal ob Fische, Oktopusse oder Tintenfische. Der Hasenkopfkugelfisch ist auch für den Menschen gefährlich, sagt der Meeresbiologe Margaritis. Er enthält ein starkes Nervengift, das ihn zum Verzehr absolut ungeeignet macht. 27 Todesfälle wurden bisher in diesem Zusammenhang im Mittelmeerraum registriert. Deshalb ist der Handel mit dieser Fischart in der

0: Medien. Doch tatsächlich wurden weniger als 30 Bisse registriert im gesamten östlichen Mittelmeer seit 2004. Wozu also die Panikmache, fragen sich viele Badende an den Stränden Athens, darunter der 18-jährige Thanos. Ich war jetzt schon oft am Strand und sehe, es gibt gar keinen Grund zur Sorge. Ich glaube, diese Fische fühlen sich vom Menschen nicht angezogen. Ich denke, von all den Problemen, die der Klimawandel bringt, sind die Hasenkopfkugelfische für uns Badenden eh das kleinste Problem.
1: Rodothea Seralidou berichtete über den Hasenkopfkugelfisch, eine invasive Art, die in Griechenland Probleme verursacht.

0: Manchmal sitzen sie vor Supermärkten, an Bahnhöfen oder unter Führungen. In vielen europäischen Städten gehören Obdachlose zum Stadtbild. Dabei ist die sichtbare Obdachlosigkeit häufig nur die Spitze des Eisbergs. Viele Menschen sind wohnungslos, also ohne festen Wohnsitz, und hangeln sich von einer Übernachtungsmöglichkeit zur nächsten. Grund dafür sind auch steigende, häufig kaum bezahlbare Mieten. In Tschechien geben die Menschen im EU-Vergleich am meisten Geld fürs Wohnen aus. Um diese Wohnungskrise zu bekämpfen, gibt es nun ein neues Wohnfördergesetz. Ein Verein hat dafür jahrelang gekämpft und er versucht auch auf anderen Wegen, das Thema Wohnungsnot stärker in den öffentlichen Diskurs zu holen. Marianne Allweis aus Prag.
1: Der Weg zum Prager Hauptbahnhof ist keine Sehenswürdigkeit, anders als die prachtvolle Jugendstilhalle. Entweder geht es durch einen typischen schmuddeligen Bahnhofspark oder unter der Stadtautobahn durch. Hier stolpern Einheimische und Touristen neuerdings über eine Statue der Gleichgültigkeit.
2: Aufgefallen ist sie mir nicht. Sieht ein bisschen aus wie ein Kissen, finde ich, wo jemand gelegen hat. Ein Symbol für Obdachlosigkeit, weil wir hier an einem Standort sind, Nähe des Bahnhofs und in der Unterführung. Würde ich jetzt mal assoziieren damit.
3: Genau, richtig. Und hier ist auch der Künstler, der das vor kurzem aufgestellt hat.
1: Ich hatte sofort die Idee, mit einem Kissen zu arbeiten, erzählt Jakub Janowski. Denn das Kissen symbolisiert für mich ein würdevolles Zuhause. Man kann sich darauf kuscheln und fühlt sich geborgen. Jeder Mensch hat ein Recht auf ein Zuhause. Die Straße ist dafür nicht der richtige Ort. Der Prager Street-Art-Künstler hat sein Kissen aus Beton absichtlich etwas versteckt am Rande einer Unterführung auf den Boden legen lassen. Denn auch Obdachlosigkeit werde oft erst auf den zweiten Blick richtig sichtbar. Es gibt hier in Tschechien immer mehr extrem reiche Menschen, während die Mittelschicht abrutscht. Meist stellt man sich vor, dass vor allem Männer obdachlos sind, die alkoholkrank sind oder gerade aus dem Gefängnis entlassen wurden. Aber wir haben eine unglaublich große Gruppe von alleinerziehenden Müttern und Menschen, die für einen Hungerlohn arbeiten, die akut in Gefahr sind, ihre Wohnung zu verlieren. Die Mieten in Prag sind inzwischen fast so hoch wie in Berlin, wo die Menschen im Durchschnitt aber mehr als das Doppelte verdienen. Wer sich wie in Tschechien üblich eine Wohnung kaufen will, muss dafür so lange arbeiten wie in der EU, sonst nur noch in Amsterdam oder in Athen. Wohnungsnot kennt die Passantin Scharka aus einem kleinen Ort nahe Prag bisher nur aus Großstädten. Es ist gut, dass dieses Denkmal die Leute daran erinnert, dass es Obdachlosigkeit gibt und dass sie nicht einfach so verschwinden wird, sondern dass man was dagegen unternehmen muss. Das Denkmal hat die Plattform für sozialen Wohnungsbau aufstellen lassen. Seit 2013 bündelt sie NGOs, Gemeinden und Wissenschaftler im Kampf gegen die zunehmende Wohnungskrise in Tschechien. In diesen Tagen feiert die Plattform einen großen Erfolg. Ein neues Wohnfördergesetz verfolgt einen radikalen Ansatz, auch im europäischen Vergleich, lobt Jan Milota. Weg von einzelnen Pilotprojekten hin zu einem national einheitlichen System. Wenn ein Haushalt ein Wohnungsproblem hat, dann ist der Staat nun verpflichtet, eine geeignete Wohnung zu suchen. Und zwar entweder im kommunalen Wohnungsbestand oder auf dem privaten Wohnungsmarkt. Mietwohnungen werden registriert und Vermieter erhalten Zuschüsse. Zentrale Ansprechpartner sind die Städte, die Beratungsstellen fürs Wohnen einrichten sollen und Betroffene außerdem mit Sozialarbeitern vernetzen. Die rechtspopulistische Regierung hat das Gesetz ihrer Vorgänger auf den letzten Metern noch verändert. Deutlich mehr Menschen sind jetzt anspruchsberechtigt. Allerdings übernehmen Arbeitsämter einen großen Teil der Aufgaben und die

0: Die gelten als chronisch überlastet. Viele Gemeinden in Tschechien besitzen noch viele Sozialwohnungen. Bisher wurden sie allerdings oft verlost oder versteigert oder an die Falschen vergeben, zum Beispiel an die aktuelle Kanzleramtschefin und an die Ministerin für Regionalentwicklung, also Spitzenverdienerinnen. Immerhin sei das heutzutage ein Skandal. Ein Ende von akuter Wohnungsnot hält Jan Milota auch in Tschechien für möglich. Das werde noch viel Arbeit, aber der entscheidende Schritt sei getan.
1: To bude ještě hodně práce, ale ten zásadní krok se v tomhletom udělal.
2: Der Bericht von Marianne Alvarez aus Prag zum Umgang mit der anhaltenden Wohnungskrise. Das war Europa heute. Im Religionsmagazin Tag für Tag begrüßt Sie gleich nach den Nachrichten meine Kollegin Susanne Fritz. Ich bin Katharina Peetz. Danke fürs Zuhören.

0: Deutschlandfunk. 9:30 Uhr, die Nachrichten. Bundeskanzler und CDU-Chef Merz wird sich am Mittag zu den jüngsten Personalentscheidungen in Partei und Regierung äußern. Erwartet wird, dass er dabei auch die Nachfolge von Generalsekretär Linnemann bekannt gibt. Dieser soll das Amt des Bundesgesundheitsministers übernehmen. Dem Vernehmen nach soll CDU-Schatzmeisterin Hoppermann neue Generalsekretärin werden. Zuvor war Merz für die am vergangenen Freitag vorgestellte Kabinettsumbildung auch parteiintern kritisiert worden. Hauptkritikpunkt war die zunächst gescheiterte Ablösung von Bundesverkehrsminister Schnieder. Der CDU-Politiker hatte gestern selbst um seine Entlassung gebeten. Sein Nachfolger soll der bisherige parlamentarische Geschäftsführer der Unionsfraktion Bilger werden. Nach dem mutmaßlich islamistischen Anschlag am Rande des Christopher Street Days in Berlin hat die Neuköllner Integrationsbeauftragte Balci zu einem anderen Umgang mit Islamismus und Queerfeindlichkeit aufgerufen. Balci sagte im Deutschlandfunk, in ihrem Berliner Bezirk gebe es seit Jahren ein massives Problem mit homophoben Übergriffen. Die Anfeindungen kämen bereits von Kindern und Jugendlichen aus streng religiös geprägten muslimischen Milieus. Balci betonte, in manchen reaktionären Gemeinden werde Homophobie offen gepredigt. Sie forderte, der Staat müsse deutlich konsequenter dagegen vorgehen. Gleichzeitig warnte die Integrationsbeauftragte davor, Muslime unter Generalverdacht zu stellen. Viele Menschen mit muslimischem Hintergrund hätten nach einer solchen Tat Sorge, pauschal mit Islamisten gleichgesetzt zu werden. In Frankreich bemühen sich Einsatzkräfte der Feuerwehr weiter um die Eindämmung des Waldbrandes nahe Bordeaux. Das Feuer, das in der Nähe der Atlantikküste ausgebrochen war, ist nur noch 15 Kilometer von der Großstadt entfernt. Nach Angaben der Behörden blieb die Lage in der Nacht insgesamt stabil. In der Region mussten bereits rund 250.000 Menschen ihre Häuser verlassen. 240 Gebäude wurden zerstört. Allein am Wochenende brannten 10.000 Hektar Land ab. Auch in anderen Teilen des Landes kämpfen Einsatzkräfte gegen Feuer. Bei der Bekämpfung der verheerenden Waldbrände in der Nähe von Madrid zeichnen sich erste Fortschritte ab. Heute sollen die ersten Evakuierten zurückkehren können, wie ein Regierungsvertreter der Region Madrid sagte. Das Feuer ist aber nach wie vor nicht unter Kontrolle. Wegen der Brände in der Umgebung der Hauptstadt sowie nahe der Stadt Valencia im Osten des Landes mussten insgesamt 75.000 Menschen in Sicherheit gebracht werden. Bei ihrer Abwehr der russischen Invasion hat die Ukraine das Hinterland des Gegners erneut mit hunderten Kampfdrohnen angegriffen. Dabei kamen in der südrussischen Hafenstadt Rostov am Don zwei Zivilisten ums Leben, als eine Drohne in ein Hochhaus einschlug, wie die Behörden mitteilten. Weitere 5 Menschen seien verletzt worden. Der Angriff galt vermutlich dem nahegelegenen Hafen der Stadt, über dem nach Augenzeugenberichten eine Rauchwolke aufstieg. Wegen ukrainischer Angriffe mussten mehrere russische Flughäfen den Betrieb zeitweise einschränken. Verletzte nach Drohneneinschlägen wurden auch aus der russischen Großstadt Bjelgorod dicht an der Grenze zur Ukraine gemeldet. Nach Kiewer Angaben griff die russische Armee die Ukraine ebenfalls mit zahlreichen Kampfdrohnen an, von denen die meisten unschädlich gemacht worden seien. Es habe Einschläge an 10 Orten im Land gegeben, teilte die Luftwaffe mit. Nach abfälligen Äußerungen des argentinischen Präsidenten Milei über Brasiliens Staatschef Lula da Silva ist zwischen beiden Ländern eine diplomatische Krise ausgebrochen. Die brasilianische Regierung rief ihren Botschafter aus Buenos Aires zurück und bestellte den argentinischen Botschafter ins Außenministerium in Brasilia ein. Milei hatte an einer Parteiveranstaltung in Sao Paulo teilgenommen, auf der der rechtsgerichtete Flavio Bolsonaro, der Sohn des früheren Präsidenten Jair Bolsonaro, als Präsidentschaftskandidat nominiert wurde. Dabei bezeichnete Milei Lula indirekt als Dieb und Verurteilten. Zudem beschimpfte er einen Richter am obersten Gericht. Das Wetter? Wechselnd bewölkt, im Nordwesten und Osten einzelne Schauer, sonst im Tagesverlauf zunehmend sonnig. Temperaturen 18 bis 29 Grad. Morgen im Norden und Nordosten bei 20 bis 27 Grad etwas Wolken, örtlich etwas Regen. Sonst sonnig bei 26 bis 31, am Oberrhein bis 33 Grad. Die weiteren Aussichten: am Mittwoch heiter bis sonnig, an den Alpen einzelne Quellwolken, Schauer und Gewitter möglich, 26 bis 38 Grad. Das waren die Nachrichten.
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2: Am Mikrofon ist heute Susanne Fritz. Guten Morgen. An einem Tag wie heute fragen sich viele, wie ein islamistischer Gefährder frei durch Berlin laufen und einen Anschlag verüben konnte. Wir schauen aber heute auf den Alltag von Muslimen jenseits von Terror. Muslime, die friedlich in Deutschland leben. So wie viele religiöse muslimische Frauen, die sich sozial in ihren muslimischen Gemeinden engagieren. Sie geben Kindern in Moscheen Hilfe bei den Schularbeiten und Erwachsenen Sprachkurse. Eine Reportage aus Wuppertal. Und wir schauen auf Freundschaften zwischen Muslimen und Juden in Frankfurt. Wir sind alle Frankfurter, so heißt eine jüdisch-muslimische Initiative. Sie will Vielfalt und Zusammenhalt stärken. Mit diesem Thema starten wir. Der Nahostkonflikt mit seinen vielen Opfern schürt auch Konflikte zwischen Muslimen und Juden in Deutschland. Die Zahl der antisemitischen Übergriffe ist deutlich gestiegen nach dem brutalen Angriff der Hamas in Israel 2023 und nachdem der Krieg in Gaza eskalierte. Doch zur ganzen Wahrheit gehört auch, dass es in Deutschland viele Freundschaften zwischen Juden und Muslimen gibt und viele jüdisch-muslimische Initiativen. Darauf hat jetzt die Bertelsmann-Stiftung ihren Fokus in einer Studie gelegt und dabei jüdisch-muslimische Freundschaften in Frankfurt am Main beleuchtet. Mit Jasmin El-Menour von der Bertelsmann-Stiftung haben wir darüber schon im Juni gesprochen.
3: Also wichtig ist, glaube ich, dass sich die Menschen jetzt nicht in erster Linie als Muslime oder Juden begegnen, sondern vielleicht eher über die Gemeinsamkeit, die sie teilen, als Nachbarinnen, als gemeinsame Vereinsmitglieder, als FrankfurterInnen und Frankfurter. Das ist, glaube ich, das Wichtige, dass sich die Menschen jetzt gar nicht als Stellvertreter ihrer Religionsgemeinschaften in erster Linie verstehen, sondern eher über das, was sie gemeinsam haben. Und da ist es natürlich schon auch wichtig, die Rahmenbedingungen und das Umfeld, in dem sie leben. Frankfurt ist ja eine der ersten Städte, die diese Diversität zu ihrem Selbstverständnis erklärt hat. Das sieht man eben auch daran, dass in Frankfurt beispielsweise neben der klassischen Adventsbeleuchtung auch im Monat Ramadan auch eine Ramadan-Beleuchtung in der Innenstadt leuchtet oder auch die jüdischen Chanukka-Feierlichkeiten öffentlich begangen werden. Also all das zeigt eben, dass Frankfurt versucht, den Menschen das Gefühl zu geben, ihr seid alle Frankfurter, unabhängig davon, welche Migrationsgeschichten ihr habt, welche Religionsgemeinschaften. Und das macht durchaus einen Unterschied und ermöglicht den Menschen, das nicht als etwas Trennendes zu erleben.
2: Sagt Jasmin El-Menour. Die Studie der Bertelsmann-Stiftung heißt Zusammenhalt in Krisenzeiten und soll zeigen, was Freundschaften bewirken können, wenn politische Spannungen die Menschen polarisieren. Und eine dieser Freundschaften und Initiativen aus der Studie haben wir uns einmal genauer angeschaut. Milena Feldmann war in Frankfurt am Main unterwegs und hat die Jüdin Miki und ihren muslimischen Freund Hassan getroffen.
4: Hallo, hi. Miki Fuhrmann.
5: Hi, schön, dass es geklappt hat.
6: Hi, hallo.
7: Die Nachmittagssonne spiegelt sich in den Wolkenkratzern der Frankfurter Innenstadt. Beinahe klein wirkt daneben ein Gebäude, das von den Frankfurtern nur die Welle genannt wird. Ein 12-geschossiges, wellenförmiges Bürogebäude aus Glas. Im Erdgeschoss betreibt der Musiker Hassan Anouri seine Kaffeebar Noah. Gemeinsam mit Michaela, Miki Fuhrmann und anderen Mitstreitern hat Hassan Anouri einen Verein gegründet. Er heißt Wir sind alles Frankfurter.
8: Wir sind alles Frankfurter. Denn wir lieben unsere Stadt so sehr.
7: Dieser Slogan ist auch auf einem silbernen Anhänger zu lesen, der an einer Kette um seinen Hals baumelt. Wir sind alles Frankfurter ist für die beiden mehr als nur ein Ehrenamt. Es ist ein Lebensgefühl.
9: Ich bin zum Beispiel hier geborener Bub, der im Prinzip alle Nationalitäten kennt. Das möchte ich weitergeben. Man soll keine Angst haben, man soll zusammenarbeiten, man soll tolle Sachen machen.
7: Ein Verein für Zusammenhalt, Vielfalt und Menschlichkeit. Die Veranstaltungen reichen von einer Kinderdisco im Café Noah über eine Studienreise nach Marrakesch bis hin zu einer Ehrenamtsgala in der Frankfurter Paulskirche mit über 900 Gästen. Michaela Fuhrmann erinnert sich an den Abend im März.
5: Das war natürlich für uns auch ein sehr besonderer Ort, als Ort der Demokratie, ja, der Wiege der Demokratie und all der Werte, die der Verein und wir auch als Menschen tagtäglich vertreten und auch vermitteln wollen, vor allen Dingen, und auch leben.
8: Wir sind alles Frankfurter. Unsere Stadt ist niemals leer.
7: Das Besondere an dem Verein: Hier engagieren sich nicht nur Menschen mit unterschiedlicher Herkunft, sondern auch unterschiedlicher Religionen. Michaela Fuhrmann, die von vielen einfach Miki genannt wird, hat früher als Referentin für den Präsidenten des Zentralrats der Juden gearbeitet. Heute ist sie für die politischen Beziehungen der jüdischen Gemeinde Frankfurt zuständig. Hassan Anouri, manchen besser bekannt unter seinem Künstlernamen Fast Age, ist als Sohn muslimisch-marokkanischer Einwanderer in Frankfurt aufgewachsen.
8: FFM hat mehr zu bieten als Kriminalität und Drogen.
7: Später hat er als Musiker, Künstler, Produzent, Gastronom und Radiomoderator gearbeitet.
9: Für mich spielen Nationalitäten und Religionen bei der Bewertung eines Menschen keine Rolle. So bin ich aufgewachsen, so habe ich das tatsächlich von meinen Eltern gelernt. Wir sind eine muslimische Familie mit einem patriotischen Frankfurter Dasein, ja, und Religionen haben bei uns immer eine Rolle gespielt, aber irgendwie auch nicht. So, die waren halt da. So, gerade die 90er, ich kann mich erinnern, so, ja, jeder hat halt gemacht, ne? So, der eine hat gebetet, der andere nicht, der andere hat geglaubt, der andere nicht.
7: Es ist Feierabend in Frankfurt. Das Café Noah hat schon geschlossen, an der Glasfassade laufen Menschen vorbei. Ein Mann mit voller Einkaufstasche hebt die Hand. Hassan Anouri grüßt zurück. Er scheint hier alle und jeden zu kennen. Schnell nimmt er noch ein Video für Social Media auf, bevor er wieder auf seine Kindheit zu sprechen kommt.
9: Ich kann mich erinnern, ich werde das niemals vergessen. Ich habe irgendwas gegen Jesus gesagt gehabt, so von wegen, ja, aber das ist nichts von uns. Und ich glaube, ich war 11, 12 oder so. Und dann hat mein Vater voll gemeckert, ja, Jesus ist bei uns drinne, das ist ein Prophet, wie kannst du so über den reden und hin und her. Und da habe ich damals das erste Mal gecheckt, okay, der kommt ja bei uns auch vor.
7: Hinter der Bar hängen zwei Straßenschilder. Marrakesch steht auf dem einen, Tel Aviv auf dem anderen. Vergangenen Sommer hat hier im Café die erste Chai Habibi Party stattgefunden, mit marokkanisch-israelischen Beats. Aber nicht alle finden gut, dass Miki und Hassan befreundet sind. Manchmal begegnet ihnen Skepsis aus der eigenen Community. Oder sie werden mit Vorurteilen gegenüber jüdischen und muslimischen Menschen konfrontiert. Dass religiös sein bedeutet, radikal und streng zu leben, zum Beispiel. Oder der Klassiker bei Michaela Fuhrmann, dass sie als Jüdin für die Politik des Staates Israel verantwortlich gemacht wird.
5: Viele Meinungen lassen sich auch ändern, indem man eben aufklärt. Viele wissen halt nicht, zum Beispiel um die Geschichte Israels oder um die Entwicklung oder was da passiert ist. Ich tue mein Bestes, ja, um Antworten zu geben, wenn ich danach gefragt werde.
7: Antworten musste auch Oberbürgermeister Mike Josef. Im Rahmen der Veranstaltungsreihe Stadt der Träume stellte er sich kürzlich den kritischen Fragen der Gäste. Es war nicht sein erster Besuch bei Wir sind alles Frankfurter, betont Hassan Anouri. Bei besonderen Anlässen hat der Oberbürgermeister, der selbst syrisch-aramäische Wurzeln hat, auch mal eine Überraschung dabei.
6: Wir dürfen dir die Torte überbringen, wir haben sie nicht gebacken, das wäre zu viel der Ehre. Also lieber Hassan, alles, alles Gute zum Geburtstag.
7: Kuchen, Dankesworte und positives Feedback. Das ist der Lohn ihrer ehrenamtlichen Arbeit, die sich oft bis in die Abend- und Nachtstunden hinzieht.
9: Wenn es eine Droge wäre, wäre es die beste Droge der Welt, Menschen zu helfen oder Menschen glücklich zu machen.
7: Woher nehmen Hassan Hanouri und Michaela Fuhrmann die Motivation? Ihre religiöse Prägung spielt dabei eine Rolle, sagen beide.
9: Ich bin religiös, tatsächlich, und ich bin es sehr, sehr gerne. Und ich werde es immer bleiben. Und zwar nicht zu 99%, sondern zu 100%. Ich kann mit Miki darüber reden, sie kann mit mir darüber reden.
5: Also für mich ist Glaube etwas sehr, sehr, sehr Wichtiges. Es gibt mir Orientierung, es ist wie so ein moralischer Kompass. Das ist letztendlich diese universellen Werte, die uns auch zusammengeführt haben, glaube ich, die uns auch auf einer Wellenlänge, ich sag mal, schwimmen lassen und die letztendlich auch den Verein ausmacht und was wir machen.
7: Das Streben nach Frieden und Verständigung steht in vielen ihrer Veranstaltungen im Mittelpunkt. Auf einen Höhepunkt ihrer Arbeit kommen die beiden im Gespräch immer wieder zu sprechen. Eine musikalische Kundgebung für den Frieden vor der Frankfurter Alten Oper, an der im Dezember 2025 über 3000 Menschen teilgenommen haben. Dabei durfte natürlich auch die Stadt- und Vereinshymne Wir sind alles Frankfurter von Hassan Anouri nicht fehlen. Es ist aber ein anderes Lied, das Michaela Fuhrmann bis heute im Gedächtnis bleibt. Das Friedenslied Salam der israelischen Band Sheva, das die Arbeit der beiden musikalisch repräsentiert.
5: Dieses Lied, wo dieser Grundtext auf Hebräisch ist, plus der Refrain auf Arabisch, ist natürlich Gänsehaut-Feeling. Ja? Und das war schon ein sehr, sehr lautes Zeichen, das wirklich nachhaltig wirkt in allen Herzen.
10: Niki und Hassan, ein Beispiel für eine jüdisch-muslimische Freundschaft, die viel bewegen kann. Milena Feldmann hat die beiden in Frankfurt am Main getroffen.

0: In Großstädten wie Duisburg, Mannheim und Köln gibt es inzwischen große Moscheen mit Minaretten. Sichtbare Zeichen für den Glauben der muslimischen Einwanderer und deren Nachkommen. Doch in den meisten der insgesamt rund 2500 Moscheen in Deutschland geht es nicht allein ums Beten. Im Gemeindeleben spielen soziale Aufgaben eine große Rolle. Muslimische Kinder bekommen neben religiöser Unterweisung auch Hilfe bei den Schularbeiten. Erwachsene lernen Deutsch in Sprachkursen. Und wie in den christlichen Gemeinden auch, sind es oft Frauen, die diese Arbeit ehrenamtlich leisten. Junge Musliminnen in Deutschland geboren und aufgewachsen, übersetzen, unterrichten und sind Ansprechpartnerinnen für Jugendliche. Murat Kuyunchu hat eine Moscheegemeinde im Bergischen Land besucht.
1: Aus dem Jugendraum einer Moschee bei Wuppertal dringt Gelächter. Auf dem Tisch stehen Snacks. In einer Ecke läuft eine Spielkonsole. Daneben sitzen Mädchen und unterhalten sich. Es wirkt wie ein ganz normaler Jugendtreff. Dass er in einer Moschee stattfindet, gerät fast in den Hintergrund. Mittendrin ist Ella. Viele der Jugendlichen kennen sie seit Jahren, so wie Aileen.
2: Sie motiviert uns und wir machen manchmal so kleine Feiern oder wir kochen. Ja, wir unterhalten uns viel.
1: Vor allem aber ist Ella für viele Mädchen ein Vorbild.
2: Sie ist halt eben wie wir. Zum Beispiel viele von uns tragen das Kopftuch und wir können uns gut mit ihr identifizieren. Also wir sehen eigentlich sie in uns. Sie ist halt eben wie wir, nur halt nur ein bisschen älter.
1: Ella begleitet Jugendliche ehrenamtlich. Sie kennt ihre Konflikte aus eigener Erfahrung.
3: Ich bin hier in Deutschland geboren und hier aufgewachsen. Zudem weiß ich und habe selbst erfahren müssen, was es heißt, in zwei Kulturen aufzuwachsen. Deswegen kann ich ihnen zuhören. Ich kann nachvollziehen, was für Probleme sie haben, wie sie sich fühlen und kann ihnen vielleicht die ein oder anderen Tipps geben, wie sie manche Sachen umgehen können, die ihnen besonders problematisch erscheinen. Wir haben hier wirklich sehr junge Kinder, die gerade noch in der Entwicklung sind, die jemanden brauchen, der sie anleitet, der sie versteht und ja, der ihnen ein bisschen Motivation gibt.
1: Auch Marwa Hussein gehört zur Gemeinde. Die gebürtige Ägypterin kommt nicht nur zum Beten in die Moschee. Zweimal in der Woche übersetzt sie hier ehrenamtlich für Menschen, die sich auf Deutsch noch nicht sicher verständigen können.
4: Zu mir kommen meistens Leute, die Hilfe bei der Wohnungssuche brauchen oder die Hilfe im Jobcenter brauchen für die Übersetzung oder beim Caritas. Ob sie jetzt eine neue Wohnung brauchen, ob sie Hilfe bei der Schwangerschaft brauchen, Geld brauchen, alles Mögliche. Die kommen dann sozusagen zu mir, dass ich für sie übersetze.
1: Für sie geht es dabei um mehr als nur um Sprache.
4: Ich finde das sehr oft ein großes Problem in der Kommunikation zwischen Leuten, die halt außerhalb des Landes kommen, die Sprache nicht verstehen und zwischen Leuten in der Stadt ist. Es gibt ein riesiges Problem, die Leute kriegen es nicht hin, sich gegenseitig beizubringen, was sie brauchen. Und dann entstehen so Vorurteile wie, ja, diese Person, die möchte eigentlich gar nicht helfen oder die nutzt den Staat aus, obwohl das gar nicht stimmt. Die Leute können einfach nur nicht erklären, was sie brauchen, weil da diese Sprachbarriere besteht.
1: Missverständnisse führen schnell zu Vorurteilen. Oft gehe es auch um kulturelle Fragen, die Betroffene selbst kaum erklären könnten.
4: Also ich merke oft, dass Muslime es nicht hinkriegen zu erklären, dass sie halt bestimmte Sachen nicht so mögen wie andere Gruppen. Also dass sie bestimmte Sachen beim Arzt vielleicht nicht so gerne mögen, dass sie lieber einen weiblichen Arzt haben wollen als einen männlichen Arzt. Oder dass es zum Beispiel Probleme gibt, wenn es um Ehemänner geht oder um Kinder, dass man sagt, ja, man möchte nicht unbedingt, dass der Ehemann jetzt die Kinder sieht aus irgendeinem Grund. Es sind eher solche Sachen. Es sind nicht wirklich Fragen, es ist eher Probleme, die sich dann stellen.
1: Dass sie dabei helfen und vermitteln kann, versteht sie als Verantwortung gegenüber ihrer Gemeinde.
4: Und ich mache das wirklich nur aus dem Grund, weil ich möchte, dass muslimische und allgemein Leute aus dem arabischen Sprachbereich die Möglichkeit kriegen, sich auszudrücken. Und ich finde, ich schulde es ihnen, weil ich die Möglichkeit habe, mich auszudrücken und weil ich schon sehr lange hier lebe und mich gut artikulieren kann. Und nicht jeder das Privileg hat, das zu können. Und die verdienen diese Hilfe. Sie haben es verdient und ich schulde es ihnen auch dafür, dass ich dieses Privileg hatte, dieses Ziel zu erreichen oder dieses Level an Sprache zu erreichen.
5: Meine und ihre.
1: Ortswechsel. Wir sind in Duisburg. In einem großen Raum sitzen 7 türkischstämmige Frauen vor aufgeschlagenen Lehrbüchern. Konzentriert wiederholen sie einfache deutsche Sätze, die ihnen ihre Lehrerin vorspricht. Sie haben Deutschunterricht. Der Ort könnte eine Volkshochschule sein, doch tatsächlich ist es eine Moscheegemeinde. Die Teilnehmerinnen leben erst seit einigen Jahren in Deutschland oder sind ältere Frauen aus der Gastarbeitergeneration.
6: Zurzeit üben wir einfach ganz schlichte Vorstellungen, dass sie sagen, ich heiße so und so. woher komme ich, wie alt bin ich, wie groß ist meine Familie, wo wohne ich natürlich. Also diese ganz einfache Fragen, wo sie gegebenenfalls bei der Behörde gefragt werden können und die beantworten werden können.
1: Vor der Tafel steht Alina. Die Germanistin stammt aus Russland und lebt seit einigen Jahren in Duisburg. Muslimin ist sie nicht. Dennoch unterrichtet sie hier ehrenamtlich Deutsch, weil sie die Moschee als einen Ort erlebt, an dem Menschen miteinander ins Gespräch kommen.
6: Wenn sie was Neues erfahren, zum Beispiel Hauptstadt von Deutschland, oder dass sie auch über ihr Land, nämlich über die Türkei, auch auf Deutsch was erzählen können, auch wenn sie sagen einfach, woher sie kommt, wo ihre Eltern oder Großeltern wohnen, welcher Staat, wo er sich befindet. Ne? Und ich denke schon, dass wenn die hier in Deutschland auch ihren vielleicht Nachbarn, deutschen Nachbarn gegebenenfalls auf rudimentären Deutsch das erzählen können, woher sie kommen, das ist doch ein großer Beitrag zu der gesamten Integrationsarbeit.
1: Dabei profitiert Alina auch selbst vom Austausch.
6: Die meisten erzählen ja aus der Türkei was zum Beispiel. Und dadurch finde ich also diese Begegnungsstätte sehr wichtig, hier auch in der Moschee, weil es integriert auch andere, sowohl die Mitarbeiter als auch die Teilnehmer.
1: Viele Moscheen sind längst mehr als Gebetsräume. Regelmäßig kommen Schulklassen oder Vereine zu Besuch. An diesem Vormittag hat sich eine Seniorengruppe angekündigt. Die Besucher sitzen im Kreis auf dem Teppich unter dem großen Kronleuchter. Fatma Gördük erklärt der Gruppe die Einrichtung.
7: Hier in der Mitte dieses Teil auf Arabisch Mihrab bedeutet übersetzt Gebetsnische. Das ist immer die Richtung nach Mekka, nach Saudi-Arabien. Alle Muslime auf der ganzen Welt richten sich in Richtung Mekka. Von Deutschland aus ist das die südöstliche Richtung. Damit halt die Besucher nicht immer Schwierigkeiten haben oder einen Kompass oder so mitnehmen müssen, ist diese Stelle immer schon festgesetzt. Man weiß automatisch, in welche Richtung man betet.
1: Oft muss sie auch kritische Fragen beantworten. Doch mit Humor gelingt es ihr, Vorbehalte abzubauen.
7: Zu 95% sind das eigentlich immer sehr friedliche Menschen, die auch sehr offen sind. Also zu 5% sind die natürlich kritisch, die auch richtig vorbereitet sind mit ihren Fragen. Es kommen immer Fragen an mich halt, auch Vorurteile immer. Ja, sie sind sehr jung, sie haben sich gut integriert, können sich gut Deutsch artikulieren. Warum das Kopftuch? Die wollen das nicht akzeptieren, dass das mein Glaube ist und dass ich das freiwillig trage. Weil wir halt in Deutschland sind, soll ich das Kopftuch ablegen.
1: Ob Sprachkurs, Jugendtreff, Übersetzung oder Moscheeführung. Viele dieser Angebote werden von Frauen getragen, meist ehrenamtlich, oft im Hintergrund. Für die Gemeinden sind sie dennoch unverzichtbar. Sie vermitteln Sprache und Wissen, schaffen Begegnungen und geben anderen Orientierung. Für Marwa Hussein ist genau das Ansporn, sich weiter zu engagieren.
8: Ich glaube, muslimische Frauen sollten zeigen, dass sie auch das Wissen haben und dass sie auch helfen können, dass wir schlau sind, dass wir stark sind. Und ich finde, es ist wichtig, dass dann auch die Leute, die nicht Muslime sind, das sehen, dass wir halt so sind und nicht, dass wir unterdrückt sind.
0: Meint eine junge Muslimin in einer Wuppertaler Moscheegemeinde. Murat Kuyunchu war für uns dort.

0: Vor langer, langer Zeit, vor mehr als 1400 Jahren, wurde erstmals die Benediktinerabtei Tholey im Saarland urkundlich erwähnt. Eine Zeit lang kurz vor dem Ruin ist das malerisch gelegene Kloster heute wieder bestens in Schuss. Viele Wanderer und Pilger kommen nach Tholey, um die Abtei zu besuchen und hier zu übernachten. 11 Mönche leben in dem Kloster, beten und arbeiten, betreiben ein Gästehaus und eine Gastwirtschaft. Die Abteikirche aus dem 13. Jahrhundert gehört zu den ältesten gotischen Kirchen Deutschlands. Sie machte 2020 Schlagzeilen, als der Künstler Gerhard Richter 3 Fenster der Kirche gestaltete. Oliver Buchholz hat das Kloster im Saarland besucht und mit dem neuen Abt gesprochen.
1: Es ist gut, an einem Ort zu sein, wo es halt eben so viel Tradition gibt. Viele von uns meinen das zu spüren und es manifestiert sich immer mehr, dass halt eben Tholey einer der Orte ist, wo im ländlichen Raum, nicht in den großen Städten am Rhein und Mosel, es eine Kontinuität von der römischen Antike hin ins Mittelalter gibt.
2: Sagt Abt Wendelinus über seine Abtei St. Mauritius Tholey. Seit einer Sanierung 2020 ist das Kloster Anziehungspunkt für Touristen aus aller Welt. Künstler Gerhard Richter hat damals den Benediktinern Entwürfe für die 3 großen Chorfenster geschenkt. Auch die anderen Fenster tauchen die gotische Kirche in ein ganz besonderes Licht. Sie wurden von Mabuba Elham Maksoudi entworfen.
1: Frau Maksoudi kommt aus einem muslimischen Hintergrund. Und Gerhard Richter ist jetzt kein bekennender Christ, aber der ist abendländisch geprägt auf vielfältige Art und Weise. Vielleicht liegt bei denen, die wir nicht Christen liegen, ein Funke drin von Gottes Vorstellung, der manch einem mit einem ganz engen Glaubensverständnis verborgen ist.
2: Die Brüder des Konvents sind vergleichsweise jung. Der Altersdurchschnitt liegt bei rund 50 Jahren. Der jüngste ist Bruder Henrik, 18 Jahre alt und aus einem Nachbarort.
3: Insbesondere die Jüngeren, die wissen natürlich auch, dass dringend noch mehr Nachwuchs auch gebraucht wird. Man sieht sich schon da ein bisschen in der Verantwortung, dass man nach außen hin auch ein gutes Bild dann gibt, dass es eben ja, dem Ganzen auch entspricht, dass es das älteste Kloster Deutschland ist, einfach so viel an Historie, an Spirituellem aufzuweisen hat. Ja, ich bin froh, dass ich auf jeden Fall nicht der einzige junge Mitbruder bin.
2: Der Tag im Kloster ist gut durchgetaktet. Gebete und Gottesdienste geben Struktur. Dazwischen widmen sich die Tholeyer Brüder der Arbeit auf dem großzügigen Gelände, der Einzelseelsorge und den Klosterbetrieben. Bruder Markus etwa ist Herr über hunderttausende Bienen.
4: Man muss immer versuchen, das richtige Maß zu finden zwischen dem Geistlichen, dem Lesen und aber auch der körperlichen Arbeit. Da immer die Mitte zu finden, das ist immer relativ schwierig, weil manches meistens überwiegt dann doch die Arbeit. Aber wenn man an den Bienen arbeitet, das ist auf einer Seite auch sehr beruhigend und kann auch meditativ sein.
2: Die Benediktiner, Richterfenster und Tholey, das gehört einfach zusammen.
0: Oliver Buchholz hat die Abtei Tholey im Saarland besucht. Es ist das älteste Kloster in Deutschland. Das war Tag für Tag mit Andreas Mein in der Redaktion. Nach den Nachrichten kommt die Sendung Kontrovers. Meine Kollegin Maria Grunwald diskutiert mit ihren Gästen über die Frage, ob die Leihmutterschaft in Deutschland erlaubt werden sollte. Ich heiße Susanne Fritz. Schön, dass Sie dabei waren. Bis bald.

0: 10 Uhr die Nachrichten, zunächst die Übersicht. Nach dem mutmaßlich islamistischen Anschlag in Berlin konzentriert sich die Debatte auf das Vorgehen der Justiz im Vorfeld der Tat. Die Ölpreise sind nach einem Wochenende ohne Angriffe am Persischen Golf gesunken. Bei der Bekämpfung der Waldbrände in der Nähe von Madrid zeichnen sich Fortschritte ab. Die Meldungen im Einzelnen. Nach dem mutmaßlich islamistischen Anschlag in Berlin wird über das Vorgehen der Justiz im Vorfeld der Tat diskutiert. Im Mittelpunkt der Diskussion steht die Entscheidung des Amtsgerichts Tiergarten. Dieses hatte im Mai eine Jugendstrafe gegen den 21-jährigen Tatverdächtigen zur Bewährung ausgesetzt, obwohl er als islamistischer Gefährder eingestuft wurde. Der SPD-Innenpolitiker Fiedler sagte im Deutschlandfunk, die Bewährungsentscheidung sei eine der Schlüsselfragen für die Aufarbeitung. Auch Vertreter der AfD äußerten Unverständnis für das Vorgehen der Behörden. Der grünen Innenpolitiker von Notz forderte im Deutschlandfunk, den bestehenden Strafrahmen gegen Islamisten konsequent auszuschöpfen. Führende Unionspolitiker wie Bundesinnenminister Dobrindt sprachen sich für schärfere Gesetze und ein härteres Vorgehen gegen islamistische Gefährder aus. Die Integrationsbeauftragte des Berliner Bezirks Neukölln-Baitschi forderte im Deutschlandfunk ein konsequenteres Vorgehen des Staats gegen Islamismus und Homophobie in streng religiös geprägten muslimischen Milieus. Sie warnte jedoch auch davor, nach der Tat alle Muslime unter Generalverdacht zu stellen. Der mutmaßliche Attentäter von Berlin ist tot. Er wurde gestern Abend bei einem Polizeieinsatz in einer Gartenkolonie im Bezirk Spandau erschossen. Der Verdächtige sei mit einer Stichwaffe auf die Einsatzkräfte zugelaufen, erklärte die Polizei. Diese hätte daraufhin von der Schusswaffe Gebrauch gemacht. Am Samstagabend war der mutmaßliche Täter im Berliner Tiergarten mit einem Transporter in eine Menschenmenge gerast. Es gab eine Tote und fast 30 Verletzte. Die Polizei hatte nach dem 21-Jährigen gefahndet, der islamistischen Szene zugerechnet wurde. Bundeskanzler und CDU-Chef Merz wird sich am Mittag zu den jüngsten Personalentscheidungen in Partei und Regierung äußern. Erwartet wird, dass er dabei auch die Nachfolge von Generalsekretär Linnemann bekannt gibt. Dieser soll das Amt des Bundesgesundheitsministers übernehmen. Dem Vernehmen nach soll CDU-Schatzmeisterin Hoppermann neue Generalsekretärin werden. Zuvor war Merz für die am vergangenen Freitag vorgestellte Kabinettsumbildung auch parteiintern kritisiert worden. Hauptkritikpunkt war die zunächst gescheiterte Ablösung von Bundesverkehrsminister Schnieder. Der CDU-Politiker hatte gestern selbst um seine Entlastung gebeten. Sein Nachfolger soll der bisherige parlamentarische Geschäftsführer der Unionsfraktion Bilger werden. Die deutschen Jugendämter haben im vergangenen Jahr rund 56.900 Kinder und Jugendliche zu deren Schutz vorübergehend in Obhut genommen. Nach Angaben des Statistischen Bundesamts in Wiesbaden war dies ein Rückgang um 18% im Vergleich zu 2024. Die Fallzahl sei innerhalb von 2 Jahren um rund ein Viertel gesunken. Ein Grund sei, dass auch deutlich weniger unbegleitete Minderjährige aus dem Ausland einreisten. Gut jede zweite Schutzmaßnahme ging 2025 auf eine dringende Gefährdung des Kindeswohls zurück. In 29% der Fälle war der Anlass eine unbegleitete Einreise und in 18% eine Selbstmeldung der Minderjährigen beim Jugendamt. Die Ölpreise sind infolge der ausbleibenden Angriffe zwischen den USA und Iran gesunken. Die Preise für verschiedene relevante Sorten gingen zum Handelsbeginn um mindestens 5% zurück. In der vergangenen Woche war wegen der erneuten Angriffe zeitweise wieder die Schwelle von $100 pro Barrel überschritten worden. Seit Freitag wurden keine neuen Auseinandersetzungen gemeldet. Der US-Botschafter der UNO Walz erklärte, Präsident Trump lasse Raum für Verhandlungen, halte sich aber alle Optionen offen. Die iranische Armee erklärte, die Operationen eingestellt zu haben, da die Strategie im Wesentlichen auf Vergeltungsmaßnahmen basiere. Bei ihrer Abwehr der russischen Invasion hat die Ukraine das Hinterland des Gegners erneut mit hunderten Kampfdrohnen angegriffen. Dabei kamen in der südrussischen Hafenstadt Rostow am Don 2 Zivilisten ums Leben, als eine Drohne in ein Hochhaus einschlug, wie die Behörden mitteilten. Weitere 5 Menschen seien verletzt worden. Nach Angaben des ukrainischen Präsidenten Selenskyj zielten die Angriffe auf Exportterminals in Rostow und Anlagen der Ölindustrie in mehreren russischen Regionen. Nach Kiewer Angaben griff die russische Armee die Ukraine ebenfalls mit zahlreichen Kampfdrohnen an, von denen die meisten unschädlich gemacht worden seien. Es habe Einschläge an 10 Orten im Land gegeben, teilte die Luftwaffe mit. Aus Moskau hieß es, russische Streitkräfte hätten 2 Frachter mit Militärgütern im Hafen von Mykolajiw beschossen. Nach abfälligen Äußerungen des argentinischen Präsidenten Milei über Brasiliens Staatschef Lula da Silva ist zwischen beiden Ländern eine diplomatische Krise ausgebrochen. Die brasilianische Regierung rief ihren Botschafter aus Buenos Aires zurück und bestellte den argentinischen Botschafter ins Außenministerium in Brasilia ein. Milei hatte an einer Parteiveranstaltung in Sao Paulo teilgenommen, auf der der rechtsgerichtete Flavio Bolsonaro, der Sohn des früheren Präsidenten Jair Bolsonaro, als Präsidentschaftskandidat nominiert wurde. Dabei bezeichnete Milei Lula indirekt als Dieb und Verurteilten. Zudem beschimpfte er einen Richter am obersten Gericht. Dieser hatte ihm einen Besuch bei Bolsonaro untersagt, der wegen Umsturzversuchs verurteilt wurde. Die Beziehungen zwischen dem linksgerichteten Lula und dem Rechtspopulisten Milei galten schon zuvor als angespannt. In Frankreich bemühen sich Einsatzkräfte der Feuerwehr weiter um die Eindämmung des Waldbrandes nahe Bordeaux. Nach Angaben der Behörden blieb die Lage in der Nacht insgesamt stabil. In der Region mussten bereits rund 250.000 Menschen ihre Häuser verlassen. Allein am Wochenende brannten 10.000 Hektar Land ab. Bei der Bekämpfung der verheerenden Waldbrände in der Nähe von Madrid zeichnen sich erste Fortschritte ab. Heute sollen die ersten Evakuierten zurückkehren können, wie ein Regierungsvertreter der Region Madrid sagte. Das Feuer ist aber nach wie vor nicht unter Kontrolle. Wegen der Brände in der Umgebung der Hauptstadt sowie nahe der Stadt Valencia im Osten des Landes mussten insgesamt 75.000 Menschen in Sicherheit gebracht werden. Und hier noch einmal die Übersicht. Nach dem mutmaßlich islamistischen Anschlag in Berlin konzentriert sich die Debatte auf das Vorgehen der Justiz im Vorfeld der Tat. Die Ölpreise sind nach einem Wochenende ohne Angriffe am Persischen Golf gesunken. Bei der Bekämpfung der Waldbrände in der Nähe von Madrid zeichnen sich Fortschritte ab. Das Wetter wechselnd bewölkt, im Nordwesten und Osten einzelne Schauer, sonst im Tagesverlauf zunehmend sonnig, Temperaturen 18 bis 29 Grad. Morgen im Norden und Nordosten bei 20 bis 27 Grad, etwas Wolken, örtlich etwas Regen, sonst sonnig bei 26 bis 31, am Oberrhein bis 33 Grad. Das waren die Nachrichten.
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2: Jens Spahn hat mit seinem Rücktritt an der Spitze der Unionsfraktion eine politische Krise innerhalb der Union ausgelöst, wie auch einen enormen Regierungsumbau. Nötig geworden war der Rücktritt, weil Jens Spahn zusammen mit seinem Ehemann Vater geworden ist. Baby Georg kam dank einer Leihmutter in den USA zur Welt. Eine Leihmutterschaft ist in Deutschland verboten. Der CDU-Politiker Spahn hat dieses Verbot stets unterstützt und nun doch für den eigenen Kinderwunsch umgangen. 35 Jahre ist das Gesetz alt, das in Deutschland Leihmutterschaft wie auch eine Eizellspende verbietet, das Embryonenschutzgesetz. Es gilt als eines der strengsten weltweit. Die Ampelregierung wollte es reformieren, dazu ist es nicht mehr gekommen. Durch den Fall Jens Spahn diskutiert Deutschland nun verstärkt darüber, wie zeitgemäß unsere Gesetze in puncto Fortpflanzungsmedizin sind, ob etwa Eizellspende und Leihmutterschaft unter bestimmten Bedingungen erlaubt sein sollten, um etwa einen, wie einige es nennen, Reproduktionstourismus ins Ausland zu vermeiden. Alles für den Kinderwunsch sollte die Leihmutterschaft erlaubt werden. Unser Thema heute bei Kontrovers. Ich bin Maria Grunwald. Ihnen allen herzlich willkommen. Und das sind meine Gäste. Frauke Brosius-Gersdorf, Professorin für öffentliches Recht an der Universität Potsdam. Sie findet, es ist längst an der Zeit, dass die Fortpflanzungsmedizin in Deutschland reformiert, modernisiert wird. Guten Morgen und willkommen, Frau Brosius-Gersdorf.
3: Guten Morgen.
2: Außerdem begrüße ich Ina Scharrenbach. Sie ist Ministerin für Heimat, Kommunales, Bau und Digitalisierung des Landes Nordrhein-Westfalen. Sie ist außerdem Landesvorsitzende der Frauenunion in NRW. Und die Frauenunion, sie hält am Verbot jeglicher Form von Leihmutterschaft fest. Guten Morgen, Frau Scharrenbach.
3: Guten Morgen.
2: Und last but not least und auch hier bei mir im Studio in Köln, Tobias de Vogt macht die Runde komplett. Er hat zusammen mit seinem Partner zwei Kinder durch Leihmütter in den USA bekommen und er ist Co-Vorsitzender des Vereins zur Förderung der Legalisierung der Leihmutterschaft in Deutschland. Herr de Vogt, herzlich willkommen.
4: Guten Morgen.
2: Liebe Hörerinnen und Hörer, wenn Sie Kontrovers kennen, dann wissen Sie, Ihre Meinung ist gefragt. Sie können uns jederzeit und bis 11.30 Uhr anrufen. 00800 4464 4464 ist unsere Telefonnummer. Ich wiederhole nochmal 00800 4464 4464. Sie können uns auch gerne eine E-Mail schreiben. Die Adresse lautet kontrovers@deutschlandfunk.de. Oder Sie können eine WhatsApp tippen, das geht auch. 0173 5690 322. Ich wiederhole 0173 5690 322 für eine WhatsApp. Ja, und einige Meinungen, die haben uns auch schon auf unserem Anrufbeantworter erreicht, den wir wie immer heute Morgen zwischen 8 und 9 Uhr für Sie geschaltet hatten. Hören wir rein.
5: Ja, ich heiße Birgit und ich wohne in der Schweiz, bin aber aus Deutschland und ich denke, die Leihmutterschaft sollte natürlich verboten bleiben. Es ist für mich Menschenhandel. Es kann ja nicht angehen, dass Kinder im Katalog bestellt werden.
6: Ja, Adelmeid Berlin. Nein, ich bin nicht dafür, dass das erlaubt wird, weil der Körper der Frau wird dadurch herabgewürdigt. Und dann finde ich es auch schlimm, wenn dann ein Kind doch auf solchem Wege entstehen sollte. Irgendwann hat es das Alter, wo es fragt, wer ist meine Mutter, wer ist mein Vater? Und was macht das mit dem Kind, wenn das gar nicht weiß, wer die Mutter ist?
7: Guten Morgen. Was ich aber wirklich nicht gut finde, ist, dass es halt anscheinend momentan nur Wohlhabenden die Möglichkeit gibt, eine Leihmutterschaft sozusagen zu nutzen.
8: Guten Morgen. Mein Name ist Ulrike Kännchen-Schlewusch aus Köln. Uns fehlt so ein bisschen die Demut. Wir meinen, weil wir die Technik haben, könnten wir uns alles erlauben. Aber wenn jemand keine Kinder hat, wenn ein Mensch, eine Frau, ein Mann keine Kinder zeugen kann, dann ist das erstmal ein Zeichen und dem sollte man sich nicht entgegenstellen.
9: Ja, guten Tag, hier spricht Doris Zetsche aus Stuttgart. Ja, ich bin der Meinung, wie kann man eigentlich so moralisch sein und sagen, Leihmutterschaft geht moralisch nicht bei einer Frau und in Deutschland ist Prostitution erlaubt. Also das hat, ich sag, glaube ich, auch was mit dem Körper zu tun.
2: Einige Stimmen unserer Hörerinnen und Hörer von heute Morgen, überwiegend Stimmen, die sich gegen eine Leihmutterschaft aussprechen oder beziehungsweise das Verbot für gut befinden. Aber das ist natürlich nur eine ganz kleine Auswahl, die wir gerade gehört haben. Es gibt eine repräsentative INSA-Umfrage für die Bild-Zeitung und danach sagen 39% der Befragten, sagen, sie halten das aktuelle Verbot der Leihmutterschaft in Deutschland für richtig, 39%. 41% halten es aber für falsch. Also wir sehen hier an den Zahlen, da ist man gespalten. Und auch interessant, ca. 20% der Befragten haben sich gar nicht positioniert. Und das zeigt eben auch, wie schwierig durchaus diese ethischen Fragen sind. Herr de Vogt, Sie sind Vater geworden, dank zweimal einer Leihmutter in den USA. Wenn Sie jetzt diese Stimmen von unseren Hörerinnen und Hörern gehört haben, was denken Sie, was geht Ihnen durch den Kopf?
4: Erstmal sind mir diese Stimmen ja bekannt. Wir werden damit auch nicht unbedingt im Alltag, aber jetzt natürlich innerhalb dieser Debatte rund um das Thema sehr oft damit konfrontiert. Ob das richtig ist und fundiert ist, glaube ich nicht, weil man sehr wenig in Deutschland über das Thema einfach weiß und sich damit wahrscheinlich auch noch nicht im Detail überall beschäftigt hat. Es ist nun mal so, dass es gesellschaftliche Realität ist, dass es diese Familien gibt in Deutschland, dass es auch diese Kinder gibt. Das, was an der Debatte jetzt aktuell schwierig ist, sie ist initiiert von einem Männerpaar, das sich diesen Kinderwunsch erfüllt hat. Allerdings muss man auch sehen, dass der Großteil der Paare, die Leihmutterschaft machen im Ausland, heterosexuelle Paare sind. Und da die Beweggründe sehr unterschiedlich sind, weshalb eine eigene Schwangerschaft nicht möglich war, weshalb man diesen Weg dann in Betracht zieht. Und Sie haben das genannt, das Embryonenschutzgesetz ist sehr veraltet. Wir haben uns auch da noch nicht für eine Neuerung eingesetzt, obwohl es die medizinischen Erkenntnisse gibt. Und man hörte jetzt auch wieder starke Gegenstimmen, was die Leihmutter betreffend ist und was auch das Kind betreffend ist. Allerdings reden wir sehr wenig über Leihmütter und auch über Kinder, die zum einen schwanger waren für jemand anderes und ein Kind ausgetragen haben und auf der anderen Seite die Kinder, die mit einer Realität groß werden. Sie kennen es nicht anders und ich sehe auch da den größten Punkt, dass man viel mehr über die Kinder und aus der Sicht der Kinder diskutieren sollte.
2: Okay, wir wollen ja diese Sendung hier auch nutzen, um über Leihmutterschaft, aber natürlich auch über das Kindeswohl zu sprechen, auch über den unerfüllten Kinderwunsch, wichtige Themen hier. Frau Scharrenbach, die Frauenunion hat ja zuletzt im Februar beim Parteitag der CDU in Stuttgart noch einmal das Verbot jeglicher Form von Leihmutterschaft bekräftigt, unterstützt. Warum sagen Sie, sollte Leihmutterschaft verboten sein?
3: Wir haben das gerade schon wie in den Beiträgen auch gehört, immer bei diesen ethischen Fragestellungen, die große Fragestellung, dürfen wir als Menschen alles, was wir technisch, medizinisch können. So, und die Leihmutterschaft ist für uns als Frauenunion Deutschlands oder auch als Christdemokratie mit erheblichen ethischen Bedenken am Ende des Tages verbunden, weil es im Grunde nach einer Ersatzmutterschaft geht und wir insofern das strikt ablehnen aus eben diesen ethischen Gründen heraus.
2: Und Frau Scharrenbach, was sagen Sie zum Beispiel männlichen homosexuellen Paaren oder eben auch Frauen, die aus medizinischen Gründen kein Kind austragen können, wenn sie eben kein anderes Mittel sehen als eine Leihmutterschaft und eben dieser unerfüllte Kinderwunsch so groß ist?
3: Ja, also wir haben ja gerade schon auch in Ihrem Einspieler gehört, als es um Jens Spahn letztendlich gegangen ist, dass wir natürlich auch andere Länder mit anderen Sitten und anderen für sich ethischen Entscheidungen haben. Auch in Amerika hat nicht jeder Bundesstaat letztendlich die Leihmutterschaft erlaubt, wie beispielsweise in Kalifornien das der Fall ist. So, und dann treten eben solche inneren Zerrissenheiten auf, die am Ende des Tages jetzt im Fall des Kollegen Spahns dann zu einer offenen Glaubwürdigkeitsfrage in der Politik geführt haben. So, und letztendlich, und das ist das Entscheidende, haben wir immer gesellschaftspolitische Aushandlungsprozesse in eben diesen ethischen Fragen. Und Ihre Umfrage, die Sie gerade dargelegt haben, macht ja auch deutlich, es gibt eine Zerrissenheit, auch in dieser Frage, sollen wir etwas ändern, ja oder nein. Aber das sind dann eben auch ethisch-gesellschaftspolitische Debatten, die wir miteinander führen müssen, und zwar aufrichtig.
2: Frau Brosius-Gersdorf, Sie als Rechtswissenschaftlerin, die sich mit dem Thema auch schon auseinandergesetzt hat, schon lange auseinandergesetzt hat. Sie waren auch Mitglied der Kommission zur reproduktiven Selbstbestimmung, eine Kommission, die unter der Ampel eingesetzt war, eben um zu schauen, ob die Fortpflanzungsmedizin in Deutschland noch zeitgemäß geregelt ist. Sie sprechen sich für eine Leihmutterschaft, aber unter bestimmten Bedingungen aus, auf jeden Fall für eine Modernisierung unserer Gesetze. Frau Brosius-Gersdorf, wenn wir die Begriffe hören, die da kursieren, wir haben sie auch gerade im Einspieler teilweise gehört. Im Einspieler war die Rede von Menschenhandel oder Kinder aus dem Katalog. Ich könnte es ergänzen um die Begriffe gekaufte Kinder, gemieteter Bauch, Frau zur Gebärstation degradiert. Das sind Begriffe, die leider auch vor allem in den sozialen Medien zum Beispiel kursieren. Wie müsste eine Debatte um Leihmutterschaft überhaupt sachlich geführt werden, Frau Brosius-Gersdorf?
10: Ja, also zunächst mal möchte ich gerne klarstellen, ich war Mitglied der Kommission, aber gerade nicht der Arbeitsgruppe zur Leihmutterschaft und Eizellspende, sondern zum Schwangerschaftsabbruch. Das ist, glaube ich, nochmal ganz wichtig. An dieser anderen Arbeitsgruppe zur Leihmutterschaft und Eizellspende haben die Kolleginnen und Kollegen gearbeitet, ich nicht. Zunächst finde ich es ganz prima, dass wir die Debatte hier und auch in den letzten Tagen um die geltenden Verbote der Leihmutterschaft und Eizellspende führen. Und ich finde es auch ganz wichtig, dass dazu unterschiedliche Auffassungen, wie wir sie auch heute Morgen schon von Hörerinnen und Hörern vernommen haben, geäußert werden dürfen. Die Debatte bereichert uns. Frau Scharrenbach hat gesagt, das ist in erster Linie eine ethische Frage. Das ist völlig legitim, dass die Union das aus ethischer Sicht beurteilt. Nur für die Frage, ob wir an dem Verbot, ob der Gesetzgeber an dem geltenden Verbot von Leihmutterschaft und Eizellspende festhalten darf oder muss. Das ist keine ethische Frage. Das ist eine rechtliche, und zwar eine verfassungsrechtliche Frage. Und ich versuche es mal ganz kurz aus verfassungsrechtlicher Hinsicht auf den Punkt zu bringen. Die geltenden Verbote der Eizellspende vor allem, aber auch der Leihmutterschaft, das sind Grundrechtseingriffe. Die beschneiden die Freiheit von Menschen, die auf eine Eizellspende oder ein Verbot der Leihmutterschaft angewiesen sind, um Kinder zu bekommen. Solche Grundrechtseingriffe, das ist unstreitig, stehen bei uns immer unter Rechtfertigungszwang. So, wie können solche Grundrechtseingriffe im Fall des Verbots der Leihmutterschaft und Eizellspende gerechtfertigt werden? Immer zum Schutze von Freiheiten anderer. Also hier geht es um den Schutz der Leihmutter und um den Schutz des Kindeswohls. Das haben Sie, Frau Grunwald, sehr schön gesagt. Um diese beiden Schutzgüter geht es. Wenn wir uns aber die Leihmutter anschauen, dann ist es so, nach unserem Grundgesetz, und das möchte ich betonen, das ist wichtig, ist ständige Rechtsprechung des Bundesverfassungsgerichts. Und das ist maßgeblich für die Auslegung unseres Grundgesetzes, steht im Zentrum der Freiheit des Einzelnen immer die Selbstbestimmung. Das heißt, wenn eine Frau sich autonom und selbstbestimmt gut informiert, nicht unter Druck und Zwang, ja, nicht dazu gezwungen, auch nicht unter wirtschaftlichem Druck und Zwang, sich dafür entscheidet, Leihmutter zu sein, dann darf der Staat es nicht verbieten. Es gibt keinen Schutz vor sich selbst. Und was wir in den letzten Tagen so gehört haben über das angebliche Menschenbild des Grundgesetzes, da ist leider viel Falsches im Umlauf. Das Bundesverfassungsgericht hat immer betont, es gibt nicht sowas wie eine Vernunfthoheit des Staates den Menschen und über die Menschenwürdegarantie. Die Menschenwürdegarantie ist die Quelle, der Grund für Selbstbestimmung der Frau und nicht ihre Grenze. Ganz kurz zum zweiten Punkt, Schutz des Kindes. Da gibt es eine ganz gute Studienlage, die sagt, dass wenn Leihmutterschaft gut und richtig ausgestaltet ist, und das ist aus meiner Sicht der Kern des Ganzen, dann schadet es dem Kindeswohl nicht.
11: Und dazu vielleicht gibt es Studien inzwischen. Genau, Frau Scharrenbach möchte sich dazu äußern. Ja, bitte.
12: Genau. Also erstmal vielen Dank für die Erläuterung, Frau Bosius-Gerstorf. So, für mich sind halt viele Fragen mehr als eine rein rechtliche Frage, weil Leben mehr ist als Jura. Oder Leben ist mehr als in Paragraphen gegossener Gesetzestext. So, und am Ende entscheiden sich halt bei solchen Fragen auch Auffassung einer Gesellschaft über einen Wertekanon, in dem man sich bewegt. So, und jetzt haben wir den zugegebenermaßen in Deutschland natürlich sehr eng ausgelegt. Das haben Sie deutlich gemacht. In den verschiedenen ethischen Fragestellungen oder Haltungen, die auch in der Gesellschaft letztendlich vertreten sind. Aber natürlich kann man theoretisch Leihmutterschaft erlauben, aber es gibt genauso gut auch jede Menge Juristen, die sagen, nein, es geht eben aus anderen Gründen heraus nicht. Nur insofern ist eben so eine Frage, ändern wir etwas im Bereich der Leihmutterschaft, im Rahmen der Eizellenspende oder mehr als eine rein rechtliche Frage, die sich am Ende über Paragraphen und Absätze entscheiden lässt.
11: Frau Brosius-Gerstorff, da würde ich auch, Sie dürfen gleich erwidern,
10: ganz kurz was sagen,
11: vielleicht auch gekoppelt mit der Frage Selbstbestimmungsrecht, weil Sie das in den Vordergrund gestellt haben. Aber ich lasse Sie erst mal erwidern, dann stelle ich meine Frage.
10: Sehr gern. Also Frau Scharrenbach, Leben ist mehr als Jura. Ja, Gott sei Dank. Ja, da stimme ich Ihnen sofort zu. Genau. Aber zum Verhältnis von Recht und Ethik, ich meine, das ist jetzt wirklich eine große Grundsatzfrage. Ich habe dazu auch verschiedene Stimmen von Juristen und von Ethikern in den letzten Tagen vernommen. Meine verfassungsrechtliche Position, die sich mit der des Bundesverfassungsgerichts deckt, ist, es gibt natürlich Gestaltungsspielräume für den Gesetzgeber bei der Frage der Regelung von Leihmutterschaft und Eizellspende, aber, und das ist unstreitig, das Ganze ist ein Grund.

0: Belege, können Sie das nachweisen? Ich kenne die nicht. Wenn Sie solche Gründe nicht darlegen können, dass ein Verbot weiter gerechtfertigt ist zum Schutz der Frauen, aber bitte nicht zum Schutz vor sich selbst, sondern zum Schutz vor Druck, Zwang, Ausbeutung und Missbrauch oder zum Schutz des Kindeswohls, dann können Sie daran festhalten. Wenn nicht, müssen Sie die Verbote lockern und Leihmutterschaft und Eizellspende legalisieren mit einem geeigneten rechtlichen Rahmen, der die Frauen schützt und der die Kinder schützt.
1: Frau Brosius-Gersdorf, wenn Sie sagen, das Verbot der Leihmutterschaft ist ein Eingriff in das Selbstbestimmungsrecht derjenigen, die zum Beispiel der Wunscheltern und sozusagen es ist auch ein Eingriff in das Selbstbestimmungsrecht der Frau, die dann zur Leihmutter wird, stellen sich aber doch viele Menschen die Frage, endet dieses Selbstbestimmungsrecht nicht dort, wo der Körper einer Frau zum Vertragsgegenstand wird? Ist das dann die Grenze?
0: Also die Grenze wenn wir einen Grundrechtseingriff haben, braucht der Staat einen Rechtfertigungsgrund, um diesen Grundrechtseingriff zu legitimieren. Die Grenze der Freiheit des Einzelnen ist immer dort, wo die Freiheit des anderen beginnt, aber nicht die eigene Freiheit. Die Freiheit anderer, das könnte hier die Freiheit der Leihmütter sein oder der Schutz des Kindeswohls oder auch legitime Gründe des Gemeinwohls, das gibt es auch. Wir haben ja viele Verbote in Deutschland, wo es auch um das Gemeinwohl geht, aber das haben wir hier, darum geht es nicht bei uns im Fall. So, und das ist wirklich nochmal ganz wichtig, was für ein Freiheit Verständnis hat unser Grundgesetz. Unser Grundgesetz und auch die Menschenwürdegarantie des Grundgesetzes, die geht von der Selbstbestimmung der Autonomie des Einzelnen aus und die geht auch grundsätzlich davon aus, dass der Einzelne weiß, die Leihmutter, was für sie gut und vernünftig ist. Das heißt, gibt es keine Anhaltspunkte an der Einsichtsfähigkeit zu zweifeln, gibt es keine Belege dafür, dass Frauen typischerweise diese Entscheidung nicht selbstbestimmt treffen. Nein, Frau Grunwald, dann gibt es auch keinen Grund am Verbot der Leihmutterschaft festzuhalten. Und sowas wie, man macht den Körper zum Vertragsgegenstand. Wir haben die Samenspende seit Jahrzehnten legalisiert in Deutschland. Ja, da ist das auch Gegenstand eines Vertrags. Das hilft uns hier einfach nicht weiter, solche Argumente.
1: Okay.
0: Nochmals, man entscheidet über die Ausübung seiner Freiheit selbst.
1: Okay.
0: Das tut nicht
1: ich
0: der Staat.
1: Ich bringe noch eine Frage in den Raum, die zum einen von Jochen Sautermeister, Mitglied im Ethikrat, Moraltheologe, aufgeworfen wurde und die sich auch einer unserer Hörer, der uns eine E-Mail geschrieben hat, wirft. Hans-Jörg Sillus hat uns in einer E-Mail geschrieben, es gibt kein Recht auf ein genetisch eigenes Kind und damit eben auch kein Recht, Frauen als Gebärmaschinen auszubeuten, seine Worte. Und der Moraltheologe Jochen Sautermeister, der spricht sich gegen eine Leihmutterschaft aus, auch mit dem Argument, es gibt doch keinen Rechtsanspruch auf genetisch verwandte Kinder. Ich frage jetzt mal bewusst an dieser Frau Brosius-Gersdorf, die Frage geht gleich an Sie, aber ich frage jetzt auch mal Herrn De Vogt, der ja sozusagen dadurch Vater geworden ist. Was sagen Sie, wenn Leute Ihnen sagen, es gibt doch kein Recht darauf, genetisch verwandte Kinder zu bekommen?
2: Zum einen denke ich, dass man diesen Kinderwunsch hat und sich fortpflanzen möchte, ist ein ganz natürlicher. Und auf der anderen Seite ist, ich habe auch kein Recht auf mein Kind. Ich besitze mein Kind nicht. Es lebt mit mir und ich lebe mit meinem Kind und ich liebe es. Und es gibt da keinen Besitzanspruch. Das hat niemand, kein Elternteil. Und das ist, das sind, glaube ich, die zwei Dinge, die wir beachten müssen. Und wenn wir dann darüber sprechen, wie wir auch mit den Kindern umgehen, und da ist, glaube ich, an erster Stelle, dass wir schauen, wenn die Kinder wissentlich aufwachsen, dass sie eben in unserem Fall jetzt zwei Papas haben, wovon einer natürlich nur der genetisch-biologische Papa sein kann und dann eben da eine Leihmutter war, die wir nie Leihmutter nennen, sondern das ist für uns eine Frau, die der wir sehr dankbar sind. Die
1: das Sie haben da eine persönliche Beziehung,
2: ja, wir
1: zu
2: haben
1: den,
2: eine Beziehung
1: zu den Leihmüttern.
2: So sollte das meiner Meinung nach auch sein. Und auf der anderen Seite haben wir natürlich auch eine Eizellspenderin gehabt und mit allen einen offenen Umgang und vor allem mit dem Kind einen offenen Umgang von Anfang an zu haben, das Kind aufzuklären, sein Umfeld aufzuklären, das ist das, was dann am Ende zählt. Und wir versuchen das immer sehr theoretisch abzubilden, wie das dann ist. Und wir hatten es gerade auch vom Vertrag mit der Leihmutter. Wir machen das zu einem Vertrag. Der Vertrag dient auch zum Schutze der Frau. Das wird aber oft vergessen. Da stehen auch sehr

0: viele Punkte drin, die zum Schutze der Frau, zum rechtlichen Schutz der Frau dienen, aber auch zum medizinischen Schutz der Frau. Und ich denke, da sollte man eher dann drüber diskutieren, wie man das ausgestalten kann.
1: Dankeschön an dieser Stelle. Hier folgen gleich die Nachrichten und danach geht es weiter. Und Sie, liebe Hörerinnen und Hörer, wenn Sie wollen, können Sie anrufen 00800 4464 4464. Das ist unsere Telefonnummer. Wir freuen uns, wenn Sie sich einschalten. Wir hören uns gleich wieder nach den Nachrichten.
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3: 10.30 Uhr, die Nachrichten. Der Zentralrat der Muslime in Deutschland hat mit Bestürzung und Trauer auf den mutmaßlich islamistischen Anschlag beim Berliner Christopher Street Day reagiert. Der Islamische Dachverband teilte in einer Erklärung mit, wo Menschen aufgrund ihrer Identität oder ihrer Lebensweise zur Zielscheibe von Gewalt würden, würden die Grundwerte des Zusammenlebens angegriffen. Sollte es sich tatsächlich um eine islamistische Tat handeln, dann sei Religion für Hass und Gewalt missbraucht worden. Der Zentralrat stellte klar, Gewalt gegen Unschuldige finde im Islam keine Rechtfertigung. Die Organisation sprach sich für gesellschaftlichen Zusammenhalt und gegen Gewalt aus. Auch der Rat der Islamischen Gemeinschaften Hamburg verurteilte die Tat. Der mutmaßliche Attentäter von Berlin ist tot. Er wurde gestern Abend bei einem Polizeieinsatz in einer Gartenkolonie im Bezirk Spandau erschossen. Der Verdächtige sei mit einer Stichwaffe auf die Einsatzkräfte zugelaufen, erklärte die Polizei. Diese hätten daraufhin von der Schusswaffe Gebrauch gemacht. Am Samstagabend war der mutmaßliche Täter im Berliner Tiergarten mit einem Transporter in eine Menschenmenge gerast. Es gab eine Tote und fast 30 Verletzte. Die Polizei hatte nach dem 21-Jährigen gefahndet, der der islamistischen Szene zugerechnet wurde. Die deutschen Jugendämter haben im vergangenen Jahr rund 56.900 Kinder und Jugendliche zu deren Schutz vorübergehend in Obhut genommen. Nach Angaben des Statistischen Bundesamts in Wiesbaden war dies ein Rückgang um 18% im Vergleich zu 2024. Die Fallzahl sei innerhalb von 2 Jahren um rund ein Viertel gesunken. Ein Grund sei, dass auch deutlich weniger unbegleitete Minderjährige aus dem Ausland einreisten. Gut jede zweite Schutzmaßnahme ging 2025 auf eine dringende Gefährdung des Kindeswohls zurück. In 29% der Fälle war der Anlass eine unbegleitete Einreise und in 18% eine Selbstmeldung der Minderjährigen beim Jugendamt. Bei ihrer Abwehr der russischen Invasion hat die Ukraine das Hinterland des Gegners erneut mit hunderten Kampfdrohnen angegriffen. Dabei kamen in der südrussischen Hafenstadt Rostow am Don 2 Zivilisten ums Leben, als eine Drohne in ein Hochhaus einschlug, wie die Behörden mitteilten. Weitere 5 Menschen seien verletzt worden. Nach Angaben des ukrainischen Präsidenten Selenskyj zielten die Angriffe auf Exportterminals in Rostow und Anlagen der Ölindustrie in mehreren russischen Regionen. Nach Kiewer Angaben griff die russische Armee die Ukraine ebenfalls mit zahlreichen Kampfdrohnen an, von denen die meisten unschädlich gemacht worden seien. Es habe Einschläge an 10 Orten im Land gegeben, teilte die Luftwaffe mit. Aus Moskau hieß es, russische Streitkräfte hätten 2 Frachter mit Militärgütern im Hafen von Mykolajiw beschossen. In Frankreich bemühen sich Einsatzkräfte der Feuerwehr weiter um die Eindämmung des Waldbrandes nahe Bordeaux. Nach Angaben der Behörden blieb die Lage in der Nacht insgesamt stabil. In der Region mussten bereits rund 250.000 Menschen ihre Häuser verlassen. Allein am Wochenende brannten 10.000 Hektar Land ab. Bei der Bekämpfung der verheerenden Waldbrände in der Nähe von Madrid zeichnen sich erste Fortschritte ab. Heute sollen die ersten Evakuierten zurückkehren können, wie ein Regierungsvertreter der Region Madrid sagte. Das Feuer ist aber nach wie vor nicht unter Kontrolle. Wegen der Brände in der Umgebung der Hauptstadt sowie nahe der Stadt Valencia im Osten des Landes mussten insgesamt 75.000 Menschen in Sicherheit gebracht werden. Der chinesische Halbleiterhersteller CXMT hat bei seinem Börsendebüt starke Gewinne verbucht. Zum Handelsbeginn sprang das Papier des Unternehmens aus dem ostchinesischen Hefei um mehr als 470% in die Höhe. CXMT stieg mit einem Börsenwert von umgerechnet ca. 450 Milliarden Euro zum wertvollsten börsennotierten Unternehmen in Festland China auf. stellt sogenannte DRAM-Speicher her, die einen schnellen Datenzugriff ermöglichen. In der KI-Entwicklung sind die Chips wichtig, weil sie die Trainingsdaten der Modelle zwischenspeichern und damit als eine Art Gehirn fungieren. Das Wetter. Wechselnd bewölkt, im Nordwesten und Osten einzelne Schauer, sonst im Tagesverlauf zunehmend sonnig. Temperaturen 18 bis 29 Grad. Morgen im Norden und Nordosten bei 20 bis 27 Grad, etwas Wolken, örtlich etwas Regen, sonst sonnig bei 26 bis 31, am Oberrhein bis 33 Grad. Die weiteren Aussichten: am Mittwoch heiter bis sonnig, an den Alpen einzelne Quellwolken, Schauer und Gewitter möglich, 26 bis 38 Grad. Das waren die Nachrichten.
1: Herzlich willkommen zurück nach den Nachrichten. Wir sind hier bei Kontrovers. Alles für den Kinderwunsch, sollte die Leihmutterschaft erlaubt werden? Das ist unser Thema heute und dazu diskutieren wir mit der Rechtswissenschaftlerin Frauke Brosius-Gersdorf, der Landesvorsitzenden der Frauenunion in NRW, Ina Scharrenbach, und mit dem Co-Vorsitzenden des Vereins zur Förderung der Legalisierung von Leihmutterschaft in Deutschland, mit Tobias D. Vogt. Und wir waren gerade vor den Nachrichten stehen geblieben bei der Frage: Gibt es einen Rechtsanspruch auf genetisch verwandte Kinder? Es gibt den Moraltheologen Jochen Sautermeier, der sagt, diesen Rechtsanspruch gibt es nicht. Frau Brosius-Gersdorf, Entschuldigung, Sie wollten darauf nochmal antworten.
2: Ja, sehr gerne. Und dabei ist mir wirklich wichtig, in dieser so ungemein bedeutsamen Debatte über Leihmutterschaft und Eizellspende festzuhalten, dass man natürlich über all diese Fragen ethisch, moraltheologisch, politisch und auch rechtlich diskutieren kann. Das ist völlig in Ordnung und bringt uns ungemein weiter, weil dadurch eben viele verschiedene Argumente von verschiedenen Seiten auf den Tisch kommen. Aber rechtlich, und wir diskutieren hier über gesetzliche Verbote, über Grundrechtseingriffe, rechtlich ist es so, dass es nach unserer Verfassung durchaus ein Recht auf reproduktive Selbstbestimmung gibt. Man kann das auch Fortpflanzungsfreiheit oder Familiengründungsfreiheit nennen. Und da muss man klar sagen, ein eigener Zeugungsakt, ja, das ist für den Grundrechtsschutz nicht konstitutiv. Auch das Recht von den technischen Möglichkeiten, den medizinischen Möglichkeiten der Reproduktionsmedizin Gebrauch zu machen, das wird vom Grundgesetz umfasst. Natürlich gewährt unser Grundgesetz nicht sowas wie ein Recht auf ein Kind. Das ist aber unerheblich. Erheblich, entscheidend ist, dass das gesetzliche Verbot der Leihmutterschaft und auch der Eizellspende einen medizinisch möglichen Eingriff zur eigenen Fortpflanzung unterbindet. Das ist der Grundrechtseingriff. Wir reden ja nicht über eine Situation, in der Menschen gegen den Willen anderer eine Eizellspende oder eine Leihmutter haben möchten. Nein, wir reden nur über die Konstellation, in der zwei verschiedene Menschen, die Wunschmutter und die Leihmutter, freiwillig diesen Weg miteinander gehen wollen. Nur über die Konstellation sprechen wir. Und das ist verfassungsrechtlich geschützt.
1: Okay, und das ist das, was wir gleich nochmal klären müssen, wie man Leihmütter sozusagen vor dieser Gefahr der Ausbeutung schützen kann. Ein Punkt, den wir gleich noch besprechen wollen. Wir haben hier aber auch bereits schon Hörer in der Leitung. Ich möchte sehr gerne Carsten Botor hören. Er ruft uns aus der Nähe von Hannover an. Herr Botor, guten Morgen. Was ist Ihr Punkt in unserer Debatte?
4: Ja, schönen guten Morgen. Ja, ich habe im Deutschlandfunk vor 2 Jahren, glaube ich, ein Feature gehört, an einem Dienstag oder am Freitag, wo dieses Feature-Thema immer als Sendeplatz ist. Und das Thema war genau Leihmutterschaft. Mhm. Ich würde sagen, wenn wir das Thema, wie das Frau Brosius-Gersdorf gerade gesagt hat, von allen Seiten angehen und beleuchten und bearbeiten, dann muss man sich ja bei jedem Projekt, würde man das machen, bei jeder wissenschaftlichen Arbeit eine Bestandsaufnahme machen, sagen, wo stehen wir eigentlich, wie sieht denn jetzt in Anführungsstrichen der Markt aus? Denn das ist ja für Agenturen, die auch da tätig sind und praktisch Wunscheltern und Leihmütter vermitteln, die da agieren, ist es ein Markt. Und da muss ich ja sagen, wie sieht das aus? Das Feature hat einen Teil dieses Marktes dargestellt. So muss es nicht sein, aber so ist es eben teilweise. Das war sehr gruselig, weil eben, ich schildere das nur ganz kurz, das war eine Agentur aus einem Land, ich weiß nicht, wo die saßen, aber die Frauen, die dort interviewt wurden, anonym von den Redakteurinnen, die waren aus Kroatien. Und die wurden eben vertraglich, ich glaube, da ging es irgendwie um 10.000, 12.000 Euro, die sie bekommen für eine ausgetragene Schwangerschaft. Aber es kam immer wieder vor, dass die Wunscheltern von dem Kinderwunsch zurücktraten, aus irgendwelchen Gründen, weil es vielleicht selbst geklappt hat oder weil die wirtschaftliche Situation für ein Kind nicht mehr da war. Und dann wurden die Frauen eben einfach abgefunden mit vielleicht, 2.000, 3.000 Euro. Und sie saßen dann mit dem Kind beziehungsweise mit dem schwangeren Bauch da und waren dann zu einer Abtreibung gezwungen, beziehungsweise wurden auch dazu gezwungen, weil man sie eben wieder sitzen wollte. Und ich denke, wenn ein Teil des Marktes so aussieht und wenn wir sagen, also der Gesetzgeber, wir reden jetzt über die juristischen und verfassungsrechtlichen Geschichten, dann muss ein Gesetzgeber, wenn er sagt, ich kann nicht eingreifen, weil ich in das Selbstbestimmungsrecht nicht eingreifen kann ohne triftigen Grund, hatte Frau Bosius-Gersdorf ja angeführt, dann muss ich aber auf der anderen Seite sagen, wenn ich weiß, dass da schon Missbrauch ist, und das hat das Feature ja dargestellt, das ist ja ein Teil der Realität, das war ja kein Hörspiel oder so, und das habe ich mir nicht ausgedacht, dann müssen wir auch diesen Missbrauch angehen. Wir müssen also gucken, dass wir das so einstellen, dass es eben zu einem freiwilligen Zusammenkommen kommt. Und wenn ich jetzt sagen kann, wie meine Wunschwelt aussieht, dann würde ich sagen, es wäre eigentlich so, wenn man sagen würde, Frauen, die das gerne möchten, die müssen proaktiv, sagen wir mal, dieses Angebot machen. Genauso wie, sage ich mal, eine Arztpraxis, die den Schwangerschaftsabbruch macht, auch sagen können, wir bieten das an. Und dann können die Partner zusammenkommen, die Homo- oder die Hetero-Wunscheltern und die Frau, die das anbietet. Okay. Und dann kann das auch vertraglich so gemacht werden, dass das zum Wohl aller ist. Wir hatten ja auch vom Kindeswohl gesprochen.
1: Okay.
4: Na, eigentlich auch das Wohl der Wunscheltern, ne, wenn man jetzt verfassungsrechtlich Selbstbestimmung, also es gibt kein Recht auf ein Kind, aber es gibt einen immanenten und vehementen Wunsch nach Kindern, also den Wunsch, ein Kind haben zu wollen, den kann man nicht unterbinden.
1: Den können Sie nachvollziehen, Herr Butter. Entschuldigen Sie, ich unterbreche ganz kurz, aber weil ich sehr klar raushöre, Ihnen ist eben wichtig, wie werden Leihmütter geschützt? Und Sie haben ja gerade auch schon gesagt, ein Punkt muss sein. Da haben Sie angeknüpft eigentlich an das, was Frau Bosius-Gersdorf gesagt hat, nämlich es muss natürlich immer auf dem Prinzip der Freiwilligkeit von beiden Seiten her basieren. Ich nehme Ihre Frage mit, Herr Botor, und würde mich aber gerne noch freuen, Frau Storck zu hören. Sie ruft aus Berlin an und sie hat auch noch mal einen Punkt für diese Sendung. Und die andere Frage nehmen wir mit. Frau Storck, können Sie mich hören?
5: Ja, ich kann Sie hören.
1: Grüße
5: Guten Morgen
1: Sie.
5: In die Runde.
1: Ihnen geht es vor allem ums Kinderwohl.
5: Das ist richtig. Und Frau Bosius-Gersdorf hat ja zu einem recht frühen Zeitpunkt die Debatte auf die juristische Schiene gesetzt. Und auch da gibt es aber, ich weiß, ich bin ein bisschen tollkühn, weil Frau Bosius-Gersdorf Rechtsprofessorin ist. Ich bin Kinderkrankenschwester mit Fachweiterbildung für Palliativversorgung dieser Gruppe und kann natürlich zunächst nochmal das Recht auf ein Kind ein bisschen dahingehend in Anführungsstrichen, dass es, wir wissen, in der Form nicht gibt, aber reproduktive Selbstbestimmung und so weiter, zunächst mal auch ein bisschen dahingehend konterkarieren, dass ich sagen kann, man hat als Kind ja noch nicht mal das Recht, gesund geboren zu werden. Wenn wir uns zwei Bettchen auf einer gynäkologischen Neugeborenenstation vorstellen, in einem Kind liegt ein Bettchen liegt ein Kind, das quietschgesund 90 Jahre alt wird, in dem anderen Bettchen ein Kind, das eine schwere Erbkrankheit geerbt hat und unter guter Pflege 20 Jahre alt werden kann vielleicht. Wenn überhaupt. Und vieles davon sind keine guten Zeiten. So viel nur dazu. Das ist schon eine Tragik, die uns schon von Anfang an begleitet als lebendige Menschen.
1: Und Frau Storck, sind Sie für oder gegen eine Leihmutterschaft, wenn man das Kindeswohl in den Vordergrund stellt?
5: Unter diesem Aspekt bin ich ganz klar dagegen. Ich habe mir noch mal die UN-Kinderrechtskonvention vorgenommen, die in Deutschland geltendes Recht ist. Da heißt es im Artikel 3, Absatz 1, bei allen Maßnahmen, die Kinder betreffen, gleich viel, ob sie von öffentlichen oder privaten Einrichtungen und so weiter getroffen werden, ist das Wohl des Kindes ein Gesichtspunkt, der vorrangig zu berücksichtigen ist. Dann habe ich im Artikel 7, Absatz 1, das Kind ist unverzüglich nach seiner Geburt in ein Register einzutragen und hat ein Recht auf einen Namen von Geburt an, das Recht, eine Staatsangehörigkeit zu erwerben und soweit möglich das Recht, seine Eltern zu kennen und von ihnen betreut zu werden. Und Eltern eines Kindes sind nun mal Vater und Mutter, das ist Biologie. Und ich bin der Meinung, ich bin nicht der Meinung, das möchte ich auch ganz ausdrücklich sagen, dass ein Kind nicht auch bei zwei Frauen oder zwei Männern ausgezeichnet groß werden kann. Aber ein Kind ist nun mal das Produkt eines Sexualaktes zwischen einem Mann und einer Frau. Ein Kind hat dadurch Vater und Mutter. Und gerade im ersten Lebensjahr bildet ja nun mit dem Stillen, das ist, Stillen ist, soweit ich weiß, eine UN-Kinderrechtskonvention nicht aufgeführt. Ich habe sie jetzt in der relativ kurzen Zeit nicht alle lesen können, aber ich weiß, in den Jahren, nachdem der Babyboom abgeflaut war und man mehr Zeit für die Kinder hatte, ist das Stillen ja wieder sehr in den Mittelpunkt gerückt. Und das Kindern von vornherein vorzuenthalten, auch den Kontakt zu der Mutter und deren Herzschlag, die sie ausgetragen hat, das tritt einfach auf den Kinderrechten herum. Okay. Und es mag Studien geben. Ich denke, die entsprechenden Langzeitstudien fehlen aber noch. Und wir haben beim sexuellen Missbrauch eindrucksvoll vorgeführt bekommen, wie sehr sowas über Jahrzehnte hinweg und 40, 50 Jahre Menschen nachhaltig schädigen kann. Bei der Leihmutterschaft, glaube ich, wären diese Daten noch abzuwarten.
1: Okay. Also ich Frau Stork, ich würde sagen, an dieser Stelle jetzt gerade auch Fälle sexuellen Missbrauchs, das ist, glaube ich, nochmal eine ganz andere Kategorie. Aber ich habe Ihren Punkt verstanden.
5: Das ist eine völlig andere Kategorie.
1: Ihnen geht es um das Kindeswohl. Und dann fragen wir Herrn de Vogt, der Vater von zwei Kindern ist, einer 7-jährigen Tochter, eines 5-jährigen Jungen. Und vielleicht nochmal, die beiden sind von zwei verschiedenen Leihmüttern ausgetragen worden. In beiden Fällen gab es eine Eizellspende. Die Eizellspenderin ist tatsächlich dieselbe Frau. Also da gibt es dann quasi, wir haben jetzt gerade über Kindeswohl gesprochen, Herr de Vogt. Das ist ja wichtig, dass wir das auch im Blick haben. Sie haben gesagt, die Studienlage gibt durchaus her, wenn die Kinder sehr früh über ihre Identität erfahren, dann haben sie eben nicht diese massiven Identitätsprobleme. Wie haben Sie das gelöst in Ihrer Familie?
0: Also erstmal stimme ich zu. Es gibt da tatsächlich erste Studien. Die Studienlage ist relativ dünn, aber sie besagt halt insofern, dass es keine gravierenden Langzeitthemen gibt und dass eben auch die frühe Aufklärung entscheidend ist für das Wohl des Kindes mit der Herkunft und Identität eben aus dieser Entstehungsgeschichte auch zurechtzukommen. Wir haben es so gelöst, dass wir von Anfang an quasi schon am Wickeltisch unsere Tochter darüber aufgeklärt haben. Wir haben Bilderbücher, wir haben entsprechend das dargelegt, immer kindgerecht natürlich, wie das bei uns war, dass wir eben nicht schwanger sein können. Jede heterosexuelle Frau hat einen Beweggrund, weshalb sie das macht. Sie kann dann auch den Grund nennen, ob es eine chronische Erkrankung ist, ob es ein Gebärmutterverlust war aufgrund von einer Vorerkrankung oder Ähnlichem. Und dann geht man das eben schrittweise durch. Die Fragen kommen natürlich bei einem Männerpaar viel häufiger. Habe ich auch eine Mama? Das ist ein großes Thema in der Aufklärung der Kinder, weil heterosexuelle Paare zunächst einmal nach außen hin das traditionell klassische Familienbild haben und die Frage nach einer Leihmutterschaft nicht im Raum steht, unmittelbar. Und wir haben es immer offen gehalten, wir haben immer versucht, es dem Kind zu erklären, unseren Kindern zu erklären, und die kennen auch heute ihre Geschichte, die können das auch erzählen und sagen auch, ich war bei Erika im Bauch und unser Sohn sagt, ich war bei Emilia im Bauch, und wir haben aber eben die Fälle, die eben von der wir abstammen. Deshalb sehen wir so aus, wie wir aussehen, oder wir agieren so, wie wir agieren. Das ist ja auch so ein Thema, Genetik ist ja dann auch mal mehr, mal weniger ausgeprägt später im Leben. Aber wir gehen damit ganz offen um. Und das ist auch eigentlich das, was wir allen Mitgliedern in unserem Verein sagen, allen Familien immer verdeutlichen. Denkt an das Kind, auch bei den ganzen Entscheidungen, die im Vorfeld getroffen werden. Und das ist vielleicht auch ein Thema der Eizellspende, die im europäischen Raum größtenteils anonym stattfindet. Das Kind hat halt in dem Moment nicht die Möglichkeit auf Herkunftskenntnisse, nur rudimentär. Und das sehe ich als ein viel größeres Problem.
1: Also das ist ein Punkt, den Sie absolut vertreten, ja, das Kind hat ein Recht zu wissen, woher es kommt.
0: Genau, auf jeden Fall. Das ist gar nicht, das ist, steht an höchster Stelle. Und wenn jetzt eine Frau entscheidet, schwanger zu sein für jemand anderes und darüber eben über die Geburt das Kind auf die Welt bringt, dann ist das entkoppelt von diesem Herkunftsgedanke. Und wir müssen uns auch mal vorstellen, es gibt auch heterosexuelle Paare, wo sie rein medizinisch gesund ist, auch ein Kind austragen könnte und auch Eizellen hat, die genutzt werden können. Und oftmals findet dann auch nur die Schwangerschaft mit der Leihmutter statt und genetisch ist das Kind ein rein genetisches von diesem Wunschelternpaar. Und das wird auch meiner Meinung nach viel zu selten benannt, weil die Fälle gibt es viel häufiger, als wir denken.
1: Die gibt es, aber auf der anderen Seite kann man ja auch argumentieren, dass natürlich eine Frau, selbst wenn die Eizellspende von einer anderen Frau kommt, die Frau, die eben 9,5 Monate ein Kind austrägt, kann eine Bindung zu dem Kind aufbauen.
0: Das haben unsere, unsere Leihmütter haben eine Bindung zu unseren Kindern. Die haben wir auch nie wegignoriert. Die ist da, die ist aber distanzierter, die ist eher freundschaftlich, weil man ja von Anfang an auch als Leihmutter im Prinzip weiß, wenn ich Leihmutter sein möchte und das für mich in Frage kommt und ich das selbstbestimmt entscheide, wie Frau Brosius-Gersdorf das sagt, und informiert und aufgeklärt bin über alle Risiken, dann bringe ich ein mir nicht genetisches Kind zur Welt. Und das ist in vollem Wissen passiert und deshalb ist da vielleicht dann auch nicht diese Art der Bindung da, wobei man aber auf der anderen Seite sagen muss, dass alle Leihmütter, mit denen ich bisher gesprochen habe, gesagt haben, wir haben sogar in unserer Leihmutterschaftsschwangerschaft noch mehr darauf geachtet, dass wir alles perfekt machen, weil es eben nicht unser Kind ist.
1: Aber das ist kann natürlich auch nicht Frau Scharrenbach, Sie sind das,
6: gleich, ne?
1: Genau, ja. Das ist nicht überall gleich.
0: Das ist nicht überall gleich. Das möchte ich auch gar nicht sagen.
1: Das kommt aufs Land an, logischerweise. Ja, ja. Absolut, und wie absolut. Das dort geregelt ist, entschuldigen Sie, aber weil ich es jetzt auch gerade höre, ne, die Damen möchten sich logischerweise einschalten. Wir müssen unbedingt sprechen über die Frage, unter welchen Bedingungen können wir uns denn vielleicht eine Leihmutterschaft vorstellen? Frau Scharrenbach, ich komme jetzt noch mal zu Ihnen. Ich weiß, die Frauenunion sagt, wir wollen jegliches Verbot, so war zumindest die Position noch mal bekräftigt Anfang des Jahres. Jegliche Position der Leihmutterschaft wollen wir in dem Sinne verbieten oder beziehungsweise das Verbot aufrechterhalten, so wie es eben jetzt gerade bei uns geregelt ist. Aber können Sie sich trotzdem unter den Bedingungen, die wir teilweise jetzt schon genannt haben, also Freiwilligkeit auf beiden Seiten, dass das Kind auf jeden Fall, das Kindeswohl im Vordergrund steht, dass das Kind ein Recht hat, zu wissen, wer die Eltern sind, unter welchen Umständen es zur Welt gekommen sind. Sind das Bedingungen, wo Sie sagen, unter diesen strikten Bedingungen könnten wir uns das vorstellen, Frau Scharrenbach?
6: Also wir haben ja immer, gerade wenn es um das Recht des Kindes auf Kenntnis der Herkunft geht, das ist ja zentral. Auch im Grundgesetz, auch bei anderen Fragestellungen, wenn Sie an die großen Debatten
1: bei der Adoption denken, auch zum Beispiel.
6: Adoption, anonyme Geburt, Babyklappe, also Recht auf Leben versus Recht auf Kenntnis der Herkunft, ist das eben immer zentral, weil natürlich Menschen wissen wollen, woher kommen sie denn, unter welchen Umständen sind sie vielleicht erzeugt worden, unter welchen Umständen sind sie geboren worden. Weil das einfach ganz viel natürlich mit jedem Einzelnen von uns macht, das zu wissen oder auch nicht zu wissen. So, und deswegen ist es natürlich schon wichtig, dass man gerade diese Umstände transparent nicht nur dokumentiert, sondern so wie Herr De Vogt das auch wunderbar, finde ich, dargestellt hat, mit den Kindern frühzeitig austauscht, damit man das weiß, weil eben diese Rechte zentral sind. So, und ich glaube, diese Rechte sind natürlich auch bei der Anerkennung von Leihmutterschaften aus dem Ausland nicht nur zu beachten, sondern zentral.
1: Was ja in Deutschland gemacht wird, ne? Also in Deutschland werden Leihmutterschaften aus dem Ausland werden ja in Deutschland anerkannt. Es gibt sogar Botschaften im Ausland, die den betroffenen Paaren, den Wunscheltern Checklisten mitgeben, wo drauf steht, welche Dokumente sie benötigen, damit dann im Nachhinein die Kinder rechtmäßig in Deutschland anerkannt werden und eben die Paare als Eltern anerkannt werden. Könnte man ja schon auch von Doppelmoral sprechen. Im Ausland ist etwas möglich, was dann später im Inland dann genehmigt wird. Deswegen nochmal die Frage.
6: Das haben wir bei anderen Aufgabenstellungen auch.
1: Ja, aber deswegen
6: andere Länder, andere Sitten.
1: Ja, die Frage, Frau Scharrenbach, war ja, unter welchen Bedingungen könnten Sie sich eine Öffnung der Leihmutterschaft auch in Deutschland vorstellen?
6: Also das eine ist ja jetzt die theoretische Frage, die Sie stellen, als mich als Christdemokratin. So, das andere ist die rein praktische Frage, die wir uns als für uns als Christdemokraten nehmen und verändert ablehnend beantworten, vor dem Hintergrund der Trennung letztendlich oder Aufspaltung bei einer Leihmutterschaft zwischen einer vertraglichen Vereinbarung, einem Markt, wie das ein Hörer gerade formuliert hat, in der Frage von Reproduktionsmedizin und eben trotzdem den weiterhin bestehenden ethischen Fragestellungen im Wertekonsens einer Gesellschaft. So, wenn Sie eine Öffnung machen wollen würden, was natürlich rechtlich möglich wäre, das ist ja logisch, Gesetze können Sie ändern, dann brauchen Sie, finde ich persönlich, immer Transparenz. So, Sie haben auf der einen Seite, wenn Sie Kalifornien nehmen, die Situation, dass Eltern und Leihmutterschaft sich kennen. Das wird vermittelt über Agenturen. Sie haben andere Situationen auf dieser Welt, wo dem Grunde nach die Vertragspartner sich eben nicht kennen, Agenturen eine sehr starke Stellung haben. Sie haben die Graubereiche mit Menschenhandel, Mietmutterbauch, also alles, was man sich an Negativen, an Schlechten auf dieser Welt vorstellen kann, was man mit Frauen machen kann oder wo Frauen sich eben auch selber verdingen. Also das sind ja alle Facetten, über die wir letztendlich bei diesem großen Thema sprechen.
1: Aber sprich, im Moment ändern Sie noch nichts an Ihrer Position. Nein. Frau Brosius-Gersdorf, deswegen nochmal die Frage an Sie. Unter welchen Bedingungen könnten Sie sich eine Leihmutterschaft vorstellen in Deutschland und sagen, da gehe ich rechtlich und ethisch mit?
2: Ja, vielen Dank für die Frage. Ich finde ehrlich gesagt, jetzt sind wir beim Kern des Ganzen. Und ich bin Herrn de Vogt und vor allen Dingen auch unserem Zuhörer Herrn Botor sehr, sehr dankbar für die Einlassung. Die Frage ist, wie kann der Gesetzgeber sicherstellen, dass Eizellspende, ich möchte das nicht vernachlässigen bitte, und Leihmutterschaft selbstbestimmt, autonom und freiwillig erfolgen und nicht unter Druck und Zwang? Das ist das Erste. Und wie kann er die Regelungen so ausgestalten, dass das bestmöglich im Interesse des Kindeswohls, das ist auch ein ganz wichtiger Verfassungsrang, erfolgt? Und Herr Botho hatte gesagt, lass uns doch mal in andere Länder schauen. Da gibt es Beispiele, da läuft es überhaupt nicht gut. Frau Schachenbach hat es eben auch völlig zu Recht geschildert. Aber es gibt auch Länder, in denen ist der rechtliche Rahmen so, dass Leihmütter wirklich freiwillig und autonom die Entscheidung treffen, dass das Kindeswohl geschützt ist und dass Menschen, die sonst nicht zu einem eigenen Kind kommen, geholfen wird. Denn das ist eine Entscheidung, das ist eine Situation, wenn Menschen nicht selbst Kinder bekommen können, das kann ihr ganzes Leben negativ prägen. So, der Kern des Ganzen ist, wie gestalten wir es aus? Wie kann Leihmutterschaft fair und gut geregelt werden? Und da hat die Kommission zur reproduktiven Selbstbestimmung und Fortpflanzungsmedizin sehr, sehr viele Vorschläge gemacht und es gibt viele weitere. Das erste ist natürlich selbstverständlich, um die Autonomie von Frauen sicherzustellen, müssen sie umfangreich informiert, aufgeklärt und beraten werden. Vielleicht können wir auch Ethikkommissionen, Frau Grunwald, einschalten, die diese Autonomie der Entscheidung von Frauen überprüfen. Das ist ein ganz normales Instrument und Mittel, das gut funktioniert, auch bei anderen wichtigen und schwierigen
1: Bei Organspenden wird das beispielsweise gemacht.
2: Zum Beispiel Organspende, Lebendorganspende, PID. So, dann gibt es viele weitere wichtige Fragen. Ganz zentral, Frau Scharrenbach hat es angesprochen, Herr Botor, Herr de Vogt, ist das Recht des Kindes auf Kenntnis der eigenen Abstimmung. Das ist ein Verfassungsrecht in Deutschland. Und auch deshalb, Frau Scharrenbach, ist es so unglaublich wichtig, dass wir die Leihmutterschaft und die Eizellspende in Deutschland zulassen und regulieren, weil wir hier das verfassungsrechtliche Recht des Kindes auf Kenntnis seiner Abstammung sicherstellen können. Ganz einfach, analog zum Samenspenderegister, könnten wir ein Leihmutterschaftsregister schaffen, Dokumentationspflichten, Informations- und Auskunftsansprüche. Okay. Ich finde aber, Frau Grunwald, wir müssen über viele weitere Fragen diskutieren.
1: Zum Beispiel. Machen wir gleich, Frau Brosius-Gersdorf. Darf ich Sie ganz kurz unterbrechen, nur weil ein Hörer wieder an der Leitung ist und der sagt schon diesen ersten Punkt, den wir alle als Bedingung gesehen haben für eine Leihmutterschaft, die Freiwilligkeit. Er sagt, diese Freiwilligkeit ist schwierig. Das ist Herr Bühler aus Heidelberg. Herr Bühler, wollen Sie das nochmal ausführen?
7: Ja, natürlich. Danke für die Gelegenheit. Und zwar, egal mit welcher Engelsstimme Frau Brosius reden mag, ja, das, was sie sagt, ist nicht zu erfüllen. Jede Dame, sagen wir mal, die aus ärmeren Verhältnissen kommt oder schlechten Verhältnissen, die Geld bezahlt bekommt, wird immer bestätigen, dass sie es freiwillig macht, dass sie es gerne macht, dass sie helfen möchte und so weiter. Es wird ein neues Geschäftsmodell. Und nicht nur, weil der Spahn das gemacht hat, obwohl er es nicht durfte, obwohl er dagegen war, sollte das jetzt als Diskussion salonfähig gemacht werden. Und das Wichtigste ist aber für mich, wir haben im Jahr ca. 75.000 Kindesentziehungen durch Jugendämter. Also wir haben viele Kinder in Kinderheimen, davon gehe ich aus, dass sie alle dort untergebracht sind. Warum geht man nicht hin und gibt den Kindern, die in Kinderheimen sind, vermutlich eine bessere Zukunft bei Familien, als in den Kinderheimen drin zu bleiben? Mhm. Und ein Grundsatz von mir, Ein Kind soll bei Papa und bei Mama aufwachsen, weil es die Liebe der Mama braucht und die Strenge des Papas. Das war schon immer so. Das habe ich jetzt als fast 60-Jähriger so erlebt. Aus mir ist was Gutes geworden, ja. Und es hat mir nie geschadet. Wenn ein Kind in einer gleichgeschlechtlichen Beziehung adoptiert werden würde, würde es nie was anderes kennenlernen und beeinflusst das Kind damit. Es wurde vorhin schon gesagt, ein Kind braucht die Mama. Das Kind braucht die Mutter.
1: Herr Bühler,
7: das Kind entstammt aus einer Frau.
1: Das
7: ja?
1: ist jetzt an Ihrer Stelle Ihre Meinung, logischerweise, ja, klar, die Sie hier darlegen. Ja. Aber ich würde gerne, wir nähern uns nämlich schon wieder den Nachrichten. Wir greifen aber Ihren Punkt auf, Herr Bühler. Wir sprechen noch mal gleich über das Thema, ob eine Leihmutterschaft wirklich freiwillig sein kann auf beiden Seiten, wie wir das gewährleisten können. Denn auch Frau Brosius-Gersdorf sagt ja ganz klar, wenn wir eine Leihmutterschaft erlauben würden, muss das natürlich unter bestimmten Bedingungen sein. Und eine Voraussetzung zum Beispiel ist der Punkt der Freiwilligkeit. Den Punkt greifen wir gleich wieder auf nach den Nachrichten. Sie sind bei Kontrovers. Wir sprechen darüber, ob eine Leihmutterschaft in Deutschland unter bestimmten Bedingungen erlaubt sein sollte. Wir hören uns gleich wieder.

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1: Elf Uhr, die Nachrichten. Die Bundestagsabgeordnete und bisherige CDU-Schatzmeisterin Hoppermann soll neue Generalsekretärin ihrer Partei werden. Bundeskanzler Merz habe sie in einer Sitzung des CDU-Präsidiums vorgeschlagen, meldet die Deutsche Presseagentur unter Berufung auf Teilnehmerkreise. Hoppermann soll auf Carsten Linnemann folgen, der Bundesgesundheitsminister werden soll. Offiziell will sich Merz am Mittag zu den jüngsten Personalentscheidungen in Partei und Regierung äußern. Am Wochenende war der Kanzler für sein Vorgehen bei den Personalentscheidungen parteiintern kritisiert worden. Im Blickpunkt stand die zunächst gescheiterte Ablösung von Bundesverkehrsminister Schnieder. Der CDU-Politiker hatte gestern selbst um seine Entlassung gebeten. Als Nachfolger ist der bisherige parlamentarische Geschäftsführer der Unionsfraktion, Bilger, vorgesehen. Der Zentralrat der Muslime in Deutschland hat mit Bestürzung und Trauer auf den mutmaßlich islamistischen Anschlag beim Berliner Christopher Street Day reagiert. Der Islamische Dachverband teilte in einer Erklärung mit, wo Menschen aufgrund ihrer Identität oder ihrer Lebensweise zur Zielscheibe von Gewalt würden, würden die Grundwerte des Zusammenlebens angegriffen. Sollte es sich tatsächlich um eine islamistische Tat handeln, dann sei Religion für Hass und Gewalt missbraucht worden. Der Zentralrat stellte klar, Gewalt gegen Unschuldige finde im Islam keine Rechtfertigung. Die Organisation sprach sich für gesellschaftlichen Zusammenhalt und gegen Gewalt aus. Auch der Rat der Islamischen Gemeinschaften Hamburg verurteilte die Tat. Die deutschen Jugendämter haben im vergangenen Jahr rund 56.900 Kinder und Jugendliche zu deren Schutz vorübergehend in Obhut genommen. Nach Angaben des Statistischen Bundesamts in Wiesbaden war dies ein Rückgang um 18% im Vergleich zu 2024. Die Fallzahl sei innerhalb von 2 Jahren um rund ein Viertel gesunken. Ein Grund sei, dass auch deutlich weniger unbegleitete Minderjährige aus dem Ausland einreisten. Gut jede zweite Schutzmaßnahme ging 2025 auf eine dringende Gefährdung des Kindeswohls zurück. In 29% der Fälle war der Anlass eine unbegleitete Einreise und in 18% eine Selbstmeldung der Minderjährigen beim Jugendamt. Die Stimmung in den deutschen Unternehmen hat sich verbessert. Der Geschäftsklimaindex stieg im Juli auf 86,6 Punkte, wie das Münchner IFO-Institut nach einer Umfrage unter rund 9000 Führungskräften mitteilte. Trotz der unsicheren Lage am Persischen Golf zeige sich die deutsche Wirtschaft weniger pessimistisch. Die Firmen blicken zwar etwas skeptischer auf ihre Lage als zuletzt, bewerten ihre Geschäftsaussichten aber optimistischer. Die Ölpreise sind infolge der ausbleibenden Angriffe zwischen den USA und Iran gesunken. Die Preise für verschiedene relevante Sorten gingen zum Handelsbeginn um mindestens 5% zurück. In der vergangenen Woche war wegen der erneuten Angriffe zeitweise wieder die Schwelle von $100 pro Barrel überschritten worden. Seit Freitag wurden keine neuen Auseinandersetzungen gemeldet. Der US-Botschafter der UNO, Walz, erklärte, Präsident Trump lasse Raum für Verhandlungen, halte sich aber alle Optionen offen. Die iranische Armee erklärte, die Operationen eingestellt zu haben, da die Strategie im Wesentlichen auf Vergeltungsmaßnahmen basiere. In Frankreich bemühen sich Einsatzkräfte der Feuerwehr weiter um die Eindämmung des Waldbrandes nahe Bordeaux. Nach Angaben der Behörden blieb die Lage in der Nacht insgesamt stabil. In der Region mussten bereits rund 250.000 Menschen ihre Häuser verlassen. Allein am Wochenende brannten 10.000 Hektar Land ab. Bei der Bekämpfung der Waldbrände in Spanien gibt es zwar Fortschritte. Innenminister Grande Malasca warnte aber vor verfrühtem Optimismus. Allein das Feuer in der Provinz Ávila, etwa 100 Kilometer westlich von Madrid, habe nach Schätzungen bereits 47.000 Hektar erfasst. Damit wäre es einer der größten Waldbrände in der jüngsten Geschichte Spaniens. Das Wetter. Wechselnd bewölkt, im Nordwesten und Osten einzelne Schauer. Sonst im Tagesverlauf zunehmend sonnig. Temperaturen 18 bis 29 Grad. Morgen im Norden und Nordosten bei 20 bis 27 Grad etwas Wolken, örtlich etwas Regen. Sonst sonnig bei 26 bis 31, am Oberrhein bis 33 Grad. Die weiteren Aussichten: am Mittwoch heiter bis sonnig. An den Alpen einzelne Quellwolken, Schauer und Gewitter möglich, 26 bis 38 Grad. Das waren die Nachrichten.
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2: Wir diskutieren über die Frage, sollte die Leihmutterschaft erlaubt werden? Das ist unser Thema heute und eingeladen sind die Rechtswissenschaftlerin Frauke Brosius-Gersdorf, die Landesvorsitzende der Frauenunion in Nordrhein-Westfalen, Ina Scharrenbach, und der Co-Vorsitzende des Vereins zur Förderung der Legalisierung von Leihmutterschaft in Deutschland, Tobias de Vogt, der selbst über zwei Leihmütter in den USA, zwei Kinder oder Vater von zwei Kindern geworden ist. Wir waren stehen geblieben bei dem Punkt Freiwilligkeit. Also wenn man die Leihmutterschaft, die in Deutschland bislang verboten ist, wenn man eine altruistische, unentgeltliche Leihmutterschaft erlauben wollte in Deutschland, ist eines der wichtigen Prinzipien dafür die Freiwilligkeit. Da waren wir stehen geblieben. Der Hörer, Herr Bühler aus Heidelberg, bezweifelt, dass eine solche Freiwilligkeit gegeben ist. Wir haben dazu auch noch mehrere Mails und WhatsApp bekommen. Die WhatsApp von Rebecca Weimer etwa, und sie sagt, meistens steckt dahinter immer eine finanzielle Not. Keine Frau dieser Welt wird morgen aufstehen und sagen, juhu, ich melde mich für eine Leihmutterschaft, sagt Rebecca Weimer. Und Katja Georgi hat uns eine Mail geschickt, sagt in etwa, argumentiert in etwa ähnlich, keine Frau erklärt sich ohne finanzielle Notlage zu dieser Dienstleistung bereit. Das körperliche Ausmaß an Belastung bei einer Schwangerschaft ist ungeheuer. Und warum sitzt eigentlich keine Leihmutter hier mit im Studio? Weil eben die Leihmutter keine Stimme habe. So schlussfolgert es Katja Georgi. Herr de Vogt, Sie haben ja über zwei Leihmütter, haben Sie vorhin erörtert, ein 7-jähriges Mädchen und einen 5-jährigen Jungen bekommen. Woher können Sie sich so sicher sein? Das war in den USA, dort gibt es Verträge, es gibt Agenturen. Wie können Sie sich sicher sein, dass das wirklich freiwillig war?
3: Die Freiwilligkeit, wir haben ja unsere Leihmutter dann kennengelernt und man bekommt, denke ich, schon ein ganz gutes Bild aus dem, und da muss ich ganz klar sagen, es wird immer eine Mischung aus beidem sein. Es wird immer eine Motivation oder ein Motiv geben, was aus den persönlichen Erfahrungen raus entstammt. Das ist bei vielen Leihmüttern vielleicht auch der Fakt, dass sie im Umfeld miterlebt haben, wie herausfordernd auch der Kinderwunsch, diese Kinderwunschzeit und auch das Leid sein kann, wenn man nicht selber ein Kind bekommen kann. Auf der anderen Seite wird es auch immer diesen finanziellen Anreiz geben und ich bin auch, oder wir als Verein stehen auch dafür, dass eine Frau das nicht unentgeltlich machen sollte. Wir können das nicht verlangen von einer Frau, dass sie es unentgeltlich macht. Natürlich, wenn wir jetzt über Freiwilligkeit sprechen, haben wir ja einige Gespräche mit unserer Leihmutter geführt und wir haben immer das Gefühl auch gehabt, dass dadurch, dass sie auch aufgeklärt und informiert wird über die Agentur, aber auch rechtlich vertreten, eine unabhängige Vertretung ja hat, wo auch nochmal aufgeklärt wird, dass auch die entsprechenden Anwälte das schon oder Psychologen, mit denen die auch in Kontakt stehen im Vorfeld, ob sie überhaupt in Frage kommen, das zu machen, dann schon auch davon, also sind wir davon ausgegangen, dass es schon freiwillig ist. Und jetzt und haben wir auch nach wie vor Kontakt mit unseren Leihmüttern. Also ich gehe kaum davon aus, dass sie das in einer Notlage und einem Zwang gemacht haben. Wir haben ja auch die Familien kennengelernt.
2: Und haben Sie mal konkret nachgefragt, warum tun Sie oder tust du das?
3: Ja, auf jeden Fall. Das machen, glaube ich, viele, wo es möglich ist. In vielen Ländern hat man halt gar keine Möglichkeit, Kontakt zur Leihmutter zu haben. Und das erachte ich auch als sehr, sehr schwierig. Weil das sollte auf Augenhöhe stattfinden, das sollte respektvoll stattfinden, das sollte auch immer miteinander stattfinden und nicht in dieses Konstrukt reinrutschen, dass da Wunscheltern sind mit dem Kinderwunsch und auf der anderen Seite eine Frau, die eben das Kind austrägt. Ein ganz schwieriges Konstrukt, was da dann abgebildet wird. Und ich frage mich immer, wie man jetzt an die Frau Scharrenbach gerichtet, so argumentieren kann mit dem Verbot und keinerlei Handhabe hat über all die Leihmutterschaften, die im Ausland stattfinden, wo es halt total ungeregelt ist, wo es keinerlei Schutz für die Frauen gibt, wo auch deutsche Paare einen Kompromiss machen in ihrem Kopf, weil sie aus finanzieller Situation sich diesen stark geregelten Prozess, wie beispielsweise in den USA, gar nicht leisten können, dann aber diese Kompromisse machen und Intransparenzen in Kauf nehmen müssen, keine Beziehung zur Leihmutter haben, wahrscheinlich auch keine offene Eizellspende haben. Also ich frage mich, wie man das vertreten kann.
2: Frau Scharrenbach, wollen Sie vielleicht direkt darauf antworten? Sie wurden ja angesprochen als Vertreterin der Frauenunion, die jegliche Leihmutterschaft ablehnt. Gleichzeitig wissen wir aber, da gibt es eine Lücke. Es erfolgen Leihmutterschaften im Ausland und die Kinder werden hinterher, genauso wie die Eltern, werden dann in Deutschland rechtlich anerkannt. Also sprich, da gibt es eine Lücke zwischen auf der einen Seite der rechtlichen Grundlage, dem Verbot, und auf der anderen Seite, ich sage es jetzt mal, die gelebte Praxis.
4: Ja. In der Tat, also wir bekommen natürlich immer dann in bestimmten Fragestellungen einfach ein Gefälle zwischen Deutschland oder anderen Staaten, die eben Fragestellungen für sich anders beantwortet haben und dann auch rechtlich anders organisiert haben. So, das ist ja die Situation. So, und wir haben natürlich einige Paare, die jedes Jahr ins Ausland reisen, sei es jetzt, um entweder eine Leihmutterschaft in Anspruch zu nehmen oder auch bei dem Thema Eizellenspende, und kommen wir vielleicht auch noch drauf heute, sich darüber letztendlich ein Kind zu bekommen. So, und diese Frage kann man halt vor dem Hintergrund nicht leicht auflösen. Die könnte man nur auflösen, wenn man deutsches Recht anpasst an das liberale Recht eines Auslandes. So, das setzt aber voraus, dass wir in unserer Gesellschaft mit einer entsprechenden anders gelagerten Antwort auf die Fragestellung agieren. So, und das sehe ich eben derzeit noch nicht, vor eben diesem Hintergrund von Wertvorstellungen und ethischen Einstellungsweisen zum Thema vertragliche Vereinbarung, Leihmutterschaft, Trennung von Schwangerschaft, Geburt und vergleichbar.
2: Also nochmal konkret nachgefragt, Frau Scharrenbach, Sie sehen nicht, dass sich bei der Union beim Thema Leihmutterschaft etwas bewegen würde?
4: Nein, aktuell nicht, nein.
2: Okay. Frau Brosius-Gersdorf, Sie wollten vorhin noch mal auf den Hörer antworten. Wir waren bei dem Punkt Freiwilligkeit gewesen, weil Sie ja erläutert hatten, Sie könnten sich eine Leihmutterschaft sehr gut vorstellen, aber eben nur unter strikten Bedingungen. Eine der Bedingungen zum Beispiel wäre die vorausgesetzte Freiwilligkeit. Wie kann man das absichern?
5: Genau, ich würde gerne noch mal auf Herrn Bühler antworten, und zwar unter zwei Gesichtspunkten. Das erste, und das ist mir wichtig, der Punkt, ja, auch weil Herr de Vogt in der Leitung sitzt, aber nicht nur deshalb. Herr Bühler sagte, ein Kind braucht Mama und Papa. Das ist Ihre individuelle Sichtweise. Das ist nicht die Sichtweise unseres Grundgesetzes, das für alle gilt und vor allen Dingen für den Staat. Familie ist immer da, wo Eltern und Kinder sind. Das können Mama und Papa sein, das kann eine Mama sein, das kann ein Papa sein, das können aber auch zwei Frauen und zwei Männer sein. So weit sind wir heute in Deutschland, und darauf bin ich stolz und dafür bin ich dankbar. Das haben wir auch dem Bundesverfassungsgericht zu verdanken. Das sollte man einfach wissen. Der zweite Punkt ist, und auch da, Frau Scharrenbach, sind Sie, ich sage jetzt mal, als Teil des Gesetzgebers an unser Grundgesetz gebunden. Ich habe ja gesagt, und das ist mir auch wichtig, natürlich können wir das Ganze, jetzt komme ich zum Punkt Freiwilligkeit, ethisch, moralisch, individuell diskutieren. Aber auch Sie sind bei der Ausgestaltung unseres Gesetzesrechts letztlich an das Grundgesetz und die dazu ergangene Rechtsprechung des Bundesverfassungsgerichts gebunden. Und Sie können nicht einfach Frauen sagen, wann sie freiwillig entscheiden und wann nicht. Sie dürfen auch nicht behaupten, dass solche Entscheidungen, das haben wir auch von einer Hörerin eben gehört, niemals selbstbestimmt sein können. Das stimmt doch nicht. Das wissen wir doch. Das wissen wir auch, wenn wir ins Ausland schauen. Es ist so, dass Leihmütter im Ausland oft aus einer Gemengelage heraus, aus altruistischen und auch tatsächlich wirtschaftlichen Beweggründen diese Entscheidung treffen. Jetzt komme ich zum Punkt Freiwilligkeit. Das ist der Kern des Ganzen. Das muss der Gesetzgeber sicherstellen. Und ja, Frau Scharrenbach, wenn er das nicht könnte, nur merkwürdig, dass andere Länder es können, dann dürfte er nicht nur, dann müsste er die Leihmutterschaft in Deutschland verbieten. Das kann er aber meines Erachtens. Da gibt es ganz viele Beispiele aus anderen Ländern. Herr de Vogt hat welche genannt. Ich hatte den Regelungsvorschlag einer Ethikkommission gebracht. Wir müssen uns auch darüber unterhalten, was die Kommission für reproduktive Selbstbestimmung vorgeschlagen hat. Ich persönlich bin da skeptisch, aber als einen Vorschlag lassen wir Leihmutterschaft nur in sozial-familiären Näheverhältnissen zu. Es gibt viele Frauen, die möchten...
2: Also, dass die Mutter die Wunscheltern kennt, ne? Das meinen Sie?
5: Genau, dass es zum Beispiel die Schwester ist.
2: Die Leihmutter die Wunscheltern kennt.
5: deine enge Freundin. Ja, da überwiegen ganz klar die altruistischen Gründe. Ich bin skeptisch, das darauf zu begrenzen, aber wir müssen es überlegen. Und ein ganz wichtiger Punkt, Frau Grunwald, wenn wir Leihmutterschaft zulassen, lassen wir sie, was der Vorschlag der Kommission für reproduktive Selbstbestimmung ist, nur altruistisch gegen eine angemessene Aufwandsentschädigung zu, dann würden Leihmütter nur sozusagen die Kosten, die sie haben, die mit einer Leihmutterschaft einhergehen, Verdienstausfall, Medikamente, Versicherung und so weiter, kompensiert bekommen. Das könnte ein Weg sein, ich sage es bei aller Vorsicht, das sind jetzt die Debatten, die wir führen müssen, sicherzustellen, dass nicht kommerzielle, dass nicht wirtschaftliche Not überwiegen und Frauen wirklich unter Druck und Zwang geraten. Das möchte ich auch unbedingt sicherstellen und das muss der Gesetzgeber von Verfassungssicht wegen sicherstellen. Oder Gegenmodell, die kommerzielle Leihmutterschaft gegen eine echte Bezahlung, gegen wirtschaftlichen Gewinn. Lassen Sie mich einen Satz dazu sagen. Auf den ersten Blick spricht vieles für eine altruistische Leihmutterschaft. Ich sehe zwei Gegenargumente. Das erste Gegenargument ist immer die Gefahr der Umgehung und das zweite, und darüber sollten wir nachdenken, ist, kommen dann letztlich nicht, werden dann letztlich nicht die Frauen, die Leihmütter, die die größten Belastungen in dieser Situation tragen, am schlechtesten finanziell weg. Sie verdienen nichts damit, haben nur einen Ausgleich von Aufwendungen, die ihr entstehen, während andere Anwälte, Agenturen, Kliniken daran verdienen.
2: Okay, da haben Sie nochmal die Punkte genannt. Genau, Herr De Vogt möchte darauf antworten.
3: Und da ist, glaube ich, auch der größte Trugschluss in der Diskussion, wenn wir über Altruismus sprechen. Die Frauen haben in der Regel, so wie wir es jetzt auch im Verein kennen, und da sprechen wir auch über ungefähr 1000 Familien, immer das Thema, dass die Frauen das selbstbestimmt entscheiden, dass sie aber auch diese Aufwandsentschädigung und Kompensation für richtig erachten, das gemacht zu haben.
2: Das ist das, was potenzielle Leihmütter genau Ihnen spiegeln, aber mit denen
3: Motiv,
2: Sie über Ihren Verein
3: das, genau, die Motivation ist aber immer, ich möchte helfen, dass andere auch Familie haben. So, wenn wir aber jetzt über diesen Fakt sprechen, wir wollen das zulassen nur innerhalb der Familie, gibt es da ja auch andere Konfliktgemengelagen zwischenmenschlich, die eventuell entstehen können, wenn sich die Schwester, die Cousine oder die Freundin nicht so verhält in der Schwangerschaft, wie das ursprünglich irgendwie gewünscht war von dem anderen Part. Das mag zwar ein kleiner Fakt sein, aber ist, denke ich, schon relevant. Und dann haben wir im Kopf ein Kommerzialisierungsthema. Und die Kommerzialisierung beginnt ja dort, wo wir immer über Bezahlung der Leihmutter sprechen. Ich achte das halt an der Stelle fehlgeleitet, weil wir die Kommerzialisierung an anderer Stelle haben. Nämlich da, wo Agenturen, Kliniken und Rechtsvertreter überdurchschnittlich an diesem ganzen Prozess verdienen. Und es gibt auch von unserer Seite den Vorschlag, dass es halt nur zertifizierte Kliniken geben sollte, die auch Leihmutterschaften betreuen, weil es sich halt um ein Miteinander von unterschiedlichen Parteien handelt, wo auch vielleicht medizinische Erwartungen im Raum stehen, der Erfolg, wie auch immer, Hoffnungen natürlich auch. Und es sollte aber auf der anderen Seite natürlich eine Rechtsberatung geben. Es sollte auch Informationen und Aufklärung geben über Psychologie in dem ganzen Thema, dass auch alle informiert und aufgeklärt in den Prozess starten. Und da, wo die Kommerzialisierung am meisten passiert, und das sehen wir auch in Amerika, ist bei den Agenturen. Und wenn man da jetzt davon ausgehen würde, dass man gemeinnützige Agenturen nutzt, wo ein Wissen ist, Fachwissen über psychologische Aspekte, aber auch den Ablauf an sich, wo man einfach begleitet, weil auch das sehen wir in Ländern, wo es nicht geregelt ist, wo das über Kliniken gesteuert ist, dass eben dieser begleitende Faktor für diese Menschen, die sich ja zunächst fremd sind, die dann alles mit sich selbst ausmachen sollen, dass das auch nicht unbedingt der Sache dienlich ist, um vielleicht da über Ausbeutung, Zwang, Missverständnisse währenddessen zu sprechen. Und da sollte man meiner Meinung nach dann regulieren, anstatt jetzt dann...
2: Dass das vielleicht gemeinnützige Einrichtungen machen und die Leihmütter aus ihrer Sicht zumindest könnten dafür auch angemessen entlohnt werden an dieser Stelle. Das sind Punkte, die wir diskutieren können. Trotzdem bewegt das auch durchaus unsere Hörerinnen und Hörer. Und es geht auch nochmal die Kommerzialisierung Die Gefahr der Kommerzialisierung, der Ausbeutung, kriminelle Risiken, das steht dann doch durchaus bei unseren Hörerinnen und Hörern, zumindest die, die sich melden, im Vordergrund. Wir haben Herrn Igner aus Mainz, der noch mal einen Punkt mit reinbringen möchte. Herr Igner, was ist Ihre Befürchtung?
6: Ja, guten Tag in die Runde. Die Diskussion läuft überwiegend wie unter einer Käseglocke. Also wenn es um die Personen geht, die Eltern werden wollen, die gute Absichten haben, die das Kind auch erziehen wollen, dann kann man sich eine Liberalisierung sehr, sehr gut vorstellen. Aber jede Liberalisierung beinhaltet auch Freiräume für Missbrauch. Was ist, wenn Zuhälter diesen Markt für sich entdecken? Was ist dann mit der Freiwilligkeit? Die Frauen werden das immer sagen, weil sie unter Druck stehen. Was ist mit den Kindern, die geboren werden, gleich von welcher Leihmutter, dann kommt es auf den Auftraggeber an. Was ist mit dem Kind geplant? Menschenhandel ist dann möglich. Das ist gar nicht so zu kontrollieren. Man kann Kinder auch pädophilen Kreisen zuführen. Wie wird das kontrolliert? Ja. Man muss die Diskussion mehr führen von den Risiken, die durch eine Liberalisierung, die Risiken ausschließen. Und man sollte die Diskussion auch streng trennen zwischen Eizellenspende und Leihmutterschaft. Okay. Eizellenspende ist ein völlig anderes Thema, das ist leichter zu regeln, aber Leihmutterschaft hat für den kriminellen Bereich viel zu große Türen derzeit geöffnet.
2: Dann lassen Sie mich.
6: Noch ein Aspekt. Ich bezweifle auch, dass andere Länder in der Lage sind, die Freiwilligkeit und dass es ohne Druck passiert, bei den Frauen irgendwo auf der Welt zu definieren oder zu kontrollieren, weil in den Kopf einer Person kann niemand reinschauen.
2: Dankeschön, Herr Igner, für diesen Beitrag. Sie sagen also, wenn man darüber diskutiert, dann muss man eben vor allem auch über die kriminellen Risiken, die sich vielleicht ergeben, muss man darüber nachdenken. Frau Brosius-Gersdorf, nochmal an Sie die Frage, wenn Sie sich vorstellen können, eine Leihmutterschaft unter bestimmten Bedingungen zuzulassen, was macht Sie so sicher, dass es wirklich eine vernünftige Ausgestaltung des Rechts braucht, sodass wir eben kriminellen Risiken entgegenwirken? Was macht Sie so sicher, dass wir da diese clevere rechtliche Ausgestaltung hinbekommen?
5: Ja, also Herr Igner spricht einen ganz wichtigen Punkt an. Natürlich müssen wir kriminelle Risiken so gut es geht unterbinden. Aber ehrlich gesagt müssen wir das auch sonst tun. Jetzt müssen wir nicht so tun, als ob Leihmutterschaft das Tor wäre, um Kinderhandel, Menschenhandel zu betreiben. Das ist eine ganz wichtige Gefahr, auf die hingewiesen wird. Aber damit kann der Staat umgehen, so wie er auch sonst verpflichtet ist für den Schutz des Wohls von Kindern, die schon auf der Welt sind, die auf natürlichem Wege auf die Welt gekommen sind, zu sorgen. Schauen wir uns nochmal die Ausgestaltungsbedingungen an. Nochmal wichtig, und ich glaube, da sind wir uns weitgehend einig. Wir dürfen Leihmutterschaft nur zulassen. Und ich persönlich würde aus verfassungsrechtlicher Perspektive sagen, wir müssen sie dann zulassen, wenn sichergestellt ist, dass die Entscheidung einer Frau für Leihmutterschaft autonom ist und wenn das Kindeswohl ausreichend geschützt ist. Was ich nicht mitgehe, und das klang eben bei Herrn Igner an, und auch bei einer Hörerin davor, ist zu sagen, Frauen können sowas gar nicht freiwillig treffen. Ja, die sagen immer freiwillig, selbst wenn Druck und Zwang dahinter steht. So nicht. Ja, Frauen können sehr wohl eine autonome, selbstbestimmte Entscheidung treffen und der Staat muss sicherstellen, dass das freiwillig ist. Das kann er aber auch zum Beispiel durch Ethikkommission. Für mich sind folgende Punkte bei der Ausgestaltung sehr wichtig, über die wir nachdenken müssen. Den einen Punkt hatte ich erwähnt, die umfangreiche Information, Aufklärung und Beratung von Frauen. Der zweite Punkt ist, wir müssen uns überlegen, ob Leihmutterschaft auch um dieses ganz schwierige Thema der Abgabe des Kindes nach der Geburt, das ist für mich ein ganz heikler Punkt, der manchen Leihmüttern, jetzt kommen wir zu den Risiken für Leihmütter, tatsächlich jedenfalls temporär schwerfällt. Auch das sagen Studien. Ja? Wir müssen überlegen, ob wir Leihmutterschaft nur zulassen mit Eizellen Dritter, Eizellen der Wunschmutter oder auch mit Eizellen der Leihmutter, wenn wir Letzteres unter

0: nächste Punkt. Und ich sage ganz offen, dass ich hier zerrissen bin. Ich teile in der Tendenz den Vorschlag der Kommission zur reproduktiven Selbstbestimmung hier nicht. Ist, was ist, wenn die Leihmutter nach der Geburt
1: sich
0: ein
1: rumentscheidet,
0: total nachvollziehbares Problem hat, damit das Kind abzugeben? Ja. Soll sie dann ein Recht haben, das Kind zu behalten? Die Kommission schlägt das vor. Ich finde es hochschwierig. Ich finde, wir sollten wenigstens drüber nachdenken, ob es nicht andere Möglichkeiten gibt, die Leihmutter durch diese sehr, sehr schwierige Situation hindurch zu begleiten. Und allerletzter Punkt, altruistische oder kommerzielle Leihmutterschaft, darüber haben wir schon diskutiert, ist für mich ein Kernpunkt, über den der Gesetzgeber sehr gut nachdenken sollte. Mhm.
1: Helmut Frister, der Vorsitzende des Deutschen Ethikrats, er sprach dabei aber für sich, das ist keine abgestimmte Position des kompletten Ethikrates, aber er sagt, für ihn ist entscheidend der Punkt, dass eine Leihmutter sich auch noch kurz nach der Geburt umentscheiden dürfen muss, um das Kind zum Beispiel doch zu behalten, auch wenn das vielleicht dann hart ist für die Wunscheltern. Aber das ist zum Beispiel eine Position, die es auch gibt, die man dann diskutieren müsste. Herr de Vogt, wie war das bei Ihrer Leihmutter? Hätte die sich umentscheiden können? War das vertraglich geregelt?
2: Gut, in den Staaten ist es ja so geregelt, dass vorgeburtlich im Prinzip die Leihmutter bereits die Rechte, die elterlichen Verpflichtungen, das Sorgerecht abgibt und indirekt das Kind zur Adoption freigibt. Das ist ja vorgeburtlich, in den meisten Staaten sonst nachgeburtlich geregelt. Wir haben das aus der persönlichen Erfahrung erlebt, dass natürlich die Bindung da ist zu dem Kind, aber eben eine, wie die Frau Brosius-Gersdorf auch meinte, weil es eben nicht genetisch ihr eigenes Kind ist, die selber ihre Familie hat, da auch die Perspektive der Leihmutter nochmal einzunehmen, die halt diesen Weg ja geht, bewusst auch entschieden hat für sich und ihre Familie und dann auch sagt, ich möchte ja kein weiteres Kind. Deshalb ist das mit dieser Rückfallklausel, das der Frau noch zu überlassen, wenn sie vorher informiert, aufgeklärt, auch psychologisch entsprechend darauf ja nicht nur vorbereitet, sondern auch aufgeklärt wird, was eben dann passiert. Deswegen sollten es ja auch in der Regel nur Frauen machen, die schon einmal Kinder bekommen haben.
1: Okay, da, also Sie sind gegen so eine Rückfallklausel in dem Falle, aber
2: prinzipiell schon, aber es gibt die Fälle, wo natürlich, und das ist glaube ich auch dann diese Differenz zwischen der traditionellen Leihmutterschaft, wo sie auch genetisch die Mutter ist, da ist das Risiko wahrscheinlich viel höher, dass die Leihmutter auch dieses Bedürfnis hat, wenn das Kind dann einmal da ist, dann auch zu sagen, ich möchte es doch behalten.
1: Ja, wobei da viele Frauen natürlich sagen, wenn ich die 9,5 Monate ein Kind ausgetragen habe, auch wenn es genetisch nicht mein Kind ist, kann natürlich an diesem Falle diese Bindung entstehen. Frau Scharrenbach, ich bringe Sie noch mal rein. Wir haben wirklich nur noch 1,5 Minuten. Frau Scharrenbach, Sie haben vorhin klar gesagt, bei der Union gibt es nicht den politischen Willen, an das Thema Leihmutterschaft heranzugehen. Wohl aber könnte man überlegen über eine Eizellspende. Das wäre ein Punkt, was mit der Union, wo da, die ist ja auch in Deutschland nicht erlaubt, in den meisten europäischen Ländern ist sie erlaubt. Also da sind wir schon in einer sehr besonderen Lage in Deutschland. Das ist dann besonders streng bei uns. Das könnten Sie sich vorstellen, Frau Scharrenbach. Da könnte Bewegung reinkommen.
3: Ich meine, das Recht ist offen gesagt klar, ne? Also Mutter eines Kindes ist die Frau, die es letztendlich geboren hat. So, und wir haben auch bei der Eizellenspende haben wir natürlich so die klassischen Fragestellungen, was Bestimmung äußerer und intellektueller Merkmale letztendlich anbetrifft, die seiner ähnlichen Selektionsverfahren, die sich damit verbinden. So, das Entscheidende ist, und ich versuche es mal ein bisschen zusammenzubinden, je transparenter ein Verfahren, umso besser für alle Beteiligten. So, ich glaube, das ist hier auch nochmal durchgekommen, insbesondere von dem, was auch Herr de Vogt vorgetragen hat. So, und insofern glaube ich, die Debatte ist eben eröffnet. Das ist wichtig. Und ich finde es wichtig, dass wir diese ethisch-gesellschaftspolitisch hochrelevanten Debatten miteinander führen.
1: Ja.
3: Auch immer im Lichte der Zeit.
1: Und diese Debatte haben wir heute geführt. Wohlgemerkt, Frau Brosius-Gersdorf, ich habe Sie jetzt nicht nochmal gefragt, aber Sie wären auch für die Modernisierung in puncto Eizellspende, dass das in Deutschland unter bestimmten Bedingungen erlaubt ist. Alles für den Kinderwunsch, sollte die Leihmutterschaft erlaubt werden. Das war unser Thema heute bei Kontrovers. Und ich sage herzlichen Dank an Frauke Brosius-Gersdorf, Professorin für öffentliches Recht an der Universität Potsdam, Ina Scharrenbach, die Landesvorsitzende der Frauenunion in NRW, und Tobias de Vogt, der selber Wunschvater wurde durch Leihmütter in den USA. Herzlichen Dank, dass Sie heute hier waren.
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0: Die Bundestagsabgeordnete und bisherige CDU-Schatzmeisterin Hoppermann soll neue Generalsekretärin ihrer Partei werden. Bundeskanzler Merz habe sie in einer Sitzung des CDU-Präsidiums vorgeschlagen, meldet die Deutsche Presseagentur unter Berufung auf Teilnehmerkreise. Hoppermann soll auf Carsten Linnemann folgen, der Bundesgesundheitsminister werden soll. Offiziell will sich Merz am Mittag zu den jüngsten Personalentscheidungen in Partei und Regierung äußern. Am Wochenende war der Kanzler für sein Vorgehen bei den Personalentscheidungen parteiintern kritisiert worden. Im Blickpunkt stand die zunächst gescheiterte Ablösung von Bundesverkehrsminister Schnieder. Der CDU-Politiker hatte gestern selbst um seine Entlassung gebeten. Als Nachfolger ist der bisherige parlamentarische Geschäftsführer der Unionsfraktion, Bilger, vorgesehen. Der Zentralrat der Muslime in Deutschland hat mit Bestürzung und Trauer auf den mutmaßlich islamistischen Anschlag beim Berliner Christopher Street Day reagiert. Der Islamische Dachverband teilte in einer Erklärung mit, wo Menschen aufgrund ihrer Identität oder ihrer Lebensweise zur Zielscheibe von Gewalt würden, würden die Grundwerte des Zusammenlebens angegriffen. Sollte es sich tatsächlich um eine islamistische Tat handeln, dann sei Religion für Hass und Gewalt missbraucht worden. Der Zentralrat stellte klar, Gewalt gegen Unschuldige finde im Islam keine Rechtfertigung. Die Organisation sprach sich für gesellschaftlichen Zusammenhalt und gegen Gewalt aus. Der mutmaßliche Attentäter von Berlin ist gestern Abend bei einem Polizeieinsatz in einer Gartenkolonie im Bezirk Spandau erschossen worden. Der Verdächtige sei mit einer Stichwaffe auf die Einsatzkräfte zugelaufen, erklärte die Polizei. Diese hätten daraufhin von der Schusswaffe Gebrauch gemacht. Am Samstagabend war der mutmaßliche Täter im Berliner Tiergarten mit einem Transporter in eine Menschenmenge gerast. Es gab eine Tote und fast 30 Verletzte. Die Polizei hatte nach dem 21-Jährigen gefahndet, der der islamistischen Szene zugerechnet wurde. Ein zunächst festgenommener zweiter Verdächtiger wurde nach Angaben der Bundesanwaltschaft wieder freigelassen. Der Tatverdacht gegen den Mann habe sich nicht erhärtet. Über die Festnahme einer zweiten Person hatten am Wochenende mehrere Medien berichtet. In Frankreich bemüht sich die Feuerwehr weiter um die Eindämmung des Waldbrandes nahe Bordeaux. Die zuständigen Behörden teilten mit, die Situation habe sich über Nacht zwar stabilisiert, sie bleibe aber weiter angespannt. Das Feuer habe inzwischen Ausmaße erreicht, die es bisher in Frankreich noch nicht gegeben habe. Eine Evakuierung von Bordeaux ist nach Regierungsangaben jedoch weiterhin nicht geplant. Der französische Präsident Macron leitet am Vormittag einen Krisenstab, der sich mit dem weiteren Vorgehen gegen die Flammen befasst. Bei der Bekämpfung der Waldbrände in Spanien zeichnen sich kleinere Fortschritte ab. Laut der Regionalregierung ist das Feuer aber nach wie vor nicht unter Kontrolle. Allein das Feuer in der Provinz Ávila, etwa 100 Kilometer westlich von Madrid, hat Schätzungen zufolge bereits eine Fläche von 47.000 Hektar erfasst. Damit wäre es einer der größten Waldbrände in der jüngeren Geschichte Spaniens. Bei ihrer Abwehr der russischen Invasion hat die Ukraine das Hinterland des Gegners erneut mit hunderten Kampfdrohnen angegriffen. Dabei kamen in der südrussischen Hafenstadt Rostow am Don zwei Zivilisten ums Leben, als eine Drohne in ein Hochhaus einschlug, wie die Behörden mitteilten. Weitere 5 Menschen seien verletzt worden. Nach Angaben des ukrainischen Präsidenten Selenskyj zielten die Angriffe auf Exportterminals in Rostow und Anlagen der Ölindustrie in mehreren russischen Regionen. Nach Kiewer Angaben griffen die russischen Armeen die Ukraine ebenfalls mit zahlreichen Kampfdrohnen an, von denen die meisten unschädlich gemacht worden seien. Es habe Einschläge an 10 Orten im Land gegeben, teilte die Luftwaffe mit. Aus Moskau hieß es, russische Streitkräfte hätten 2 Frachter mit Militärgütern im Hafen von Mykolajew beschossen. Das Wetter. Wechselnd bewölkt, im Nordwesten und Osten einzelne Schauer. Sonst im Tagesverlauf zunehmend sonnig. Temperaturen 18 bis 29 Grad. Morgen im Norden und Nordosten bei 20 bis 27 Grad etwas Wolken, örtlich etwas Regen. Sonst sonnig bei 26 bis 31, am Oberrhein bis 33 Grad. Die weiteren Aussichten. Am Mittwoch heiter bis sonnig. An den Alpen einzelne Quellwolken, Schauer und Gewitter möglich. 26 bis 38 Grad. Das waren die Nachrichten.
1: 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Willkommen. In Deutschland angekommen. Wie gefährlich ist der Japankäfer? Dazu gleich ein Gespräch mit Matthias Becker vom Julius-Kühn-Institut. Am Wochenende wurde in der Ostsee nach Geisternetzen getaucht. Der neue britische Premierminister muss sich um die Probleme von Thames Water kümmern, dem größten Wasserversorger. Warum brennen Spaniens Wälder? Unser Korrespondent hat Antworten gesammelt. Und Strom, soll es beim Einheitspreis bleiben oder brauchen wir regionale Preiszonen? Blinder Passagier im Urlaubsgepäck. Das Bundeslandwirtschaftsministerium rät dringend, Koffer und Taschen vor der Rückreise genau zu kontrollieren. Ein Japankäfer könnte sich eingeschlichen haben. Ein kleines Insekt, das Riesenschäden anrichten kann. Auch mit Pflanzen kann der Japankäfer eingeschleppt werden. Dr. Matthias Becker arbeitet am Braunschweiger Julius-Kühn-Institut an Bekämpfungsstrategien und ich fragte ihn am Vormittag, was für ein Wesen der Japankäfer ist.
2: Ja, der Japankäfer ist ein Insekt, ein sehr kleiner Käfer, nur 1 Zentimeter lang. Er gehört zur Familie der Blatthornkäfer. Und diese Familie kennt man eigentlich ganz gut, weil auch andere einheimische Insekten dazugehören, so wie zum Beispiel der Maikäfer, der Junikäfer, aber auch ganz seltene Arten wie Rosenkäfer, Nashornkäfer, Hirschkäfer, die geschützt sind. Der Japankäfer sieht dem einheimischen Gartenlaubkäfer sehr ähnlich. Das vordere Drittel, also Kopf und Halsschild, sind grün, die 2 hinteren Drittel, die Flügeldecken, sind braun. Er ist auch genauso klein wie der Gartenlaubkäfer. Aber er unterscheidet sich ganz deutlich in seinen weißen Haarbüscheln. Der hat auf jeder Seite unterhalb der Flügeldecken 5 weiße Haarbüschel, die sind als weiße Punkte erkennbar, und am Hinterleibsende nochmal 2 zusätzliche Haarbüschel.
1: Was macht denn den Japankäfer so gefährlich?
2: Ja, das sind viele verschiedene Faktoren. Also einmal ist es das große Wirtspflanzenspektrum. Er frisst dann über 400 verschiedenen Pflanzenarten. Er frisst eigentlich fast alles außer Nadelbäume. Und er frisst auch an sehr giftigen Pflanzen, das muss man noch dazu sagen. Pflanzen, auf die sich einige Schmetterlingsraupen spezialisiert haben, auch die frisst er. Also er ist sehr resistent. Er führt dort, wo es einen Befall gibt, zu sehr großen Ertragseinbußen. Das kann so weit gehen, dass die Pflanzen auch absterben bei einem wiederholten Befall, zum Beispiel auf Weinbergen. Dann ein weiterer Aspekt ist, dass es kaum Gegenspieler oder Fressfeinde in Deutschland gibt.
1: Ist der Japankäfer in Deutschland schon nachgewiesen?
2: Ja, der Japankäfer wurde nachgewiesen in Deutschland. Er wurde vor einigen Jahren noch als blinder Passagier betrachtet. Dann hat man aber im letzten Jahr festgestellt, dass er sich schon in einigen Gebieten etabliert hat. Und dort wurden dann Befallsgebiete ausgewiesen. Und in diesem Jahr wurden die Befallsgebiete bestätigt und dazu kam, dass ein Befallsgebiet in Trebur nun wirklich, dass dort die Individuenzahlen explodiert sind und wir schon über 1000 Käfer gefunden haben in diesem Jahr.
1: Wo genau kommen die inzwischen vor bei uns?
2: Ja, das sind zum Glück immer noch sehr begrenzte Gebiete. In der Nähe von Frankfurt-Darmstadt ist es bei Trebur. Und dort geht der Pflanzenschutzdienst ganz aktiv dagegen vor. Es sind zunächst einmal Rasenflächen, weil der Japankäfer seine Eier im Rasen ablegt und sich die Engerlinge dort entwickeln, während sie an den Pflanzen, an den Graswurzeln fressen.
1: Wie steht es denn in Deutschland um das Bemühen, den Japankäfer abzuwehren? Sie setzen ja auch darauf, dass die Bevölkerung mitguckt und mithilft.
2: Ja, richtig, das ist ganz wichtig. Zum Beispiel dieser Befall in Trebur, der erst im letzten Jahr entdeckt wurde, der wurde von einer Privatperson gemeldet. Und ohne die Mithilfe der Bevölkerung ist es überhaupt nicht möglich. Man muss sich das vorstellen, dass dieser Käfer ja so winzig klein ist und dass er überall in Deutschland auftauchen könnte, wenn er nun über zum Beispiel Verkehrswege auch über große Distanzen verschleppt wird. Und die Pflanzenschutzdienste werden dann aktiv, sobald es eine Meldung gibt. Und ich möchte hier auch nochmal dazu aufrufen, den Japankäfer zu melden, wenn er denn gesichtet wird. Und das ist sehr, sehr wichtig, damit dann der Pflanzenschutzdienst diese Meldung überprüfen kann und gegebenenfalls gegen den Japankäfer vorgehen kann.
1: Bei Ihnen im Julius-Kühn-Institut, da gibt es auch Japankäfer. Sie züchten die sogar aus wissenschaftlichen Gründen, nehme ich an.
2: Ja, richtig. Die Zuhörerinnen und Zuhörer könnten sich jetzt fragen, warum machen wir das, wenn er doch sowieso schon kommt? Der Grund ist ganz einfach. Wir müssen neue Bekämpfungsstrategien entwickeln gegen den Japankäfer. Und um das ganzjährig machen zu können, haben wir diese Zucht aufgebaut, weil wir dann nämlich verschiedene Entwicklungsstadien gleichzeitig haben. Und eine Methode oder ein Mittel wirkt vielleicht gegen die Eier, während anderes Mittel gegen die Larven oder gegen die adulten Käfer wirkt. Und um alle Entwicklungsstadien bekämpfen zu können, haben wir halt diese Zucht. Und so können wir verschiedene Gegenspieler oder Mittel gegen den Japankäfer testen.
1: Sie haben noch Hoffnung, das Problem hier begrenzen zu können?
2: Richtig. Also die Meldungen aus der Schweiz, die lassen uns hoffen, weil dort die Individuendichten, die Populationsdichten der Japankäfer nicht mehr so dramatisch angestiegen sind, wie es zu befürchten war. Es sieht tatsächlich so aus, als wäre eine Tilgung noch möglich und darum müssen wir in allen Befallsgebieten in Deutschland auch ganz massiv gegen den Japankäfer vorgehen.
1: Soweit Matthias Becker vom Julius-Kühn-Institut über den Japankäfer. Segelboote, Frachter, Kriegsschiffe. Auf dem Grund der Ostsee liegen unzählige Wracks und an denen verfangen sich verloren gegangene Fischernetze. Solche Geisternetze sind eine tödliche Gefahr für Fische und andere Meereslebewesen. Freiwillige Taucher vom Verein Ghost Diving Germany versuchen, diese Netze aufzuspüren und zu bergen. Unser Landeskorrespondent für Mecklenburg-Vorpommern, Heinrich Pfeiffer, hat eine solche Suche am Wochenende begleitet.
3: Packen, schleppen, besprechen. Wie weit wollen Sie heute raus? Wo könnten potenzielle Netze liegen? Die Crew vom Verein Ghost Diving Germany in Kühlungsborn besteht aus 8 Personen. Sie alle sind ehrenamtlich hier. Alexandra Peschina ist eine von ihnen.
4: Wir haben jetzt vor, hier vor Kühlungsborn einige Wrackpositionen anzusteuern, die wir in unseren Datenbanken haben, um die aufzuklären und zu schauen, ob wir da Netze finden.
3: An die 40 Kilogramm wiegt die Tauchausrüstung. Alexandra Peschina ist technische Taucherin, wie alle hier. Das heißt, sie darf jenseits der 40 Meter Tiefe tauchen. Eigentlich ist sie Radiologietechnologin in Bremerhaven. Das ist ihr normales Leben, wie sie sagt. Die erste Station, die das ca. 10 Meter lange Schlauchboot ansteuert, liegt nordöstlich vor Kühlungsborn.
5: Wir setzen jetzt die Shotline. Der Kapitän sucht jetzt den Platz, wo wir gleich abtauchen wollen. Und wenn er genau die drüber ist, dann werfen wir den Anker runter.
3: Am Anker ist eine ungefähr 30 Meter lange Leine befestigt, an deren anderen Ende, also an der Wasseroberfläche, eine kleine Boje schwimmt. An der Leine tauchen die Taucherinnen und Taucher des Vereins Ghost Diving Germany dann ab und suchen nach möglichen Netzen, erklärt Maren Isigkeit.
5: Die Ostsee ist ja für die Handelsschifffahrt super wichtig. Hier sind Wracks aus Ersten und Zweiten Weltkrieg, hier sind Wracks, die im Sturm untergegangen sind.
3: Maren Isigkeit taucht schon seit 30 Jahren. Vor anderthalb ist sie zum Verein gekommen.
5: Weil ich das einfach eine coole Aktion finde und man kann ein bisschen was zurückgeben und fährt nach so einem Wochenende auch mit einem guten Gefühl nach Hause, dass man das gemeinsam geschafft hat und positiv ist.
6: Also meistens so die O-Töne, die aus den Leuten kommen, direkt wenn sie hochkommen, sind die besten. Das ist ziemlich ungefiltert und du merkst am ersten Satz schon die Freude oder eben die umschriebene Enttäuschung, weil nichts da ist.
3: Kapitän Steffen Scholz hat die heutige Route geplant. Vor 5 Jahren hat er den Verein mitgegründet. In einer Wassertiefe um die 23 Meter sucht sein Team nach Wracks, in denen sich Netze verfangen haben könnten. Dazu greifen sie auf Datenbanken, beispielsweise des WWF, zurück, erzählt Scholz. Dort sind potenzielle Stellen markiert und mit dem digitalen Navigationssystem an Bord kann Scholz sie ansteuern.
6: Für viele ist es wirklich so, alles, was unter der Meeresoberfläche verschwindet, ist weg. Es ist entsorgt, es ist weg, ist es aber nicht. Da unten ist ein Lebensraum, der ist genauso spannend und genauso interessant wie der an Land. Und die Netze wieder hochzubringen und zu sagen, es ist eigentlich keine gute Idee, dass solche Dinge einfach da verloren gehen und da liegen bleiben, weil sie fischen weiter, sie Fische verhängen sich da drin, beziehungsweise über die Zeit wird daraus eben auch Mikroplastik. Das kann nicht die Lösung sein.
3: Ihnen ist bewusst, dass Sie nicht die Mengen raustauchen können, die pro Jahr verschwinden, sagt der ehemalige Nautiker Scholz. Heute ist er Maschinenbauingenieur in der Mikro- und Nanotechnik. Finn Fieberg vom WWF, zuständig für die Ostseeküste, macht aufmerksam auf die Probleme, die mit der ehrenamtlichen Bergung von Geisternetzen einhergehen.
7: Das geht dann weiter, weil die Frage dann im Raum steht, was passiert eigentlich mit diesem Abfall? Weil so wie ich etwas freiwillig geborgen habe, gehört mir das Netz und ich darf dann den Abfall der Entsorgungskette zuführen. Und das ist dann widersinnigerweise eben kostenpflichtig, weil ich dafür verantwortlich bin. Das bedeutet, wenn es eine behördliche oder eine gesellschaftliche Aufgabe ist, eigentlich sich um die Meeresnatur zu kümmern, dann sollte es auch hier eine Kette geben, sodass eine Verantwortung entsteht, dass eben der Meeresmüll hier auch kostenlos in Fachhände gerät.
3: Hier bei den Ghost Divern stellt das lokale Entsorgungsunternehmen aus Kühlungsborn einen Container. Fast am Ende des Tagesturns gibt es bei Ihnen noch einen Erfolg.
8: Die Drachenköpfchenretter wieder.
4: Echt? Ja.
5: Habt ihr, das heißt, ihr habt einen Wrack gesehen?
4: Natürlich haben wir einen Wrack gesehen. Eins, was sogar ziemlich voll ist mit Netzen. Zwar schwierig rauszuarbeiten, aber viel. Aber ja, da können wir auf jeden Fall hin. Und wie gesagt, wir konnten einen Drachenkopf retten. Einen Krebs sind wir nicht so ganz sicher. Da haben wir sehr viel Arbeit dran gesteckt. Aber ich glaube, den haben wir nicht geschafft.
3: Es wurde ein Wrack gefunden. Alexandra Peschina hatte Glück. An Bord wird besprochen, wie das Netz geborgen werden könnte. Auch wenn sie auf dieser Erkundungstour noch nichts geborgen haben, alle wirken zufrieden, als sie wieder im Hafen anlegen.
1: Heinrich Pfeiffer über die Suche nach Geisternetzen in der Ostsee. Und wir bleiben beim Thema Wasser. Vor einer Woche hat der neue britische Premierminister Andy Burnham sein Amt angetreten. Ein drängendes Problem auf seiner To-Do-Liste ist die Zukunft des größten Wasserversorgers im Land, Thames Water. Das Unternehmen ist verschuldet, die finanzielle Lage äußerst angespannt und das Kanalsystem hoffnungslos veraltet. 16 Millionen Menschen sind Kunden bei Thames Water. Christine Heuer schildert die desolate Lage.
9: In den 80er Jahren privatisierte Margaret Thatcher systematisch britische Staatsbetriebe. Nach Gas, Stahl und der Telekommunikation war 1989 das Wasser dran. Die Bevölkerung war mit großer Mehrheit dagegen. Die Opposition warnte vor einem gefährlichen Ausverkauf. Doch die britische Premierministerin war sich ihrer Sache sicher. Eine private Wasserversorgung, rief sie im Unterhaus, sei ein besserer Deal für die Kunden. Tatsächlich investierten die neuen Versorger in die Infrastruktur. Die Wasserqualität wurde besser. Heute sitzen die privaten Unternehmen auf der Anklagebank, weil sie immer mehr Abwasser ungefiltert in die Flüsse einleiten. Die Wasserprivatisierung, bilanziert der frühere Punkmusiker und Wasseraktivist Fergal Sharkey, sei auf ganzer Linie gescheitert.
10: I think we can all agree that this particular privatization has utterly failed.
9: Sharkey ist Fliegenfischer. Sein Hausfluss ist der River Lee nördlich von London im Einzugsgebiet von Thames Water, Britanniens größtem Wasserversorger. Was er im Fluss und an der Uferböschung täglich sieht, beschreibt Fergal so. Die größten Bestandteile menschlicher Ausscheidungen werden durch ein Sieb mit 6 mm großen Maschen gepresst. Diese Partikel treiben dann den Fluss runter. Nach jedem stärkeren Regen sieht man Feuchttücher, Damenhygieneartikel und Kondome, die in den Ästen hängen.
10: Sanitary products, contraceptive products hanging off. Branches, trees, in vegetation.
9: Londons Kanalsystem stammt aus viktorianischer Zeit. Regen und Schmutzwasser fließen durch dieselben Rohre. Bei Starkregen können die Kläranlagen die Wassermengen nicht mehr aufnehmen. Dann öffnen sich Überläufe und alles wird in die Themse eingeleitet. Bei Thames Water hat es solche Einleitungen auch bei trockenem Wetter gegeben. Im Spätsommer 2024 ließ der Naturfilmer Steve Backshall eine E. coli-Probe aus der Themse nehmen. Ab einem Wert von 900 wird vom Schwimmen abgeraten. Der von Backshall gemessene Wert lag bei 12.000.
10: I tested yesterday on this WHO device and E. coli levels were at 12.000. You could get very sick, dangerously sick.
9: Im selben Jahr hatte der neue Chef von Thames Water, Chris Weston, nach nur 3 Monaten im Amt seinen ersten Bonus von umgerechnet 230.000 Euro eingestrichen. Management und Anteilseigner verdienten sich an Thames Water über viele Jahre eine goldene Nase. Sie nahmen immer neue Schulden auf, die sie nicht in die Infrastruktur steckten, sondern in ihre eigenen Dividenden. Inzwischen steht das Unternehmen mit 20 Milliarden Pfund in der Kreide und gehört de facto einem Gläubigerkonsortium. Die Wasserrechnungen in London sind letztes Jahr um 40% gestiegen. Die Kunden von Thames Water sind wütend. Zu ihnen gehört auch diese Sky-Reporterin, die Chris Weston nach einer Befragung im Unterhaus regelrecht stellte.
11: Customers deserve an explanation because they've been treated very badly. They're facing huge bills. You've got plenty of money. Give them an explanation.
9: Die Reporterin fragt, wie Weston Thames Water retten und die Unternehmenskultur verändern will, solange er selbst hohe Boni einstreicht.
11: How can you change culture when you're still taking big bonuses?
12: So there are a lot of questions in there.
9: Die Labour-Regierung prüft schon länger, ob sie Thames Water unter staatliche Aufsicht stellen soll. Andy Burnham ist die Privatisierung der Grundversorgung seit jeher ein Dorn im Auge. Dem neuen Regierungschef wird deshalb zugetraut, dass er sogar den ganzen Weg gehen und Thames Water wieder verstaatlichen würde. Für die Steuerzahler wäre das allerdings die teuerste Lösung, warnt Dan Coatsworth, Analyst beim Finanzdienstleister AJ Bell.
13: A complete rationalization of Thames Water would ultimately mean.
9: Der Staat müsste unter anderem die 20 Milliarden Pfund Schulden übernehmen und weitere Milliarden in die marode Infrastruktur stecken. Das wäre eine erhebliche Belastung für die Staatskasse. Das Gläubigerkonsortium hinter Thames Water droht mit rechtlichen Schritten im Falle einer Verstaatlichung. Gleichzeitig bietet es einen Schuldenschnitt, neue Investitionen und bei Grundsatzentscheidungen ein Vetorecht für die Regierung an. Was auch immer Britanniens neuer Premierminister zu Thames Water beschließt, dass es so weitergeht wie bisher, ist unwahrscheinlich.
1: Aus London, Christine Heuer. Feuer in französischen und spanischen Wäldern. Zehntausende Menschen mussten ihr Zuhause bereits verlassen. In Spanien haben die Feuer eine massive Krise ausgelöst, wie die Chefin des spanischen Katastrophenschutzes formuliert. Hans-Günther Kellner ist unser Korrespondent in Spanien und ich fragte ihn eben nach der aktuellen Situation in den betroffenen Gebieten.
14: Ja, die spanischen Behörden sind vorsichtig optimistisch. Das hat der spanische Innenminister Fernando Grande Marlaska so formuliert. Vorsichtig optimistisch, weil zum einen sich die Brände nicht mehr ausweiten. Also man konnte sie eindämmen. Das heißt nicht, dass die Brände gelöscht seien, weil innerhalb dieser Brandfläche wüten die Feuer weiter. Aber es schreitet nicht mehr weiter voran. Allerdings hat sich das Wetter nicht so gut entwickelt, wie die spanischen Behörden gehofft hatten. Vor allem haben die Winde sich nicht in dem Maße gelegt, wie es notwendig gewesen wäre. Und ab heute und insbesondere ab morgen soll es auch wieder deutlich heißer werden und es soll dann auch windiger werden. Deshalb befürchtet man weiterhin, dass Funken diese Feuer auch wieder weitertragen könnten. Daher eben, wie gesagt, nur vorsichtig optimistisch.
1: Warum haben die Brände so ein leichtes Spiel? Was sagen die Menschen, mit denen Sie sprechen?
14: Ja, ich war ja tatsächlich am Wochenende bei den Menschen in den Turnhallen, bei den Menschen, die dorthin in Sicherheit gebracht worden sind. Und die habe ich gefragt, ich wollte eigentlich mit denen über den Klimawandel sprechen, wie sie das einschätzen. Und sie sagten dann, ja, mit dem Klimawandel, das ist schön und gut, aber die Wälder werden nicht mehr ordentlich sauber gemacht, so sagt man das in Spanien. Also das Unterholz wird nicht mehr beseitigt, die Vegetation steht in den Wäldern sehr hoch oder insgesamt auch in den Bergen, gerade nach den starken Regenfällen im Winter. Und das brennt jetzt wie Zunder. Das ist Material für das Feuer und Brennstoff. Und da sind die Forstwirte, die stimmen dem auch zu, dass das stimmt. Dass es nichts mit dem Klimawandel zu tun hat, ist natürlich nicht so. Denn zum einen durch den Klimawandel regnet es im Winter in Spanien inzwischen sehr viel. Das führt dazu, dass die Vegetation so stark wächst. Und durch die enorme Hitze ist dieses Material auch sehr, sehr trocken. Aber wie gesagt, früher ist das noch aktiv entfernt worden, als es eben noch eine aktive Forstwirtschaft gegeben hat.
1: Und auch eine Landwirtschaft in der Nähe, wo es Tiere gab, Ziegen zum Beispiel oder Schafe, die sich hergemacht haben über das, was am Boden niedrig wächst.
14: Genau, so ist das. Die sind tatsächlich in die Wälder gegangen oder auf die Weideflächen davor und haben dort ja einfach alles abgefressen oder auch niedergetrampelt. Also Kühe zum Beispiel, wenn die in die Wälder gehen, dann halten die das ja auch einfach durch ihr Gewicht niedrig. Das hat man dann zwischendurch bleiben gelassen, unter anderem, weil auch eben Schäfer zu sein oder Schäferin ist keine besonders einträgliche Tätigkeit. Mir haben die Leute gesagt, in einem Ort, in dem ich gestern war, ja, wir haben hier den Manolo, der hat immer seine Ziegen und Schafe in die Wälder getrieben. Inzwischen hat er nur noch halb so viele Schafe und die gehen auch nicht mehr in die Wälder rein. Das ist tatsächlich ein Problem. Die spanischen Behörden versuchen, dem ein bisschen gegenzusteuern. Die Menschen werfen aber auch den Behörden vor, dass es lange Zeit auch als ökologisch sinnvoll galt, das Unterholz so hoch stehen zu lassen. Das hat sich jetzt als Fehler erwiesen.
1: Warum die Feuer in Spanien derart außer Kontrolle geraten konnten, schilderte Hans-Günther Kellner. Ausgerechnet in Regionen mit viel Windstrom ist der Preis für Verbraucher häufig hoch. Das ärgert Ministerpräsidenten aus den Windkraftländern im Norden. Der günstige Börsenpreis des Windstroms von dort komme schließlich allen Regionen zugute, auch Bayern, wo viel Strom gebraucht werde. Gefordert werden regionale Strompreiszonen. Hintergründe von Anne-Kathrin Mellmann.
15: Strom hat in Deutschland, zumindest im Großhandel, noch einen Einheitspreis. Fachbegriff Gebotszone. Das soll auch so bleiben, haben CDU, CSU und SPD einst in ihren Koalitionsvertrag geschrieben. Allerdings würden sich die Sozialdemokraten gern von der einheitlichen Gebotszone verabschieden, sagt ihre energiepolitische Sprecherin Nina Scheer.
16: Es wäre auf jeden Fall sinnvoll für die weiteren Schritte der Energiewende, dass sich einfach auch die erneuerbaren Energien Anteile besser abbilden lassen, bessere Anreize in Richtung Energiewende gesetzt sind. Leider hatten wir das bei den Koalitionsverhandlungen nicht verständigen können. Nun ist das Beibehalten der Gebotszone leider verankert auf Wunsch von CDU, CSU.
15: Auch Ministerpräsidenten aus Nord- und Ostdeutschland drängen auf mehrere Strompreiszonen, parteiunabhängig. Denn trotz eines einheitlichen Preises durch die Gebotszone ist Strom in ihren Ländern teurer. Das liegt auch an den regional unterschiedlichen Netzentgelten. Diese Entgelte finanzieren Betrieb und Ausbau der Stromnetze und sind in windreichen Regionen oft höher. Deshalb zahlen Haushalte und Unternehmen im Norden trotz vieler Windräder unter dem Strich mehr. Das stört die Ministerpräsidenten, denn ihre Länder erzeugen viel Windstrom. Ein Vorteil, der aber nicht bei Menschen und Unternehmen ankommt. Für den grünen Energiepolitiker Michael Kellner ist der Streit über die einheitliche Gebotszone weniger parteipolitisch als regional motiviert.
17: Der Norden und der Osten würde profitieren. Der Süden und der Westen ist zurückhaltend, weil sie Angst haben, dass sie draufzahlen. Der große Nachteil einheitlichen Gebotszonen, der tut so, als wäre der Strompreis überall gleich teuer. Also als kostet es gar nichts, Strom aus dem Norden in den Süden zu bringen. Dem ist aber nicht so. Deswegen würden Strompreiszonen einen ökonomischen Anreiz geben, vernünftig mit Strom umzugehen.
15: Auch der Energieökonom Leon Hirt sieht darin einen großen Vorteil.
18: Also dass wir dann immer dort, wo gerade Strom gebraucht wird, auch genügend produzieren und nicht zu viel und nicht zu wenig. Regional organisierte Strommärkte sorgen dafür, dass der Strommarkt besser funktioniert, dass also der Markt die begrenzten Möglichkeiten des Stromnetzes, also der Stromtransportkapazitäten, schon berücksichtigt und effizienter dafür sorgt, dass dort, wo der Strom gebraucht wird, auch genügend hergestellt wird.
15: Dann würden auch bestehende Stromleitungen besser genutzt, sagt Hirt. Eine Aufteilung in regionale Gebotszonen, zum Beispiel in Nord und Süd, würde bedeuten, dass es im Norden eher billiger würde, da mehr produziert wird. Und im Süden im Jahresschnitt eher etwas teurer. Eine Sorge im Süden, dass in der industriereichen Region Arbeitsplätze gefährdet würden. Ministerpräsidenten im Norden dagegen hoffen, dass günstigerer Strom Unternehmen anlockt. Der CSU-Energiepolitiker Andreas Lenz dämpft diese Hoffnung.
19: Zu glauben, dass dann, wenn der Strom in Bremen 1 Cent oder 2 Cent günstiger wäre, dass dann BMW seine Werke nach Bremen oder Brandenburg legt, das wird halt nicht stattfinden, sondern es werden eh schon im internationalen Wettbewerb ungünstige Verhältnisse noch verstärkt.
15: Weil sich aufgeteilte und damit kleinere Strommärkte negativ auf Deutschland auswirken würden, meint Lenz. Er kann sich eher flexiblere Netzentgelte vorstellen. Andere Länder wie Schweden haben ihren Strommarkt bereits in mehrere Preiszonen aufgeteilt. Dort ist Strom im Norden mit viel Wasser- und Windkraft häufig günstiger als im industriestarken Süden. Ein Beispiel, das Befürwortern und Gegnern gleichermaßen dient.
1: Einheitspreis wie bisher oder regionale Preiszonen für Strom? Das Für und Wider fasste Anne-Kathrin Mellmann zusammen. Der Stand der Ermittlungen und die politischen Forderungen nach dem Anschlag gestern in Berlin. Damit geht es gleich weiter ab 10 nach 12 bei Silvia Engels. Und damit endet Umwelt und Verbraucher. Ich bin Susanne Kuhlmann und verabschiede mich.

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1: Uhr die Nachrichten. Zunächst die Übersicht. Nach dem mutmaßlich islamistischen Anschlag in Berlin konzentriert sich die Debatte auf das Vorgehen der Justiz im Vorfeld der Tat. Die Zahl der von Jugendämtern in Obhut genommenen Minderjährigen ist deutlich gesunken. Die Waldbrände in Frankreich und Spanien sind weiter nicht unter Kontrolle. Die Meldungen im Einzelnen. Nach dem mutmaßlich islamistischen Anschlag in Berlin wird über das Vorgehen der Justiz im Vorfeld der Tat diskutiert. Im Mittelpunkt der Diskussion steht die Entscheidung des Amtsgerichts Tiergarten. Dieses hatte im Mai eine Jugendstrafe gegen den 21-jährigen Tatverdächtigen zur Bewährung ausgesetzt, obwohl er als islamistischer Gefährder eingestuft wurde. Der SPD-Innenpolitiker Fiedler sagte im Deutschlandfunk, die Bewährungsentscheidung sei eine der Schlüsselfragen für die Aufarbeitung. Auch Vertreter der AfD äußerten Unverständnis für das Vorgehen der Behörden. Der Grünen-Innenpolitiker von Notz forderte im Deutschlandfunk, den bestehenden Strafrahmen gegen Islamisten konsequent auszuschöpfen. Führende Unionspolitiker wie Bundesinnenminister Dobrindt sprachen sich für schärfere Gesetze und ein härteres Vorgehen gegen islamistische Gefährder aus. Die Integrationsbeauftragte des Berliner Bezirks Neukölln, Baci, forderte im Deutschlandfunk ein konsequenteres Vorgehen des Staats gegen Islamismus und Homophobie in streng religiös geprägten muslimischen Milieus. Sie warnte jedoch auch davor, nach der Tat alle Muslime unter Generalverdacht zu stellen. Der mutmaßliche Attentäter von Berlin ist tot. Er wurde gestern Abend bei einem Polizeieinsatz in einer Gartenkolonie im Bezirk Spandau erschossen. Der Verdächtige sei mit einer Stichwaffe auf die Einsatzkräfte zugelaufen, erklärte die Polizei. Diese hätten daraufhin von der Schusswaffe Gebrauch gemacht. Am Samstagabend war der mutmaßliche Täter im Berliner Tiergarten mit einem Transporter in eine Menschenmenge gerast. Es gab eine Tote und fast 30 Verletzte. Die Polizei hatte nach dem 21-Jährigen gefahndet, der islamistischen Szene zugerechnet wurde. Ein zunächst festgenommener zweiter Verdächtiger wurde nach Angaben der Bundesanwaltschaft wieder freigelassen. Der Tatverdacht gegen den Mann habe sich nicht erhärtet. Über die Festnahme einer zweiten Person hatten am Wochenende mehrere Medien berichtet. Die Bundestagsabgeordnete und bisherige CDU-Schatzmeisterin Hoppermann soll neue Generalsekretärin ihrer Partei werden. Bundeskanzler Merz habe sie in einer Sitzung des CDU-Präsidiums vorgeschlagen, meldet die Deutsche Presseagentur unter Berufung auf Teilnehmerkreise. Hoppermann soll auf Carsten Linnemann folgen, der Bundesgesundheitsminister werden soll. Offiziell will sich Merz am Mittag zu den jüngsten Personalentscheidungen in Partei und Regierung äußern. Am Wochenende war der Kanzler für sein Vorgehen bei den Personalentscheidungen parteiintern kritisiert worden. Im Blickpunkt stand die zunächst gescheiterte Ablösung von Bundesverkehrsminister Schnieder. Der CDU-Politiker hatte gestern selbst um seine Entlassung gebeten. Als Nachfolger ist der bisherige parlamentarische Geschäftsführer der Unionsfraktion Bilger vorgesehen. Die deutschen Jugendämter haben im vergangenen Jahr rund 56.900 Kinder und Jugendliche zu deren Schutz vorübergehend in Obhut genommen. Nach Angaben des Statistischen Bundesamtes in Wiesbaden war dies ein Rückgang um 18% im Vergleich zu 2024. Die Fallzahl sei innerhalb von 2 Jahren um rund ein Viertel gesunken. Ein Grund sei, dass auch deutlich weniger unbegleitete Minderjährige aus dem Ausland einreisten. Gut jede zweite Schutzmaßnahme ging 2025 auf eine dringende Gefährdung des Kindeswohls zurück. In 29% der Fälle war der Anlass eine unbegleitete Einreise und in 18% eine Selbstmeldung der Minderjährigen beim Jugendamt. Die Stimmung in den deutschen Unternehmen hat sich verbessert. Der Geschäftsklimaindex stieg im Juli auf 86,6 Punkte, wie das Münchner IFO-Institut nach einer Umfrage unter rund 9.000 Führungskräften mitteilte. Trotz der unsicheren Lage am Persischen Golf zeige sich die deutsche Wirtschaft weniger pessimistisch. Die Firmen blicken zwar etwas skeptischer auf ihre Lage als zuletzt, bewerten ihre Geschäftsaussichten aber optimistischer. In Frankreich bemüht sich die Feuerwehr weiter um die Eindämmung des Waldbrandes nahe Bordeaux. Die zuständigen Behörden teilten mit, die Situation habe sich über Nacht zwar stabilisiert, sie bleibe aber weiter angespannt. Das Feuer habe inzwischen Ausmaße erreicht, die es bisher in Frankreich noch nicht gegeben habe. Eine Evakuierung von Bordeaux ist nach Regierungsangaben jedoch weiterhin nicht geplant. Bei der Bekämpfung der Waldbrände in Spanien zeichnen sich kleinere Fortschritte ab. Laut der Regionalregierung ist das Feuer aber nach wie vor nicht unter Kontrolle. Alleine beim Feuer in der Provinz Ávila, westlich von Madrid, handelt es sich laut Schätzungen um einen der größten Waldbrände in der jüngeren Geschichte Spaniens. Bundesumweltminister Schneider rief angesichts der Brände zu einem verstärkten Einsatz für Klimaschutz auf. Es müsse darum gehen, dass Hitze, Dürre und Waldbrände in Zukunft nicht noch schlimmer würden. Der SPD-Politiker betonte, Ziel von Klimaschutz sei immer der Schutz von Menschen und ihrer Heimat. Bei ihrer Abwehr der russischen Invasion hat die Ukraine das Hinterland des Gegners erneut mit hunderten Kampfdrohnen angegriffen. Dabei kamen in der südrussischen Hafenstadt Rostow am Don 2 Zivilisten ums Leben, als eine Drohne in ein Hochhaus einschlug, wie die Behörden mitteilten. Weitere 5 Menschen seien verletzt worden. Nach Angaben des ukrainischen Präsidenten Selenskyj zielten die Angriffe auf Exportterminals in Rostow und Anlagen der Ölindustrie in mehreren russischen Regionen. Nach Kiewer Angaben griff die russische Armee die Ukraine ebenfalls mit zahlreichen Kampfdrohnen an, von denen die meisten unschädlich gemacht worden seien. Es habe Einschläge an 10 Orten im Land gegeben, teilte die Luftwaffe mit. Aus Moskau hieß es, russische Streitkräfte hätten 2 Frachter mit Militärgütern im Hafen von Mykolajew beschossen. Die Ölpreise sind infolge der ausbleibenden Angriffe zwischen den USA und Iran gesunken. Die Preise für verschiedene relevante Sorten gingen zum Handelsbeginn um mindestens 5% zurück. In der vergangenen Woche war wegen der erneuten Angriffe zeitweise wieder die Schwelle von $100 pro Barrel überschritten worden. Seit Freitag wurden keine neuen Auseinandersetzungen gemeldet. Der US-Botschafter der UNO, Walz, erklärte, Präsident Trump lasse Raum für Verhandlungen, halte sich aber alle Optionen offen. Die iranische Armee erklärte, die Operationen eingestellt zu haben, da die Strategie im Wesentlichen auf Vergeltungsmaßnahmen basiere. Nach abfälligen Äußerungen des argentinischen Präsidenten Milei über Brasiliens Staatschef Lula da Silva ist zwischen beiden Ländern eine diplomatische Krise ausgebrochen. Die brasilianische Regierung rief ihren Botschafter aus Buenos Aires zurück und bestellte den argentinischen Botschafter ins Außenministerium in Brasilia ein. Milei hatte an einer Parteiveranstaltung in Sao Paulo teilgenommen, auf der der rechtsgerichtete Flavio Bolsonaro, der Sohn des früheren Präsidenten Jair Bolsonaro, als Präsidentschaftskandidat nominiert wurde. Dabei bezeichnete Milei Lula indirekt als Dieb und Verurteilten. Zudem beschimpfte er einen Richter am obersten Gericht. Dieser hatte ihm einen Besuch bei Bolsonaro untersagt, der wegen Umsturzversuch verurteilt wurde. Der chinesische Halbleiterhersteller CXMT hat bei seinem Börsendebüt starke Gewinne verbucht. Zum Handelsbeginn sprang das Papier des Unternehmens aus dem ostchinesischen Hefei um mehr als 470% in die Höhe. CXMT stieg mit einem Börsenwert von umgerechnet ca. 450 Milliarden Euro zum wertvollsten börsennotierten Unternehmen in Festlandchina auf. Es stellt sogenannte DRAM-Speicher her, die einen schnellen Datenzugriff ermöglichen. In der KI-Entwicklung sind die Chips wichtig, weil sie die Trainingsdaten der Modelle zwischenspeichern und damit als eine Art Gehirn fungieren. Der Leichenpräparator Gunther von Hagens ist tot. Wie die deutsche Presseagentur aus von Hagens Umfeld erfuhr, starb der Wissenschaftler und Unternehmer im Alter von 81 Jahren. Von Hagens gründete die seit 1995 bestehende Wanderausstellung Körperwelten. Und hier noch einmal die Übersicht. Nach dem mutmaßlich islamistischen Anschlag in Berlin konzentriert sich die Debatte auf das Vorgehen der Justiz im Vorfeld der Tat. Die Zahl der von Jugendämtern in Obhut genommenen Minderjährigen ist deutlich gesunken. Die Waldbrände in Frankreich und Spanien sind weiter nicht unter Kontrolle. Das Wetter: wechselnd bewölkt im Nordwesten und Osten, einzelne Schauer, sonst im Tagesverlauf zunehmend sonnig. Temperaturen dann 18 bis 29 Grad. Das waren die Nachrichten.
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2: Heute mit Silvia Engels. Herzlich willkommen. Nach dem mutmaßlich islamistisch motivierten Anschlag in Berlin am Rande des Christopher Street Days am Samstagabend stehen viele Menschen nicht nur in Berlin unter Schock. Heute früh hatten wir Günay Balcze im Deutschlandfunk-Interview. Sie ist parteilose Integrationsbeauftragte für Berlin-Neukölln. Ein Stadtteil mit einem hohen migrantischen Bevölkerungsanteil. Und sie sagte zur Stimmungslage in Neukölln nach dem Anschlag:
3: Man muss immer dazu wissen, dass in Neukölln sehr viele Menschen sich auch regelmäßig im Alltag mit dem Thema Islamismus auseinandersetzen. Und das sind größtenteils selbst Migranten oder Muslime. Das heißt, es gibt eine große Betroffenheit und Eltern, die auch wirklich immer wieder Angst um ihre Kinder haben. Auf der einen Seite, dass sie einer Gehirnwäsche unterzogen werden und auf der anderen Seite, dass sie Opfer werden von Diskriminierung und Gewalt durch andere Islamisten auch.
2: Günay Balcze, heute früh im Deutschlandfunk. Wir berichten gleich ausführlich über Stimmung und Ermittlungsstand in Berlin. Erste politische Forderungen tauchen auf, auch dazu mehr. Es sind ja insgesamt noch viele Fragen rund um das Tatgeschehen offen. Unter anderem die, warum der Tatverdächtige trotz seiner Einstufung als Gefährder auf Bewährung frei sein konnte und nach Jugendstrafrecht behandelt wurde. Wir sind zum Interview verabredet, dazu mit dem Heidelberger Anwalt und Jugendstrafrechtsexperten Hans Hagernagert. Außerdem in dieser Stunde mehr zur Waldbrandlage in Frankreich und Spanien.

0: Die Menschen in Berlin haben eine emotionale Berg- und Talfahrt hinter sich. Am Samstag erst tagsüber die lebensfrohe CSD-Parade durchs Zentrum. Am Samstagabend der mutmaßlich islamistisch motivierte Anschlag am Rande des CSD-Abschlussfestes mit einer Toten und 29 Verletzten. Der Schock in der Community und ganz Berlin prägte dann den gesamten Sonntag. Am Sonntagabend dann die Meldung, dass der mutmaßliche Attentäter in einer Kleingartensiedlung in Berlin-Spandau von Polizeikräften erschossen wurde. Ein zweiter Verdächtiger wurde heute Vormittag aus der Haft entlassen. Claudia van Laak über den Ermittlungsstand heute.
1: Der mutmaßliche Täter ist tot, aber die Berliner Polizei ist weiterhin vermehrt im Einsatz, unter anderem mit einer mobilen Wache. Rund um den Tatort im Tiergarten stehen Beamtinnen und Beamte für Gespräche zur Verfügung. Wer Unterstützung brauche oder einfach reden möchte, könne sich an die Polizei wenden, so ein Sprecher. Die politische Debatte über die Folgen des Anschlags nimmt auch im Land Berlin Fahrt auf. Der regierende Bürgermeister Kai Wegner, CDU, zeigte sich verwundert über das Urteil des Amtsgerichts Tiergarten, das in diesem Jahr eine Bewährungsstrafe gegen den Gefährder Abdul B. verhängt hatte.
2: Ich finde, das sollte man auch mal überlegen, ob solche Gefährder nach Jugendstrafrecht verurteilt werden sollten. Und dann wurde leider durch das Gericht eine Bewährungsstrafe ausgegeben. Das ist die Unabhängigkeit der Justiz, aber mir fehlen da schon die Worte.
1: Ähnlich sieht dies Berlins CDU-Justizsenatorin Felor Badenberg. Die gesetzlichen Maßstäbe zur Anwendung des Jugendstrafrechts sollten überprüft werden, so Badenberg im Morgenmagazin der ARD.
3: Nach diesem Anschlag ziehe ich die Konsequenz, dass genau in solchen Fällen in der Tat die Täter härter zu bestrafen sind. Wir hatten vergleichbare Fälle und härter zu bestrafen wären sie, wenn man das Erwachsenenstrafrecht anwenden würde. Nochmal, das ist eine Forderung, die wir seit Jahren stellen. Also insofern, solche Täter müssen konsequent und entschlossen zur Verantwortung gezogen werden. Das bekomme ich nur dann hin, wenn ich das Erwachsenenstrafrecht auch anwende.
1: Mehrere muslimische Verbände haben inzwischen den Anschlag auf den Berliner CSD verurteilt. Wer die Religion instrumentalisiere, um Hass zu schüren oder Gewalt auszuüben, handele gegen die ethischen Grundsätze des Islam, heißt es in einer Mitteilung. Die Integrationsbeauftragte des Berliner Bezirks Neukölln, Güner Balce, sagte im Deutschlandfunk:
4: Muslime, wenn sie ganz normal ihren Alltag leben, sind in der Regel meistens die ersten Betroffenen von Islamismus, von Diskriminierung durch Islamisten bis hin zu Gewaltvorfällen von Islamisten, weil nämlich Muslime, die nicht islamismuskonform leben, natürlich erstmal auch die größten Feinde für Islamisten sind. Das muss man erstmal verstanden haben. Und oft sind diese Muslime auch die besten Partner im Kampf gegen Islamismus.
1: Gegen die Radikalisierung von jungen Muslimen würden keine einfachen Sozialprogramme oder Integrationsmaßnahmen helfen, so Balce weiter. Eine aktuelle Studie im Auftrag der Senatsbildungsverwaltung hat ermittelt, ein Drittel aller Berliner Neuntklässler ist der Ansicht, dass religiöse Regeln wichtiger sind als die Regeln der Schule.
4: Alleine schon die Idee, dass wir junge Menschen haben, die in unserem Land heranwachsen und wirklich im Kopf eine Gegengesellschaft mit sich tragen, die unvereinbar ist mit den Werten unserer Verfassung. Das ist schon ein sehr komplexes Problem. Ja, da hilft es einfach nicht, irgendwie ein Programm aufzusetzen, sondern da muss man wirklich die Ursache bekämpfen. Vielleicht muss man dann auch irgendwann mal eine einschlägige Moscheegemeinde schließen, um ein klares Zeichen zu setzen.
1: Das beim mutmaßlichen Täter vom Gericht verhängte Deradikalisierungsprogramm sei zu spät gekommen, so die Einschätzung von Experten. Mit 16 sei ein solches Programm möglicherweise noch erfolgreich, mit 21 nicht mehr, so der Geschäftsführer des Violence Prevention Networks, Thomas Mücke.
0: Informationen von Claudia van Laak.

0: Neben der Landesebene Berlin hat die Diskussion um politische Konsequenzen aus dem Geschehen längst auch die Bundesebene erfasst. Das hängt auch mit dem Tatverdächtigen zusammen. Wir haben es gehört, der Tatverdächtige Abdul B., ein 21-jähriger deutscher Staatsbürger mit libanesischen Wurzeln, hatte schon früh Kontakt zur islamistischen Terrorgruppe IS. Er galt als Gefährder. Nun gibt es Fragen an die Sicherheitsbehörden, aber auch politische Forderungen nach Konsequenzen. Markus Pindur.
1: Bundesinnenminister Alexander Dobrindt sprach von einem islamistischen Terroranschlag. Der mutmaßliche Täter sei in der Vergangenheit durch eine Vielzahl von Straftaten sowie durch Radikalisierung auffällig geworden. Deshalb müsse jetzt geprüft werden, warum der 21-jährige Gefährder auf Bewährung mit der Auflage, einen Deradikalisierungskurs zu absolvieren, freigelassen worden sei.
2: Die Radikalisierungsmaßnahmen sind ein Mittel, Haft ist ein Mittel, Abschiebung, wenn es sich um Nicht-Deutsche handelt, ist auch ein Mittel, aber allein auf Deradikalisierung zu setzen, das wäre sicherlich naiv. Das kann im Einzelfall funktionieren, wird aber auch in vielen Fällen nicht funktionieren. Deswegen ist es ja umso unverständlicher, dass bei diesem Register an Straftaten, das wir hier sehen, eine Strafe auf Bewährung ausgesetzt wird.
1: Der grünen Innenexperte Konstantin von Notz forderte mehr Befugnisse für die Sicherheitsbehörden im Vorgehen gegen gewaltbereite Islamisten. Es seien auch noch viele Fragen offen, wie zum Beispiel, ob es noch Mittäter gäbe und ob die Tat aus dem Ausland in Auftrag gegeben worden sei. Es müsse auch einen verschärften Umgang mit der islamistischen Ideologie geben. Man müsse alle rechtlichen Möglichkeiten ausschöpfen, islamistische Vereine und Moscheen unter Druck zu setzen. Im Deutschlandfunk sagte er.
3: Denn man muss sich klar machen, Islamismus ist eine Ideologie, die Judenhass verbreitet, Frauen versklaven will, queere Menschen töten möchte. Das ist etwas, was sozusagen an den Kern unserer liberalen Demokratie rangeht. Das sind Feinde unserer liberalen Demokratie. Und mit denen sollten wir wehrhaft umgehen.
1: Der SPD-Innenexperte Sebastian Fiedler sieht die Rolle der Justiz im Fokus der Aufarbeitung. Gerichte seien unabhängig, müssten sich aber auch Fragen stellen. Man müsse sich genauer anschauen, warum der Tatverdächtige wieder auf freiem Fuß gewesen sei, sagte er im Deutschlandfunk.
4: Na, mit dem Strafrecht hat das sicherlich hier überhaupt gar nichts zu tun. Das kann ich als Ausschlusskriterium schon einmal sagen, weil daran hat es nun ganz sicher nicht gelegen. Das kann man durchaus mal festhalten. Das Strafrecht war hier nicht das Problem, sondern eher die möglicherweise eben die Anwendung. Eine große Frage, die noch offen ist, ist, was ist eigentlich nach der Haftentlassung passiert? Zu wem hatte er noch Kontakte, obwohl er ja unter Überwachung gestanden hat, hat es hier offenkundig eine Lücke gegeben. Und genau die müssen wir uns ganz präzise vornehmen. Und das werden wir auch, da können Sie sicher sein.
1: Es lasse ihn ziemlich fassungslos zurück, dass es hier offenbar wieder um einen Gefährder gehe, den man schon länger auf dem Zettel gehabt habe. Die Deutsche Polizeigewerkschaft forderte weitergehende Befugnisse wie den Zugriff auf Dateien auf Computern, Smartphones und Tablets. Die Sicherheitsbehörden hätten solche Befugnisse vor allem zur Ermittlung, also nach einer Tat, aber nur teilweise zur Gefahrenabwehr, also vor einer Tat, sagte der Bundesvorsitzende der Polizeigewerkschaft Heiko Teggerz im Sender Welt.
5: Den Vorwurf, das sage ich Ihnen ganz deutlich, mache ich in dem Moment der Politik und nicht den Sicherheitsbehörden, weil die Sicherheitsbehörden können natürlich nur mit dem arbeiten, was Politik zur Verfügung stellt. Und wenn in Deutschland der Datenschutz immer noch vor dem Opferschutz steht, dann müssen wir uns nicht wundern, dass solche Personen, solche Gefährder auch solche verheerenden Anschläge hier in Deutschland verüben können.
1: Teggerz forderte eine verstärkte Videoüberwachung auf öffentlichen Plätzen. Im Moment fehlten den Ermittlungsbehörden die Werkzeuge, um solche Anschläge vorher aufzudecken.
0: Markus Pindor berichtete. Und am Telefon ist nun Hans-Friedrich Hannagard. Er ist Anwalt für Strafrecht, hat ein Rechtsanwaltsbüro in Heidelberg und er ist spezialisiert auf Jugendstrafrecht. Guten Tag, Herr Hannagard.
6: Guten Tag, Frau Engels.
0: Fassen wir es nochmal kurz zusammen. Der Tatverdächtige Abdul B. hatte eine Jugendvorstrafe wegen Gewaltdelikts. Er hatte später versucht, sich der Terrorgruppe IS anzuschließen, war in den Libanon gereist, dort festgesetzt worden, wieder nach Deutschland zurückgeschickt worden. Hier war er dann zunächst in Untersuchungshaft, wurde wegen Vorbereitung einer schweren staatsgefährdenden Gewalttat zu einer Jugendstrafe von 1 Jahr und 10 Monaten verurteilt. Die Strafe war zunächst ausgesetzt. Können Sie das Urteil nachvollziehen?
6: Also ohne den Einzelfall konkret zu kennen, ohne die Akten zu kennen, Nur das zu kennen, was in der Presse mitgeteilt wird, ist das schon eine relativ hohe Strafe, 1 Jahr, 10 Monate. Es wurde in seinem Fall offenbar das Jugendstrafrecht befürwortet, die Anwendung des Jugendstrafrechtes. Und dann kommt ein besonderes Mittel des Jugendstrafrechts zur Anwendung, in seinem Fall nämlich die sogenannte Vorbewährung. Vorbewährung steht in 61 Jugendgerichtsgesetz gesetzlich verankert. Und das bedeutet, dass man zum Zeitpunkt, wo dieses Urteil gegen ihn gesprochen wurde, was ja kurz unter der Vollstreckung ist, also ab 2 Jahren gibt es keine Bewährung mehr. Und in diesem Fall hat der spätere Täter 1 Jahr und 10 Monate bekommen. Das ist also kurz unter dem, wo er auf jeden Fall hätte ins Gefängnis kommen müssen. Da hat man noch zu dem Zeitpunkt gesagt, als dieses Urteil gesprochen wurde, ja, es gibt in seiner Person noch die Möglichkeit, sich positiv zu entwickeln. Und das können wir aber zum jetzigen Zeitpunkt der heutigen Hauptverhandlung noch nicht sagen. Und dann gibt es dieses Instrument der Vorbewährung. Mhm. Spricht auch dafür, was in der Presse zu lesen ist, dass er eben zu verschiedenen Kursen geschickt wurde. Er wurde also im Rahmen dieses Bewährungsbeschlusses wurde ihm aufgegeben, gewisse Deradikalisierungskurse zu machen. Und dann wollte man sehen, bewährt er sich in dieser Vorbewährung oder nicht? Wenn er es also nicht gemacht hätte, wäre das widerrufen worden, die Bewährung, und er hätte 1 Jahr und 10 Monate ins Gefängnis müssen.
0: Das heißt, es ist noch wichtig zu wissen, wenn eben dieses Deradikalisierungsprogramm nicht erfolgreich gewesen wäre, dann wäre er tatsächlich in Haft gegangen. Heißt, es war nicht von vornherein auf Bewährung ausgesetzt, sondern sie war nur quasi ausgesetzt, dieses Strafmaß, um diese letzte Chance des Deradikalisierungsprogramms noch auszuprobieren, richtig?
6: Richtig, wobei das Gericht zunächst mal nur prüfen kann, hat er daran teilgenommen, ja oder nein. Mhm. Und so wie ich es gelesen habe, hat er immerhin an 2 Programmen teilgenommen. Das bedeutet aber nicht, dass er mit Erfolg da teilgenommen hat. Da hätte das Gericht erstmal nachfragen müssen, wie hat er denn daran teilgenommen? Wie hat er sich denn da dargestellt und Ähnliches? Und ich gehe davon aus, dass das Jugendgericht in Berlin das auch nachgefragt hätte, aber zuvor kam dann diese Tat.
0: Genau, Sie haben es angesprochen, der Leiter des betroffenen Deradikalisierungsprogramms, bei dem sich der Tatverdächtige vorgestellt hatte, der hatte sich ja auch gestern schon geäußert, sagte, es habe 2 Vorgespräche gegeben, da sei der Tatverdächtige sehr freundlich, aber eben nicht zugänglich für Themenbereiche wie die ideologische Grundkonstruktion des Islamismus gewesen. Man hätte ihn wahrscheinlich nicht in das Programm aufgenommen. Das heißt, wenn jetzt nicht der Anschlag gekommen wäre und diese Art von schlechter Prognose sei dem Gericht wieder zugegangen, dann wäre er in Haft gegangen?
6: Ja, also davon ist auszugehen. Diese Vorbewährung ist an die Voraussetzung geknüpft, die Bewährung aufgibt. Und wenn er sich da eben nicht bewährt und dieser Leiter der Einrichtung gesagt hätte, nein, der ist nicht zugänglich, dann wäre dieses Vertrauen, was man in diesen verurteilten Heranwachsenden gegeben hätte durch das Gericht, wäre dann eben nicht erfolgreich gewesen. Und dann hätte man diese Vorbewährung widerrufen und dann hätte er tatsächlich ins Gefängnis gehen müssen.
0: Der eben zitierte Leiter dieses Programms Mücke sagt, der Versuch einer solchen Deradikalisierung hätte früher erfolgen sollen, beispielsweise mit 16. Und das deckt sich auch mit der

0: Zeitreise mit tragischen Folgen, aber grundsätzlich ist es, hat sich bewährt, dass man im Recht der Heranwachsenden auch das Jugendstrafrecht heranziehen kann, weil dort eben der Erziehungsgedanke das Maßgebliche ist zur Bestrafung der Person. Das heißt, es geht nicht darum, die zu bestrafen, indem man sie ins Gefängnis steckt, sondern sie zu erziehen. Und eben auch ein 19-, 20-Jähriger, auf den können Erziehungsmaßnahmen noch sehr gut wirken. Dass sie in diesem Fall nicht gewirkt haben, hat weniger etwas mit dem Gesetz und dem Jugendstrafrecht zu tun, sondern eben mit der Tatsache, dass man nicht bei jedem, der verurteilt wird, vorhersehen kann, wie denn das Vertrauen, das man in ihn steckt, mit einer Bewährung, wie das aufgenommen wird. Und das ist die schwierige Abwägung, vor denen die Jugendrichterinnen und Richter stehen, vor denen diese Jugendlichen und Heranwachsenden stehen. Was machen wir mit denen? Wir versuchen als Gesellschaft, die zu integrieren, zu deradikalisieren und Ähnliches. Und da müssen die Jugendrichterinnen und Jugendrichter das richtige Instrumentarium finden. Und das finden sie auch im Jugendstrafrecht. Das heißt, wenn hier der Jugendrichter oder dem Jugendrichter klar gewesen wäre, dass das Deradikalisierungsprogramm in diesem Fall wahrscheinlich nicht wirken wird, dann wäre keine Vorbewährung ausgesprochen worden. Das heißt, zum Zeitpunkt des Urteils war das noch nicht klar. Und deswegen wurde das so gemacht. Da kann man, glaube ich, dem erkennenden Gericht hier keinen Vorwurf machen.
1: Der eben schon erwähnte Leiter des Berliner Deradikalisierungsprogramms Mücke hatte auch erwähnt, dass eigentlich seine Deradikalisierungsprogramme bei Jugendlichen, die man in das Programm aufnimmt, sehr erfolgreich sei. Da sei es bei mehreren hundert Fällen, gäbe es da einen Rückschlag, der sei dann möglicherweise in der Tat verheerend. Aber so würde er die Quote ungefähr ansetzen. Deckt sich das mit Ihrer Erfahrung? Ist das so erfolgreich oder ist die Rückfallquote oder doch die Gruppe der Jugendlichen, die man eben nicht mehr erreicht, doch größer?
0: Ja, in diesem Fall haben wir eben jemanden, der relativ alt war schon. Also der war schon mit 20 und ist offenbar mit 16 eben noch nicht so aufgefallen, dass man ihn in dieses Deradikalisierungsprogramm hätte stecken können. Und insofern ist das, was der Herr Mücke da sagt, sicherlich zutreffend, entspricht auch meiner Erfahrung diesbezüglich. Aber wenn Sie jetzt eben einen haben, der schon auf die 21 zugeht und so radikalisiert ist, ist ähnlich wie bei magersüchtigen Personen. Je später Sie die kriegen, umso schlechter sind die Aussichten der Heilung.
1: Und wenn etwas passiert, dann ist natürlich das Ergebnis verheerend. Wie ist das alles abzuwägen gegen den Schutzanspruch der Bevölkerung?
0: Und man darf nicht vergessen, dass der Freiheitsentzug das schärfste Schwert ist, das der Staat zur Verfügung hat. Und dieser Freiheitsentzug, der muss sehr, sehr genau auf den Prüfstand gestellt werden. Und das ist die Aufgabe der Richterinnen und Richter. Und wenn zum damaligen Zeitpunkt die Prognose anders war, dann war diese Entscheidung zum damaligen Zeitpunkt eben leider richtig.
1: Der Anwalt für Strafrecht, selber Experte für Jugendstrafrecht, Hans-Friedrich Hannagard, heute Mittag im Deutschlandfunk-Interview. Vielen Dank für Ihre Zeit heute Mittag.
0: Sehr gerne, Frau Engel.
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1: 12.30 Uhr, die Nachrichten. Die Bundestagsabgeordnete und bisherige CDU-Schatzmeisterin Hoppermann soll neue Generalsekretärin ihrer Partei werden. Bundeskanzler Merz habe sie in einer Sitzung des CDU-Präsidiums vorgeschlagen, meldet die Deutsche Presseagentur unter Berufung auf Teilnehmerkreise. Demnach wurde sie soeben auch gewählt. Hoppermann soll auf Carsten Linnemann folgen, der Bundesgesundheitsminister werden soll. Offiziell wollte sich Merz zur Stunde in Berlin zu den jüngsten Personalentscheidungen in Partei und Regierung äußern. Am Wochenende war der Kanzler für sein Vorgehen bei den Personalentscheidungen parteiintern kritisiert worden. Im Blickpunkt stand die zunächst gescheiterte Ablösung von Bundesverkehrsminister Schnieder. Der CDU-Politiker hatte gestern selbst um seine Entlassung gebeten.

0: antreten. Als Nachfolger ist der bisherige parlamentarische Geschäftsführer der Unionsfraktion Bilger vorgesehen. Nach dem Anschlag beim Christopher Street Day plädiert die Berliner Justizsenatorin Badenberg für eine Änderung des Jugendstrafrechts. In solchen Fällen müssten die Täter nach dem Erwachsenenstrafrecht verurteilt werden, sagte die CDU-Politikerin im ARD-Fernsehen. Sie sprach sich dafür aus, zu überprüfen, ob die gesetzlichen Maßstäbe zur Anwendung des Jugendstrafrechts noch zeitgemäß seien. Die Union fordere schon seit langem eine unabhängige wissenschaftliche Studie dazu, ob die Maßstäbe nach dem heutigen Stand der Entwicklungsforschung entsprechen, betonte Badenberg. Von Seiten des Bundesjustizministeriums hieß es am Mittag, es sei eine wissenschaftliche Studie zu einer möglichen Reform des Jugendstrafrechts ausgeschrieben worden. Erste Ergebnisse sollten Ende des kommenden Jahres vorliegen. Die Stimmung in den deutschen Unternehmen hat sich leicht verbessert. Der Geschäftsklimaindex stieg im Juli um knapp einen Punkt auf 86,6 Punkte und damit das dritte Mal in Folge, wie das Münchner IFO-Institut nach einer Umfrage unter rund 9000 Führungskräften mitteilte. Zwar waren die Unternehmen mit dem laufenden Geschäften unter dem Strich etwas weniger zufrieden, für die kommenden Monate aber bewerteten sie ihre Geschäftsaussichten optimistischer. Wie das IFO-Institut weiter mitteilte, hält sich die Stimmung quer durch mehrere Branchen auf. So berichteten viele Unternehmen von einer gestiegenen Nachfrage. Analysten verwiesen allerdings darauf, dass die Fragebögen noch vor dem Wiederaufflammen des Iran-Krieges und unter dem Eindruck der damals noch laufenden Verhandlungen verschickt worden waren. Die Ölpreise sind infolge der ausbleibenden Angriffe zwischen den USA und Iran gesunken. Die Preise für verschiedene relevante Sorten gingen zum Handelsbeginn um mindestens 5% zurück. In der vergangenen Woche war wegen der erneuten Angriffe zeitweise wieder die Schwelle von $100 pro Barrel überschritten worden. Seit Freitag wurden keine neuen Auseinandersetzungen gemeldet. Der US-Botschafter der UNO Walz erklärte, Präsident Trump lasse Raum für Verhandlungen, halte sich aber alle Optionen offen. Die iranische Armee erklärte, die Operationen eingestellt zu haben, da die Strategie im Wesentlichen auf Vergeltungsmaßnahmen basiere. In Frankreich bemüht sich die Feuerwehr weiter um die Eindämmung des Waldbrandes nahe Bordeaux. Die zuständigen Behörden teilten mit, die Situation habe sich über Nacht zwar stabilisiert, sie bleibe aber weiter angespannt. Das Feuer habe inzwischen Ausmaße erreicht, die es bisher in Frankreich noch nicht gegeben habe. Eine Evakuierung von Bordeaux ist nach Regierungsangaben jedoch weiterhin nicht geplant. Bei der Bekämpfung der Waldbrände in Spanien zeichnen sich kleinere Fortschritte ab. Laut der Regionalregierung ist das Feuer aber nach wie vor nicht unter Kontrolle. Alleine beim Feuer in der Provinz Ávila, westlich von Madrid, handelt es sich laut Schätzungen um einen der größten Waldbrände in der jüngeren Geschichte Spaniens. Bundesumweltminister Schneider rief angesichts der Brände zu einem verstärkten Einsatz für Klimaschutz auf. Es müsse darum gehen, dass Hitze, Dürre und Waldbrände in Zukunft nicht noch schlimmer würden. Das Wetter: wechselnd bewölkt, im Nordwesten und Osten einzelne Schauer, sonst im Tagesverlauf zunehmend sonnig. Temperaturen dann 18 bis 29 Grad. Morgen im Norden und Nordosten bei 20 bis 27 Grad, etwas Wolken, örtlich etwas Regen. Sonst sonnig bei 26 bis 31, am Oberrhein bis 33 Grad. Und die weiteren Aussichten: am Mittwoch heiter bis sonnig, an den Alpen einzelne Quellwolken, Schauer und Gewitter möglich. Das waren die Nachrichten.
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0: Die Lage in den Waldbrandgebieten im Süden Frankreichs bleibt weiterhin bedrohlich. Am Wochenende hatte sich das Rekordfeuer ja auch der Stadt Bordeaux weiter angenähert. Bundesverteidigungsminister Pistorius hat am Vormittag bekannt gegeben, 2 Bundeswehr-Transporthubschrauber und Löschgerät in das Krisengebiet zur Unterstützung zu entsenden. Derweil kämpfen tausende Einsatzkräfte weiter gegen die Flammen. Unser Frankreich-Korrespondent Stefan Detjen zum Stand am Mittag.
1: Le début de l'été 2026 est particulièrement dévastateur.
2: Ungewöhnlich verheerend sind die Brände für diese Jahreszeit. Die französischen Medien berichten rund um die Uhr über eine nie dagewesene Katastrophensituation.
1: Des feux plus précoces, plus intenses.
2: Die Brände brechen früher aus, sind intensiver. Mehr als ein Dutzend großer Waldbrände wüten nach wie vor insgesamt in Frankreich. Die Blicke aber richten sich vor allem auf den im Forêt des Landes bei Bordeaux im Südwesten. Die Lage sei derzeit insgesamt stabil, melden die örtlichen Behörden am Morgen. Das heißt aber nicht, dass die Brände unter Kontrolle sind. Vorläufig bewegen sie sich nur nicht weiter auf die Großstadt Bordeaux zu. Bürgermeister Thomas Cazeneuve bemüht sich im Fernsehinterview um eine nüchterne Schilderung der Lage. Nein, es gibt hier keine Panik. Es gab einige Falschinformationen, aber wir planen keine Evakuierung von Bordeaux. Es gab vorsorgliche Evakuierungen von einigen Gemeinden in der Region, um die Bevölkerung zu schützen und zu vermeiden, dass man sie erst in einer Notlage evakuieren muss. Mehr als 100.000 Menschen wurden in den letzten Tagen aus von den Bränden gefährdeten Kommunen evakuiert. Die Halbinsel Cap Ferret an der Atlantikküste wurde komplett geräumt. Betroffen sind besonders Urlauber, Camper, Besitzer von Ferienhäusern. Tausende sind in einem zur Notunterkunft umfunktionierten Messezentrum von Bordeaux untergebracht. Die Eisenbahnverbindungen in die Städte Biarritz südlich von Bordeaux und Hendaye an der Grenze zum spanischen Baskenland sind eingestellt, Autobahnen in den Süden gesperrt. In Paris hat Staatspräsident Macron am Vormittag mehrere Minister zu einer Krisensitzung zusammengerufen, darunter Verteidigungsministerin Catherine Vautrin.
3: Au moment où je vous parle, nous allons avoir une mobilisation de plus de 1500 militaires. Ces militaires.
2: Wir haben jetzt mehr als 1500 Soldaten zur Verstärkung eingesetzt, darunter Pioniere. Soldaten unterstützen die Bevölkerung und Gemeinden bei den Evakuierungen, überwachen die Brandsituation. Die Luftwaffe hat ein Flugzeug zur Brandbekämpfung eingesetzt. Wir haben eine ganz außergewöhnliche Mobilisierung.
3: Nous avons une mobilisation tout à fait exceptionnelle.
2: Mehrere europäische Länder haben Löschflugzeuge und Helikopter nach Frankreich entsandt. Auch Deutschland verlegt nach Angaben des Bundesverteidigungsministeriums 2 Transporthubschrauber und ein Flugzeug vom Typ A400M, das Löschgerät und Material in das Katastrophengebiet um Bordeaux bringen soll. Noch ist Frankreich ganz mit der aktuellen Lage beschäftigt und man weiß, dass sie sich noch einmal verschärfen kann. Für die Mitte der Woche ist eine neue Hitzewelle mit Temperaturen um die 40 Grad angekündigt. Dann erst kommt der August, der Monat, der normalerweise erst der Höhepunkt der Waldbrandsaison ist. Zugleich zeichnet sich ab, dass das Thema auch zum Politikum wird, spätestens nach dem Ende der traditionellen Sommerpause, wenn die Politik im September aus den Ferien kommt und in diesem Jahr den Präsidentschaftswahlkampf des kommenden Jahres vorbereiten wird.
0: Stefan Detjen über die Waldbrandsituation in Frankreich und die politischen Folgen.

0: Auch Spanien hat derzeit mit Feuerwalzen zu tun, die größer ausfallen und früher auftreten, als man es bislang kannte. Auch hier sind zehntausende Menschen vor den Flammen geflohen. Die Lage ist nach wie vor nicht stabil. Sowohl im Zentrum des Landes, bei Madrid, als auch nahe der Küstenstadt Valencia. Am Wochenende hatten die Brandbekämpfer die Lage ja als etwas besser berechenbar beschrieben. Doch das könnte sich bald ändern, meldet Hans-Günther Kellner.
1: Montag und Dienstag seien die zentralen Tage in der Brandbekämpfung, hat der spanische Innenminister Fernando Grande Marlaska am Montag erklärt. Denn ab Mittwoch sei insbesondere für Zentralspanien mit deutlich schlechteren Bedingungen, mit steigenden Temperaturen, weniger Luftfeuchtigkeit und stärkeren Windböen zu rechnen. Sowohl die drei Brände südlich und westlich von Madrid als auch im Norden der Region Valencia gelten weiterhin als außer Kontrolle, auch wenn die Löschtrupps seit Sonntag weitgehend verhindern können, dass sich die Feuer weiter ausbreiten. Es sind weiterhin mehr als 100.000 Menschen in Notunterkünften untergebracht oder aufgerufen, zu ihrer Sicherheit nicht ihre Häuser und Wohnungen zu verlassen.
0: Hans-Günther Kellner berichtete und unser Korrespondent war gestern auch in einer Turnhalle nahe Madrid. Dort harren schon seit Tagen Menschen aus, die aus ihren Häusern dorthin fliehen mussten. Sie sind natürlich verunsichert, wissen nicht, wie es weitergeht. Sie bekamen gestern Besuch des spanischen Königspaares. Es ging darum, ihnen Mut zuzusprechen. Dazu nochmal Hans-Günther Kellner nun mit seiner Reportage.
1: Mit seinen fast 2 Metern Größe ist Spaniens König Felipe VI. Schon von Weitem zu erkennen. Er steht ganz am Ende der Turnhalle von Via Manta zwischen Feldbetten des Militärs, neben ihm Königin Letizia. Sie sprechen zu einer Gruppe von Evakuierten. Eine davon ist Maria José Alonso. Das Königspaar habe sie gefragt, wie es ihr geht, sagt die knapp 60-Jährige. Schlecht geht es mir, sagt sie. Wie soll es einem nach 3 Nächten in der Turnhalle schon gehen? Ein paar aufmunternde Worte, hätten sie ihr noch gesagt. Ein wichtiger Besuch, sagt sie. Er habe ihr gezeigt, dass sich jemand um sie kümmert. Wie fast alle hier kommt sie aus Aldea del Fresno. Die Kleinstadt wurde evakuiert, bevor der Brand sie erreichte. Das Feuer war ein Dorf weiter, in 10 Kilometern Entfernung. Wir sahen nur Rauch. Aber da kam schon die Ankündigung, dass wir Aldea del Fresno räumen müssen. Zum Glück hat der Brand unsere Stadt bislang verschont. Auf unserem Grundstück ist nur Gestrüpp verbrannt. Dennoch dürfen die Evakuierten noch nicht in die Kleinstadt zurück. Einige der 2 Stockbretschen des Militärs sind eng zusammengeschoben. Es hat etwas von Camping für die Kinder, ein Abenteuer, scherzt die Marokkanerin Amal Manabi. Seit 30 Jahren lebt sie in Spanien, erzählt sie. Gerade ist sie 36 Jahre alt geworden. Aber zum Feiern hat sie keine Lust. Vor kurzem haben wir noch das Feuer in Almería am Fernsehen verfolgt. Das hat geschmerzt. Man ist ja ein Mensch. 13 Tote gab es da. Aber wenn man direkt betroffen ist, ist es doch etwas anderes. Das öffnet einem die Augen. Auch wenn hier niemand gestorben ist. Vor 2 Jahren hatten wir hier noch Überschwemmungen. Und jetzt das. Die Natur im Gebirge, bis sich das alles wieder erholt hat. Es wird viel Zeit vergehen. In diesem Jahr sind in Spanien schon mehr als 150.000 Hektar verbrannt, mehr als 6-mal so viel wie zum gleichen Zeitraum letzten Jahres. Klimaforscher warnen schon lange vor dieser Entwicklung. Amals Bruder Mohamed schaltet sich ein. Für den Klimawandel sind wir Menschen verantwortlich. Wir müssen etwas dagegen tun. Es heißt immer, die Brände löscht man im Winter, indem man vorbeugt. Wenn es erst mal brennt, ist es zu spät. Die Schäfer müssen ihre Arbeit machen. Schafe, Ziegen und Kühe haben einst in den Wäldern das Gestrüpp abgegrast, sagt auch Fatima, die dritte der Geschwister. Im Dorf haben wir den Schäfer Manolo. Den haben wir früher immer mit seinen Schafen in den Wäldern gesehen. Jetzt hat er nur noch halb so viele Schafe und die gehen nicht mehr in den Wald. Dabei wäre das die natürliche Vorbeugung gegen Waldbrände. Ganz ähnlich argumentieren Forstexperten. Auch sie halten den Einsatz von Weidetieren für einen Baustein zur Vermeidung von Waldbränden. Denn wildwuchernde Sträucher am Waldboden seien im heißen Sommer Brennstoff. Auch König Felipe VI. Greift dieses Argument auf, bevor er und Letizia Viamanta wieder verlassen, sagt er vor der Presse. Viele sprechen hier davon, dass wir an die Zukunft denken müssen. Wie können wir dafür sorgen, dass künftige Brände nicht solche Schäden anrichten? Ich möchte zu diesem gemeinsamen Nachdenken einladen und zur gemeinsamen Zusammenarbeit. Denn ohne die geht es nicht.
0: Informationen und die Reportage von Hans-Günther Kellner zur Situation der Evakuierten vor den Bränden nahe Madrid.

0: um 12.45 Uhr zum Sport in den Informationen am Mittag. Und da schauen wir noch einmal auf die Tour de France, die ja gestern Abend in Paris zu Ende gegangen ist. Gesamtsieger war wieder einmal der Slowene Tadej Pogacar. Christina Hövelhans aus der Sportredaktion nun bei mir im Studio. Mit Nils Pollitt ist ja ein Deutscher im Team von Pogacar dabei. Welchen Anteil hat er am Toursieg?
1: Also Pogacar braucht als Toursieger auch ein Team, das ihm hilft. Das hat er selbst ausdrücklich betont nach seinem Sieg auf der Gesamttournee. Die Teammitglieder unterstützen gegenüber den Konkurrenten im Rennen. Und Pollitt sagt, dass sich schwer beziffern lasse, wie viel Anteil er an Pogacars Erfolg habe. Aber
2: ich denke, wir haben als Mannschaft einen Riesenjob gemacht in den letzten 3 Wochen. Und Radsport ist ein Mannschaftssport und ohne Mannschaft geht das auch nicht.
1: Dabei hatte das Team von Pogacar in diesem Jahr gesundheitlich zu kämpfen. Mehrere Profis haben sich zwischenzeitlich angeschlagen gefühlt. Einer ist sogar während der Tour ausgestiegen. Und während der gesamten Tour haben sie sicherheitshalber alle Einzelzimmer gehabt. Alle hätten versucht, sich so gut es geht zu schützen. Das hat Nils Pollitt erzählt. So wie in Corona-Zeiten, also mit Masken zum Beispiel. Nils Pollitt jedenfalls hat es bis ins Ziel geschafft.
2: War wieder eine sehr, sehr schöne Tour. 10. Mal jetzt Tour gefahren, 10. Mal jetzt in Paris angekommen, gut, einmal in Nizza. Aber ja, war wieder ein super schönes Erlebnis, aber bin auch froh, dass die Strapazen jetzt vorbei sind.
1: Ja, und diese Strapazen haben sich immerhin gelohnt. Toursieg für Pollitts Kapitän Pogacar.
0: Ein anderer deutscher Fahrer ist ja seine erste Tour de France gefahren, Felix Engelhardt. Wie ist die Tour für ihn gelaufen?
1: Viel besser, als er selbst anfangs wahrscheinlich vermutet hat. Engelhardt hat selbst gesagt, dass seine Vorbereitung nicht optimal gewesen sei und er dann in der ersten Tourwoche Probleme mit der Hitze gehabt habe. Seine Nominierung für die Tour de France kam aber auch recht überraschend. Felix Engelhardt ist erst Ende Juni deutscher Meister im Straßenrennen geworden und wurde dann vom Team Jayco Al-Ula für die Tour de France nominiert. Er sagt ja selbst, dass die erste Woche nicht so lief, aber schon auf der 2. Etappe wurde er als kämpferischster Fahrer ausgezeichnet. Also doch ganz gut. Und vielleicht beschreibt das auch seine gesamte Tour. Er hat gekämpft und war dann oft auch in Ausreißergruppen dabei.
3: Ja, jetzt hinten raus läuft es eigentlich so, wie ich mir das gerne von Anfang an erhofft hätte. Zum Großen und Ganzen, so die Form stimmt jetzt und ich glaube, man kann durchaus jetzt zufrieden sein, gerade wie der letzten Woche.
1: Felix Engelhardts Resümee also positiv.
0: Es gab in diesem Jahr ja keinen deutschen Etappensieg. Woran lag das?
1: Ja, das ist tatsächlich jetzt schon das 5. Jahr in Folge so gewesen, ohne deutschen Etappensieg. Die Zeiten, als Marcel Kittel und André Greipel dafür gesorgt haben, die sind vorbei. Sprinter Phil Bauhaus sagt dazu.
4: Ja, jetzt gibt es einfach nicht mehr so viele deutsche Weltklasse-Fahrer und die Spitze, ich sag mal, ist uns so ein bisschen davongefahren. Im Sprint haben wir keine große Chance, am Berg sowieso nicht.
1: Ja, im Sprint war bei der letzten Etappe gestern in Paris aber dann doch tatsächlich der Deutsche Max Kanter im finalen Finish dabei. Platz 4 für ihn.
5: Die letzten Tage haben wir alle so viel investiert, um hier anzukommen. Und dann kommt man in die Position, um hier um den Sieg mitzusprinten und dann fehlt nicht viel. Ja, das ist natürlich bitter. Ich bin gerade ziemlich enttäuscht, aber ja, am Ende ist es meine erste Tour de France. Ich muss die Erfahrung einfach mitnehmen und muss das Positive daraus ziehen.
1: Ja, und man hört ihm die Enttäuschung gestern Abend noch an. Heute früh sieht es vielleicht schon ganz anders aus und er kann etwas Positives rausziehen. Aber etwas Positives aus dieser Tour de France zu ziehen, das dürfte nicht allen ganz leicht fallen. Florian Lipowitz zum Beispiel, der war im vergangenen Jahr Gesamtdritter bei der Tour de France und in diesem Jahr ist er in der vergangenen Woche schwer gestürzt, hat sich das Schlüsselbein gebrochen und das bedeutete das vorzeitige Tour aus für ihn. Also für ihn kein positives Resümee für Florian Lipowitz.
0: Vielen Dank für diese Nachlese zur Tour de France an Christina Hövelhans. Nach der internationalen Presseschau und den Nachrichten geht es ja weiter in den Informationen am Mittag. Dann mehr zu den Erkenntnissen nach dem Anschlag von Berlin und auch mehr zum 2. Teil der Kabinettsumbildung, die der Bundeskanzler in diesen Minuten vorstellt.

0: Deutschlandfunk, 12.50 Uhr, die internationale Presseschau. Heute mit Kommentaren zu den Waldbränden in Europa und Kanada, zu den neuen Zöllen der USA und zum Anschlag auf die CSD-Parade in Berlin. Der Hass nimmt zu. Das queere Deutschland ist nicht mehr sicher, titelt die Zeitung Politica aus Polen und schreibt weiter: Am Samstag fuhr ein Transporter in eine Menschenmenge, die den Christopher Street Day feierte. Der Anschlag traf ein Symbol des queeren Deutschlands. Lange Zeit verlief die Pride-Veranstaltung ohne größere Zwischenfälle. Doch in den letzten Jahren hat sich die Lage drastisch verändert. Im Jahr 2024 wurden 28 Personen festgenommen, weil sie einen Anschlag auf den Berliner Marsch geplant hatten. Ein Jahr später riefen die Veranstalter die Teilnehmer zur Wachsamkeit auf und die Polizei verstärkte die Sicherheitsmaßnahmen für die Veranstaltung. Experten führen den Anstieg von Angriffen auf LGBT-Plus-Veranstaltungen in Deutschland auf die Rhetorik der erstarkenden Alternative für Deutschland zurück. Leider fügt sich der Angriff auf die Berliner Pride-Veranstaltung in einen weltweiten Trend ein, resümiert Politica aus Warschau. Auch die japanische Zeitung Asahi Shimbun vermerkt: In letzter Zeit werden die Gleichberechtigung und die Rechte queerer Menschen weltweit wieder vermehrt abgelehnt. Was in Berlin passiert ist, ist ein Angriff auf eine Gesellschaft, die Diversität anerkennt. In der Demokratie müssen Meinungsverschiedenheiten durch Gespräche überwunden werden. Extremismus, der Gewalt rechtfertigt, darf nie erlaubt werden. Wichtig ist, dass Vorurteile oder Hasskommentare in den sozialen Netzwerken keinesfalls als Meinung unterschätzt werden. Denn Gewalt bricht sich nicht plötzlich Bahn, sondern ist eine Folge vieler negativer Äußerungen gegen Diversität, heißt es in der Asahi Shimbun aus Tokio. Die dänische Zeitung Jyllandsposten hebt hervor: Der in Berlin geborene mutmaßliche Täter war mit dem islamistischen Milieu in Kontakt geraten. Besonders bedroht sind Juden und Homosexuelle, aber darüber hinaus geht es um unsere Demokratie und unsere Freiheiten. Wir können und dürfen nicht damit leben, dass Menschen, die hier geboren und aufgewachsen sind, zu Terroristen werden. Wir dürfen keine islamischen Parallelgesellschaften dulden, in denen antidemokratische Kräfte, die Unterdrückung von Frauen und Hass auf Juden und Homosexuelle gedeihen. Die Scharia lässt sich nicht in eine demokratische Gesellschaft integrieren. Gewaltbereitschaft, Homophobie und Antisemitismus vertragen sich nicht mit Meinungsfreiheit und anderen Freiheiten. Dagegen müssen wir uns mit allen Kräften einsetzen, fordert Jyllandsposten aus Aarhus. Der Telegraph aus den Niederlanden hält fest: Der Anschlag in Berlin zeigt, dass die größte Gefahr für Europa nach wie vor aus dem dschihadistischen Lager kommt. Die Sicherheitsdienste warnen schon seit längerem davor, dass immer mehr Jugendliche durch das in den sozialen Medien weit verbreitete dschihadistische Gedankengut beeinflusst werden. Das Aufkommen immer jüngerer Dschihadisten wird viele europäische Länder vor die Frage stellen, ob das Jugendstrafrecht noch zeitgemäß ist. Milde Strafen können potenzielle Attentäter von solchen Taten ebenso wenig abhalten wie Therapien, glaubt der Telegraph aus Amsterdam. Was gilt es zu tun? Fragt der Tagesanzeiger aus der Schweiz. Ein Hebel liegt in der Überwachung sozialer Netzwerke. Spielten zuvor bei der Radikalisierung junger Männer Moscheen eine zentrale Rolle, findet diese heute vor allem im digitalen Raum statt. Islamisten verbreiten dort auf Jugendliche zugeschnittene Propaganda. Derzeit durchforstet die Polizei diese Plattformen unsystematisch und von Hand. Das ist nicht ausreichend angesichts der Vielzahl von radikalen Imamen und IS-Sympathisanten, die dort Hass verbreiten. Künstliche Intelligenz könnte helfen, Verdachtsfälle systematisch auszuwerten. Der politische Widerstand dagegen ist groß. Der Anschlag in Berlin könnte dies ändern, betont der Tagesanzeiger aus Zürich. Die Waldbrände in Spanien, Frankreich und Kanada sind Thema in der internationalen Presse. Die spanische Zeitung El Mundo notiert: Die verheerenden Waldbrände haben in mehreren Regionen Spaniens zur Ausrufung des nationalen Notstands geführt und gezeigt, dass das Land einer strukturellen Bedrohung ausgesetzt ist. Das erfordert entschlossenes Handeln, und zwar mit allen Ressourcen, die einem modernen Staat zur Verfügung stehen müssen. Tatsächlich stellen extreme Waldbrände mittlerweile ein nationales Problem dar. Trotzdem hat es die Regierung versäumt, die Löschflugzeugflotte zu erneuern. Der Klimawandel schreitet rasant voran und die Mittelmeerländer sind von der Entwicklung besonders betroffen. Also müssen wir uns auf bislang unbekannte Weise mit modernsten Technologien vorbereiten. Das aber kann nur durch eine effektive staatliche Führung und eine Zusammenarbeit auf allen Ebenen erreicht werden, erklärt El Mundo aus Madrid. Die französische Zeitung Le Figaro stellt heraus, 90% der Brände werden durch menschliches Handeln verursacht, sei es durch Unachtsamkeit, Leichtsinn oder, leider, durch die vorsätzliche Tat eines Brandstifters. Alle Brandschneisen und Wasserzugänge bleiben wirkungslos, solange sich nicht jeder einer Sache bewusst wird. Die Schönheit und der Reichtum der französischen Regionen liegen in unseren Händen. Nicht nur in den Händen der Behörden, sondern in unseren eigenen, mahnt Le Figaro aus Paris. Die kanadische Zeitung The Globe and Mail sieht die Waldbrände im eigenen Land so. An einem typischen Tag während einer schweren Waldbrandsaison brennen landesweit Hunderte von Feuern gleichzeitig. Proaktive Maßnahmen wie kontrolliertes Abbrennen und die mechanische Beseitigung von brennbarem Material sind im Umfeld gefährdeter Siedlungen von unschätzbarem Wert. Doch die Ausweitung dieser Maßnahmen auf hunderte Millionen Hektar zur Verhinderung von Megabränden stößt auf unüberwindbare regulatorische, finanzielle und operative Hürden. Die Anerkennung der Grenzen menschlichen Eingreifens ist kein Eingeständnis einer Niederlage, sondern die Voraussetzung für eine vernünftige Politik. Anstatt zu verlangen, dass Einsatzkräfte die gewaltigsten Brände der Natur bezwingen, müssen wir unsere Ressourcen strategisch dort einsetzen, wo sie am meisten bewirken, beim Schutz von Menschenleben und Siedlungen. So die Zeitung The Globe and Mail aus Ontario. Angeblich wegen der Waldbrände verhängten die USA neue Zölle gegen Kanada. Das kommentiert die schwedische Zeitung Sydsvenskan. Die Waldbrände in Kanada vergifteten die Luft in den USA, schimpfte US-Präsident Trump und verhängte 50%ige Strafzölle gegen das Nachbarland im Norden. Später hieß es zwar aus dem Weißen Haus, dass die Zölle wegen kanadischer Gegenmaßnahmen auf frühere Zölle beschlossen worden seien, aber es sagt etwas über Trumps Weltbild aus, wenn er bei Katastrophen in anderen Ländern erst einmal Mitleid mit den USA hat. Besonders groß wird die Ironie, wenn man im Jahr davor eine Präsidentschaftswahl mit dem Slogan »Drill, Baby, Drill« gewonnen hat und sich plötzlich Gedanken darüber macht, dass sich Emissionen über Landesgrenzen hinweg auswirken. Außer den Zöllen gegen Kanada verhängten die USA zuletzt auch Zölle zwischen 10% und 12,5% gegen mehr oder weniger die ganze Welt, stellt Sydsvenskan aus Malmö fest. Zu den neuen US-Zöllen meint der Sydney Morning Herald aus Australien: Was auch immer US-Präsident Trump und seine Regierungsvertreter glauben oder zumindest behaupten, die Zölle sind eine Steuer für amerikanische Unternehmen und Haushalte. Nach Berechnungen der Federal Reserve Bank of New York werden rund 90% der dadurch entstehenden Kosten von Unternehmen und Verbrauchern in den USA getragen. Trump glaubt vielleicht, dass andere Länder große Geldbeträge in die Kassen des US-Finanzministeriums einzahlen. Doch das ist nicht der Fall, unterstreicht der Sydney Morning Herald. Und damit endet die internationale Presseschau. Redaktion Michaela Rensing, Sprecher Jan Kämmerer. 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
7: 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Zunächst die Übersicht. Bundeskanzler Merz hat sich auf einer Pressekonferenz zu weiteren Personalentscheidungen geäußert. Nach dem Anschlag in Berlin konzentriert sich die Debatte auf das Vorgehen der Justiz vor der Tat. Die Waldbrände in Spanien und in Frankreich sind weiter nicht unter Kontrolle. Die Meldungen im Einzelnen. Die Bundestagsabgeordnete und bisherige CDU-Schatzmeisterin Hoppermann wird neue Generalsekretärin ihrer Partei. Bundeskanzler Merz gab nach einer Sitzung des CDU-Präsidiums in Berlin bekannt, Hoppermann sei auf seinen Vorschlag hin einstimmig vom Parteivorstand gewählt worden. Damit sei sie nun kommissarisch im Amt bis zu ihrer Bestätigung auf dem nächsten Parteitag. Hoppermann folgt auf Carsten Linnemann, der Bundesgesundheitsminister werden soll. Merz äußerte sich am Mittag auf einer Pressekonferenz zu den jüngsten Personalentscheidungen in Partei und Regierung. Er gab in diesem Rahmen auch offiziell bekannt, dass der bisherige parlamentarische Geschäftsführer der Unionsfraktion Bilger Bundesverkehrsminister werden soll. Er werde den Bundespräsidenten um Bilgers Ernennung bitten, so Merz. Der Kanzler war für sein Vorgehen bei den Personalentscheidungen am Wochenende parteiintern kritisiert worden. Im Blickpunkt stand die zunächst gescheiterte Ablösung des bisherigen Bundesverkehrsministers Schnieder. Der CDU-Politiker hatte gestern selbst um seine Entlassung gebeten. Nach dem Anschlag beim Christopher Street Day plädiert die Berliner Justizsenatorin Badenberg für eine Änderung des Jugendstrafrechts. In solchen Fällen müssten die Täter nach dem Erwachsenenstrafrecht verurteilt werden, sagte die CDU-Politikerin im ARD-Fernsehen. Der 21 Jahre alte mutmaßliche Täter sei vor dem Anschlag bereits zweimal nach Jugendstrafrecht verurteilt worden, unter anderem wegen Körperverletzung und räuberischer Erpressung. Badenberg sprach sich dafür aus, zu überprüfen, ob die gesetzlichen Maßstäbe zur Anwendung des Jugendstrafrechts noch zeitgemäß seien. Von Seiten des Bundesjustizministeriums hieß es am Mittag, es sei eine wissenschaftliche Studie zu einer möglichen Reform des Jugendstrafrechts ausgeschrieben worden. Erste Ergebnisse sollten Ende des kommenden Jahres vorliegen. Der mutmaßliche Attentäter von Berlin ist tot. Er wurde gestern Abend bei einem Polizeieinsatz in einer Gartenkolonie im Bezirk Spandau erschossen. Der Verdächtige sei mit einer Stichwaffe auf die Einsatzkräfte zugelaufen, erklärte die Polizei. Diese hätten daraufhin von der Schusswaffe Gebrauch gemacht. Am Samstagabend war der mutmaßliche Täter im Berliner Tiergarten mit einem Transporter in eine Menschenmenge gerast. Es gab eine Tote und fast 30 Verletzte. Die Polizei hatte nach dem 21-Jährigen gefahndet, der der islamistischen Szene zugerechnet wurde. Ein zunächst festgenommener zweiter Verdächtiger wurde nach Angaben der Bundesanwaltschaft wieder freigelassen. Der Tatverdacht gegen den Mann habe sich nicht erhärtet. Über die Festnahme einer zweiten Person hatten am Wochenende mehrere Medien berichtet. Die Stimmung in den deutschen Unternehmen hat sich leicht verbessert. Der Geschäftsklimaindex stieg im Juli um knapp einen Punkt auf 86,6 Punkte und damit das dritte Mal in Folge, wie das Münchner IFO-Institut nach einer Umfrage unter rund 9000 Führungskräften mitteilte. Zwar waren die Unternehmen mit den laufenden Geschäften unter dem Strich etwas weniger zufrieden, für die kommenden Monate aber bewerteten sie ihre Geschäftsaussichten optimistischer. Wie das IFO-Institut weiter mitteilte, hälte sich die Stimmung quer durch mehrere Branchen auf. So berichteten viele Unternehmen von einer gestiegenen Nachfrage. Analysten verwiesen allerdings darauf, dass die Fragebögen noch vor dem Wiederaufflammen des Iran-Krieges und unter dem Eindruck der damals noch laufenden Verhandlungen verschickt worden waren. Die deutschen Jugendämter haben im vergangenen Jahr rund 56.900 Kinder und Jugendliche zu deren Schutz vorübergehend in Obhut genommen. Nach Angaben des Statistischen Bundesamtes in Wiesbaden war dies ein Rückgang um 18% im Vergleich zu 2024. Die Fallzahl sei innerhalb von 2 Jahren um rund ein Viertel gesunken. Ein Grund sei, dass auch deutlich weniger unbegleitete Minderjährige aus dem Ausland einreisten. Gut jede zweite Schutzmaßnahme ging 2025 auf eine dringende Gefährdung des Kindeswohls zurück. In 29% der Fälle war der Anlass eine unbegleitete Einreise und in 18% eine Selbstmeldung der Minderjährigen beim Jugendamt. In Frankreich bemüht sich die Feuerwehr weiter um die Eindämmung des Waldbrandes nahe Bordeaux. Die zuständigen Behörden teilten mit, die Situation habe sich über Nacht zwar stabilisiert, sie bleibe aber weiter angespannt. Das Feuer habe inzwischen Ausmaße erreicht, die es bisher in Frankreich noch nicht gegeben habe. Eine Evakuierung von Bordeaux ist nach Regierungsangaben jedoch weiterhin nicht geplant. Bei der Bekämpfung der Waldbrände in Spanien zeichnen sich kleinere Fortschritte ab. Laut der Regionalregierung ist das Feuer aber nach wie vor nicht unter Kontrolle. Alleine beim Feuer in der Provinz Ávila, westlich von Madrid, handelt es sich laut Schätzungen um einen der größten Waldbrände in der jüngeren Geschichte Spaniens. Bundesumweltminister Schneider rief angesichts der Brände zu einem verstärkten Einsatz für Klimaschutz auf. Es müsse darum gehen, dass Hitze, Dürre und Waldbrände in Zukunft nicht noch schlimmer würden. Der SPD-Politiker betonte, Ziel von Klimaschutz sei immer der Schutz von Menschen und ihrer Heimat. Bei ihrer Abwehr der russischen Invasion hat die Ukraine das Hinterland des Gegners erneut mit hunderten Kampfdrohnen angegriffen. Dabei kamen in der südrussischen Hafenstadt Rostow am Don 2 Zivilisten ums Leben, als eine Drohne in ein Hochhaus einschlug, wie die Behörden mitteilten. Weitere 5 Menschen seien verletzt worden. Nach Angaben des ukrainischen Präsidenten Selenskyj zielten die Angriffe auf Exportterminals in Rostow und Anlagen der Ölindustrie in mehreren russischen Regionen. Nach Kiewer Angaben griff die russische Armee die Ukraine ebenfalls mit zahlreichen Kampfdrohnen an, von denen die meisten unschädlich gemacht worden seien. Es habe Einschläge an 10 Orten im Land gegeben, teilte die Luftwaffe mit. Aus Moskau hieß es, russische Streitkräfte hätten 2 Frachter mit Militärgütern im Hafen von Mykolajew beschossen. Die Ölpreise sind infolge der ausbleibenden Angriffe zwischen den USA und Iran gesunken. Die Preise für verschiedene relevante Sorten gingen zum Handelsbeginn um mindestens 5% zurück. In der vergangenen Woche war wegen der erneuten Angriffe zeitweise wieder die Schwelle von $100 pro Barrel überschritten worden. Seit Freitag wurden keine neuen Auseinandersetzungen gemeldet. Der US-Botschafter der UNO, Walz, erklärte, Präsident Trump lasse Raum für Verhandlungen, halte sich aber alle Optionen offen. Die iranische Armee erklärte, die Operationen eingestellt zu haben, da die Strategie im Wesentlichen auf Vergeltungsmaßnahmen basiere. Hilfsorganisationen warnen vor einer Verschlechterung der Lage für die Menschen in der umkämpften sudanesischen Stadt Al-Obeid. Die Diakonie Katastrophenhilfe erklärte in Berlin, die Stadt im Nordosten Afrikas stehe seit Monaten unter Beschuss. Durch Drohnenangriffe auf Transportfahrzeuge komme es zu enormen Versorgungsengpässen. Weiter hieß es, viele Menschen in Al-Obeid könnten nur einmal am Tag eine Mahlzeit zu sich nehmen. Auch Strom gäbe es nur noch für wenige Stunden pro Tag. In Al-Obeid leben rund 1 Million Menschen, die Hälfte von ihnen sind Vertriebene. Im Sudan liefern sich die offizielle Armee von Militärherrscher Burhan und die RSF-Miliz seines ehemaligen Stellvertreters Daglo seit mehr als 3 Jahren erbitterte Gefechte. Der Leichenpräparator Gunther von Hagens ist tot. Das teilten die Familie und das Institut für Plastination in Heidelberg mit. Der Wissenschaftler und Unternehmer starb im Alter von 81 Jahren. Er litt seit längerem an einer Parkinson-Erkrankung. Von Hagens gründete die seit 1995 bestehende Wanderausstellung Körperwelten. Darin werden plastinierte, überwiegend menschliche Körper gezeigt. Und hier noch einmal die Übersicht. Bundeskanzler Merz hat sich auf einer Pressekonferenz zu weiteren Personalentscheidungen geäußert. Nach dem Anschlag in Berlin werden Rufe nach einer Reform des Jugendstrafrechts laut. Die Waldbrände in Spanien und in Frankreich sind weiter nicht unter Kontrolle. Das Wetter. Wechselnd bewölkt, im Nordwesten und Osten einzelne Schauer. Sonst im Tagesverlauf zunehmend sonnig. Temperaturen bei 18 bis 29 Grad. Morgen im Norden und Nordosten bei 20 bis 27 Grad, etwas Wolken, örtlich etwas Regen, sonst sonnig bei 26 bis 31 Grad, am Oberrhein bis 33 Grad. Und die weiteren Aussichten: am Mittwoch heiter bis sonnig, an den Alpen einzelne Quellwolken, Schauer und Gewitter möglich, Temperaturen dann 26 bis 38 Grad. Das waren die Nachrichten.
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9: Weiter mit Silvia Engels und diesen Themen. Bundeskanzler Merz war am Wochenende dafür in die Kritik geraten, dass er Verkehrsminister Patrick Schnieder schon seine anstehende Entlassung mitgeteilt hatte, aber diese nicht öffentlich aussprach, da er keinen Nachfolger präsentieren konnte. Der hatte kurzfristig abgesagt. Heute sagte der Kanzler dazu:
10: Aufgrund der relativ kurzen Zeit für die Abstimmung und auch der Absage eines möglichen Nachfolgers haben wir die Entscheidung am letzten Freitag nicht öffentlich verkündet. Ich habe darüber gestern auch noch einmal mit Patrick Schnieder gesprochen. Die Situation, die dadurch entstanden ist, bedauere ich persönlich sehr.
9: Daneben stellte Merz auf der Pressekonferenz sein neues Personaltableau jetzt komplett vor. Wir berichten am Ende der Sendung. Zuvor gleich mehr zu den Ermittlungen nach dem Attentat von Berlin. Außerdem Informationen zu den Protesten auf Mallorca gegen zu viel Tourismus. Die Welt-AIDS-Konferenz ist ein Thema und wir blicken auch auf das Treffen des neuen britischen Premierministers Burnham mit dem ukrainischen Präsidenten Zelensky. Rund um das genaue Tatgeschehen des mutmaßlich islamistisch motivierten Anschlags in Berlin von Samstag gibt es ja noch reichlich Fragen. Und auch rund um die Motivlage des mutmaßlichen Täters sind viele Unklarheiten noch aufzuklären. Die Bundesanwaltschaft hatte ja das Verfahren an sich gezogen. Nun ist aber der Tatverdächtige gestern von Einsatzkräften der Polizei erschossen worden. Zugeschaltet nun ARD-Sicherheitsexperte Michael Götschenberg. Herr Götschenberg, wird der Fall denn trotz des Todes des Hauptverdächtigen von der Bundesanwaltschaft weiter untersucht werden?
11: Ja, die Bundesanwaltschaft hat das Verfahren an sich gezogen. Das war in der Tat fraglich, ob sie das tut. Mit dem Tod des Hauptverdächtigen wäre auch denkbar gewesen, dass sie das nicht tut. Aber zunächst stand ja im Raum, ob es möglicherweise weitere Beteiligte gibt. Es war in der Nacht ja noch eine Person festgenommen worden, ein iranischer Staatsangehöriger, bei dem die Frage im Raum stand, ob er möglicherweise in dem Fahrzeug war oder mit dem Anschlag irgendetwas zu tun hatte. Mittlerweile wissen wir, dass die Polizei zu der Einschätzung kommt, dass das offenbar nicht der Fall war. Er ist wieder freigelassen worden. Trotzdem sagt der Generalbundesanwalt, aufgrund der besonderen Bedeutung dieses tragischen Ereignisses hat er die Ermittlungen an sich gezogen. Aber natürlich sind auch aufgrund des Todes des Hauptverdächtigen diesen Ermittlungen auch Grenzen gesetzt.
9: Ist denn mittlerweile etwas mehr über die Motivlage und die Hintergründe des Tatverdächtigen bekannt?
11: Also man geht fest von einem islamistisch motivierten Anschlag aus und das natürlich vor allem deshalb, weil die Person, die für diesen Anschlag verantwortlich gemacht wird, der 21-Jährige, der bei dem Zugriff gestern in einer Gartenanlage in Berlin-Spandau von der Polizei erschossen wurde, seit Jahren auf dem Radar der Sicherheitsbehörden ist und als fest verortet im radikal-islamistischen Milieu gilt. Er hat im vergangenen Jahr versucht, sich der Terrororganisation IS anzuschließen, war dafür in den Libanon gereist, ist mit diesem Vorhaben gescheitert, kam dort in Haft, kam dann als deutscher Staatsbürger nach Deutschland zurück, war dann hier in Haft, wurde zu einer erstaunlich milden Strafe vor Gericht verurteilt, in ein Deradikalisierungsprogramm verwiesen. Und das ist der erste Punkt, den man sich jetzt noch angucken wird. Wie kam es zu diesem Urteil und wie sind die Sicherheitsbehörden, konkret die Berliner Polizei, wie ist sie nach dieser Entlassung aus der Haft mit ihm umgegangen? Wie hat man ihn bewertet? Wie engmaschig hat man ihn noch überwacht? Denn unter dem Strich steht, dass man mit der Prognose falsch lag, dass von ihm keine Gefahr mehr ausgeht.
9: Stichwort, wie wurde er überwacht? Wir haben es ja gehört, er wurde von den Sicherheitsbehörden als Gefährder eingestuft. Gibt es irgendwelche Klarheiten, warum er, obwohl er ja wohl zwischenzeitlich observiert wurde, dennoch diesen weißen Lieferwagen anmieten konnte, mit dem er dann den Anschlag verüben konnte, ohne dass da offenbar Alarmzeichen klingelten?
11: Ja, die Frage des Lieferwagens ist in der Tat eine relevante. Der bin ich heute noch nachgegangen und das wurde mir so erklärt, dass man sich das nicht vorstellen darf als eine Autovermietung, bei der es einen Buchungsvorgang gab, von dem die Polizei etwas hätte mitbekommen können, sondern es war offenbar ein halb privater kleiner Autoverleih. Es gab möglicherweise auch persönliche Kennverhältnisse, sodass das Auto dort geliehen wurde, ohne dass die Polizei davon etwas mitbekam, weil es eben keinen digitalen Buchungsvorgang gab, den man wahrscheinlich bemerkt hätte. Grundsätzlich ist es so, dass er zwischenzeitlich immer wieder mal observiert wurde, es aber offenbar keine Hinweise darauf gab, dass es irgendeine Anschlagsplanung geben könnte, wie es, das wurde mir versichert, überhaupt keine konkreten Hinweise auf irgendeine Anschlagsplanung gegeben habe. Und das führte dann eben dazu, dass die Polizei davon ausgegangen ist, dass von ihm keine konkrete Gefahr mehr ausgeht.
9: Informationen vom ARD-Sicherheitsexperten Michael Götschenberg. Vielen Dank dafür. Und aus den USA wird eine Gewalttat gemeldet. Bei Schüssen nahe des berühmten Wahrzeichens Space Needle in der Großstadt Seattle sind gestern nach Polizeiangaben 3 Menschen getötet und 4 weitere verletzt worden. Ein Verdächtiger wurde festgenommen, nach einem weiteren werde gefahndet. Reinhard Spiegelhauer.
12: Die Schüsse fielen gegen 18 Uhr Ortszeit auf dem Gelände des Seattle Centers neben der berühmten Space Needle. Zu diesem Zeitpunkt dürften sich tausende Besucher auf dem Gelände aufgehalten haben. Handyvideos zeigen, wie Menschen in Gebäude fliehen und dort hinter Regalen und Tischen in Deckung gehen. Die Polizei löste umgehend einen Massenschießerei-Großalarm aus und forderte auf, die Festivalgegend zu meiden. Passanten und eintreffende Ersthelfer versorgten die Opfer. Eine Person wurde festgenommen. Zwischenzeitliche Berichte über eine zweite Festnahme wurden inzwischen korrigiert. Zum möglichen Motiv der Tat machten die Behörden zunächst keine Angaben. Das Bite of Seattle ist eines der größten Essens- und Kulturfestivals im Nordwesten der USA. Es findet jedes Jahr im Seattle Center statt und ist für Besucher kostenlos. Hunderte Essensstände bieten dort Gerichte aus aller Welt sowie Spezialitäten aus der Region Seattle. Dazu gibt es Live-Musik und Kulturprogramme. Das Festival zieht jedes Jahr mehrere hunderttausend Besucher an.
9: Information von Reinhard Spiegelhauer. Schon seit Jahren protestieren auf der bei Deutschen sehr beliebten Urlaubsinsel Mallorca regelmäßig Einwohner gegen eine Überlastung der Insel. Es geht durch den sogenannten Übertourismus um die Gefahren, die daraus für das sehr sensible ökologische Gleichgewicht der Insel angeht. Aber es geht auch darum, dass die Wohnungen für Einwohner von Mallorca immer knapper werden. Gestern gab es wieder eine Großdemonstration. Anna Mund mit Einzelheiten.
13: Mit Trommeln und Trillerpfeifen demonstrieren Zehntausende Mallorquinerinnen und Mallorquiner am Sonntagabend in Palma de Mallorca gegen die Auswirkungen des Tourismus auf ihrer Insel, mitten in der Hauptsaison. Aufgerufen zu der Demonstration hat die Plattform Weniger Tourismus, mehr Leben. Ihr Protest steht unter dem Motto Mallorca am Limit. Der Tourismus habe die Grenzen der Insel längst überschritten, erklärt dieser Mann auf der Demo. Wir Einheimischen müssen doch auch auf unserem Land leben können. Verkehr, Klimawandel, Abgase, verschwendete Ressourcen. Mehr als genug Gründe, um auf die Straße zu gehen. Zu sagen, jetzt ist Schluss. Auf selbstgebastelten Plakaten steht Mallorca overbooked. Keine Kapazität mehr. Oder der Touristen-Tsunami löscht uns aus. Ein Kreuzfahrtschiff aus Pappmaché wird mahnend durch die Straßen getragen. Protest gegen ein Wirtschaftsmodell, das nach Ansicht der Veranstalter auf Mallorca außer Kontrolle geraten ist. Die Demonstranten fordern einen Rückbau des Tourismus und eine Begrenzung der Besucherzahl. Diese Mallorquinerin erklärt: Wir erleben jeden Tag, wie die Ressourcen schwinden. Das betrifft uns wirklich alle. Wir glauben, ein anderes Tourismusmodell ist möglich. Diese Überfüllung muss nicht sein. Uns ist Qualität wichtiger als Masse. Auf Mallorca ist insbesondere die Situation auf dem Wohnungsmarkt sehr angespannt. Viele Beschäftigte in Tourismus, Einzelhandel oder Gesundheitswesen können sich auf der Insel oft nur ein WG-Zimmer leisten. Viele müssen auf Wohnwagensiedlungen oder Elendsviertel ausweichen. Inmitten einer beispiellosen Wohnungskrise, so die Organisatoren, würden mehr als 100.000 Wohnungen auf Mallorca touristisch genutzt, legal wie illegal. Vorsichtige Gegenmaßnahmen der konservativen Balearenregierung, wie das Verbot neuer Touri-Wohnungen in Mehrfamilienhäusern oder eine geplante Obergrenze für Autos, reichen ihnen nicht. Ferienvermietung, Überfüllung. Wir kommen nicht mal mehr an den Strand. Der Winter mag den Mallorquinern gehören, der Sommer nicht. Wir protestieren, damit endlich wieder Ordnung in dieses Chaos kommt. 2025 kamen mit mehr als 13 Millionen Touristen so viele wie nie zuvor nach Mallorca. Jetzt in der Hauptsaison ist es voll auf der Insel und es wird noch voller. Zur Sonnenfinsternis am 12. August wird ein enormer Besucheransturm erwartet. Für die Demonstrierenden ein weiteres Zeichen dafür, dass der Tourismus auf Mallorca Grenzen überschreitet.
9: Anna Mund. Mehrere tausend Teilnehmer aus Wissenschaft, Medizin und Politik sind bei der diesjährigen Welt-AIDS-Konferenz in Rio de Janeiro zusammengekommen. Sie sprechen unter anderem über neue Medikamente, Prävention oder die Impfstoffforschung. Weltweit leben mehr als 40 Millionen Menschen mit dem Virus und das Konferenzgastgeberland Brasilien gilt als vorbildlich bei der Hilfe für Betroffene. Oliver Neuroth.
14: Für Seleni war der Schock groß, als das Testergebnis kam, HIV-positiv. Sie hatte ungeschützten Sex mit einem infizierten Mann gehabt. Das war 1998. Seitdem nimmt Seleni Medikamente, die dafür sorgen, dass die Viruslast in ihrem Körper niedrig bleibt. So kann die heute 62-Jährige ein weitgehend normales Leben führen. Das Besondere, das staatliche brasilianische Gesundheitssystem gibt die speziellen Medikamente kostenlos aus.
15: Sistema único de saúde, vivo SUS.
14: Lang lebe unser Gesundheitssystem. Seit 28 Jahren bekomme ich die Medikamente und muss nichts dafür zahlen. Das ist wunderbar. Brasilien hat etwas, das alle anderen Länder auch haben sollten. Mitte der 1990er Jahre beschloss Brasilien, dass alle Menschen mit HIV über das öffentliche Gesundheitssystem freien Zugang zu sogenannten antiretroviralen Mitteln bekommen. Das Land war damit Vorreiter. Die Strategie sah so aus: Staatliche Labore begannen, HIV-Medikamente selbst herzustellen oder Generika, also Nachahmerprodukte, zu produzieren. Dadurch sanken die Kosten drastisch, sagt Veriano Terto von der brasilianischen AIDS-Organisation ABIA. Er ist einer der bekanntesten HIV- und Menschenrechtsexperten des Landes. Die Generika waren entscheidend dafür, dass Brasilien die Sterblichkeitsrate bei HIV-Patienten deutlich senken konnte, und zwar um fast 50% innerhalb von 4 Jahren. Das hat Brasilien zu einer weltweiten Referenz gemacht. Brasilien nutzte auch sogenannte Zwangslizenzen, ein Instrument des internationalen Patentrechts. Ein Staat kann einem Pharmahersteller erlauben, ein geschütztes Medikament zu produzieren, wenn beispielsweise ein Notstand für die öffentliche Gesundheit besteht oder das Originalmedikament für die Bevölkerung unerschwinglich ist. Brasilien brachte sich damit in Konflikte mit internationalen Pharmakonzernen. In einigen Fällen drohte das Land auch nur mit einer Zwangslizenz, um die Hersteller zu günstigeren Preisen zu drängen. Allein das zeigte schon Wirkung. Für Experte Veriano Terto muss nun ein weiterer Schritt folgen. Wir stehen im Moment vor einem sehr großen Problem beim Zugang zu Innovationen bei HIV-Medikamenten. Das tut weh. Ein Programm zur Bekämpfung einer Epidemie kann nicht allein mit alten Medikamenten aufrechterhalten werden. Forschung muss einfließen. Und neue Arzneimittel in diesem Bereich sind sehr teuer. Dazu laufen die Verhandlungen zwischen Regierung und Pharmaindustrie undurchsichtig. Eine schwierige Lage. Terto will auf der Welt-AIDS-Konferenz neue Studienergebnisse präsentieren. Sie belegen, dass die Preise für moderne Kombinationstherapien weltweit stark schwanken. Ein typischer Medikamentenmix kostet für einen brasilianischen Patienten etwa 350 US-Dollar pro Jahr, während in anderen Ländern jährlich nur 13 Dollar möglich wären. Wir hoffen, dass die Konferenz ein Ort für Diskussionen darüber sein kann, dass wir Wege finden, wie wir diese Medikamente günstiger in unsere Region bekommen können. Nicht nur nach Brasilien, nach ganz Lateinamerika. Die Lage Brasiliens beim Thema HIV ist paradox. Einerseits ist das Land sehr erfolgreich darin, Menschen mit HIV zu behandeln, weil Diagnose und Therapie gut funktionieren. Gleichzeitig gelingt es bisher nicht, die Zahl der neuen Infektionen niedrig zu halten. Sie liegen weiterhin bei mehreren 10.000 pro Jahr.
9: Oliver Neuroth, wir gehen nach London. Mit der Wahl seines ersten ausländischen Besuchers seit Amtsantritt hat der neue britische Premierminister Burnham ein Zeichen gesetzt. Franziska Hoppen.
16: Präsident Zelensky war der letzte ausländische Staatschef, den Ex-Premier Keir Starmer vor seinem Rücktritt besuchte. Nun ist er der erste ausländische Staatschef, den dessen Nachfolger Andy Burnham empfängt. Das Signal, auch wenn das Personal an der Spitze wechselt, steht das Vereinigte Königreich der Ukraine im russischen Angriffskrieg weiter zur Seite. Burnham bekräftigte bereits im Vorfeld des Treffens die, Zitat, unerschütterliche Unterstützung Großbritanniens. Zelensky erklärte, er freue sich darauf, die enge Zusammenarbeit mit der neuen Regierung fortzusetzen. Gemeinsam wollen Zelensky und Burnham nach Angaben des britischen Regierungssitzes einen Marinestützpunkt im Süden Englands besuchen. Dort werden sie britische und ukrainische Militärangehörige treffen, die an der Ausbildung ukrainischer Streitkräfte beteiligt sind. Großbritannien kündigte außerdem an, der Ukraine Rechte an einer neuen Technologie namens Stonecloak zur elektronischen Störung russischer Luftabwehrsysteme zu überlassen. Die Tablet-großen Module können an Drohnen befestigt werden, um deren Ortung zu erschweren.
9: Franziska Hoppen. Am Freitagmorgen war es, da hatte Bundeskanzler Merz Janina Warken als künftige neue Kanzleramtsministerin vorgestellt und als ihren Nachfolger im Gesundheitsministerium den bisherigen CDU-Generalsekretär Carsten Linnemann benannt. Das riss ja nun wiederum eine Lücke beim Amt des Generalsekretärs. Diese Position ist nun wieder geklärt. Sie bekleidet künftig die Hamburgerin Franziska Hoppermann. Katharina Hamberger, direkt zugeschaltet aus dem Konrad-Adenauer-Haus in Berlin. Für welche Linie steht denn Franziska Hoppermann?
17: Also Friedrich Merz hat sie heute vorgestellt als eine moderne Frau, die jetzt ins Konrad-Adenauer-Haus kommt, die sowohl Stadt als auch Land kennt und die auch das ganze Spektrum der CDU abdeckt, beziehungsweise das jetzt hier nochmal erweitert im Adenauer-Haus.

0: Was man über Franziska Hoppermann vielleicht auch noch wissen muss, ist, dass sie früher die Generalsekretärskandidatin von Norbert Röttgen war, als der gehofft hat, dass er CDU-Vorsitzender wird. Da hat so mancher in der Partei ein bisschen geschluckt, auch eben die CDA-Mitgliedschaft, weil in der CDU im Moment die MIT, der Wirtschaftsflügel, sehr vorherrschend ist. Ist etwas, was nicht jeder so ganz so gut findet. Die Befürchtung damit verbunden, dass sie vielleicht sogar zu links ist. Sie ist aber doch eher aus der katholischen Soziallehre heraus eher ein sehr konservativer Mensch. Also mal schauen, wie sie dieses Adenauerhaus jetzt prägt.
1: Nun steht auch der neue Bundesverkehrsminister fest. Es wird Steffen Bilger, bislang parlamentarischer Geschäftsführer der Bundestagsfraktion der Union. Eine Überraschung?
0: Ja, das beziehungsweise dieser Name ist in der vergangenen Woche, als es schon das Gerücht gab, dass möglicherweise Patrick Schnieder eben zurücktreten muss, schon mal gefallen. Aber dann ist ja, wie wir alle wissen, eben Fritz Günstler erst mal gefragt worden und Steffen Bilger erst wieder in den Hintergrund gerückt, dass er jetzt noch mal nach vorne geholt wird, ist ein Stück weit überraschend. Andererseits vielleicht auch dem geschuldet, dass mit Thorsten Frey und ihm zusammen dann zwei Baden-Württemberger an der Spitze der Fraktion stehen würden. Steffen Bilger ist ja bislang parlamentarischer Geschäftsführer, also Manager der Fraktion. Und somit kann man quasi diese Proporzfrage ein Stück weit jetzt lösen. Steffen Bilger ist ja auch ein Verkehrspolitiker. Das war er, als er in den Bundestag kam. Dann war er auch Staatssekretär im Verkehrsministerium. Also er kennt damit das Haus und damit geht eine Fachpolitiker jetzt in dieses Ministerium.
1: Den Umgang mit dem früheren Verkehrsminister Patrick Schnieder hat Merz bedauert bei dieser Pressekonferenz. Wir haben es zu Beginn dieser Sendestrecke kurz gehört. Wird damit jetzt mit diesem Eingeständnis die Kritik am Kanzler aus den eigenen Reihen abebben?
0: Er zumindest hofft das. Also er hat in dieser Pressekonferenz gesagt, er geht davon aus, dass sich die Wogen bis September geglättet haben. Er werde auch nochmal mit allen sprechen, auch mit Gordon, also dem Bruder von Patrick Schnieder, der ja Ministerpräsident in Rheinland-Pfalz ist, und Patrick Schnieder selbst. Es gab aus der Landtagsfraktion in Rheinland-Pfalz, also der CDU-Landtagsfraktion, jetzt einen Brief, der über Robin Alexander gepostet worden ist, in dem ihm die Landtagsfraktion oder dem Kanzler die Landtagsfraktion in Rheinland-Pfalz jetzt absagt, einen Termin, den man eigentlich schon vereinbart hatte, eben aufgrund des Umgangs mit Patrick Schnieder. Also da ist schon einiges in Wallung in der CDU, auch in der Bundesvorstandssitzung. Im Präsidium muss es dann doch einige Wortmeldungen gegeben haben zur Kommunikation und zur Art und Weise des CDU-Chefs und Kanzlers im Umgang mit Patrick Schnieder. Mal schauen, ob sich das tatsächlich bis September glättet.
1: Das sind ja nun in Summe recht viele Umbesetzungen. Das mag für frischen Wind sorgen, aber ist das auch gefährlich, weil man ja in großen Reformprojekten und Wahlkampf steckt?
0: Ja, das ist tatsächlich auch ein Risiko. Denn natürlich kann das jetzt sein, dass das eine Chance ist. Und man sagt, man geht mit neuen Köpfen und neuen Gesichtern jetzt in diese Zeit, auch in die Wahlkämpfe gleichzeitig. Gerade Franziska Hoppermann muss diese schwierigen Wahlkämpfe jetzt in Mecklenburg-Vorpommern, in Sachsen-Anhalt managen. Man weiß noch nicht so genau, wie diese Minister und Ministerinnen performen werden. Und dann kommt dazu, dass ja auch zwischen Ernennung und Vereidigung einiges an Zeit noch ist.
1: Vielen Dank an Katharina Hamberger. Zum Abschluss dieser Informationen am Mittag. Hier übernimmt Birgit Becker mit der Wirtschaft am Mittag. Dann unter anderem ein Blick auf Porsche. Silvia Engels, Dank fürs Zuhören.
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3: 13.30 Uhr, die Nachrichten. Bundeskanzler und CDU-Chef Merz hat die Neubesetzung weiterer Posten in Partei und Regierung offiziell bekannt gegeben. So werde die Bundestagsabgeordnete und bisherige CDU-Schatzmeisterin Hoppermann neue Generalsekretärin ihrer Partei, teilte Merz nach einer Sitzung des CDU-Präsidiums in Berlin mit. Sie sei auf seinen Vorschlag hin einstimmig vom Parteivorstand gewählt worden. Bis zu ihrer Bestätigung auf dem nächsten Parteitag führe Hoppermann das Amt kommissarisch. Merz gab zudem bekannt, beim Bundespräsidenten um die Ernennung des bisherigen parlamentarischen Geschäftsführers der Unionsfraktion Bilger zum Bundesverkehrsminister zu bitten. Bilger soll auf den bisherigen Ressortchef Schnieder folgen. Dessen zunächst gescheiterte Ablösung hatte in den vergangenen Tagen für Kritik gesorgt. Der CDU-Politiker bat gestern selbst um seine Entlassung. Merz dankte Schnieder heute für dessen Arbeit. Er habe das Verkehrsministerium neu aufgestellt und Reformen eingeleitet. Von seinem Nachfolger Bilger erwarte er, dass Investitionen in die Infrastruktur schnell kämen, erklärte Merz. Die CSU-Landesgruppe im Bundestag fordert für Deutschland eine Flotte mit mindestens 100.000 Drohnen in allen Größenklassen. Das geht aus einem Beschlussentwurf der Sommerklausur im fränkischen Kloster Banz hervor, aus dem mehrere Nachrichtenagenturen übereinstimmend berichten. Demnach wollen die Christsozialen die Bundeswehr durch technologische Dominanz

0: zur stärksten konventionellen Armee in Europa machen. Darüber hinaus gefordert wird eine sogenannte Weltallflotte mit mehr als 1000 Satelliten. Benötigt würden diese für eine sichere Kommunikation, vernetzte Informationen, Aufklärung und ein hochpräzises Lagebild. In der Klausur beraten die Bundestagsabgeordneten der CSU über zahlreiche Themen. Diese dauert noch bis morgen. An den Beratungen nimmt auch der Parteivorsitzende und bayerische Ministerpräsident Söder teil. Nach dem Anschlag beim Christopher Street Day plädiert die Berliner Justizsenatorin Badenberg für eine Änderung des Jugendstrafrechts. In solchen Fällen müssten die Täter nach dem Erwachsenenstrafrecht verurteilt werden, sagte die CDU-Politikerin im ARD-Fernsehen. Der 21 Jahre alte mutmaßliche Täter sei vor dem Anschlag bereits zweimal nach Jugendstrafrecht verurteilt worden, unter anderem wegen Körperverletzung und räuberischer Erpressung. Badenberg sprach sich dafür aus, zu überprüfen, ob die gesetzlichen Maßstäbe zur Anwendung des Jugendstrafrechts noch zeitgemäß seien. Von Seiten des Bundesjustizministeriums hieß es am Mittag, es sei eine wissenschaftliche Studie zu einer möglichen Reform des Jugendstrafrechts ausgeschrieben worden. Erste Ergebnisse sollten Ende des kommenden Jahres vorliegen. Die Stimmung in den deutschen Unternehmen hat sich leicht verbessert. Der Geschäftsklimaindex stieg im Juli um knapp einen Punkt auf 86,6 Punkte und damit das dritte Mal in Folge, wie das Münchner IFO-Institut nach einer Umfrage unter rund 9000 Führungskräften mitteilte. Zwar waren die Unternehmen mit den laufenden Geschäften unter dem Strich etwas weniger zufrieden, für die kommenden Monate aber bewerteten sie ihre Geschäftsaussichten optimistischer. Wie das IFO-Institut weiter mitteilte, hält sich die Stimmung quer durch mehrere Branchen auf. So berichteten viele Unternehmen von einer gestiegenen Nachfrage. Analysten verwiesen allerdings darauf, dass die Fragebögen noch vor dem Wiederaufflammen des Irankrieges und unter dem Eindruck der damals noch laufenden Verhandlungen verschickt worden waren. Der Leichenpräparator Gunther von Hagens ist tot. Das teilten die Familie und das Institut für Plastination in Heidelberg mit. Der Wissenschaftler und Unternehmer starb im Alter von 81 Jahren. Er litt seit längerem an einer Parkinson-Erkrankung. Von Hagens gründete die seit 1995 bestehende Wanderausstellung Körperwelten. Darin werden plastinierte, überwiegend menschliche Körper gezeigt. Von Hagens sorgte mit seinem Verfahren weltweit für Aufsehen und kontroverse Debatten. Das Wetter: wechselnd bewölkt, im Nordwesten und Osten einzelne Schauer, sonst im Tagesverlauf zunehmend sonnig, Temperaturen dann 18 bis 29 Grad. Morgen im Norden und Nordosten bei 20 bis 27 Grad etwas Wolken, örtlich etwas Regen, sonst sonnig bei 26 bis 31, am Oberrhein bis 33 Grad und die weiteren Aussichten am Mittwoch heiter bis sonnig, an den Alpen einzelne Quellwolken und Schauer möglich, 26 bis 38 Grad. Das waren die Nachrichten.
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2: Mit Birgit Becker am Mikrofon und im Programm: Pflegeheime werden immer teurer. So teuer, dass der Eigenanteil, den Bewohner aus eigener Tasche zahlen müssen, viele überfordert. Und trotzdem schreiben rund 40% der Pflegeheime rote Zahlen. Wie das kommt, gleich mehr dazu. Zum Start nach Stuttgart-Zuffenhausen, wo die Beschäftigten von Porsche seit gut anderthalb Stunden darüber informiert werden, wie viele ihrer Arbeitsplätze wegfallen sollen und wie es um die Zukunft der Porsche-Standorte steht. Stefanie Geißler beobachtet das. Bekommt man da draußen von der Stimmung etwas mit und was werden die Porsche-Beschäftigten denn erfahren?
3: Ja, also die Betriebsversammlung, die läuft. Meine Kollegen von der Tagesschau sind vor Ort. Die Kollegen stehen da gerade vor den Werkstoren. Die haben tatsächlich mit einigen der Beschäftigten sprechen können. Also vor der Versammlung, da ist natürlich bei den meisten viel Anspannung zu sehen. Klar, denn in diesen Tagen steht ja auch viel auf dem Spiel für den Stuttgarter Autobauer. Es geht also um das sogenannte Zukunftspaket. Das sind die Sparpläne, mit denen will der neue CEO Michael Leiters den Konzern sozusagen gesund schrumpfen. Und das ist bekanntlich ja auch dringend nötig. Der wichtige chinesische Markt ist ja extrem am Wanken. Banken die Zusatzzölle aus den USA. Die machen das Geschäft auch nicht einfacher. Und außerdem wurden bei der Elektromobilität auch tatsächlich strategische Fehler gemacht bei Porsche selbst. Letztes Jahr ist der Gewinn dann prompt um 90% eingebrochen. Das war ein Paukenschlag. Jetzt sollen tausende Stellen wegfallen, mehr als ohnehin schon geplant. Dazu gibt es jetzt noch keine offiziellen Infos von Porsche. Die sollen jetzt heute eben bei dieser Betriebsversammlung erstmal an die Beschäftigten kommuniziert werden, bevor die Öffentlichkeit dann informiert wird. Aber es wurden im Vorfeld Details durchgestochen. Ganz vorneweg ein sehr positives. Es soll nämlich eine Standortsicherung geben bis 2035. Und zwar für die drei deutschen Standorte Weissach, Zuffenhausen und Leipzig. Das bedeutet, dass es dort bis dahin eben keine betriebsbedingten Kündigungen geben soll. Das wären natürlich gute Nachrichten. Die Beschäftigten am Werkstor, die können das noch nicht so ganz richtig glauben. Auch das haben sie meinen Tagesschau-Kollegen gesagt. Fakt ist, gestrichen wird nämlich trotzdem ordentlich. Laut diversen Medienberichten sollen also insgesamt rund 9000 Stellen wegfallen. Da gibt es leicht unterschiedliche Zahlen, aber es sind so etwa 9000, vor allem in der Verwaltung und in der Entwicklung. Und dieser Stellenabbau, der wird sozialverträglich geregelt, in Anführungszeichen. Das heißt also, indem zum Beispiel Aufhebungsverträge geschlossen werden oder durch natürliche Fluktuationen, wie man das so schön nennt, also wenn zum Beispiel Beschäftigte, die in Rente gehen, nicht nachbesetzt werden. Die Versammlung geht bis etwa 16 Uhr, dann wissen wir ganz konkret mehr.
2: Danke an Stefanie Geißel, der Bericht über die laufende Betriebsversammlung bei Porsche. Und wie sich das aus Sicht der Börse darstellt, das weiß Klaus-Rainer Jakisch, der Börsenberichterstatter heute. Der Porsche-Kurs, wie sieht der aus? Das ist ja immer auch ein Hinweis, wie die Börse das alles sieht.
4: Ja, der Kurs, der kann heute zulegen um rund 1% in einem insgesamt sehr freundlichen Aktienmarkt. Aber interessanter ist, wenn wir uns vielleicht mal das letzte halbe Jahr anschauen. Und da sieht man, dass sich die Probleme dort sehr deutlich widerspiegeln. Da ist die Aktie nämlich um über 30% eingebrochen und zeitweise hatte sie sogar ein Allzeittief.
2: Eine Ergänzung, wie sieht's aus bei VW, der Konzernmutter, und interessant aber noch Audi, auch die Konzerntochter. Die hat sich ja heute gemeldet mit der Nachricht, dass die Gewinnprognose heruntergesetzt wird nach schwachen Zahlen im ersten Halbjahr.
4: Das ist richtig. Bei VW sieht das so ähnlich aus. Auch dort ist der Aktienkurs um etwa ein Drittel eingebrochen in diesem Zeitrahmen. Die Probleme sind ja im Grunde bei allen Töchtern gleich. Audi hat heute in der Tat ein sehr schwaches zweites Quartal bekannt gegeben. Der Gewinn dort um über 20% eingebrochen. Man hat auch die Prognose für Umsatz und Gewinn deutlich gesenkt. Und insgesamt, je nachdem, wie man rechnet, da gibt es ja viele Zahlen, die auch manchmal durcheinander gehen. Aber wenn man diesen gesamten VW-Konzern mit allen seinen Marken sieht, wo eben auch die Porsche-Zahlen und die Porsche-Daten mit drin sind, dann könnten so die Befürchtungen der Betriebsräte insgesamt weltweit bis zu 150.000 Stellen in den nächsten Jahren gestrichen werden.
2: Gehen wir wieder zurück zu Porsche. Wie stark oder schwach im VW-Kosmos steht denn Porsche da? Und diese Strategie, die der neue Porsche-Chef vor einem Monat auf der Hauptversammlung verkündet hat, dass man wieder sehr, sehr fancy sein will, Autos als Objekte der Sehnsucht bauen will, geht das so auf? Also Sehnsuchtsobjekte im Verbrennerkostüm? Und welche Rolle für den Konzern spielen eigentlich die Eigentümerfamilien Porsche und Piëch, denen ja nachgesagt wird, dass sie doch sehr damit hadern, dass ihr früherer Goldesel nicht mehr so ganz in Form ist? Damit geht's weiter.
4: Ja, und dazu begrüße ich ganz herzlich Klaus Nieding. Er ist der Vizepräsident der Deutschen Schutzvereinigung für Wertpapierbesitze, der größten Anlegervereinigung in Deutschland und auch jemand, der sich schon seit vielen Jahren immer sehr intensiv mit den Automobilaktien auseinandersetzt. Herr Nieding, lassen Sie uns einmal schauen, überall die gleichen Probleme. Der China-Markt, der schwächelt bzw. bricht fast zusammen. Die E-Mobilität kommt nicht so richtig in die Gänge. Teilweise sind die Produkte auch zu teuer. Das gilt für alle Marken im Konzern, aber eben auch für Porsche. Gibt es da Managementfehler?
5: Ja, wir befinden uns jetzt in einer Zeit, Herr Jakisch, in der ein regelrechter Umbruch am Markt stattfindet. Und es sieht so aus, als ob die deutschen Automobilhersteller auf diesen Umbruch nicht richtig vorbereitet waren. Die Produkte sind im Verhältnis zu den Wettbewerbern aus China zum Teil deutlich zu teuer. Deswegen müssen die Kosten runter. Aber man muss natürlich auch fairerweise dazu sagen, die Politik hat auch ihren Anteil an dieser Situation, die wir jetzt haben. In dem Maße, wie man in den letzten 5 Jahren, in den letzten 10 Jahren herumgeeiert ist im Hinblick auf das Thema Elektromobilität, habe ich als Unternehmen eben auch keine richtige Planungssicherheit. Und da ist es eben wichtig oder wäre es wichtig gewesen, wenn die Politik ganz klare Vorgaben gemacht hätte, gesagt hätte, wir setzen klar auf die Elektromobilität, das ist die Zukunft und wir investieren jetzt auch in die nötige Ladeinfrastruktur. Dann hätten die Unternehmen auch eine Planungssicherheit gehabt.
4: Porsche will jetzt künftig weniger Modelle haben. Man will wieder luxuriöser werden, man will weniger E-Mobilität machen. Da sind auch einige, haben auch Schiffbruch erlitten mit solchen Strategien in letzter Zeit. Ist das so das Wahre?
5: Naja, also wenn man sich die Wettbewerber anguckt, dann stellt man plötzlich fest, dass Autos aus China nicht nur ein ähnliches Erscheinungsbild von der Optik her haben, sondern auch die Technik zum Teil aufweisen können, die in deutlich teureren deutschen Produkten und natürlich vor allen Dingen in Produkten der Firma Porsche enthalten sind. Und um Porsche wieder fancy zu machen, um das mal aufzugreifen, muss es eben auch einen Markt geben, der bereit ist, diese teuren Fahrzeuge zu kaufen. Und in dem Maße, wo wir eine allgemeine Wirtschaftsschwäche haben in Deutschland, wären eben Luxusprodukte auch nicht mal eben so gekauft, sondern das ist oder solche Käufe setzen natürlich ein Marktumfeld voraus, in dem es den Leuten und in dem es dem Verbraucher gut geht, dass er sich so etwas gönnt.
4: Sehr viel Kritik wird im Moment auch geübt, dass die Dividende, die erst vor wenigen Tagen auf der Hauptversammlung beschlossen wurde, doch ziemlich üppig ist. Über 930 Millionen Euro werden ausgeschüttet, obwohl das schon eine deutliche Reduzierung ist. Aber viele sagen, das Geld sollte doch nicht so sehr zu den Aktionären, sondern doch überwiegend lieber in das Unternehmen fließen. Haben Sie recht?
5: Verständliche Reaktion natürlich. Das kann man in der Tat in der Situation, in der sich das Unternehmen jetzt befindet, auch mit auf den Prüfstand stellen. Wäre es nicht besser, das Kapital im Unternehmen zu lassen, das Unternehmen so von innen heraus zu stärken? Auf der anderen Seite muss man natürlich sehen, ist das der Preis dafür, den man als Unternehmen zahlt, dass man stabile Ankeraktionäre hat mit der Familie. B, ist es so, dass wir doch eine große Anzahl auch an Belegschaftsaktionären haben, die natürlich auch davon betroffen wären, von einem entsprechenden Dividendenausfall. Und C, der Kapitalmarkt gutiert das in keinster Weise, wenn wir hingehen würden und würden sagen, wir haben jetzt mal für ein oder zwei Jahre keine Dividende. Wir haben das in anderen, bei anderen Unternehmen gesehen. Also da muss man sehr vorsichtig sein und es hat natürlich auch noch rechtliche Implikationen.
4: Ja, genau. Vielleicht können wir da noch kurz eingehen, auch wenn die Zeit ein bisschen wegrennt.
5: Ja, zwei Jahre keine Dividende gezahlt, haben Vorzugsaktienstimmrecht und das kann natürlich den Stammaktionären, insbesondere der Familie, nicht recht sein.
4: Genau, insbesondere den Familien. Vielen Dank. Klaus Nieding war das von der Deutschen Schutzvereinigung für Wertpapierbesitz. Dankeschön für diese Einschätzung.
2: Ja, danke an Klaus Nieding. Und jetzt zum Börsentag als Ganzes. USA und Iran haben am Wochenende ihre gegenseitigen Angriffe ausgesetzt. Das spielt eine Rolle und ganz anderer Einflussfaktor, der aber in die gleiche Richtung treibt. Es gibt einen neuen IFO-Index.
4: Das ist richtig. Und der ist zum dritten Mal besser ausgefallen als erwartet. Vor allen Dingen die Einschätzungen der rund 9000 befragten Unternehmen des Münchner IFO-Instituts, die haben sich verbessert. Die Lage interessanterweise wird aber nicht besser eingeschätzt. Aber insgesamt muss man sagen, dass diese Aufhellung der Stimmung durch alle Branchen geht. Und dies und tatsächlich die geopolitische Entspannung haben hier heute deutliche Gewinne beim deutschen Aktienindex hinterlassen. Der DAX jetzt bei 25.518 Punkten, 419 mehr als am vergangenen Freitag.
2: Was gab es außer den Autos an Einzelaktien, auf die man gucken sollte?
4: Heute sind besonders gefragt die Banken, die ebenfalls von dieser Entspannung insgesamt profitieren, aber auch viele Tourismusaktien. Und interessant, SAP nach guten Geschäftszahlen heute der große Gewinner mit einem Plus von über 5%.
2: Als letztes Euro-Anleihen und der Goldpreis.
4: Genau, der Euro, der ist weitgehend stabil bei einem Dollar 13,99. Die Umlaufrendite, die ist gefallen auf 3,10% von 3,16%. Und der Goldpreis weiter gestiegen um 45 Dollar auf jetzt genau 4.101 Dollar je Feinunze.
2: Klaus Wanne-Jakisch war das mit dem Börsenbericht. In Chinas Börsenwelt gibt es einen neuen Börsenstar. Es geht um einen Chiphersteller, der ein auffällig euphorisches Börsendebüt hingelegt hat. Wer das ist, was die machen und warum man Karl Lagerfelds berühmten Satz, die kennen wir nicht, nicht anwenden kann. Mischa Erhardt berichtet mit dem Mut zur Namenslangfassung.
6: In jedem Smartphone, in jedem Laptop, in jedem KI-Server steckt er drin, ein DRAM-Arbeitsspeicher. Ohne den arbeitet kein modernes technologisches Gerät ruckelfrei. Ein Bauteil, das Verbraucher kaum wahrnehmen. So wie hierzulande die meisten Menschen wohl noch nichts von CXMT gehört haben dürften.
7: Man kann sich's gut merken, die heißen tatsächlich Changjing Memory Technologies und weil der Name so zungenbrecherisch ist, hat man das einfach abgekürzt CXMT. Also an der Börse macht man ja immer alles kurz und versucht im Endeffekt damit auch schneller voranzukommen.
6: Sagt Handelsmarktexperte Andreas Lipko von Comdirect. CXMT hat einen Raketenstart an der Technologiebörse Star Market in Shanghai hingelegt. Zum Handelsstart stand ein Kursplus von 470% an den Anzeigetafeln. Damit ist der Halbleiterkonzern quasi über Nacht zum wertvollsten Unternehmen an Chinas Festlandbörsen aufgestiegen und bringt es auf einen Börsenwert von umgerechnet fast 500 Milliarden Euro. Für Branchenbeobachter ist CXMT schon seit langem ein Begriff als weltweit immerhin viertgrößter Halbleiterproduzent hinter Samsung, SK Hynix und Micron.
7: Das heißt, also wenn man den Laptop, Computer und auch Smartphone mal aufmachen würde und danach ein DRAM guckt, könnte mit einer relativ hohen Wahrscheinlichkeit tatsächlich ein Leiter oder ein Halbleiter von diesem Unternehmen drin sein.
6: Changjing Memory Technologies wurde erst 2016 gegründet. Der rasante Aufstieg scheint die Fantasie von Investoren an der Börse anzuregen, verstärkt durch den aktuellen Hype um Anwendungen rund um künstliche Intelligenz. Denn auch dafür braucht man DRAM-Speicher. Andreas Lipko von Comdirect.
7: Man muss sich das wie so ein großes Gehirn vorstellen, je mehr graue Zellen da sind, das heißt also je mehr DRAMs oder Speicher da sind und Möglichkeiten da sind, desto besser und schneller kann so eine KI funktionieren. Früher mussten es halt bestimmte Ansprüche sein, die erfüllt werden an eben diese DRAMs, damit die überhaupt KI-fähig sind. Jetzt guckt man aber auch schon so ein bisschen in die zweite und dritte Reihe und nimmt also auch Technologien, die nicht so besonders sind, sondern die eben Hauptsache irgendwas abspeichern und damit die Möglichkeit von KI-Technologien gewährleisten.
6: So sehen Experten CXMT gegenüber den drei Marktführern im technologischen Rückstand. Ein Rückstand, den das Unternehmen durch das Geld, das der Börsengang einbringt, in Zukunft schließen will. Die Regierung in Peking versucht seit Jahren, die Abhängigkeit von ausländischen Halbleitern und der dazugehörigen Technologie zu verringern. Dieser Kurs hat sich verschärft, seit die USA und ihre Verbündeten die Exportkontrollen für moderne Chips und Produktionsanlagen in Richtung China verschärft haben. CXMT wird daher massiv staatlich gefördert.
7: Und jetzt ist natürlich das eine Ansage, weil China hier sozusagen Fakten schafft. Also hier will man eben zeigen, ja, wir weiten die Kapazitäten aus und ja, wir stehen für andere Länder bereit, damit diese dann entsprechend unsere Halbleiter bzw. die Halbleiter eben von CXMT benutzen können.
6: Wie in jedem Unternehmen, das die Fantasie von Investoren in Schwung bringt, stecken aber auch in CXMT Risiken. Zum einen sind die Kursaufschläge nach dem Börsengang bereits erheblich und bergen das Risiko von Rückschlägen. Zudem sind nur knapp 7% der Aktien überhaupt frei handelbar. Dieser vergleichsweise kleine Anteil an handelbaren Aktien kann mögliche Kursausschläge massiv verstärken.
2: Mischa Erhardt war das. Die Situation in der gesetzlichen Pflegeversicherung ist heikel. Bekannt ist, dass die Eigenanteile für pflegebedürftige Menschen in Heimen auf bis zu 3.500 Euro monatlich gestiegen sind, was sehr viele Menschen in die Sozialhilfefälligkeit rutschen lässt, weil sie das nicht aus eigener Kraft tragen können. Eine Pflegereform liegt vor als Entwurf. Es ist ein umstrittener Entwurf, aber gerade an diesem Problem sollte sich nichts ändern. Im Gegenteil, Zuschüsse zur Unterstützung der Heimbewohnerinnen und Heimbewohner wären demnach noch verzögert worden. Das Problem hätte sich also eher verschärft. Dieser Pflegereformentwurf hat es nicht ins Bundeskabinett geschafft. Er wurde verschoben. Ihn erbt nun Carsten Linnemann als neuer, designierter Bundesgesundheitsminister, als Nachfolger von Nina Warken. Und zu diesem Problem mit den enorm hohen Eigenanteilen kommt nun aber eines, das paradoxerweise dazu gar nicht passen will. Denn obwohl die Kosten so enorm hoch sind, gehen etliche Pflegeheime pleite oder schreiben rote Zahlen. Warum das so ist, darüber habe ich mit Jan Grabo gesprochen vom Beratungsunternehmen Curacon. Steuerberater und Wirtschaftsprüfer ist er. Und ich habe ihn zunächst gefragt, diese Schätzung, 40% der Pflegeheime in Deutschland schreiben rote Zahlen. Ist das auch seine Erkenntnis?
8: Curacon prüft bundesweit ungefähr 1000 Pflegeeinrichtungen. Und wenn wir da die entsprechenden Auswertungen uns ansehen, haben wir hier eben ein differenziertes Bild, dass es einige gibt, die immer noch ganz gut zurechtkommen, aber eben auch ein recht hoher Anteil, der Defizite aufweist. Und das kann man ungefähr mit 40% hier bestätigen nach unseren Auswertungen.
2: Und dieses Bild, das ist nach Ihrer Erfahrung sehr unterschiedliche finanzielle Situationen in den Pflegeheimen gibt. Zwischen was und was rangiert das?
8: So im frei gemeinnützigen Bereich sehen wir, wenn die Unternehmensführung stimmt und so weiter, dass Renditen von 2-4% erreicht werden und im privatgewerblichen Bereich sogar 5-8%.
2: Also mehr verdient wird in privaten Heimen. Freigemeinnützige Heime, das sind beispielsweise die der Diakonie oder der Caritas, um die beiden kirchlichen zu nennen, oder andere Seite die AWO, die Arbeiterwohlfahrt. Da ist die Rendite um die Hälfte niedriger. Warum?
8: Freigemeinnützige Träger haben ja in dem Sinne keine Gewinnerzielungsabsicht. und privatgewerbliche Unternehmen, da lebt entweder der Inhaber von den Überschüssen der Einrichtungen oder an anderer Stelle stehen Investoren mit Renditeerwartungen dahinter. Und insofern sind vielleicht privatgewerbliche Unternehmen noch stärker auf Effizienz getrimmt. Und auf der anderen Seite frei gemeinnützige Träger, die machen vielleicht auch mal Dinge, die nicht wirtschaftlich sich tragen. Das schlägt sich so ein bisschen eben auch in unterschiedlichen Renditen nieder. Aber wie gesagt, es gibt eben auch eine große Gruppe, die das nicht schafft. Das liegt manchmal an der Managementqualität, an der Größe, Personalmangel. Aber manchmal tragen auch die Sozialhilfeträger dazu bei, dass Kostensteigerungen nicht richtig in den Vergütungen abgebildet werden können oder Zahlungen sich verzögern. Und bei dünner Liquidität kommt man dann auch schnell ins Trudeln.
2: Fächern wir diese einzelnen Gründe, das war ja jetzt ein ganzer Strauß an Gründen, der dazu führen kann, dass Heime rote Zahlen schreiben, so ein bisschen auseinander. Der letzte Punkt, den Sie angesprochen haben, die Kostenträger, vor allem die Sozialhilfeträger, lassen sich zu viel Zeit für die Kostenübernahme oder auch fürs Prüfen der Anträge. Das beklagen ja Heimbetreiber zunehmend. Wie groß ist dieses Problem?
8: Um da ein Beispiel zu geben, Pflegeeinrichtungen dürfen ihre sogenannten Investitionskosten gegenüber den Heimbewohnern abrechnen, das heißt Abschreibung, Zinsen, Mieten. Und hier ist die Abrechnung aber abhängig von der Erteilung eines Bescheids vom zuständigen Sozialhilfeträger und möglicherweise aufgrund von Personalmangel auch bei den Sozialhilfeträgern verzögert sich die Erteilung dieser Bescheide teilweise über 1 bis 2 Jahre, sodass sich hier eben auch Außenstände aufbauen. Und wenn man dann eben nicht genug Wasser unterm Kiel hat, dann kommt man hier auch schnell ins Trudeln. Aber auch die andere Blickrichtung, das eine sind die Investitionskosten, die Betriebskosten, die werden ja mit den Pflegekassen verhandelt. Und auch hier treten Kostensteigerungen auf. Und die Vereinbarung aber mit den Pflegekassen, die verzögern sich. Ja, also das Geld erst aus der Kasse rausgeht, Personalkostensteigerung als Beispiel. Und die Erstattung und Absicherung über die Pflegesatzvereinbarung, da gibt es dann auch zeitliche Verzögerungen. Das belastet dann eben die Liquidität oder auch die Ertragslage zahlreicher Pflegeeinrichtungen.
2: Anderer Aspekt, viele Pflegeimmobilien sind ziemlich alt. Wie groß ist das Problem?
8: Also die durchschnittliche Pflegeimmobilie ist 30 Jahre alt und häufig fehlen Rücklagen und Eigenmittel, um hier zum Beispiel energetische Sanierung durchzuführen. Also dass die Immobilie, früher hat man vom Betongold gesprochen, für manchen möglicherweise zur Insolvenzfalle werden kann.
2: Und dabei muss man ja annehmen, dass die großen Investitionen erst noch kommen. Allein wenn wir an den Punkt Hitzeschutz denken in Zeiten des Klimawandels, müsste das ja eine Riesenaufgabe sein, gerade mal Pflegeheime zu klimatisieren.
8: Genau, aber das grundsätzliche Problem ist aber die energetische Sanierung veralteter Immobilien. Wir haben ambitionierte klimapolitische Ziele und im Sinne von wer A sagt, muss auch B sagen, dann müssten auch energetische Sanierungsmaßnahmen verbindlich refinanziert werden. Aktuell ist es aber so, dass die Sozialhilfeträger sich darauf zurückziehen. Wenn das gesetzlich nicht vorgeschrieben ist, genehmigen und finanzieren wir derartige Maßnahmen nicht. Das ist so ein bisschen so ein Teufelskreis für Pflegeeinrichtungen, die sich hier entsprechend nachhaltig aufstellen wollen.
2: Gucken wir auf die Personalsituation. Da hat sich ja sehr viel getan. Die Löhne der Pflegekräfte sind deutlich gestiegen. Die Heime sind verpflichtet worden, nach Tarif zu zahlen, zumindest wenn sie Geld von den gesetzlichen Pflegekassen bekommen wollen. Aber dafür kommen die Pflegekassen ja auch sehr weitreichend auf. Also Personalkosten, das kann doch eigentlich gar nicht so eine Belastung sein.
8: Ja, denkt man vielleicht auf den ersten Blick. Tatsächlich muss man auch mal positiv anerkennen, dass tatsächlich gute Arbeitsbedingungen, verbesserte Personalausstattung und Tariflohnpflicht hier viel in Bewegung gebracht worden ist von der Politik. Aber man muss gleichzeitig in den Blick nehmen, dass insbesondere der Krankenhausbereich auch entsprechende Personalregelungen hatte. Und ich Krankenhausmandanten habe, die 71% mehr Vollkräfte im Vergleich zu 2019 haben, bei unveränderten Leistungsgeschehen. Und wenn man zu wenig Pflegepersonal bundesweit hat und an einer Ecke des Tischtuchs zu stark zieht beim Krankenhausbereich, dann bleibt für die Altenhilfe zu wenig übrig. Und das führt eben doch häufig dazu, dass Personal fehlt. Und dann hat man als Pflegeheimbetreiber die Wahl zwischen Pest und Cholera. Entweder Leistungseinschränkung oder die Inanspruchnahme von teurem Fremdpersonal, was nur zu 50% refinanziert ist.
2: Das heißt, ein gewisser Sogeffekt, der von Verbesserungen im Krankenhaus ausging, geht dann zulasten der Pflegesituation in den Altenheimen?
8: Genau, hier hat der Gesetzgeber jetzt drauf reagiert und hier werden diese sogenannten Pflegebudgets im Krankenhausbereich jetzt eingefroren und dann besteht die Hoffnung, dass auch wieder mehr Personal dem Bereich Altenhilfe zur Verfügung stehen wird.
2: Gucken wir auf den Entwurf für diese Pflegereform, die es ja erst nach der Sommerpause geben soll. Auch da sind Änderungen geplant, die bei den Pflegekosten ansetzen. Sehr umstrittene Änderungen, wie zum Beispiel die, dass die Verpflichtung, nach Tarif zu zahlen, über Jahre hinweg ausgesetzt werden soll. Oder die Neuregelung, dass die Anforderungen an die Ausstattung mit Pflegekräften runtergeschraubt wird. Es gab viel Protest schon von Pflegeverbänden dagegen, aber auch von Heimbetreibern mit der Argumentation, das belohnt jetzt die schlecht geführten Häuser. Wenn Sie jetzt mit der Brille des Wirtschaftsprüfers drauf gucken, hilft das denn den Pflegeheimen oder ist das nur ein Aufschub für Häuser, die eh am Limit sind?
8: Also vom Grundsatz muss man natürlich zunächst einmal einräumen, dass die Pflegeversicherung hier vor einer Zahlungsunfähigkeit bedroht ist und natürlich Maßnahmen notwendig sind, um hier Einnahmen und Ausgaben wieder ins Lot zu bringen. Jetzt kommt irgendwo, um diese Kassensituation wieder zu retten, nach der Rasenmähermethode ein Lösungsansatz, plötzlich die Tariftreue Verpflichtung nicht mehr vollständig in den Kostensteigerungen einer Pflegesatzvereinbarung abzubilden.
2: Heißt, wenn man es ganz simpel macht, Tariftreue ist zu teuer, also kann man auch unter Tarif bezahlen.
8: Gleichzeitig bringt das aber diejenigen, die eben sich mit Tarifvereinbarungen verpflichtet haben, Tarifhöhe zu zahlen, in die Schwierigkeit, dass zukünftig Tariflohnsteigerungen nur noch teilweise refinanziert werden. Das bringt viele Einrichtungen bei einer kostenbasierten Finanzierungssystematik in große Schwierigkeiten. Und ich würde sagen, die Zahl der wirtschaftlichen Schieflagen wird dadurch zunehmen.
2: Jan Grabo war das, ein Wirtschaftsprüfungsunternehmen. Curacon ist spezialisiert auf Pflegeheime und Krankenhäuser. Und letzte Sendestation, die Wirtschaftspresseschau.
9: Die Augsburger Allgemeine beschäftigt sich mit möglichen Entlastungen für Autofahrer. Die Spritpreise spiegeln eine Realität, an die wir uns anpassen müssen. Es führt kein Weg zurück in ein sorgenfreies, fossiles Zeitalter. Staatliche Preisdrückerei beim Sprit entlastet nicht nur die alleinerziehende Krankenschwester auf dem Land, sondern auch den Doppelverdienerhaushalt mit Stadtgeländewagen und Zweitauto. Einkommensschwachen Haushalten ist mit einem sozialen Leasing auch für gebrauchte E-Autos oder dem Ausbau des Nahverkehrs zielgerichteter geholfen, heißt es in der Augsburger Allgemeinen. Die Süddeutsche Zeitung blickt angesichts des Personalwechsels im Bundesverkehrsministerium auf die Bahn. Gerade bei der Deutschen Bahn wird es keine schnellen Erfolge geben. Zu verfahren ist die Lage. Gründe dafür gibt es viele. Sicher liegt es auch an der Amtsführung autoverliebter CSU-Minister, die das Verkehrsministerium immerhin zusammengenommen 12 Jahre geleitet haben.
2: Mit der Presseschau geht Wirtschaft am Mittag zu Ende, gleich nach den Nachrichten Deutschland heute. Hier verabschiedet sich Birgit Becker. Danke fürs Zuhören.
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0: Die Nachrichten. Zunächst die Übersicht. Bundeskanzler Merz hat zu weiteren Personalentscheidungen Stellung genommen. Nach dem Anschlag in Berlin werden Rufe nach einer Reform des Jugendstrafrechts laut. Die Waldbrände in Spanien und in Frankreich sind nach wie vor nicht unter Kontrolle. Die Meldungen im Einzelnen. Bundeskanzler und CDU-Chef Merz hat die Neubesetzung weiterer Posten in Partei und Regierung offiziell bekannt gegeben. So werde die Bundestagsabgeordnete und bisherige CDU-Schatzmeisterin Hoppermann neue Generalsekretärin ihrer Partei, teilte Merz nach einer Sitzung des CDU-Präsidiums in Berlin mit. Sie sei auf seinen Vorschlag hin einstimmig vom Bundesvorstand gewählt worden. Bis zu ihrer Bestätigung auf dem nächsten Parteitag führe Hoppermann das Amt kommissarisch. März gab zudem bekannt, beim Bundespräsidenten um die Ernennung des bisherigen parlamentarischen Geschäftsführers der Unionsfraktion Bilger zum Bundesverkehrsminister zu bitten. Bilger soll auf den bisherigen Ressortchef Schnieder folgen. Dessen zunächst gescheiterte Ablösung hatte in den vergangenen Tagen für Kritik gesorgt. Der CDU-Politiker bat gestern selbst um seine Entlassung. Merz erklärte dazu heute, er bedauere die Situation sehr und dankte Schnieder für dessen Arbeit. Er habe das Verkehrsministerium neu aufgestellt und Reformen eingeleitet. Von seinem Nachfolger Bilger erwarte er, dass Investitionen in die Infrastruktur schnell kämen, betonte Merz. Er kündigte zudem an, dass die bisherige parlamentarische Staatssekretärin im Wirtschaftsministerium, Konnemann, auf denselben Posten im Digitalministerium wechsle. Die rheinland-pfälzische CDU-Landtagsfraktion hat ein Treffen mit Bundeskanzler Merz abgesagt. Grund sei dessen Umgang mit dem bisherigen Bundesverkehrsminister Schnieder. Ein Austausch mit Merz setze ein Mindestmaß an gegenseitigem Vertrauen und Wertschätzung voraus, was durch die aktuelle Situation nicht gegeben sei, hieß es in einem Brief an den CDU-Vorsitzenden. Die Landtagsfraktion plane vom 9. bis 11. September eine Klausur in Berlin und dabei sei auch ein Termin mit Merz im Gespräch gewesen. Schnieder war mehrere Jahre lang auch Vorsitzender der rheinland-pfälzischen Landesgruppe der CDU im Bundestag. Das Bundesjustizministerium plant eine Studie zu einer möglichen Reform des Jugendstrafrechts. Das kündigte ein Sprecher am Mittag in Berlin an. Die wissenschaftliche Studie sei ausgeschrieben worden. Ein Zuschlag sei allerdings noch nicht erteilt worden. Erste Ergebnisse sollten Ende des kommenden Jahres vorliegen. Bereits im Koalitionsvertrag habe man sich auf eine solche Studie verständigt, hieß es weiter. Anlass sei die generell beunruhigende Entwicklung bei den Vergehen. Nach dem Anschlag beim Christopher Street Day plädierte die Berliner Justizsenatorin Badenberg für eine Änderung des Jugendstrafrechts. In solchen Fällen müssten die Täter nach dem Erwachsenenstrafrecht verurteilt werden, sagte die CDU-Politikerin im ARD-Fernsehen. Sie sprach sich dafür aus, zu überprüfen, ob die Maßstäbe noch dem heutigen Stand der Entwicklungsforschung entsprechen. Der mutmaßliche Attentäter von Berlin ist tot. Er wurde gestern Abend bei einem Polizeieinsatz in einer Gartenkolonie im Bezirk Spandau erschossen. Der Verdächtige sei mit einer Stichwaffe auf die Einsatzkräfte zugelaufen, erklärte die Polizei. Diese hätten daraufhin von der Schusswaffe Gebrauch gemacht. Am Samstagabend war der mutmaßliche Täter im Berliner Tiergarten mit einem Transporter in eine Menschenmenge gerast. Es gab eine Tote und fast 30 Verletzte. Die Polizei hatte nach dem 21-Jährigen gefahndet, der der islamistischen Szene zugerechnet wurde. Ein zunächst festgenommener zweiter Verdächtiger wurde nach Angaben der Bundesanwaltschaft wieder freigelassen. Der Tatverdacht gegen den Mann habe sich nicht erhärtet. Über die Festnahme einer zweiten Person hatten am Wochenende mehrere Medien berichtet. Die CSU-Landesgruppe im Bundestag fordert für Deutschland eine Flotte mit mindestens 100.000 Drohnen in allen Größenklassen. Das geht aus einem Beschlussentwurf der Sommerklausur im fränkischen Kloster Banz hervor, aus dem mehrere Nachrichtenagenturen übereinstimmend berichten. Demnach wollen die Christsozialen die Bundeswehr durch technologische Dominanz zur stärksten konventionellen Armee in Europa machen. Darüber hinaus gefordert wird eine sogenannte Weltallflotte mit mehr als 1000 Satelliten. Benötigt würden diese für eine sichere Kommunikation, vernetzte Informationen, Aufklärung und ein hochpräzises Lagebild. In der Klausur beraten die Bundestagsabgeordneten der CSU über zahlreiche Themen. Diese dauert noch bis morgen. An den Beratungen nimmt auch der Parteivorsitzende und bayerische Ministerpräsident Söder teil. Die Stimmung in den deutschen Unternehmen hat sich leicht verbessert. Der Geschäftsklimaindex stieg im Juli um knapp einen Punkt auf 86,6 Punkte und damit das dritte Mal in Folge, wie das Münchner IFO-Institut nach einer Umfrage unter rund 9.000 Führungskräften mitteilte. Zwar waren die Unternehmen mit den laufenden Geschäften unter dem Strich etwas weniger zufrieden, für die kommenden Monate aber bewerteten sie ihre Geschäftsaussichten optimistischer. Wie das IFO-Institut weiter mitteilte, hält sich die Stimmung quer durch mehrere Branchen auf. So berichteten viele Unternehmen von einer gestiegenen Nachfrage. Analysten verwiesen allerdings darauf, dass die Fragebögen noch vor dem Wiederaufflammen des Iran-Krieges und unter dem Eindruck der damals noch laufenden Verhandlungen verschickt worden waren. In Frankreich bemüht sich die Feuerwehr weiter um die Eindämmung des Waldbrandes nahe Bordeaux. Die zuständigen Behörden teilten mit, die Situation habe sich über Nacht zwar stabilisiert, sie bleibe aber weiter angespannt. Das Feuer habe inzwischen Ausmaße erreicht, die es bisher in Frankreich noch nicht gegeben habe. Eine Evakuierung von Bordeaux ist nach Regierungsangaben jedoch weiterhin nicht geplant. Bei der Bekämpfung der Waldbrände in Spanien zeichnen sich kleinere Fortschritte ab. Laut der Regionalregierung ist das Feuer aber nach wie vor nicht unter Kontrolle. Alleine beim Feuer in der Provinz Ávila, westlich von Madrid, handelt es sich laut Schätzungen um einen der größten Waldbrände in der jüngeren Geschichte Spaniens. Bundesumweltminister Schneider rief angesichts der Brände zu einem verstärkten Einsatz für Klimaschutz auf. Es müsse darum gehen, dass Hitze, Dürre und Waldbrände in Zukunft nicht noch schlimmer würden. Der SPD-Politiker betonte, Ziel von Klimaschutz sei immer der Schutz von Menschen und ihrer Heimat. Bei ihrer Abwehr der russischen Invasion hat die Ukraine das Hinterland des Gegners erneut mit hunderten Kampfdrohnen angegriffen. Dabei kamen nach neuen Angaben der Behörden in der südrussischen Hafenstadt Rostow am Don mindestens 5 Zivilisten ums Leben, als eine Drohne in ein Hochhaus einschlug, wie die Behörden mitteilten. Weitere 5 Menschen seien verletzt worden. Nach Angaben des ukrainischen Präsidenten Selenskyj zielten die Angriffe auf Exportterminals in Rostow und Anlagen der Ölindustrie in mehreren russischen Regionen. Nach Kiewer Angaben griff die russische Armee die Ukraine ebenfalls mit zahlreichen Kampfdrohnen an, von denen die meisten unschädlich gemacht worden seien. Es habe Einschläge an 10 Orten im Land gegeben, teilte die Luftwaffe mit. Aus Moskau hieß es, russische Streitkräfte hätten 2 Frachter mit Militärgütern im Hafen von Mykolajew beschossen. Hilfsorganisationen warnen vor einer Verschlechterung der Lage für die Menschen in der umkämpften sudanesischen Stadt Al-Ubayt. Die Diakonie Katastrophenhilfe erklärte in Berlin, die Stadt im Nordosten Afrikas stehe seit Monaten unter Beschuss. Durch Drohnenangriffe auf Transportfahrzeuge komme es zu enormen Versorgungsengpässen. Weiter hieß es, viele Menschen in Al-Ubayt könnten nur einmal am Tag eine Mahlzeit zu sich nehmen. Auch Strom gäbe es nur für wenige Stunden pro Tag. In Al-Ubayt leben rund 1 Million Menschen, die Hälfte von ihnen sind Vertriebene. Im Sudan liefern sich die offizielle Armee von Militärherrscher Burhan und die RSF-Miliz einen seines ehemaligen Stellvertreters Daglo seit mehr als 3 Jahren erbitterte Gefechte. Und hier noch einmal die Übersicht. Bundeskanzler Merz hat zu weiteren Personalentscheidungen Stellung genommen. Nach dem Anschlag in Berlin werden Rufe nach einer Reform des Jugendstrafrechts laut. Die Waldbrände in Spanien und in Frankreich sind nach wie vor nicht unter Kontrolle. Das Wetter. Wechselnd bewölkt, im Nordwesten und Osten einzelne Schauer, sonst sonnig, Temperaturen bei 18 bis 29 Grad, morgen im Norden und Nordosten bei 20 bis 27 Grad etwas Wolken, örtlich etwas Regen. Sonst sonnig bei 26 bis 31 Grad, am Oberrhein bis 33 Grad. Und die weiteren Aussichten, am Mittwoch heiter bis sonnig, an den Alpen einzelne Quellwolken, Schauer und Gewitter möglich. Temperaturen dann 26 bis 38 Grad. Das waren die Nachrichten.
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2: Bundesweit ist die Bestürzung groß nach dem mutmaßlich islamistisch motivierten Anschlag am Rande der Parade des Berliner Christopher Street Day. Wie die Stimmung in Berlins Mitte heute ist und was wir über Islamismus in der Hauptstadt wissen, das erfahren Sie bei uns. Was läuft gut in Ihrer Kommune? Darum geht es in unserer Sommerserie. Und da stellen wir Ihnen einen Mitarbeiter des Marburger Sozialamts vor, der nicht viel von Behördendeutsch hält, geht doch auch verständlicher. Und das kommt bei Bürgerinnen und Bürgern, aber auch bei seiner Chefin gut an. Herzlich willkommen zum Blick in die Länder. Am Mikrofon ist Petra Ensminger.

0: Nach dem Anschlag auf die Pride am Christopher Street Day in Berlin sprechen sich jetzt mehrere Innen- und Sicherheitspolitiker aus CDU und CSU für ein konsequenteres Vorgehen gegen Gefährder aus. Der gestellte und erschossene Tatverdächtige war den Behörden bekannt. Während darüber diskutiert wird, gibt es in einigen Städten heute Mahnwachen. Eine Tote, 29 Verletzte. Der Anschlag am Rande dieser fröhlichen Parade. Ja, unser Berliner Landeskorrespondent Manfred Götzke war heute in der Hauptstadt unterwegs, am zentral gelegenen Pariser Platz. Vor der Sendung habe ich mit ihm gesprochen. Wie hat er die Stimmung da heute erlebt?
1: Die Stimmung, die ist bedrückend. Der Pariser Platz vor dem Brandenburger Tor ist seit gestern sowas wie der zentrale Gedenk- und Trauerort nach dem Anschlag auf den CSD geworden. Es ist ein Meer aus Blumen da zu sehen, aus Regenbogenfahnen und Bannern. Da stehen dann Dinge drauf wie in lautem Gedenken an die Opfer des Anschlags. We are here, we are queer, we won't disappear. Und auch heute Mittag waren einige Menschen da, die Blumen niedergelegt haben, Kerzen angezündet haben. Viele haben sich einfach umarmt. Zwei Schülerinnen, die Blumen niedergelegt haben, standen sehr lange dort und haben einfach geweint, waren noch nicht in der Lage oder wollten nicht mit mir reden, weil sie einfach in tiefer Trauer waren. Ein junger Mann sagte mir, er könne es immer noch nicht fassen, was da passiert ist und dass es jetzt passiert ist, sagte aber auch, im Grunde war es nur eine Frage der Zeit. Wäre es nicht Abdel B. gewesen, dann hätte ein anderer Täter über kurz oder lang eine ähnliche Tat verübt. Gleichzeitig geht das ganz normale touristische Leben vor dem Brandenburger Tor weiter. Die üblichen Touri-Gruppen mit ihren Guides stehen vor dem Brandenburger Tor, von denen blieben aber auch einige vor dem Gedenkort stehen und zu trauern, um ja zu erfahren und zu erfassen, was passiert ist.
0: Der mutmaßliche Attentäter, der ist tot. Er wurde gestern Abend bei einem Polizeieinsatz erschossen. Er war den Behörden als Islamist, als islamistischer Gefährder gar bekannt. Auch verurteilt, aber auf freiem Fuß. Was jetzt ja innenpolitisch für einige Debatten sorgt. Aber jenseits dieser Diskussion, was ist über Islamismus in Berlin bekannt?
1: Die islamistische Szene ist gerade in Berlin groß und sie ist in den vergangenen Jahren auch noch gewachsen. Also vor allem nach dem Terrorangriff der Hamas in Israel 2024. Wenn wir jetzt auf die Zahlen des Berliner Verfassungsschutzberichtes des letzten schauen, dann weist der 2590 Islamisten aus verschiedenen Strömungen. Salafismus ist hier vor allem zu nennen, die Hamas, Hisbollah. Rund 900 von diesen Islamisten gelten als gewaltbereit bzw. gewaltorientiert. Und Gefährder, also Menschen, bei denen man ja durchaus auch mit Anschlägen rechnen kann, da spricht die Berliner Polizei heute von einer mittleren zweistelligen Zahl. Und genau diese hohe Zahl, 900 gewaltbereite, gewaltorientierte Islamisten, das macht es der Polizei natürlich auch schwer, all diese Leute zu überwachen oder im Blick zu behalten.
0: Auch das wird ja gerade diskutiert. Gewaltbereite, radikalisierte Islamisten einerseits. Die SPD aber hat auch Unterstützung für queere Muslime gefordert, die am Samstag ja mit in der Menge gestanden hätten. So jedenfalls der stellvertretende querpolitische Sprecher der SPD-Bundestagsfraktion Sebastian Rohloff. Der Zentralrat der Muslime in Deutschland, der hat die Tat auch verurteilt. Wie erleben Sie da auch die Stimmung unter Muslimen in Berlin?
1: Wenn wir jetzt über queere Muslime sprechen, dann ist es natürlich so, dass die besonders darunter leiden. Also ich habe vor der Sendung kurz mit Seran Atesh gesprochen. Sie ist Imamin, hat eine liberale Moschee gegründet, die offen und dezidiert auch offen für queere Menschen ist. Und ihre Gemeindemitglieder, die sind seit dem Anschlag natürlich auch völlig fertig, völlig erschüttert, waren auch auf dem CSD. Und ihre Moschee, die bekommt permanent Anschlagsdrohungen, wurde zeitweise auch wegen einer solchen Drohung durch den IS zeitweise geschlossen. Also die große Mehrheit der Menschen muslimischen Glaubens, die leiden unter Islamismus oder Menschen, die einfach als muslimisch gelesen werden und dann vielleicht auch gar nicht für die Religion gar keine so große Rolle spielt, die leiden darunter. Und das gilt auch für Schülerinnen, wenn man auf Schulen guckt in Berlin. Es gibt viele Schulen in Berlin, in denen fundamentalistische Jungs, meist sind es Jungs, Mitschülerinnen bedrängen, sich in Anführungsstrichen wie echte Muslimas zu verhalten. Ich habe da in den vergangenen Jahren immer wieder mit Lehrerinnen und Lehrern gesprochen, die genau von diesen Problemen berichten. Und da ist natürlich schwer zu sagen, was sind patriarchale Rollen, Erziehungsmuster, die sie von den Eltern mitbekommen und wo fängt da der Islamismus an?
0: Also der offene Islam, der ist auch bedroht letztendlich, weil, was sind die Ursachen?
1: Weil natürlich diese 2590 Islamisten, vielleicht sind es noch deutlich mehr, wenn man die Kriterien etwas weiter, etwas offener fasst, wenn man auch von fundamentalistischen, eher reaktionären Muslimen spricht, die sind natürlich die Präsenten im Alltag in Neukölln oder auch in anderen Stadtteilen und versuchen offene, liberale Muslime zu bedrängen, sich so zu verhalten, wie sie es für richtig halten. Also das ist das Grundproblem, das man in Berlin schon seit einigen Jahren beobachtet. Vor allem in Neukölln, das muss man sagen. In Neukölln ist ein besonders muslimischer Stadtteil, in dem besonders viele Muslime leben, aus Syrien, aus dem Irak, aus verschiedenen anderen arabischen Ländern. Und auch da ist Islamismus präsent. Das liegt zum Beispiel an einer Moschee, die vom Verfassungsschutz beobachtet wird, weil dieser Moschee Verbindung zur islamistischen Muslimbruderschaft nachgesagt werden. Und dann gibt es ein queeres Café zum Beispiel in Neukölln, das immer wieder angegriffen wird, Mitarbeiter zusammengeschlagen werden, die aber dennoch nicht aufgeben wollen, weil für sie Neukölln eben auch ein offener, ein liberaler Stadtteil ist. Es ist eine wilde Mischung in Neukölln, aber für manche ist es immer schwerer, dort zu leben.
0: Nach dem Anschlag am Rande des CSD in Berlin, die Beobachtungen unseres Berliner Landeskorrespondenten Manfred Götzke.

0: Unsere Sommerserie in diesem Jahr lebt von Beispielen aus Ihren Gemeinden. Was läuft da gut? Was macht etwa Ihre Stadtverwaltung bürgernah? Geht doch. So ist die Serie überschrieben. Bürgernähe, die zeigt sich auch dann, wenn es der Verwaltung wichtig ist, dass wir sie verstehen. Aber die Behördensprache, die ist ja zuweilen ganz schön sperrig. Beispiel, Paragraph 24 Sozialgesetzbuch. Bevor ein Verwaltungsakt erlassen wird, der in Rechte eines Beteiligten eingreift, ist diesem Gelegenheit zu geben, sich zu den für die Entscheidung erheblichen Tatsachen zu äußern. Zitat Ende. Geht's nicht verständlicher? Klar, in Marburg an der Lahn hat sich ein Behördenmitarbeiter entschlossen, Behördendeutsch verständlicher zu machen. Und Gregor Lischka hat ihn getroffen in der Amtsstube.
1: Das alte Rathaus in der Marburger Oberstadt. Holzvertäfelte Wände, knarrende Dielen. Das Gebäude wirkt, als wäre die Zeit hier stehen geblieben. Und genau das ist ein Problem.
2: Es gab immer wieder Formulierungen, wo ich gemerkt habe, dass ich es nicht verstehe, als ausgebildeter Junge. Und das kann es nicht sein, nicht?
1: Als Felix Speidel vor gut 2 Jahren seine Stelle im Sozialamt der Stadt antritt, ist der Mann mit dem braunen Lockenkopf Mitte 30, hat ein abgeschlossenes Jurastudium und versteht trotzdem nicht, was seine eigene Behörde schreibt. Die Sätze wirken auf ihn teilweise so verwinkelt wie die Fachwerkhäuser der Marburger Oberstadt.
2: Und da ging es darum, welche Kosten für eine Haftpflichtversicherungen werden im Rahmen der Sozialhilfe übernommen. Und da war ein Textbaustein vorgefertigt, den man immer in die Bescheide reinkopieren konnte. Und ich habe nicht verstanden, was das jetzt bedeutet. Nicht? Also ob das jetzt bedeutet, wir übernehmen die oder wir übernehmen die Kosten nicht oder wir übernehmen sie nur teilweise. Und ich habe immer wieder gemerkt, dass ich dann quasi aus diesem Textbaustein erst in den Kommentar gucken muss, um überhaupt zu verstehen, was wir hier geschrieben haben.
1: Felix Speidel entschließt sich, in dem altehrwürdigen Rathaus etwas zu verändern. In Eigeninitiative beginnt er damit, die Texte, die seine Abteilung an die Bürgerinnen und Bürger verschickt, umzuschreiben. Lange Schachtelsätze werden kurz und damit besser verständlich. Fachwörter übersetzt er mit Hilfe von Beispielen. Überschriften verändert er so, dass Bürger nicht eingeschüchtert werden, sondern direkt verstehen, worum es geht. Statt Anhörung gemäß § 24 SGB zum Beispiel steht da dann, bevor wir entscheiden, Ihre Sicht zählt.
2: Ich glaube, das Wichtigste ist, erstmal zu überlegen, was ist für die Person, die den Brief bekommt, das Wichtigste. Und das muss als erstes geklärt werden.
1: Mittlerweile hat er etwa ein Drittel aller Bescheide im Sozialamt umgeschrieben. Der Rest soll schrittweise folgen. Was Speidel macht, ist dabei bewusst keine Form der sogenannten leichten Sprache, einem stark normierten Format mit nur einer Aussage pro Zeile, das vor allem Menschen mit Lernschwierigkeiten ansprechen soll. Speidel will etwas anderes. Texte, die für alle verständlich und nachvollziehbar sind und gleichzeitig rechtlich präzise bleiben. Aber geht das überhaupt? Ist es nicht unvermeidbar, dass Behördensprache komplex ist, weil das Recht es so verlangt?
2: Das ist der Einwand, der überraschenderweise aus der Verwaltung kommt, dass es dann ja nicht mehr rechtssicher ist. Wir setzen das Recht sogar besser durch. Nicht, wenn Sie als Empfänger des Briefes verstehen, was Sie machen sollen, dann steigt die Wahrscheinlichkeit, dass Sie sich sowohl an Ihre Pflichten halten, als auch Ihre Rechte wahrnehmen, einfach unermesslich, weil sie wissen, was sie machen. Nachdem ich die Sachen umgeschrieben hatte, habe sie an Richterinnen, Anwälte, an Professoren geschickt und gefragt, sollten wir was anders machen? Haben sie grundlegende Bedenken? Gibt es irgendwas? Aber es kamen nie grundlegende Bedenken zurück. Wir haben, seitdem wir das machen, noch keinen einzigen Widerspruch wegen dieser Sprache.
1: Zuspruch erhält das Amt seit der Umstellung von Behördendeutsch auf verständliches Deutsch aber jede Menge. Vor allem von den Sozialbetreuern, die täglich mit den Empfängern von Leistungen zusammenarbeiten.
2: Von Betreuerinnen und Betreuern haben wir viel Feedback bekommen, die sehr begeistert waren, weil sie gesagt haben, okay, jetzt können wir plötzlich unsere Arbeit machen und müssen nicht mehr eure Arbeit erklären.
1: Auch medial kommt etwas ins Rollen. Die FAZ berichtet Ende April über Speidels Arbeit, daraufhin auch die Süddeutsche Zeitung. Seitdem meldet sich gefühlt die halbe Republik in dem Sozialamt der beschaulichen Stadt an der Lahn.
2: Es sind sowohl andere Sozialämter, es sind Sozialämter von Landeshauptstädten, die sich gemeldet haben, wo die Rechtsabteilung sich gemeldet hat, und es sind die Beauftragten für Verwaltungsmodernisierung aus Landes- oder Bundesverwaltung, die sich gemeldet haben. Ein Rechnungshof hat sich gemeldet, wo ich gedacht habe, das ist jetzt nicht der Ort, wo ich gedacht habe, die wollen einfach schreiben.
1: Dass Felix Speidels Initiative überhaupt in die Tat umgesetzt wurde, hängt auch an den Umständen. Marburgs Verwaltung ist nicht sonderlich klein, aber auch nicht so groß, dass Speidel durch mehrere Instanzen gehen musste, bevor er in den Testbetrieb gehen konnte. Und seine Chefin, Sozialdezernentin Kirsten Dinnebier von der SPD, gewährte ihm den Freiraum.
3: Insofern war es in der Tat ein äußerster Glücksfall, dass Herr Speidel hier bei uns bei der Stadt begonnen hat. und Dinge, wie sie bisher immer gelaufen sind, hinterfragt hat. Wir brauchen offensichtlich solche Impulse von außen, wenn man möchte, damit sich was ändert. Dass es eigentlich so einfach umzusetzen ist, wenn man sich erstmal auf den Weg macht.
1: Auf Landesebene will man solche Impulse nicht mehr dem Zufall bzw. dem Glück überlassen. Unabhängig vom Marburger Modellprojekt hatte sich die hessische Landesregierung aus CDU und SPD bereits in ihrem Koalitionsvertrag den Auftrag gegeben, Grundsätze für eine verständliche Behördenkommunikation zu erarbeiten. Mitte Juni wurde nun ein entsprechender Leitfaden verabschiedet, gültig für die gesamte Landesverwaltung. Für Felix Beidel steckt hinter all dem mehr als nur Verwaltungsoptimierung. Schließlich sei die Verwaltung, egal ob auf Landes- oder kommunaler Ebene, oft der Ort, an dem Menschen dem Staat begegnen. Manchmal auch in ihren verletzlichen Momenten. Für ihn und seine Chefin Kirsten Dinnebier geht es daher auch um etwas ganz Grundsätzliches.
3: Weil ja momentan wir hier ein großes Defizit haben, was das Vertrauen in den Staat auch angeht. Das ist eine völlig andere Art des Umgangs von Behörde mit BürgerInnen.
0: Geht doch unsere Sommerserie. 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Meldungen über präparierte Fleischstücke, die gibt es immer wieder. Mit Glassplittern oder Gift versehen sind sie für die Vierbeiner lebensgefährlich. Im baden-württembergischen Bad Wimpfen hat eine Hundetrainerin ein spezielles Anti-Giftköder-Training entwickelt. Und Thomas Wagner war beim Spezialtraining dabei.
4: So, wir gehen jetzt rein zu Efi und zum Cooper.
5: Ein Mensch und ein Golden Retriever.
4: Hey Efi, kannst du mich springen lassen?
6: Eintreten auf die Veranda eines langgezogenen Gebäudes auf freiem Feld, gut 3 Kilometer von der baden-württembergischen Kleinstadt Bad Wimpfen entfernt. Doc.com steht auf dem hellblauen T-Shirt von Sonja Högen, die sportlich wirkende Mitvierzigerin, unterhält hier die gleichnamige Hundeschule. Aber der eigentliche Star des Nachmittages ist Cooper.
7: Cooper ist ein Golden Retriever, ist 3 Jahre alt, ein Rüde und kastriert. Und er ist halt der typische Golden Retriever, immer auf der Suche nach irgendwas Fressbarem. Und da muss man immer ein bisschen aufpassen. Und deswegen ist das Giftködertraining für den Cooper bestimmt das Bestmögliche, was wir machen können.
6: Coopers Frauchen Efi Hosfeld-Schmidt weiß, wovon sie spricht.
7: Also Coopers Schwester aus seinem Wurf, die ist letztes Jahr an einem Giftköder gestorben. Und das war für uns also schon so ein Horrorszenario.
6: Das ich auf keinen Fall wiederholen darf, bekräftigt Efi Hosfeld-Schmidt. Deshalb ist sie mit Cooper in Sonjas Hundeschule gekommen, zum Anti-Giftköder-Training.
8: Grundsätzlich sind Hunde Bodenfresser, Scavenger heißt es im Englischen. Also für sie ist es das Natürlichste auf der Welt, Sachen vom Boden aufzunehmen, das ist eine billige Mahlzeit. Und mit ihnen daran zu arbeiten, das nicht zu tun, erfordert schon ein gewisses Training.
6: Das Hundetrainerin Sonja Högen selbst entwickelt hat. Erster Schritt, der Gang zur nächstgelegenen Filiale einer bekannten Schnellrestaurantkette.
8: Wir legen nachher dann sogenannte Köder, sichere Köder, aus. Meine Mitarbeiter waren extra bei McDonald's heute Morgen.
6: Und schon liegt eine Tüte mit Fastfood-Resten gut 5 Meter entfernt auf dem Rasen.
8: Der Cooper ist erstmal an der Leine und wir haben ein Kommando, das ist das Führsignal, wo dann weiß, er soll mitkommen. Und er geht dann zu der Tüte hin, interessiert sich dafür. Es ist das Köderimitat, ja, es riecht schon sehr gut. Die Hunde haben eine fantastische Nase und der Hund findet das und dann stopfen sie sich ins Mäulchen.
9: Cooper.
8: Cooper, hey. Cooper, hopp, hopp. Zu mir, Cooper.
6: Tatsächlich macht sich der Golden Retriever unternehmenslustig und hungrig Richtung Fastfood-Tüte auf. Doch dann der Ruf von Frauchen.
8: Leck da,

0: die viel schmackhaftere Blutwurst. Nach einer Weile hat's Cooper auch kapiert.
1: Effi, er will gar nicht mehr in die Nähe von der Tüte und das ist mega.
2: Ey, super. Hey, scheint's prima. Prima.
0: Schnell lernt Cooper auf diesem Weg, dass man seine Hundenase nicht überall hineinstecken darf. Schon gar nicht in das, was irgendwer auf den Boden geworfen hat. Zeit für ein extra Blutwurstleckerli, Zeit für eine Trainingspause.
1: Es gibt natürlich Vorfälle mit wirklichen Giftködern oder mit dem berühmten Hackfleischbällchen mit den Rasierklingen.
0: Die allerdings, betont Hundetrainerin Sonja Högen, ereigneten sich doch eher selten. Ein größeres Problem stellen Dinge dar, die eher aus Unachtsamkeit weggeworfen werden und die dann verhängnisvollerweise auch die Hundenase entzücken.
1: Genauso gibt es Vorfälle mit unachtsam weggeworfenen Joints oder Xylit-Kaugummis, die für den Hund tatsächlich tödlich sein können.
3: Denk dran, du musst ihn super gut halten.
4: Ja.
3: Er darf keinen Satz nach vorne machen,
4: okay,
3: und sich dann die Beute schnappen.
4: Ja.
2: Oh, weg da! Nein. Komm, Cooper, mit mir. Fein. So.
0: Immer und immer wieder macht Cooper, der Star des Tages auf vier Pfoten, die Erfahrung, wenn er das verschmäht, was am Wegesrand liegt, gibt es das viel schmackhaftere Leckerli. Schnell schafft er es zur nächsten Lektion.
3: Langfristig war ja unser Ziel, Effi, dass er irgendwo im Gebüsch das übrig gelassene Pausenbrötchen sieht und dann von sich aus davon weggeht, weil er verstanden hat, was wir von ihm möchten. Also, jetzt ist noch ein weiter Weg von dem hier bis zu draußen ohne Leine, ohne Ansage. Ich gebe dir gleich Hausaufgaben.
0: Aber was ich Hausaufgaben für Frauchen und Cooper. Übung macht den Meister beim Ignorieren von verdächtigen Dingen am Wegesrand. Für Hundetrainerin Sonja Högen war es ein erfüllter Tag.
1: Wenn man dann sieht, wie die das mitmachen, wie die verstehen, was man von ihnen möchte und wie auch sie happy sind, das macht wahnsinnig viel Freude.
5: Thomas Wagner war bei uns, für uns beim Anti-Giftköder-Training dabei. Deutschland heute geht zu Ende. Am Mikrofon war Petra Einsminger. Ich bedanke mich bei Ihnen fürs Zu- und Hinhören und wünsche Ihnen allen noch einen angenehmen Montagnachmittag.
6: 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Bundeskanzler und CDU-Chef Merz hat die Neubesetzung weiterer Posten in Partei und Regierung offiziell bekannt gegeben. So werde die Bundestagsabgeordnete und bisherige CDU-Schatzmeisterin Hoppermann neue Generalsekretärin ihrer Partei, teilte Merz nach einer Sitzung des CDU-Präsidiums in Berlin mit. Sie sei auf seinen Vorschlag hin einstimmig vom Parteivorstand gewählt worden. Damit ist Hoppermann bis zu ihrer Bestätigung auf dem nächsten Parteitag vorerst kommissarisch im Amt. Sie folgt auf Carsten Linnemann, der Bundesgesundheitsminister werden soll. Merz äußerte sich auch zur künftigen Besetzung des Verkehrsministeriums und bestätigte, dass der parlamentarische Geschäftsführer der Unionsfraktion Bilger auf den scheidenden Ressortchef Schnieder folgt. Bilger saß mehrere Jahre im Fachausschuss im Bundestag und war zwischenzeitlich auch parlamentarischer Staatssekretär im Verkehrsministerium. Der Kanzler betonte, er erwarte von dem neuen Verkehrsminister schnelle Investitionen in eine modernere Infrastruktur. Der Zentralrat der Muslime in Deutschland hat mit Bestürzung und Trauer auf den mutmaßlich islamistischen Anschlag beim Berliner Christopher Street Day reagiert. Der Islamische Dachverband teilte in einer Erklärung mit, wo Menschen aufgrund ihrer Identität oder ihrer Lebensweise zur Zielscheibe von Gewalt würden, würden die Grundwerte des Zusammenlebens angegriffen. Sollte es sich tatsächlich um eine islamistische Tat handeln, dann sei Religion für Hass und Gewalt missbraucht worden. Der Zentralrat stellte klar, Gewalt gegen Unschuldige finde im Islam keine Rechtfertigung. Die Organisation sprach sich für gesellschaftlichen Zusammenhalt und gegen Gewalt aus. Auch der Rat der Islamischen Gemeinschaften Hamburg verurteilte die Tat. Die CSU-Landesgruppe im Bundestag spricht sich dafür aus, dass in Deutschland eine weltweit erste Fusionsreaktor entstehen soll. Das geht aus einem Beschlussentwurf der Sommerklausur im fränkischen Kloster Banz zu den Themen Forschung, Innovation und Technologie hervor, aus dem mehrere Nachrichtenagenturen übereinstimmend berichten. Außerdem sollen bis 2030 über Förderprogramme 1 Million neue Roboter in Betrieb gebracht werden.

0: gemacht werden. Diese sollen nach dem Willen der Christsozialen aber keine Jobs verdrängen, sondern Lücken schließen und Arbeitgeber sowie Beschäftigte entlasten. Gefordert werden auch die Entwicklung europäischer KI-Modelle und der Ausbau von Mikrochip-Fertigung innerhalb Europas. In der Klausur beraten die Bundestagsabgeordneten der CSU noch bis morgen über zahlreiche Themen. An den Beratungen nimmt auch Parteichef Söder teil. Die Bundesbank sieht in Deutschland Reformbedarf zur Stärkung der internationalen Wettbewerbsfähigkeit. So sei die jüngste Exportschwäche nicht allein auf Preisfaktoren oder konjunkturellen Gegenwind zurückzuführen, heißt es im Monatsbericht der Deutschen Zentralbank. Vielmehr spielten auch strukturelle Faktoren eine Rolle. So müssten die Standortbedingungen verbessert und die Produktivität, Innovationsfähigkeit sowie Anpassungsfähigkeit der deutschen Exportwirtschaft gestärkt werden. Dazu zählten etwa verlässliche Rahmenbedingungen für private Investitionen und bessere Voraussetzungen für junge, innovative Unternehmen. Darüber hinaus empfiehlt die Bundesbank der deutschen Politik eine beschleunigte Digitalisierung und geringere Bürokratiekosten. Der Wirtschaftsstandort leide bereits seit Jahren unter einem Verlust an Wettbewerbsfähigkeit. In Berlin ist das europäische Hauptquartier des sogenannten World Liberty Congress eröffnet worden. Berlin sei die Stadt der Freiheit und der Hoffnung für alle Menschen, die nicht in Freiheit lebten, erklärte der regierende Bürgermeister Wegner. Der World Liberty Congress ist eigenen Angaben zufolge die größte Allianz von Demokratieaktivisten und Freiheitsbewegungen aus autoritär regierten Staaten. Ihr gehören mehr als 200 Dissidenten aus mehr als 60 autokratisch regierten Staaten an. Das Wetter wechselnd bewölkt, im Nordwesten und Osten einzelne Schauer, sonst sonnig, Temperaturen 18 bis 29 Grad. Morgen im Norden und Nordosten bei 20 bis 27 Grad etwas Wolken, örtlich etwas Regen, sonst sonnig bei 26 bis 31, am Oberrhein bis 33 Grad. Und die weiteren Aussichten am Mittwoch heiter bis sonnig, an den Alpen einzelne Quellwolkenschauer und Gewitter möglich, dann 26 bis 38 Grad. Das waren die Nachrichten.
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2: Das Leben von Kindern und Jugendlichen spielt sich zu einem guten Teil in der digitalen Welt ab. Sie nutzen die sogenannten sozialen Medien, streamen Musik, chatten, teilen Bilder oder zocken Videospiele. Oft völlig sorglos und ungeschützt, vor allem wenn es darum geht, wie sie vor sexuellen Übergriffen und Missbrauch geschützt werden können. Dabei ist die Gefahr groß, dass Minderjährige davon betroffen sind. Welche Rolle bei der Prävention Schulen, Lehrkräfte, aber auch die Eltern spielen sollten, das ist heute unser Thema bei Campus und Karriere. Mein Name ist Martin Schütz, herzlich willkommen.

0: 2025 gab es erneut einen Anstieg bei Fällen von sexuellem Missbrauch. Das hat das Bundeskriminalamt bekannt gegeben. Mehr als 17.000 Fälle registrierte die Polizei im vergangenen Jahr. Die Dunkelziffer ist möglicherweise viel größer. Gut die Hälfte der Tatverdächtigen waren selbst minderjährig. Neben polizeilichen Maßnahmen wie die Verfolgung von Tätern spielt im Kampf gegen Missbrauch auch Prävention und Aufklärung eine große Rolle. Hier kommt dem Schulunterricht eine besondere Bedeutung zu. Knapp 80% der Jugendlichen im Alter von 14 bis 17 Jahren gaben nämlich an, Wissen über Sexualität und Verhütung in der Schule erhalten zu haben. Wie moderne Sexualbildung aussehen sollte, das hat der Verband Biologie, Biowissenschaft und Biomedizin in einem Bericht präzisiert.
1: Sexualerziehung ist so viel mehr als Wissen nur über Sex und Verhütung. Das sagt Sonja Schaal, stellvertretende Leiterin des Instituts für Biologie an der Pädagogischen Hochschule Ludwigsburg. Sie ist maßgebliche Autorin des jetzt veröffentlichten Fachpapiers.
2: Sexualbildung in der Schule hat mit Sicherheit einen wichtigen Präventionsaspekt vor sexualisierter Gewalt. Informierte und aufgeklärte Kinder und Jugendliche sind eher geschützte Kinder und Jugendliche. Aber das ist eben ein Aspekt der Sexualbildung. Das andere ist eben auch tatsächlich die fundierte Kenntnisse über Sexualität, den eigenen Körper zu haben, um auch selbstbestimmte Entscheidungen hinsichtlich der eigenen Sexualität treffen zu können.
1: Früher habe sich der Biologieunterricht eben traditionell auf die zwei Säulen Sexualaufklärung und Sexualerziehung fokussiert, also etwa auf die Vermittlung von Wissen über Fortpflanzungsorgane, über Verhütung und über den Schutz vor sexuell übertragbaren Krankheiten. Heute sollte an den Schulen aber deutlich mehr vermittelt werden, sagt Moritz Krell, Vorsitzender der Fachsektion Didaktik des Biologieverbands.
3: Moderner Biologieunterricht erweitert das eben um diese dritte Säule der Sexualbildung, wo es auch darum geht, Schülerinnen und Schüler zu stärken, zur Selbstbestimmung zu stärken und zu befähigen, selbstbestimmt reflektierte Entscheidungen in Bezug auf ihre Sexualität und Geschlechtsidentität zu treffen. Das würde ich sagen, macht modernen Biologieunterricht im Kontext Sexualbildung aus.
1: Sexualbildung soll alters- und entwicklungsangemessen vermittelt werden, aber auch umfassend und differenziert. Dabei sollen auch die verschiedenen Formen der sexuellen Orientierung angesprochen werden, heißt es. Sexualbildung soll so zu einem respektvollen Umgang mit Diversität beitragen. Die Umsetzung eines modernen Sexualunterrichts ist in der Praxis nicht immer einfach. Dort gibt es einige Herausforderungen, insbesondere für Lehrkräfte. Sonja Schaal.
2: Lehrkräfte haben manchmal die Befürchtung, dass Eltern quasi nicht einverstanden sind mit dem Unterricht. Und wir haben die Situation, wir zielen ab auf eine wertschätzende Zusammenarbeit mit Eltern. Die klappt in den meisten Fällen, würde ich sagen, auch sehr gut. Manchmal sind es aber eben doch Vorurteile oder Befindlichkeiten, dass Eltern nicht möchten, dass ihr Kind am Sexualunterricht teilnimmt. Und hier geht es darum, auch die Lehrkräfte zu stärken, mit Eltern gemeinsam gut ins Gespräch zu kommen. Das ist mit Sicherheit im Moment noch eine Hürde, aber ich denke, eine bewältigbare.
1: Doch nicht nur manche Eltern sehen modernen Sexualunterricht in der Schule kritisch. Die AfD etwa warnt vor angeblicher Frühsexualisierung. Die Partei kritisiert die offene und zeitgemäße Vermittlung von Sexualbildung in Kitas und Schulen. Moritz Krell vom Biologieverband sieht in dieser modernen Sexualbildung vor allem Vorteile.
3: Ich denke, eine Gefahr von einer vielleicht eher traditionellen Verständnis von Sexualität und auch Geschlechtsidentität ist ja, dass die faktische Diversität, die wir haben in unserer Gesellschaft, nicht gesehen, nicht anerkannt und auch nicht akzeptiert wird. Und das kann dazu führen, dass Personen, die eben einem vielleicht heteronormativen Ideal nicht entsprechen, sich selbst als abweichend von der Norm verstehen und identifizieren, was zu mentalen, psychologischen Problemen dieser Menschen führen kann.
1: Damit moderne Sexualbildung im Schulunterricht auch umgesetzt werden kann, wünscht sich der Fachverband vor allem eine verlässliche Ausbildung für Lehrkräfte. Denn aktuell hänge die Sexualbildung noch maßgeblich vom Engagement der Lehrkräfte ab.
0: Sylvain von Liebe hat berichtet und gleich befassen wir uns mit der Schule als Ort, an dem Kinder und Jugendliche mit sexuellen Übergriffen und Gewalt konfrontiert sind.

0: Guter Sexualkundeunterricht soll Kinder und Jugendliche auch davor schützen, dass sie Opfer von sexualisierter Gewalt werden. Ein Blick in die Realität zeigt aber, dass das nicht immer funktioniert. Das Bundeskriminalamt hat für 2025 einen Anstieg bei Fällen von sexuellem Missbrauch von Kindern und Jugendlichen registriert. Bundesinnenminister Alexander Dobrindt nennt die Zahlen erschreckend hoch. Aber warum ist das so? Darüber spreche ich mit Professor Thomas Gabriel Rüdiger. Er ist Leiter des Instituts für Cyberkriminologie an der Hochschule der Polizei des Landes Brandenburg. Hallo, Herr Professor Rüdiger.
1: Ja, schönen guten Tag. Freut mich total, heute hier sein zu dürfen.
0: Ist die Konfrontation mit sexuellem Missbrauch und Gewalt Alltag für Kinder und Jugendliche in Deutschland?
1: Das würde ich tatsächlich so auch sagen. Vor allem der digitale Raum hat hierzu beigetragen, dass das nochmal angestiegen ist. Weil heutzutage müssen Sie mit rechnen, selbst wenn Sie sie auf analoge Delikte vorbereitet haben, dass schon das Smartphone in dem Moment reichen kann, dass es mit Sexualdelikten in Kontakt kommt. Und das kommen die auch.
0: Wie schwerwiegend ist denn das, was da passiert? Womit werden Kinder und Jugendliche konfrontiert?
1: Also man muss sagen, das ist ein riesiges Feld und das ist genauso wenig eine Deliktsform, wie man vielleicht sagen kann, im Analogen gibt es nur das, sondern das hat ganz viele verschiedene Perspektiven. Das reicht, dass Sexualtäter über das Netz an die Kinder herankommen wollen, in einem Online-Spiel mit dem Kind spielen, um die Handynummer zu bekommen, um dann Nacktbilder auszutauschen. Das kann aber auch bedeuten, dass sie in einem zum Beispiel Klassenchat sind und dort mit pornografischen Inhalten konfrontiert werden. Es kann aber auch dahin reichen, dass sie selber von sich Nacktbilder machen und die versenden. Also es ist eine große Bandbreite hier an Sexualdelikten. Und was aktuell noch mit dazu kommt, ist, dass auch noch KI, mit der eventuell Kinder kommunizieren, teilweise auch noch sexuelle Inhalte beinhalten kann.
0: Wir sprechen hier wirklich über schwerwiegende strafrechtliche Dinge, die dort passieren.
1: Absolut, auf der einen Seite ja, auf der anderen muss man leider sagen, dass die Hälfte der Tatverdächtigen bei digitalen Sexualdelikten selber Kinder und Jugendliche sind. Und da kann es zum Beispiel auch dazugehören, dass die mit 13 Nacktbilder von sich machen. Und diese Nacktbilder können kinderpornografische Inhalte sein, selbst wenn die freiwillig einem anderen 13-Jährigen das senden. Und das zählt auch in diese Statistiken rein, das muss man also sagen. Aber was man klar sagen muss, ist, dass zum Beispiel so etwa jeder dritte bis vierte Minderjährige mit Sexualtätern im Netz, im sogenannten Cybergrooming, in Kontakt tritt bzw. davon berichten kann. Ich halte die Quote sogar noch für höher, weil nämlich viele Kinder das eventuell gar nicht verstehen, was da passiert.
0: Cybergrooming, das bezieht sich darauf, dass es ein gezieltes Ansprechen von Kindern durch eben entsprechende Sexualstraftäter gibt.
1: Cybergrooming bedeutet das online-basierte Einwirken auf ein Kind mit dem Ziel, eines sexuellen Missbrauchs zu ermöglichen. Das kann bedeuten, dass man im Online-Spiel mit einem Kind zusammenspielt, der Täter über soziale Medien rangeht, dort Bilder ausgetauscht werden, man zusammenspielt, interagiert. Aber alles passiert nur in der Vorstellung, durch dieses Interagieren erreiche ich, dass das ein Kind mir zum Beispiel eine Handynummer gibt oder das Kind sich mit dem Täter trifft, wo es dann zu dem Missbrauch zum Beispiel auch kommen kann, wenn er sich mit dem Kind trifft. Aber auch online ist es dann Missbrauch.
0: Sie haben gerade ein Beispiel gegeben, bei dem es sich um eine Chatfunktion bei einem Spiel handelt, was dann eben die Option gibt, dass Straftäter über dieses Grooming eben an Kinder und Jugendliche herantreten. Welche Bedeutung hat denn der Ort Schule beim Thema sexueller Missbrauch beziehungsweise Austausch auch solcher strafrechtlich relevanter Inhalte?
1: Ja, also das ist immer eine Situation, die man klar benennen muss in diesen Statistiken. Bei digitalen Sexualdelikten ist im Prinzip die Hälfte der Tatverdächtigen sind Kinder und Jugendliche. Das bedeutet, bei Kinder- und Jugendpornografie sind es teilweise sogar mehr als die Hälfte der Tatverdächtigen selber Kinder und Jugendliche. Und Klassenchat kann eine Rolle spielen. Immer wieder zeigen uns Studien, dass auch in Klassenchats Kinder mit belastenden Inhalten, vor allem auch pornografischer Natur, konfrontiert werden. Und ja, dann kann es auch sein, dass sexuelle Übergriffe im schulischen Kontext auch mit dem Smartphone stattfinden. Ich halte also die Schule für ein sehr relevantes Feld in diesem Zusammenhang, vor allem bei Minderjährigen als Tatverdächtige und als Opfer von Gleichaltrigen.
0: Das heißt, es ist gar kein geschützter Raum Schule, sondern eher ein Tatort?
1: Es ist ja so, dass heutzutage Kinder und Jugendliche alle am Ende ein Smartphone haben, teilweise schon ab der ersten Klasse. Mit jedem Smartphone bekommt man Zugang in einen unkontrollierten digitalen Raum, wo Kinder weitestgehend nicht geschützt sind. Und gleichzeitig mangelt es aus meiner Sicht an der Aufklärung darüber, wie sie überhaupt damit umgehen können. Und dann haben Kinder auch Jugendliche ein Smartphone, haben eine Kamera da dran, können zum Beispiel Fotos, Filme in problematischen Situationen von Mitschülerinnen machen, was auch passiert. Sie können mit jedem Bild, was sie zum Beispiel Profilbild in einem Messenger sehen, können sie mit KI Nacktbilder von denjenigen generieren. Und ja, das passiert stark auch an den Schulen. Und hier fehlt es mir an einer einheitlichen, bundesweiten Form der Aufklärung, der Sensibilisierung. Im Prinzip ist es heutzutage reiner Zufall oder Glück, ob ein Kind überhaupt eine Art digitale Bildung oder Vorbereitung, Sensibilisierung auf solche Themen in der Schule erhält, ob es im richtigen Bundesland auf die richtige Schule mit der richtigen Lehrkraft trifft. Aber in vielen Schulen ist es dann nicht der Fall.
0: Schule, haben wir jetzt schon angesprochen, ist ein Raum, der wenig Schutz bietet. Bietet der aus Ihrer Sicht auch wenig Schutz, weil wenig Wissen vorhanden ist oder wenig Wissen vermittelt wird, was sowohl den Lehrkräften die Möglichkeit gibt, einen geschützten Raum aufzubauen, aber auch den Schülerinnen und Schülern die Möglichkeit gibt, sich selbst zu schützen?
1: Aus meiner Sicht haben Sie es fast besser ausgedrückt, als ich es ausdrücken könnte. So ist das aus meiner Sicht. Es ist ja so, man braucht digitale Bildung. Man braucht Bildung auch über strafrechtliche Komponenten, um überhaupt darüber aufklären zu können. Und nun ist es nun mal so, dass halt in Schulen in Deutschland im Jahr 2026 man noch immer nicht garantieren kann, dass zum Beispiel Kinder über digitale Risiken, über Sexualdelikte aufgeklärt werden. Sondern es hängt, wie gesagt, nur vom Zufall ab, wo sie ihr Kind an die Schule bringen, ob da überhaupt was passiert und ob man Lehrkräfte hat, die engagiert sind. Da sehen Sie schon das nächste Thema. Aus meiner Erfahrung sind viele Lehrkräfte gar nicht auf die Herausforderungen vorbereitet. Wenn dann ein KI-generiertes Nacktbild auf einmal kursiert, wenn selber auch die Lehrer mitgefilmt werden, was auch verboten ist. All da fehlt aus meiner Sicht eine strukturelle Vermittlung. Man muss verstehen, dass die digitalen Komponenten, wozu auch digitale Sexualdelikte gehören, heutzutage Grundlage jeder Gesellschaft sind. Das ist nicht mehr nur, es ist nicht so wichtig, die Kinder müssen nicht ins Internet und so, sondern man muss es grundlegend vermitteln.
0: Schulen und Lehrkräfte stehen vor großen Herausforderungen, wenn sie Kindern und Jugendlichen eine umfassende Medienkompetenz vermitteln wollen, damit sie sich geschützt im digitalen Raum bewegen können. Aber das gelingt nur in seltenen Fällen, sagt Thomas Gabriel Rüdiger, Leiter des Instituts für Cyberkriminologie an der Hochschule der Polizei des Landes Brandenburg. Und mit ihm spreche ich gleich über die Aufgabe, die Eltern dabei übernehmen müssen.

0: Wie können sich Minderjährige geschützt im digitalen Raum bewegen? Wie kann es gelingen, dass sie nicht Opfer von sexueller Belästigung oder Übergriffen werden? Damit befassen wir uns heute bei Campus und Karriere. Und darüber rede ich mit Professor Thomas Gabriel Rüdiger. Er ist der Leiter des Instituts für Cyberkriminologie an der Hochschule der Polizei des Landes Brandenburg. Herr Professor Rüdiger, Sportvereine, Fördervereine oder Schulen posten immer wieder Bilder, veröffentlichen Fotos auf der eigenen Homepage von Kindern und von Jugendlichen. Ist das nicht fahrlässig?
1: Das halte ich für absolut wichtig und bin Ihnen dankbar, dass Sie dieses Thema auch ansprechen. Die Polizeibehörden, das BKA zum Beispiel, alle waren davor, Kinderbilder öffentlich und identifizierbar im Netz zu posten, weil die Risiken so immens sind, dass man das nicht machen sollte. Und dann wundert mich, wie gleichzeitig staatliche Institutionen, Behörden, Einrichtungen, Schulen gleich die Kinderbilder öffentlich raushauen, auch Sportvereine zum Beispiel. Und hier fehlt mir die Sensibilität. Wir sollten eigentlich dafür sorgen, dass die Kinder nicht identifizierbar im Netz zu finden sind, weil heutzutage reicht mit KI, mit Gesichtserkennung, kann man alles mitmachen, ein Bild kann reichen. Auch die Stimmen müssen jetzt geschützt werden. Deswegen ist mein Wunsch, dass auch tatsächlich diese Behörden und staatlichen Richtungen sich selbst verpflichtend auflegen, keine Kinderbilder öffentlich im Netz so identifizierbar zu posten.
0: Das heißt, der eigentliche Schutz ist quasi Nicht-Existenz im digitalen Raum.
1: Bei Kindern würde ich das sagen, bis zum gewissen Alter tatsächlich. Ja, also ein Bild kann heutzutage reichen, um eine Person identifizierbar zu machen. Ein Bild kann reichen, um daraus ja auch Nacktbilder zu generieren. Und da unterscheidet dann nicht zwischen Kind oder nicht. Und Kinder haben ja nicht die Möglichkeit, jetzt für sich selber zu entscheiden, was sie später vielleicht, wie sie dargestellt werden wollen. Wenn das vorgenommen wird und man stets identifizierbar ist, ist das ein Problem. Nicht umsonst waren die Sicherheitsbehörden davor, das zu machen. Und deswegen kann ich das auch niemandem raten. Dazu gehören übrigens auch Statusgeschichten und Messenger-Profilbilder zum Beispiel.
0: Dann beziehen Sie das aber auf Eltern?
1: Absolut. Das wäre jetzt auf Eltern bezogen, aber wenn eine Schule zum Beispiel einen WhatsApp-Channel hat, dann wird es auch darauf bezogen sein.
0: Mhm. Aber weil wir jetzt schon mal bei den Eltern sind, man kann natürlich vieles auf die Schule auch schieben und sagen, da müssen die sich drum kümmern, aber die eigentliche Bildungsarbeit beginnt ja in der Familie, also mit einer gewissen Vorbildfunktion, auch einer gewissen Aufmerksamkeit bei bestimmten Themen zu agieren. Sehen Sie, dass die Eltern da ihrer Verpflichtung nachkommen?
1: Es gibt die Eltern, es gibt die Eltern. Aber wenn Sie mich fragen, ob man sagen könnte, dass alle Eltern in Deutschland dazu in der Lage sind und das machen, nee, so ist das nicht. Meiner Erfahrung nach und auch die Studienlage zeigt uns das immer wieder, sind viele Eltern einfach überfordert. Die sind überfordert mit den technischen Entwicklungen, die wir haben. Teilweise geben sie dann auch im Prinzip den Widerstand auf, wenn die Kinder sagen, sie wollen ein Handy, alle haben ein Handy, ich möchte ins Internet, alle haben eine Spielekonsole und dann sagen sie, ey, komm, hier hast du, dass ich meine Ruhe habe, wird schon nicht schlimm sein. Und die sehen manchmal auch den Staat, also zum Beispiel die Sicherheitsbehörden, wieder in der Herausforderung, die Kinder in diesem Netz zu schützen. Man kann ja auch sagen, wieso ist das so schlimm da? Wo sind da die ganzen Polizeibehörden und die ganzen Sicherheitsbehörden? Auch das ist ein Thema. Aber das Problem, was man eigentlich auch hat, ist, wenn wir sagen, Eltern müssen die Kinder darauf vorbereiten, heißt das, die Eltern müssten selber diese Fähigkeiten haben. Im Straßenverkehr können wir uns immer darauf verlassen, dass Eltern den Kindern die Verkehrsregeln beibringen können, weil sie damit aufgewachsen sind, teilweise auch alle noch einen Führerschein gemacht haben. Im Netz aber fehlt das. Und deswegen müssen wir bei der digitalen Bildung eigentlich bei den Eltern ansetzen. Und übrigens, Eltern sind auch Lehrer und Lehrkräfte. Die sind ja nicht irgendwie was anderes. Das heißt, wenn wir an die Eltern ansetzen, würden wir eigentlich es schaffen, alle zu erreichen, aber natürlich nur in einer gewissen Zeitphase und nicht unmittelbar.
0: Weil ich muss ja auch als Eltern diesen Spagat hinbekommen zwischen einerseits dem Schutz, auf der anderen Seite aber auch der Teilhabe an solchen technischen Plattformen, damit Kinder einen guten Umgang damit lernen können.
1: Meiner Erfahrung nach ist es so, dass gerade die Eltern, die sich wenig mit den digitalen Risiken auseinandersetzen und digitale Bildung haben, ihre Kinder sehr früh in dieses Netz hineinlassen. Und ich weiß, es ist manchmal ein bisschen abgehalfter zu dieses Beispiel, aber wir lassen Kinder halt auch nicht mit 13 ein Auto fahren. Und trotzdem bringen wir ihnen aber die Regeln bei. Und so etwa würde ich das auch sehen. Es muss irgendwo eine Stufe geben, weil halt ein 8- oder 9-jähriges Kind ist in keiner Form ein Sexualtäter im Netz gewachsen und sollte damit auch nicht konfrontiert werden und mit den Mechanismen. Und wenn Eltern als Erwachsene schon sagen, sie sind überfordert mit diesen Risiken und mit diesen Themen, wie kann man denn dann erwarten, dass sehr junge Kinder damit sich auseinandersetzen? Und das ist, glaube ich, so ein grundlegendes Problem. Jetzt kann man natürlich als Gesellschaft diskutieren, sollten die dann trotzdem ein Smartphone haben, sollten die Messenger haben, was sollte man nicht machen? Ich denke, es gibt so einen Mittelweg, aber einen freien Zugang ins freie öffentliche Internet, das kann ich keinem empfehlen.
0: Eltern müssen sich intensiv damit befassen, wann ihre Kinder ein Smartphone bekommen, wie sie es nutzen und mit wem sie Kontakt haben. Dann haben ihre Kinder die Chance, dass sie sich sicher in der digitalen Welt bewegen können. Über das Thema habe ich mit Thomas Gabriel Rüdiger gesprochen, dem Leiter des Instituts für Cyberkriminologie an der Hochschule der Polizei des Landes Brandenburg. Vielen Dank für das Gespräch.

0: Vor einigen Tagen hatten wir schon nach Indien geschaut und über die Proteste der sogenannten Kakerlakenbewegung berichtet. Wochenlang hat die Bewegung gegen Missstände im Bildungssystem protestiert. Es kam zu Auseinandersetzungen mit Sicherheitskräften. Am Wochenende hat die Kakerlakenbewegung ihren Protest vorerst eingestellt. Sie hat nämlich eines ihrer Ziele erreicht, den Rücktritt des indischen Bildungsministers.
1: Die Regierung habe alle Forderungen der Bewegung akzeptiert, erklärte ein Sprecher nach einem Treffen mit Regierungsvertretern. Alle Demonstrierenden sollten jetzt friedlich nach Hause gehen. Im Gegenzug habe die Regierung zugesagt, keine Maßnahmen gegen die Protestierenden zu ergreifen. Kurz zuvor hatte Indiens Bildungsminister Dharmendra Pradhan nach wochenlangen Protesten seinen Rücktritt verkündet. Die sogenannte Kakerlakenbewegung, die die landesweiten Proteste anführte, hatte mit diesem Schritt ihre wichtigste Forderung durchgesetzt. Aus ihrer Sicht sollte der Minister die politische Verantwortung für einen Skandal um durchgesickerte Prüfungsfragen bei einem der wichtigsten Aufnahmetests des Landes übernehmen. Mehr als 2 Millionen junge Menschen mussten die Prüfung daraufhin wiederholen. Dies hatte zu einer Reihe von Suiziden geführt. Die Nachricht über den Rücktritt löste unter den tausenden Demonstrierenden im Protestcamp mitten in Neu-Delhi Jubel aus. Viele fielen sich in die Arme und schwenkten die indische Flagge, wie auf Videos zu sehen ist. Bildungsminister Dharmendra Pradhan teilte über den Online-Dienst X mit, er habe Premierminister Narendra Modi sein Rücktrittsschreiben übermittelt, damit antinationale Kräfte diese Situation nicht ausnutzten, hieß es. Die Jugendbewegung entstand vor 2 Monaten als Reaktion auf eine umstrittene Äußerung des Vorsitzenden Richters am obersten Gerichtshof, der arbeitslose junge Menschen mit Kakerlaken und Parasiten verglichen hatte. Die Proteste entwickelten sich zunehmend zu einem Ausdruck der wachsenden Unzufriedenheit vieler junger Menschen in Indien über den Mangel an Arbeitsplätzen und die unsicheren Zukunftsperspektiven. Die Lage hatte sich Anfang der Woche zugespitzt, nachdem die Polizei mit Schlagstöcken und Tränengas Dutzende Demonstranten verletzt hatte. Sie hatten versucht, zum Parlament zu marschieren. Die Proteste gelten als eine der größten innenpolitischen Herausforderungen für die Regierung von Premierminister Modi.
0: Die Ereignisse in Indien hat Franziska Amler zusammengefasst.

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1: Uhr, die Nachrichten. Nach dem Anschlag am Rande des Christopher Street Day in Berlin rücken mögliche rechtliche Konsequenzen verstärkt in den Fokus. Bundeskanzler Merz forderte Veränderungen im Umgang mit islamistischen Gefährdern. Der CDU-Vorsitzende sagte, man müsse die Bewegungsfreiheit solcher potenzieller Straftäter so weit wie möglich eingrenzen. Er habe Bundesinnenminister Dobrindt gebeten, eine Stellungnahme zu erarbeiten. CSU-Chef Söder sprach sich dafür aus, zu prüfen, ob bei Gefährdern nicht grundsätzlich früher das Erwachsenenstrafrecht angewendet werden müsse. Der SPD-Innenpolitiker Fiedler sagte im Deutschlandfunk, dass Gerichte in ihren Entscheidungen unabhängig seien, jedoch sollte der Strafrahmen vollständig ausgeschöpft werden können. Der Grünen-Innenpolitiker von Notz sagte ebenfalls im Deutschlandfunk, im Kern der Aufarbeitung müsse der Umgang mit islamistischer Ideologie stehen. Vertreter der AfD äußerten Unverständnis für das Vorgehen der Behörden. Der mutmaßliche Täter des CSD-Anschlags war gestern bei einem Polizeieinsatz in Berlin-Spandau tödlich verletzt worden. Er wurde der islamistischen Szene zugerechnet. Bundeskanzler und CDU-Chef Merz hat die Neubesetzung weiterer Posten in Partei und Regierung offiziell bekannt gegeben. So werde die Bundestagsabgeordnete und bisherige CDU-Schatzmeisterin Hoppermann neue Generalsekretärin ihrer Partei, teilte Merz nach einer Sitzung des CDU-Präsidiums in Berlin mit. Sie sei auf seinen Vorschlag hin einstimmig vom Parteivorstand gewählt worden. Bis zu ihrer Bestätigung auf dem nächsten Parteitag führe Hoppermann das Amt kommissarisch. Merz gab zudem bekannt, beim Bundespräsidenten um die Ernennung des bisherigen parlamentarischen Geschäftsführers der Unionsfraktion Bilger zum Bundesverkehrsminister zu bitten. Bilger soll auf den bisherigen Ressortchef Schnieder folgen. Dessen zunächst gescheiterte Ablösung hatte in den vergangenen Tagen für Kritik gesorgt. Der CDU-Politiker bat gestern selbst um seine Entlassung. Merz dankte Schnieder heute für dessen Arbeit. Er habe das Verkehrsministerium neu aufgestellt und Reformen eingeleitet. Von seinem Nachfolger Bilger erwarte er, dass Investitionen in die Infrastruktur schnell kämen, erklärte Merz. Die CSU-Landesgruppe im Bundestag spricht sich dafür aus, dass in Deutschland der weltweit erste Fusionsreaktor entstehen soll. Das geht aus einem Beschlussentwurf der Sommerklausur im fränkischen Kloster Banz zu den Themen Forschung, Innovation und Technologie hervor, aus dem mehrere Nachrichtenagenturen übereinstimmend berichten. Außerdem sollen bis 2030 über Förderprogramme 1 Million neue Roboter in Betrieb gebracht werden. Diese sollen nach dem Willen der Christsozialen aber keine Jobs verdrängen, sondern Lücken schließen und Arbeitgeber sowie Beschäftigte entlasten. Gefordert werden auch die Entwicklung europäischer KI-Modelle und der Ausbau von Mikrochip-Fertigung innerhalb Europas. In der Klausur beraten die Bundestagsabgeordneten der CSU noch bis morgen über zahlreiche Themen. An den Beratungen nimmt auch Parteichef Söder teil. In Berlin ist das europäische Hauptquartier des sogenannten World Liberty Congress eröffnet worden. Berlin sei die Stadt der Freiheit und der Hoffnung für alle Menschen, die nicht in Freiheit lebten, erklärte der regierende Bürgermeister Wegner. Der World Liberty Congress ist eigenen Angaben zufolge die größte Allianz von Demokratieaktivisten und Freiheitsbewegungen aus autoritär regierten Staaten. Ihr gehören mehr als 200 Dissidenten aus mehr als 60 autokratisch regierten Staaten an. Der Autobauer Porsche will in den kommenden Jahren rund 5000 weitere Stellen abbauen. Die Beschäftigten sollten über Fluktuationen, Altersteilzeit und Aufhebungsverträge sozialverträglich ausscheiden, teilte das Unternehmen und der Betriebsrat nach einer Betriebsversammlung im Stammwerk Stuttgart mit. Zusammen mit dem im vergangenen Jahr beschlossenen Wegfall müssten damit rund 8.900 Mitarbeiter den Konzern verlassen. Die geltende Standortsicherung verlängerte Porsche bis 2035. Der Autobauer steckt in der Krise, weil unter anderem das Geschäft in China eingebrochen ist und US-Zölle das Unternehmen belasten. Das Wetter: wechselnd bewölkt, im Nordwesten und Osten einzelne Schauer, sonst sonnig, Temperaturen 18 bis 29 Grad. Morgen im Norden und Nordosten bei 20 bis 27 Grad etwas Wolken, örtlich etwas Regen. Das waren die Nachrichten.
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2: Heute mit Mike Herbstreut. Hallo. Welche Herkunft hatte der Täter und welche Gesetze müssen jetzt verschärft werden? Nach dem Anschlag auf den CSD in Berlin wird gerade viel debattiert. Nur die eigentlichen Opfer dieses Anschlags und dass das eine gezielte Attacke auf das queere Leben in Deutschland war, all das gerät dabei immer mehr aus dem Fokus. Wir sprechen gleich drüber mit einem der Organisatoren des CSD in Hamburg am kommenden Wochenende. Eins unserer Themen in dieser nächsten halben Stunde Corso Kunst und Pop. Manuel Opitz ist gerade im Organisationsstress. Ab Freitag geht es los mit dem Straßenfest zum CSD in Hamburg. Samstag dann die große Parade mit Demo, aber die ganze Woche schon gibt es Veranstaltungen überall in Hamburg. Egal ob queere Kunstführungen oder Lesungen, Drag-Schmink-Workshops oder Infoveranstaltungen über die Inklusion von Transkindern in Schulen. Das Motto ist solidarisch queer, Haltung zeigen für eine Zukunft ohne Angst. Opitz ist Vorsitzender der Öffentlichkeitsarbeit vom Verein Hamburg Pride und ich habe ihn vor der Sendung gefragt, wie sich für den Hamburger CSD die Vorzeichen jetzt geändert haben nach dem Anschlag auf den CSD in Berlin am Wochenende.
3: Ja, der Anschlag auf den CSD in Berlin, der überschattet jetzt natürlich auch den CSD in Hamburg und die Pride Week in Hamburg. Das ist natürlich das Thema, das jetzt alle Menschen beschäftigt, uns vom Orga-Team, aber natürlich auch die Polizei und ja auch die queere Community in Hamburg.
2: Und müssen Sie jetzt konkret etwas ändern an dem Ablauf dieser Pride Week oder kann das alles so weiterlaufen, wie es bis jetzt geplant war?
3: An dem Ablauf der Pride Week so an sich ändert sich erstmal nichts, aber natürlich werden jetzt in diesen Tagen viele Personen, die Veranstaltungen geplant haben, irgendwie Wege finden, auf den Anschlag in Berlin zu reagieren. Das heißt, bei bestimmten Veranstaltungen, da kann man nicht einfach so sagen, wir tun so, als wenn nichts passiert ist in Berlin und machen hier fröhlich weiter. Also wir haben zum Beispiel einen Workshop zum Thema Entdecke deine queere Superpower. Und da wird der CSD in Berlin natürlich eine Rolle spielen. Und so wird das auch ganz vielen anderen Veranstaltungsformaten gehen.
2: Es gibt jetzt bis Oktober, habe ich gesehen, noch jede Menge CSDs in ganz Deutschland. Also in großen wie in kleinen Städten. In Nürnberg, Naumburg an der Saale, Husum, Halle, Erlangen, Emmendingen, Vechta, Verden. Wird die demokratische Kraft und die Bedeutung des CSD in der Öffentlichkeit manchmal so ein bisschen unterschätzt? Wird das zu sehr als so eine große Party abgestempelt aus Ihrer Sicht?
3: Ja, absolut. Das glaube ich sofort. Und das sieht man ja schon allein an dem Wort Parade. Also der CSD ist ja ziemlich viel, nur eins ist er halt nicht eine Parade. Es ist halt eine politische Demonstration. Und was im Moment passiert, seit einigen Jahren, ist ja, dass überall in Deutschland jedes Jahr mehr CSD-Demonstrationen stattfinden. Das ist ja eine sehr erfreuliche Entwicklung. Und das gilt vor allem für den ländlichen Raum. Und auch in den ostdeutschen Bundesländern finden immer mehr CSD-Veranstaltungen und Demonstrationen statt. Und das ist ja eine sehr wichtige und positive Entwicklung. Und ich glaube, man kann gar nicht überschätzen, wie viel so ein CSD dazu beiträgt, dass sich queere Menschen vor Ort sicher fühlen und dass sie ja zusammenfinden. Denn so ein CSD ist auch immer eine Veranstaltung, an dem queere Menschen ja Gemeinschaft schaffen. Und einer der Tage im Jahr, in dem sich queere Menschen eben nicht in einer Minderheit fühlen.
2: Aber wenn wir uns jetzt anschauen, wie etabliert der CSD in ganz Deutschland ist, auch im ländlichen Raum, Sie haben es ja gerade erwähnt, und auch wenn wir zum Beispiel schauen in der Popkultur, auch da hat ja Queerness eigentlich mittlerweile einen festen Platz im Mainstream-Entertainment, egal ob es jetzt queere Geschichten sind, die da erzählt werden, queere Serien oder Filmfiguren oder auch Dokus über queere KünstlerInnen, hat uns das irgendwie so ein falsches Bild davon vermittelt, wie akzeptiert Queerness in Deutschland ist?
3: Ja, ich glaube schon, dass einem da die Vorstellungen auch trügen können. Denn klar, Queerness insgesamt wird immer sichtbarer im öffentlichen Raum, aber wie Sie sagten, ja auch in der Popkultur. Gleichzeitig ist es ja aber so, dass die Straftaten gegen queere Menschen steigen. Und deutschlandweit ist die Anzahl von queerfeindlichen Straftaten seit 2010 um das Zehnfache gestiegen. Und das ist ja eine ganz besorgniserregende Entwicklung. Also besorgniserregend ist zum einen, dass es diese Entwicklung gibt, aber besorgniserregend ist ja auch, dass es diese Entwicklung gibt und dass die Politik bis jetzt nicht viel getan hat, um dem entgegenzuwirken.
2: Wie sehen Sie dann in dem Kontext auch die Streichung zum Beispiel von Fördergeldern für viele queere Institutionen?
3: Ja, natürlich sehr, sehr kritisch. Das ist ja genau der falsche Weg. Also wenn man sieht, dass Queerfeindlichkeit ein immer größeres Problem wird, kann eine Bundesregierung ja nicht einfach genau die Mittel streichen, die man jetzt braucht, um für ein friedliches Zusammenleben in dieser Gesellschaft zu sorgen.
2: Glauben Sie denn, dass dieser Anschlag da jetzt was dran ändern wird, dass es vielleicht auch ein Umdenken dadurch bei der Politik geben könnte?
3: Das ist natürlich unsere Hoffnung. Man muss sagen, dass wir jetzt hier in Hamburg einfach, glaube ich, in einer Sondersituation vielleicht auch sind, weil wir seit vielen Jahren sehr, sehr gut mit der Politik in Hamburg eben zusammenarbeiten und da auch einfach die Rückendeckung von ganz oben spüren. Und das ist wahnsinnig wichtig für eine gesellschaftliche Minderheit, wie wir das so sind. Und in der Bundesregierung, im Moment kann man das, glaube ich, schlecht einschätzen. Im Moment geht die Diskussion ja eher so in die Richtung, okay, was macht man eigentlich mit Gefährdern, Islamismus? Also ich glaube, die Gefahr ist, dass diese Themen jetzt die eigentliche Debatte überschatten, denn es hilft uns ja jetzt auch nicht, wenn Gewalt gegenüber Muslime zunimmt. Also das nimmt sie ja auch. Nicht nur queere Menschen sind von steigender Gewalt betroffen, sondern ja alle anderen gesellschaftlichen Minderheiten ebenfalls. Das gilt für Muslime, für Menschen mit Migrationshintergrund, für Juden und Jüdinnen. Also im Prinzip sitzen da alle Minderheiten in einem Boot.
2: Das habe ich jetzt auch schon von einigen gehört, die das kritisieren, dass da gerade so eine Diskursverschiebung stattfindet. Also das extrem wenig über den Angriff auf queere Menschen bei diesem Anschlag gesprochen wird, sondern dass eben sehr viel darüber gesprochen wird, woher kam der Täter? Was hat die Justiz falsch gemacht und welche Gesetze müssen jetzt verschärft werden? Wie sehen Sie diese Debatte und welche Themen da jetzt priorisiert werden? Schauen wir auf die falschen Dinge?
3: Ich sehe die aktuelle Debatte sehe ich kritisch, weil bestimmte Dinge jetzt völlig aus dem Blickwinkel geraten. Es ist ja völlig unerheblich für die Menschen, die jetzt angegriffen werden, ob dieser Angriff einen islamistischen Hintergrund hatte oder ob er einen rechtsextremen Hintergrund hatte. Also Extremismus ist immer schlecht und mitunter lebensgefährlich. Und man muss sich ja eigentlich viel mehr anschauen, wie man dem vorbeugt. Jetzt früher Menschen abzuschieben oder so, das hilft uns ja eigentlich jetzt überhaupt gar nicht weiter, um tatsächlich queerfeindliche Einstellungen zu begegnen.
2: Sagt Manuel Opitz, Vorstand der Öffentlichkeitsarbeit für den Verein Hamburg Pride, der den CSD in der Hansestadt veranstaltet. Herr Opitz, vielen Dank für das Gespräch.
3: Ich danke Ihnen auch für das Interesse.
2: Und das hier ist Musik von Sabrina Teitelbaum aus L.A. Sie nennt ihr Projekt Blonde Shell und im September scheint ein neues Album. Daraus hören wir hier die aktuelle Single Heart Has to Work So Hard.

0: Social-Media-Plattformen machen süchtig, Social-Media-Plattformen machen depressiv. Das hat ein 15-jähriger US-Amerikaner behauptet und die großen Konzerne wie TikTok, YouTube, Meta und Snap verklagt. Die Gerichtsprozesse gegen Snap und Meta, die sollten eigentlich momentan laufen, aber sie wurden kurzfristig vor Prozessbeginn abgesagt. Die Konzerne haben sich mit dem Kläger außergerichtlich geeinigt, genau wie davor schon TikTok und YouTube. Der Psychologe Dr. Kai Müller ist Mitglied des wissenschaftlichen Leitungsteams der Ambulanz für Spielsucht an der Universitätsmedizin Mainz und zweiter Vorsitzender des Fachverbands Medienabhängigkeit e.V. Herr Müller, aus Ihrer Forschungssicht, mit Ihrer Expertise, wissen diese Firmen, dass ihre Produkte süchtig machen und wollten sich deshalb nicht auf einen Prozess einlassen?
1: Ja, das ist eine gute Frage. Dazu müsste man natürlich die internen Strukturen von den Unternehmen genauer kennen. Aus der Forschung besteht relativ wenig Zweifel, dass es so etwas gibt wie süchtig machende Elemente in Social Media und sozialen Netzwerken. Also das ist sehr unumstritten zumindest.
0: Wo beginnt denn Suchtverhalten eigentlich? Kann man das so pauschal sagen?
1: Ja, pauschal ist immer schwierig. Suchtverhalten ist ja auch etwas sehr Komplexes, aber im Grunde beginnt das mit einem fortlaufenden Kontrollverlust. Das heißt, die Betroffenen können aus freien Stücken nicht mehr gut für sich entscheiden, wann ist es auch mal genug, dass ich hier auf Social Media unterwegs bin. Und die Zeiten steigern sich zum Teil bis ins Unermessliche.
0: Sie beschäftigen sich auch mit Spielsucht. Wie unterscheidet sich zum Beispiel die Sucht nach einem Videospiel oder auch nach Glücksspiel von der nach Social Media?
1: Also gar nicht so sehr. Also vom Kernwesen sind die Suchtverhaltensweisen alle gleich, egal ob jetzt Glücksspiele, Computerspiele oder Social Media. Ja, und die kennzeichnen sich eben durch diesen andauernden Kontrollverlust und dadurch, dass die Betroffenen eben das Nutzungsverhalten, also das Suchtverhalten, vor allen anderen Lebensbereichen verorten. Und dadurch kommt es natürlich auch zu Lebenskrisen und zu negativen Konsequenzen durch die fortgeführte Nutzung.
0: Also Videospiele, die hatten ja lange einen relativ schlechten Ruf. Mittlerweile ist das Zocken von Games ja schon lange in der Mitte der Gesellschaft angekommen, ein wichtiger Wirtschaftszweig. Genauso Glücksspiel. Also mittlerweile wird ja gefühlt die halbe Fußball-Bundesliga von einem Sportwettenanbieter gesponsert. Wird das bei Social Media auch diesen Weg nehmen, dass sich diese Bedenken und Ängste rund um die Dienste irgendwann relativieren?
1: Ja, also es ist ja ganz gut, wenn das alles nicht verteufelt wird, sondern auch ein bisschen ein gesundes Maß reinkommt. Aber ich glaube, wir dürfen trotzdem nicht vergessen, das gilt auch für Computerspiele und natürlich Glücksspiele, dass es eben doch eine Anzahl von Betroffenen gibt, die diesbezüglich ein Suchtverhalten entwickeln. Ne? Und das ist bei Social Media ganz genau das Gleiche.
0: Glorifizieren wir diese Spielarten oder dieses Suchtpotenzial vielleicht auch gerade im popkulturellen Kontext so ein bisschen in Serien oder in Filmen, wo dann zum Beispiel das Pokern als besonders cool dargestellt wird oder auch so eine Glorifizierung von eben diesen Social-Media-Konzernen manchmal stattfindet?
1: Also ich glaube schon, dass diese neuen Suchtformen immer noch so einen gewissen anerkennenden Standard genießen, aber das war ja früher, wenn man sich mal mit dem Thema Nikotinabhängigkeit, also Rauchen und Alkohol, ganz, ganz ähnlich. Ne?
0: Wie wirksam sind denn zum Beispiel Apps, die einem dabei helfen sollen, so einen Digital Detox zu schaffen? Oder ist das einfach nur so, als würde man ein Pflaster auf einen offenen Bruch kleben?
1: Ach nein, also solche kleinen Hilfsmittel, die können schon durchaus von Nutzen sein. Ich meine, das ist natürlich kein Allheilmittel, ne? Aber es ist so ein kleiner Hilfesteller auf jeden Fall.
0: Und was wäre aus Ihrer Sicht der allergrößte Hilfesteller?
1: Der allergrößte ist tatsächlich auch erneut gesellschaftstechnisch über diese potenziellen Suchtgefahren aufzuklären und sich der Risiken bewusst zu sein, ist ein ganz, ganz wichtiger Punkt in der Prävention.
0: Gerade dieses Aufklären über die Risiken ist ja aber gar nicht so einfach, weil gerade die meisten Menschen das ja auch nicht so richtig hören wollen, oder? Denen macht es ja auch Spaß, diese Nutzung. Also ich sehe es ja an mir selber, dass ich jetzt nicht der größte Social-Media-Fan bin, aber es trotzdem auch sehr gern benutze und die Vorteile davon erkennen kann.
1: Ja, die Vorteile sind ja auch unbestritten und man kommt ja mittlerweile auch gar nicht mehr um die Nutzung von Social-Media drumherum. Aber das ist ja im Grunde auch in Ordnung. Also wie gesagt, wenn es einen kritischen Punkt überschreitet, das Nutzungsverhalten, dass soziale Kontakte, also ich sag mal Face-to-Face-Kontakte, gar nicht mehr gesucht werden, gar nicht mehr eine Rolle spielen, dass sich die Betroffenen abkapseln, dass die in ihrer eigenen Blase wortwörtlich leben, dass das Leistungsniveau sinkt, dass die psychische Gesundheit abnimmt, Schlafprobleme auftreten, depressive Symptome auftreten, dann wird es eben kritisch.
0: Herr Müller, vielen Dank für das Gespräch.
1: Sehr gerne.
0: Und das Gespräch, das haben wir vor der Sendung aufgezeichnet. Die Band Soft Loft aus der Schweiz, sie dachte sich vor 2 Jahren, warum eigentlich nicht einen US-amerikanischen Starproduzenten für unser Debütalbum anfragen? Mehr als Nein sagen kann er ja nicht und hat er auch nicht. Gianluca Buccellati, der sonst für MusikerInnen wie Arlo Parks, Big Pig oder sogar Lana Del Rey produziert, hat mit Soft Love zusammengearbeitet, weil ihm direkt aufgefallen ist, was für ein großes Potenzial die Band hat. Demnächst erscheint ihr zweites Album und das hier ist daraus der Song If You Want It.

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1: Wie sehr Social Media unseren Alltag mittlerweile bestimmt, darüber haben wir gerade schon gesprochen. Aber nicht nur die Inhalte, auch die Technik der Digitalwirtschaft ist allgegenwärtig. Denn Smartphones, Autos oder auch Fernseher sind nichts anderes als Mikroprozessoren und Betriebssysteme. Gleichzeitig waren wir noch nie so abgekoppelt von der Technologie wie heute. Komponenten sind aufgelötet, viele Geräte sind verklebt und an die Reparatur zu Hause denkt kaum noch jemand. Für unsere Sommerreihe selber machen war Hagen Terschüren deshalb an einem Ort, wo die Auseinandersetzung mit den Dingen, die unseren Alltag bestimmen, noch intensiver ist. Im Hackspace Exhain in Berlin. Montags ist dort immer offener Abend fürs Basteln und Reparieren, auch für Nichtmitglieder.
2: Das Exhain ist rappelvoll. Hinter den Schaufenstern der gefliesten Ladenfläche lacht, feixt und fachsimpelt ein eklektischer Mix aus Männern, Frauen und nicht-binären Personen. Manche haben extravagante Outfits und Haarfarben, andere sind im schlichten Schwarz gekleidet oder sehen aus, als würden sie gerade von der Arbeit kommen. Wer einen Blick an den Sofas und dem großen Tisch voller Mateflaschen vorbeiwirft, sieht konzentrierte Menschen an Lötkolben. Auf den Tischen stehen außerdem Oszilloskope, hinter ihnen Aufbewahrungsfächer für Kondensatoren und andere Bauteile. Freie Wände sucht man vergebens. Überall findet man Kunst, wie einen riesigen Baum aus LEDs oder Drachen aus dem 3D-Drucker. In jeder Ecke wird gebastelt und gewerkelt. Man hört das Summen von Nähmaschinen. Hinter einer von ihnen steht Tom, der eigentlich für die Holzwerkstatt zuständig ist. Ihm läuft der Schweiß herunter. In Zeiten immer neuer Hitzerekorde wird das Exhain unfreiwillig zur Sauna.
3: Ich will zum Beispiel gerade einen Fächer bauen. Dafür brauche ich Holz und dafür brauche ich Stoff.
2: Nach nur wenigen Sekunden vor Ort wird klar, wer beim Wort Hackspace nur an Männer in schwarzen Hoodies vor Laptops denkt, hat weit gefehlt.
3: Nicht wenige Projekte fangen halt am Computer an. Wenn ich was drucken will, muss ich natürlich erst einen Computer haben, um was zu drucken. Aber abgesehen davon gibt es ja auch viele manuelle Möglichkeiten, irgendwie Kunst und Schönes zu machen. Es gibt natürlich auch Gruppen, die sich hier zum Hacken treffen. Gerade ganz viel im Bereich KI ist aktuell viel los. Home Automation, große Communities, ja.
2: Wenn er davon spricht, wie viele Projekte am Computer beginnen, meint Tom nicht, dass hier plötzlich Big Tech abgelöst wird. Aber es geht schon darum, selber die Kontrolle über Technologie zu gewinnen, was der eigentlichen Bedeutung von Hacking entspricht. Denn dabei geht es nicht um das Eindringen in fremde Computersysteme, sondern darum, kreative Lösungen im Umgang mit Technologie zu finden und sie für Dinge einzusetzen, für die sie eventuell gar nicht gedacht war. Kontrolle eben. Ein Beispiel hier ist das Smart Home. Statt auf die Clouds von Amazon, Google und Apple zu setzen, kann man im Exhain lernen, offene KI-Modelle auf eigenen Computern zu installieren und seine Lampen- und Staubsaugerroboter so zu steuern, statt die Daten an Alexa und Siri zu geben. 23 Euro im Monat kostet eine Mitgliedschaft, die zwei verschiedene Gruppen Menschen anzieht.
3: Die einen, die haben halt Projekt im Kopf und wollen halt das Projekt durchziehen. Und andere, die suchen vielleicht nach einer Community aus Gleichgesinnten. Denen geht es vielleicht gar nicht primär um das Projekt, sondern einfach ums Rumhängen und Leute kennenlernen.

0: wie ihr Eigentum zu funktionieren hat, meint Johannes. Der junge Mann im blauen T-Shirt hat durch einen Freund ins X-Hain gefunden und arbeitet gerade daran, sein E-Bike mit Blinkern auszustatten.
1: Ich habe immer das Gefühl, dass vielleicht 10% der Sachen Leute herkommen, um was zu reparieren und dass die 90% eher sind, weil sie eigene Projekte haben, was neu erschaffen wollen.
0: Irgendwas erschaffen ist ein Kernprinzip im X-Hain. Sie nennen es Duocracy. Wenn du willst, dass etwas passiert, dann mach es selbst. Ohne Hierarchien, aber immer mit Rücksichtnahme auf die anderen. Das X-Hain sei also durchaus auch ein politisches Projekt, meint Tom.
2: Das ist hier alles explizit antikapitalistisch. Niemand verdient hier Geld, niemand ist hier angestellt. Wir machen das alles freiwillig. Das heißt, wir machen freiwillig Einführungen in Maschinen, wir machen freiwillig den Müll rausbringen. Das gehört alles dazu.
0: Der Hackspace ist spendenfinanziert und als gemeinnütziger Verein eingetragen. Es ist ein Raum, der für die Community gedacht ist und von ihr geprägt wird. Es ist also kein Wunder, wenn Nerds gerade hier KI-Zweck entfremden. Was erstmal nur eine kleine Anwendung ist, ist Teil eines Gegenentwurfs zu dem, was durch Big Tech und andere Großunternehmen passiert, die unsere Alltagsgegenstände immer weiter entpersonalisieren. Im Hackspace geht es ganz basal um Gemeinschaft und das gemeinsame Gestalten anderer Lebensmodelle.
3: Ein Beitrag von Hagen-Ter Schüren und das war's mit Korso Kunst und Pop für heute. Nach den Nachrichten hören Sie unser Medienmagazin Medias Res und da geht's dann unter anderem um das Informationsfreiheitsgesetz. Das soll nach einer neuen Recherche nämlich noch stärker beschnitten werden als bislang bekannt. Mein Name ist Mike Herbstreuth, ich wünsche Ihnen noch einen schönen Montag. Machen Sie's gut.
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5: 15.30 Uhr, die Nachrichten. Die CSU-Landesgruppe im Bundestag fordert für Deutschland eine Flotte mit mindestens 100.000 Drohnen in allen Größenklassen. Das geht aus einem Beschlussentwurf der Sommerklausur im fränkischen Kloster Banz hervor, aus dem mehrere Nachrichtenagenturen übereinstimmend berichten. Demnach wollen die Christsozialen die Bundeswehr durch technologische Dominanz zur stärksten konventionellen Armee in Europa machen. Darüber hinaus gefordert wird eine sogenannte Weltallflotte mit mehr als 1.000 Satelliten. Benötigt würden diese für eine sichere Kommunikation, vernetzte Informationen, Aufklärung und ein hochpräzises Lagebild. In der Klausur beraten die Bundestagsabgeordneten der CSU über zahlreiche Themen. Diese dauert noch bis morgen. An den Beratungen nimmt auch der Parteivorsitzende und bayerische Ministerpräsident Söder teil. Bundeskanzler und CDU-Chef Merz hat die Neubesetzung weiterer Posten in Partei und Regierung offiziell bekannt gegeben. So werde die Bundestagsabgeordnete und bisherige CDU-Schatzmeisterin Hoppermann neue Generalsekretärin ihrer Partei, teilte Merz nach einer Sitzung des CDU-Präsidiums in Berlin mit. Sie sei auf seinen Vorschlag hin einstimmig vom Parteivorstand gewählt worden. Damit ist Hoppermann bis zu ihrer Bestätigung auf dem nächsten Parteitag vorerst kommissarisch im Amt. Sie folgt auf Carsten Linnemann, der Bundesgesundheitsminister werden soll. Merz äußerte sich auch zur künftigen Besetzung des Verkehrsministeriums und bestätigte, dass der parlamentarische Geschäftsführer der Unionsfraktion Bilger auf den scheidenden Ressortchef Schnieder folgt. Bilger saß mehrere Jahre im Fachausschuss im Bundestag und war zwischenzeitlich auch parlamentarischer Staatssekretär im Verkehrsministerium. Der Kanzler betonte, er erwarte von dem neuen Verkehrsminister schnelle Investitionen in eine modernere Infrastruktur. Die Stimmung in den deutschen Unternehmen hat sich leicht verbessert. Der Geschäftsklimaindex stieg im Juli um knapp einen Punkt auf 86,6 Punkte und damit das dritte Mal in Folge, wie das Münchner IFO-Institut nach einer Umfrage unter rund 9.000 Führungskräften mitteilte. Zwar waren die Unternehmen mit den laufenden Geschäften unter dem Strich etwas weniger zufrieden, für die kommenden Monate aber bewerteten sie ihre Geschäftsaussichten optimistischer. Wie das IFO-Institut weiter mitteilte, hält sich die Stimmung quer durch mehrere Branchen auf. So berichteten viele Unternehmen von einer gestiegenen Nachfrage. Analysten verwiesen allerdings darauf, dass die Fragebögen noch vor dem Wiederaufflammen des Irankrieges und unter dem Eindruck der damals noch laufenden Verhandlungen verschickt worden waren. Die Regierung in Warschau hat bestürzt auf den Tod einer polnischen Staatsbürgerin bei dem mutmaßlich islamistischen

0: Anschlag am Rande des CSD in Berlin reagiert. Polens Konsul in Berlin stehe in Kontakt mit den deutschen Behörden und werde der Familie die notwendige konsularische Unterstützung zukommen lassen. Zuvor hatte Berlins regierender Bürgermeister Wegner bekannt gegeben, dass es sich bei dem Todesopfer um eine polnische Staatsangehörige handele, die mit ihrer Tochter in Berlin gewesen sei. Am Samstagabend war ein Auto im Tiergarten in eine Menschenmenge gefahren. Außer dem Todesopfer wurden 29 weitere Menschen verletzt. Gestern wurde der mutmaßliche Täter bei einem Polizeieinsatz getötet. Bei ihrer Abwehr der russischen Invasion hat die Ukraine das Hinterland des Gegners erneut mit hunderten Kampfdrohnen angegriffen. Dabei kamen nach neuen Angaben der Behörden in der südrussischen Hafenstadt Rostow am Don mindestens 5 Zivilisten ums Leben, als eine Drohne in ein Hochhaus einschlug, wie die Behörden mitteilten. Weitere 5 Menschen seien verletzt worden. Nach Angaben des ukrainischen Präsidenten Selenskyj zielten die Angriffe auf Exportterminals in Rostow und Anlagen der Ölindustrie in mehreren russischen Regionen. Nach Kiewer Angaben griff die russische Armee die Ukraine ebenfalls mit zahlreichen Kampfdrohnen an, von denen die meisten unschädlich gemacht worden seien. Aus Moskau hieß es, russische Streitkräfte hätten 2 Frachter mit Militärgütern im Hafen von Mykolajew beschossen. Ein Mensch sei getötet und mehrere verletzt worden. Das Wetter. Wechselnd bewölkt, im Nordwesten und Osten einzelne Schauer, sonst sonnig. Temperaturen 18 bis 29 Grad. Morgen im Norden und Nordosten bei 20 bis 27 Grad etwas Wolken, örtlich etwas Regen, sonst sonnig bei 26 bis 31 Grad. Das waren die Nachrichten.
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2: Heute mit Brigitte Beetz, Mikrofon. Herzlich willkommen. Ein Sommerloch, das gibt's anscheinend nicht mehr. Die Weltlage, die Situation im politischen Berlin, Klimakatastrophen, Kriege und die weiteren Verbrechen, die Menschen antun, lassen die Medien nicht durchatmen. Und der Begriff saure Gurkenzeit, mit dem Journalistinnen und Journalisten früher die Ferienmonate bezeichnet haben, dürfte im Jahr 2026 auf die Liste der bedrohten Wörter gerutscht sein. Aber lassen wir Katastrophen und Verbrechen einmal außen vor und bleiben bei der Politik. Wie hält es die Bundesregierung mit der Transparenz? Das fragen sich nicht nur Medienmacher, sondern auch Vertreter der sogenannten Zivilgesellschaft, NGOs und Bürgerinnen und Bürger, die bislang vom Informationsfreiheitsgesetz profitiert haben. Mit der Begründung der Entbürokratisierung soll es reformiert werden, so nennt es Schwarz-Rot. Das Portal fragt den Staat und andere sagen, es wird abgeschafft. Über 620.000 Unterschriften hat eine Petition bisher erreicht, die sich gegen den, Zitat, Frontalangriff auf die Informationsfreiheit bezieht. Mein Kollege Markus Engert ist selbst versierter investigativer Rechercheur und ich habe ihn vor der Sendung gefragt, ob er selber schon einmal vom IFG, dem Informationsfreiheitsgesetz, profitiert hat.
3: Häufig und viel, wenngleich nicht so oft, wie ich es gerne hätte. Das IFG ist für investigativ arbeitende, für recherchierende JournalistInnen eins der zentralen Werkzeuge. Man muss das vielleicht einmal erklären. Wir haben natürlich andere Möglichkeiten, Fragen zu stellen. Also für uns als Journalisten ist es dann das Presserecht. Und Behörden, Einrichtungen, Institutionen, die müssen uns dann auch antworten. Aber sie müssen uns halt auch nur antworten. Und sie müssen uns noch nicht mal sonderlich gut antworten oder sonderlich genau antworten. Kann auch ausweichend sein oder ungenau. Wenn ich jetzt aber nachlesen will, stimmt es auch so? War das genau so? War der Ablauf genau so? Ist der Termin wirklich im Kalender vom Minister drin? Dann kann ich das mit dem Presserecht nicht. Das Presserecht gibt mir das Recht auf Antworten, aber eben nicht das Recht auf Dokumente, auf Unterlagen, auf Akten. Das ist das IFG. Das IFG gibt mir die Möglichkeit, Einsicht zu nehmen in behördliche Unterlagen. Und deswegen ist das so wertvoll für uns, weil wir als JournalistInnen und Journalisten natürlich auch prüfen müssen, gibt es für das, was uns hier vorgetragen wird, die Belege? Da sind wir sozusagen in unserem Publikum gegenüber in der Verantwortung. Und das können wir allein aus dem Presserecht heraus eben nicht.
2: Nun soll das IFG verändert werden. Was steht dazu denn im Papier des Koalitionsausschusses?
3: Also da stehen erstmal so ein paar Sachen drin, die den Grundgedanken des IFG doch sehr verschieben. Das IFG ist ein sogenanntes Jedermannrecht. Das heißt, Jeder, jede kann an eine Behörde sich wenden und unter dem IFG einen Antrag stellen. Ich muss nicht begründen, warum. Ich muss keinen besonderen Wohnsitz haben oder irgendeinen besonderen Beruf oder irgendwas. Jeder kann das machen. Und weil das manchmal, wenn die Frage sehr groß ist, auch sehr, sehr viel Arbeit machen kann. Ich selbst hatte schon IFG-Anträge, da sind dann 5 Leitsordner gekommen, und zwar die dicken. Also das, man kann sich das vorstellen, das macht viel Arbeit. Dann kommen viele Arbeitsstunden zusammen, damit das sozusagen niemanden abschreckt. Wie gesagt, ein Jedermannrecht, jeder soll es ausüben dürfen. Gibt es im IFG einen Gebührendeckel. Das heißt, egal wie viel Arbeit mein Antrag macht, bei 500 Euro Gebühren ist Schluss. Das soll weg. Und das ist jetzt natürlich ein Problem. Was auch geändert werden soll, ist eben dieser Gedanke des Jedermannrechts. Im Papier des Koalitionsausschusses steht sozusagen drin, man möchte das beschränken auf EU-BürgerInnen mit Wohnsitz in Deutschland. Und es steht auch drin, man soll begründen, warum man das möchte. Jetzt hatte ich ja gesagt, wir nutzen das häufig, um den Staat, wenn man so will, zu überprüfen, zu kontrollieren. Wenn ich das erst begründen muss, dann kontrolliert der Staat selbst, ob er sich in meiner Anfrage von mir auch kontrollieren lassen möchte. Also es verschiebt den Grundcharakter dieses Gesetzes, das ich sehr revolutionär finde und eigentlich auch die Richtung, in die wir als Gesellschaft uns transparent entwickeln wollen, nach meiner persönlichen Überzeugung. Das verschiebt diesen Grundgedanken doch sehr.
2: Nun haben Sie ja auch recherchiert zusätzlich, dass es sogar noch ein bisschen weitergehen soll mit den Plänen, also dass die Pläne weitergehend sind von Herrn Dobrindt. Was erwartet uns da möglicherweise?
3: Also ich spreche jetzt mal aus eigener Betroffenheit, JournalistInnen, aber auch eben Abgeordnete, die in Parlamenten sitzen. Das BMI möchte prüfen lassen, ob diese Gruppen künftig das IFG noch nutzen dürfen. Warum? Im BMI gibt es Beamte, die sagen, diese beiden Gruppen haben ja eigene Fragerechte. Da sitzt man im BMI in manchen Abteilungen und sagt sich, die können ja die Fragen schon stellen. Wenn die das jetzt flankieren mit dem IFG, dann könnte das die Grenzen ihrer eigenen Fragerechte sozusagen sprengen. Soll das so sein? Soll das so bleiben? Das sollten wir uns doch mal angucken. Das sollte man doch mal prüfen. Jetzt steht da zwar nur, wir sollten das mal prüfen, aber ich interpretiere dann eben rein, warum soll man es prüfen, wenn man es nicht verändern möchte? Also klar kann man sagen, wir wollen das gegeneinander abstufen, aber mit welchem Mehrwert, mit welchem Sinn sollte man das machen? Es steht also die Gefahr im Raum, dass diese Berufsgruppen, Abgeordnete, JournalistInnen, dass die aus dem IFG vielleicht ausgeklammert werden könnten oder eben rückgestuft werden könnten, dass man sagt, du musst erstmal mit dem Presserecht probieren. Dann steht noch drin, das ist sozusagen auch eine große Überraschung, dass das BMI die Aufgabe des Bundesbeauftragten, der Bundesbeauftragten für die Informationsfreiheit abschaffen möchte.
2: Nun kann man natürlich fragen, wozu braucht es denn überhaupt einen Bundesbeauftragten für die Informationsfreiheit, wenn es ja das Gesetz auch so schon gibt?
3: Ja, der Bundesbeauftragte, diese Instanz ist, wenn man das so möchte, die zentrale Beschwerdeinstanz. Also wenn ich einen Antrag stelle und bin nicht zufrieden damit, wie die Behörde den bearbeitet hat, dann kann ich die Bundesbeauftragte, den Bundesbeauftragten anrufen und um Prüfung bitten, um Vermittlung bitten. Und er kann sich dann da einmischen und schon auch Druck ausüben auf eine andere Behörde und sagen, das, was der Markus Enger da wissen will, das darf der auch wissen und das gebt ihr dem bitte raus. Das ist das eine. Das andere ist, dass diese Instanz des Bundesbeauftragten auch Prüfvorgänge in Ministerien durchführt. Also die gehen in andere Häuser rein und sagen, wir sehen jetzt mal bitte alle IFG-Anträge, die ihr bekommen habt in den letzten 4 Jahren meinetwegen. Und dann gucken die sich an, wie die bearbeitet wurden. Und dann sagen die, das war alles in Ordnung. Oder die sagen eben, hier oder da oder dort, da haltet ihr euch nicht ans Gesetz. Es ist also die zentrale Kontrollinstanz für das IFG. Und wenn die wegfällt, dann stellt sich die Frage, wo wird diese Überprüfung dann stattfinden? Und jetzt gibt es verschiedene Möglichkeiten. Sie findet gar nicht mehr statt. Fände ich persönlich ein Defizit. Oder sie wird an die Verwaltungsgerichte ausgelagert. Und wir wissen alle, dass die Gerichte in Deutschland jetzt nicht an Unterforderung leiden.
2: Und das sollen ja auch ein Portal wie Frag den Staat künftig umgangen werden können. Was ist davon zu halten?
3: Geht's nach dem BMI, muss man sich künftig zuerst verpflichtend identifizieren. Jetzt kann man sagen, wo ist das Problem? Das stimmt. Man würde diese Identifikationspflicht aber sozusagen Portalen, Transparenzportalen, wie zum Beispiel Frag den Staat, eben aufhelfen. Also ich müsste mich gegenüber, wenn ich jetzt Frag den Staat nutzen möchte oder andere Vermittlungsinstanzen, ich müsste mich dort erst identifizieren, ausweislich und sagen, ich bin das wirklich und belegen. Und diese Identifikationspflicht, die wäre dann, wenn man das so möchte, bei der durchführenden Stelle. Ich fand persönlich in diesem Vermerk, der mir jetzt hier vorliegt, auch diese Bezeichnung, die die da benutzt wurde, ein bisschen despektierlich. Die wurden dort als Strohmann bezeichnet. Man muss sich dieser Wahrnehmung nicht anschließen, aber fragt den Staat, hat sehr, sehr, sehr, sehr viele IFG-Anträge begleitet, ermöglicht, auch eigene geführt. Und sehr häufig fallen da auch Sachen bei raus, wo man gesellschaftlich, vielleicht sogar historisch, zeithistorisch sagt, das hat wirklich einen Mehrwert. Und es ist auch wichtig, dass wir das in 5 oder in 10 Jahren noch nachlesen können.
2: Nun ist ja die Begründung dafür auch, man möchte Bürokratie abschaffen. Und wenn man sich in Behörden umhört, dann kann man schon erfahren, dass viele Ämter auch unter den IFG-Anfragen ja stöhnen zumindest, weil sie sagen, das ist wirklich viel Arbeit. Und wir kennen ja auch alle Leute, die natürlich dann noch ein bisschen mehr fragen, als vielleicht nötig wäre. Wie finden Sie diese Begründung Bürokratieabbau? Ist das nachvollziehbar oder ist es vielleicht ein Vorwand?
3: Da schlagen sozusagen zwei Herzen in meiner Brust. Also, ich kann das nachvollziehen und ich halte das auch für teilweise zutreffend, dass man sagt, es gibt Anträge, die sind nur dafür da, besonders viel Stunk zu machen, um es jetzt in einfachen Worten zu sagen. Man kann auch nicht ausschließen, dass vielleicht interessierte ausländische Mächte IFG benutzen, um an Informationen zu gelangen, dass da Wirtschaftsspionage versucht werden soll. Also all das, glaube ich, ist möglich. Und dass manche Anträge sehr, sehr, sehr viel Arbeit machen und dass auch in Behörden, in Ministerien es nicht gerade eine Unterforderung gibt, das glaube ich schon. Ich glaube nur, in der Abwägung der Güter ist der Transparenzgedanke und der Gedanke, dass wir staatliches Handeln auch überwachen können müssen, der wiegt für mich persönlich einfach schwerer. Um es mal ein bisschen forsch zu sagen, eine Behörde, glaube ich, muss das aushalten. Zumal, ich habe mir da jetzt die Statistik mal angeschaut, da wurde jetzt sozusagen die Zahl 19.000 in den Raum gestellt. Da muss man das schon ein bisschen einordnen und sagen, weit mehr als die Hälfte von denen erledigt sich auf ganz andere Weise, vielleicht weil sie zurückgenommen wird. Und von denen, die überhaupt zur Bearbeitung kommen, wird nun ungefähr 2% der Anträge eine Gebühr von mehr als 100 Euro berechnet. Das heißt, in ungefähr 2% der Anträge kann man davon ausgehen, dass die wirklich viel Arbeit gemacht hat. Das mag in Summe noch viel sein. Ich glaube aber, gesamtgesellschaftlich überwiegt da der Mehrwert.
2: Einschätzungen und Recherchen meines Kollegen Markus Engert vom MDR.

0: Und wir bleiben bei den Themen Recherche und Pressefreiheit. Und da gibt es tatsächlich einmal gute Nachrichten aus den USA. Das Flaggschiff des seriösen Journalismus angloamerikanischer Prägung, die New York Times, hat einen Streit mit der US-Administration gewonnen oder, sagen wir, zumindest vorläufig das Schlimmste abgewendet. Martin Ganzelmeier zu den Hintergründen.
1: Rückblende. US-Präsident Donald Trump flog zum NATO-Gipfel nach Ankara mit seiner neuen Air Force One, einem Geschenk aus Katar mit viel Gold und Luxus an Bord. Umso überraschter waren die mitreisenden Journalisten, dass Trump nach dem Gipfel mit der alten Präsidentenmaschine zurückflog. Seine Begründung, die neue Air Force One sei bereits vorausgeflogen, um sie den US-Soldaten in England zu zeigen. Den eigentlichen Grund für den Flugzeugwechsel fanden die Journalisten der New York Times über ihre Quellen schnell heraus. Sicherheitsbedenken, weil bei der neuen Air Force One wichtige Abwehrsysteme fehlten. Ein entsprechender Bericht versetzte Trump in Wut, sagt Brian Stelter, der Medienexperte des Senders CNN. Er wollte unbedingt die Quelle herausfinden. Der Präsident war sauer und beleidigt. Seine eigenen Regierungsmitarbeiter hatten der Presse gesteckt, dass er die Öffentlichkeit getäuscht hatte. Nicht eine Vorführung für Soldaten war der Grund, sondern Sicherheitsbedenken. Trump wies sein Justizministerium und das FBI an, die Informanten ausfindig zu machen. Statt selbst zu recherchieren, klingelten FBI-Agenten abends an den Haustüren der New York Times-Journalisten. Alle am Bericht beteiligten Autoren bekamen eine gerichtliche Vorladung mit der Aufforderung, ihre geheimen Quellen offenzulegen, weil sie die nationale Sicherheit gefährdet hätten. Die New York Times ließ sich nicht einschüchtern und klagte gegen die Vorladungen. Im Gerichtssaal erteilte der zuständige Bundesrichter den Vertretern des Justizministeriums eine Lektion. Würden die Vorladungen nicht sofort zurückgenommen, werde er sie für nichtig erklären. Vorladungen seien der letzte Schritt und nicht der erste, so der Richter. Ein wichtiger Sieg für die New York Times und das Recht auf Pressefreiheit in den USA, sagt Katie Fallow, Expertin für Medienrecht an der Columbia University in New York, der ARD. Das Vorgehen der Trump-Regierung gegen kritische Journalisten sieht sie als Stresstest für die amerikanische Demokratie.
2: Das ist sehr besorgniserregend. Die USA waren jahrelang zu Recht stolz darauf, starke Informationsmedien zu haben und die Meinungsfreiheit hochzuhalten. Diese Grundsätze geraten unter großen Druck und sind sehr bedroht.
1: Auch wenn das Justizministerium diesmal klein beigeben musste, CNN-Medienexperte Brian Stelter ist überzeugt, dass die Trump-Regierung weiterhin Vorladungen und Durchsuchungsbeschlüsse als Mittel einsetzen wird, um Journalisten einzuschüchtern. Und zwar nicht als letzten Schritt, sondern als ersten. Sie wollen Durchstecher finden, indem sie Reporter angreifen. Das soll nicht nur Journalisten und Medien vor kritischer Berichterstattung abschrecken, sondern auch Mitarbeiter der Regierung einschüchtern, betont Katie Fallow von der Columbia University.
2: Die Journalisten befürchten auch, dass ihre vertraulichen Quellen nicht mehr mit ihnen sprechen wollen, aus Angst, enttarnt zu werden.
1: Tatsächlich attackierte das Justizministerium nach dem Gerichtstermin den Bundesrichter. Er habe verhindert, dass eine Gefährdung der nationalen Sicherheit vor Gericht untersucht wird. Die meisten Rechtsexperten in den USA widersprachen. Die Einschränkung der Pressefreiheit aus Gründen der nationalen Sicherheit sei nur in extremen Fällen gerechtfertigt. Zum Beispiel, wenn ein Journalist Angriffsziele des US-Militärs vorab veröffentlicht oder durch seine Berichterstattung Menschen in Gefahr bringt. Dies sei bei der Berichterstattung über Trumps Air Force One eindeutig nicht der Fall.
0: Aus New York berichtete Martin Ganzelmeier. Und wir wechseln von der Ost- zur Westküste der USA. Dort ist seit längerem die Übernahme des Warner-Konzerns durch Paramount anhängig. Ein Geschäft, das in der Branche mit Sorge betrachtet wird. Auch aus politischen Gründen, denn Paramount steht für eine mögliche inhaltliche Aufstellung in Richtung MAGA-Bewegung. Reinhard Spiegelhauer zum Stand der Dinge, der den Kritikern erstmal etwas Luft verschafft.
3: Paramount und Warner haben bekannt gegeben, dass sie den Zusammenschluss auf Eis legen, solange das Gericht in der Hauptsache noch nicht entschieden hat, allerdings höchstens bis 1. Juni 2027. Geklagt haben 12 US-Bundesstaaten und die Gewerkschaft der Drehbuchautoren. Sie argumentieren, durch die Fusion werde der Wettbewerb eingeschränkt. Drohende Folgen: weniger Aufträge, weniger Verhandlungsmacht und weniger Jobs für Filmschaffende. Nach früheren Mega-Fusionen in Hollywood sind jeweils tausende Arbeitsplätze weggefallen. Paramount kostet die Verzögerung viel Geld. Ab Oktober werden nach den Vertragsbedingungen aus dem Übernahmeangebot Entschädigungen an die Warner-Aktionäre fällig. Pro Vierteljahr rund 650 Millionen Dollar. Gleichzeitig bleiben erhoffte Synergieeffekte, etwa durch die gemeinsame Nutzung von Produktion, Technik und Verwaltung, zunächst aus. Sollte die Fusion am Ende ganz scheitern, droht sogar eine Vertragsstrafe in Milliardenhöhe. Manche Kritiker des Deals warnen auch vor einer weiteren Konzentration von Medienmacht. Neben dem Film- und Streaming-Geschäft geht es dabei um das Kabelfernsehen mit den Sendern CBS und CNN. Dabei verweisen Beobachter auch auf den Einfluss des Oracle-Mitgründers Larry Ellison, der als enger Verbündeter von Präsident Donald Trump gilt und die Übernahme finanziell unterstützt.

0: Ja, was wären die Medien ohne den Boulevard? Selbst die seriöseste Publikation beschäftigt sich mit den sogenannten Stars und Sternchen, inzwischen Promis genannt. Die Yellow Press verkauft viele Exemplare, wenn es um deren Affären, Nöte und Erfolge geht. Und auch im Fernsehen sind die Einschaltquoten meist gut, wenn in exklusiv bei RTL oder brisant in der ARD um Boris Becker oder Shirin David geht. Erfunden aber hat das TV-Genre People-Journalismus eine Frau, der man unterstellen kann, dass sie das Wort Promi nicht so gern in den Mund genommen hätte. Margret Dünser, die vor 100 Jahren zur Welt kam, hat dem deutschen Publikum als erste gezeigt, wie es zuging beim Jet-Set in Hollywood, an der Côte d'Azur, in London, Paris oder Rom. Und Michael Mayer erinnert an sie.
1: Diese Musik erklang 6 bis 8 Mal pro Jahr, wenn Margret Dünser im ZDF-Vorabendprogramm auf die VIP-Schaukel bat. In einer Zeit weit vor dem Internet und der Einführung des Privatfernsehens hatte das Publikum noch eine gewisse idealisierte Vorstellung von Starkult und Luxusleben. Doch Dünser und ihr Team hielten Kamera und Mikrofon in die Welt der Prominenten und schleiften manches Klischee. Das gelang auch deshalb, weil die Stars in den 70er Jahren noch deutlich auskunftsfreudiger waren als heute. Oft drehte das Team sogar bei ihnen zu Hause. Wer bei Wikipedia die Liste ihrer Interviewpartner aufsucht, staunt nicht schlecht. Denn sie hatte fast alle vor der Kamera, die damals Rang und Namen hatten. Hollywood-Schauspieler, Schriftsteller, Künstler, Politiker, Regisseure, selbst der Maharaja von Jaipur, der Schah von Persien, US-Präsident Nixon oder Salvador Dali willigten ein, ihr Rede und Antwort zu stehen. Ihr Stil, der war für heutige Fernsehverhältnisse fast schon feuilletonistisch, manchmal durchaus doppelbödig. Dem Schauspieler Kurt Jürgens attestierte sie einen Hang zu Frauengeschichten und Saufkumpanen, und 1971 kommentierte sie während der Filmfestspiele in Cannes, dass die Schauspielerin Gina Lollobrigida ihre besten Zeiten wohl hinter sich habe.
2: Busenkönigin Gina Lollobrigida, dank Maskenbildnerkunst ihr Mittelalter Lügen straffend, nach guter alter Hollywood-Manier im wehenden Chiffon von Valentino, dem besten Couturier Roms, versteht sich, mit etwas verwirrten, extra für diesen Anlass gemieteten Dalmatinerhunden.
1: Die Österreicherin Dünser arbeitete anfangs beim ORF, verließ den Sender aber nach einer Affäre um angebliche Unterschlagungen und war eine der ersten Reporterinnen beim 1963 neu gegründeten ZDF. Sie begann mit kleinen Sendungen über Prominente in Rom, Paris und London und wurde dann beauftragt, die VIP-Schaukel zu produzieren. Regelmäßig erreichte die Sendung bis zu 30 Millionen Zuschauer, was bedeutete, dass statistisch jeder zweite westdeutsche Fernsehhaushalt bei Dünsers Exkursionen in die Promi-Welt dabei war. Einer ihrer Fans war damals die junge Journalistin Patricia Riekel, die später langjährige Chefredakteurin der Bunte werden sollte. Sie sagt, dass sie Dünser noch immer für ein Vorbild hält.
3: Diese Interviews waren immer respektvoll, neugierig, aber sie hat so eine elegante Art gehabt, Distanz zu wahren, obwohl sie den Prominenten schon sehr nahe kam. Also sie hat eine ganz großartige Art, diese Interviews zu führen. Die fingen leicht an, aber dann, wenn die Gespräche etwas tiefer wurden, da war sie dann schon sehr genau. Ich fand, dass sie viel psychologisches Feingefühl immer hatte und ihre, Anführungszeichen, ihre Opfer sozusagen eingreiste.
1: Erstaunlich ist aus heutiger Sicht, was Dünser alles fragen konnte, ohne von Medienanwälten, Redakteuren oder PR-Agenten behelligt zu werden. Mit denen, so erzählt Riekel, hatte sie selbst später bei der Bunden tagtäglich zu tun. Dünser konnte noch ganz offen Veruschka von Lehndorff fragen, ob sie Angst vor dem Druck und der Zukunft habe. Veruschka galt damals als erstes deutsches Supermodel und antwortete, ja, die habe sie und sie müsse es zu sich finden. Doch Dünser fragte weiter.
4: Haben Sie schon manchmal, um eben dieses zu sich selber finden, kennenzulernen, dieses über sich hinaus zu wachsen oder außerhalb zu stehen, haben Sie schon mal Drogen genommen?
5: Ja, ich finde das schon, dass sich etwas löst in einem. Man wird viel mehr relaxed.
1: Dünser selbst gab so gut wie nie Interviews, war aber gelegentlich Gast in Unterhaltungsshows, bei Rudi Carrell etwa oder beim Ratespiel Was bin ich? Damals erzählte sie, dass sie oft doch recht lange auf die Zusage der Stars warten müsse.
6: Die Geduld muss man schon haben. Ich sitze oft tagelang im Hotel und ich sehe manchmal die Sehenswürdigkeiten der Städte, ob sie es glauben oder nicht, so wie die Zuschauer am Schirm. Wenn in der Zeit geht der Regisseur mit dem Kamerateam und dreht, und ich sitze am Telefon und laure, dass der endlich Ja sagt.
1: 1980 verstarb Margret Dünser früh mit 53 Jahren. Doch was bleibt von Margret Dünser, die den Boulevard so elegant wie distanziert im Fernsehen repräsentiert hatte? Patricia Riekel sagt, dass es in der heutigen Zeit solch einen Journalismus kaum noch geben könnte. Stars setzten lieber auf Eigenpräsentation im Netz. Und zudem habe sich doch stark verändert, was die heutige Gesellschaft als prominent betrachtet.
3: Starum ist heute was anderes als damals, ja. Vielleicht auch, weil heute viele Menschen Stars genannt werden, die gar keine große Leistung erbracht haben und vielleicht auch Sorge haben, dass man das nachspüren kann. Sie hat ja diesen schönen Satz gesagt, ich interessiere mich für Menschen, die von ihrem Beruf besessen sind. Also sie hat Menschen interviewt, die wirklich etwas dargestellt oder sogar geleistet haben.
0: Patricia Riekel erinnerte an Margret Dünzer in einem Beitrag von Michael Mayer. Und das war's von uns, von Medias Res. Brigitte Beetz verabschiedet sich und wünscht einen schönen Nachmittag.

0: 1:30 für
1: Lennart Pyritz, Redakteur in der Sprechstunde. In den sozialen Netzwerken ist das Thema Gesundheit ja sehr groß und sehr wichtig. Da gibt es tatsächlich sogenannte Medfluencerinnen und Medfluencer. Das sind im Prinzip Influencerinnen und Influencer, die sich spezifisch mit medizinischen Themen wie Ernährung, Fitness oder psychischer Gesundheit beschäftigen. 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
3: Uhr, die Nachrichten. Zunächst die Übersicht. Die bisherige CDU-Schatzmeisterin Hoppermann ist neue Generalsekretärin ihrer Partei und führt das Amt zunächst kommissarisch. Nach dem Anschlag in Berlin wird über die Regelungen zum Jugendstrafrecht diskutiert. Porsche hat einen weiteren Stellenabbau angekündigt. Die Meldungen im Einzelnen. Bundeskanzler und CDU-Chef Merz hat die Neubesetzung weiterer Posten in Partei und Regierung offiziell bekannt gegeben. So werde die Bundestagsabgeordnete und bisherige CDU-Schatzmeisterin Hoppermann neue Generalsekretärin ihrer Partei, teilte Merz nach einer Sitzung des CDU-Präsidiums in Berlin mit. Sie sei auf seinen Vorschlag hin einstimmig vom Bundesvorstand gewählt worden. Bis zu ihrer Bestätigung auf dem nächsten Parteitag führe Hoppermann das Amt kommissarisch. Merz gab zudem bekannt, beim Bundespräsidenten um die Ernennung des bisherigen parlamentarischen Geschäftsführers der Unionsfraktion Bilger zum Bundesverkehrsminister zu bitten. Bilger soll auf den bisherigen Ressortchef Schnieder folgen. Dessen zunächst gescheiterte Ablösung hatte in den vergangenen Tagen für Kritik gesorgt. Der CDU-Politiker bat gestern selbst um seine Entlassung. Merz erklärte dazu heute, er bedauere die Situation sehr und dankte Schnieder für seine Arbeit. Er habe das Verkehrsministerium neu aufgestellt und Reformen eingeleitet. Von seinem Nachfolger Bilger erwarte er, dass Investitionen in die Infrastruktur schnell kämen, betonte Merz. Er kündigte zudem an, dass die bisherige parlamentarische Staatssekretärin im Wirtschaftsministerium, Konnemann, auf denselben Posten im Digitalministerium wechsle. Die rheinland-pfälzische CDU-Landtagsfraktion hat ein Treffen mit Bundeskanzler Merz abgesagt. Grund sei dessen Umgang mit dem bisherigen Bundesverkehrsminister Schnieder. Ein Austausch mit Merz setze ein Mindestmaß an gegenseitigem Vertrauen und Wertschätzung voraus, was durch die aktuelle Situation nicht gegeben sei, hieß es in einem Brief an den CDU-Vorsitzenden. Die Landtagsfraktion plane vom 9. bis 11. September eine Klausur in Berlin und dabei sei auch ein Termin mit Merz im Gespräch gewesen. Schnieder war mehrere Jahre lang auch Vorsitzender der rheinland-pfälzischen Landesgruppe der CDU im Bundestag. Nach dem Anschlag auf den Christopher Street Day in Berlin ist es nach Auffassung des Bundesjustizministeriums noch zu früh für mögliche Konsequenzen im Jugendstrafrecht. Ein Sprecher von Justizministerin Hubich, SPD, verwies auf eine vom Ministerium ausgeschriebene Studie. Wie von der Koalition aus Union und SPD vereinbart, solle sich die Studie systematisch mit Änderungsbedarf im Jugendstrafrecht beschäftigen. Erste Ergebnisse sollen dem Sprecher zufolge Ende 2027 vorliegen. Nach dem mutmaßlich islamistisch motivierten Angriff am Rande des CSD waren von Seiten der Union erneut Forderungen laut geworden, das Jugendstrafrecht zu verschärfen. Die Integrationsbeauftragte der Bundesregierung, Pawlik, hält hingegen Präventionsarbeit für die wirksamste Antwort auf Extremismus und Radikalisierung. Die SPD-Politikerin forderte in der Rheinischen Post, man müsse insbesondere im Internet mit Prävention bereits bei Kindern beginnen. Zudem müssten digitale Plattformen ihren gesetzlichen Pflichten nachkommen und verhindern, dass extremistische Propaganda Reichweite gewinne. Der mutmaßliche Attentäter von Berlin ist tot. Er wurde gestern Abend bei einem Polizeieinsatz in einer Gartenkolonie im Bezirk Spandau erschossen. Der Verdächtige sei mit einer Stichwaffe auf die Einsatzkräfte zugelaufen, erklärte die Polizei. Diese hätten daraufhin von der Schusswaffe Gebrauch gemacht. Am Samstagabend war der mutmaßliche Täter im Berliner Tiergarten mit einem Transporter in eine Menschenmenge gerast. Es gab eine Tote, die aus Polen stammt, und fast 30 Verletzte. Die Polizei hatte nach dem 21-Jährigen gefahndet, der der islamistischen Szene zugerechnet wurde. Ein zunächst festgenommener zweiter Verdächtiger wurde nach Angaben der Bundesanwaltschaft wieder freigelassen. Der Tatverdacht gegen den Mann habe sich nicht erhärtet. Über die Festnahme einer zweiten Person hatten am Wochenende mehrere Medien berichtet. Die Stimmung in den deutschen Unternehmen hat sich leicht verbessert. Der Geschäftsklimaindex stieg im Juli um knapp einen Punkt auf 86,6 Punkte und damit das dritte Mal in Folge, wie das Münchner IFO-Institut nach einer Umfrage unter rund 9000 Führungskräften mitteilte. Zwar waren die Unternehmen mit den laufenden Geschäften unter dem Strich etwas weniger zufrieden, für die kommenden Monate aber bewerteten sie ihre Geschäftsaussichten optimistischer. Wie das IFO-Institut weiter mitteilte, hält sich die Stimmung quer durch mehrere Branchen auf. So berichteten viele Unternehmen von einer gestiegenen Nachfrage. Analysten verwiesen allerdings darauf, dass die Fragebögen noch vor Wiederaufflammen des Iran-Krieges und unter dem Eindruck der damals noch laufenden Verhandlungen verschickt worden waren. Der Autobauer Porsche will in den kommenden Jahren rund 5000 weitere Stellen abbauen. Die Beschäftigten sollten über Fluktuation, Altersteilzeit und Aufhebungsverträge sozialverträglich ausscheiden, teilte das Unternehmen und der Betriebsrat nach einer Betriebsversammlung im Stammwerk Stuttgart mit. Zusammen mit dem im vergangenen Jahr beschlossenen Wegfall müssten damit rund 8.900 Mitarbeiter den Konzern verlassen. Die geltende Standortsicherung verlängerte Porsche bis 2035. Der Autobauer steckt in der Krise, weil unter anderem das Geschäft in China eingebrochen ist und US-Zölle das Unternehmen belasten. In Berlin ist das europäische Hauptquartier des sogenannten World Liberty Congress eröffnet worden. Berlin sei die Stadt der Freiheit und der Hoffnung für alle Menschen, die nicht in Freiheit lebten, erklärte der regierende Bürgermeister Wegner. Der World Liberty Congress ist eigenen Angaben zufolge die größte Allianz von Demokratieaktivisten und Freiheitsbewegungen aus autoritär regierten Staaten. Ihr gehören mehr als 200 Dissidenten aus mehr als 60 autokratisch regierten Staaten an. In Frankreich bemüht sich die Feuerwehr weiter um die Eindämmung des Waldbrands nahe Bordeaux. Die zuständigen Behörden teilten mit, die Situation habe sich über Nacht zwar stabilisiert, aber sie bleibe weiter angespannt. Das Feuer habe inzwischen Ausmaße erreicht, die es bisher in Frankreich noch nicht gegeben habe. Eine Evakuierung von Bordeaux ist nach Regierungsangaben jedoch weiterhin nicht geplant. Bei der Bekämpfung der Waldbrände in Spanien zeichnen sich kleinere Fortschritte ab. Laut der Regionalregierung ist das Feuer aber nach wie vor nicht unter Kontrolle. Alleine bei dem Feuer in der Provinz Ávila westlich von Madrid handelt es sich laut Schätzungen um einen der größten Waldbrände in der jüngeren Geschichte Spaniens. Bundesumweltminister Schneider rief angesichts der Brände zu einem verstärkten Einsatz für Klimaschutz auf. Es müsse darum gehen, dass Hitze, Dürre und Waldbrände in Zukunft nicht noch schlimmer würden. Der SPD-Politiker betonte, Ziel von Klimaschutz sei immer der Schutz von Menschen und ihrer Heimat. Und hier noch einmal die Übersicht. Die bisherige CDU-Schatzmeisterin Hoppermann ist neue Generalsekretärin ihrer Partei und führt das Amt zunächst kommissarisch. Nach dem Anschlag in Berlin wird über die Regelungen zum Jugendstrafrecht diskutiert. Porsche hat einen weiteren Stellenabbau angekündigt. Das Wetter? Wechselnd bewölkt, im Nordwesten und Osten einzelne Schauer, sonst sonnig. Temperaturen 18 bis 29 Grad. Morgen im Norden und Nordosten bei 20 bis 27 Grad etwas Wolken, örtlich etwas Regen. Sonst sonnig bei 26 bis 31, am Oberrhein bis 33 Grad. Die weiteren Aussichten? Am Mittwoch heiter bis sonnig, an den Alpen einzelne Quellwolken, Schauer und Gewitter möglich. 26 bis 38 Grad. Und abschließend das Wetter und die Temperaturen von 14 Uhr. Berlin leicht bewölkt 22 Grad, Köln-Bonn leicht bewölkt 22, Helsinki stark bewölkt 19, Stockholm stark bewölkt 18, Oslo wolkig 18 Grad. London leicht bewölkt 23, Kopenhagen wolkig 20, Amsterdam stark bewölkt 20, Brüssel stark bewölkt 22, Zürich leicht bewölkt 25, Paris wolkig 24, Nizza leicht bewölkt 29, Barcelona leicht bewölkt 29, Madrid wolkenlos 31, Mallorca leicht bewölkt 30, Malaga leicht bewölkt 29, Lissabon wolkenlos 31 Grad. Wien stark bewölkt 24, Prag Regenschauer 17, Warschau Gewitter 17, Budapest stark bewölkt 29, Belgrad leicht bewölkt 31, Bukarest wolkenlos 30 Grad. Venedig leicht bewölkt 27, Rom leicht bewölkt 30, Athen leicht bewölkt 34, Larnaca wolkenlos 34, Istanbul wolkenlos 28, Ankara leicht bewölkt 26, Moskau wolkig 25, Kiew wolkig 30 und Algier meldet wolkenlos 31 Grad. Das waren die Nachrichten.
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4: Wir sprechen heute über das aktuelle Heft der Neuen Rundschau. Denn die Neue Rundschau hat ein Heft veröffentlicht über die Gegenwartsliteratur in den Jahren 2000 bis 2025. Im Studio ist Nora Karches. Die Neue Rundschau erscheint viermal im Jahr und wird herausgegeben von den Lektorinnen und Lektoren des S. Fischer Verlags. Und für die aktuelle Ausgabe redaktionell verantwortlich waren die Lektorin Clara Böke und der Lektor Sebastian Gugolz, den Sie vermutlich auch als Vorsteher des Börsenvereins des Deutschen Buchhandels kennen. Die beiden waren bei mir im Studio und ich habe zu ihnen gesagt, sie beide haben gemeinsam mit Sascha Michel ein Heft herausgegeben, in dem Positionen zur Gegenwartsliteratur der letzten 25 Jahre versammelt sind. Und im Editorial bezeichnen sie dieses Heft als spielerisches Glossar. Anhand von Schlagworten zeigen sie auf, welche Entwicklungen in der Literatur von 2000 bis 2025 wichtig waren. Weshalb haben sie sich für diese Darstellungsform entschieden und gegen den Versuch, einen wie auch immer gearteten Kanon fürs erste Vierteljahrhundert zu erstellen? Diesen Weg war ja der Perlentaucher gegangen. Das Kulturmagazin hatte letztes Jahr 25 KritikerInnen gebeten, die prägendsten Bücher seit 2000 zu benennen.
5: Kanon ist da genau der Begriff, an dem wir uns sozusagen abgearbeitet haben. Wir wollten nicht eine Hierarchisierung vornehmen, wir wollten nicht vorgeben unseren AutorInnen, über welche Themen sie zu sprechen haben, ob sie sich ein Buch vornehmen wollen oder eben nicht, sondern wir wollten wirklich die Themenvielfalt, die der Literaturbetrieb für uns derzeit ausmacht, darstellen und eben nicht auf eine hierarchische Weise, sondern nebeneinander gestellt und durch eine Liste geordnet, die nicht willkürlich ist, aber viel Raum für Interpretation zulässt.
4: Und diese Schlagworte, also ich habe sie gezählt und wenn ich mich nicht verzählt habe, dann sind das genau 40. Mhm. Ich nenne mal ein paar davon. Also mit dabei ist der Begriff Anspruch. Es gibt einen Artikel, der mit Gebet überschrieben ist. In einem Aufsatz geht es um Klassiker. Und dann habe ich versucht, zumindest ansatzweise diese unterschiedlichen Aufsätze thematisch zu ordnen. Und dann habe ich drei Themengebiete ausgemacht, und zwar Errungenschaften, Schreibweisen und Missstände, also vorläufige Begriffe. Lassen Sie uns beginnen mit der queeren Literatur als literarischer Errungenschaft. Queere Figuren in der Literatur, die hat es immer gegeben. Aber was hat sich laut Norma Schneider in den letzten Jahren geändert?
6: Unsere Beobachtung war, dass in den letzten 25 Jahren also eine Multiperspektivität in die Literatur gekommen ist. Und diese Vielfalt, die gab es vorher so nicht. Und diese Vielfalt hat auch was mit einem gesellschaftlichen Selbstverständnis zu tun, würde ich sagen. Also, dass diese Gruppen, diese Menschen mit unterschiedlichen Identitätsmerkmalen weniger Hemmungen haben, also das spricht jetzt auch wieder gegen den Kanon, weniger Hemmungen haben, auch ihre Stimme zu erheben. Und das umgekehrt, also das war uns auch wichtig bei dem Heft, den ganzen Markt auch noch mit abzubilden, dass auch der Markt diese Stimmen aufnimmt. Also, dass diese Autorinnen und Autoren auch in großen Verlagen zum Teil veröffentlichen können. Und das fällt auch auf, wenn man dieses Heft wieder durchblättert. Es gibt bestimmte, also Sie haben jetzt eben die queere Literatur erwähnt, bestimmte Merkmale, die einen eigenen Artikel bekommen haben, ein eigenes Wort. Aber zum Beispiel bei den von mir eben erwähnten Literaturen mit migrantischem Hintergrund, da gibt es zum Beispiel keinen eigenen Eintrag, sondern das sieht man einfach, wenn man sich die Autorinnen- und Autorenliste anschaut, an den Namen, dass da sehr viele wahrscheinlich einen Hintergrund haben, der nicht urdeutsch ist. Und das finde ich auch genau dieses, was Sie erwähnt haben aus dem Editorial, dieses Spielerische und was uns aber dann gefreut hat natürlich, als wir das entdeckt haben, dass da auch Dinge drin sind, die gar nicht intendiert waren. Und genau dieses Spielerische, Clara hat es eben gesagt, das hat auch was extrem Anregendes, finde ich. Also das hat auch was, was eben neue Zusammenschlüsse bildet oder neue Blicke auch ermöglicht, auch für uns beim Lesen.
5: Da geht Norma Schneider zum Beispiel auch so schön drauf ein, dass es eben nicht nur darum geht, eine Perspektivvielfalt abzubilden oder die Räume zu besetzen mit vielfältigeren Stimmen, sondern dass sie eben auch schreibt, was das zum einen für eine Arbeit ist und was das für ein Aufwand ist, diese Position einnehmen zu können, was das auch für einen Kampf weiterhin bedeutet und eben auch, was das darüber hinaus bedeutet, als dass nur diese Stimmen da sind. Es gibt einen Grund für diese Stimmen und es gibt auch eine Bedeutung für diese Stimmen. Das kommt sehr gut raus. Es geht nicht nur darum, wer spricht, sondern immer auch worüber.
7: Und das fand ich auch interessant, weil ich jetzt eben heute Morgen vor unserem Gespräch auch nochmal das Editorial gelesen habe. Und da sprechen Sie darüber, dass eben diese Errungenschaften, und da gibt es eben verschiedene Begriffe dazu, dass die sich eben ja auch wieder verflüchtigen können und dann verwerfen sie aber das Wort verflüchtigen. Und dann habe ich eben jetzt, weil wir dieses Wochenende erlebt haben, das ist ja doch eine bittere Erkenntnis dieses Wochenendes mit dem Anschlag beim Christopher Street Day, dass eben sich bestimmte Errungenschaften und wenn die Errungenschaft nur darin besteht, dass bestimmte Positionen sichtbar sind, dass die sich wieder verflüchtigen können. Also ich habe das unmittelbar nachfühlen können, was Sie da beschrieben haben. Ja.
6: Ja, und im Editorial führen wir ja aus, dass diese Errungenschaften kein Zielpunkt sind, sondern nur ein Schritt und diese Errungenschaften müssen verteidigt werden, weil sie sonst, also genau das haben Sie ja angesprochen, wieder zurückgenommen werden können oder sie zurückgefahren werden können. Errungenschaften sind eben nichts Einmaliges, sondern sind etwas, was dann fortgeführt werden muss und verteidigt werden muss. Und das ist sozusagen auch der Grundton, der in diesem Heft steht, so würde ich das zumindest auch beschreiben, dass wir keinen Endpunkt markieren. Also wir haben zwar auch auf dem Cover 2000 bis 2025, also dieses Vierteljahrhundert markiert, da stehen ja 2000 Jahre davor und da stehen noch sehr viele danach. Also das ist wie so eine Art Momentaufnahme in Schlaglichtern, also in diesen einzelnen Begriffen. Aber uns ist eben bewusst, der jetzige Stand ist nicht in Stein gemeißelt. Also das kann, wie eben gesagt, bei der queeren Literatur, das kann aber genauso auch bei der Literatur, die von migrantischen Stimmen kommt, jederzeit wieder angegriffen werden oder zurückgenommen werden. Und deswegen ist es einerseits wichtig, das aufzuschreiben, aber andererseits wichtig, das eben nicht als Endpunkt zu sehen, sondern das wirklich nur als Etappe zu sehen. Und der Kampf, kann man sagen, oder der Aktivismus oder auch das Machen, das Tun, das muss einfach fortgesetzt werden, das ist klar.
7: Wenn wir versuchen, uns dem Feld zu nähern, das man mit Schreibweisen beschreiben könnte. Ein Text, den ich wirklich sehr interessant fand, weil diese Autorin auch im letzten Jahr den Deutschen Buchpreis bekommen hat, also Dorothee Elmiger, die hat für Die Holländerinnen den Roman eben den Preis bekommen und sie schreibt einen Text über das Erzählen und gibt in diesem Text offen zu, dass sie mit dem Erzählen auch lange gehadert hat. Wie kann man das beschreiben, worum es hier geht? Also woher rührt dieses Hadern, dieses Unbehagen mit der Sprache, wenn man es so nennen könnte?
6: Sie meinen jetzt bei Dorothee Elmiger oder im Allgemeinen? Also weil ich glaube, das ist auch eine Linie, die sich durchzieht und die wir oder die ich jetzt so erklären würde mit dem Begriff, den Sascha Michel auch in seinem Text, Sascha Michel ist ja der dritte Herausgeber neben uns beiden, auch anspricht, das ist die Frage der Narration oder die Frage des Plots, aber dann auch die Frage des Sammelns. Und so ein bisschen ist ja das auch das, was wir in diesem Heft machen. Also dass man zögert oder dass man Hemmungen hat, Dinge abzurunden und Dinge abzuschließen. Und das ist ein tiefes Zweifeln an der Erzählung. Erzählung oder ein tiefer Vorbehalt gegen die Narration, gegen die Erzählung, dem man aber nicht entkommt, weil man trotzdem natürlich erzählen muss und weil man natürlich auch, wenn man nicht narrativ abgerundet erzählt, trotzdem erzählt und eben ganz andere Dinge erzählt. Und ich glaube, diese Skepsis dem Erzählen, dem klassischen Erzählen gegenüber, das ist eine höchst produktive, weil die Schreibweisen oder die Erzählweisen, die dadurch entstehen, einfach neue sind, andere sind, welche die durchlässiger sind, die mehr zulassen, also nicht nur durchlassen, sondern auch zulassen. Und das ist die Errungenschaft, würde ich sagen, oder eine der Errungenschaften dieser letzten 25 Jahre, dass sozusagen Skepsis, Vorbehalte, Missstände selbstbewusst gedreht werden. Also, dass man sich nicht dafür schämt oder dafür versteckt, sondern im Gegenteil darüber nachdenkt, darüber reflektiert und es nutzbar macht, es produktiv macht und es selbstbewusst in den Diskursraum stellt. Und daraus entstehen dann eben sogar Buchpreisträgertitel, wie von Dorothee Elmiger. Und das finde ich eine ganz tolle Figur oder eine ganz tolle Idee, die ich auch aus dem Text von Dorothee Elmiger gezogen habe.
5: Als Kontrast dazu oder als Ergänzung sozusagen kann man ja auch dann gut den Aufsatz von Carla Kaspari lesen, die über Plot geschrieben hat und auch da genau nochmal diese Probleme aufmacht, die kommen, wenn man sich eben nicht etwas davon löst, von den engen Strukturen des Erzählens und wenn man das nicht öffnet. Und warum es vielleicht auch so viele Titel gerade gibt, die diese Öffnung nicht wagen. Und ich finde, das kann man als Antwort auf den Text von Dorothee Elmiger auch gut lesen. Und das ist etwas, was uns aufgefallen ist innerhalb dieses Heftes, dass viele Texte in einem spannenden Zusammenhang miteinander stehen, wenn man sie so zufällig ja sortiert durch die Alphabetisierung nebeneinander lesen kann.
7: Und worüber ich auch nachgedacht hatte, als ich diesen Text von Dorothee Elmiger gelesen hatte, war, dass wir ja gerade in den letzten 5 Jahren immer wieder dieses Phänomen beobachtet haben, dass AutorInnen erklären, auch öffentlich erklären, sie können nicht mehr schreiben. Also eine Form von Sprachskepsis, die unmittelbar eine Reaktion ist auf Entwicklungen in unserer Gegenwart. Und dann habe ich überlegt, diese Kritik, die Dorothee Elmiger formuliert, ist das nicht vielleicht auch eine Sprachskepsis, die damit zu tun hat, dass wir eine Gewalt erleben in ganz unterschiedlicher Form, für die wir noch keine Sprache haben? Ist das etwas, was Ihnen im Lektorat auch begegnet, dass Sie beispielsweise Menschen dabei helfen, AutorInnen wieder zurück in ein Buch zu finden, bei dem man meint, die Sprache verloren zu haben? Kam das vor oder eher weniger?
5: Das kommt auf jeden Fall vor. Ich glaube, das hängt dann aber auch wieder mit so vielen anderen Aspekten zusammen. Auch ein Thema, was sich eben durch das Heft zieht, zum Beispiel die Bedingungen des Schreibens, dass viele AutorInnen auch durch materielle Gegebenheiten und durch die Notwendigkeit, anderen Arbeiten zum Beispiel nachzugehen, um sich ihr Schreiben finanzieren zu können, auch an solche Lücken geraten, dass sie nicht genug Zeit und Kapazitäten und Ressourcen haben, ihr Schreiben fortführen zu können. Und ich glaube, das hängt zusammen mit Gewalterfahrungen, die ebenso Teil der Gegenwart sind. Ich glaube, das sind viele Aspekte, die damit reinspielen, die zu so einem Sprachverlust führen können. Und wiederum das machen ja auch viele AutorInnen ganz wunderbar zum Thema.
7: Es gab einen Text, bei dem ich überlegt habe, wo ich ihn einsortieren kann. Ich habe dann versuchsweise ihn zu den Missständen sozusagen, die beschrieben werden, geschoben. Und zwar ist das der Text von Johannes Franzen. Er schreibt über den Promi-Autor. Und da ist mir wichtig zu sagen, dass ich den nicht bei Missstand einkategorisiert habe, weil ich sagen möchte, dass Texte, die von Menschen geschrieben werden, die sehr prominent sind, dass das schlechte Literatur ist, das auf gar keinen Fall, sondern es ging mir eher darum, dass ich das Gefühl hatte, und das beschreibt auch dieser Text, dass es eine Entwicklung gibt, dass deutsche Verlage verstärkt voraussetzen, dass man bereits eine gewisse Bekanntheit erlangt hat in einem Bereich, der nicht mit Büchern zu tun hat. Ist das ein Missstand? Ist das eine Entwicklung, die so tatsächlich stattfindet, dass Verlage versuchen, AutorInnen zu gewinnen, die schon eine bestimmte Bekanntheit, wie auch immer die geartet ist, mitbringen?
5: Es gibt auf jeden Fall solche Bewegungen. Ich glaube, das kann man nicht verkennen. Ich finde, dass das auch nicht nur negativ gesehen werden muss. Es sind eben viele Menschen, die gerade in einem prominenteren Status leben, die ja auch sehr spannende Geschichten zu erzählen haben, weil sie eine besondere Stellung oder einen besonderen Beruf ausüben. Ich glaube nur gleichzeitig darf das eben nicht, und das finde ich macht Johannes Franzen ja auch sehr deutlich, das darf nicht die literarische Qualität ausmerzen sozusagen. Also es muss trotzdem im Fokus stehen, was ist das für ein Text? Und dann finde ich, ist die AutorInnenfigur oft auch zweitrangig, aber natürlich in diesem Fall bekommt sie eine besondere Bedeutung und das hat natürlich auch wirtschaftliche Faktoren, die für Verlage relevant sind oder sein können.
6: Und ich glaube auch, wenn man das weiterdenkt, dass dieser Markencharakter von Autoren, dass das etwas sehr Wichtiges ist. Das ist ja auch was, wonach Lektorate gezielt suchen. Und ich glaube, das hängt vielleicht, also vielleicht ist das auch eine wilde These, aber ich stelle sie trotzdem einfach mal auf, das hängt vielleicht auch damit zusammen, dass Verlage nicht mehr so stark Marken sind, wenn sie es denn je waren. Bei Suhrkamp kann man das bestimmt sagen, aber ich glaube, dass die Marke sich sozusagen zu den Autorinnen und Autoren verschoben hat. Und es ist fast zwangsläufig, zumindest in den großen Verlagen, dass wenn ein Autor oder eine Autorin akquiriert werden soll, die Followerzahl auch zum Beispiel eine Rolle spielt. Also das ist etwas, was gesucht wird, aber wie Clara das gesagt hat, das ist einfach ein Phänomen, was vielleicht auch einer gewissen Marktlogik folgt, aber man sollte das auch nicht zu negativ beschreiben. Es gibt ja manchmal auch in den Feuilletons die Klagen darüber, jetzt schreibt jeder Follower auch noch ein Buch. Ist doch gut. Es gibt ja genug Bücher und es gibt auch genug Platz in diesem Feld und in dieser Branche. Das ist ja auch eine Stimme, die vielleicht etwas Interessantes beitragen kann, die eine Perspektive beitragen kann, die sonst ohne diese Stimmen so nicht vorhanden wäre.
7: Und ich hatte diese Frage auch deswegen gestellt, weil ich damit gerechnet habe, dass Sie beide mir auch so ein bisschen was dazu sagen. Da hatten wir bis jetzt noch gar nicht darüber gesprochen, dass wir ja doch auch einen massiven Schwund an LeserInnen jetzt gerade in den letzten 25 Jahren beobachtet haben und auch, dass es ja nachvollziehbar ist, dass die Verlage sich umschauen müssen, wie man eben diesen Schwund auffangen kann, dass wir ja auch immer wieder über das Sterben der Midlist sprechen, also Titel von AutorInnen, die eigentlich jetzt keine unbekannten Menschen sind, aber die jetzt keine Mega-Bestseller herausbringen. Wie ist das zu bewerten? Wie hängt das, also wenn ich jetzt mal das Stichwort Amazon nenne, wie hängt das zusammen mit den letzten 25 Jahren?
6: Gerade bei dem Schwund der Midlist, den Sie jetzt eben ansprechen, der unbestreitbar zu verzeichnen ist, das spielt ja dann auch wieder auf die anderen Themen, nämlich die Frage der Wirtschaftlichkeit, unmittelbar zurück, weil sich das natürlich auch in den geringeren Einnahmen dann niederschlägt. Und die Autorinnen und Autoren müssen sich überlegen, wie sie ihr Leben, was sie zuvor vielleicht sogar ganz auskömmlich bestreiten konnten durch die Schreibeinnahmen, wie sie das auch anders absichern können. Also die Themen hängen miteinander zusammen und diesen Schwund der Midlist, das kann man eindeutig so sagen, die Spreizung zwischen Bestseller und zwischen denen, die eigentlich nur für ein sehr kleines Nischenpublikum schreiben. Diese Spreizung geht immer weiter auseinander. Aber so ein Player wie Amazon ist natürlich da eine Art Gegenfigur. Bei Amazon gibt es keinerlei Qualitätskontrolle, wenn da jetzt AI-Slop, also Bücher von KI geschrieben werden, zum Beispiel reingestellt werden. Das heißt, das klassische System, so würde ich das zumindest sagen, nun muss ich das auch in meiner Funktion, in meiner Position und Person, das klassische Geschäft der Verlage mit dem Lektoraten, mit der Textpflege, mit der Autorinnenpflege, das ist noch lange nicht zu Ende. Aber ich glaube, wir befinden uns da in einer Art Transformationsprozess und es ist noch nicht ganz klar, in welche Richtung das gehen wird. Dieser Blick auf die Prominenz und auf den Bekanntheits- oder Aufmerksamkeitshintergrund, das ist einer der Wege, der da vielleicht ein bisschen einen Ausweg oder eine Kompensation bietet.
7: Einen Missstand gibt es aber doch und da sind wir uns, denke ich, alle drei einig. Und zwar ist das ein Missstand, den Thorsten Hoffmann sehr ausführlich thematisiert, also die neurechte Literaturpolitik. Und Thorsten Hoffmann schreibt in seinem Aufsatz diesen Satz: Keine andere politische Strömung arbeitet im 21. Jahrhundert so intensiv mit Literatur wie die Neue Rechte. Woran macht er diese Beobachtung fest?
6: Ja, das ist ein ganz wichtiger und ganz interessanter Text. Das ist auch einer der Texte, die wir animiert haben. Also es gibt ja die Texte, die wir angefragt haben und dann die einfach dann zu uns kamen. Und das war ein Aspekt, den wir auf jeden Fall drin haben wollten. Und man sieht das auch immer wieder, das kommt immer wieder in ganz vielen Texten durch. Das ist jetzt aktuell noch sehr stark der Blick nach Amerika, also was da passiert auf dem Buchmarkt. Und wir sehen es jetzt, die Sachsen-Anhalt-Wahl steht unmittelbar bevor. Wir sehen das natürlich auch hierzulande, wie da der Einfluss auf die Kulturpolitik und dadurch auch auf das Feld der Literatur stark ist. Und die Literatur ist der Raum, wo am prägnantesten die gesellschaftlichen Diskurse, die gesellschaftlichen Auseinandersetzungen abgebildet werden. Deswegen ist das natürlich auch das Einfallstor. Da kann man am besten reglementieren, eingreifen, canceln, verbannen, was wir aus den USA kennen. Und das ist deswegen ein ganz wichtiger Aspekt, weil das eine der großen, so würde ich es beschreiben, eine der großen Gefährdungen der Gegenwart ist. Und ich glaube, wir sind uns manchmal, wobei vielleicht nach den Ereignissen um die Leipziger Buchmesse schon ein bisschen mehr, wir sind uns manchmal gar nicht so klar, wie sehr wir da schon mittendrin stecken. Dass dieser Verteilungskampf, der dann auch in einen Kulturkampf mündet, sehr schnell und vor allem dieser Deutungskampf, dass der schon längst läuft und dass wir da schon mittendrin sind. Und das ist eine große Gefährdung, der wir mit dieser Vielfalt auch entgegentreten wollen, weil dieser Kulturkampf natürlich, für den ist die Vielfalt das Gefährdungspotenzial. Der Kulturkampf möchte ja reglementieren, der möchte verkleinern, der möchte beschränken.

und auch aus dem Kreis unserer Redaktion und der KritikerInnen, die für diese Sendung arbeiten, sind einige Stimmen im Heft vertreten. Maximilian Mengeringhaus, Christian Metz, Undine Fuchs und René Agiger haben Texte beigesteuert. Herausgegeben wird die neue Rundschau von LektorInnen des S. Fischer Verlags. 160 Seiten kosten 19 Euro. Und das war der Büchermarkt. Im Studio war Nora Karches.

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1: Uhr, die Nachrichten. Der ukrainische Präsident Zelensky ist in Großbritannien zu einem Treffen mit dem neuen britischen Premierminister Burnham eingetroffen. Nach seiner Landung sprach er von besonders starken Beziehungen, die beide Länder aufgebaut hätten. Burnham betonte, Großbritannien stehe Schulter an Schulter mit der Ukraine und diese Unterstützung bleibe unerschütterlich. Gemeinsam wollten beide einen Marinestützpunkt besuchen und Militärangehörige treffen, die an der Ausbildung ukrainischer Streitkräfte beteiligt sind. Seit Beginn des russischen Angriffskriegs hat Großbritannien Kiew nach Regierungsangaben Hilfen in Höhe von umgerechnet 29 Milliarden Euro zukommen lassen. Davon waren rund 19 Milliarden Euro direkte Militärhilfe. Anschließend will Zelensky in die USA weiterfliegen, wo er morgen in Washington von Präsident Trump empfangen wird. Nach dem Anschlag auf den Christopher Street Day in Berlin ist es nach Auffassung des Bundesjustizministeriums noch zu früh für mögliche Konsequenzen im Jugendstrafrecht. Ein Sprecher von Justizministerin Hubig, SPD, verwies auf eine vom Ministerium ausgeschriebene Studie. Wie von der Koalition aus Union und SPD vereinbart, solle sich die Studie systematisch mit Änderungsbedarf im Jugendstrafrecht beschäftigen. Erste Ergebnisse sollen dem Sprecher zufolge Ende 2027 vorliegen. Nach dem mutmaßlich islamistisch motivierten Angriff am Rande des CSD waren von Seiten der Union erneut Forderungen laut geworden, das Jugendstrafrecht zu verschärfen. Die Integrationsbeauftragte der Bundesregierung, Pawlik, hält hingegen Präventionsarbeit für die wirksamste Antwort auf Extremismus und Radikalisierung. Die SPD-Politikerin forderte in der Rheinischen Post, man müsse insbesondere im Internet mit Prävention bereits bei Kindern beginnen. Die CSU-Landesgruppe im Bundestag spricht sich dafür aus, dass in Deutschland der weltweit erste Fusionsreaktor entstehen soll. Das geht aus einem Beschlussentwurf der Sommerklausur im fränkischen Kloster Banz zu den Themen Forschung, Innovation und Technologie hervor, aus dem mehrere Nachrichtenagenturen übereinstimmend berichten. Außerdem sollen bis 2030 über Förderprogramme 1 Million neue Roboter in Betrieb gebracht werden. Diese sollen nach dem Willen der Christsozialen aber keine Jobs verdrängen, sondern Lücken schließen und Arbeitgeber sowie Beschäftigte entlasten. Gefordert werden auch die Entwicklung europäischer KI-Modelle und der Ausbau von Mikrochip-Fertigung innerhalb Europas. In der Klausur beraten die Bundestagsabgeordneten der CSU noch bis morgen über zahlreiche Themen. An den Beratungen nimmt auch Parteichef Söder teil. Die Bundesbank sieht in Deutschland Reformbedarf zur Stärkung der internationalen Wettbewerbsfähigkeit. So sei die jüngste Exportschwäche nicht allein auf Preisfaktoren oder konjunkturellen Gegenwind zurückzuführen, heißt es im Monatsbericht der Deutschen Zentralbank. Vielmehr spielten auch strukturelle Faktoren eine Rolle. So müssten die Standortbedingungen verbessert und die Produktivität, Innovationsfähigkeit sowie Anpassungsfähigkeit der deutschen Exportwirtschaft gestärkt werden. Dazu zählten etwa verlässliche Rahmenbedingungen für private Investitionen und bessere Voraussetzungen für junge, innovative Unternehmen. Darüber hinaus empfiehlt die Bundesbank der deutschen Politik eine beschleunigte Digitalisierung und geringere Bürokratiekosten. Der Wirtschaftsstandort leide bereits seit Jahren unter einem Verlust an Wettbewerbsfähigkeit. Der Autobauer Porsche will in den kommenden Jahren rund 5000 weitere Stellen abbauen. Die Beschäftigten sollten über Fluktuationen

0: Altersteilzeit und Aufhebungsverträge sozialverträglich ausscheiden, teilten das Unternehmen und der Betriebsrat nach einer Betriebsversammlung im Stammwerk Stuttgart mit. Zusammen mit dem im vergangenen Jahr beschlossenen Wegfall müssten damit rund 8.900 Mitarbeiter den Konzern verlassen. Die geltende Standortsicherung verlängerte Porsche bis 2035. Der Autobauer steckt in der Krise, weil unter anderem das Geschäft in China eingebrochen ist und US-Zölle das Unternehmen belasten. Das Wetter? Werke sind bewölkt. Im Nordwesten und Osten einzelne Schauer, sonst sonnig. Temperaturen 18 bis 29 Grad. Morgen im Norden und Nordosten bei 20 bis 27 Grad einige Wolken, örtlich etwas Regen. Sonst sonnig bei 26 bis 31, am Oberrhein bis 33 Grad. Die weiteren Aussichten: am Mittwoch heiter bis sonnig, an den Alpen einzelne Quellwolken, Schauer und Gewitter möglich, 26 bis 38 Grad. Das waren die Nachrichten.
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2: Und dann geht's los. Und dann jetzt drücken. Locker lassen. Und drücken. Und locker lassen.
3: Louis ist 14 Jahre alt, als er sich mit Corona infiziert. Eigentlich ein milder Verlauf, erzählt er. Aber gesund ist er bis heute nicht.
4: Es hat sich alles verändert.
3: Im April 2026 sitzt er in einer Praxis in Koblenz und drückt so fest zu, wie er kann. Ein Gerät misst die Kraft, die er in seinen Händen hat. Es zeigt, wie schlecht sich seine Muskeln regenerieren. Ein Symptom der Krankheit, die sein komplettes Leben bestimmt.
4: Freizeitaktivitäten, Sozialleben fällt fast komplett weg. Also alles, was sich ein gesunder Mensch vorstellt, ist praktisch nicht mehr möglich. Eigentlich nur noch ein Überleben und wenig Lebensqualität.
3: Louis leidet unter MECFS, so wie geschätzt 650.000 Menschen allein in Deutschland. Für die Medizin sind sie ein großes Rätsel.
5: Medizinern wird beigebracht, dass eine Krankheit Phasen hat. Die infektiöse Phase, die akute Phase und dann erholt man sich wieder bis zum Ausgangsniveau. Dieser Standardablauf stimmt normalerweise, nur eben nicht für 10% der Leute.
3: Niemand weiß, warum manche Menschen nach einer Infektion MECFS entwickeln und andere nicht.
6: Und ich glaube, da hat MECFS auch eine einmalige Stellung. Es gibt also keine andere häufige Erkrankung, die noch so weit zurück ist.
3: Es gibt keine Heilung, keinen Test. Nicht einmal ein Wirkmechanismus, der anerkannt ist. Genau danach suchen Forscher und Ärzte auf der ganzen Welt mit Hochdruck. Denn die Betroffenen warten. Auf eine Therapie, die ihr Leben erträglicher macht. Und auf Heilung.
2: So, und nochmal das letzte Mal. Einmal drücken.
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7: Wie wir vorhin auch schon gesagt haben, haben wir unsere Praxisräume hier ausgegliedert, weil ein Merksymptom dieser Patienten ist, dass sie so eine ausgeprägte Reizintoleranz haben.
3: Einen Steinwurf entfernt von der Mosel empfängt mich Astrid Weber in ihrer Praxis in Koblenz. Oder besser, zwei Stockwerke darüber, in einer eigens angemieteten Wohnung.
7: Also wir haben einige Patienten, die mit Sonnenbrille und Gehörschutz kommen. Die könnten wir nicht unten in unsere hausärztliche Praxis in den Wartebereich setzen, weil allein das würde die zu einem Crash bringen.
3: MECFS-Patienten sind sehr reizempfindlich, erklärt Astrid Weber. Entsprechend ist die Wohnung eingerichtet, ruhig, mit sanftem Licht. Doch selbst das ist für viele Betroffene zu viel. Also bietet die Ärztin auch Hausbesuche und Videosprechstunden an. Und da trifft sie nicht selten auf Menschen, die ihr Leben in kompletter Dunkelheit verbringen.
7: Diese extreme soziale Isolation ist eigentlich das, was mich auch am meisten angreift. So, wenn ich das so bei diesen Videoterminen, dass ich dann wirklich, also ich brauche dann immer ein bisschen, bis ich überhaupt was erkenne. Oder wenn ich auch zu Patienten, wir haben so ein schweres, betroffenes Paar hier, da brauche ich 3 Minuten, bis ich überhaupt in dieser Wohnung irgendwas erkenne. Und die haben immer noch eine Schlafbrille auf.
3: Rund ein Viertel ihrer Patienten ist bettlägerig. Astrid Weber möchte ihnen helfen, doch die Mittel sind begrenzt. Die Warteliste ihrer Praxis beträgt jetzt schon fast 3 Jahre. Knapp 500 Patienten betreut sie. Bisher kann sie vor allem unterstützen, wie Patienten richtig mit der Krankheit umgehen können. Sich schonen, nicht zu sehr verausgaben, das eigene Energiebudget finden, also das sogenannte Pacing anwenden. Therapiemöglichkeiten gibt es nur sehr wenige.
7: Also im Grunde gibt es nicht die Lösung, sondern ich muss schauen, hat der Patient oder die Patientin unter Umständen noch andere Erkrankungen, was in der Regel eher nicht der Fall ist. Und was hat der Patient oder die Patientin auch schon ausprobiert? Und tatsächlich ist es so, dass wir in der Regel mit diesem Low-Dose-Naltrexon anfangen. Und ich fange immer nur mit einem Off-Label-Medikament an. Also wir begleiten diese Off-Label.
3: Off-Label, das heißt, ein Wirkstoff ist grundsätzlich zugelassen, allerdings für einen anderen Zweck. So wie Naltrexon, ein Medikament aus der Suchttherapie, das bei ME/CFS gegen Entzündungen helfen soll. Medikamente, die eigens für ME/CFS zugelassen sind, gibt es nicht. Also wird aktuell eine ganze Reihe bekannter Wirkstoffe regelrecht durchprobiert.
7: Es ist ein komplett neuer Beruf, habe ich auch so das Gefühl. Also es ist wirklich absolutes Neuland. Bisher, ich bin ja jetzt 39 Jahre probiert, und das habe ich noch nie vorher gemacht.
3: Astrid Weber liest sich in ihrer Koblenzer Praxis durch zahlreiche Studien, ist Teil eines rheinland-pfalz-weiten Netzwerks, das nach Off-Label-Medikamenten sucht. Mögliche Kandidaten gibt es viele, aber welche sind besonders vielversprechend? Die Antwort wäre einfacher, würde man die Krankheit besser verstehen. Was ist ME/CFS und was nicht? Welche Hypothesen gibt es und was lässt sich belegen? Genau daran forscht Carmen Scheibenbogen schon seit rund 20 Jahren. Damit ist sie eine Ausnahme. Ihre Forschung beginnt, als sich noch kaum jemand für ME/CFS interessiert.
6: ME/CFS, das ist eine Erkrankung, die gab es genauso schon vor der Pandemie. Nun gut, jetzt mit der Pandemie ist das natürlich ins öffentliche Bewusstsein gelangt, dass es diese postinfektiösen Erkrankungen gibt. Und Long-Covid ist ja auch sehr häufig. Ein Teil der Long-Covid-Erkrankten hat auch ME/CFS erfüllt, also diese Diagnosekriterien. Und das ist auch die schwerste Form von Long-Covid.
3: Nicht weit von der Spree entfernt, liegt hinter einer Pforte und verzweigten Gängen, Carmen Scheibenbogens Büro in der Charité. Hier behandelt sie als Ärztin Patienten und forscht als Professorin für Immunologie an den Hintergründen der Krankheit. Long-Covid und ME/CFS gehören zu den sogenannten postakuten Infektionssyndromen, den PIES. Und über die PIES ist noch sehr viel unklar.
6: Zentrale Frage ist, was steht am Anfang? Und am Anfang wissen wir erstmal nur, dass die Infektion steht. Es gibt eine Hypothese oder es gibt sogar verschiedene Hypothesen. Also da ist sich die wissenschaftliche Community noch nicht einig.
3: Manche Wissenschaftler vermuten eine dauerhafte Entzündung, die nach einer Infektion Schaden im Körper anrichtet. Andere haben Autoantikörper im Verdacht, die sich nicht wie vorgesehen gegen die Erreger, sondern gegen den eigenen Körper richten. Und dann gibt es auch noch die Vermutung, dass die Durchblutung bei Menschen mit ME/CFS nachhaltig gestört ist. Plausibel sind viele Theorien. Aber welche stimmt? Carmen Scheibenbogen untersucht unter anderem das Blut der Erkrankten.
6: Dafür geht es relativ schnell voran, weil wir natürlich hier auch jetzt den Vorteil haben, dass wir im Jahr 2023, als wir angefangen hatten, schon quasi zurückgreifen konnten auf die ganzen modernen Verfahren zur Biomarkeranalyse, diese sogenannten Multi-Omics-Verfahren, mit denen man die Zellen, die Faktoren im Blut, auch die genetische Steuerung wirklich bis ins Detail sich anschauen kann.
3: Solche Biomarker, also Moleküle und Proteine im Blut, könnten den Weg zur Wurzel der Krankheit weisen und damit auch zu passgenauen Therapien. Aber sie könnten auch die Tür für einen Test öffnen und ein hartnäckiges Vorurteil endlich widerlegen.
8: And even now, most.
9: Selbst jetzt denke ich, dass die meisten Mediziner entweder sagen würden, dass sie nicht wissen, wie sie mit ME/CFS umgehen sollen, oder dass sie steif und fest behaupten, dass die Krankheit eine psychologische oder psychiatrische Behandlung braucht.
3: Etwas mehr als 1000 Kilometer Luftlinie von Berlin entfernt ist auch Chris Ponting auf der Suche nach Antworten. Der Genetiker arbeitet an der University of Edinburgh. Von hier habe man die beste Aussicht auf die Stadt, erklärt er und zeigt auf die Burg, die vor dem wolkenverhangenen Horizont steht. Und dann ärgert er sich erst einmal.
9: Es ist ein häufiges Missverständnis, dass jede Person nach einer Infektion auf jeden Fall wieder ihr altes gesundheitliches Niveau erreicht.
3: Aber es gibt auch etwas zwischen Leben und Sterben. MECFS. Rund 10% der Infizierten überleben chronisch krank.
9: Jetzt sitzen wir hier im Jahr 2026. Und man würde erwarten, dass es bei einer Krankheit von dieser Art, dieser Schwere und diesem entsetzlichen Effekt auf Wirtschaft und Individuen, riesige Summen an Fördergeldern gibt. Aber das ist nicht der Fall. Und das ist seit 50 Jahren schon in fast allen Ländern der Welt so. Man hielt es für eine psychische Erkrankung, also hat man auch keinen Grund gesehen, in eine andere Richtung zu forschen.
3: Für die Vorstellung von der psychosomatischen Krankheit gibt es keine Belege. Trotzdem habe sie die Forschung jahrzehntelang aufgehalten, erklärt Ponting.
9: Wir müssen verstehen, weshalb Betroffene so krank werden, wie wir es bei anderen Krankheiten kaum sehen. Besonders die postexertionelle Malaise, bei der die Leute nach unterschiedlichen Belastungen einen Crash erleben. Wir verstehen diesen Crash nicht. Und als jemand, der nie einen hatte, fällt es mir als Mensch und Forscher schwer, ihn zu erklären.
3: Aber Lina Vollmer weiß, wie es ist, einen Crash zu haben. Sie ist schwer krank und hat mir als Antwort auf meine Fragen Sprachnachrichten geschickt.
10: Wie so ein Draht, der immer heißer wird und glüht und abkühlt. Und dann ist da halt irgendwie so einmal durchgebrannt. So hat sich das angefühlt. Das war etwas irgendwie so richtig durchgebrannt. Und ab da waren die Symptome einfach so übelst krass. Und ich konnte auch irgendwie kaum sprechen. Ich konnte gar nichts mehr.
3: Crashs gehören zu den zentralen Symptomen bei MECFS. Sie folgen auf körperliche oder geistige Anstrengung. Der Körper erholt sich danach nur sehr langsam, manchmal gar nicht.
4: Von dem bisschen, was ich ansonsten noch kann, mal eine halbe Stunde was lesen, mal kurz raus vor die Tür, ein paar Schritte, da werde ich mich die nächsten Tage auf jeden Fall zurücknehmen müssen, damit ich wieder auf meine alte Baseline, dass sich das Niveau stabilisiert und diese Überlastung nicht verschleppe in dauerhafte Verschlechterung.
3: Louis kann sich unterhalten. Atmet dabei zwar ein bisschen schwer, ist etwas blass und wirkt angestrengt, ansonsten aber normal, fast schon gesund. Doch dieser Eindruck trügt. Eigentlich würde er jetzt sein Abitur ablegen. Während seine Klassenkameraden ihre Zukunft planen, ein Auslandsjahr beginnen, an die Uni gehen oder Wehrdienst leisten, wird Louis' Leben besonders von einem Symptom ausgebremst, dem charakteristischen bei MECFS, der postexertionellen Malaise.
4: Ich kann trotzdem nicht, wie ich will, Stockwerke rauf und runter. So, und die nächsten Tage werde ich auf jeden Fall länger im Bett verbringen.
3: Louis erklärt es so. Er hat ein Budget für Anstrengungen. Wenn er an seine Grenzen geht, zum Beispiel um in die Klinik zu fahren oder mit mir zu sprechen, reizt er dieses Budget aus. Und danach muss er sich tagelang erholen, weil sein Körper sich nur sehr langsam regenerieren kann. Der Fachbegriff ist postexertionelle Malaise, kurz PEM. Oder eben Crash. Für diese Zeit werden die Symptome schlimmer und das Energiebudget schrumpft. Dazu kommt eine grundlegende Erschöpfung, die Fatigue. Einige Off-Label-Therapien sollen hier ansetzen, erklärt seine Ärztin Astrid Weber, und das Energiebudget erhöhen.
7: Man fängt immer mit einem Patienten an, wartet da mal 4 Wochen ab und hat mal so eine Rückmeldung, vertragen Sie es, wie ist der Benefit. Ja, und aus einem Patienten mit einer positiven Rückmeldung kommt dann der nächste und wiederum der nächste.
3: Dabei muss eine ganze Reihe von Symptomen mitbedacht werden. Neben der PEM leiden Betroffene an chronischen Schmerzen, Reizempfindlichkeit, kognitiven und Gedächtniseinschränkungen, Herz-Kreislauf- und Schlafstörungen. Dementsprechend ist der Katalog an Off-Label-Kandidaten lang und teils kreativ.
7: Das Neueste ist eigentlich tatsächlich das Semaglutid, also das Ozempic. Da war ja eine Studie letztes Jahr nach dem internationalen MECFS-Kongress. Und da habe ich dann auch so gedacht, ach ja, okay, das hört sich aber total interessant an.
3: Semaglutid oder Ozempic ist vor allem als Abnehmspritze bekannt. Studien weisen darauf hin, dass es antientzündlich wirkt. Etwa 20 Patienten erhalten mittlerweile Semaglutid von Astrid Weber. Louis gehört nicht dazu. Denn er ist überzeugt, dass in seinem Fall nicht die Entzündungen die Hauptrolle spielen.
4: Also nachdem es sich eigentlich nach der Infektion erstmal im ersten Jahr kontinuierlich verschlechtert hat, war der Wendepunkt eigentlich die Immunadsorption, diese spezielle Form der Blutwäsche, wo die Autoantikörper entfernt werden. Und das war eigentlich der Punkt, wo es dann nicht mehr schlechter wurde und sich stabilisiert hat.
3: Wenn ein Körper sich gegen einen Erreger wehrt, produziert er Antikörper. Sie helfen, den Erreger zu bekämpfen. Das Problem dabei: Manche Antikörper tun nicht, was sie sollen, sondern richten sich gegen den Körper selbst. Dann spricht man von Autoantikörpern. Die MECFS-Symptome würden sich dadurch erklären, dass der Körper unentwegt gegen sich selbst kämpft. Also fährt Louis nach Köln, um in einem Dialysezentrum die Autoantikörper aus seinem Blut zu waschen.
4: Und wir haben mehrere Behandlungen gemacht und da hat sich dann auch ein bisschen verbessert. Leider ist der Effekt nicht anhaltend. Also mit den Autoantikörpern kommen dann auch wieder die Symptome zurück. Und seitdem hat sich's jetzt eingependelt bei dem Stand jetzt seit knapp 2 Jahren.
3: Dass die Blutwäsche einen Effekt zeigt, gibt ihm Hoffnung, erklärt Louis. Hoffnung, dass es wieder bergauf gehen kann, dass sein Körper vielleicht doch nicht nachhaltig geschädigt ist und eine Chance hat, gesund zu werden. Aber ist MECFS tatsächlich eine Autoimmunerkrankung? Spielen die Autoantikörper wirklich die zentrale Rolle bei Louis oder anderen Betroffenen? Immer wieder zielen experimentelle Therapien genau darauf ab.
11: Augendruckuntersuchung bei Axel N. Seit 10 Jahren ist der 59-jährige Dauerpatient in der Erlanger Augenklinik, lässt hier seinen grünen Star behandeln.
3: Im Jahr 2022, mitten in der Pandemie, bringt eine Off-Label-Therapie scheinbar den Durchbruch. Bettina Hoberger forscht eigentlich zum Glaukom, dem grünen Star. Sie testet einen experimentellen Wirkstoff an dem Patienten. Auch er wurde seit seiner Covid-Infektion nicht mehr richtig gesund.
12: Wir haben dem Herrn ein Medikament gegeben, was spezielle Eiweißstoffe im Körper ausschaltet, unschädlich macht. Diese Eiweißstoffe wirken schlecht auf die Durchblutung und damit haben wir diesen Einflussfaktor rausgenommen. Die Durchblutung konnte sich kontinuierlich verbessern und damit auch alle Symptome, die damit einhergingen.
3: BC007 heißt der Wirkstoff, um den sofort ein kleiner Hype entsteht. Auch BC007 soll Autoantikörper aus dem Blut entfernen und Betroffene dadurch heilen. Das Uniklinikum Erlangen startet zusammen mit anderen Zentren eine klinische Studie. Ein Startup hält die Rechte an BC007 und forscht seinerseits an der Wirksamkeit. 800.000 Euro stellt der Bayerische Landtag zur Erforschung bereit. Ist das also der große Wurf? 4 Jahre später heißt die Antwort: nein. In den Studien zeigt BC007 keine oder kaum eine bessere Wirkung als ein Placebo. Das Startup gibt es nicht mehr, ein anderes hat die Insolvenzmasse aufgekauft und forscht weiter. Eine Enttäuschung. Philipp Wild redet schnell und präzise, trotz der Hitze. Draußen sind es über 30 Grad und das Besprechungszimmer der Uniklinik Mainz heizt sich auf wie ein Backofen. Enttäuschung gehört zu seinem Beruf. Denn der Epidemiologe erforscht die Wirkung von Off-Label-Therapien.
13: Genau das ist das Ziel. Systematisch zu erfassen, welche Therapien helfen, bei welchen Leuten können wir bestimmte Merkmale identifizieren der Menschen, bei denen es besonders häufig zu einer Verbesserung führt. Und auch umgekehrt können wir den Menschen Therapien ersparen, weil wir wissen, das zum Beispiel hilft bei jungen Frauen mit Fatigue in der Regel zu 99% gar nicht.
3: TerraSurf heißt das Projekt, das vom Forschungsministerium in Mainz gefördert wird. Wild und sein Team werten im Einverständnis mit den Patienten die Daten aus Schwerpunktpraxen im ganzen Bundesland aus. Auch die Praxis von Astrid Weber in Koblenz ist dabei. Erste Verlaufsdaten habe man schon und damit auch Hinweise. Belastbare Ergebnisse werden im Spätsommer erwartet.
13: Und ganz wichtig, wir haben eine App, die die Betroffenen auf ihren Mobiltelefonen ausfüllen. Und da geht es genau darum, systematisch alle Symptome, die im WHO-Symptomenkatalog aufgeführt sind, jedes Mal wieder abzufragen, wie schwer das ausgeprägt ist. Damit wir nicht nur sehen, ein Symptom ist da oder ist es nicht da, sondern auch sehen, ist es leichter geworden. Also die bewerten das in einer Skala.
3: BC007 ist nicht die einzige Off-Label-Therapie, die enttäuscht hat. Wild erzählt von einer Studie, die Kollegen an der Uniklinik Mainz durchgeführt haben. Sie haben die sogenannte Apherese untersucht, also die Blutwäsche, durch die Autoantikörper aus dem Blut entfernt werden sollen.
13: Und ganz wichtig, was in der Pandemie oft in der Eile nicht gemacht werden konnte, es gab eine Kontrollgruppe mit dazu. Das heißt also, nicht nur eine Gruppe wurde behandelt damit und hinterher befragt, ob es ihnen besser geht, sondern wir hatten auch eine Gruppe mit so einer sogenannten Schem-Apherese, einer Schein-Apherese. Und die andere Gruppe, die behandelt wurde, hat dann die Schein-Apherese bekommen. Und das Ergebnis war ernüchternd. Leider. Man hat klar gesehen, dass es keinen Unterschied gibt, ob die Leute wirklich apherisiert oder nur scheinbar apherisiert wurden.
3: Auch die Immunadsorption, auf die Lewis schwört, ist eine Blutwäsche oder Apherese. Nach BC007 wäre das die nächste Enttäuschung, wenn es um Autoantikörper und ihre Bedeutung für MECFS geht. Sind die Autoantikörper also bloß die nächste Sackgasse? Ein placebo-getriebener Trugschluss? Ganz so einfach ist es nicht, erklärt Carmen Scheibenbogen von der Charité. Und sie hat Studien im Gepäck, die ihren Standpunkt belegen.
6: Was die Forschung angeht, sind insbesondere die Studien aus Yale sehr vielversprechend. Da ist die Akiko Iwasaki, die auch Immunologin ist und die gerade auch die Autoimmunität erforscht. Zum Beispiel auch so ein Tiermodell hat, wo sie gezeigt hat, dass wenn sie die Antikörper von Patienten auf die Tiere überträgt, dass dann die Tiere ähnliche Symptome entwickeln.
3: Wenn Autoantikörper aus dem Blut von MECFS-Patienten Mäusen injiziert werden, dann entwickeln auch die Mäuse MECFS-Symptome. Autoantikörper spielen also offensichtlich doch eine Rolle. Aber warum zeigen dann so viele Studien zur Reduktion von Autoantikörpern keinen Effekt? Auch dazu hat Carmen Scheibenbogen eine Erklärung. Sie führt selbst Immunadsorptionen durch, die Autoantikörper aus dem Blut waschen.
6: Und wenn die krankheitsrelevant sind, dann muss es danach auch besser gehen. Und das haben wir auch gesehen bei 2/3 derer, die wir so behandelt haben. Und haben dann auch gesehen, dass dieses Autoantikörpermuster nur bei denen vorlag, die auch auf die Immunadsorption angesprochen haben. Also das ist eine sehr starke Evidenz, dass das jetzt krankheitsrelevant ist. Daher wissen wir, dass etwa 1/3 der Patienten einen immunologisches Profil hat wie bei einer Autoantikörpererkrankung.
3: Ist das der springende Punkt? MECFS ist nicht gleich MECFS? Es gibt Subgruppen. Die Symptome ähneln sich, aber der genaue Wirkmechanismus unterscheidet sich womöglich. Das würde eine ohnehin komplexe Erkrankung noch mal komplizierter machen. Und es würde erklären, wie eine Therapie gleichzeitig funktionieren kann und in Studien trotzdem durchfällt. Denn wenn nur 1/3 der Patienten profitiert, ziehen die restlichen Teilnehmer den Effekt nach unten. Wie findet man eine Therapie gegen eine Erkrankung, die unterschiedliche Mechanismen aufweist? Welche Subgruppen gibt es überhaupt? Davon handelt der zweite Teil dieses Features.
14: Wir setzen genau bei dem Mechanismus an und also wir verstehen ihn, ne? Und das Konzept kann man auch testen.
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15: Sternzeit, 27. Juli. Jonathan Swift und die vorhergesagten Marsmonde. Unser Nachbarplanet Mars war monatelang im Licht der Sonne verborgen. Nun ist er wieder zu sehen. Er zeigt sich ab etwa 3 Uhr im Sternbild Stier am Osthimmel. Vor 300 Jahren veröffentlichte der irische Satiriker Jonathan Swift sein berühmtes Werk Gullivers Reisen. Der Autor verrät gute Kenntnisse des Universums. Swift beschreibt die fliegende Insel Laputa, deren Bewohner sich für den Himmel interessieren. Die Forscher dort haben bereits zahlreiche Kometen entdeckt und deren Bahnperioden präzise bestimmt. Kurios, der Komet Halley tauchte erst mehr als 30 Jahre später am Himmel auf. Es war die erste vorhergesagte Wiederkehr eines Kometen. Jonathan Swift hatte offenkundig großes Vertrauen in die Prognose Edmund Halleys. Die Astronomen auf Laputa kennen zudem zwei Marsmonde, die in 10 und gut 21 Stunden um ihren Planeten ziehen. Erst anderthalb Jahrhunderte später hat der US-Astronom Asaph Hall tatsächlich zwei winzige Marsmonde entdeckt. Phobos und Deimos brauchen 7,5 und 30 Stunden für eine Runde um den Planeten. Die Parallelen zu den Laputa-Monden sind erstaunlich. Jonathan Swift hätten diese Volltreffer sicher erfreut. Dabei waren seine Fantasien scheinbar wohl begründet. Damals war bei der Erde ein Mond bekannt, bei Jupiter dagegen wusste man von 4 Begleitern. Da lag es nahe, Mars, dem Planeten dazwischen, 2 Monde anzudichten, die zudem sehr nah am Planeten sein mussten, weil man sie von der Erde aus nicht entdeckt hatte. Falsch gedacht, aber trotzdem richtig.
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0: Uhr. Die Nachrichten. Nach dem Anschlag auf den Christopher Street Day in Berlin ist es nach Auffassung des Bundesjustizministeriums noch zu früh für mögliche Konsequenzen im Jugendstrafrecht. Ein Sprecher von Justizministerin Hubich, SPD, verwies auf eine vom Ministerium ausgeschriebene Studie. Wie von der Koalition aus Union und SPD vereinbart, solle sich die Studie systematisch mit Änderungsbedarf im Jugendstrafrecht beschäftigen. Erste Ergebnisse sollen, dem Sprecher zufolge, Ende 2027 vorliegen. Nach dem mutmaßlich islamistisch motivierten Angriff am Rande des CSD waren von Seiten der Union erneut Forderungen laut geworden, das Jugendstrafrecht zu verschärfen. Die Integrationsbeauftragte der Bundesregierung, Pawlik, hält hingegen Präventionsarbeit für die wirksamste Antwort auf Extremismus und Radikalisierung. Die SPD-Politikerin forderte in der Rheinischen Post, man müsse insbesondere im Internet mit Prävention bereits bei Kindern beginnen. Zudem müssten digitale Plattformen ihren gesetzlichen Pflichten nachkommen und verhindern, dass extremistische Propaganda Reichweite gewinne. Bundeskanzler und CDU-Chef Merz hat die Neubesetzung weiterer Posten in Partei und Regierung offiziell bekannt gegeben. So werde die Bundestagsabgeordnete und bisherige CDU-Schatzmeisterin Hoppermann neue Generalsekretärin ihrer Partei, teilte Merz nach einer Sitzung des CDU-Präsidiums in Berlin mit. Sie sei auf seinen Vorschlag hin einstimmig vom Parteivorstand gewählt worden. Bis zu ihrer Bestätigung auf dem nächsten Parteitag führe Hoppermann das Amt kommissarisch. Merz gab zudem bekannt, beim Bundespräsidenten um die Ernennung des bisherigen parlamentarischen Geschäftsführers der Unionsfraktion, Bilger, zum Bundesverkehrsminister zu bitten. Bilger soll auf den bisherigen Ressortchef Schnieder folgen. Dessen zunächst gescheiterte Ablösung hatte in den vergangenen Tagen für Kritik gesorgt. Der CDU-Politiker bat gestern selbst um seine Entlassung. Merz dankte Schnieder heute für dessen Arbeit. Er habe das Verkehrsministerium neu aufgestellt und Reformen eingeleitet. Von seinem Nachfolger Bilger erwarte er, dass Investitionen in die Infrastruktur schnell kämen, erklärte Merz. Die CSU-Landesgruppe im Bundestag spricht sich dafür aus, dass in Deutschland der weltweit erste Fusionsreaktor entstehen soll. Das geht aus einem Beschlussentwurf der Sommerklausur im fränkischen Kloster Banz zu den Themen Forschung, Innovation und Technologie hervor, aus dem mehrere Nachrichtenagenturen übereinstimmend berichten. Außerdem sollen bis 2030 über Förderprogramme 1 Million neue Roboter in Betrieb gebracht werden. Diese sollen nach dem Willen der Christsozialen aber keine Jobs verdrängen, sondern Lücken schließen und Arbeitgeber sowie Beschäftigte entlassen. Gefordert werden auch die Entwicklung europäischer KI-Modelle und der Ausbau von Mikrochip-Fertigung innerhalb Europas. In der Klausur beraten die Bundestagsabgeordneten der CSU noch bis morgen über zahlreiche Themen. An den Beratungen nimmt auch Parteichef Söder teil. In Südeuropa bemühen sich die Einsatzkräfte weiterhin um die Eindämmung verheerender Waldbrände. In Frankreich sprach Innenminister Nunez nach einer Krisensitzung der Regierung zwar davon, dass sich die Situation um Bordeaux stabilisiert habe, das Feuer sei jedoch noch nicht unter Kontrolle. Bislang mussten wegen der Brände bereits mehr als 250.000 Menschen ihre Häuser verlassen. Deutschland schickte zur Unterstützung 2 Transporthubschrauber und Feuerlöschmaterial in den Südwesten Frankreichs. In Spanien rückten die Waldbrände westlich der Hauptstadt Madrid laut den Behörden langsamer vor. Entwarnung gab es jedoch auch dort nicht. Dort mussten insgesamt rund 75.000 Menschen in Sicherheit gebracht werden. Innenminister Grande Malasca sagte, heute und morgen seien absolut entscheidende Tage für die Einsatzkräfte. In beiden Ländern wird in den kommenden Tagen eine erneute Verschärfung der Situation angesichts einer weiteren Hitzewelle mit Temperaturen von bis zu 40 Grad befürchtet. Das Wetter. Am Abend und in der Nacht im Norden und Osten teils noch wolkig und örtlich noch einige Tropfen. Sonst gering bewölkt oder klar und niederschlagsfrei. Tiefstwerte 15 bis 8 Grad. Morgen im Norden und Nordosten bei 20 bis 27 Grad, einige Wolken, örtlich etwas Regen, sonst sonnig bei 26 bis 31, am Oberrhein bis 33 Grad. Die weiteren Aussichten: am Mittwoch heiter bis sonnig, an den Alpen einzelne Quellwolken, Schauer und Gewitter möglich, 26 bis 38 Grad. Das waren die Nachrichten.
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17: Porsche spricht von einem Zukunftspaket. Gemeint ist eigentlich ein knallharter Sparkurs. Die Mitarbeiter wurden heute informiert, was konkret geplant ist, nämlich unter anderem nochmal 5.000 Jobs weniger. Außerdem das Feuerinferno in Spanien und Frankreich geht weiter und zwingt hunderttausende Menschen in Turnhallen auszuharren. Wir besprechen gleich den Aspekt, welche wirtschaftlichen Folgen diese immense Zerstörung produziert. Und Patrick Schnieder räumt den Posten als Verkehrsminister. Der neue heißt Steffen Bilger. Und was er in der Verkehrspolitik anders machen soll, das hören Sie gleich. Ich bin Josephine Schulz und wünsche einen schönen guten Tag. Das Verkehrsministerium macht seit Jahren, wenn nicht seit Jahrzehnten, häufiger Negativschlagzeilen als positive. Da denkt man natürlich zuerst an die gescheiterte Ausländer-Pkw-Maut, die den Steuerzahler viel sinnloses Geld gekostet hat. Aber es geht vor allem auch um eine Verkehrsinfrastruktur, die seit Jahren auf Verschleiß gefahren wird, besonders die Bahn. Dann öffentlicher Nahverkehr, der teilweise in ländlichen Regionen so gut wie inexistent ist. Und der Verkehr als ein Sektor, in dem die klimaschädlichen Emissionen immer wieder die Ziele reißen. Nun wird im Zuge der Personalrochade auch der Verkehrsminister ausgetauscht. Und diesem Wechsel ist ja eine sehr unglückliche, demütigende Kommunikation von Friedrich Merz vorausgegangen. Steffen Bilger wird nun Patrick Schnieder ablösen. Und welche, im wahrsten Sinne des Wortes, Großbaustellen er jetzt besser angehen soll, das erklärt Steffen Wurzel.
18: Mit Steffen Bilger wird ein profilierter Fachpolitiker neuer Bundesverkehrsminister. Der Jurist saß gleich zu Beginn seiner Bundestagskarriere 2009 im Verkehrsausschuss. 2018 wurde Bilger parlamentarischer Staatssekretär im Verkehrsministerium. Er sagte am Mittag bei einem Unternehmensbesuch in seinem Ludwigsburger Wahlkreis:
19: Ich gehe die Aufgabe mit großer Freude, aber auch mit Respekt an.
18: Bundeskanzler Friedrich Merz formulierte in Berlin große Erwartungen an den 47-Jährigen.
20: Steffen Bilger ist fachlich derjenige, der dieses Ressort sicherlich sehr, sehr gut ausüben wird. Auch er wird keine Wunder vollbringen, aber er wird es fachlich vom ersten Tag an gut führen.
18: Die Partei Die Linke machte bereits deutlich, dass sie sich nicht viel erwartet vom künftigen Bundesverkehrsminister. Der neue Linken-Co-Parteichef Luigi Pantisano sagte in Berlin:
21: Seine politische Haltung, die er in den letzten Jahren noch zum Ausdruck gebracht hat in der Verkehrspolitik, ist eine schlechte Nachricht für eine zukunftsfähige, klimagerechte Verkehrspolitik.
18: Pantisano forderte Bilger auf, sich inhaltlich vor allem auf die Bahn zu konzentrieren. Für den Bau neuer Straßen soll der neue Verkehrsminister nach Ansicht der Partei Die Linke hingegen kein neues Geld ausgeben. Klar ist, dass sich der bisherige parlamentarische Geschäftsführer der CDU-CSU-Bundestagsfraktion ohnehin vor allem darum kümmern muss, dass bestehende Verkehrsinfrastruktur repariert und saniert wird. Das gilt für Schienenstraßen und für den Bereich der Binnenschifffahrt.
22: Aus unserer Sicht sind die größten Baustellen vor allen Dingen eine langfristige Finanzierung zu sichern für die Modernisierung unserer Infrastruktur.
18: Der Direktor der Denkfabrik Agora Verkehrswende, Christian Hochfeld. Steffen Bilger müsse sich vor allem einsetzen für die Bahninfrastruktur und für den öffentlichen Personennahverkehr generell, sagt Hochfeld im Gespräch mit dem Deutschlandfunk Hauptstadtstudio. Wichtig sei außerdem, dass es beim Ausbau der Elektromobilität vorangehe und dass Mobilität insgesamt bezahlbar bleibe. Der Lobbyverband Allianz pro Schiene fordert den neuen Minister auf, Tempo zu machen bei der Verkehrswende. Steffen Bilger sei ein versierter Verkehrspolitiker, vor allem im Bereich Logistik, erkennt Geschäftsführer Dirk Pfleger an. Das werde, mit Blick auf die vielen Probleme bei der Bahn, aber nicht genügen.
2: Jede Menge ganz dringende, große Herausforderungen, die auf den Minister warten. Und da wird er nicht nur von den Kenntnissen der Vergangenheit zehren können.
18: Peter Westenberger vom Lobbyverband Die Güterbahnen betont, sich um die Bahninfrastruktur zu kümmern, sei wichtig, nicht nur für Reisende, sondern auch, um Deutschlands Wirtschaft am Laufen zu halten.
5: Spätestens seitdem die Stahlwerke angemerkt haben, dass ihre Hochöfen möglicherweise stillgelegt werden müssen, weil die Versorgung per Schiene nicht mehr funktioniert, ist auch die gesamte Industrie wach geworden und damit ist es zu einem Top-Thema geworden.
18: Von Vorteil ist für den neuen Bundesverkehrsminister, dass der Staat in den nächsten Jahren für Infrastruktur 500 Milliarden Euro Sonderschulden machen darf. Der Haken daran, und das hat schon dem bisherigen Minister Patrick Schnieder Probleme bereitet, das sogenannte Sondervermögen ist vor allem für den Erhalt des Schienennetzes und von Brücken da. Geld für den Neu- und Ausbau fehlt in vielen Bereichen. Der Direktor der Denkfabrik Agora Verkehrswende, Christian Hochfeld, fordert Bilger auf, angesichts des Amtswechsels innerhalb der Legislaturperiode doppelt und dreifach so schnell zu arbeiten wie üblich.
22: Weil sonst ist die Legislaturperiode vorbei und es war dann eine verlorene Legislaturperiode für den Verkehr.
17: Die Bilder der Waldbrände in Spanien und Frankreich sind verstörend. Hunderttausende Menschen mussten sowohl in Frankreich als auch in Spanien schon evakuiert werden. Und die Feuer sind so wild, dass sie teilweise noch immer außer Kontrolle sind. Und die Situation kann sich auch jederzeit noch weiter verschlimmern, wenn sich das Wetter ändert. Für Mitte der Woche ist schon wieder die nächste Hitzewelle mit Temperaturen über 40 Grad angekündigt. Das ist natürlich in erster Linie eine ganz dramatische Situation für die Menschen in diesen Regionen. Aber solche massiven Naturkatastrophen haben natürlich auch wirtschaftliche, finanzielle Folgen. Darüber habe ich gesprochen mit Tobias Grimm. Er ist Chief Climate Scientist oder auf Deutsch Chefklimaforscher bei der Munich Re, weltweit größter Rückversicherer für immense Risiken wie alle Formen von Naturkatastrophen. Und ich habe Tobias Grimm zunächst gefragt, ob die Bedeutung von Waldbränden bei der Zerstörung durch Naturkatastrophen zunimmt.
8: Ja, also weltweit liegen Waldbrände noch nicht ganz vorne in der Liste der teuersten Naturgefahren. Letztes Jahr war da die Ausnahme. Da hatten wir ein sehr teures Waldbrandereignis in Kalifornien. Europa hat üblicherweise die größten Schäden durch Stürme und Überschwemmungen. Waldbrände liegen da noch deutlich darunter, aber die Relevanz steigt eben auch in Europa an. Der Klimawandel ist sichtbar. Wir sehen längere Dürrephasen, Hitzewellen werden länger und intensiver und die Brandsaison wird insgesamt länger. Und immer mehr Menschen und Sachwerte leben eben in den Regionen, wo Waldbrände passieren können. Und deswegen wird es eben auch hier in Europa ein immer wichtigeres Thema.
17: Worin bestehen jetzt explizit nach verheerenden Waldbränden meist die größten wirtschaftlichen Schäden? Also geht es da eher um zerstörte Ernten oder zerstörte landwirtschaftliche Betriebe oder Ausfälle beim Tourismus?
8: Ja, die teuersten Schäden entstehen eben häufig nicht durch den verbrannten Wald selbst, sondern eben dort, wo Feuer auf Siedlungen, Unternehmen, auf Infrastruktur oder eben auch auf wirtschaftliche Aktivitäten trifft. Und das Ausmaß hängt ganz wesentlich davon ab, ob Waldbrände jetzt eben bebaute Fläche, also Wohngebäude, Gewerbegebäude, Industriegebäude treffen oder nicht. Insgesamt unterteilen wir immer zwischen den direkten Schäden, also die Sachwerte, die kaputt gehen. Das betrifft eben auch landwirtschaftliche Ernten und auch indirekte Schäden. Das ist sozusagen das andere. Das wird dann deutlich schwieriger hier zu quantifizieren, weil die Wertschöpfungsketten in der Wirtschaft eben teilweise sehr vernetzt sind. Also Betriebsausfall kann natürlich immer ein großes Thema sein. Auch Tourismusausfälle, Evakuierungskosten, das sind alles zunehmende Themen, die eben auch Waldbrände hier mit beeinflussen können.
17: Sie haben jetzt natürlich logischerweise noch keine Zahlen mit Blick auf die aktuellen Brände in Frankreich und Spanien. Die laufen ja auch noch. Aber lassen die sich in ihrer Dimension vielleicht vergleichen mit früheren Ereignissen? Sie hatten gerade schon mal Kalifornien angesprochen, wo man dann weiß hinterher, wie massiv die wirtschaftlichen, finanziellen Schäden waren.
8: Ja, tatsächlich ist es eben noch ein laufendes Ereignis. Also wir haben da natürlich noch keine Schadenschätzung heute. Aber ich kann so ein Stück weit eine Einordnung vielleicht geben.
7: Erstmal so schauen wir uns ja an die verbrannte Fläche. Hier ist Frankreich heute schon 2026 eben ist hier in Regia, also nie zuvor ist so viel Fläche verbrannt. In Spanien liegt 2026 auf Nummer 4 bisher. Da war letztes Jahr 2025 das Jahr mit der meisten verbrannten Fläche. Und wenn wir uns die Schäden anschauen, dann liegen 2022 hier gleich auf, sowohl in Frankreich als auch in Spanien hat jeweils die Waldbrandsaison 380 Millionen Euro gekostet. Und da muss ich jetzt auch nochmal den Vergleich zu den USA und Kalifornien ziehen. Alleine das Feuer letztes Jahr im Januar in Kalifornien, Los Angeles, hat 50 Milliarden Euro Gesamtschäden verursacht. 38 davon waren versichert. Mhm. Also das sind nochmal ganz andere Größenordnungen. Und wir haben ja auch durchaus sprunghafte Anstiege von Schäden gesehen. Das war erstmalig in den USA 2017, 18 und dann eben 2025. Und auch in anderen Regionen sehen wir Schadenanstiege durch Waldbrände wie in Kanada oder auch in Australien oder Südkorea. Deswegen ist es auch hier in Europa keine Überraschung, dass längere Trockenperioden und häufigere Hitzewellen die Waldbrandsaison verlängern und dann eben das Schadenpotenzial zunehmend hier zunimmt.
17: Nun können ja Brände theoretisch immer überall stattfinden, wo Natur in der Nähe ist, anders als Überflutungen, die jetzt wahrscheinlich eher an der Küste, an Flüssen passieren. Wie findet denn da die Risikoanalyse bei Waldbränden statt? Also lassen sich da überhaupt gute Analysen machen, wer oder was jetzt besonders gefährdet ist?
7: Für eine Risikoanalyse nutzt die Versicherungswirtschaft immer einen Dreiklang, um das Risiko zu bestimmen. Das erste Element ist die Gefährdung. Also wir messen die Temperatur, wir messen Niederschlag, Bodenfeuchte, all diese Kriterien, die entscheidend sind dafür, ob jetzt ein Waldbrand ausbrechen kann und wie stark er wird. Windstärke gehört zum Beispiel auch dazu. Das zweite Element ist die Exponierung. Also wo stehen denn Häuser, wo stehen denn Gebäude, versicherte Werte, wo ist kritische Infrastruktur? Ich sag mal, wo nichts ist, kann auch am Ende kein Schaden entstehen, kein Sachschaden entstehen. Und das dritte ist dann wahrscheinlich der wichtigste Faktor. Das ist die Verletzlichkeit, also oder die Schadenanfälligkeit. Also wie bauen wir? Wie gut sind Brandschutzmaßnahmen? Wie groß ist der Abstand zum Wald? Welche Dachmaterialien verwenden wir? Also all diese Dinge, die am Ende bestimmen, wie teuer wird es denn, wenn denn tatsächlich der Brand kommt.
17: Und gerade diese Präventionsmaßnahmen, also für Spanien und Frankreich zum Beispiel, sind ja Waldbrände im Sommer eigentlich nichts Neues. Diese haben jetzt doch nochmal eine neue Qualität. Aber man hört von Experten jetzt oft, woran es fehlt, ist der Fokus auf Prävention, also auch zum Beispiel Wälder resistenter zu machen. Wie ist da Ihre Erfahrung, wenn Sie sagen, das spielt dann auch eine Rolle bei der Risikoanalyse und bei den Preisen von Versicherungen? Hat sich das etabliert, sich dagegen zu schützen durch Prävention, aber auch durch Versicherung?
7: Also Südeuropa hat da sicherlich schon eine bessere Erfahrung. Dort gibt es auch erfahrene Notfallsysteme und Feuerlöschzüge. Also man ist da schon ganz gut ausgestattet. Entscheidend ist eben immer für die Prävention, dass man das Brennmaterial, also das, was brennen kann, möglichst reduziert. Gerade in den Mittelmeerregionen ist es ja oft so, dass die Winter sehr feucht sind, da regnet es viel, das heißt, die Vegetation kann wieder sprießen. Da muss man einfach schauen, dass die Vegetation, die abgestorben ist, wieder frühzeitig entfernt, dass man sowas wie Brandschneisen macht. Auch Mischwälder helfen statt Monokulturen. Also die Art der Landnutzung ist schon auch sehr entscheidend. Und dann geht es natürlich auch darum, dass man eben genügend Mittel hat, um so ein Feuer, wenn es denn auch mal ausgebrochen ist, zu bekämpfen. Mhm.
17: Aber was würden Sie da jetzt beispielsweise so einem Landwirt oder einem Hotelier oder wem auch immer raten? Weil ich habe ja vielleicht als Landwirt mit meinem Feld neben dem Wald oder mit einem Hotel gar nicht so richtig Einfluss darauf, oder?
7: Ja, das ist natürlich immer eine gesamtgesellschaftliche Aufgabe. Das fängt beim Eigentümer eines Hauses an, geht dann eben über die Gemeinde, wie man sich dort organisiert, bis hin zum Staatenverbund und dann auch auf europäischer Ebene. Es ist eine gemeinschaftliche Aufgabe, die wir hier annehmen sollten als Gesellschaft, um sich diesem Risiko Waldbrand auch in Zukunft zu stellen. Eins ist klar, Waldbrände entwickeln sich auch in Europa von einem überwiegend ökologisch hin zu einem zunehmend wirtschaftlichen Risiko. Und dem muss man sich einfach stellen.
17: Herr Grimm, ich danke Ihnen ganz herzlich.
7: Sehr gerne.
17: Das war Tobias Grimm, Chefklimaexperte beim Rückversicherer Munich Re. Haben Sie schon mal den Namen CXMT gehört? Das ist ein chinesischer Chipkonzern und viele Menschen haben wahrscheinlich Teile davon in ihren Computern, aber den meisten ist das Unternehmen dahinter bisher kein Begriff. Aber CXMT ist nach seinem Börsengang heute einfach mal direkt zum wertvollsten börsennotierten Unternehmen in Festlandchina geworden. Wie das kommt, erklärt Mischa Erhardt.
4: In jedem Smartphone, in jedem Laptop, in jedem KI-Server steckt er drin, ein DRAM-Arbeitsspeicher. Ein Bauteil, das Verbraucher kaum wahrnehmen. So wie hierzulande die meisten Menschen wohl noch nichts von CXMT gehört haben dürften.
9: Man kann sich's gut merken, die heißen tatsächlich Changjing Memory Technologies, und weil der Name so zungenbrecherisch ist, hat man das einfach abgekürzt CXMT. Also an der Börse macht man ja immer alles kurz und versucht im Endeffekt damit auch schneller voranzukommen,
4: sagt Handelsmarktexperte Andreas Lipko von Comdirect. CXMT hat einen Raketenstart an der Technologiebörse Star Market in Shanghai hingelegt. Zum Handelsstart stand ein Kursplus von 470% an den Anzeigetafeln. Damit ist der Halbleiterkonzern quasi über Nacht zum wertvollsten Unternehmen an Chinas Festlandbörsen aufgestiegen und bringt es auf einen Börsenwert von umgerechnet fast 500 Milliarden Euro. Für Branchenbeobachter ist CXMT schon seit langem ein Begriff als weltweit immerhin viertgrößter Halbleiterproduzent hinter Samsung, SK Hynix und Micron. Changjing Memory Technologies wurde erst 2016 gegründet. Der rasante Aufstieg scheint die Fantasie von Investoren an der Börse anzuregen, verstärkt durch den aktuellen Hype um Anwendungen rund um künstliche Intelligenz, denn auch dafür braucht man DRAM-Speicher.
9: Man muss sich das wie so ein großes Gehirn vorstellen, je mehr graue Zellen da sind, das heißt also je mehr Speicher da sind und Möglichkeiten da sind, desto besser und schneller kann so eine KI funktionieren. Früher mussten es halt bestimmte Ansprüche sein, die erfüllt werden. Jetzt guckt man aber auch schon so ein bisschen in die zweite und dritte Reihe und nimmt also auch Technologien, die nicht so besonders sind, sondern die eben Hauptsache irgendwas abspeichern und damit die Möglichkeit von KI-Technologien gewährleisten.
4: So sehen Experten CXMT gegenüber den drei Marktführern im technologischen Rückstand. Ein Rückstand, den das Unternehmen durch das Geld, das der Börsengang einbringt, in Zukunft schließen will. Die Regierung in Peking versucht seit Jahren, die Abhängigkeit von ausländischen Halbleitern und der dazugehörigen Technologie zu verringern. Dieser Kurs hat sich verschärft, seit die USA und ihre Verbündeten die Exportkontrollen für moderne Chips und Produktionsanlagen in Richtung China verschärft haben. CXMT wird daher massiv staatlich gefördert.
9: Also hier will man eben zeigen, ja, wir weiten die Kapazitäten aus und ja, wir stehen für andere Länder bereit, damit diese dann entsprechend unsere Halbleiter bzw. die Halbleiter eben von CXMT benutzen können.
4: Wie in jedem Unternehmen, das die Fantasie von Investoren in Schwung bringt, stecken aber auch in CXMT Risiken. Zum einen sind die Kursaufschläge nach dem Börsengang bereits erheblich und bergen das Risiko von Rückschlägen. Zudem sind nur knapp 7% der Aktien überhaupt frei handelbar. Dieser vergleichsweise kleine Anteil an handelbaren Aktien kann mögliche Kursausschläge massiv verstärken.
17: Die Konkurrenz aus China und die Absatzschwierigkeiten auf dem chinesischen Markt machen der deutschen Industrie ziemlich zu schaffen. Dazu kommen die US-Zölle, die Energiepreiskrise und Unsicherheit durch den immer noch ungelösten Iran-Krieg und. Da ist es doch etwas überraschend, dass die Stimmung in der deutschen Wirtschaft laut neuestem IFO-Index optimistischer wird. Hans-Joachim Viehweger.
10: Es ist fast schon erstaunlich. Während die Auseinandersetzungen zwischen den USA und dem Iran neu entflammt sind, während die Energiepreise wieder deutlich steigen, stabilisiert sich die Stimmung in der deutschen Wirtschaft. Das zumindest signalisiert der IFO-Geschäftsklimaindex, der im Juli auf 86,6 Punkte gestiegen ist, nach 85,7 Punkten im Juni. IFO-Präsident Clemens Fuest.
23: Man kann sagen, trotz der unsicheren Lage am Persischen Golf zeigt sich die deutsche Wirtschaft zumindest ein bisschen weniger pessimistisch als noch vor kurzem.
10: Für das Plus beim IFO-Index sorgen vor allem die gestiegenen Geschäftserwartungen in den befragten Unternehmen, gerade auch in der krisengeschüttelten Industrie. Hier belebe sich die Nachfrage, der Materialmangel lasse nach, so Fuest. Einige Daten, gerade aus dem Inland, sprechen für eine leichte Belebung der Wirtschaft. Zugleich, das räumt Fuest ein, bleibe die Lage sehr volatil. Das Bild könne auch wieder ganz anders aussehen, wenn die Lage am Persischen Golf erneut eskaliere.
17: Die Autoindustrie gehört nicht unbedingt zu den optimistischen Branchen in Deutschland. Immer mehr Standorte und Jobs sind in Gefahr, weil deutsche Autos einfach nicht mehr die Kassenschlager in der Welt sind und die Konzerne die Investitionen und Transformationen hin zu günstigen, modernen E-Autos verschleppt haben. Bei Porsche wurden die Mitarbeiter heute auf einer Betriebsversammlung über den künftigen Sparkurs informiert. Und zwar, dass es nicht beim vereinbarten Abbau von 3.900 Stellen bleiben wird, sondern da kommen noch mal 5.000 obendrauf, was auch insofern bezeichnend ist, als Porsche zuletzt den Aktionären eine satte Dividende von über 900 Millionen Euro versprochen hat. Moritz Ferle, unser Korrespondent für Baden-Württemberg, kann uns mehr erzählen. Was genau wurde den Beschäftigten da heute in Aussicht gestellt?
6: Naja, zunächst mal die Gewissheit, dass jetzt tatsächlich diese weiteren 5000 Stellen in den kommenden Jahren abgebaut werden. Das soll wieder sozialverträglich passieren, also über Abfindung oder Ruhestandsregelung. Und neben diesem Stellenabbau gibt es aber weitere Einschnitte für die Beschäftigten. Also zuletzt verabredete Tariferhöhungen, die werden teilweise einbehalten. Sonderzahlungen, wie zum Beispiel ist das Weihnachtsgeld, die sollen künftig deutlich geringer ausfallen. Ja, und auch das Arbeiten von zu Hause wird eingeschränkt. Gute Nachrichten gibt es auch für alle, die bei Porsche arbeiten. Es gibt eine Beschäftigungssicherung, die also betriebsbedingte Kündigungen ausschließt. Und die wurde bis Ende 2035 verlängert. Und zwar also hier am Stammwerk in Zuffenhausen und auch im Entwicklungszentrum im benachbarten Weissach. Ja, und das reklamiert der Betriebsrat für sich als Erfolg. Die IG Metall spricht da von einem klaren Bekenntnis zum Industriestandort Deutschland, weil Porsche eben auch zusichert, in den kommenden gut zwei Milliarden Euro in die Zukunft der Standorte in Zuffenhausen und in Weissach zu investieren. Also eine langfristige Perspektive für die Beschäftigten, die bleiben dürfen. Wenngleich die, haben wir ja gehört, auch teuer erkauft ist.
17: Wie ist denn insgesamt die Lage beim Porsche-Konzern?
6: Ja, also nach dem ersten Blick auf die Halbjahreszeiten könnte man ja denken, also so schlecht sieht es doch gar nicht aus. Also immerhin hat ja Porsche da seinen vorläufigen Gewinn im Vergleich zum Vorjahr um rund ein Drittel auf 1,3 Milliarden Euro gesteigert. Ein zweiter Blick verrät also, das klingt dann doch besser, als die Lage tatsächlich ist. Also zunächst, letztes Jahr, das war ein echtes Seuchenjahr für Porsche. Da ist ja der Gewinn um über 90% eingebrochen. Ja, und das hat ja auch Fragen aufgeworfen. Also dass das Unternehmen dann trotz allem eine Dividende von gut 900 Millionen Euro an die Aktionäre, also rund um die Eigentümerfamilien Porsche und Piëch, ausgeschüttet hat. Ja, und dazu kommt, wenn man sich Porsche noch mal genauer anguckt, also Porsche hat im ersten Halbjahr 2026 weniger Autos verkauft als zuletzt. Und gerade auf dem ehemaligen Hoffnungsmarkt China sieht es auch echt nicht gut aus, weshalb auch die großen Werke in Zuffenhausen oder auch in Leipzig zuletzt nur zur Hälfte ausgelastet sein sollen.
17: Aber könnte sich das nicht auch wieder ändern oder müsste das nicht die Idee sein?
6: Ja, also an die große Trendwende glaubt man beim Management anscheinend nicht mehr. Also man richtet sich da auf eine Zukunft ein, in der man dauerhaft weniger Autos verkauft als bisher. Und deswegen will ja der Konzern auch die Produktionskapazitäten deutlich absenken. Also bisher konnte Porsche bis zu 400.000 Autos jährlich produzieren. Mittelfristig rechnen sie jetzt mit einem Bedarf von nur noch 250.000 Euro und treiben ja auch deshalb diesen Stellenabbau voran. Also mit den Details, die jetzt heute bekannt gegeben wurden, also sozialverträglicher Abbau von weiteren 5.000 Stellen, aber Ausschluss betriebsbedingter Kündigungen an den deutschen Standorten bis 2035. Der Porsche-Vorstand, er spricht da von einem Fundament, das man gelegt habe, um das Unternehmen eben strategisch neu auszurichten und in die Wettbewerbsfähigkeit zu investieren. Ja, und für die Beschäftigten, also nachdem wirklich wochenlang über diese Sparpläne gerungen und spekuliert wurde, gibt es jetzt endlich Klarheit, bevor es dann in den Urlaub geht. Also in dieser Woche beginnen ja hier die Sommerferien in Baden-Württemberg. Und auch bei Porsche ruht ja die Produktion bekanntlich traditionell im August.
17: Vielen Dank, Moritz Ferle. Und das nehmen wir direkt mit ins Börsengespräch mit Klaus-Rainer Jackisch. Für die Mitarbeiter natürlich teilweise sehr bitter, dass sie jetzt die globale Absatzkrise, aber auch Fehlentscheidungen von Managern ausbaden müssen. Wie kommt das an der Börse, an der Sparkurs?
11: Ja, in der Tat. Die Aktie von Porsche, die ist heute in der Pluszone mit rund 1,2%. Da sollte man allerdings nicht zu viel rein interpretieren, denn interessanter ist im Grunde der Blick, wie sich dieses Papier in den letzten Monaten entwickelt hat. Im letzten halben Jahr ist sie um rund ein Drittel abgerutscht und hat zeitweise auch ein Allzeittief erreicht. Und da dieses Bild, das spiegelt eigentlich viel besser den wahren Zustand, den man hier an den Aktienmärkten oder an der Börse Porsche zuschreibt. Die Krise in der Automobilindustrie hat also auch diesen Sportwagenhersteller voll erwischt.
17: Auch Audi gehört ebenfalls zum VW-Imperium, hat heute Zahlen präsentiert und auch die sehen nicht so rosig aus. Da wird die Prognose nach unten korrigiert. Wie ist da die Situation?
11: Ja, die Situation ist dort ziemlich ähnlich. Im Grunde gilt es quasi für alle Marken im VW-Konzern. Das große Problem ist der Markt in China, der weitgehend eingebrochen ist und auch wegbricht. Der Konzern hat im Grunde keine wirkliche Antwort drauf, wie man dort die Marktanteile zurückgewinnt. Außerdem gibt es weiterhin sehr viel Theater, wie es mit der Elektromobilität weitergeht. Auch das ja ein Bereich, der eigentlich in China gefragt ist, den aber der VW-Konzern immer weiter zurückfährt. Und natürlich auch die Zölle und die Problematik in den USA schlagen zu Buche. Tatsächlich ist der Gewinn im vergangenen Quartal um über 20% eingebrochen, sodass jetzt die Prognose beim Umsatz um 5 Milliarden Euro gesenkt wurde. Audi selber ist ja nicht eigennotiert, aber die VW-Aktie heute mit einem Minus von 0,3%. Mhm,
17: also Autokonzerne unter Druck. Aber die Stimmung in den Chefetagen ist ja interessanterweise laut IFO-Index positiver, haben wir auch schon berichtet. Wie reagiert der DAX heute?
11: Ja, der DAX hat darauf sehr positiv reagiert, auch darauf, dass der Ölpreis gesunken ist, weil es Hoffnung gibt, dass es möglicherweise doch zu einer Friedenslösung im Nahen Osten kommt. Auch SAP, ein

0: 1.074 US-Dollar, rund 18 Dollar mehr als am Freitag.
1: Vielen Dank, Klaus-Rainer Jackisch. Und das war Wirtschaft und Gesellschaft. Ich bin Josephine Schulz und sage danke fürs Zuhören. Tschüss.
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3: Uhr, die Nachrichten. Nach dem Anschlag am Rande des Christopher Street Day in Berlin rücken mögliche rechtliche Konsequenzen verstärkt in den Fokus. Bundeskanzler Merz forderte Veränderungen im Umgang mit islamistischen Gefährdern. Der CDU-Vorsitzende sagte, man müsse die Bewegungsfreiheit solcher potenzieller Straftäter so weit wie möglich eingrenzen. Er habe Bundesinnenminister Dobrindt gebeten, eine Stellungnahme zu erarbeiten. Merz fügte hinzu, zwar könne man keinen Gefährdern etwa die deutsche Staatsbürgerschaft entziehen, wenn sie wie der mutmaßliche Attentäter nur diese eine hätten, aber für Doppelstaatler sei dies seiner Meinung nach auch ohne Änderung des Grundgesetzes durchaus möglich. Ähnlich äußerte sich CSU-Chef Söder. Er sprach sich zudem dafür aus, zu prüfen, ob bei Gefährdern nicht grundsätzlich früher das Erwachsenenstrafrecht angewendet werden müsse. Nach Auffassung des SPD-geführten Bundesjustizministeriums indes ist es noch zu früh für derartige Konsequenzen. Ein Sprecher von Ressortchefin Hubig verwies auf eine vom Ministerium ausgeschriebene Studie. Wie von der Koalition aus Union und SPD vereinbart, solle sich die Studie systematisch mit Änderungsbedarf beim Jugendstrafrecht beschäftigen. Erste Ergebnisse sollen dem Sprecher zufolge Ende 2027 vorliegen. Der ukrainische Präsident Zelensky ist in Großbritannien zu einem Treffen mit dem neuen britischen Premierminister Burnham eingetroffen. Nach seiner Landung sprach er von besonders starken Beziehungen, die beide Länder aufgebaut hätten. Burnham betonte, Großbritannien stehe Schulter an Schulter mit der Ukraine und diese Unterstützung bleibe unerschütterlich. Gemeinsam wollten beide einen Marinestützpunkt besuchen und Militärangehörige treffen, die an der Ausbildung ukrainischer Streitkräfte beteiligt sind. Seit Beginn des russischen Angriffskriegs hat Großbritannien Kiew nach Regierungsangaben Hilfen in Höhe von umgerechnet 29 Milliarden Euro zukommen lassen. Davon waren rund 19 Milliarden Euro direkte Militärhilfe. Anschließend will Zelensky in die USA weiterfliegen, wo er morgen in Washington von Präsident Trump empfangen wird. Die jemenitische Houthi-Miliz hat nach eigener Darstellung Drohnenangriffe auf die saudi-arabische Ölinfrastruktur ausgeführt. Dabei seien sensible Knotenpunkte attackiert worden, sagte ein Sprecher. Es habe sich um eine Reaktion auf das Eindringen von saudi-arabischen Drohnen in den jemenitischen Luftraum gehandelt, hieß es weiter. Das saudi-arabische Verteidigungsministerium äußerte sich nicht zu der Erklärung, verwies aber darauf, dass mehrere Drohnen aus dem Irak abgefangen worden seien. Diese hätten sich gegen Ziele in der Hauptstadt Riad und gegen Ölanlagen gerichtet. In Südeuropa bemühen sich die Einsatzkräfte weiterhin um die Eindämmung verheerender Waldbrände. In Frankreich sprach Innenminister Nunez nach einer Krisensitzung der Regierung zwar davon, dass sich die Situation um Bordeaux stabilisiert habe, das Feuer sei jedoch nicht unter Kontrolle. Bislang mussten wegen der Brände bereits mehr als 250.000 Menschen ihre Häuser verlassen. Deutschland schickte zur Unterstützung zwei Transporthubschrauber und Feuerlöschmaterial in den Südwesten Frankreichs. In Spanien rückten die Waldbrände westlich der Hauptstadt Madrid laut den Behörden langsamer vor, Entwarnung gab es jedoch auch dort nicht. Dort mussten insgesamt rund 75.000 Menschen in Sicherheit gebracht werden. In beiden Ländern wird in den kommenden Tagen eine erneute Verschärfung der Situation angesichts einer weiteren Hitzewelle befürchtet. Der Leichenpräparator Gunther von Hagens ist tot. Das teilten die Familie und das Institut für Plastination in Heidelberg mit. Der Wissenschaftler und Unternehmer starb im Alter von 81 Jahren. Er litt seit längerem an einer Parkinson-Erkrankung. Von Hagens gründete die seit 1995 bestehende Wanderausstellung Körperwelten. Darin werden plastinierte, überwiegend menschliche Körper gezeigt. Von Hagens sorgte mit seinem Verfahren weltweit für Aufsehen und kontroverse Debatten. Das Wetter. Am Abend und in der Nacht im Norden und Osten teils noch wolkig und örtlich noch einige Tropfen. Sonst gering bewölkt oder klar und niederschlagsfrei. Tiefstwerte 15 bis 8 Grad. Morgen im Norden und Nordosten bei 20 bis 27 Grad einige Wolken, örtlich

0: etwas Regen. Sonst sonnig bei 26 bis 31, am Oberrhein bis 33 Grad. Die weiteren Aussichten: am Mittwoch heiter bis sonnig, an den Alpen einzelne Quellwolken, Schauer und Gewitter möglich, 26 bis 38 Grad. Das waren die Nachrichten.
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2: Der Erfinder der umstrittenen Körperweltenausstellung und der Plastination menschlicher Körper. Gunther von Hagens ist im Alter von 81 Jahren gestorben. Millionen Menschen gingen in seine Ausstellung, aber er hatte auch was von Schausteller, wurde sogar Dr. Tod genannt.
3: Letztens war ich auf dem Flughafen, eine junge Dame kam auf mich zu. Herr Dr. Tod, wunderbar, dass ich Sie kennenlerne. Und war ganz enttäuscht, dass ich nicht wirklich so heiße.
2: Nein, er hieß Gunther von Hagens. Mehr über den Erfinder der Plastination am Ende dieser Sendung. Michael Köhler lädt Sie zu Kultur heute ein. Die brennenden Wälder des Bordeaux interessieren uns im Verlauf dieser Ausgabe von Kultur heute und die erste Opernpremiere der Salzburger Festspiele, Bizets Carmen. Zuerst aber nach Bayreuth. Sein Opernungetüm, so nannte der Komponist das, das wollte er da nie sehen. Zum 150-jährigen Jubiläum der Richard-Wagner-Festspiele passt sie aber doch zu gut. Die große tragische Oper Rienzi, der letzte der Tribunen. Ein Jugendwerk Wagners, erstmals auf dem grünen Hügel aufgeführt. Und diese Oper führt ins turbulente Rom in der Mitte des 14. Jahrhunderts. Der Raubadel plündert, es herrscht Anarchie. Cola di Rienzo ist Sohn eines Schankwirts. Aber das Gerücht hält sich, er sei illegitimer Spross des Kaisers. Er ist über das verlotterte Rom entsetzt, über Misswirtschaft des Adels, schwärmt für römische Antike, wiegelt das Volk auf und er hat eine Mission. Rom mache ich groß und frei, aus seinem Schlaf wecke ich's auf und jeden, den im Staub du siehst, mache ich zum freien Bürger Roms. Jörn Florian Fuchs, unser Opernkritiker, was haben die Regisseurinnen Alexandra Schemereddi und Magdalena Parditka bei der Premiere aus diesem Stoff denn bitte schön in Bayreuth gemacht?
4: Da müssen wir noch unbedingt den Dramaturgen Markus Kiesel erwähnen. Der hat nämlich diese Fassung erstellt. Die Fassungsproblematik beim Rienzi ist ja sehr speziell, weil es gibt das Gerücht, dass der Autograf, der geschenkt wurde an Adolf Hitler, im Führerbunker mit verbrannt wurde. Also er ist auf jeden Fall nie wieder aufgetaucht und deswegen muss man immer so ein bisschen Rekonstruktionsarbeit auch liefern. Kiesel hat das nun, finde ich, fulminant gemacht. Wir sind bei nicht ganz 4 Stunden Nettospielzeit plus Pausen. Und das Besondere ist, was in früheren Rienzi-Aufführungen ich auch noch nicht gesehen habe oder auch gehört habe, es gibt in dem Stück eine ausführliche Pantomime, es gibt Ballettmusiken, die sind jetzt alle drin. Trotzdem gibt es ein paar Striche. Musikdramaturgisch erstmal funktioniert das Ganze gut und die Idee des Regieteams ist ein Aufstieg und dann Fall eines gegenwärtigen Herrschers mitzuerleben. Das ist aber nicht die reine Tagespolitik. Wir haben jetzt nicht wirklich Trump, Putin etc. vor Augen auf der Bühne, sondern wir haben in einem zeitgenössischen, sehr kalten Raum, das Regieteam hat auch Bühne und Kostüme gemacht, haben wir die unterschiedlichen Adelstände oder die unterschiedlichen Parteien, könnte man sagen. Wir haben Videoscreens, wo Wahlveranstaltungen laufen, wo Hochrechnungen zu sehen sind. Und das ist schon eine sehr genaue Psychostudie, die funktioniert, die am Stück durchaus entlang auch gut inszeniert wird mit ein paar eigenwilligen Ideen. Zum Beispiel die Schwester von Rienzi, die einem dieser im Stück Original Adligen versprochen ist, beziehungsweise der Adlige ist in sie verliebt. Diese Schwester namens Irene, die ist ihrem Bruder Rienzi auch ein bisschen inzestuös irgendwie verbunden. Das ist hinzuerfunden vom Regieteam, wird aber auch eigentlich ganz plausibel und ganz klar in dieser Inszenierung einfach erzählt, sozusagen als Extralinie.
2: Es ist letztlich doch eine Oper nicht über einen Volkstribun, sondern über einen Diktator und, ich greife mal hoch, über sowas wie Erlösungsimperialismus, oder?
4: Ja, und die mehr ist ja eben, dass Hitler, als er diese Aufführung von Rienzi in Linz damals sah, dieses eine entscheidende Erweckungserlebnis gehabt hat, das dann eben zu dem ganzen Unheil führte. Das ist ein bisschen Legende. Hier ist es eher die Warnung. Und es ist auch interessant, bei Andreas Schager zu sehen, wie sich das, ja, wie der sich szenisch entwickelt. Der meint das schon gut am Anfang und der will einfach mit diesen Konflikten der Adelstände oder eben in dieser Inszenierung eher der Parteien Schluss machen und sagen, sagt, ich komme aus dem Volk heraus und wird aber dann eben populistisch und wird dann korrupt und stirbt am Ende auch. Hier wird viel mit Messerstechereien gearbeitet. Das Kapitol, wie es in der Vorlage ist, brennt hier nicht nieder, aber es geht eben auch tragisch aus. Und damit ist eigentlich der Bezug zu Gefahren der Gegenwart politisch, nicht nur bei uns, gegeben. Und also ich mochte das, diese Herangehensweise. Es ist auch sehr genau von der Personenführung. Ich fand das szenisch wirklich überzeugend.
2: Ja, Florian Fuchs, Sie haben gerade Andreas Schager genannt, den Heldentenor, der den Rienzi spielt. Gabriele Scheer ist zu nennen als Irene. Jetzt müssen Sie uns aufklären, ob sie das musikalisch aus dem Graben und auf der Bühne überzeugt hat.
4: Ja, da sind ja viele französische Elemente. Das ist alles an der Grand Opera orientiert. Ein bisschen Italienisches ist auch dabei. Also es ist ja kein echter Wagner. Also wenn man jetzt wirklich vom Gesamtkunstwerk ausgeht und den üblichen Wagner-Sound hat, den man sofort erkennt, das erkennt man nicht. Wenn ich Ihnen hier 2-3 Minuten vorspiele, würden Sie sagen, pff, ja, irgendwie vielleicht so ein mittlerer Meister aus der Zeit, sowieso von Wagner. Aber man würde gar nicht erkennen unbedingt, dass das Wagner ist. Vielleicht hören wir mal in eine sehr turbulente Stelle hinein. Und dann erläutere ich ein bisschen weiter was zur Musik und zur Besetzung.

0: Das geht schon ordentlich wuchtig da zur Sache. Nathalie Stutzmann macht es, finde ich, sehr gut mit dem Bayreuther Festspielorchester. Die Chöre sind auch toll. Das ist ziemlich exemplarisch. Sie kommt auch mit der Akustik des Festspielhauses gut zurecht. Und die Besetzung, Scherer als Irene und auch vor allen Dingen Jennifer Holloway als Adriano, der eben in diese Irene verliebt ist, das ist eine Hosenrolle. Die beiden Damen, die liefern sich da wirklich vokale Schlachten. Beide sehr überzeugend. Als Rienzi hatte ich so meine Schwierigkeiten. Das ist ja immer wieder doch ein Brüllen nach Noten. Das muss überhaupt nicht sein in dieser Partie. Bei dem berühmten Gebet, das einige vielleicht kennen, da ist es sehr fein und zurückhaltend. Aber ansonsten haut der dermaßen auf die vokale Pauke. Also man braucht eigentlich Ohrstöpsel. Das war der einzige Wermutstropfen in einer insgesamt wirklich sonst, finde ich, gelungenen Produktion.
1: Wir müssen abschließend sprechen über eine ja fast zehnstündige Musiktheater-Kollektiv-Inszenierung Realitod oder Wagner in Endzeitstimmung vom Kollektiv Hauen und Stechen. Erstmals bei den Bayreuther Festspielen zu Gast. Was ist das und was bringt das vor allem künstlerisch-theatralisch?
0: Ich komme gerade aus dem ersten Teil, der heißt Klingsau, Wagner inklusiv. Also ich habe gerade jetzt meine blonden Zöpfe abgelegt und mein Gralsgewand. Das war die Bedingung, nämlich dass...
1: Sie mussten mitspielen.
0: Ich musste mitspielen, also insofern, dass ich zumindest diese Verkleidung erstmal anziehen muss. Und es war eine Art Mini-Parsival mit jemandem vom inklusiven Theater Tiqua, der Gral selber war, der allerdings dann ein Manifest für die erotischen Festspiele unter anderem dann erstellt hat, gemalt hat. Das Ganze ist so ein bisschen eine Performance mit so kleinen Elementen, aller Castorf und Mese, aber doch sehr eigenständig. Und das war jetzt der erste Teil. Es geht jetzt noch ziemlich wild weiter. Unter anderem wird Winifred Wagner hier auftreten, die eine Gesprächsrunde dort zur Verfügung steht. Dabei wird noch gekocht und es gibt noch DJs heute Abend, die auflegen, während übrigens parallel oder wenige Meter entfernt die Rheingold-Premiere ist. Da bin ich sehr gespannt, ob die DJ-Techno-Sounds vielleicht das Rheingold ein bisschen konterkarieren werden. Das macht schon Spaß, wenngleich es eine kleine Runde ist, die sich versammelt hat, weil das ist erst vor einer Woche kommuniziert worden, dass es stattfindet. Und man merkt auch, dass das Budget nicht so groß war. Aber in diesem Format auf der Probebühne hier neben dem großen Festspielhaus ist das schon sicherlich ein wesentlicher Pluspunkt für dieses Jubiläumsprogramm.
1: Jörn Florian, Mini Parsifal Fuchs über ein Jugendwerk Richard Wagners Rienzi in Bayreuth und das neue Theaterkollektiv Hauen und Stechen. Die erste Opernpremiere der Salzburger Festspiele, zu der wir jetzt kommen, gestern Abend, die ging im großen Festspielhaus über die Bühne mit Georges Bizets Carmen, ein Publikumshit und Liebling. Der eigenwillige Dirigent Theodor Korenzis hatte für die Regie das Tanzkollektiv Peeping Tom und die Choreografin Gabriela Carrizo mitgebracht. Spanische Lebensfreude und überbordende Sinnlichkeit, die bleiben da eher ein bisschen auf der Strecke. Carmen entfaltet nämlich im Soldatenmilieu von Sevilla ihren Freiheitsdrang. In der Titelrolle die einnehmende Asmik Gregorian und Franziska Stürz über eine andere Lesart dieser berühmten Oper.
2: Eine schwarzgraue Lavalandschaft mit zentralem Wasserloch tut sich zum Todesmotiv im Vorspiel zu Carmen auf. Männer wischen Blut vom Boden und werfen eine Leiche über eine Klippe. Polizisten in schwarzer Uniform misshandeln einen Mann, erschießen Kinder. Schnell wird klar, die versprochene neue Sicht auf Carmen von Gabriela Carrizo ist eine düstere und destruktive. Aber entromantisiert haben schon andere. Neu ist in Salzburg der getanzte Subtext, den einzelne Performer von Peeping Tom in expressiven Zuckungen zum Ausdruck bringen und damit den Fokus von den handelnden Figuren lenken. So sucht man Asmik Gregorian als Carmen in der wuselnden Masse zunächst vergeblich. Fürs Singen kommen sowohl der bestens disponierte Chor als auch die Soli meistens nah an die Rampe. Man bewegt sich gemeinsam im Rhythmus der Musik. Das ist eher konventionelle Regie als Raffinesse.

Statt Dialog gibt es zwischen den Musiknummern bedrohlich grollendes Sounddesign oder auch Flamenco-Elemente, die im zweiten Akt in der Spelunke durch die aus Sevilla stammende Sängerin Amparo Cortés in der Rolle des Lilas Pastia angestimmt werden. Hier kommt eine tatsächlich spannende, neue Figur mit ins Spiel. Das wäre Carmen, wenn sie gealtert wäre. Schade, dass diese Idee in der Regie nicht weiter ausgebaut wird. Stattdessen schleppt sich der zweite Akt trotz der bekannten Carmen-Hits ziemlich zäh voran, was auch an den ständig abgebremsten lethargischen Tempi von Theodor Korenzis liegt.

Christina Mkhitaryan als schulmädchenhafte Michaela wirkt auf der Bühne ebenso alleingelassen wie Jonathan Tettelmans Don José. Gesungen wird zwar auf hohem Niveau, aber auch hier spürt man immer wieder ein Bemühen um Sensation, das keine echten Funken überspringen lässt.

0: Ja, die herausragende Sängerdarstellerin Asmik Grigorian kann auch Carmen. Aber der Abend wirkt wie harte Arbeit. Am schönsten gelingen die lyrischen Momente. Dann machen sich Dirigent und Regie weiter an das Zerlegen der Oper in Einzelteile, die am Ende doch nur zum bekannten, blutigen und absolut herkömmlich dramatisch dargebotenen Finale auf rot beleuchteter Bühne führen. Der Mord an Carmen als Mahnmal gegen Femizid. Gezeigt wird das, wie so viele andere Versprechen der Neudeutung, in dieser enttäuschenden Salzburger Festspielproduktion leider nicht.
1: Sagt Franziska Stürzüber, wie sie es kamen in Salzburg. Die brennenden Wälder bei Bordeaux umfassen etwa die Fläche eines ganzen Stadtstaates wie Bremen etwa. Aber mit der Größenbezeichnung ist ja nichts über die kulturelle Bedeutung von Waldflächen gesagt. Die Wälder in Europa, wie wir sie kennen, sind Freizeitgebiete, grüne Lungen, nationale Grünreservoirs, Wirtschafts- und Kulturlandschaften. Unseren Frankreich-Korrespondenten Stefan Detjen habe ich gefragt, wovon sprechen wir da, wenn wir von den brennenden Wäldern des Bordeaux sprechen?
2: Ja, bei diesem spezifischen Wald sprechen wir wirklich von einer Kulturlandschaft. Dieser Wald, der da zu einem erheblichen Teil in Flammen steht, der Forêt de Lons de la Gascogne südlich von Bordeaux, das ist der größte Forstwald Europas. Angelegt Mitte des 19. Jahrhunderts auf einem ehemaligen Weideland, damals auf Anordnung von dem damaligen Kaiser Napoleon III., der dort gewaltige Pinienplantagen angelegt hat, die seitdem ein wirtschaftlich genutzter Nutzwald sind. Und dieser Nutzwald hat auch die ganze Geschichte, die Wandlung der Forstkultur in Europa, aber in dieser spezifischen Region durchgemacht. Und auch da kann man Ursachen für die heutige Katastrophe finden.
1: Sie sagen, das ist angelegt. Das heißt, wir reden nicht von einer naiverweise, dass wir glauben, es ist ein Naturgebiet, sondern es sind Kulturlandschaften. Das heißt, es ist auch ein Wirtschaftsraum.
2: Ja, das ist im Grunde eine gewaltige Plantage, die da in Flammen steht. Eine Plantage von Pinien, Meerespinien, die unterschiedlich genutzt wurden. Die wurden ursprünglich als Bauholz genutzt. Da brauchte man eine gute Holzqualität, hat damals auf lang wachsende Bäume gesetzt, dann spielte das eine ganz große Rolle für die Terpentinherstellung. Das aus dem Harz dieser Bäume wurde lange Terpentin gewonnen, das ein ganz wichtiger Wirtschaftsfaktor war. Man hat vom Öl der damaligen Epoche gesprochen, das ist natürlich auch abgelöst worden. Und heute ist das ein Wald, der zu einem ganz erheblichen Teil für die Papier- und Zellstoffherstellung genutzt wird. Die Besitzer, das ist eine ganz diverse Eigentümerstruktur, das sind zum Teil Großbesitzer, aber auch sehr, sehr viele Kleinbesitzer, die setzen deswegen heute auf schnell wachsende Hölzer. Das sind Bäume, die wachsen 20, 30 Jahre, dann werden die abgeerntet und in die Papier- und Zellstoffindustrie gegeben. Und auch das fördert eine bestimmte Baumart, die aus verschiedenen Gründen, zum Beispiel weil die Äste besonders weit nach unten reichen und sich dort dann mit einem leicht entflammbaren Unterholz vermischen, also Bäume, die wirklich ganz besonders entzündlich sind. Also insofern steht da auch, man kann das so sagen, eine bestimmte Form des Waldwirtschaftens heute in Flammen.
1: Als in Schweden Waldbrände waren, da hat man gesagt, kein Wunder, wenn man Monokulturen aus Birken anpflanzt und keine Mischwälder, dann ist das eben nicht resilient. Ist in der Vergangenheit aus den Verwüstungen, die es ja durchaus schon gegeben hat, da keine Lehre gezogen worden?
2: Also es wäre falsch zu sagen, dass man keine Lehren gezogen hat. Es hat immer wieder, auch in den vergangenen Jahren, dort große Brandkatastrophen gegeben. Nicht nur Brandkatastrophen haben diesem spezifischen Wald zugesetzt. 2009 gab es ein verheerendes Orkantief, der Orkan Klaus, der damals genau in der Gegend über den Atlantik kommt, auf Festland geprallt ist, Dutzende Menschen das Leben gekostet hat und schwerste Verwüstungen in diesem Wald verursacht hat. Aber eine der Konsequenzen müsste eben das Anlegen von Mischwäldern sein. Und das hat man damals weitgehend ignoriert. Also gerade dieses Sturmtief Klaus mit seinen Schäden in diesem Waldgebiet wäre eine Chance gewesen, da anders wieder aufzuforsten. Aber auf Druck der Forstwirtschaft, dieser Vielzahl unterschiedlicher Eigentümer, hat auch der Staat damals die Wiederanpflanzung einer Monokultur gefördert. Und die Konsequenzen sehen wir heute,
1: sagt Stefan Detjen, unser Frankreich-Korrespondent. Er verstoße gegen Bestattungspflicht und Menschenwürde, sagten die einen. Er zeige wissenschaftliche Exponate, sagten befürwortend die anderen. Der Mediziner und Erfinder der Plastination Gunther von Hagens ist im Alter von 81 Jahren gestorben. Er hat die umstrittenen Körperweltenausstellungen geschaffen, die die Anatomie des menschlichen Körpers zeigen, und hat immerhin über 50 Millionen Menschen angezogen. Er begann 1965 in Jena Medizin zu studieren, geriet mit der DDR-Sicherheit in Konflikt, wurde von der Bundesrepublik bald freigekauft. Die emeritierte Direktorin des Instituts für Ethik und Geschichte der Medizin an der Universitätsmedizin Göttingen, Claudia Wiesemann, habe ich gefragt, was war so anstößig an seinen Körperweltenausstellungen um die Jahrtausendwende?
3: Sie waren so organisiert wie eine ganz normale Ausstellung, wie eine Kunstausstellung etwa. Und das war man nicht gewöhnt. Anatomische Präparate wurden ja auch zu dieser Zeit schon gezeigt, aber oft zu ritualisierten Terminen. Da musste man dann Schlange stehen und das war dann das Anatomische Institut. Das hatte einen anderen Rahmen. Mit dieser Popularisierung, mit dieser vielleicht auch Banalisierung löste von Hagens durchaus Irritationen aus.
1: Er selber sprach mal so darüber.
4: Zurzeit arbeite ich an einem Elefanten. Vielleicht schaffen wir es auch noch während der Ausstellung hier, eine Giraffe reinzustellen. Also ich bin der Plastination mit Haut und Haaren verfallen.
1: Er hat Menschen oder Figuren oder Lebewesen in allen erdenklichen Positionen gezeigt. Die moralische Debatte über seine Arbeit, die gehörte immer dazu, ne?
3: Die war immer Teil der Debatte. Er hat selber auch durchaus ernst genommen. Er hat dann auch Wissenschaftler beauftragt, die Besuchenden zu untersuchen, daraufhin, was sie dann im Nachhinein finden, ob das dann eher so ein Schauer war oder Ehrfurcht. Und das war übrigens ein interessantes Ergebnis. Die allermeisten gingen tatsächlich sehr ehrfürchtig aus diesen Ausstellungen heraus und beeindruckt davon, wie komplex der menschliche Körper sein kann.
1: Zur Kunst wurde das aber nie gezählt. War es eher vielleicht Ausdruck, kultureller Ausdruck einer Zeit, die ja sich traute, über alles zu sprechen, aber vieles einfach nicht sehen wollte?
3: Vielleicht, ja. Wir leben im Zeitalter der Aufklärung immer noch, auch wenn es schon vor über 200 Jahren begonnen hat. Und Gunther von Hagens hat diese Idee wirklich sehr, sehr ernst genommen. Es war ihm ernst damit, den Körper zu zeigen in seinen vielen Facetten. Und das ist ihm übrigens auch gelungen. Ich bin ja Medizinerin von der Ausbildung her. Ich fand es faszinierend, wie man das dreidimensionale Gebilde menschlicher Körper so anschaulich zeigen kann. Auch wenn ich verstehen kann, dass für manche, die nicht so medizinisch vorgeschult waren, das dann auch beängstigende Blicke waren.
1: Hatte das nicht auch was Barockes oder Renaissancehaftes? Ich meine, er hat sich ja selber auch so als Anatom der Renaissance teilweise selber ausgestellt, ne?
3: Ja, er sah sich in dieser Tradition und die Renaissance hat uns tatsächlich das erste Mal auch ein wirklichkeitsgetreues Bild des menschlichen Körpers beschert. Und wenn Gunther von Hagens dann alltägliche Positionen gewählt hat, dann war das natürlich für die Zuschauenden unglaublich instruktiv. Das ist eben doch etwas anderes als ein menschliches Präparat in einer Vitrine zu sehen, in einem Glas in Alkohol gefüllt zu sehen, wie das ja bis zu diesem Zeitpunkt üblich war, mit den vielen Verfärbungen übrigens, die sich dann auch dadurch ergeben und Verzerrungen auch wahrscheinlich, die sich dadurch ergeben. Die Idee der Aufklärung, den Körper so zeigen, wie er ist, Menschen darüber zu belehren, auf eine sehr anschauliche, ja auch faszinierend gute Art und Weise, das war sein Anliegen. Und das kann ich heute immer noch sehr gut würdigen. Und er hat ja auch die vielen Prozesse, wenn ich das richtig sehe, die gegen ihn geführt wurden, fast alle gewonnen. Teilweise hatte das diffamierenden Charakter. Es blieb wohl insgesamt nicht ganz klar, ob er wirklich immer die Einwilligung der Körperspendenden erlangt hatte in den Anfangsjahren. Später sind ihm, glaube ich, also die Leute begeistert zugelaufen und es gab dann so viele Körperspenden schon zu Lebzeiten für ihn, also nach dem Tod natürlich, dass er dessen gar nicht mehr Herr werden konnte. Ich glaube, heute muss man diese Sorge nicht mehr haben.
1: Sagt Medizinhistorikerin Claudia Wiesemann zum Tod Gunther von Hagens. Bleiben die Kulturmeldungen heute mit Henning Hubert und sie beginnen mit dem Tod eines bekannten österreichischen Schauspielers.
5: Johannes Krisch ist heute in einem Wiener Spital im Alter von 59 Jahren gestorben. Das hat das Theater in der Josefstadt bekannt gegeben. Dort spielte der Kammerschauspieler, wie auch im Wiener Burgtheater, wechselte aber auch gern zu Kino und Fernsehen. Als gelernter Tischler kam Krisch über Umwege zum Schauspiel. Dazu sagte er 2018 in einer Talksendung im ORF:
6: Heute läuft ja sehr vieles unter der Überschrift Darsteller. Aber ich bin ja kein Darsteller, ich bin ein Schauspieler und das ist der große Unterschied, nicht? Und wir, und damals war es eben so, dass die zu mir gesagt haben, ob, egal ob du die Hauptrolle gespielt hast, wenn du keinen Abschluss hattest, bist du wirklich schlecht bezahlt worden. Mhm.
5: Johannes Krisch war zu sehen unter anderem in Jack, vielleicht in einem anderen Leben oder im Oscar-nominierten Film Revanche. Und oft im Wiener Tatort. Der ORF lobte heute Krischs Fähigkeit des bewussten Durchscheinenlassens von Abgründen und von Verzweiflung. Das Berliner Stadtmuseum mit seinen Standorten unter anderem im Humboldt-Forum, in den Mauern der Nikolaikirche und im Märkischen Museum hat seine Umbenennung bekannt gegeben und die mit einer Solidaritätsbekundung an die Opfer des Anschlags auf den CSD verknüpft. Das nun Berlin-Museum heißende, die Einrichtung schreibt, unsere Solidarität gilt der queeren Community und allen, die sich für ein freies, offenes und solidarisches Berlin einsetzen. Die Vorstellung des neuen Namens war lange geplant. Gerade in diesen Tagen will das Berlin-Museum zeigen, wofür es steht, für eine offene, freie und vielfältige Stadtgesellschaft. Die UNESCO hat das historische Zentrum Wiens von der Liste der gefährdeten Welterbestätten gestrichen. Die Altstadt galt länger als bedroht, weil die UNESCO mangelnde Planungs- und Schutzinstrumente und die Entwicklung eines Hochhausprojekts am Heumarkt kritisch sah. Entwarnung jetzt, weil Änderungen im Bau- und Denkmalschutzrecht und Umplanungen beim Hochhaus das Welterbekomitee überzeugten.
1: Die Kulturmeldungen waren das mit Henning Hubert am Ende dieser Ausgabe von Kultur heute. Michael Kühler dankt für Ihr Interesse an dieser Ausgabe. Nach den Nachrichten hören Sie die Informationen am Abend und Sie berichten unter anderem über den Anschlag auf den CSD und die Debatte über das Jugendstrafrecht. Ihnen einen guten Abend.

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1: Uhr, die Nachrichten, zunächst die Übersicht. Bundeskanzler Merz hat sich auf einer Pressekonferenz zu weiteren Personalentscheidungen geäußert. Nach dem Anschlag in Berlin wird über eine Reform des Jugendstrafrechts diskutiert. Die Waldbrände in Spanien und in Frankreich sind weiter nicht unter Kontrolle. Die Meldungen im Einzelnen. Bundeskanzler und CDU-Chef Merz hat die Neubesetzung weiterer Posten in Partei und Regierung offiziell bekannt gegeben. So werde die Bundestagsabgeordnete und bisherige CDU-Schatzmeisterin Hoppermann neue Generalsekretärin ihrer Partei, teilte Merz nach einer Sitzung des CDU-Präsidiums in Berlin mit. Sie sei auf seinen Vorschlag hin einstimmig vom Bundesvorstand gewählt worden. Bis zu ihrer Bestätigung auf dem nächsten Parteitag führe Hoppermann das Amt kommissarisch. Merz gab zudem bekannt, beim Bundespräsidenten um die Ernennung des bisherigen parlamentarischen Geschäftsführers der Unionsfraktion Bilger zum Bundesverkehrsminister zu bitten. Bilger soll auf den bisherigen Ressortchef Schnieder folgen. Dessen zunächst gescheiterte Ablösung hatte in den vergangenen Tagen für Kritik gesorgt. Der CDU-Politiker bat gestern selbst um seine Entlassung. Merz erklärte dazu heute, er bedauere die Situation sehr und dankte Schnieder für dessen Arbeit. Er habe das Verkehrsministerium neu aufgestellt und Reformen eingeleitet. Von seinem Nachfolger Bilger erwarte er, dass Investitionen in die Infrastruktur schnell kämen, betonte Merz. Er kündigte zudem an, dass die bisherige parlamentarische Staatssekretärin im Wirtschaftsministerium Konnemann auf denselben Posten im Digitalministerium wechsle. Die rheinland-pfälzische CDU-Landtagsfraktion hat ein Treffen mit Bundeskanzler Merz abgesagt. Grund sei dessen Umgang mit dem bisherigen Bundesverkehrsminister Schnieder. Ein Austausch mit Merz setze ein Mindestmaß an gegenseitigem Vertrauen und Wertschätzung voraus, was durch die aktuelle Situation nicht gegeben sei, hieß es in einem Brief an den CDU-Vorsitzenden. Die Landtagsfraktion plane vom 9. bis 11. September eine Klausur in Berlin und dabei sei auch ein Termin mit Merz im Gespräch gewesen. Schnieder war mehrere Jahre lang auch Vorsitzender der rheinland-pfälzischen Landesgruppe der CDU im Bundestag. Nach dem Anschlag am Rande des Christopher Street Day in Berlin ist es nach Auffassung des Bundesjustizministeriums noch zu früh für mögliche Konsequenzen im Jugendstrafrecht. Ein Sprecher von Justizministerin Hubig, SPD, verwies auf eine vom Ministerium ausgeschriebene Studie. Wie von der Koalition aus Union und SPD vereinbart, solle sich die Studie systematisch mit Änderungsbedarf im Jugendstrafrecht beschäftigen. Erste Ergebnisse sollen dem Sprecher zufolge Ende 2027 vorliegen. Nach dem mutmaßlich islamistisch motivierten Angriff am Rande des CSD waren von Seiten der Union erneut Forderungen laut geworden, das Jugendstrafrecht zu verschärfen. Die Integrationsbeauftragte der Bundesregierung Pawlik hält hingegen Präventionsarbeit für die wirksamste Antwort auf Extremismus und Radikalisierung. Die SPD-Politikerin forderte in der Rheinischen Post, man müsse insbesondere im Internet mit Prävention bereits bei Kindern beginnen. Zudem müssten digitale Plattformen ihren gesetzlichen Pflichten nachkommen und verhindern, dass extremistische Propaganda Reichweite gewinne. Der mutmaßliche Attentäter von Berlin ist tot. Er wurde gestern Abend bei einem Polizeieinsatz in einer Gartenkolonie im Bezirk Spandau erschossen. Der Verdächtige sei mit einer Stichwaffe auf die Einsatzkräfte zugelaufen, erklärte die Polizei. Diese hätten daraufhin von der Schusswaffe Gebrauch gemacht. Am Samstagabend war der mutmaßliche Täter im Berliner Tiergarten mit einem Transporter in eine Menschenmenge gerast. Es gab eine Tote, die aus Polen stammt, und fast 30 Verletzte. Die Polizei hatte nach dem 21-Jährigen gefahndet, der islamistischen Szene zugerechnet wurde. Ein zunächst festgenommener zweiter Verdächtiger wurde nach Angaben der Bundesanwaltschaft wieder freigelassen. Der Tatverdacht gegen den Mann habe sich nicht erhärtet. Über die Festnahme einer zweiten Person hatten am Wochenende mehrere Medien berichtet. Der Zentralrat der Muslime in Deutschland hat mit Bestürzung und Trauer auf den mutmaßlich islamistischen Anschlag reagiert. Der Islamische Dachverband teilte in einer Erklärung mit, wo Menschen aufgrund ihrer Identität oder ihrer Lebensweise zur Zielscheibe von Gewalt würden, würden die Grundwerte des Zusammenlebens angegriffen. Sollte es sich tatsächlich um eine islamistische Tat handeln, dann sei Religion für Hass und Gewalt missbraucht worden. Der Zentralrat unterstrich, Gewalt gegen Unschuldige finde im Islam keine Rechtfertigung. Die Organisation sprach sich für gesellschaftlichen Zusammenhalt und gegen Gewalt aus. Bundesweit herrscht nach dem Anschlag große Anteilnahme. Bereits gestern kamen vielerorts Menschen zu Mahnwachen und Demonstrationen zusammen. Am Abend waren etliche weitere Versammlungen angesetzt, unter anderem in München, Hannover und Bremen. Die CSU-Landesgruppe im Bundestag fordert für Deutschland eine Flotte mit mindestens 100.000 Drohnen in allen Größenklassen. Das geht aus einem Beschlussentwurf der Sommerklausur im fränkischen Kloster Banz hervor, aus dem mehrere Nachrichtenagenturen übereinstimmend berichten. Demnach wollen die Christsozialen die Bundeswehr durch technologische Dominanz zur stärksten konventionellen Armee in Europa machen. Darüber hinaus gefordert wird eine sogenannte Weltallflotte mit mehr als 1000 Satelliten. Benötigt würden diese für eine sichere Kommunikation, vernetzte Informationen, Aufklärung und ein hochpräzises Lagebild. In der Klausur beraten die Bundestagsabgeordneten der CSU über zahlreiche Themen. Diese dauert noch bis morgen. An den Beratungen nimmt auch der Parteivorsitzende und bayerische Ministerpräsident Söder teil. Die Stimmung in den deutschen Unternehmen hat sich leicht verbessert. Der Geschäftsklimaindex stieg im Juli um knapp einen Punkt auf 86,6 Punkte und damit das dritte Mal in Folge, wie das Münchner IFO-Institut nach einer Umfrage unter rund 9000 Führungskräften mitteilte. Zwar waren die Unternehmen mit den laufenden Geschäften unter dem Strich etwas weniger zufrieden, für die kommenden Monate aber bewerteten sie ihre Geschäftsaussichten optimistischer. Wie das IFO-Institut weiter mitteilte, hält sich die Stimmung quer durch mehrere Branchen auf. So berichteten viele Unternehmen von einer gestiegenen Nachfrage. Analysten verwiesen allerdings darauf, dass die Fragebögen noch vor dem Wiederaufflammen des Irankrieges und unter dem Eindruck der damals noch laufenden Verhandlungen verschickt worden waren. Der Autobauer Porsche will in den kommenden Jahren rund 5000 weitere Stellen abbauen. Die Beschäftigten sollten über Fluktuation, Altersteilzeit und Aufhebungsverträge sozialverträglich ausscheiden, teilten das Unternehmen und der Betriebsrat nach einer Betriebsversammlung im Stammwerk Stuttgart mit. Zusammen mit dem im vergangenen Jahr beschlossenen Wegfall müssten damit rund 8.900 Mitarbeiter den Konzern verlassen. Die geltende Standortsicherung verlängerte Porsche bis 2035. Der Autobauer steckt in der Krise, weil unter anderem das Geschäft in China eingebrochen ist und US-Zölle das Unternehmen belasten. In Südeuropa bemühen sich die Einsatzkräfte weiterhin um die Eindämmung verheerender Waldbrände. In Frankreich sprach Innenminister Nunez nach einer Krisensitzung der Regierung zwar davon, dass sich die Situation um Bordeaux stabilisiert habe. Das Feuer sei jedoch noch nicht unter Kontrolle. Bislang mussten wegen der Brände bereits mehr als 250.000 Menschen ihre Häuser verlassen. Aus Deutschland entsandte die Bundeswehr zur Unterstützung zwei Transporthubschrauber und ein Flugzeug in den Südwesten Frankreichs. In Spanien rückten die Waldbrände westlich der Hauptstadt Madrid laut den Behörden langsamer vor. Entwarnung gab es jedoch auch dort nicht. In den betroffenen Gebieten mussten insgesamt etwa 100.000 Einwohner ihre Häuser verlassen oder Schutz suchen. Innenminister Grande Marlaska sagte, heute und morgen seien absolut entscheidende Tage für die Einsatzkräfte. In beiden Ländern wird in den kommenden Tagen eine erneute Verschärfung der Situation angesichts einer weiteren Hitzewelle mit Temperaturen von bis zu 40 Grad befürchtet. Und hier noch einmal die Übersicht. Bundeskanzler Merz hat sich auf einer Pressekonferenz zu weiteren Personalentscheidungen geäußert. Nach dem Anschlag in Berlin wird über eine Reform des Jugendstrafrechts diskutiert. Die Waldbrände in Spanien und in Frankreich sind weiter nicht unter Kontrolle. Abschließend das Wetter. Am Abend und in der Nacht im Norden und Osten teils noch wolkig und örtlich noch einige Tropfen, sonst gering bewölkt oder klar und niederschlagsfrei. Tiefstwerte 15 bis 8 Grad. Morgen im Norden und Nordosten bei 20 bis 27 Grad, einige Wolken, örtlich etwas Regen, sonst sonnig bei 26 bis 31, am Oberrhein bis 33 Grad. Das waren die Nachrichten.
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2: Heute mit Sandra Schulz im Studio. Herzlich willkommen. Bundesweit gibt es auch heute viel Anteilnahme nach der Attacke vom späten Samstagabend am Rande des Berliner Christopher Street Day. In vielen deutschen Städten gedenken Menschen heute auf Mahnwachen der Opfer. Neben Solidarität für die queere Community gibt es vielfach Warnungen vor einer Instrumentalisierung des mutmaßlich islamistisch motivierten Anschlags. Aber auch die Frage, warum der Attentäter nicht früher gestoppt wurde, obwohl er Polizei bekannt und auch schon verurteilt war, beschäftigt viele in einer politischen Diskussion um das Straf- und Jugendstrafrecht und den radikalen Islamismus. Wir berichten gleich ausführlich aus Berlin. Und einen zweiten Schwerpunkt haben wir auch heute Abend in der Sendung zu einem weiteren Thema, auf das viele auch mit Sorge und Bestürzung reagieren: die schweren Waldbrände in Frankreich und Spanien. Und dann ab 20 vor 7 unser Hintergrund. Unser Korrespondent in Tel Aviv berichtet über Israels Ultraorthodoxe in der digitalen Welt. All das hier bei uns im Deutschlandfunk bis 18:30 Uhr, beziehungsweise genau genommen bis 18.40 Uhr. Hätte die Tat verhindert werden können? So oft diese Frage nach Anschlägen gestellt wird, so oft lautet die Antwort im Nachhinein ehrlicherweise ja, wenn man vorher gewusst hätte, was kommen würde. Und so ist es jetzt auch wieder nach der CSD-Attacke in Berlin. Denn wäre der mutmaßliche Täter nicht auf Bewährung nach seiner Jugendstrafe auf freien Fuß gekommen, soweit ist die Kausalität ja klar, er hätte den mutmaßlich islamistisch motivierten Anschlag nicht begehen können. Um diese gerichtliche Entscheidung zirkelt in der Hauptstadt jetzt also vieles in einer Debatte, die wenige Wochen vor den Berliner Abgeordnetenhauswahlen auch klar parteipolitische Züge hat. Claudia van Laak aus unserem Berliner Landesstudio fasst den Stand von heute Abend zusammen.
3: Nach kurzer Trauer und Einkehr befinden sich die Berliner Parteien bereits wieder im Wahlkampfmodus. Grund dafür ist eine Bewertung des mutmaßlich islamistischen Terroranschlags durch die Linke Neukölln. In einem Social-Media-Post hatte der Bezirksverband der Partei zunächst nur von rechten und konservativen Akteuren gesprochen, die den Boden für den Angriff bereitet hätten. Kein Wort zum IS, kein Wort zum islamistischen Hintergrund des mutmaßlichen Täters. CDU-Spitzenkandidat Stefan Evers dazu in Welt TV.
4: Die Realitätsverweigerung im Umgang mit politischem Islam und Islamismus ist Teil des Problems dieser Linken, einer Partei, bei der wir es ja ganz ausdrücklich auch mit zunehmendem Judenhass zu tun haben, bei dem wir es damit zu tun haben, dass Polizistenhasser in ihren Reihen geduldet werden. Diese Partei will ich in Berlin nicht an der Regierung sehen. Ich werde alles tun, das zu verhindern.
3: Die Linke Neukölln korrigierte den Post nachträglich. Die Grünen kritisierten den CDU-Spitzenkandidaten für seine Äußerungen. Es sei jetzt die Zeit des Zusammenhalts und nicht des Wahlkampfes, so die Grünen. Und doch nimmt auch die politische Debatte über die Folgen des Anschlags im Land Berlin Fahrt auf. Der regierende Bürgermeister Kai Wegener, CDU, zeigte sich verwundert über das Urteil des Amtsgerichts Tiergarten, das nach Jugendgerichtsgesetz eine Vorbewährung beschlossen hat. Der Gefährder und mutmaßliche Attentäter Abdul B. kam deshalb frei.
5: Ich finde, das sollte man auch mal überlegen, ob solche Gefährder nach Jugendstrafrecht verurteilt werden sollten. Und dann wurde leider durch das Gericht eine Bewährungsstrafe ausgegeben. Das ist die Unabhängigkeit der Justiz, aber mir fehlen da schon die Worte.
3: Ähnlich sieht dies Berlins CDU-Justizsenatorin Felo Badenberg. Die gesetzlichen Maßstäbe zur Anwendung des Jugendstrafrechts sollten überprüft werden, so Badenberg im Morgenmagazin der ARD.
6: Nach diesem Anschlag ziehe ich die Konsequenz, dass genau in solchen Fällen in der Tat die Täter härter zu bestrafen sind. Und härter zu bestrafen wären sie, wenn man das Erwachsenenstrafrecht anwenden würde. Nochmal, das ist eine Forderung, die wir seit Jahren stellen. Also insofern, solche Täter müssen konsequent und entschlossen zur Verantwortung gezogen werden.
3: Mehrere CSD-Veranstalter haben inzwischen bekräftigt, sich nicht einschüchtern lassen zu wollen. Die Paraden und Demonstrationen zum Christopher Street Day sollen wie geplant stattfinden. Zum CSD in Hamburg am kommenden Wochenende erwarten die Veranstalter 250.000 Teilnehmerinnen und Teilnehmer. Die Polizei will die Demonstration mit mehr Personal als bisher geplant absichern. Zum langfristigen Schutz der Community fordert Berlins Queer-Beauftragter Alfonso Pantisano eine Änderung von Artikel 3 Grundgesetz. Der bisherige Artikel 3 solle ergänzt werden um das Merkmal der sexuellen Identität. Alfonso Pantisano.
7: Und anstatt dass Herr Merz große Worte schwingt, wie er die Community schützen will, dann soll er sofort diesen Antrag sofort in den Bundestag einbringen, die Abstimmung freigeben und queere Menschen in Artikel 3 ausdrücklich halt eben zu schützen.
3: Berlins regierender Bürgermeister Wegner hat am Nachmittag bekannt gegeben, dass es sich bei dem Todesopfer von Samstagnacht um eine Polin handelt. Die bei dem Attentat ums Leben gekommene 65-Jährige hatte gemeinsam mit ihrer Tochter den CSD besucht.
2: Aus Berlin war das Claudia van Laak. Und wie gerade gehört, die Tat von Berlin beschäftigt Behörden und Politik bundesweit. Das nachgeschärfte Schutzkonzept vor dem Hamburger CST kam ja gerade schon vor. Und die bundespolitische Debatte, die hat natürlich auch schnell Fahrt aufgenommen, dreht sich einmal mehr um den Kampf gegen den radikalen Islamismus und Verschärfung des Straf- bzw. in diesem Fall auch Jugendstrafrechts. Markus Pindur aus unserem Hauptstadtstudio dazu.
8: Bundeskanzler Merz will nach dem Anschlag auf den Christopher Street Day in Berlin zusätzliche Maßnahmen prüfen, zunächst aber die weiteren Ermittlungen abwarten. Für eine Antwort auf die Frage, welche politischen Konsequenzen aus diesem brutalen Anschlag gezogen werden sollten, sei es noch zu früh, sagte Merz. Klar sei aber auch, dass es nicht nur bei Bekundungen bleiben dürfe.
9: Wir werden mit Besonnenheit, aber auch mit Entschlossenheit reagieren müssen und vor allem die Frage beantworten müssen, wie es eigentlich sein kann, dass ein Mann, der so eingestuft ist, hier in Berlin am Samstagabend unbehelligt in die Nähe des Christopher Street Days begeben konnte und dort diesen Anschlag verüben konnte.
8: Wenn Gefährder nicht in Haft genommen werden könnten, dann müsse der Rechtsstaat alles tun, um die Bewegungsfreiheit dieser potenziellen Straftäter einzuschränken. Er habe Bundesinnenminister Dobrindt gebeten, dazu in den kommenden Tagen eine Stellungnahme auszuarbeiten. Der mutmaßliche Täter Abdul B., ein in Berlin geborener deutscher Staatsbürger, wurde wegen Vorbereitung einer terroristischen Straftat im Mai zu einer Jugendstrafe von einem Jahr und 10 Monaten Haft verurteilt, war dann aber unter Berücksichtigung der verbüßten Untersuchungshaft auf sogenannte Vorbewährung zunächst entlassen worden. Der SPD-Innenexperte Sebastian Fiedler sieht nach dem Anschlag auf den Christopher Street Day die Rolle der Justiz im Fokus der Aufarbeitung. Gerichte seien unabhängig, müssten sich aber auch Fragen gefallen lassen. Deshalb, so Fiedler im Deutschlandfunk, müsse jetzt geprüft werden, warum der Gefährder aufgrund der sogenannten Vorbewährung mit der Auflage, einen Deradikalisierungskurs zu absolvieren, freigelassen worden sei.
10: Ja, das heißt, wir müssen uns schon angucken, warum das Gericht eine solche Entscheidung getroffen hat. Und deswegen will ich nicht sagen, das Strafrecht ist nicht das Problem, das will ich hier nicht ausblenden, sondern ich will sagen, einfach nur zu sagen, weil eine Straftat passiert ist, helfen jetzt höhere Strafen. Das ist etwas zu simpel, sondern wir müssen uns angucken, warum ist es hier zu einer Vorbewährungsentscheidung gekommen. Das müssen wir uns schon jetzt hier genauer anschauen, warum das Gericht diese Entscheidung treffen konnte und warum es sie getroffen hat. Das wird eine der Schlüsselfragen sein, das würde ich schon sagen.
8: Auch Bundesinnenminister Dobrindt hat Fragen an die Justiz.
11: Die Radikalisierungsmaßnahmen sind ein Mittel, Haft ist ein Mittel, Abschiebung, wenn es sich um Nichtdeutsche handelt, ist auch ein Mittel. Aber allein auf Deradikalisierung zu setzen, das wäre sicherlich naiv. Das kann im Einzelfall funktionieren, wird aber auch in vielen Fällen nicht funktionieren. Deswegen ist es ja umso unverständlicher, dass bei diesem Register an Straftaten, das wir hier sehen, eine Strafe auf Bewährung ausgesetzt wird. Ja.
8: Der grünen Innenexperte Konstantin von Notz sieht noch viele Fragen offen, wie zum Beispiel, ob es noch Mittäter gäbe oder ob die Tat aus dem Ausland in Auftrag gegeben worden sei. Es müsse auch einen verschärften Umgang mit der islamistischen Ideologie geben. Man müsse alle rechtlichen Möglichkeiten ausschöpfen, islamistische Vereine und Moscheen unter Druck zu setzen. Im Deutschlandfunk sagte er,
12: denn man muss sich klar machen, Islamismus ist eine Ideologie, die Judenhass verbreitet, Frauen versklaven will, queere Menschen töten möchte. Das ist etwas, was sozusagen an den Kern unserer liberalen Demokratie rangeht. Das sind Feinde unserer liberalen Demokratie und mit denen sollten wir wehrhaft umgehen.
2: Aus Berlin berichtete Markus Pindur, und die Attacke am Rande des Christopher Street Day, die Folgen und die Debatte darum, die sind heute ausführlich Thema in unserem Podcast Der Tag. 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Seit heute hat die Partei eine neue Generalsekretärin, die Bundestagsabgeordnete Franziska Hoppermann. Wenn es aber der Plan von Friedrich Merz gewesen sein sollte, mit einem schnellen Personalpaket einen Schlusspunkt unter die parteiinternen Debatten zu setzen, unter anderem wegen der Panne um die Ablösung von Verkehrsminister Schnieder, ist jetzt eher das Gegenteil der Fall, wie aus Berlin Katharina Hamberger berichtet.
13: Personalrochade weitgehend abgeschlossen. Das war eigentlich die Botschaft, die CDU-Chef und Bundeskanzler Friedrich Merz heute bei der Vorstellung seiner neuen Generalsekretärin Franziska Hoppermann setzen wollte.
9: Die Neujustierung nach gut einem Jahr in der Regierung ist gut begründbar. Sie ist wohl überlegt und sie ist im Übrigen auch nicht ohne Vorbild,
13: sagte Merz und verwies auf vorherige Bundesregierungen. Allerdings, anstatt Erleichterungen der Partei, dass nun nach dem Rücktritt von Jens Spahn fast alles bis auf 3 Posten geklärt ist, macht sich Unmut breit. Die Hütte brennt bei der CDU. Da ist der Umgang mit dem nun demnächst Ex-Verkehrsminister Patrick Schnieder, die Kommunikation des Kanzlers allgemein mit der Partei, all das hat in den vergangenen Tagen in der CDU zu viel Kritik geführt, die auch heute im Bundesvorstand und im Präsidium deutlich artikuliert worden sein soll. Mancher aus der Fraktion spricht schon von einer Entsolidarisierung mit dem Kanzler. Andere berichten, dass sie solch massive Kritik im Bundesvorstand noch nie erlebt hätten. Notwendig geworden war eine Neuaufstellung in Partei und Kabinett wegen des Rücktritts von Spahn, der massiv in die Kritik geraten war, nachdem bekannt geworden war, dass er und sein Mann ein Kind mit einer Leihmutter in den USA bekommen haben. Die CDU lehnt das Konzept der Leihmutterschaft ab. Auch Spahn war lange Gegner dessen. Mit seinem Rückzug brauchte es einen neuen Fraktionsvorsitzenden, aber nicht nur das.
9: Ich habe mich außerdem entschieden, diese Gelegenheit zu ergreifen, um Veränderungen an 3 zusätzlichen Stellen im Kabinett einzuleiten.
13: Eine dieser Stellen ist das Verkehrsministerium. Patrick Schnieder sollte gehen. Nur nachdem diesem dies vergangene Woche schon mitgeteilt worden war, sagte sein potenzieller Nachfolger dem Kanzler wieder ab. Der Umgang mit dem Rheinland-Pfälzer Schnieder stieß schnell auf Unmut. Die CDU-Landtagsfraktion Rheinland-Pfalz sagte über ein Schreiben, über das der Podcast Machtwechsel zuerst berichtete, ein bereits vereinbartes Treffen mit Merz ab. Ein persönlicher Austausch zwischen den Abgeordneten und dem Kanzler setze ein Mindestmaß an gegenseitigem Vertrauen und Wertschätzung voraus, was durch die aktuelle Situation so leider nicht gegeben sei, heißt es in dem Brief. CDU-Chef Merz gibt sich allerdings optimistisch.
9: Ich gehe mal davon aus, dass sich die Wogen bis zum September wieder etwas geglättet haben und dass ich selbstverständlich dann auch die Landtagsfraktion aus Rheinland-Pfalz sehe.
13: So Merz. Optimistisch gibt er sich auch in Bezug auf seinen neuen Verkehrsminister, Steffen Bilger, bislang parlamentarischer Geschäftsführer der Fraktion und früherer Staatssekretär im Verkehrsministerium. Er soll nun in das Haus als Minister einziehen. Warum sein Vorgänger konkret gehen musste, darüber schweigt sich Merz aus. Deutete aber an, dass es ihm jetzt um schnelle Investitionen in die Infrastruktur gehe. Klar ist nun auch, wer Carsten Linnemann, der Gesundheitsminister wird, in der Parteizentrale folgt. Neue Generalsekretärin wird Franziska Hoppermann.
14: Politik ist für mich in allererster Form aber auch ein Dienst. Ein Dienst am Land und an den Menschen. Und so verstehe ich auch diese Aufgabe als Dienst an unserer Partei zum Wohle unseres Landes,
13: sagte Hoppermann. Sie ist die erst dritte Frau in diesem Amt. Mit ihr zieht auch wieder eine Vertreterin des Arbeitnehmerflügels in das Konrad-Adenauer-Haus ein. Als Vorbild nennt sie unter anderem Heiner Geißler, der die Sozialpolitik der CDU mitgeprägt hat. Neben Nina Warken, der neuen Kanzleramtschefin, die damit auf Thorsten Frey folgt, der neuer Fraktionschef wird, sitzt mit Hoppermann nun eine zweite Frau für die CDU im Koalitionsausschuss. Versetzt wird auch die Staatsministerin im Kanzleramt für Sport und Ehrenamt, Christiane Schenderlein. Sie geht als Staatssekretärin ins Gesundheitsministerium. Noch nicht öffentlich machen wollte Merz, wer ihr nachfolgt. Ebenfalls noch offen ist die Position der Schatzmeisterin der Partei, die bislang Hoppermann innehatte, und ebenfalls wer Bilger als parlamentarischen Geschäftsführer beerben wird.
2: Katharina Hamberger berichtete aus Berlin. Und damit gehen wir weiter zu unserem nächsten Schwerpunkt heute Abend, zu den schweren Waldbränden im Süden und Südwesten Europas. Wir starten in Frankreich. An der französischen Atlantikküste wüten Brände ja weiter in der Nähe von Bordeaux. Eine Fläche größer als die Stadt Köln hat das Feuer schon zerstört. Mehr als 200 Wohnhäuser, hunderttausende Menschen mussten in Sicherheit gebracht werden. Und heute heißt es von der Feuerwehr, der Brand könne noch Wochen Wochen andauern. Stefan Detjen fasst zusammen und lässt als erstes einen französischen Kollegen zu Wort kommen.
15: Le début de l'été 2026 est particulièrement dévastateur.
16: Ungewöhnlich verheerend sind die Brände für diese Jahreszeit. Die französischen Medien berichten rund um die Uhr über eine nie dagewesene Katastrophensituation.
15: Des feux plus précoces, plus intenses.
16: Die Brände brechen früher aus, sind intensiver. Mehr als ein Dutzend großer Waldbrände wüten nach wie vor insgesamt in Frankreich. Die Blicke aber richten sich vor allem auf den im Forêt des Landes bei Bordeaux im Südwesten. Die Lage sei derzeit insgesamt stabil, melden die örtlichen Behörden. Das heißt aber nicht, dass die Brände unter Kontrolle sind. Vorläufig bewegen sie sich nur nicht weiter auf die Großstadt Bordeaux zu. Bürgermeister Thomas de Cazeneuve bemüht sich im Fernsehinterview um eine nüchterne Schilderung der Lage. Nein, es gibt hier keine Panik. Es gab einige Falschinformationen, aber wir planen keine Evakuierung von Bordeaux. Es gab vorsorgliche Evakuierungen von einigen Gemeinden in der Region, um die Bevölkerung zu schützen und zu vermeiden, dass man sie erst in einer Notlage evakuieren muss. Mehr als 100.000 Menschen wurden in den letzten Tagen aus den von den Bränden gefährdeten Kommunen evakuiert. Tausende sind in einem zu einer Notunterkunft umfunktionierten Messezentrum von Bordeaux untergebracht. Die Eisenbahnverbindung in die Städte Biarritz südlich von Bordeaux und Hendaye an der Grenze zum spanischen Baskenland sind eingestellt, die Autobahn in den Süden gesperrt. Am späten Nachmittag machte sich Staatspräsident Emmanuel Macron aus Paris auf den Weg ins Krisengebiet. Am Vormittag hatte er Regierungsmitglieder zu einer Krisensitzung in Paris zusammengerufen, darunter Verteidigungsministerin Catherine Vautrin.
17: Au moment où je vous parle, nous allons avoir une mobilisation de plus de 1500 militaires. Ces militaires.
16: Wir haben jetzt mehr als 1500 Soldaten zur Verstärkung eingesetzt, darunter Pioniere. Soldaten unterstützen die Bevölkerung und Gemeinden bei den Evakuierungen, überwachen die Brandsituation. Die Luftwaffe hat ein Flugzeug zur Brandbekämpfung eingesetzt. Wir haben eine ganz außergewöhnliche Mobilisierung.
17: Nous avons une mobilisation tout à fait exceptionnelle.
16: Mehrere europäische Länder haben Löschflugzeuge und Helikopter nach Frankreich entsandt. Aus Deutschland ist am Nachmittag ein Transportflugzeug der Luftwaffe mit Löschgerät und anderem Hilfsmaterial auf einem Militärflughafen im Krisengebiet bei Bordeaux gelandet. Zwei Bundeswehrhubschrauber sollen ab morgen im Rahmen der europäischen Krisenhilfe zur Verfügung stehen. Dann könnte sich die Lage schon wieder verschärfen, warnt Philippe de Gonville, Bürgermeister von
18: Lège-Cap-Ferré.
16: Heute erleben wir eine Beruhigung. Es hat nachts sogar etwas geregnet, aber das ist nur vorübergehend. Die Wetterbedingungen in den nächsten Stunden sind ungünstig. Es wird wieder wärmer, die Winde drehen und die Temperaturen steigen über 35
18: Grad.
16: Erst Ende der Woche beginnt der August, der Monat, in dem stets die meisten Waldbrände ausbrechen. Zugleich zeichnet sich ab, dass das Thema auch zum Politikum wird, wenn im September die Ferienzeit endet und mit der Rückkehr der Politiker nach Paris in diesem Jahr der Präsidentschaftswahlkampf des kommenden Jahres vorbereitet wird.
2: Stefan Detjen über die schweren Waldbrände bei Bordeaux. Und auch heute Abend gehen wir noch mal weiter nach Spanien. Zwar wurden erste Fortschritte im Kampf gegen die verheerenden Brände schon gemeldet, aber auch hier wächst die Sorge vor der nächsten Hitzewelle. Anna Mund berichtet.
19: Die verheerenden Brände lodern weiter. Aufnahmen des spanischen Militärs zeigen Feuerwehrleute umgeben von dichtem Rauch und meterhohen Flammen. Heftige Windböen treiben das Feuer immer wieder an. Der Kampf gegen die Flammen erscheint aussichtslos und doch gibt es erste Fortschritte. Die Brandbekämpfung verlaufe langsam, aber positiv, so der spanische Innenminister Fernando Grande Malasca. Die Löschmannschaften hätten zwar eine weitere Ausbreitung der Feuer bei Madrid verhindern können, doch der Wind mit Böen aus häufig wechselnden Richtungen erschwere ihre Arbeit. Dort sind mittlerweile rund 77.000 Hektar Land verbrannt. Es sei das schlimmste und aggressivste Feuer in der jüngeren Geschichte Spaniens, so der Innenminister.
20: Mucha pena, porque esto es una zona super verde, super natural.
19: Ich bin sehr traurig, weil das hier eine total grüne, naturbelassene Gegend ist, mit viel Tierwelt, viel Kiefernwald, viel Natur. Und das ist jetzt alles verbrannt. Das Feuer hat alles verwüstet und wir haben wahnsinnig viele Menschen, die evakuiert oder eingeschlossen sind. Ich weiß nicht, wie es weitergehen soll. Das sagt Anwohnerin Sara Pachon, die vor 4 Tagen ihr Haus verlassen musste. Auch der Brand bei Valencia ist noch nicht unter Kontrolle, aber immerhin breitet sich das Feuer derzeit nicht weiter aus. Spaniens Regierungschef Pedro Sanchez bat die Bürgerinnen und Bürger bei einem Besuch in der Gemeinde um Geduld. Priorität sei es, so Sanchez, das Leben der Menschen und die Ortschaften zu schützen und gegen den Brand zu kämpfen. Wir werden schwierige, komplexe Stunden erleben. Die Temperaturen werden in den kommenden Tagen steigen. Eine neue Hitzewelle für die gesamte

0: auch schon vor. Inwiefern der EU-Katastrophenschutzmechanismus jetzt schon greift, wie die Unterstützung Frankreichs und auch Spaniens aussieht, darüber hat die EU-Kommission heute informiert. Moritz Küpper dazu aus Brüssel. Er startet mit einem kleinen Zeitsprung.
1: Es ist gerade einmal einen Monat her, dass EU-Krisenkommissarin Adja Labib sich selbst ein Bild macht. Im französischen Nîmes-Garonne besucht sie einen Zivilschutzstützpunkt, an dem die Reaktion Europas auf Waldbrände nicht nur auf dem Papier geplant, sondern täglich geübt, getestet und vorbereitet werden. Kein Land, so Labib heute, als Reaktion auf die heftigen Waldbrände in Frankreich und Spanien, kein Land müsse eine Katastrophe dieses Ausmaßes alleine bewältigen. Über den EU-Katastrophenschutzmechanismus stellen andere europäische Länder sowie die EU selbst insgesamt 13 Flugzeuge, 4 Hubschrauber sowie 41 Fahrzeuge und rund 130 Einsatzkräfte zur Verfügung, wie die EU-Kommission mitteilt. Beide Länder, also Frankreich und Spanien, werden zudem mit Satellitenbildern des EU-Erdbeobachtungsprogramms Copernicus versorgt, um die Löscharbeiten zu unterstützen. An diesem Katastrophenschutzmechanismus nehmen neben den EU-Ländern 10 weitere Staaten teil, etwa die Türkei, Norwegen und die Ukraine. Die Idee, man kann Hilfe beantragen, die EU-Kommission koordiniert dann die Hilfsangebote anderer Länder und beteiligt sich auch an der Finanzierung der Einsätze. Reichen die Hilfsangebote der Länder nicht aus, kann die EU aus ihren eigenen strategischen Reserven, RESC-EU, auf 22 Flugzeuge und 5 Hubschrauber zurückgreifen.
0: Aus Brüssel berichtete unser Korrespondent Moritz Küpper. Chinas Führung hat die Gegenmaßnahmen gegen EU-Unternehmen verteidigt. Peking hatte wegen der Russland-Sanktionen der Europäischen Union, die auch chinesische Unternehmen betreffen, ja schon Ende vergangener Woche Gegenmaßnahmen verkündet. Benjamin Eisel dazu aus Peking.
2: Chinas Führung verteidigt die Gegenmaßnahmen gegen EU-Unternehmen. Die Maßnahmen seien eine Reaktion auf die Sanktionen, die die EU fälschlicherweise gegen chinesische Firmen verhängt habe und würden auf kein spezifisches Land abzielen, so der Sprecher des Außenministeriums Lin Jian in Peking. China hatte wegen der Russland-Sanktionen der Europäischen Union, die auch chinesische Unternehmen betreffen, bereits am Freitag Gegenmaßnahmen verkündet. Das Handelsministerium in Peking verhängte Exportbeschränkungen für 14 EU-Unternehmen. Auch der deutsche Rüstungskonzern Rheinmetall ist betroffen. Sie benötigen nun eine Sondergenehmigung, um sogenannte Dual-Use-Güter aus China zu importieren, also Waren, die sowohl für zivile als auch für militärische Zwecke eingesetzt werden können. Das können beispielsweise Mikrochips sein, aber auch seltene Erden. Der Rest der Welt ist von China abhängig bei diesen kritischen Rohstoffen. Weitere deutsche sanktionierte Unternehmen sind die Antraco Chemie Handelsgesellschaft mit Sitz in Duisburg und Sindelhauser Materials aus Kempten im Allgäu. Außerdem setzte die kommunistische Führung Unternehmen aus Italien, Frankreich, Polen, den Niederlanden und weiteren Ländern auf die Liste. In einer schriftlichen Erklärung des chinesischen Handelsministeriums heißt es, es gehe darum,
3: die nationale Sicherheit und Interessen zu schützen und internationalen Verpflichtungen wie der Nichtverbreitung von gefährlichen Waffen und Technologien nachzukommen.
2: Die EU hatte am Donnerstag ihr 21. Sanktionspaket gegen Russland beschlossen. Dabei werden auch Unternehmen aus China und der chinesischen Sonderverwaltungsregion Hongkong sanktioniert. Es geht um den Vorwurf, China unterstütze Russland im Krieg gegen die Ukraine. Den Vorwurf, chinesische Dual-Use-Güter würden vom russischen Militär auf dem Schlachtfeld eingesetzt, gibt es schon lange. Chinas Führung wehrt sich gegen die Vorwürfe und bezeichnet sich als neutral in dem Konflikt. Doch in Wahrheit haben die Regierungen in Peking und Moskau ihre Beziehungen seit Kriegsbeginn immer weiter vertieft.
0: Informationen waren das von Benjamin Eisel. Venedig verdient viel Geld mit Besucherinnen und Besuchern aus aller Welt, hat aber auch stark unter dem Massentourismus zu leiden. Darum experimentiert die Stadt seit rund 2 Jahren mit Eintrittsgeldern für Tagestouristen. Und heute gab es eine Bilanz zum letzten Jahr. Anna Giordano.
4: 60 Tage lang mussten Touristen Eintritt zahlen, wenn sie die Lagunenstadt tagsüber besichtigen wollten. Dabei galt ein gestaffeltes System. Für spontane Tagesgäste galt ein erhöhter Preis von 10 €. Wer mindestens 3 Tage im Voraus

0: ausgebucht hatte, musste nur 5 Euro zahlen. Insgesamt hat Venedig seit Anfang April so mehr als 5 Millionen Euro eingenommen, und zwar von rund 650.000 zahlenden Gästen. Das hat die Stadt am Ende der dritten Testphase bekannt gegeben. Damit waren die Einnahmen ähnlich hoch wie in der Testphase des Vorjahres, bei der die Stadt in 54 Tagen 5,4 Millionen Euro kassierte. Der Ansturm an besucherstarken Tagen sei in diesem Jahr aber leicht zurückgegangen, hieß es. Dieser Effekt solle nun genauer untersucht werden. Das Ticketsystem ist ein Versuch der Lagunenstadt, den Massentourismus in den Griff zu bekommen. Dazu hat es bislang 3 Testphasen mit Eintrittsgeld gegeben. Die Besucherzahlen sind unterm Strich aber nicht zurückgegangen. Venedigs Bürgermeister erwägt deshalb eine drastische Erhöhung der Tagesgebühr im kommenden Jahr. Die Rede ist von Preisen zwischen 30 und 50 Euro pro Besucher.
1: Anna Giordano. Weltweit haben Millionen Menschen seine Körperweltenausstellungen besucht. Weltweit haben Menschen darüber gestritten, ob die Plastinate des Mediziners Gunther von Hagens eine Grenzüberschreitung, eine Verletzung der Menschenwürde seien oder im Gegenteil eine Würdigung der Körperspender, ein Beitrag zur Aufklärung oder einfach faszinierend. Schon länger hatte sich von Hagens wegen schwerer Krankheit aus der Öffentlichkeit zurückgezogen. Am vergangenen Wochenende ist er gestorben. Der Nachruf von Diam Gutknecht. Nicht.
2: Ein menschlicher Körper, die Haut komplett abgezogen, man sieht jeden einzelnen Nerv und jeden einzelnen Muskel. Für derartige Körperdarstellungen ist Gunther von Hagens weltberühmt geworden. Tote Menschen präpariert und teilweise in Alltagsposen beim Sitzen oder beim Bogenschießen. Unter dem Namen Körperwelten präsentierte Gunther von Hagens seine Präparate weltweit in Ausstellungen. In Deutschland war sie erstmals 1997 im Landesmuseum für Technik und Arbeit, heute Technoseum in Mannheim, zu sehen. Seine Arbeit brachte von Hagens den Beinamen Mr. Tod ein. Gestört hat er sich daran nicht.
3: Letztens war ich auf dem Flughafen, eine junge Dame kam auf mich zu. Herr Dr. Tod, wunderbar, dass ich Sie kennenlerne. Und war ganz enttäuscht, dass ich nicht wirklich so heiße.
2: Sein spezielles Verfahren, die sogenannte Plastination, entwickelte er als Professor an der Universität Heidelberg Ende der 1970er Jahre. Hierbei wird dem toten Körper Wasser entzogen und durch flüssigen Kunststoff ersetzt. Das stoppt die Verwesung des Körpers. Von Hagens schreckte vor nichts zurück. Föten und schwangere Frauen sind in seinen Ausstellungen zu sehen. Auch vor dem Tierreich machte er nicht Halt.
3: Zurzeit arbeite ich an einem Elefanten. Vielleicht schaffen wir es auch noch während der Ausstellung hier, eine Giraffe reinzustellen. Also ich bin der Plastination mit Haut und Haaren verfallen.
2: Gunther von Hagens verfolgte das Ziel, die Präparate möglichst ästhetisch darzustellen und wollte mit seiner Ausstellung anatomisches Wissen vermitteln und auch über gesundheitliche Risiken aufklären.
4: Diese Präparate wirken einmal als sinnliche Erkenntnis über das Gefühl und zum anderen ganz konkret in der Information, die Krankheiten haben wir in die Vitrine verlegt, Gesundes gegen Pathologisches, Krankhaftes gesetzt, erkennt man Raucherlunge, Normallunge, normales Herz, Herzinfarkt, wie verletzlich der Körper ist.
2: Der Weg dorthin war ungewöhnlich. 1945 wurde von Hagens im deutsch besetzten Polen geboren. In der DDR studierte er Medizin. Nach einem Fluchtversuch saß er 2 Jahre im Gefängnis, bis ihn die Bundesrepublik freikaufte. Was die einen faszinierte, empörte die anderen. Kirche und Politik warfen ihm einen würdelosen Umgang und die Kommerzialisierung von Toten vor. Die Rückmeldungen der Besucher hörten sich jedoch meistens so an.
5: Gemischte Gefühle, aber es hat mir sehr gut gefallen.
6: Hat mich sehr beeindruckt.
7: Ich habe mich gewundert, wie viel medizinische Hilfestellung man bekommen hat. Für mich waren das Interessanteste die Krankheiten, die gezeigt wurden, ihre Folgen, ihre Ursachen.
2: Seit mehreren Jahren gibt es auch dauerhafte Körperweltenausstellungen, zum Beispiel in Berlin und Heidelberg. Sein Institut für Plastination betrieb er privat. 2008 bekam Professor von Hagens die Diagnose Parkinson, weshalb seine Ehefrau seitdem die Geschäfte weiterführt. Nach Auskunft der Familie und des Instituts ist es der Wille von Gunther von Hagens, dass sein Körper nach seinem Tod ebenfalls plastiniert wird.
1: Der Nachruf auf Gunther von Hagens war das zum Ende dieser Informationen am Abend. Dankeschön, dass Sie dabei waren. Ihnen einen schönen Abend. Ich bin Sandra Schulz. Tschüss.
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10: Man sieht es Jehoshua an. Er fühlt sich buchstäblich nicht wohl in seiner Haut.
11: Joshua Rothschild ist 29 Jahre alt. In seiner kleinen Wohnung in Ramat Gan legt er seine Alltagskleidung ab und zieht sich um.
12: Es ist eine einfache Kleidung. Die Basis ist eine dunkle Hose, ein weißes Hemd, eine Kippa und ein Jackett. Das war's.
11: Joshua zieht die Kleidung an, weil er heute in seine alte Welt zurückkehrt. Dorthin, wo er viele Jahre lang gelebt hat. Sein Ziel ist Bnei Brak, eine Stadt direkt neben der Hightech-Metropole Tel Aviv. Hier leben fast ausschließlich ultraorthodoxe Juden. Joshua war selbst viele Jahre ein Haredi. Er lebte nach streng religiösen Gesetzen. Heute tut er das nicht mehr. Er ist ausgestiegen. Vieles von dem, was heute in seiner Wohnung steht, wäre früher eine Sünde gewesen.
12: Dort, wo ich aufgewachsen bin, war vieles verboten. Etwa Handys, Smartphones, Tablets, Internet. Hier bei mir zu Hause habe ich Internet. Das wäre bei den strengen Religiösen unzulässig.
11: Der Bruch mit der Gemeinschaft war kein plötzlicher Knall. Es war ein schleichender Prozess, der Jahre dauerte. Angetrieben von Zweifeln, die im Verborgenen wuchsen. Die verbotenen Fenster zur Außenwelt warfen bei ihm Fragen auf. Und der Drang, die Welt ungefiltert zu verstehen und selbstbestimmt zu leben, wurden schließlich stärker als die Angst vor der Sünde.
12: Mit 17 Jahren habe ich mir entscheidende Gedanken zum Glauben gemacht. Und ich habe von da an den Glauben an den religiösen, charedischen Weg verloren. Das hat aber nicht dazu geführt, dass ich die ultraorthodoxe Gemeinschaft sofort verlassen habe. Ich hätte das damals nicht geschafft. Das ist erst 7, 8 Jahre später tatsächlich passiert.
11: Es geht nach Bnei Brak, unmittelbar an der Stadtgrenze zu Tel Aviv. Nur wenige Kilometer trennen die Wolkenkratzer der Metropole von Jehoshuas alter Heimat. Doch die kurze Autofahrt gleicht einer Zeitreise. Je näher wir Bnei Brak kommen, desto mehr verblasst die säkulare Moderne. Das Straßenbild ist augenblicklich ein anderes. Männer in langen, schwarzen Mänteln und schweren Hüten eilen über die Bürgersteige. Häufig telefonieren sie. Frauen in langen Kleidern und Perücken schieben Kinderwagen vor sich her. Es gibt keine Kinos, keine Bars. Stattdessen Synagogen, Yeshivot, Bibelschulen und koschere Geschäfte an jeder Ecke. Es ist eine Welt, die auf den ersten Blick wirkt, als habe sie sich erfolgreich gegen den Lauf der Zeit gestemmt. Ein Leben normiert nach jahrhundertealten Gesetzen, in dem die Moderne keinen Platz zu haben scheint. Doch der Eindruck täuscht. Die größte Herausforderung für diese Festung des Glaubens ist längst da. Sie ist unsichtbar, digital und passt in jede Hosentasche. Mobiltelefone und das Internet bedrohen das Fundament der ultraorthodoxen Gesellschaft. Denn das Netz kennt keine Mauern, keine rabbinischen Verbote und keine Zensur. Ein einziger Klick kann genügen, um die hermetisch abgeriegelte Welt ins Wanken zu bringen und Zweifel zu säen, so wie es bei Joshua der Fall war. Wie erbittert der Abwehrkampf geführt wird, zeigen Videos, die in den sozialen Netzwerken kursieren. Ein ultraorthodoxer Israeli steht in dem Filmausschnitt vor einem dramatischen Himmel. Dann verkündet der streng religiöse Mann auf Jiddisch seine Botschaft.

0: Das Smartphone als schreckliche Sache, das Smartphone als Teufelszeug. Seit jeher gelten moderne Kommunikationstechnologien in der ultraorthodoxen Welt als Einfallstor für Sünden. Warum das Smartphone die Fundamente dieser Gesellschaft so tief erschüttert, erforscht Hananel Rosenberg. Er befasst sich als Wissenschaftler intensiv mit dem Medienkonsum der Haredim.
1: Das, was das Internet, das Smartphone und die sozialen Medien tun, ist, Distanzen zu überbrücken, physische und kulturelle. Diese Überbrückung von Distanzen ist für die ultraorthodoxe Gesellschaft eine existenzielle Bedrohung.
0: Die modernen Kommunikationsmittel gefährden das Überleben einer religiösen Gemeinschaft, die sich seit ihrer Entstehung vor rund 200 Jahren bewusst vom Rest der Welt isoliert. Ihre größte Angst ist der moralische und spirituelle Verlust ihrer Identität durch den Einfluss der modernen, säkularen Welt. Gerade deshalb meiden sie moderne Medien. Doch diese Isolation aufrechtzuerhalten wird im 21. Jahrhundert immer schwieriger, meint Hananel Rosenberg.
1: Das Problem beginnt bei jenen Kommunikationsmitteln, die einerseits eine Bedrohung darstellen und andererseits notwendig sind. Ein solches Kommunikationsmittel ist das Internet. Mit dem Internet ist man selbst und auch das eigene Kind der gesamten Welt ausgesetzt.
0: Doch es gibt einen Mittelweg zwischen der absoluten radikalen Ablehnung auf der einen Seite und der heimlichen Nutzung auf der anderen. Denn viele Haredim werden von den digitalen Möglichkeiten magisch angezogen und nutzen normale Smartphones im Verborgenen. Die offizielle, rabbinisch erlaubte Brücke in die Moderne heißt das koschere Smartphone. Was das genau ist, erläutert Shmuel Drillmann. Er ist selbst streng religiös und war viele Jahre Geschäftsführer einer Digitalfirma.
2: Das Internet ist auf diesen Geräten stark kontrolliert, teilweise vollständig gesperrt oder es sind nur bestimmte Anwendungen zugelassen. Die meisten dieser Geräte verfügen jedoch über WhatsApp. Das ist bei den Ultraorthodoxen das wichtigste soziale Netzwerk. Das Surfen auf den meisten Internetseiten ist aber gesperrt, insbesondere auf Unterhaltungsseiten wie Netflix oder YouTube.
0: Dabei gibt es feine Abstufungen von Hardkoscher bis Softkoscher, je nachdem, welcher Strömung man angehört und wie streng die Rabbiner der eigenen Gemeinde sind. Der Wissenschaftler Hananel Rosenberg klärt über die technischen Unterschiede auf.
3: The rough smartphone kosher means smartphone regel with touch with kosher app store.
1: Das hartkoschere Smartphone ist ein normales Smartphone, aber mit einem koscheren App Store. Darin sind nur von Rabbinern abgesegnete Apps enthalten, zum Beispiel Anwendungen für Nahverkehr, Navigation oder Krankenkassen. Die weichkoschere Variante besitzt Internetzugang, allerdings gefiltert.
3: Smartphone, koscheres Smartphone with Internet, aber filtered Internet.
0: Es ist ein Balanceakt zwischen Abschottung und Fortschritt. Ein Konflikt, der auch das Leben von Familie Rawitz bestimmt. Die Familie wohnt in Kiryat Yarim, einer streng religiösen Kleinstadt westlich von Jerusalem. Es ist Freitagmittag, kurz vor dem Schabbat. In der Küche der Rawitz herrscht kontrolliertes Chaos. Hier wird nicht für eine normale Runde gekocht, sondern für eine Großfamilie. Das Ehepaar hat 12 Kinder. Überall stapeln sich Töpfe, es riecht intensiv nach frischer Hühnersuppe und gebratenem Fleisch. Mutter Rivka Rawitz wirbelt zwischen Herd und Arbeitsplatte, während ihre 16-jährige Tochter Leale Mehl und Eier in eine riesige Rührschüssel füllt. Trotz des Stresses ist die Vorfreude auf das wöchentliche Fest riesig.
4: Ehrlich gesagt ist der Schabbat der Tag, den wir am meisten herbeisehnen. Und der Freitagabend ist am schönsten, weil die ganze Familie zusammenkommt. Unter der Woche sehen wir uns kaum. Nur am Schabbat sehen wir uns alle. Das ist das schönste Gebot, der Schabbat.
0: Leale schaltet die Rührmaschine ein. Sie bereitet Challah vor, das traditionelle Schabbatbrot, das kunstvoll als Zopf geflochten wird. Yitzchak und Rivka Rawitz leben mit ihren 12 Kindern streng nach jüdischem Gesetz in einer Siedlung, die sich wie eine Festung gegen die Einflüsse der säkularen Außenwelt abschottet. Zu den eisernen Regeln dieser Gemeinschaft gehört auch eine strikte Trennung der Geschlechter und der Lebensentwürfe. Während die 16-jährige Leale in der Küche den Schabbat-Teig knetet, sitzt ihr Zwillingsbruder zur selben Zeit im Nebenzimmer und büffelt dort die Heiligen Schriften. Ein Marathon des Glaubens, der keinen Platz für die Moderne lässt, erklärt Mutter Rivka Rawitz.
5: No computer, no video, no movies, no smartphone, no social media.
0: Kein Computer, keine Videos, kein Smartphone, keine sozialen Medien. Nichts soll die Konzentration auf das Tora-Studium stören. Das Leben als Haredi ist von Kindesbeinen an ein permanenter Spagat zwischen religiöser Abschottung und ökonomischer Notwendigkeit. Weil die moderne Welt hier nicht völlig draußen bleiben kann, sucht die Gemeinschaft nach Kompromissen. Sie erfindet Geräte, die die traditionellen Wurzeln mit den Zwängen der Gegenwart verbinden. Sogar die 16-jährige Leale besitzt inzwischen ein eigenes Mobiltelefon. Es ist ein hartkoscheres Handy.
4: Dieses Telefon hat eine Kontaktliste. Ich kann daraus auswählen, wen ich anrufen möchte. Ach ja, ich habe noch einen Taschenrechner drauf. Das war's. Keine Spiele. Ich kann keine Nachrichten schreiben, nichts. Nur Leute anrufen, wenn ich mich außer Haus befinde. Dafür habe ich das Telefon, damit ich so kommunizieren kann.
0: Zurück in Bnei Brak, in den lauten, wuseligen Straßen der ultraorthodoxen Stadt. Hier treffen wir Yehuda Itzkovic. Er ist selbst Haredi, kennt die Regeln der Gemeinschaft in- und auswendig. Und er nimmt uns mit an einen Ort, an dem sich Tradition und Moderne täglich kreuzen. Yehuda führt uns in einen Mobilfunkladen. Von außen wirkt das Geschäft unauffällig, doch drinnen würden ganz eigene Gesetze gelten, erklärt er uns.
6: Auf den ersten Blick sieht es aus wie ein Laden, den man überall auf der Welt finden kann. Aber wenn du genauer hinschaust, findest du Dinge, die du an anderen Orten niemals finden würdest. Wie ein ganz einfaches Tastenhandy. Das ist so wie vor, ich weiß nicht, 25 Jahren. Kein Internet, gar nichts. Und davon haben wir ganz verschiedene Modelle.
0: Ein Smartphone ohne Instagram, TikTok oder freien Webbrowser. In diesem Laden ist das der Standard. In den Vitrinen liegen Geräte, denen das digitale Herzstück fehlt. Statt moderner Logos tragen sie ein religiöses Prüfsiegel, ausgestellt von den höchsten geistlichen Instanzen.
6: Das ist ein koscheres Smartphone. Und hier auf diesem Siegel steht, dass es unter der Aufsicht der Rabbiner steht, die für Kommunikation in der ultraorthodoxen Gemeinschaft zuständig sind. Das ist nur eines davon. Wir haben unterschiedliche Stempel. Ich zeige dir mal meins.
0: Der Blick des Telefonverkäufers hinter der Theke wandert nach oben. Direkt über seinem Kopf hängt das Koscher-Zertifikat an der Wand. Es ist das Fundament seiner Existenz. Doch wie stark ist die Versuchung? Auf meine Frage, ob manchmal Leute in den Laden kommen und heimlich nach einem ganz normalen, unzensierten Handy fragen, reagiert er bestimmt.
7: Man kann kein Telefon verkaufen, das offenes Internet hat oder keinen bestimmten Schutz. Wir haben hier ein Koscher-Zertifikat für den Laden und die Leute verlassen sich auf dieses Zertifikat. Sie kommen hierher, um ausschließlich Produkte zu kaufen, die koscher sind.
0: Hinter der geschäftsmäßigen Routine des Verkäufers verbirgt sich eine knallharte Realität. Wer hier gegen die Regeln verstößt, spielt mit dem Feuer. Wer bei den streng Religiösen die digitalen Grenzen überschreitet, riskiert möglicherweise seine Existenz. Und doch gibt es sie. Die Risse in der scheinbar perfekten Fassade aus Glauben und Kontrolle. Man muss nur genau hinsehen oder darauf warten, dass der Schutz der Masse die Tabubrüche unsichtbar macht. Nur wenige hundert Meter vom Mobilfunkladen entfernt, im Schatten eines Hauseingangs an einer Kreuzung, treffe ich Afi. Er ist Anfang 20, trägt traditionell eine schwarze Hose und ein weißes Hemd. Hinter seinen Ohren baumeln die Schläfenlocken. Er sieht aus wie jeder andere hier, bis er in seine Tasche greift und ein Gerät herausholt, das es hier eigentlich gar nicht geben dürfte. Ein Smartphone ohne Rabbinerstempel, komplett ohne Filter.
8: You don't have a kosheres mobile?
9: No, no.
0: Wie kann das sein, will ich von ihm wissen. Ein freies Smartphone mitten im Bnei Brak? Avi zuckt mit den Schultern.
9: Why I don't have? Because I'm working. I need my bank, my email.
0: Er braucht es, meint Avi. für seine Bankgeschäfte, E-Mails, WhatsApp. All das gehe nicht mit einem koscheren Smartphone. Da könne man nur telefonieren und vielleicht den Taschenrechner benutzen. Heutzutage laufe das anders, sagt der junge Haredi. Fürs Business brauche man eben ein Smartphone. Aber bringt ihn das nicht in Teufelsküche? Ist das kein Problem mit den Rabbinern, mit der Gemeinschaft? Doch natürlich sei das ein Problem. Aber viele hier hätten inzwischen ungefilterte Smartphones. Nur nicht jeder zeige es offen. Und Avi zeigt mir den Trick, mit dem die Sünde im Alltag unsichtbar bleibt. Das Smartphone verschwindet mit einer schnellen Bewegung in seiner hinteren Gesäßtasche. Und unter dem Mantel oder einer Jacke könne man absolut nichts sehen. Avi geht weiter, taucht wieder unter in der schwarz-weißen Masse von Bnei Brak. Seine digitale Sünde tarnt er in der Hosentasche. Joshua selbst hatte kein Mobiltelefon, bis er die ultraorthodoxe Gemeinschaft verließ. Er wird nachdenklich in Bnei Brak. Wenn er heute durch die Straßen seiner alten Heimat geht, sieht er in den spielenden Kindern seine eigene Vergangenheit. Eine Zeit, die er trotz des späteren Bruchs in guter Erinnerung hat. Als Joshua Jahre später die ultraorthodoxe Welt verlässt, bricht für ihn eine neue Zeitrechnung an. Lange Zeit hatten die verbotenen Fenster zur Außenwelt bei ihm Fragen aufgeworfen, die unbeantwortet blieben. Und der Drang, die Welt ungefiltert zu verstehen und selbstbestimmt zu leben, wurde schließlich stärker als die Angst vor der Sünde. Und plötzlich trennen Joshua keine Mauern und keine rabbinischen Filter mehr von der modernen Welt und vom unzensierten Internet. Die Bildschirme, die in seiner Kindheit Teufelszeug waren, stehen ihm nun grenzenlos offen.
9: Das hat mich neugierig gemacht, aber es war absolut nicht einfach. Auch wenn ich darauf vorbereitet war, weil ich alles 7 Jahre lang geplant hatte. Es war also keine Überraschung. Ich habe viel gelernt, aber es war manchmal auch ein schwerer Weg.
0: Ein schwerer und schmerzhafter Weg, denn der Ausstieg war auch verbunden mit dem Verlust der eigenen Identität und seines persönlichen Umfeldes. Und bis heute lässt ihn diese isolierte und abgeschiedene Welt nicht los. Während er hier an einer der belebtesten Kreuzungen in Bnei Brak im Strom der schwarz-weiß gekleideten Menschen steht, ist da mehr als nur die Erleichterung über die gewonnene Freiheit. Es ist der Blick auf eine Gesellschaft, zu der er nicht mehr dazugehört, deren ganz besonderer Reiz und deren Magie, wie er es selbst ausdrückt, ihm dennoch bis heute vertraut geblieben sind.
9: Abgesehen von der Nostalgie glaube ich, dass Menschen von außen nicht verstehen können, welche Magie dem innewohnt, wie primitiv und interessant die Lebensweise ist und all die Nachteile, die es gibt. Ich bin nicht mehr dort und fühle mich wie ein Beobachter von außen. Und weil ich das Innere kenne, bin ich sehr fasziniert.
0: Am Ende bleibt für die Haredim ein permanenter historischer Balanceakt. Die ultraorthodoxe Gemeinschaft steht vor der wohl größten Herausforderung ihrer Geschichte. Sie muss sich digital modernisieren, um wirtschaftlich zu überleben, ohne dabei ihre religiöse Identität zu verlieren. Ob koschere Filter und Rabbinersiegel auf Dauer ausreichen, um diese Brücke in die Zukunft zu schlagen, bleibt ungewiss. Indes ein Zurück in die absolute Isolation der Vergangenheit wird es nicht mehr geben.
10: Das war der Hintergrund. Koschere Handys und Internetfilter. Israels Ultraorthodoxe in der digitalen Welt. Von Julio Segador. Redaktion Gerwald Herter.
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17: Uhr, die Nachrichten. Nach dem CSD-Anschlag drängt Bundesinnenminister Dobrindt darauf, die Möglichkeiten für den Einsatz von Fußfesseln auszubauen. Eine solche Bewegungseinschränkung müsse zum Standard gegenüber Gefährdern werden, sagte der CSU-Politiker der Bild-Zeitung. Zudem will der Innenminister bundesweit einheitliche Regeln zur Präventivhaft. Es brauche in ganz Deutschland anwendbare Regeln, um Gefährder aus dem Verkehr zu ziehen. Als dritten Punkt nannte Dobrindt eine Reform des Jugendstrafrechts. Die Anwendung von Jugendstrafrecht bei erwachsenen Gefährdern sei inakzeptabel. Unterdessen sieht sich das Amtsgericht Tiergarten nach dem CSD-Anschlag massiven Vorwürfen ausgesetzt, weil es den mutmaßlichen Täter erst im Mai auf freien Fuß gesetzt hatte. Der CSU-Politiker und Unionsfraktionschef Hoffmann forderte eine Überprüfung des Gerichtsverfahrens. Bayerns Innenminister Herrmann, ebenfalls CSU, nannte die Entscheidung im Ergebnis auf jeden Fall eine Katastrophe. Den Richtern müsse ihre Verantwortung für die Sicherheit der Menschen bewusst sein. Auch der Terrorismusexperte Rolf Tophofen machte der Justiz schwere Vorwürfe. Der Mann hätte viele Vorstrafen gehabt und sei radikalisiert gewesen. Für ihn ein Deradikalisierungsprogramm anzuordnen, sei ein tödlicher Fehler gewesen. Eine Sprecherin des Berliner Strafgerichts verteidigte das Vorgehen, es sei nicht ungewöhnlich. Der 21-jährige mutmaßliche Täter wurde gestern bei einem Polizeieinsatz erschossen. Er war nach vergeblichen Versuchen, sich der Terrorgruppe IS anzuschließen, im November festgenommen worden. Nach längerer Untersuchungshaft wurde er im Mai zu 22 Monaten Jugendstrafe verurteilt, auch wegen Vorbereitung einer schweren staatsgefährdenden Gewalttat. Die rheinland-pfälzische CDU-Landtagsfraktion hat ein Treffen mit Parteichef und Bundeskanzler Merz abgesagt. Grund sei die Art und Weise der Entlassung von Verkehrsminister Schnieder, hieß es in einem Brief an Merz. Die Landtagsfraktion hält vom 9. bis 11. September eine Klausurtagung in Berlin ab. Schnieder war vor Amtsantritt Vorsitzender der rheinland-pfälzischen Landesgruppe der CDU im Bundestag gewesen. Obwohl dessen geplante Entlassung bereits medial bekannt geworden war, konnte Merz vergangenen Freitag bei der Kabinettsumbildung keinen Nachfolger als Verkehrsminister präsentieren. Schnieder sprach am Wochenende von einem unwürdigen Zustand und bat Merz selbst um Entlassung. Schnieders Bruder, Ministerpräsident von Rheinland-Pfalz, soll Merz Medienberichten zufolge im Parteipräsidium deutlich kritisiert haben. Merz selbst erklärte, er gehe davon aus, dass sich die Wogen bis September wieder etwas glätten würden und dass er dann selbstverständlich die Landtagsfraktion aus Rheinland-Pfalz sehen werde. Er bedauere die Situation sehr, persönlich gebe es aber keine Probleme zwischen Schnieder und ihm. Unterdessen gab Merz die Neubesetzung weiterer Posten in Partei und Regierung bekannt. Demnach wird die Bundestagsabgeordnete Hoppermann neue Generalsekretärin. Ihr Kollege Bilger wird neuer Bundesverkehrsminister. Die Vorsitzende der Mittelstands- und Wirtschaftsunion Kornemann wird als parlamentarische Staatssekretärin vom Wirtschafts- in das Digitalministerium wechseln. Inmitten der Reformbemühungen im Spitzensport und der Pläne für eine Olympiabewerbung besetzt Merz auch den Posten der Staatsministerin für Sport und Ehrenamt. Die sächsische CDU-Politikerin Schenderlein verlässt das Amt nach 14 Monaten. Sie wird parlamentarische Staatssekretärin im Gesundheitsministerium. In den ostdeutschen CDU-Landesverbänden führte ihre Abberufung ebenfalls zu Unmut. Der Vorstandschef des Deutschen Olympischen Sportbundes Fricke meinte, die Nachricht komme zu diesem Zeitpunkt unerwartet. Wer Schenderlein nachfolgt, ist noch unklar. Medienberichte, die die frühere Fußballnationalspielerin Nadine Kessler nannten, wurden bisher nicht bestätigt. Die jemenitische Houthi-Miliz hat nach eigener Darstellung Drohnenangriffe auf die saudi-arabische Ölinfrastruktur ausgeführt. Dabei seien sensible Knotenpunkte attackiert worden, sagte ein Sprecher. Es habe sich um eine Reaktion auf das Eindringen von saudischen Drohnen in den jemenitischen Luftraum gehandelt. Das saudische Verteidigungsministerium äußerte sich nicht zu der Erklärung. Das Wetter. Nachts teils wolkig, vereinzelt etwas Regen, Tiefstwerte 15 bis 8 Grad. Morgen meist sonnig, im Norden örtlich etwas Regen, 20 bis 33 Grad. Die weiteren Aussichten. Am Mittwoch heiter, an den Alpen Schauer und Gewitter möglich, 26 bis 38 Grad. Das waren die Nachrichten.
16: 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Kommentar. Unsere Themen: Die politische Debatte nach dem islamistischen Anschlag auf den CSD in Berlin, die Waldbrände in Frankreich und die politischen Folgen und große Aufgaben für den neuen Bundesverkehrsminister Bilger. Zwei Tage nach dem mutmaßlich islamistischen Anschlag auf den CSD in Berlin wird über politische Konsequenzen diskutiert. Unser Kommentator Alexander Moritz meint, wichtig sei auch, dass bei all dem die Opfer, nämlich queere Menschen, nicht aus dem Blick geraten.
18: Für queere Menschen war der Anschlag auf den CSD in Berlin ein Schock. Doch während viele noch mit Trauer und Wut ringen, hat längst der Kampf um die politische Deutung begonnen, auch von Stimmen, die sich bisher nicht gerade für die Rechte von queeren Menschen eingesetzt haben. So manche Beileidsbekundung aus dem politischen Raum klingt schal und pflichtschuldig, wenige Wochen vor den Landtagswahlen unter anderem in Berlin. Da sind die Stimmen aus der Union, allen voran von Bundeskanzler Friedrich Merz, der den Anschlag allgemein als Angriff auf unsere offene Gesellschaft und auf eine friedliche Feier umschreibt. Merz vermeidet zu sagen, dass der Attentäter queeres Leben angegriffen hat. Lesben, Schwule, Bisexuelle, Transpersonen und Menschen, die unbefangen von bürgerlicher oder religiöser Sexualmoral leben und lieben wollen. Für sie ist der CSD eben nicht nur eine große Party, sondern ein politisches Statement und ein Schutzraum, ein kurzer Moment ohne Diskriminierung. Zu all dem bleibt Merz in seinen Beileidsbekundungen rhetorisch erkennbar auf Distanz. In der Vergangenheit hatte Merz über Regenbogenfahnen gespottet, der Bundestag sei kein Zirkuszelt. 2020 brachte er Schwule mit Kindesmissbrauch in Zusammenhang. Bezogen auf Queer-Rechte ist dieser Bundeskanzler völlig unglaubwürdig. Dabei ist das Attentat nur ein grausamer Höhepunkt von zunehmender Gewalt gegen Nicht-Heterosexuelle. In Berlin fliegen Steine auf queere Bars, werden schwule Männer gezielt bei öffentlichen Sextreffs überfallen, jugendliche Neonazis bedrohen CSD-Teilnehmende. Die Bundesregierung kürzt derweil Fördergelder für queere Projekte. Unterdessen nutzt die AfD den Anschlag für ihre rassistische und antimuslimische Agenda. Dabei hetzt die Partei sonst gegen sexuelle Vielfalt, skandalisiert Aufklärungsprojekte an Schulen. In Sachsen haben AfD-Politiker Teilnehmende von CSDs belästigt. Umso wichtiger ist es, dass die politische Mitte Antworten gibt, wie Islamismus künftig besser bekämpft werden soll. Wieso wurde ein Hochrisikogefährder auf Bewährung freigelassen? Wie will der Staat effektiv gegen islamistische Radikalisierung in Moscheen und über soziale Medien vorgehen? Die Debatte über schärferes Vorgehen gegen Islamisten ist notwendig und darf nicht aus falsch verstandenem Antirassismus unterdrückt werden. Gegen Spaltung und Hass kann es helfen, miteinander zu sprechen. Mit Jugendlichen, die am Wochenende ihren ersten CSD gefeiert haben. Wie trauern sie nun, da sie neben Freiheit auch körperliche Gewalt und Angst erleben mussten? Wie geht es queeren Muslimen, die von Islamisten bedroht werden und gleichzeitig Ziel von antimuslimischem Rassismus werden? All diese Stimmen müssen jetzt gehört werden. Das wäre hilfreicher als warme Worte.
16: Im Südwesten Frankreichs versuchen Einsatzkräfte weiter, die Waldbrände unter Kontrolle zu bringen. Nach einer Krisensitzung der französischen Regierung hieß es, die Lage habe sich aber stabilisiert. Deutschlandfunk Frankreich-Korrespondent Stefan Detjen meint in seinem Kommentar, im anstehenden Präsidentschaftswahlkampf müsse nun ernsthaft über Fragen des Klimawandels gesprochen werden.
19: Frankreich kämpft gegen die Waldbrände an, als handele es sich um eine Naturkatastrophe. Dabei handelt es sich um eine Kultur- und Wirtschaftskatastrophe. Dass sich die Feuer so schnell und zerstörerisch ausbreiten konnten, hat mit menschlichem Handeln und Unterlassen zu tun. Es ist die Folge des menschengemachten Klimawandels in einer Ökonomie, die einen Wohlstand erzeugt hat, der jetzt seinen Preis fordert. Die Ursachen reichen weit zurück. Das lässt sich gerade an der Geschichte des Forstes im Südwesten Frankreichs vor Bordeaux ablesen, der jetzt in Flammen steht. Der Forêt des Landes ist der größte Nutzwald Europas, angelegt Mitte des 19. Jahrhunderts auf einstigen Weideländern und Anordnung von Kaiser Napoleon III. Damals entstand auf einer Fläche mit einer Länge von mehr als 200 Kilometern eine gewaltige Pinienplantage. Die Bäume wurden als Bauholz gezüchtet, das Harz wurde zur Herstellung von Terpentin genutzt, einem zu dieser Zeit wertvollen Exportprodukt. In den letzten 3 Jahrzehnten setzten die Waldeigentümer zunehmend auf schnell wachsende Hölzer, die sie an die Papier- und Zellstoffindustrie verkauften. Das hat eine im Wortsinn entzündliche Monokultur gefördert. Bereits als 2009 das Orkantief Klaus vom Atlantik her auf Europa prallte und Dutzende Menschen tötete, erlitt auch der jetzt brennende Forêt des Landes schweren Schaden. Der Baumbestand ging in der Folge um mehr als 40% zurück. Die damalige Katastrophe wäre eine Chance gewesen, bei der Wiederaufforstung zu lernen und den erneuerten Wald an die vorhersehbaren Klimaentwicklungen anzupassen. Doch mit staatlicher Hilfe wurde genau jene verwundbare Monokultur reproduziert, die auf Quantität statt auf Qualität des Holzes setzt. Der Pinienwald in der Gascogne wurde so zum Sinnbild einer von kurzfristigen Gewinninteressen verblendeten Ökonomie. Schon heute sind die Verwüstungen der Feuer größer als im gesamten Jahresverlauf vergangener Jahre. Dabei steht der Höhepunkt der Waldbrandsaison im August erst noch bevor. Am Ende des Sommers wird es nicht nur um eine Schadensbilanz gehen, sondern auch um Lehren aus einer Katastrophe, die vorhersehbar war und sich wiederholen wird. Noch steht Frankreich ganz unter dem Eindruck der gegenwärtigen Schreckensbilder. Wenn sich die Flammen im Spätsommer hoffentlich gelegt haben, kehrt die Politik aus der jährlichen Ferienzeit zurück. Dann beginnt in Frankreich auch die erste Phase des Wahlkampfes für die Präsidentschaftswahl im nächsten Jahr. Das ist eine Chance, weniger Scheindebatten über Migrationsbekämpfung und kulturelle Identitäten zu führen und dafür wieder ernsthaft über die Fragen des Klimawandels, seine Eindämmung und die Anpassung in allen Bereichen der Gesellschaft zu sprechen. Es wäre zu spät, wenn das Thema erst nach der Präsidentschaftswahl mit den Bildern der nächsten Brände wieder ins Bewusstsein von Medien, Politik und breiter Öffentlichkeit rückt.
16: Nach dem Rücktritt von Jens Spahn als Unionsfraktionschef werden weitere Posten neu besetzt. Bundesverkehrsminister Patrick Schnieder muss gehen. Er wird vom bisherigen parlamentarischen Geschäftsführer der Unionsfraktion im Bundestag, Steffen Bilger, abgelöst. Auf Bilger warten große Aufgaben, kommentiert Dieter Nürnberger.
20: Ein Minister soll entlassen werden und bleibt dann dennoch erstmal im Amt. Denn der auserkorene Nachfolger sagt dem Bundeskanzler spontan wieder ab, worauf der bisherige Amtsinhaber nach 3 Tagen ebenfalls aufgibt, aus persönlich verständlichen Gründen. Es waren Chaostage bei der Neubesetzung des Postens des Bundesverkehrsministers. An diesem Montag nun die offiziell verkündete Personalentscheidung des Bundeskanzlers. Der neue Chef im Ministerium für Verkehr ist Steffen Bilger. Der bisherige parlamentarische Geschäftsführer der Unionsfraktion im Bundestag. Ein holpriger Ministerwechsel, doch immerhin hat der geschasste Patrick Schnieder dafür gesorgt, dass daraus keine Hängepartie wird. Sein Rücktritt hat die Neubesetzung beschleunigt. Wobei immer noch nicht so richtig klar ist, warum er überhaupt gehen musste. Er habe weder die marode Straßeninfrastruktur noch die Probleme der Deutschen Bahn AG schnell in den Griff bekommen, heißt es. Aber der Bundeskanzler gab Patrick Schnieder dafür auch nur rund 14 Monate Zeit. Nun heißt es, neuer Minister, alte Probleme. Immerhin, Steffen Bilger gilt als Verkehrsexperte. Er war beispielsweise im Ministerium bis 2021 3 Jahre lang parlamentarischer Staatssekretär. Somit allerdings zu einer Zeit, als noch längst nicht jedem politisch Verantwortlichen klar war, dass eine veraltete Infrastruktur deutlich deutlich mehr Geld braucht. Inzwischen stehen dank Sondervermögen und politischer Prioritätensetzung mehr Finanzmittel denn je zur Verfügung, etwa für die krisengeplagte Deutsche Bahn. Was nicht heißt, dass das schon ausreicht. Für die Sanierung vorhandener Strecken ist Geld da, für Neubau hingegen kaum. Soll die so oft propagierte Verkehrswende gelingen, also der klimaverträglicheren Schiene Vorrang eingeräumt werden, muss nachgebessert werden. Vorgänger Patrick Schnieder war Realist. Er wusste um die Probleme der Bahn und schwor die Fahrgäste auf noch weiter anhaltende schwierige Jahre ein. Der neue sollte das bundeseigene Unternehmen Bahn AG stärker als bisher führen. Schließlich ist das Ministerium politisch für die Schiene verantwortlich. Er sollte den geplanten Infrastrukturplan endlich abschließen, die Öffnung des Fernverkehrsmarktes fair gestalten, die Digitalisierung priorisieren und beim DB-Konzernumbau auf effizientere Strukturen drängen. Ein Langzeitprojekt, da bleibt zu hoffen, dass dem neuen Verkehrsminister Bilger mehr als 14 Monate Zeit gewährt werden.
16: Sie hörten Kommentare von Dieter Nürnberger, Stefan Dietjen und Alexander Moritz. Die Redaktion hatte Sina Fröndrich.
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21: Am Mikrofon Katrin Stövesand. Schön, dass Sie dabei sind.

internationale Netzwerke von Rechtsextremisten sorgen einerseits dafür, dass radikal rechte Parteien erfolgreich sind. Andererseits hat die Zusammenarbeit von Nationalisten über Grenzen hinweg natürliche Grenzen. Das führt der Politikwissenschaftler Thomas Greven in seinem aktuellen Buch aus. Der Jurist Alexander Thiele macht auf die Defizite in der Politik der demokratischen Parteien aufmerksam, die er für deren Misserfolge bzw. den Aufstieg der Rechtsextremen verantwortlich macht. Der Historiker Ian Kumekawa erzählt Wirtschafts- und Politikgeschichte anhand eines einzelnen Schiffs und der Autor Christian Schüle Kolonialgeschichte anhand einer einzigen Pflanze, des Muskatnussbaums.

0: Die enge ideologische Zusammenarbeit zwischen Ungarn unter Viktor Orban und den USA unter Donald Trump war schon mehrfach das Thema von Büchern. Das Folgende führt darüber hinaus und geht den globalen Vernetzungen von radikalen Rechten auf die Spur. Thomas Greven, Politikwissenschaftler und Experte für Nordamerika, hat untersucht, wie nationalistische sowie rechtsextreme Gruppen und Parteien international zusammenarbeiten. Die gegenseitige Unterstützung von Nationalisten, eben auch über Ländergrenzen hinweg, hält er für einen wichtigen Baustein ihres Erfolgs. Matthias Becker mit den Einzelheiten.
1: Dass die Regierung Donald Trumps keine Hemmungen hat, in die inneren politischen Angelegenheiten anderer Nationen einzugreifen, ist bekannt. Zuletzt richtete das Außenministerium ein stattliches Sonderbudget ein, um ideologisch genehme Organisationen in Europa zu unterstützen, sofern diese, Zitat, für nationale Souveränität und das gemeinsame westliche Kulturerbe und gegen Migration, Zensur und juristische Angriffe kämpfen. Bundeskanzler Friedrich Merz tritt in Bezug auf Trump meist nur leise in Erscheinung. Dieses Manöver ging jedoch sogar ihm zu weit und er kritisierte öffentlich die kaum verbrämte Wahlkampfhilfe für rechtsextreme Parteien bei den anstehenden Wahlen. Wäre es denkbar, dass Gelder von der US-Administration an die AfD und ihr Umfeld, an den Rassemblement National oder Reform UK fließen? Ohne Zweifel, wie das Buch von Thomas Greven zeigt.
2: Die Heritage Foundation, ein für die Entwicklung des Trumpschen Regierungsprogramms Project 2025 zentraler Think Tank, hat in mehreren Ländern Europas Organisationen identifiziert, mit denen Partnerschaften institutionalisiert werden sollen, die auch finanzielle Förderung umfassen.
1: Rechte Parteien unterstützen sich über Ländergrenzen hinweg. Und wenn sie an der Regierung sind, haben sie besonders viel anzubieten. Oder, um es mit den Worten von Beatrix von Storch zu sagen, die Patrioten vernetzen sich global, wir kämpfen den gleichen Kampf. Das Spektrum, das Thomas Greven untersucht, ist in jeder Hinsicht weit. Es geht um fast alle Nationen, um Parteien, Stiftungen, Publikationen online und offline, um christliche Fundamentalisten, Libertäre, Rassisten, aber auch um radikalisierte Konservative, die keine Scheu vor der Zusammenarbeit mit Rechtsextremen haben.
2: Haben wir es inzwischen mit strategisch operierenden Netzwerken zu tun oder sogar mit einer globalen sozialen Bewegung, die auch jenseits der beteiligten nationalen politischen Akteure eine Bedrohung für die liberale Demokratie und die regelbasierte Weltordnung darstellt?
1: Ja, antwortet Thomas Greven auf die selbstgestellte Frage. Er will belegen, dass die rechten bzw. rechtsextremen Akteure in den jeweiligen Ländern, er nennt sie reaktionäre Revolutionäre, sich nicht nur gegenseitig inspirieren, also einander auf Ideen bringen, sondern gemeinsam handeln, Ideen umsetzen. Ein globales politisches Projekt von rechts sieht er allerdings vor besonderen Schwierigkeiten stehen.
2: Der nationalistische Kern der Ideologie der radikalen Rechten führt tendenziell zu starken Interessenkonflikten, insbesondere wenn diese Akteure Regierungsverantwortung übernehmen und wenn, wie von diesen Akteuren gewünscht, internationale Regeln und Vermittlungsinstanzen fehlen. Mit anderen Worten, politische Erfolge der radikalen Rechten, die auf ihre internationale Vernetzung zurückgehen, tragen die Wurzeln des zukünftigen Scheiterns dieser Kooperation bereits in sich.
1: Im Denken der radikalen Rechten funktionieren Weltmarkt und Weltmacht wie ein Nullsummenspiel. Was eine Nation erreicht, geht auf Kosten einer anderen. Umso erstaunlicher, dass sie dennoch zur internationalen Zusammenarbeit in der Lage ist. Thomas Greven beschreibt grenzüberschreitende Lernprozesse im Bereich der politischen Taktik, aber auch im konkreten Regierungshandeln.
2: In Drittländern erzielte Erfolge können sogar als Blaupausen genutzt werden. So wurde das Don't Say Gay genannte Gesetz, mit dem Ron DeSantis, der Gouverneur von Florida, gegen die Thematisierung von Homosexualität in Schulen vorging, auf der Basis einer entsprechenden ungarischen Gesetzgebung formuliert.
1: Auch Project 2025, das inoffizielle Regierungsprogramm der zweiten Trump-Administration, folge stark dem Vorbild Ungarns unter dem mittlerweile abgewählten Viktor Orban. Thomas Greven betont aber auch, wie zerbrechlich und kurzlebig solche Bündnisse sind, besonders wenn territoriale oder wirtschaftliche Konflikte auftauchen. Die Rolle der Ideologie in der Geopolitik, so wird zwischen den Zeilen dieses Buches klar, sollte also nicht überschätzt werden. Die Zusammenarbeit ist immer dann besonders intensiv, wenn politische Tendenz und Eigeninteresse übereinstimmen. So wie im Fall des Regierungslobbyismus für Facebook, X oder OpenAI.
2: Sarah Rogers, Undersecretary for Public Diplomacy im Außenministerium, koordiniert die Vergabe von Finanzhilfen für europäische Organisationen, unter anderem zur Stützung des Kampfs um mehr Meinungsfreiheit, der in Wirklichkeit ein Kampf gegen die europäische Regulierung von Digitalkonzernen ist.
1: Der Zeitgeist weht von rechts außen, fast überall auf der Welt, und die Zahl nationalkonservativer bis rechtsextremer Regierungen steigt. Thomas Greven lenkt unsere Aufmerksamkeit auf einen entscheidend wichtigen Aspekt dieser Entwicklung. Seine gründliche Recherche zeigt die zentralen personellen und ideologischen Verbindungen auf. Auch der wissenschaftliche Forschungsstand zum globalen Rechtsruck, einschließlich der Kontroversen und Wissenslücken, wird ausführlich dargestellt. Seine eigenen Begriffsbildungen wie globale soziale Bewegung, organische Intellektuelle von rechts oder reaktionäre Revolutionäre sind allerdings weniger überzeugend. Eine Leseempfehlung mit Einschränkungen.
0: Matthias Becker besprach Thomas Greven, das internationale Netz der radikalen Rechten, Angriff auf die Demokratie in den USA und Europa. Gerade im Dietz Verlag erschienen, Umfang 295 Seiten, Preis 24 €.

0: Es sind nicht nur die Strukturen und Strategien der Rechtsextremen, die sie bei Wahlen immer weiter nach vorne bringen. Es sind die Defizite der Realpolitik, die Fehler der demokratischen Parteien oder auch deren Kalkül, mit radikal rechten Themen selbst Erfolge einfahren zu können. Wenn die CDU etwa nach der Familiengründung von Jens Spahn durch Leihmutterschaft nicht erkennt, dass sie ein Glaubwürdigkeitsproblem hat, spielt das leider denen in die Hände, die seit langem versuchen, die demokratischen Parteien zu diskreditieren. Wenn ein Kanzler Faulheitsfloskeln von sich gibt, die leider sehr an die Nazizeit erinnern, dann spielt das denjenigen in die Hände, die solche Verbindungen bewusst herstellen. Und es macht deutlich, wie roh der öffentliche Ton schon durch die von Rechtsextremen initiierte Diskursverschiebung geworden ist. Einer, der auf solche Mechanismen genauer geschaut hat, ist der Staats- und Europarechtler Alexander Thiele. Seine Überlegungen und Schlussfolgerungen hat er jetzt in einem Buch zusammengefasst. Rechtspopulismus und der demokratische Verfassungsstaat heißt es. Und Annette Wilmes hat es gelesen.
1: In vielen demokratischen Staaten gewinnen rechtspopulistische und autoritäre Parteien an Einfluss. Diese Beobachtung macht nicht nur Alexander Thiele in seinem neuen Buch. Es gibt bereits zahlreiche Veröffentlichungen zu diesem Thema, sowohl in der Politik- und Geschichtswissenschaft als auch in der juristischen Literatur. Thiele versucht, das Phänomen von einem neuen Blickwinkel aus zu betrachten. Er fokussiert sich nicht auf die Rechtspopulisten, sondern beschreibt die realen Defizite in der Demokratie.
2: Nämlich ausreichend Teilhabe, keine Übergriffigkeit und Leistungsfähigkeit, Defizite, die sehr real sind. Also das ist schon die Demokratie, die hier Schwächen auch wirklich zeigt.
1: So fühlen sich viele Menschen bei Entscheidungen der Politik übergangen, schreibt Thiele über die nicht ausreichende Teilhabe. Das sei zum Beispiel während der Griechenland-Krise so gewesen, als die damalige Kanzlerin Angela Merkel die Entscheidungen zur Euro-Rettung als alternativlos bezeichnete. Für die Übergriffigkeit führt Thiele als Beispiel die Corona-Pandemie an, in der es zahlreiche Bestimmungen und Verbote gab, die nicht immer plausibel klangen und ohne Erklärung durchgesetzt wurden. Über die Leistungsfähigkeit schreibt er:
3: Zentrales Problem bleibt in den letzten Jahren aber die nicht als ausreichend empfundene Leistungsfähigkeit einer politischen Ordnung, die das allgemeine und seit den Wirtschaftswunderjahren der 1950er Jahre bestehende Aufstiegsversprechen durch individuelle Leistungsbereitschaft immer weniger zu befriedigen in der Lage ist.
1: Arbeitslosigkeit, Altersarmut, Wohnungsmangel, immer weniger kulturelle Angebote für alle, Vermögensungleichheit, eine kaputte Infrastruktur, all das macht die Realität in vielen demokratischen Staaten aus. Die Rechtspopulisten haben überall da ein leichtes Spiel, wo sie diese Mängel benennen und sich selbst als Retter darstellen, ohne dass sie übrigens Belege dafür bringen können, dass sie tatsächlich in der Lage wären, etwas zu verbessern. Das gilt auch für die AfD. Pläne, die Mängel zu beseitigen, stehen nicht im Fokus der AfD-Politik, vielmehr die Ausgrenzung von Migranten, die Zweiteilung in das Volk auf der einen und die Eliten auf der anderen Seite, die Einteilung in Gut und Böse und der ethnische Volksbegriff. Dass die Rechtspopulisten, eben auch die AfD, ein Problem mit der Demokratie haben und sogar eine Gefahr für die Demokratie darstellen können, macht Alexander Thiele in seinem Buch deutlich. Er spricht sich jedoch dagegen aus, die Partei inhaltlich oder politisch zu stellen.
2: Sie steht nicht für Inhalte, sondern sie steht als Marker für Systemversagen. Und deswegen ist es völlig egal, dass zum Beispiel ein Chrupalla oder eine Alice Weidel sich inhaltlich auch ständig widersprechen und der eine Russland-affin ist und die andere USA-affin und im Grunde alles nicht zusammengeht. Sie stehen für etwas anderes, nämlich für eine Ablehnung eines aus der Sicht vieler tatsächlich dysfunktionalen Systems.
1: Es sei besser, sich nicht länger an den Rechtspopulisten abzuarbeiten, als vielmehr zunächst selbst die Defizite zu benennen und dann Lösungsvorschläge zu machen. Thiele spricht von einer eigenen positiven Erzählung.
3: Die zu erwartende und nicht zu vermeidende Verlusterfahrungen, etwa im Hinblick auf den bisherigen Lebensstil, nicht wie bisher pauschal leugnet, sondern zur Kenntnis nimmt, fair verarbeitet und geschickt mit einer überwölbenden Idee von Zukunft kompensiert. Dadurch für alle sozialen Schichten ertragbar oder sogar wünschenswert macht, sodass große Teile der Bevölkerung sie nicht mehr als illegitime Übergriffigkeiten pauschal zurückweist.
1: Alexander Thiele verweist immer wieder auf das demokratische Grundversprechen, das verteidigt werden müsse, nämlich die gegenseitige Anerkennung der gleichen politischen Freiheit aller. Es verpflichtet alle Bürgerinnen und Bürger dazu, andere politische Ansichten als die ihren als im Prinzip gleichwertig anzuerkennen. Das ist nicht einfach, vor allem mit Blick auf die aktuellen Zumutungen, wie etwa die nötigen Umstellungen wegen der Klimakrise, wie wir heizen, wie wir essen, wie wir uns bewegen.
2: Dazu braucht es eine Erzählung, die mir sagt, warum. Und die Antwort ist, und muss sein, weil du in 15 Jahren ein besseres, ein gutes Leben hast. Und das sieht folgendermaßen aus. Doppelpunkt. Und erst dann ist man bereit, diese Verlustaversion abzulegen, diese Angst.

0: Anhand von Schiffen bzw. der Seefahrt lässt sich einiges erzählen, zum Beispiel Kolonialismus oder der transatlantische Sklavenhandel. Aber auch die Entwicklung der Automobilindustrie oder verschiedene Praktiken des Strafvollzugs. Die beiden letzten Punkte sind Thema im Buch »Beliebige Fracht« von Ian Kumekawa. Der US-amerikanische Historiker war während der Pandemie darauf gestoßen, dass es in New York noch ein Gefängnisschiff gab. Und das brachte ihn auf die Idee, der Geschichte solcher Schiffe nachzuspüren. Herausgesucht hat er sich eines, das in vielen Kontexten zum Einsatz gekommen ist. Als Soldatenunterkunft vor den Falklandinseln, als Hotel für Volkswagen-Beschäftigte in Deutschland und eben als Gefängnisschiff in New York. Der Historiker reflektiert anhand von diesen Stationen globale wirtschaftliche und politische Entwicklungen. Und das ist lesenswert, berichtet Katja Scherer.
1: Das Schiff, um das es im Buch geht, ist unscheinbar und doch besonders. Es hat weder Motor noch Ruder, kann also nicht selbst fahren. Es ist vielmehr eine schwimmende Plattform, die für jede neue Aufgabe von einem Transportschiff ans Ziel gebracht werden muss. Dennoch, oder vielleicht auch deshalb, hat das Schiff eine bewegte Geschichte, schreibt Ian Kumekawa, genau wie sein baugleiches Schwesterschiff.
2: Unserem Schiff und seinem Schwesterschiff kamen in diesem globalen Drama immer nur passive Rollen zu. Gewissermaßen waren sie unbelebte Chamäleons, die sich den Kontexten und Menschen vor Ort anpassten. Es ist ihr Leersein, ihre Fähigkeit, sich befüllen zu lassen, die sie zu Behältern für die großen sozialen und ökonomischen Wandlungsprozesse des späten 20. und frühen 21. Jahrhunderts machten.
1: Genau genommen geht es im Buch also sogar um zwei Schiffe, die beide Ende der 70er Jahre in einer Werft in Schweden gebaut wurden. Im Fokus steht aber die Reise des erstgebauten Schiffs, das in all den Jahren viele Namen getragen hat. Das Buch ist in 9 Kapitel gegliedert und in jedem Kapitel beschreibt der Autor einen Ort, an dem das Schiff zum Einsatz kam. Daraus ergeben sich interessante Rückblicke, die für Leserinnen und Leser ohne Vorwissen gut verständlich sind. Das beginnt beim Bau des Schiffes in Schweden. Der fiel in eine Zeit, als Konflikte im Nahen Osten Ölkrisen und globale wirtschaftliche Verwerfungen auslösten, schreibt Kumekawa.
2: 1975 sanken erstmals seit dem Zweiten Weltkrieg die globalen Exporte von Produktionsgütern. Und damit wurde die Überproduktion von Containerfrachtraum durch die Schiffsindustrie zum akuten und offenkundigen Problem. Die Schiffe, gebaut, um eine ständig wachsende Fracht aufzunehmen, standen nun, wo die weltweite Nachfrage sank, leer herum. In Schweden waren die Aussichten besonders düster. Auch wenn bestehende Aufträge die schwedischen Werften noch ein paar Jahre über Wasser hielten, stand die Branche 1976 vor dem Abgrund.
1: Der schwedische Staat griff ein und rettete Werften durch die Verstaatlichung, auch die Werft, in der das Schiff und sein Schwesterschiff gebaut wurden. Der Auftrag für den Bau kam von einem norwegischen Reeder, der die Schiffe als Frachtschiffe einsetzen wollte. Doch durch die Ölkrisen fand er keine Kunden und so verkaufte er die Schiffe an ein schwedisches Unternehmen, das sie zu Unterkunftsschiffen umbauen ließ, also Container mit Betten auf den Decks montierte. Denn die Ölkrisen hatten noch eine Folge. Sie förderten die Ölproduktion in der Nordsee.
2: Während also der Ölpreisschock die Werften in ganz Nordeuropa in den Ruin trieb, erweckte er den Energiesektor der Region zum Leben. Vom Staat initiierte Projekte in Norwegen und Dänemark waren plötzlich ausgesprochen lukrativ und bildeten die Basis für riesige

0: Staatsfonds. Aus dem gleichen Grund erhoben auch multinationale Ölkonzerne nun den Anspruch, in dänischen, deutschen oder britischen Gewässern tätig zu werden, trotz höherer Löhne vor Ort und höherer Förderkosten im Meer.
1: Dafür brauchten sie Unterkunftsschiffe für Arbeiter auf hoher See. Bevor die Schiffe zum Einsatz kamen, änderte sich ihre Bestimmung jedoch erneut, dieses Mal aus politischen Gründen. 1982 besetzten argentinische Soldaten die Falklandinseln im Südatlantik. Großbritannien eroberte die Inseln zurück, stationierte Soldaten vor Ort und leaste dafür die beiden Unterkunftsschiffe. Ende der 80er Jahre liefen diese Verträge aus und die Wege der Schiffe trennten sich. Das erstgebaute Schiff kam nach Deutschland.
0: Es war die Zeit der sogenannten Autokriege, als die großen etablierten amerikanischen und europäischen Hersteller sich mit Honda, Toyota oder Nissan messen mussten, die nicht nur in Asien, sondern auf den Märkten weltweit kontinuierlich zulegten. Und für viele sah es danach aus, als würden die japanischen Marken den Autokrieg gewinnen.
1: Der Autobauer Volkswagen modernisierte unter diesem Druck sein Werk in Emden und ließ dort Fachkräfte schulen. Das Schiff diente ihnen zeitweise als Hotel. Danach kam es als Gefängnisschiff nach New York und England, wurde zeitweise wieder mit seinem Schwesterschiff vereint und endete schließlich als Unterkunft für Ölarbeiter in Nigeria. Die Reise des Schiffs ist willkürlich, daher auch der Titel »Beliebige Fracht«. Das Buch beschreibt das Schiff als Spielball von Staaten mit politischen Interessen und Schiffseignern mit finanziellen Zielen. Einen roten Faden bildet dabei die fragwürdige Rolle der Offshore-Finanzwelt. Der Autor zeigt an Beispielen, wie Schiffseigner bis heute mit Billigflaggen und dubiosen Firmenkonstruktionen ihren Profit vermehren und nationale Rechtsordnungen unterlaufen.
0: So sehr sich das jeweilige Umfeld auf das Schiff im Zentrum dieser Geschichte auswirkte, befand es sich doch immer auch zwischen oder außerhalb formaler rechtlicher Zuständigkeiten. Örtliche Vorgaben oder Einschränkungen durch Baugesetze waren nicht anwendbar und Sicherheitsstandards blieben unbeachtet.
1: Auf hoher See ist das Gesetz fern, das ist also eine der Kernbotschaften des Buches. Die Auswahl der dargestellten historischen Ereignisse ist ansonsten ziemlich bunt. Mal geht es um Strafvollzug in New York, mal um Schiffsregister auf den Bahamas und mal um den Ölboom vor Nigerias Küste. Das liegt daran, dass sich die Auswahl an den Stationen des Schiffs und nicht an historischer Relevanz orientiert. Stellenweise verwirrt es, dass der Autor auch auf Stationen des Schwesterschiffs eingeht. Dennoch kann man für das Buch eine klare Leseempfehlung aussprechen. Es ist anschaulich geschrieben mit vielen Beispielen und die historischen Einblicke sind spannend und lehrreich. Außerdem ist das Buch auch ein wenig berührend. Denn, wie der Autor abschließend anmerkt, ist der Weg des Schiffs auch eine Metapher für das, was Menschen tagtäglich erleben. Dass ihr Leben geprägt wird durch geopolitische und weltwirtschaftliche Einflüsse, die sie weder bestimmen noch kontrollieren können. Daher fühlt man sich bei der Lektüre selbst ein wenig wie ein Schiff, das durch die Weltgeschichte getrieben wird, hoffentlich in eine gute Richtung.
2: Katja Scherer war das über Ian Kumekawa, Beliebige Fracht, die Geschichte der globalen Wirtschaft, erzählt anhand eines Schiffs. Bei HarperCollins erschienen, übersetzt von Andrea Kunstmann, 384 Seiten, 25 €.

0: Sie hören die Sendung Andruck, unser Magazin für politische Literatur. In der Hamburger Edition sind in den vergangenen Jahren einige Bücher zur Gewaltforschung erschienen, auch zu sexueller Gewalt. Bücher, die einen präzisen sozialwissenschaftlichen Blick auf Phänomene werfen, die oft nur aus der juristischen Perspektive öffentlich behandelt werden. Der folgende Titel gehört auch in diese Reihe. Er widmet sich Fällen von organisierter, sexualisierter Gewalt in klandestinen Gruppen. Gewalt erleiden. Eine Soziologie organisierter, sexualisierter und ritueller Gewalt heißt das Buch von Tabea Köpp. Beate Hinrichs hat es für uns gelesen.
1: Was bedeutet es, als Kind in eine geschlossene Gruppe eingeführt zu werden, die sexualisierte Gewalt und Folter ausübt und das weltanschaulich begründet? Was bedeutet es, wenn die eigenen Eltern oder Verwandte zu den Täterkreisen gehören? Was bedeutet es, in diesen Strukturen aufzuwachsen und welche Rolle spielt die Gewalt für die Einzelnen und den Zusammenhalt der Gruppe? Diesen Fragen geht die Soziologin Tabea Köpp anhand von Interviews mit Überlebenden und Fachkräften nach und sie analysiert die Ergebnisse konsequent aus der Perspektive der Betroffenen. Diese Gewaltformen sind als rituelle Gewalt bekannt und so heißt auch der Untertitel des Buches »Eine Soziologie organisierter, sexualisierter und ritueller Gewalt«. Köpp spricht im Weiteren aber treffender von weltanschaulich eingebetteter, organisierter, sexualisierter Gewalt. Sie bezieht sich dabei auf Berichte von neogermanischen, völkischen und faschistischen Ideologien, von christlichen Religionen und Satanismus, ebenso wie von esoterischen und spirituellen Weltsichten. Dabei ist es für die Analyse unerheblich, ob die Gruppenmitglieder an das propagierte Weltbild glauben oder es nur nutzen, um Ausbeutung zu legitimieren. Gemeinsam ist ihnen, so Köpp, ein zutiefst antidemokratisches Weltbild und ein Selbstverständnis als Elite. Im Hinblick auf ihr klandestines Agieren, so die Autorin,
2: unterscheiden sich die hier beforschten Gruppen als Lebenswelt somit nicht grundlegend von Terrorgruppen, kriminellen Gangs oder öffentlichen Sekten. Gleichwohl ist die Besonderheit, dass die Gruppenkinder in die Gruppen hineinsozialisiert werden, indem ihre Familien sie in die Gruppe einbringen.
1: Gegenüber den Kindern rechtfertige die Gruppe die Gewalt als höheres Ziel. Sie gehöre zum Alltag, als etwas, das nicht hinterfragt werde. Die Berichte der Interviewten zeigten zum einen,
2: wie durch die Sozialisation in der Gruppe eine Normalisierung des Geschehens stattfindet, zum anderen, wie diese Normalisierung zur Geheimhaltung beiträgt, indem die Kinder für selbstverständlich halten, was ihnen zustößt, weil sie es nicht anders kennen und sich deshalb nicht mitteilen.
1: Als weiteres Charakteristikum dieser Gruppen kommt hinzu, dass Kinder gezwungen werden, anderen Kindern Gewalt anzutun. Eine Perspektive auf Täter und Opfer als gegensätzliche Rollen, so Köpp, führe darum nicht weiter.
2: Mittäterschaft und Schuldverstrickung brechen mit den Kontinuitätslinien von Opferschaft, indem es die Gruppenkinder in die Täterschaft zwingt, wodurch eine Illusion von Verantwortung und Mitschuld für die Gewalt hergestellt wird. Auf diese Weise wird nicht nur unwahrscheinlicher, dass die Kinder sich Außenstehenden gegenüber mitteilen oder die Gruppe verlassen, sondern es den Kindern auch massiv erschwert, sich als Gewaltopfer zu erleben, weil sie ja unter Umständen selbst Teil der ausführenden Gewalthandlungen sind.
1: Tabea Köpp hinterfragt immer wieder übliche Vorstellungen von Gewalt. Zu den großen Stärken ihrer Analyse gehört, dass sie Perspektivwechsel ermöglicht und Betroffene als Subjekte wahrnimmt.
2: Nur so konnte ich lernen, dass Gewalthandlungen nicht nur zerstörerisch, sondern auch sinnstiftend erlebt werden können. Dass Gewalt zu erleiden nicht nur ohnmächtig macht, sondern auch sehr ermächtigend sein kann. Und dass Gewalterleidende nie alleinig passive Zielscheibe der Tathandlung sind, sondern immer auch aktiv in Prozesse der Deutung investiert sind, die an der Konstruktion von Gewalt als sozialer Erfahrung zwischen Menschen mitwirken.
1: Um kein Missverständnis aufkommen zu lassen, die Autorin verharmlost die massive Gewalt keineswegs. Sie stellt klar, dass die von ihr Interviewten sie nicht selbst gewählt haben. Sie versteht die Sinnstiftung der Gewalterfahrung im Zwangskontext der Gruppe vielmehr als extreme Anpassungsleistung und existenzsichernde Überlebensstrategie. Tabea Köpps Studie ist differenziert und detailreich. Die zitierten Schilderungen der interviewten Personen untermauern ihre Analyse, machen sie nachvollziehbar und lesbar. Sie geht damit nicht nur im Umfang, sondern auch qualitativ weit über alles hinaus, was bisher an leider überschaubarer wissenschaftlicher Forschung zu organisierter, sexualisierter und ritueller Gewalt vorliegt. Köpp forscht gleichzeitig in einem Feld, das höchst kontrovers diskutiert wird. Auf der einen Seite gibt es die Berichte von Betroffenen, Mitarbeitenden von Fachberatungsstellen und Institutionen wie der Unabhängigen Kommission des Bundes zur Aufarbeitung sexuellen Kindesmissbrauchs. Auf der anderen Seite stehen unter anderem Medienberichte, die rituelle Gewalt ausnahmslos als Verschwörungsmythos darstellen. Für die Autoren ist klar, bei qualitativer soziologischer Forschung ist es weder üblich noch ethisch vertretbar, die Berichte der Interviewten pauschal in Zweifel zu ziehen. Und zu dem wiederholt vorgebrachten Argument, es sei bisher keine solch gewalttätige Gruppe enttarnt und ihre Mitglieder strafrechtlich verfolgt worden, konstatiert Tabea Köpp.
2: Letztlich hängt die Frage, wie die beforschten Gruppen sich geheim halten, auch damit zusammen, wie die sie umgebende Gesellschaft auf ein Leaking reagiert.
1: Und die umgebende Gesellschaft, die Medien und Öffentlichkeit etikettieren massive Gewalt oft als unvorstellbar. Diese Unvorstellbarkeit aber, so zitiert Köpp die Gewaltüberlebenden Hanna C. Rosenblatt, ist ein Privileg derer, die solche Gewalt nicht erleiden mussten. Und diese Gewalt als unvorstellbar zu markieren, hat Folgen. Hier schließt sich der Kreis.
2: Die Unvorstellbarkeit von Gewalt trägt massiv zu ihrer Geheimhaltung bei. Und es ist gerade die Brutalität von weltanschaulich eingebetteter, organisierter, sexualisierter Gewalt, die es wahrscheinlicher macht, dass Überlebenden nicht geglaubt wird.
0: Tabea Köpp, Gewalt erleiden, eine Soziologie organisierter, sexualisierter und ritueller Gewalt. Hamburger Edition, 346 Seiten, 40 Euro. Auf der Verlagsseite ist es außerdem als PDF frei zugänglich. Rezensentin war Beate Hinrichs.

0: Der Fluch der Muskatnuss, die Geschichte der Muskatnuss und jetzt die Jagd nach der Muskatnuss. Anhand dieser Pflanze des Muskatnussbaums lässt sich die Geschichte des Kolonialismus offenbar vortrefflich erzählen. Und das macht eben jetzt auch der Autor Christian Schüle. In Die Jagd nach der Muskatnuss spürt er der Kulturgeschichte der Niederlande nach, vor dem Hintergrund ihrer kolonialen Expansion in der frühen Neuzeit. Winfried Dolderer weiß mehr.
1: Am Ende dieses Buches begegnen wir dem Autor Christian Schüle in der westfriesischen Kleinstadt Hoorn vor dem Standbild ihres berühmtesten Sohnes. Jan Pieterszoon Koen spielte zu Beginn des 17. Jahrhunderts eine Hauptrolle bei der Eroberung des niederländischen Kolonialreiches im heutigen Indonesien. Im Dienst der Vereinigten Ostindischen Kompanie, kurz VOC, schloss er Verträge mit einheimischen Potentaten, errichtete Handelsniederlassungen, gründete die Hauptstadt Batavia, das heutige Jakarta, und führte mörderische Kriege. Vorgestellt wird er vom Autor mit den Worten, er habe zigtausende Menschen töten lassen. In der europäischen Wirtschaftsgeschichte verkörperte die niederländische Ostindien-Kompanie als erste moderne Aktiengesellschaft der Welt einen Innovationssprung. Spezialisiert auf den Gewürzhandel mit dem Fernen Osten war sie ein privatrechtlich organisiertes, indes mit staatlichen Privilegien ausgestattetes Unternehmen. Den Niederlanden bescherte sie, so der Autor, einen Wohlstandszuwachs, wie es ihn bis dahin in Europa nie gegeben hatte.
2: Niemals zuvor und womöglich niemals danach, notiert der britische Historiker Jonathan Irvine Israel, habe die Welt eine so ungeheure Konzentration wirtschaftlicher Macht an einem einzigen Ort erlebt wie in den ersten 50 Jahren des 17. Jahrhunderts in Amsterdam, Middelburg und Hoorn. Die Niederlande steigen zu Wunderlanden auf.
1: Zu verdanken war diese Entwicklung einem Gewächs, das damals weltweit an einem einzigen Ort vorkam. Die Muskatnuss gedieh allein auf den winzigen, rund 2000 Kilometer östlich des heutigen Jakarta gelegenen Banda-Inseln. Sie war ebenso selten wie als Gewürz hochbegehrt und wertvoll. Die niederländische Ostindien-Kompanie sicherte sich das Monopol auf den Handel mit Muskatnüssen im eigenen Land durch staatliches Privileg, in der Inselwelt des Fernen Ostens mit brachialen Methoden. Schüle schildert ihre Geschichte von der Gründung im März 1602 bis zum Bankrott knapp zwei Jahrhunderte später. Er behandelt das Thema als Lehrstück über die Entstehung des modernen Kapitalismus und den Beginn der Neuzeit. Beide hatten nach seiner Ansicht ihren Ursprung in den Niederlanden der Zeit um 1600, insbesondere im Wirken der Ostindien-Kompanie. Dabei mischt sich in die Darstellung immer wieder die persönliche Perspektive des Autors. »Ich spekuliere«, schreibt er, »wenn die eigene Vorstellungskraft den Bericht der Quellen ergänzen soll.« Der Leser begleitet ihn auf Reisen zu Schauplätzen seiner Erzählung und Streifzügen durch Archive und Bibliotheken.
2: Ich war fasziniert von den Details und Facetten einer Geschichte, die nicht nur im europäischen Kontext ohne Beispiel war. Ich verschwand in realen Archiven und klickte mich durch Digitale. Ich tauchte in Quellen ein und vertiefte mich in historische Zeitschriften. Ich saß in den Lesesälen von Orientabteilungen und studierte Statistiken der Wirtschaftsgeschichte.
1: Die Geschichte der VOC spiegelt sich in Schüles Erzählung in Biografien der Beteiligten. Unter ihnen natürlich Koen, der zweimalige Gouverneur des Inselreiches. Aber auch der Völkerrechtler Hugo Grotius, der das Postulat eines gottgegebenen Rechts auf freie Seefahrt und freien Handel formulierte und damit der Geschäftstätigkeit der Ostindien-Kompanie die höheren Weihen verschaffte. Wir lernen drei Deutsche kennen, die im Laufe des 17. Jahrhunderts bei der VOC beschäftigt waren. Johann Ferken aus Meißen, den Nürnberger Johann Siegmund Wurfbein und den Nordfriesen Volkwart Iversen. Ihre hinterlassenen Aufzeichnungen liefern Informationen über das damalige koloniale Alltagsleben, die in den Geschäftsberichten der VOC so nicht zu finden sind. Die Entstehung des modernen Kapitalismus und daraus hervorgehend der Neuzeit sind zwei der Hauptmotive des Buches. Ein drittes tritt hinzu, der europäische Kolonialismus. Dieser ist seit einigen Jahren Schauplatz erbitterter geschichtspolitischer Kontroversen. Hier finden wir Schüler auf Seiten derer, die einem moralisch zugespitzten postkolonialen Diskurs wenig abgewinnen können.
2: Seit gut 10 Jahren wird Geschichte und im Besonderen Kolonialgeschichte nicht mehr erzählt, es wird über sie gerichtet. Vergangenheitsbewältigung ist zu einer Angelegenheit apodiktischer Abrechnung geworden und fast immer sind es moralische wie mediale Gerichtsverfahren auf dünnem Eis.
1: Dagegen plädiert Schüle für, wie er formuliert, rückwärtiges Einfühlungsvermögen im Umgang mit der Geschichte. Gewiss wirke etliches dessen, was im Namen der VOC geschehen sei, wie ein Verbrechen gegen die Menschlichkeit. Es sei dennoch mehr oder weniger sinnlos, aus heutiger Perspektive eine frühere Epoche mit Maßstäben zu beurteilen, über die wir erst in unserer Gegenwart verfügen. Zu verstehen, nicht zu verdammen, was geworden ist, ist für Schüler Auftrag der Geschichtsschreibung. Mit anderen Worten, wir würden dem als Schlächter von Bandar in Indonesien berüchtigten Jan Pieterszoon Koen heute sicherlich kein Denkmal mehr setzen. Dass eine frühere Generation darüber anders dachte, damit sollten wir leben können. Schüle wird sich mit dieser Sicht nicht nur Freunde machen, indes auch Widerspruch zu erregen, ist für ein Buch ein Qualitätsausweis. Der Autor hat eine informative, facettenreiche Erzählung vorgelegt. Nicht zuletzt ist es ihm gelungen, ein heikles Thema differenziert abzuhandeln.
0: Meint Winfried Dolderer über Christian Schüles Buch »Die Jagd nach der Muskatnuss«, Aufstieg und Fall der Ostindien-Kompanie 1602 bis 1798 oder »Wie im goldenen Zeitalter der Kapitalismus begann«. Im Siedler Verlag erschienen, die 399 Seiten bekommen Sie für 28 Euro. Und das war Andruck für diese Woche. Am kommenden Montag geht es unter anderem um die Frage, wie Kühlschrank, Klimaanlage und künstliche Kälte unser Leben und das Klima verändern. Mein Name ist Katrin Stövesand. Ich danke fürs Lauschen und wünsche Ihnen einen schönen Abend.

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5: Uhr, die Nachrichten, zunächst die Übersicht. Bundesinnenminister Dobrindt rückt nach dem CSD-Anschlag die Anwendung elektronischer Fußfesseln für Gefährder in den Blickpunkt. Die Personalpolitik des Bundeskanzlers Merz löst weitere Diskussionen aus. Österreich will die Wehrdienstzeit verlängern und soziale Medien für Kinder verbieten. Die Meldungen im Einzelnen. Nach dem CSD-Anschlag drängt Bundesinnenminister Dobrindt darauf, die Möglichkeiten für den Einsatz von Fußfesseln auszubauen. Eine solche Bewegungseinschränkung müsse zum Standard gegenüber Gefährdern werden, sagte der CSU-Politiker der Bild-Zeitung. Zudem will der Innenminister bundesweit einheitliche Regeln zur Präventivhaft. Es brauche in ganz Deutschland anwendbare Regeln, um Gefährder aus dem Verkehr zu ziehen. Als dritten Punkt nannte Dobrindt eine Reform des Jugendstrafrechts. Die Anwendung von Jugendstrafrecht bei erwachsenen Gefährdern sei inakzeptabel. Bereits zuvor hatten Kanzler Merz und Unionspolitiker Gesetzesänderungen erwogen, die in eine ähnliche Richtung gehen. Der Bundesgerichtshof hatte jüngst im Fall eines Terrorismusverdachts die Hürden für elektronische Fußfesseln gesenkt. Demnach muss nicht unbedingt eine konkrete Tat in Aussicht stehen, wie aus dem Beschluss der Richter in Karlsruhe hervorgeht. Das beachtliche Risiko einer terroristischen Gefahr reiche aus. Konkret ging es um einen ausreisepflichtigen Afghanen, der enge Kontakte in die salafistische und radikal-islamistische Szene hatte. Unterdessen sieht sich das Amtsgericht Tiergarten nach dem CSD-Anschlag massiven Vorwürfen ausgesetzt, weil es den mutmaßlichen Täter erst im Mai auf freien Fuß gesetzt hatte. Der CSU-Politiker und Unionsfraktionschef Hoffmann forderte eine Überprüfung des Gerichtsverfahrens. Bayerns Innenminister Herrmann, ebenfalls CSU, nannte die Entscheidung im Ergebnis auf jeden Fall eine Katastrophe. Den Richtern müsse ihre Verantwortung für die Sicherheit der Menschen bewusst sein. Auch der Terrorismusexperte Rolf Tophofen machte der Justiz schwere Vorwürfe. Der Mann hätte viele Vorstrafen gehabt und sei radikalisiert gewesen. Für ihn ein Deradikalisierungsprogramm anzuordnen sei ein tödlicher Fehler gewesen. Eine Sprecherin des Berliner Strafgerichts verteidigte das Vorgehen, es sei nicht ungewöhnlich. Der 21-jährige mutmaßliche Täter wurde gestern bei einem Polizeieinsatz erschossen. Er war nach vergeblichen Versuchen, sich der Terrorgruppe IS anzuschließen, im November festgenommen worden. Nach längerer Untersuchungshaft wurde er im Mai zu 22 Monaten Jugendstrafe verurteilt, auch wegen Vorbereitung einer schweren staatsgefährdenden Gewalttat. Der Berliner CSD-Verein hat nach dem Anschlag am Rande des Christopher Street Days vor einer Instrumentalisierung der Tat gegen Muslime gewarnt. Der Vorstand betonte, man benenne islamistischen Terror klar und ohne Relativierung. Zugleich stelle man sich aber jedem Versuch entgegen, die Tat für Hass auf Muslime und Menschen bestimmter Herkunft zu instrumentalisieren. Der Zentralrat der Muslime verurteilte die Tat, wo Menschen aufgrund ihrer Identität oder ihrer Lebensweise zur Zielscheibe von Gewalt würden, würden die Grundwerte des Zusammenlebens angegriffen, hieß es. Bundeskanzler und CDU-Chef Merz hat die Neubesetzung weiterer Posten in Partei und Regierung bekannt gegeben. Demnach wird die Bundestagsabgeordnete Hoppermann neue Generalsekretärin der Christdemokraten. Ihr Vorgänger Lenemann wird Bundesgesundheitsminister. Der CDU-Politiker Bilger wird neuer Bundesverkehrsminister. Die Vorsitzende der Mittelstands- und Wirtschaftsunion Kornemann wechselt als parlamentarische Staatssekretärin vom Wirtschafts- in das Digitalministerium. Inmitten der Reformbemühungen im Spitzensport und den Plänen für eine Olympiabewerbung besetzt Bundeskanzler Merz auch den Posten der Staatsministerin für Sport und Ehrenamt neu. Die sächsische CDU-Politikerin Schänderlein verlässt das Amt nach 14 Monaten. Sie wird parlamentarische Staatssekretärin im Gesundheitsministerium. In den ostdeutschen CDU-Landesverbänden führte ihre Abberufung zu Unmut. Wer Schänderlein nachfolgt, ist noch unklar. Medienberichte, die die frühere Fußballnationalspielerin Nadine Kessler nannten, wurden nicht bestätigt. Der Vorstandschef des Deutschen Olympischen Sportbundes Fricke sagte, die Nachricht komme zu diesem Zeitpunkt unerwartet. Es müsse so schnell wie möglich eine Neubesetzung gefunden werden. Die rheinland-pfälzische CDU-Landtagsfraktion hat ein Treffen mit Parteichef und Bundeskanzler Merz abgesagt. Grund sei die Art und Weise der Entlassung von Verkehrsminister Schnieder, hieß es in einem Brief an Merz. Die Landtagsfraktion hält vom 9. bis 11. September eine Klausurtagung in Berlin ab. Schnieder war vor Amtsantritt Vorsitzender der rheinland-pfälzischen Landesgruppe der CDU im Bundestag gewesen. Obwohl dessen geplante Entlassung bereits medial bekannt geworden war, konnte Merz vergangenen Freitag bei der Kabinettsumbildung keinen Nachfolger als Verkehrsminister präsentieren. Schnieder sprach am Wochenende von einem unwürdigen Zustand und bat Merz selbst um Entlassung. Schnieders Bruder, Ministerpräsident von Rheinland-Pfalz, soll Merz Medienbericht zufolge im Parteipräsidium deutlich kritisiert haben. Merz selbst erklärte, er gehe davon aus, dass sich die Wogen bis September wieder etwas glätten würden und dass er dann selbstverständlich die Landtagsfraktion aus Rheinland-Pfalz sehen werde. Er bedauere die Situation sehr, persönlich gebe es aber keine Probleme zwischen Schnieder und ihm. Die CSU-Landesgruppe im Bundestag hat ihre Vorstellungen zum technologischen Fortschritt in Deutschland dargelegt. Auf ihrer Sommerklausur im fränkischen Kloster Banz sprach sie sich dafür aus, dass hierzulande der weltweit erste Fusionsreaktor entsteht. In dem Entwurf für ein Abschlussdokument ist auch die Rede von 1 Million neuer Roboter, die bis 2030 in Betrieb gebracht werden sollen, um den Fachkräftemangel abzufedern. Die CSU-Landesgruppe fordert außerdem für Deutschland eine Flotte mit mindestens 100.000 Drohnen sowie mehr als 1.000 Satelliten für sichere Kommunikation und ein hochpräzises militärisches Lagebild. Die Bundeswehr solle durch technologische Dominanz zur stärksten konventionellen Armee in Europa werden. Die CSU-Klausur wird morgen fortgesetzt. Österreich will die Wehrdienstzeit verlängern. Darauf einigten sich die Bundesregierung aus ÖVP, SPÖ und NEOS. Zu der bisherigen militärischen Grundausbildung von 6 Monaten sollen ab 2027 3 Monate Milizübungen hinzukommen. Anlass sind den Äußerungen zufolge die seit dem russischen Angriffskrieg auf die Ukraine völlig veränderte Sicherheitslage. Damit die Reform in Kraft treten kann, braucht es im Parlament eine Zweidrittelmehrheit. Die Koalition will deshalb um Stimmen aus der Opposition werben, also von Rechten und Grünen. Darüber hinaus brachte die Regierung ein Social-Media-Verbot für unter 14-Jährige auf den Weg. Laut Bundeskanzler Stocker schafft der Gesetzentwurf klare Regeln für den Zugang zu Plattformen, auf denen, Zitat, Suchtalgorithmen zur Anwendung kommen wie TikTok oder Instagram. Der neue britische Premierminister Burnham hat den ukrainischen Präsidenten Selenskyj als seinen ersten ausländischen Besucher empfangen. Das solle die andauernde Unterstützung für die Ukraine demonstrieren, hieß es in London. Burnham sagte, Großbritannien werde neue Störtechnologie zum Schutz ukrainischer Drohnen bereitstellen. Im von Russland begonnenen Ukraine-Krieg gingen heute die gegenseitigen Angriffe weiter. Nach Angaben des Verteidigungsministeriums in Moskau griffen russische Streitkräfte 3 ukrainische Häfen an, unter anderem in Odessa. In der Nacht attackierten ukrainische Drohnen die russischen Städte Rostow und Bjelgorod. Der Leichenpräparator Gunther von Hagens ist tot. Der Wissenschaftler und Unternehmer starb im Alter von 81 Jahren. Von Hagens gründete die Wanderausstellung Körperwelten. Nach Angaben der Organisatoren erreichte sie seit 1995 etwa 57 Millionen Besucher in mehr als 40 Staaten. Vor allem zu Beginn gab es oft Vorwürfe, Mediziner sprachen von pietätloser Erlebnisanatomie. Der Ethiker Franz Josef Wetz indes, der die Ausstellungsmacher berät, meinte, die anfängliche Kritik etwa an einer Verletzung der Totenruhe sei abgeebbt. In der Ausstellung sind überwiegend echte menschliche Körper oder Körperteile in verschiedenen Posen zu sehen. 23.000 Personen sollen als Körperspender registriert sein. Und hier noch einmal die Übersicht. Bundesinnenminister Dobrindt rückt nach dem CSD-Anschlag die Anwendung elektronischer Fußfesseln für Gefährder in den Blickpunkt. Die Personalpolitik des Bundeskanzlers Merz löst weitere Diskussionen aus. Österreich will die Wehrdienstzeit verlängern und soziale Medien für Kinder verbieten. Das Wetter. Nachts teils wolkig, vereinzelt etwas Regen, Tiefstwerte 15 bis 8 Grad. Morgen meist sonnig, im Norden örtlich etwas Regen, 20 bis 33 Grad. Die weiteren Aussichten: am Mittwoch heiter, an den Alpen Schauer und Gewitter möglich, 26 bis 38 Grad. Das waren die Nachrichten.
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6: Heute mit Christoph Ratz. Guten Abend.

An diesem Wochenende hat die Musikwelt auf Bayreuth geschaut. 150 Jahre Festspiele, ein breites, im Vorfeld heftig diskutiertes Eröffnungsprogramm und die Premiere einer Oper mit Neuheitswert. Außerdem schauen wir auf ein Festival mit Opernraritäten in Italien, auf das Kammermusikfest Sylt und auf die Landesmusikorte des Jahres 2026.

Eine neue Melodie hält Einzug auf dem grünen Hügel. Eine Melodie, die zwar von Richard Wagner stammt, die aber bislang noch nie bei den Festspielen von Bayreuth zu hören war. Nun also kommt Rienzi nach Oberfranken und nicht in Liszts Klavierfantasie, sondern in Richard Wagners Original.

0: Bayreuth putzt sich heraus. Vor 150 Jahren fanden die Festspiele erstmals statt. Das will gefeiert werden und kritisch betrachtet. Denn es gab auch tiefdunkle Zeiten in Bayreuth. Deutschlandfunk-Musikredakteur Christoph Schmitz hat das Eröffnungswochenende für uns verfolgt. Guten Abend, Christoph.
1: Hallo.
0: Der Jubiläumsakt war schon am Samstagabend mit einer Aufführung von Beethovens 9. Sinfonie. War das jetzt ein Politik-Event mit Konzertanhang oder doch ein Musikabend mit festlichen Reden?
1: Beides, würde ich sagen. Ein würdiges Jubiläum, ein würdiger Festakt. Es gab ja die groß angekündigte Rede von Nike Wagner, der Urenkelin, der Cousine von Katharina Wagner, Festspielchefin. Und zwei Grußworte von Friedrich Merz und Söder. Friedrich Merz hat Thomas Mann kräftig hoch und runter zitiert und dessen Faszination geschildert, was Wagner angeht, aber auch die Abgründigkeit, die Thomas Mann dann immer mehr gemerkt hat und die Gefahr Wagners. Söder war eher jovial und hat für die Freiheit der Kunst gesprochen. Und dann Nike Wagner, ja, sie hat die liebe Katharina angesprochen. Also die Wagner-Stämme haben sich wieder versöhnt oder verschwistert, besser gesagt. Da gab es ja große Brüche immer wieder in der Geschichte dieser großen, mittlerweile großen Familie. Und Nike Wagner hat dann ein Kaleidoskop von Familiengeschichten erzählt. Und das Ganze wurde umrahmt von Wagner-Vorspielen, Meistersinger, Einzug der Gäste Tannhäuser und Beethovens 9. dirigiert von Christian Thielemann.
0: Und wie war es musikalisch?
1: Musikalisch war das gut, jetzt nicht grandios, sehr entspannt fand ich, hat Thielemann das Ganze geleitet. Also die 9. von Beethoven war schön, aber jetzt nicht pointiert, scharf, mit dieser vollen Energie, eher festlich entspannt, würde ich sagen.
0: Und am Sonntagvormittag gab es dann die im Vorfeld schon viel diskutierte Veranstaltung mit Michel Friedmann bei der Gedenkveranstaltung Verstummte Stimmen. Im Vorfeld, ja, gab es diese Ankündigung, dann die Absage, dann die Wiederzusage. Worüber hat er denn jetzt nun wirklich gesprochen und was hat er Entscheidendes den Wagnerianern mit auf den Weg gegeben?
1: Ja, nicht nur den Wagnerianern, ich glaube allen Musikern, allen Deutschen, würde ich mal sagen. Also er ist erstmal auf Katharina Wagner eingegangen, die die Gedenkveranstaltung eröffnet hatte. Sie hat nämlich nochmal gesagt, Bayreuth feiert nicht nur ein Jubiläum, sondern will auch die Geschichte in den Blick nehmen, den Ungeist, der von Bayreuth ausgegangen ist mit der nationalsozialistischen Verstrickung und dem Antisemitismus Richard Wagners. Sie hat sehr intensiv und sich bemüht gezeigt, dass die Wogen nun geglättet sind und dass die Absage an Michel Friedmann wieder ins Lot gebracht worden ist, eben dadurch, dass er nun doch auftritt. Er hatte ihre Entschuldigung ja angenommen und er begann dann meine Freundin Katharina Wagner und dankte ihr sehr dafür, dass dann doch alles geklappt hat. Ja, was hat er gesagt, Michel Friedmann? Er hat gesagt, dass die Familie Wagner durchaus die Verantwortung trägt für den Missbrauch Bayreuths durch die Nazis. Und er hat die Frage gestellt, kann es sein, dass der grüne Hügel deswegen so liebevoll bis heute mit Blumen gepflegt ist und so grün ist, damit die braune Erde darunter nicht sichtbar wird? Er hat nochmal seine Empörung darüber geäußert, dass zu Beginn der Wagner-Festspiele nach 45, ja zuerst mal in den 50er Jahren das Gebot von Wieland und Wolfgang Wagner kam, hier gilt's der Kunst, also bitte von politischen Gesprächen abzusehen und dass es dann so lange gedauert hat, bis hier die braune Vergangenheit der Festspiele richtig aufgearbeitet wurde, was dann, und das gesteht der Katharina Wagner sehr stark zu, dass sie dann, als sie 2008 die Leitung im Festspiel übernommen hat, erstmals intensiv in Symposien, in Ausstellungen diese Geschichte des Nationalsozialismus hier hat aufarbeiten lassen. Bis dahin, dass ja auch Inszenierungen den ganz eindeutigen Auftrag hatte, sich damit zu beschäftigen. Und ein Beispiel, Barry Kosky hatte in seiner Inszenierung der Meistersinger von Nürnberg ja dafür gesorgt, dass im dritten Aufzug die Szene im Gerichtssaal der Nürnberger Prozesse gegen die Verantwortlichen des Naziregimes überführt worden ist. Friedmann ging dann darüber hinaus und sagte, wir können heute nichts für Auschwitz, aber wir können dafür sorgen, dass Auschwitz nicht wieder passiert. Er hat ein allgemeines Plädoyer für den aktiven Einsatz für die Errungenschaften unserer demokratischen und freiheitlichen Ordnung geworben, für Engagement gegen Rechtspopulisten, die Demokratie, Freiheit und Menschenrechte zerstören wollen. Und er hat ein mahnendes Wort gegen den immer stärker werdenden linken Antisemitismus erhoben, der bis in die Linksparteien hineingeht. Er hat vom muslimischen Antisemitismus gesprochen und er meinte, es sei so merkwürdig, dass heute Juden und er immer wieder aufgefordert würden, sich von Netanyahu zu distanzieren, aber niemand die Muslime sich von der Hamas zu distanzieren. Also er ging dann sehr weit weg von Wagner und der Aufarbeitung hier in Bayreuth hin in die aktuelle Tagespolitik.
0: Dann kehren wir jetzt wieder zu Wagner zurück. Rienzi war ja einst so etwas wie Hitlers Lieblingsoper. Zumindest bei einer Aufführung in Linz soll er die Eingebung bekommen haben, dass es, ich zitiere mal, auch mir gelingen müsse, das Deutsche Reich zu einen und groß zu machen. Und das ist sicher einer der Gründe, warum Intendanten gerne die Finger von diesem Werk lassen. Aber jetzt hat Bayreuth die Türen für dieses Werk, für den Rienzi geöffnet. Wie war es?
1: Es war szenisch gut, es war musikalisch sehr gut. Insgesamt war es sehr gut, muss ich sagen. Die Inszenierung des ungarischen Regieduos mit dem Namen Alexandra Semeredi und Mogdolno Porditko, die haben das Ganze nicht in ein spätmittelalterliches Kostüm verwandelt, auch nicht in ein römisches Ambiente, sondern eine Geschichte von heute erzählt. Wir erleben die Wahlen in einer radikal populistischen Ära, in einer nachdemokratischen Ära, wo es nur noch populistische Parteien gibt und die treten gegeneinander an. Rienzi ist einer von ihnen, die anderen sind Colonna und Orsini und nun wird der Aufstieg Rienzis erzählt. Und zwar zu Beginn während des Vorspiels, wie er ein Trauma erlebt, dass nämlich in seiner kleinen Familie der Junge stirbt und ihm keiner helfen kann. Und er sagt, in diesen Zuständen, die leben alle in einem Plattenbau oder plattenbauähnlichen Gebäuden, möglicherweise ist die Luft da schlecht, es gibt keine Infrastruktur, es ist alles sehr trist, also nur Beton. Die einzigen Zeichen von Natur sind ein paar Tauben, die auf Videobildschirmen projiziert werden, die da so in dieser Tristesse herumflattern. Und er nimmt sich vor, angetrieben von seiner Frau, geliebten Schwester, Inzestuöses spielt da hinein, Irene, nun in die Politik zu gehen und den ganzen Frust dieser Social-Media-affinen Gesellschaft nimmt er auf und tritt in den Wahlkampf und wird gewählt. Und das alles funktioniert nur politisch, weil über Social Media jeder in seiner Blase, für seine Blase, die jeweilige Gruppierung steuert und lenkt. Also das Volk läuft nur mit Handys herum und tut das, was angesagt ist. Krawall, am Ende auch Krieg. Und das ist sehr plausibel von den beiden inszeniert.
0: Also einerseits werkimmanent in Szene gesetzt und gleichzeitig aber in die moderne digitale Zeit übersetzt. Musikalisch ist auch Frauenpower angesagt. Nathalie Stutzmann dirigiert.
1: Ja, und sie dirigiert sehr schön dieses sehr unschöne Werk, was sehr laut und massiv und grob anmutet. Sie hat tatsächlich im Vorspiel, aber auch immer wieder so diese Farbigkeit, das Liedhafte, das Melodiöse herausgearbeitet mit einem fantastischen Orchester im Graben. Und sehr gut fand ich auch die beiden Sopranistinnen, Gabriela Scherer, die Irene, die Schwester des Rienzi oder Frau oder Geliebte singt, eine lyrisch, dramatisch, sehr filigrane Stimme, vielleicht etwas zu leicht neben Andreas Schager, der den Rienzi singt, aber zuerst noch zu den anderen Frauen. Stimme Adriano, eine Hosenrolle, singt die amerikanische Sopranistin Jennifer Holloway, hochdramatischer Sopran mit ähnlicher Energie wie Schager. Und Andreas Schager singt die Titelrolle, den Rienzi, ein trompetenhafter Tenor, hellstrahlend, ungeheuer kompakt und durchdringend, sehr gut für diesen Rienzi geeignet. Hören wir doch mal rein in das erste Terzett im ersten Akt, wo die drei zusammen singen.

0: Soweit ein kleiner Ausschnitt aus der neuen Rienzi-Produktion in Bayreuth. Wie verträgt sich denn der Orchesterklang mit den Gesangsstimmen auf der Bühne? Dieser berühmte Orchestergraben hat ja ganz andere Möglichkeiten, als Wagner das als jugendlicher Mann überhaupt jemals geahnt hat.
1: Ja, ich finde es sehr gut, weil die Komposition ist insgesamt sehr laut, permanent fortissimo. Wenn ich mir vorstelle, das Orchester spielt offen, nicht verdeckt, wie hier in Bayreuth durch den verdeckten Graben, dann wäre das extrem massiv gewesen. Also diese Dämpfung, diese Fusionierung der vielen Instrumentenstimmen hat dem Ganzen ganz gut getan. Und Andreas Schager hat ja eine dermaßen starke Stimme, der kommt über alles drüber. Insgesamt ist es ein gut ausgewogenes Verhältnis.
0: Christoph Schmitz hat das Eröffnungswochenende in Bayreuth für uns verfolgt und über die ersten Veranstaltungen berichtet. Enden werden die Bayreuther Festspiele am 26. August. Damit kommen wir jetzt zum Gegenpart von Richard Wagner, zumindest wenn man den Philosophen Friedrich Nietzsche ins Feld führt. Dieser Gegenpart ist für ihn Georges Bizet. Diese Musik scheint mir vollkommen, so Nietzsche. Sie kommt leicht, biegsam, mit Höflichkeit daher. Sie ist liebenswürdig, sie schwitzt nicht. So Nietzsche über die Oper Carmen.

In diesem Frühjahr ist eine neue Aufnahme von Bizets Carmen erschienen. Nichts Besonderes, oder? Doch, denn das Orchester spielt unter Hervé Niquet auf historischen Instrumenten, wie gerade zu hören, und bewegt sich damit näher an die Klangvorstellungen zu Bizets Zeit. Der Klang gewinnt an Transparenz und an Detailreichtum. Bislang noch wenig bekannt ist jedoch die Urfassung der Carmen. Bizet hat sie ein Jahr vor der eigentlichen Premiere erstellt. Was daran anders ist? Das lässt sich jetzt in Italien erleben beim Festival della Valle d'Itria. Seit über 50 Jahren gibt es dieses Festival in Apulien mit einer kleinen Barockstadt als Zentrum in den Bergen zwischen Bari und Tarent. Von Anfang an hat man sich die Aufgabe gesetzt, unbekannte Opern bzw. unbekannte Fassungen von bekannteren Stücken zu präsentieren. Das gilt für die Musik des 20. Jahrhunderts und für die zeitgenössische Musikszene, aber auch eben rückwärtsgewandt historisch gesehen. Das Motto für diese Festivalausgabe lautet Mediterraneum, also Mittelmeerraum. Da fügt sich natürlich die Ur-Carmen von Bizet mit ihren erhitzten Leidenschaften bestens ein. Elisabeth Richter ist in den Süden gereist.

0: Sie waren total schockiert. Das ein großer Skandal würde am Schluss am Operakomik zuerst einmal eine Frau sterben.
1: Tod auf der Bühne, so erzählt Dennis Grief, Regisseur von Bizets Carmen im apulischen Martina Franca, das konnte das bourgeoise, gut situierte Publikum in der Pariser Operakomik 1875 nicht ertragen. Dass ein Soldat, ein pflichtbewusster Bürger, seine Leidenschaften nicht kontrollieren kann und aus Eifersucht seine Geliebte tötet, eine Zigeunerin Carmen, eine Frau von niederem Stand, das passte so gar nicht in das Weltbild der noch vom Niedergang des Kaiserreichs unter Napoleon III. Gezeichneten französischen Gesellschaft, die auch noch gedemütigt war von der Niederlage im Deutsch-Französischen Krieg 1871.

0: Es ist etwas kürzer, es ist mehr zugespitzt, es geschieht alles schneller als in der normalen Fassung.
1: Sagt Fabio Luisi, der musikalische Direktor des Festival della Valle d'Itria und Dirigent der Aufführung von Bizets Carmen in der Fassung von 1874. Im immer wieder tief berührenden, in seiner emotionalen Wucht unglaublich packenden Finale klingen die letzten Takte in der Originalversion nachdenklich und leise aus. Aber vorher gibt es viel Zynismus im Text des Chores. Ruhm dem Schwert. Der Matador hat mitten ins Herz getroffen. Ruhm der feinen Klinge, es lebe Escamillo.

Die spätere und seit der Uraufführung meistgespielte Fassung von Carmen ist dagegen textlich abgemildert. Auf in den Kampf, Torero, denk daran, die Liebe erwartet dich. In Bizets Originalschluss wird die Gleichzeitigkeit des Mordes von Don José an Carmen und die perverse Tradition der Stiertötung viel schockierender deutlich. Dies war bei der ersten szenischen Aufführung der vor wenigen Jahren rekonstruierten Fassung von Carmen von 1874 nur eine von weiteren Überraschungen und ungewohnten Passagen.

0: Die Melodrame sind eine Charakteristik der Operakomik und dass sie Bizet entfernt hat später, war vielleicht in dieser Sicht aus der Operakomik eine richtige dramatische Oper zu machen. Ich glaube, die Melodrame tragen dazu bei, die Leichtigkeit dieser Oper zu betonen.
1: Bizets Carmen sei in dieser Fassung, so Fabio Luisi, auch wenn der Schluss dramatisch sei, vor allem eine Operakomik, vergleichbar mit der deutschen Spieloper.
0: Die Musik ist nicht überladen, die Musik ist leicht, die Musik ist sehr transparent orchestriert.
1: Bizet selbst hat seine ursprüngliche Fassung nie gehört, auf Drängen unter anderem des Direktors der Operakomik Camille Dulocle sowie der Uraufführungssängerin der Carmen Célestine Galli-Marier musste Bizet zahlreiche Änderungen vornehmen, wie die Entschärfung des Schlusses oder die Streichung komplexer Chorpassagen. Vor allem verlangte die Protagonistin eine wirkungsvollere Aufmerksamkeit. Auftrittsarie. Bizet schrieb die legendäre Habanera und landete damit einen Welthit. Er hat diesen Erfolg allerdings nicht mehr selbst erlebt, denn er starb nur 3 Monate nach der Uraufführung. Textlich hat die ursprüngliche Auftrittsarie passagenweise Ähnlichkeiten mit der Habanera. Die Liebe ist ein Kind der Bohème.

0: Die Arie, die statt der Abanera stattfindet, ich würde fast sagen, ist eine Varieté-große Arie. Und es passt ja sogar besser zum Gesamtbild der Oper als die Abanera, obwohl die Abanera ein großartiges Stück ist.
1: Fabio Luisi, Carmen wird hier als eine launische Kokotte gezeichnet. Keinesfalls als femme fatale, die ihre Absichten auf den Tisch legt. Sie soll rätselhaft bleiben.

In Martina Franka war die Titelpartie mit der türkisch-deutschen Mezzosopranistin Deniz Uzun exzellent besetzt. Sie sang mit wunderbarer Leichtigkeit

0: Regisseur Dennis Grief erzählte die Geschichte recht geradeaus nach, mit viel Tempo und Spielwitz, einer Mischung aus traditionellen und heutigen bunten Kostümen. Es passte zur größeren Leichtigkeit dieser Ur-Carmen.
1: Ich halte diese Fassung für überlebensfähig, absolut legitim.
0: Fabio Luisi. Die Aufführungstradition von Bizets Carmen ist unter anderem wegen der realistischen Geschichte von Aspekten der Verismo-Oper überlagert. Und die Thematik des Femizids hat ja bis heute nichts an Aktualität verloren. Es ist jedoch sehr verdienstvoll vom Festival della Valle d'Itria in Martina Franca, mit dieser spannenden und sehr lohnenden Fassung zurück zu den musikalischen Wurzeln zu gehen und so zu ermöglichen, dass man neu über Facetten der Figuren nachdenkt.
2: Das war Elisabeth Richter über die Ur-Carmen, die morgen noch einmal zu sehen ist, am 31. Juli und am 2. August. Und an diesem Tag endet auch das Festival della Valle d'Itria.

0: Musik als soziale Aufgabe. Er möchte den Menschen Halt geben und Hoffnung vermitteln. Das ist eines der zentralen Anliegen des lettischen Komponisten Pēteris Vasks. Der 80-Jährige ist in diesen Tagen Composer in Residence beim Kammermusikfest auf Sylt. Dort möchte man uns die Welt der Kindheit musikalisch näher bringen. Also die Festivalmacher laden dazu ein, einmal die Perspektive zu wechseln. Als Erwachsene sollen wir durch die Augen der Kinder auf unsere Welt blicken. Staunend, verspielt und ganz offen. Und das Ganze auch noch mit einer gewissen Sehnsucht. Was sich davon alles umsetzen und wie es sich erfahren lässt, berichtet jetzt Julia Kaiser.
1: Verspielt und leichtfüßig, einladend und nahbar sind die Programme auch beim 14. Kammermusikfest Sylt. Dabei äußerst raffiniert und musikalisch schatzgräberisch um ein Thema gewoben, das die beiden Leiter des Festivals, den Manager Malte Rutz und den Cellisten Claude Frochot, besonders beschäftigt. Sie sind vor kurzem Väter geworden. Back to Imagination lautet der rote Faden. Zurück zu einer Freiheit des Geistes, die wir beim Aufwachsen verlieren, erklärt Claude Frochot.
2: Dieses Jahr, es geht um die Vorstellungskraft der Kinder, die natürlich so einmalig ist, wenn man Kind ist. Wenn man erwachsen wird, verliert man leider, sag ich mal, dieses Talent, die Welt mit solchen Augen zu sehen. Und das ganze Festival ist so ein bisschen ein Versuch, ja, diese Welt wieder als Kind zu erleben, zu sehen und vielleicht vergessen, dass man erwachsen geworden ist.
1: Kinderszenen von Robert Schumann bis Georges Enescu leuchten Claude Frochot und seine Musikerfreundinnen und Freunde aus. Das Publikum begegnet einem französischen Gurkenkönig, Wilhelm Tell, Peter und dem Wolf und dem dänischen Traumhüter, der den Kindern nicht Sand in die Augen streut, sondern Süßmilch. Er entstammt einem Märchen von Hans Christian Andersen, erklärt die Flötistin Janne Thomsen.
3: Das heißt Ole Lukøje auf Dänisch und eigentlich bei uns, das ist wirklich bekannt. Das ist mit viel, viel Fantasie gemacht.
4: Sobald die Kinder eingeschlafen sind, setzt sich Ole Lukøje zu ihnen auf das Bett. Sein Rock ist aus Seide. Unter jedem Arm trägt er einen Regenschirm. Der eine ist mit Bildern geschmückt und den spannt er über den braven Kindern auf. Dann träumen sie die ganze Nacht hindurch die schönsten Geschichten.
1: Märchenfiguren werden musikalisch im redgedeckten Sylt-Museum von Keitum zum Leben erweckt, während holzgeschnitzte

0: Meerjungfrauen und Seeungeheuer an der Wand zuschauen. In anderen Konzerten lauschen Kuscheltiere und es werden wundersame Reisen in die Fantasiewelt unternommen. Aber schon gleich mit dem Eröffnungsabend scharen sich in Konzertpausen und Proben Menschen um den lettischen Komponisten Peteris Vasks, der im Frühjahr 80 Jahre alt geworden ist und dessen Musik überall im Baltikum, längst aber in ganz Europa und selbst in Australien und den USA gesungen und gespielt wird.
1: Ich bin überglücklich, dass Peteris in diesem bedeutenden Jahr für ihn auch nach Sylt gekommen ist, und weil ich kenne seine Musik seit vielen Jahren und ich finde, seine Musik hat eine gewisse Transparenz und Ehrlichkeit, wie die Kinder letztendlich sind. Deswegen, ich finde, so ein passende Composer-Residenz hier.

0: Das Kammermusikfest Sylt und das Stift-Festival in Holland nahe Enschede haben Peteris Wasks gemeinsam beauftragt, ein neues Stück zu schreiben. Die Uraufführung seiner Geschichten aus Kindertagen für Violine und Violoncello beginnt elegisch als Rückblick auf eine glückliche Kindheit, sagt Peteris Wasks.
1: Auch interessant in meiner Musik. Sehr oft, wenn ich bin glücklich, trotzdem, das ist in Moll. Meine Kindheit war in einem sowjetischen Gefängnis. Wir wohnen doch in der Sowjetunion, wir waren besetzt, baltische Länder. Ich nenne immer die Sowjetunion die größere Gefängnis im Welt. Aber meine persönliche Kindheit, doch, ich wohne in einer harmonischen Familie. Mein Vater war Pfarrer und meine Mutter war Ärztin und wir waren vier Kinder. Und wir wohnen in einer kleinen Kleinstadt, wo war keine Russen. In Großstädten, in baltischen Ländern mehr und mehr Russen. Aber in meiner Kindheitsstadt Eisputte, wo Deutsche nennen das Hasenputt, war keine Russe. Und das war eine glückliche Kindheit. Wir wohnen am Rande von Stadt und dort war Natur. Mit Vögel, mit Blumen und so. Und ich war von da alles das so begeistert. Und darum ich kann sagen, ja, die Kindheit, das war so schön.
0: In 10 zumeist heiteren Miniaturen rührt Peteris Wasks Werk besonders ältere Zuhörerinnen und Zuhörer. Er verwendet Volksmusikelemente, die ihm und auch seinem Publikum längst vergessen noch irgendwo im Herzen geschlummert haben. Der in Holland lebende Geiger Daniel Rowland hat es gemeinsam mit Claude Frochot hier auf Sylt gespielt.
2: Es hat wirklich so viel Spaß gemacht und es war auch wirklich ein besonderes Moment. Diese Uraufführung war etwas sehr Berührendes. Erinnerungen von einer glücklichen Kindzeit in schwierigen Zeiten. Und ich kann nicht sagen, wie viel das bedeutet, dass dieses Stück jetzt da ist für uns.
0: Peteris Wasks strahlt eine unglaubliche Güte aus. Noch viele weitere seiner Werke gibt es im Programm zu entdecken und alle sprechen das Publikum auf eine ganz innige Weise an. Auf Sylt gelingt es, vom spielerischen Einstieg in ein scheinbar naives Thema blitzschnell in die Tiefe von Ausdrucksvielfalt einzutauchen und vielleicht sogar den Sinn des Lebens zu finden. Aus tiefstem Herzen drückt Peteris Wasks es so aus.
1: Das Leben in Musik ist so schön und wenn deine Musik hilft für Leute und gibt einem ein bisschen mehr Hoffnung oder Liebe und das ist ein schönes Leben für einen Komponist, ja.
3: Ja, Julia Kaiser war das über das Kammermusikfest Sylt. Die letzte Veranstaltung wird am kommenden Donnerstag stattfinden.

0: Ob sich der Deutsche Musikrat bei seiner Initiative Landmusikorte auch von Alexander von Zemlinskis ländlichen Tänzen hat inspirieren lassen?
1: Das ist ungewiss.
0: Fakt ist, dass klassische Musik immer wieder auch auf dem Land gespielt wird. Das Angebot ist sogar größer, als man vielleicht denken mag. Darauf möchte die Förderaktion Landmusikorte hinweisen. Das Projekt gibt es schon seit 5 Jahren, ins Leben gerufen vom Deutschen Musikrat. Dann hat Deutschlands größter Dachverband für Amateurmusik, der Bundesmusikverband Chor und Orchester, die Aktion weitergeführt. Jedes Jahr werden die Landmusikorte des Jahres gekürt. Kommunen mit bis zu 12.000 Einwohnern können sich bewerben. In diesem Jahr waren es immerhin rund 60 Orte, 13 davon sind ausgezeichnet worden. Die ersten beiden Plätze wurden nach Ostdeutschland vergeben. Ehrenfriedersdorf im sächsischen Erzgebirge und Reichenwalde in Brandenburg, östlich von Berlin. Klaus Fischer hat beide Orte besucht.
2: Ehrenfriedersdorf, ihr habt einen neuen Weltrekord!
3: Derart euphorisch wurde vor gut einem Jahr, am 6. Juli 2025, das längste geklöppelte Notenband der Welt eingeweiht. Es ist rund 62 Meter lang und 75 Zentimeter breit und überspannt die große Freifläche vor dem Besucherbergwerk Zinngrube in Ehrenfriedersdorf. Zu sehen ist die Melodie des Steigerlieds, der heimlichen Nationalhymne des Erzgebirges.

0: Zum einen ist das natürlich das steigerliche immaterielles Kulturerbe und wir sind eine alte Bergstadt. Das hat also wunderbar zusammengepasst und erfreut sich dort also jeden Tag großer Beliebtheit.
1: Erzählt Silke Franzl, die Bürgermeisterin der 5000 Einwohnerstadt Ehrenfriedersdorf. Die Aktion Klöppelband hat im Rahmen des Chemnitzer Kulturhauptstadtjahres stattgefunden und war mit ausschlaggebend für den ersten Preis als Landmusikort 2026.
2: Ganz entscheidend für die Jury war, dass das eben aus der Bürgerschaft selbst kommt und von der Stadt mitgetragen wird. Dass Tradition bewahrt wird, aber nicht museal, sondern quasi in die Gegenwart übersetzt wird.
1: Lorenz Overbeck ist der Geschäftsführer des Bundesmusikverbands Chor und Orchester BMCO, der die 13 Landmusikorte gekürt hat. Er nennt die Kriterien, die die neunköpfige Fachjury bewertet hat.
2: Qualität, Kreativität und auch die Wirkung der Angebote. Dann ist uns ganz wichtig, wie vor Ort zusammengearbeitet wird von den örtlichen Akteuren. Gerade in so kleinen Kommunen ist auch total wichtig, wie die Kommune das offiziell unterstützt. Gibt es niedrigschwellige Zugänge, findet Nachwuchsförderung statt, ist man offen auch für Neues.
0: Wir haben eine sehr dichte musikalische Landschaft,
1: betont die Ehrenfriedersdorfer Bürgermeisterin Silke Franzl und verweist auf die Unterstützung der Amateurmusik durch die Kommune, die in Deutschland längst nicht überall praktiziert wird.
0: Jeder Verein erhält, wer es denn möchte, von uns eine finanzielle Förderung.
1: Ein typisch erzgebirgisches Weihnachtslied, gesungen von der Kurende, dem Kinderchor der evangelischen Kirche St. Niklas in Ehrenfriedersdorf. 24 Jahre lang war Enrico Langer hier Kantor und hat Kinder und Jugendliche an die Sakralmusik herangeführt.
3: Das sind sicherlich Hunderte, wenn man die ganzen Jahre zusammenrechnet. Vom Vorschulalter in der Vorkurende bis dann den Eintritt in den Erwachsenenchor.
1: Und der, sprich die Kantorei, prägt das Musikleben in Ehrenfriedersdorf entscheidend mit. Einmal im Jahr führt er ein großes Oratorium auf, etwa Händels Messias oder Bachs Weihnachtsoratorium. Und die Kirche, so Enrico Langer, ist immer ausverkauft.
3: Es ist mir eben gelungen, als ich 2001 nach Ehrenfriedersdorf kam, Menschen so anzusprechen, dass sie sich gerne mit mir gemeinsam musikalisch engagiert haben und auch dafür brennen können. Und das konnte uns in Ehrenfriedersdorf gelingen.
1: Inzwischen ist Motivator Enrico Langer als Kirchenmusikdirektor in Leipzig tätig. Die Musikpflege an der St. Niklaskirche in Ehrenfriedersdorf dürfte aber weitergehen. Denn, so betont ihr nun ehemaliger Kantor, sie ist mit den in Anführungszeichen weltlichen Vereinen im Ort, etwa dem Bergmännischen Musikverein, eng verbunden. Der spielt zum Beispiel regelmäßig in den Berggottesdiensten, also den liturgischen Feiern der erzgebirgischen Bergbrüderschaft.
3: Das ist natürlich in so einer Kleinstadt wie Ehrenfriedersdorf sehr, sehr wichtig, dass die kulturellen Akteure untereinander gut vernetzt sind.
1: Und das trifft auch zu auf den Ort, der im Ranking der Landmusikorte 2026 den zweiten Platz belegt hat, Reichenwalde im brandenburgischen Landkreis Oder-Spree. Die Gemeinde besteht aus mehreren kleinen Dörfern und Siedlungen, gelegen zwischen sanften Hügeln, Wäldern und Seen. 6 verschiedene Akteure tragen dort das Musikleben und das bei nur rund 1200 Einwohnern. Eine davon ist Henny Maria Rathmann, Geigerin in der Staatskapelle Berlin. Vor 5 Jahren hat sie spontan beschlossen, hierher zurückzukommen, in die Gegend, in der sie aufgewachsen ist.
4: Und dann stand da plötzlich was zum Verkauf und ich konnte nicht anders, ich war schockverliebt und dachte wirklich nicht, dass ich jemals aufs Land ziehe, aber nun bin ich seit 5 Jahren hier sehr glücklich.
1: Das Glück besteht für Henny Maria Rathmann vor allem in der Scheune ihres Gehöfts. Die hat sie nämlich inzwischen saniert und konzertfähig gemacht. Etwa 100 Plätze, sprich Klappstühle fürs Publikum gibt es, etwa 10 Menschen passen auf die Bühne. So lädt sie 5-mal im Jahr Musikerinnen und Musiker aus der Staatskapelle und anderen Berliner Sinfonieorchestern zu Konzerten ein.
4: Wir hatten 8 meiner Kontrabasskollegen hier und die haben ein wunderschönes Programm gemacht zum Mond. Wir hatten genauso 4 Bratscher oder 4 Hornisten hier und die haben alle ihre Spezialprogramme geboten und das ist einfach wunderbar, die so zu erleben.
1: Auch wenn in der Kulturscheune von Henny Maria Rathmann keine Konzerte stattfinden, wird sie genutzt, zum Beispiel von Katrin Vogel. Sie gehört zum Helferteam und kommt regelmäßig aus Berlin her, um Alphorn zu üben. Schon immer hat sie sich die Frage gestellt:
5: Wie kommt sozusagen die Kultur mehr zu den Menschen, die sogenannte Hochkultur?
1: Und zu der gehört in Reichenwalde, betont Kulturscheunen-Initiatorin Henny Maria Rathmann, auch unbedingt das Alphorn.
4: Jetzt nach 5 Jahren hatten wir ein Jubiläumskonzert und das war sehr bunt gemischt. Fing an mit dem 5. Brandenburgischen von Bach, ganz klassisch mit meinen Kollegen von der Staatskapelle Berlin. Und dann hörte es auf im Abendsonnenschein mit Alphorn und Tiroler Harfe.
1: Henny Maria Rathmann und ihre Kulturscheune waren für Oliver Schmidt, Mitglied der Gemeindevertretung von Reichenwalde, ein wichtiger Grund, die Bewerbung um das Prädikat Landmusikort 2026 zu erstellen. Dazu kam, wie auch im sächsischen Ehrenfriedersdorf, die engagierte Arbeit auf dem Gebiet der Kirchenmusik, hier durch die beiden Kantorinnen Annemarie May und Saiko Yoshida Menk. Außerdem spielt die musikalische Arbeit mit geistig behinderten Menschen in den Hoffnungsthaler Anstalten, eine Dependance der karitativen evangelischen Stiftung Bethel, im Ort eine Rolle. Sie soll vor allem durch das Preisgeld in Höhe von 10.000 Euro gefördert werden. 18.000 Euro bekommt die erstplatzierte Gemeinde Ehrenfriedersdorf in Sachsen, worüber sich Bürgermeisterin Silke Franzl außerordentlich freut. Mit dem Geld soll im Ort eine sogenannte Kinderklangwerkstatt eingerichtet werden.
0: Wir wollen jedem Kind eine frühmusikalische Erziehung angedeihen lassen, um die Kinder für Musik zu interessieren.
1: Damit wird man einem der Hauptzwecke der Aktion Landmusikorte gerecht, der Nachhaltigkeit.
6: Klaus Fischer hat 2 der in diesem Jahr ausgezeichneten Landmusikorte im Osten Deutschlands besucht.

0: Seine Liaison mit Georges Sand fütterte den Boulevard regelmäßig mit frischem Stoff. Der berühmte Komponist und die lebenspralle Schriftstellerin. Das wäre auch heute noch eine tägliche Kolumne wert, in Bunte oder Bild, von Social Media ganz zu schweigen. Doch war das wirklich eine tiefreichende Beziehung, die Frédéric Chopin da eingegangen ist? Diese Frage muss erlaubt sein, wenn man jetzt das neue Buch von Moritz Weber aufblättert. Chopins Männer steht nämlich auf dem Titel. Und man ahnt schnell, wohin das zentrale Anliegen des Autors führt. Er möchte nachweisen, dass Chopin auch Männer geliebt hat. Freunde, Mitbewohner, Schüler, Widmungsempfänger. Doch wie glaubwürdig sind Webers Thesen über Chopins Homosexualität? Hanna Schmidt hat das neue Buch unter die Lupe genommen.
1: Ich gehe mich waschen. Küss mich jetzt nicht, denn ich habe mich noch nicht gewaschen. Du? Auch wenn ich mich mit byzantinischen Ölen einreiben würde, würdest du mich nicht küssen, wenn ich dich nicht auf magnetische Art dazu zwingen würde.
2: Das hier sind vielleicht die erotischsten Sätze der gesamten erhaltenen Korrespondenz zwischen Frédéric Chopin und seinem langjährigen Geliebten, Titus Wojciechowski.
1: Es gibt irgendeine Kraft in der Natur. Heute wirst du träumen, dass du mich küsst. Ich muss es dir für den widerwärtigen Traum heimzahlen, den du mir heute Nacht heraufbeschwört hast.
2: Die Gefühle, die Chopin Titus gegenüber formuliert, sind exklusiv und einzigartig, schreibt Moritz Weber. Niemandem sonst wird er je so etwas schreiben. Unzählige Liebeserklärungen haben Frédéric und Titus über die vielen Jahre ihrer Beziehung einander zugeschickt. Sie sind auch zusammen auf Reisen gegangen und haben zeitweise miteinander gelebt. Und Chopin widmet Titus mehrere Kompositionen. Er lebt seine Liebe zu ihm also auch künstlerisch aus. In seinem Buch Chopins Männer wirft Moritz Weber jetzt einen Blick auf dieses Zusammenspiel zwischen dem Privatleben des Komponisten und seiner Kunst.
3: Chopin hielt sein Begehren nicht nur in Worten fest, sondern vertraute diese Seite seiner Persönlichkeit auch dem Klavier an und drückte sie durch seine Musik aus.
2: Den langsamen Satz seines Klavierkonzerts in F-Moll etwa schreibt Chopin im Andenken an Titus, genau wie seinen späteren Walzer in Des-Dur.
3: Chopin hat beides extra für ihn geschrieben. Das Denken an Wojciechowski hat ihn dazu inspiriert. Mit der direkten, untrennbaren Verknüpfung des Schaffungsprozesses des Walzers und des Adagios in einem Brief macht Chopin klar, dass die Inspirationsquelle des Walzers, dessen Adressat, sowie der gedankliche und emotionale Hintergrund des Mittelsatzes des Klavierkonzerts F-Moll ein und dieselbe Person sind, Titus Wojciechowski.
2: Die Liebe zwischen den beiden Männern dauert von ihrer gemeinsamen Jugend bis zu Chopins Lebensende im Jahr 1849. Deshalb widmet Moritz Weber ihr in seinem über 500 Seiten starken Buch auch das ausführliche erste Kapitel. Ihre Liebe übersteht dabei nicht nur lange Phasen der räumlichen Trennung, sondern auch ein politisches Klima, in dem Homosexualität mindestens gesellschaftlich stark geächtet, wenn nicht sogar gerichtlich bestraft wird. Die Queerfeindlichkeit und Misogynie des 19. und 20. Jahrhunderts wirkt bis in unsere moderne Zeit. Sie hat Generationen von Chopin-Forscherinnen und Forschern und mit ihnen das allgemeine Wissen über den Komponisten beeinflusst. Moritz Weber beleuchtet in seinem Buch anhand von neuen Quellen jetzt genau diese Themen, die lange Zeit tabu waren und zensiert wurden.
3: Sei es wegen moralischen Ansprüchen einer verbreiteten Homo- und Queerphobie in Gesellschaft und Wissenschaft bis fast zum Ende des 20. Jahrhunderts, religionsbedingten Hemmungen oder verschiedentlichen politischen Interessen, etwa denjenigen des alles überwachenden kommunistischen Regimes in der damaligen Volksrepublik Polen, unter deren Vorzeichen viele Grundlagen der modernen Chopinologie erarbeitet wurden.
2: Bis heute halten sich zum Beispiel hartnäckig Erzählungen von vermeintlichen Liebesbeziehungen, die Chopin zu Frauen gehabt haben soll. Oder einer heimlichen Verlobung mit der 17-jährigen Maria Wodzinska, die es aber nie gegeben hat.
3: Die alten Narrative müssen kritisch hinterfragt und weiter aufgearbeitet werden. Und es sollte auch im Interesse der internationalen Forschungsgemeinschaft liegen, nach mehr Primärquellen zu Chopins nahestehenden Männern zu suchen.
2: In seinem Buch, das sich zeitweise liest wie ein aufregender Liebesroman, räumt Weber mit den etablierten Erzählungen über Chopins Privatleben auf. Er stützt sich dabei auf ungefähr 800 Briefe, verschiedene Nachlässe und auch Archivalien aus der polnischen Bibliothek in Paris oder den Akten der Préfecture de Police de Paris. Ein großer Teil seiner Schriften und der Korrespondenz zwischen Chopin und seinen Liebhabern und Freunden sind allerdings verschollen. Auch viele Antwortbriefe der ihm nahestehenden Männer fehlen bis heute, was die Aufarbeitung ihrer Verhältnisse zueinander schwierig gestaltet. Trotzdem überrascht beim Lesen, wie detailliert, wie ausführlich und wie extrem deutlich die überlieferten Texte sind. Andererseits widmet Weber aber auch gut 50 Seiten den vermeintlichen Liebhaberinnen Chopins und ordnet ihre eigentliche Bedeutung in seinem Leben ein.
3: Frédéric Chopin hat Zeit seines Lebens keiner einzigen Frau einen Liebesbrief geschrieben. Nie. Und in seinen verhältnismäßig wenigen, kurzen Briefen an Frauen hat er niemals nur annähernd etwas so Romantisches oder Leidenschaftliches festgehalten wie an Titus oder seine anderen Männer. Chopin gibt in seiner Korrespondenz selbst Hinweise auf seinen ziemlich berechnenden Umgang mit Frauen. Er beschreibt mehrmals, dass er in Liebesdingen ein Doppelleben führt. Ganz im sozialpsychologischen Sinn. Er trennt sein öffentliches und privates Leben bewusst und sorgfältig. Er legt einen Deckmantel über sein eigentliches, homophiles Begehren und verhüllt so seine wahren Gefühle, die er in seiner Zeit nicht offen zeigen kann.
2: Das formuliert Chopin selbst in einem Brief an Titus.
1: Ich hätte dich gerne hier. Du glaubst nicht, wie traurig ich hier bin, dass ich mich mit niemandem aussprechen kann. Du weißt, wie einfach ich Bekanntschaften mache. Aber ich kann mit niemandem zusammen seufzen. Was meine Gefühle anbelangt, bin ich immer in Synkopen mit den anderen. Deshalb quäle ich mich.
2: Moritz Webers Buch ist nicht nur eine wichtige Abrechnung mit der bisherigen Chopin-Forschung und liefert zentrale Neudeutungen und Ergänzungen, sondern erweist sich darüber hinaus als unglaublich aufschlussreicher Text über queeres Leben im 19. Jahrhundert. Spätestens jetzt ist, wie der Autor schreibt, die Zeit gekommen, diese Lebensrealitäten anzusprechen und zu erforschen. Dieses Buch ist ein kräftiger Anstoß dazu, den es offenbar gebraucht hat.
4: Das war Hanna Schmidt über das neue Buch von Moritz Weber, Chopins Männer. Der Band ist im Schwabe Verlag erschienen. 547 Seiten kosten 39 Euro. Und hier, nach den Nachrichten, übernimmt gleich Oliver Zech. Er hat einen Konzertmitschnitt mitgebracht vom Ende Juni diesen Jahres aus einem Kloster. Ein Konzertmitschnitt im Rahmen des Kissinger Sommers. Und zwar unter anderem steht das Akkordeon, das Instrument des Jahres, auf dem Programm. Dazu singt der Bariton Benjamin Appel. Und hier gibt es einen kleinen Vorgeschmack. Ich verabschiede mich für heute Abend, sage danke fürs Zuhören und hören Sie wohl, Ihr Christoph Fratz.

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1: Uhr, die Nachrichten. US-Präsident Trump hat seinen Strategiewechsel im Krieg mit dem Iran mit dem Willen erklärt, Verhandlungen eine Chance zu geben. Er hatte am Wochenende die Angriffe überraschend eingestellt. Trump sagte dazu an Bord der Air Force One, es gebe gute Gespräche mit Teheran. Er betonte, sollten die Verhandlungen ergebnislos bleiben, würden die Vereinigten Staaten wieder sehr starke militärische Gewalt anwenden. Saudi-Arabien, Jordanien und der Irak meldeten allerdings heute iranische Drohnenangriffe. Nach Informationen des Fernsehsenders CNN haben sich US-Vizepräsident Vance und Generalstabschef Kane besorgt über schwindende Munitionsreserven der USA geäußert. Der New York Times zufolge geht es dabei vor allem um Luftabwehrmunition wie Patriot-Raketen. Bundeskanzler Merz hat seine Personalwechsel im Kabinett und in der CDU weitgehend abgeschlossen. Nach den Gremiensitzungen der CDU präsentierte er die bisherige Schatzmeisterin Hoppermann als neue Generalsekretärin. Außerdem verkündete er Veränderungen in der Besetzung von Staatssekretärposten. Bereits gestern Abend hatte Merz bekannt gegeben, dass der bisherige parlamentarische Geschäftsführer der Unionsbundestagsfraktion Bilger neuer Verkehrsminister werden soll. Die Entlassung des bisherigen Ressortchefs Schnieder hatte teilweise Empörung in der CDU ausgelöst. Merz sagte, er bedauere, dass durch den Rückzieher des angedachten Nachfolgers eine schwierige Situation entstanden sei. Der Unmut dauert aber an. Die CDU-Landtagsfraktion in Rheinland-Pfalz lehnte ein Treffen mit Merz ab. Zur Begründung ist in einem Brief von mangelnder Wertschätzung die Rede. Schnieder stammt aus Rheinland-Pfalz. Der CDU-Landtagsabgeordnete Jung sagte dem SWR, die Stimmung in der Partei sei am Boden. Er wisse noch immer nicht, was Schnieder vorgeworfen werde. Nach dem CSD-Anschlag drängt Bundesinnenminister Dobrindt darauf, die Möglichkeiten für den Einsatz von Fußfesseln auszubauen. Eine solche Bewegungseinschränkung müsse zum Standard gegenüber Gefährdern werden, sagte der CSU-Politiker der Bild-Zeitung. Zudem will der Innenminister bundesweit einheitliche Regeln zur Präventivhaft. Es brauche in ganz Deutschland anwendbare Regeln, um Gefährder aus dem Verkehr zu ziehen. Als dritten Punkt nannte Dobrindt eine Reform des Jugendstrafrechts. Die Anwendung von Jugendstrafrecht bei erwachsenen Gefährdern sei inakzeptabel. Die Tourismusbranche in der von Waldbränden betroffenen französischen Region Bordeaux steht vor massiven wirtschaftlichen Folgen. Dass die Regierung Urlauber aufgerufen habe, aus Sicherheitsgründen vorerst nicht anzureisen, sei ein schwerer Schlag, teilte die örtliche Industrie- und Handelskammer mit. Der Tourismus sei komplett zum Erliegen gekommen, die Saison vorbei. In Paris hatte Regierungssprecherin Bréjean Menschen eindringlich dazu aufgerufen, sich nicht in die Region zu begeben, solange die Feuer nicht unter Kontrolle seien. Am Vortag hatte bereits die Präfektur Bordeaux dazu geraten. Bislang mussten mehr als 250.000 Menschen ihre Häuser verlassen. Aus Deutschland entsandte die Bundeswehr Unterstützung in den Südwesten Frankreichs. Auch in Spanien gehen die Bemühungen zur Eindämmung der Waldbrände westlich von Madrid weiter. In beiden Ländern wird eine neue Hitzewelle mit bis zu 40 Grad befürchtet. Brasilien hat seinen Botschafter aus Argentinien zu Konsultationen zurückbeordert. Grund ist der Auftritt des argentinischen Staatschefs Milei bei der Nominierung des brasilianischen Präsidentschaftskandidaten Flavio Bolsonaro. Wie die Regierung in Brasilia mitteilte, wurde zudem der argentinische Botschafter einbestellt. Der diplomatische Eklat gilt als der schwerwiegendste zwischen beiden Nachbarländern seit Jahrzehnten. Milei hatte Brasiliens linksgerichteten Amtsinhaber Lula da Silva als Dieb bezeichnet und dazu aufgerufen, dem, Zitat, sozialistischen Abschaum in Lateinamerika den Rücken zu kehren. Brasiliens Richter beschimpft Milei als glatzköpfigen Müll. Lula will sich im Oktober erneut zur Wahl stellen. Flavio Bolsonaro tritt für die rechtsgerichtete liberale Partei an. Er ist der Sohn des Ex-Präsidenten Jair Bolsonaro. Dieser wurde wegen eines versuchten Staatsstreichs zu 27 Jahren Haft verurteilt und verbüßt seine Strafe aus gesundheitlichen Gründen unter Hausarrest. Das Wetter. Nachts teils wolkig, vereinzelt etwas Regen, Tiefstwerte 15 bis 8 Grad. Morgen meist sonnig im Norden, örtlich etwas Regen, 20 bis 33 Grad. Die weiteren Aussichten: am Mittwoch heiter, an den Alpen Schauer und Gewitter möglich, 26 bis 38 Grad. Das waren die Nachrichten.
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2: Eigentlich mag ich Hitze gerne, oft lieber als kalte Kirchen. Aber natürlich zu solchen Temperaturen zu singen, das hat, glaube ich, mehr mit der Konzentration zu tun. Natürlich muss man technisch anders denken, wenn es so heiß ist, weil manche Sachen anders anschlagen oder anspringen an der Stimme. So ist es als Sänger. Jeder Tag ist anders und man muss jeden Tag immer wieder neu adjustieren.
3: 28. Juni 2026. Das ist der Tag nach der heißesten Nacht seit Beginn der Wetteraufzeichnungen in Deutschland. Der Bariton Benjamin Appel gibt ein Liederkonzert beim Festival Kissinger Sommer hinter Klostermauern im Abteisaal des Klosters Maria Bildhausen. Idyllisch gelegen, tief in den waldreichen Hügeln der vorderen Rhön nahe Münnerstadt. Doch die Hitzeglocke lastet schwer auf diesem Idyll am Nachmittag des Konzerts. Seltsam passend dazu der Titel des Programms: Melting Pots, also Schmelztiegel. Eine Folge von Liedern und Solostücken, die Benjamin Appel zusammengestellt hat, gemeinsam mit dem Akkordeonisten Martinas Lewitzkis.
2: Hier kamen zwei Welten zusammen von zwei Musikern. Martinas, der das Akkordeon spielt, das so vielseitig ist, aber natürlich in unserem Ansehen oft mit der Volksmusik verbunden wird oder mit dem Schifferklavier oder wie auch immer. Und dementsprechend kämpft Martinas seit Jahren, das Akkordeon irgendwie vom Ansehen her in einen Ort zu bringen, wo es viel vielseitiger dargestellt werden sollte. Ich, der sehr viel deutsches Kunstlied macht, kamen zusammen und haben uns überlegt, was für ein Programm Sinn machen würde. Und da kamen uns Orte in den Sinn, wo eben auch verschiedene Strömungen zusammenkamen. Großstädte, die viele Menschen inspirierte, wo sich Gelehrte mit Wissenschaftlern, mit Künstlern, mit Komponisten und so weiter auseinandersetzten und gegenseitig sich beeinflussten. Und diese vier Städte, die in diesem Konzert vorkommen, Wien, Berlin, New York und Paris, waren eben solche Schmelztiegel, wo Kabarett, wo französische Melodie, Chanson, wo Broadway oder wo andere Musikrichtungen innerhalb der klassischen Musik, wie eben Zwölftonmusik und so weiter, die einen Menschen beeinflusste oder wo man Inspiration sammelte, um neue Musikrichtungen zu kreieren.
3: Lieder und Songs aus dem kulturellen Schmelztiegel von Gustav Mahler, von Korngold und Schönberg, von Maurice Ravel und Kurt Weill, von Cole Porter und Leonard Bernstein. Heute bei uns im Programm des Musikpanoramas. Ich bin Oliver Zech und freue mich, dass Sie hier eingeschaltet haben. Doch bevor das Duo die Bühne im Abteisaal betritt, soll uns Martinas Lewitzkis bitte kurz erklären, was ist das für ein Akkordeon, das er spielt? Und was macht es so geeignet zur Liedbegleitung?
4: Every accordion is a kind of Trickkiste, because they're all very different. You never know what you get.
5: Jedes Akkordeon ist gewissermaßen eine Trickkiste, denn sie sind alle sehr unterschiedlich. Man weiß nie genau, was man bekommt. Es gibt keine wirklich standardisierte Ausführung. Sie sind also alle einzigartig und die meisten, insbesondere die Instrumente für den Konzertgebrauch, werden sogar eigens für eine bestimmte Person handgefertigt. In gewisser Weise ist jedes Instrument also ein Unikat. Für mich spielt dabei das Überraschungsmoment eine große Rolle. Wenn ich auf der Bühne stehe, möchte ich, dass das Publikum, ja, überrascht ist. Das ist das richtige Wort. Von der Vielseitigkeit des Instruments, von der Zartheit der Klangfarben und Texturen, die es erzeugen kann. Denn viele Menschen stellen sich das Akkordeon wohl als sehr laut und wuchtig vor, als ein Instrument, das einen regelrecht anspringt. Für mich kann das Akkordeon zwar so klingen, aber es ist auch in der Lage, sehr feine, zarte Töne hervorzubringen.
3: Für Überraschung ist wirklich gesorgt, gleich zu Beginn des Konzerts. Da ersetzt das Akkordeon ein ganzes romantisches Orchester. Wir hören »Wenn mein Schatz Hochzeit macht« aus den Liedern eines fahrenden Gesellen von Gustav Mahler. Dann ein Liebeslied seiner Frau Alma Mahler, »Laue Sommernacht« und das sehnsüchtige Liebesbriefchen von Erich Wolfgang Korngold.

Drei Liebeslieder aus Wien von Gustav und Alma Mahler und von Erich Wolfgang Korngold. Gesungen und gespielt von Benjamin Appel und Martina Slewitzkis beim nachmittäglichen Konzert Ende Juni im Kloster Maria Bildhausen. Melting Pots, also Schmelztiegel, haben die beiden Musiker ihr Programm genannt. In der Hauptstadt Österreichs beginnen sie ihre Reise durch die kulturellen Metropolen um die Wende zum 20. Jahrhundert. Das neueste Wiener Wunderkind damals hieß eben Korngold. Gustav Mahler hat die Hochbegabung des Knaben Erich Wolfgang gleich erkannt und ihn sehr gefördert. Was Mahler so beeindruckt hat, das hören wir hier selbst. Das folgende Lied hat Korngold mit 7 Jahren komponiert. Und dann gleich die nächste Überraschung. Arnold Schönberg demonstriert seine komische Seite mit einem leicht frivolen Lied über das Fräulein Gigalette.

0: 1901 entstanden. Die charmante Kabarettromanze über Fräulein Gigerlette stammt von, man höre und staune, dem späteren Meister der Zwölftonmusik von Arnold Schönberg. Und damit wechseln wir die Metropole und hören einen Walzer, aber eben nicht aus Wien, sondern aus Paris, komponiert vom Polen Frédéric Chopin. Für sein Instrument, natürlich für das Klavier. Martinas Lewickis hat es gewagt und diesen berühmten Cis-Moll-Walzer bearbeitet für Akkordeon.
1: Oh, in my solo programs I'm very brave with my choices. Chopin is not the bravest one, I think.
2: Oh, bei der Zusammenstellung meiner Soloprogramme bin ich sehr mutig. Chopin ist dabei vielleicht gar nicht die mutigste Wahl. Wobei ich mich tatsächlich mal mit einem polnischen Akkordeonkollegen unterhalten habe, der meinte, wir wagen es eigentlich nie, Chopin zu spielen, weil das in der Klavierwelt für heftige Diskussionen sorge. Man sollte also lieber die Finger davon lassen. Das Akkordeon hätte kein Recht dazu. Aber da ich kein Pole bin, erlaube ich mir, dieses Terrain zu erkunden.

0: Der Klavierwalzer Opus 64 Nummer 2 von Frédéric Chopin, bearbeitet für Akkordeon Solo von Martinas Levitskis. Da öffnet sich wirklich für meine Ohren eine neue Welt. Ja, und so erlebt es bei den gemeinsamen Liedern auch Benjamin Appel aus seiner Sicht als Sänger.
1: Also zum einen der Unterschied zum Klavier für mich ist, dass Akkordeon ein Instrument ist, das einen ständigen Klang hat. Wenn ein Klavier ist ein Schlaginstrument, das heißt, der Klang normalerweise immer verhallt, außer man wiederholt den Ton. Das Akkordeon kann die Töne mit der gleichen Intensität sehr lange halten. Das ist ein Unterschied, das ist eine andere Ästhetik, das ist eine andere Art, wie man als Sänger darauf reagiert, wie man Töne durchfüttert.
0: Für das Konzert hat sich Benjamin Appel entschlossen, nicht neben dem sitzenden Akkordeonisten zu stehen, sondern ebenfalls im Sitzen zu musizieren, um auf Augenhöhe zu sein, aber eben auch um nah am Instrument zu sein. Erzeugt das eine besondere Verbindung zum Duopartner?
1: Auf alle Fälle. Normalerweise sitzt der Pianist hinter mir. Ich kann ihn nur spüren, nur erhören. Jetzt auf einmal sitzt einer neben mir, mit dem ich direkt in Augenkontakt stehe, wo man reagieren kann. Und das ist auch ein anderes Erlebnis. Auf der anderen Seite ist natürlich ein Klavier immer etwas, wo man sich anhalten kann, wo man jemanden hat, der einem den Rücken frei hält, im wahrsten Sinne des Wortes, wo man sich Schutz suchen kann. Das gibt's hier wenig.

0: Orchester. Unüberhörbar in Paris sind wir nun gelandet bei unserer Konzertreise durch die kulturellen Schmelztiegel, die Melting Pots des frühen 20. Jahrhunderts. Benjamin Appel und Martina Slewickis mit zwei Liedern von Rinaldo Ahn. Die beliebten Klavierlieder bekommen durch die schillernde Stimme des Akkordeons ganz neue Farben. Das gilt auch und ganz besonders, sagt Benjamin Appel, für die drei Lieder, die wir nun hören. Don Quixote à Dulciné von Maurice Ravel.
1: Was ich hier spannend finde am Akkordeon ist, ein Instrument, das so klar mit der Volksmusik verbunden ist, ja, leicht zu verpflanzen ist in andere Kulturen, nahe am Menschen in den verschiedenen Kulturen ist und dieses Instrument trotzdem überall funktioniert. Und das war für mich eine große Wahrnehmung im Rahmen dieses Programmes, dass gerade auch diese Lieder unglaublich toll funktionieren auf dem Akkordeon. Im ersten Stück mit diesen sehr unterschiedlichen Rhythmen, mit den Takten, die ständig wechseln, wo das Akkordeon natürlich auch in einer Art und Weise unglaublich präzise sein kann im Rhythmisieren. Im zweiten Stück dann, das sehr klanglich angelegt ist, wo man, wie ich schon sagte, wo man sich reinlegen kann in die Klänge, wo Reibungen entstehen, Dissonanzen. Und dann im dritten Stück, das ja mit dem Trinken in Verbindung gesetzt ist, und es gibt so viele Trinklieder, die auch auf dem Akkordeon gespielt werden, Assoziationen in andere Kulturen zu setzen mit diesem Instrument, darauf als Sänger zu reagieren.

gewidmet dem Retter von der traurigen Gestalt und der großen illusionären Liebe seines Lebens. Der Liederzyklus Don Quixote à Dulcinée von Maurice Ravel, musiziert von Benjamin Appel und Martinas Levitzkis beim Konzert Melting Pots Ende Juni 2026 im Kloster Maria Bildhausen. Auch im nächsten Stück sind wir, mit einem Bein zumindest, noch in Paris, mit einem Tango. Aus Argentinien kommt Astor Piazzolla nach Paris, um klassische Musik zu studieren. Stichwort Schmelztiegel, etwas völlig Neues entsteht, der Tango Nuevo. Eines von Piazzollas Meisterwerken hören wir gleich, den Tango Oblivion, das Vergessen. Ein Pflichtstück für das virtuose Solo-Akkordeon und ein tief empfundenes Heimspiel für Martinas Levitzkis. Ganz still wurde das Publikum im Abteisaal an dieser Stelle des Konzerts. Und Sie hören gleich, warum.

0: Der Tango Oblivion, das Vergessen. Eines der Meisterwerke des Tango Nuevo, 1982, komponiert von Astor Piazzolla. Martina Slewickis fühlt sich dieser schmerzlich schönen Musik tief verbunden und hat das Publikum damit in Bann geschlagen. Ende Juni beim Festival Kissinger Sommer. Nach den 22 Uhr Nachrichten werden wir der Fährte dieses Konzerts weiter folgen. Lieder aus den Melting Pots Berlin und New York stehen dann auf dem Programm. Doch in den nächsten Minuten wollen wir die großen Metropolen eine Weile mal hinter uns lassen. Tief in den litauischen Wäldern beginnt die Spur des Ausnahmemusikers Martina Slewickis. 3 Jahre ist er jung, als er zum ersten Mal das Instrument in die Hände bekommt, das von da an sein Leben bestimmen wird. Ein 3-Jähriger mit einem Akkordeon? Wie können wir uns das vorstellen?
1: Natürlich hatte ich in diesem sehr frühen Alter einfach nur Spaß daran, das Instrument zu spielen. Zunächst einmal muss man sich vorstellen, dass ich ein kleines Kinderakkordeon hatte. Es war kein Spielzeug, sondern ein echtes Instrument, das speziell für Kinder gebaut war. Eigentlich war mein erster musikalischer Eindruck jedoch das Klavier gewesen, sodass ich eigentlich Klavier spielen wollte. Aber es gab kein Klavier in der Nähe und meine Familie war nie besonders wohlhabend, sodass sich niemand eines leisten konnte. Mein Onkel, der auch mein Pate war, schenkte mir als Alternative ein Akkordeon. Er sagte mir, ich müsse nun Tonleitern, Etüden und Übungen spielen. Doch ich wollte eigentlich nur die Volkslieder spielen, die ich überall hörte, wie die Erwachsenen sie sangen. Ich wollte Vogelstimmen nachahmen und improvisieren. Und diese Freiheit hatte ich auch. Ich verbrachte viel Zeit in unserem Sommerhaus in den Wäldern Nordlitauens. Das war für mich als Kind eine Zeit der großen Entdeckungen, denn in der Phase zwischen meinem 3. und 8. Lebensjahr hatte ich keinen Lehrer. Ich war also ganz auf meine eigene Fantasie und meinen Entdeckerdrang angewiesen.
0: Dieser Entdeckerdrang und sein Akkordeon haben Slewickis weit geführt. Er ist der erste Akkordeonist überhaupt, der jemals bei Decca Classics unter Vertrag genommen wurde. Sein Debütalbum erreichte Platz 1 der UK Classical Charts. Seitdem hat er über 30 internationale Auszeichnungen erhalten, darunter 2023 einen Opus Classic als Instrumentalist des Jahres. Bis 22 Uhr hören wir hinein in ein Konzert, das Martina Slewickis 2022 auf der Wartburg gegeben hat, aufgenommen vom Deutschlandfunk, damals zusammen mit dem Ensemble Micro Orchestra. Palladio, ein Concerto Grosso für Streichorchester von Carl Jenkins. Bearbeitet von, Sie ahnen es, Martina Slewickis. Nach den Nachrichten kommen wir dann zurück mit den Melting Pots. Bis gleich, sagt Oliver Zech.

0: 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In der CDU wächst der Unmut über die Personalentscheidungen von Kanzler und Parteichef Merz sowie dessen persönlichen Umgang mit einzelnen Politikern. Die rheinland-pfälzische Landtagsfraktion sagte wegen des Umgangs mit Verkehrsminister Schnieder ein avisiertes Treffen ab. Der Landtagsabgeordnete Jung meinte, die Stimmung in der Partei sei am Boden. Er wisse noch immer nicht, was Schnieder vorgeworfen werde. Merz hat bisher keine konkreten Gründe für Schnieders Entlassung genannt. Zudem scheiterte ein erster Entlassungsversuch, weil Merz keinen Nachfolger präsentieren konnte. Auch in den Spitzengremien gab es nach dpa-Informationen massive Kritik an Merz. Schnieders Bruder, der rheinland-pfälzische Ministerpräsident, hatte bereits in den sozialen Medien das Unverständnis von Ex-Kanzleramtschef Altmaier über Merz geteilt. In Ostdeutschland sollen Parteifreunde verärgert sein über das Bild, das die CDU wenige Wochen vor den Landtagswahlen abgibt. Merz erklärte, er gehe davon aus, dass sich die Wogen bis September wieder etwas glätten. Er bedauere die Situation sehr. Merz hatte zuvor die Neubesetzung weiterer Posten in Partei und Regierung bekannt gegeben. Demnach wird die Bundestagsabgeordnete Hoppermann neue Generalsekretärin und ihr Kollege Bilger neuer Bundesverkehrsminister. Die Vorsitzende der Mittelstands- und Wirtschaftsunion Kornemann wechselt als parlamentarische Staatssekretärin vom Wirtschafts- in das Digitalministerium. Abgelöst wird auch die sächsische CDU-Politikerin Schenderlein als Staatsministerin für Sport und Ehrenamt. Wer ihr nachfolgt, ist allerdings noch unklar. Nach dem CSD-Anschlag drängt Bundesinnenminister Dobrindt darauf, die Möglichkeiten für den Einsatz von Fußfesseln auszubauen. Eine solche Bewegungseinschränkung müsse zum Standard gegenüber Gefährdern werden, sagte der CSU-Politiker der Bild-Zeitung. Zudem will der Innenminister bundesweit einheitliche Regeln zur Präventivhaft. Es brauche in ganz Deutschland anwendbare Regeln, um Gefährder aus dem Verkehr zu ziehen. Als dritten Punkt nannte Dobrindt eine Reform des Jugendstrafrechts. Die Anwendung von Jugendstrafrecht bei erwachsenen Gefährdern sei inakzeptabel. US-Präsident Trump hat seinen Strategiewechsel im Krieg mit dem Iran mit dem Willen erklärt, Verhandlungen eine Chance zu geben. Er hatte am Wochenende die Angriffe überraschend eingestellt. Trump sagte dazu an Bord der Air Force One, es gebe gute Gespräche mit Teheran. Er betonte, sollten die Verhandlungen ergebnislos bleiben, würden die Vereinigten Staaten wieder sehr starke militärische Gewalt anwenden. Zwischen den USA und Frankreich ist es im UNO-Sicherheitsrat zu einem Eklat gekommen. Die US-Vertreter verließen die Sitzung des Gremiums in New York, als Frankreichs UNO-Botschafter Bonafont das Wort ergriff. Sie protestierten dagegen, dass Vertreter Frankreichs die Vereinigten Staaten mit Nordkorea verglichen hatten. Dabei ging es um die Wiederwahl des Hochkommissars für Menschenrechte Türk am vergangenen Freitag. Die USA stimmten gegen Türk sowie unter anderem Nordkorea, Nicaragua und Russland. Von Seiten Frankreichs hieß es darauf, die USA seien einst ein Leuchtturm der Menschenrechte gewesen, heute aber stünden sie an der Seite solcher Autoritätenländer. Die Aufstellung eines zusätzlichen Hinweisschilds für das muslimische Freitagsgebet im bayerischen Penzberg hat eine Welle islamfeindlicher Reaktionen ausgelöst. Allein auf den Facebook-Seiten der Moscheegemeinde seien mehr als 10.000 Kommentare veröffentlicht worden, darunter viele Hassbeiträge, teilte Imam Benjamin Idris mit. Zudem berichtete er der dpa von Drohungen. Das Schild selbst wurde am Wochenende mit schwarzer Farbe beschmiert. Die Polizei ermittelt. Landesinnenminister Herrmann, CSU, nannte den Vorfall inakzeptabel. Religiöse Vielfalt gehöre zum Freistaat. Auch in Kommentarspalten von Medien, die über die Schilder berichteten, sammelten sich ausgrenzende und beleidigende Äußerungen. Penzberg weist seit vergangener Woche neben katholischen und evangelischen Gottesdiensten auch das Freitagsgebet aus. Laut Idris handelt es sich bundesweit um die nach seinen Kenntnissen ersten offiziellen Schilder dieser Art. Seine Moscheegemeinde zählt zu den bekanntesten in Deutschland. Das Wetter: nachts teils wolkig, vereinzelt etwas Regen, Tiefstwerte 15 bis 8 Grad. Morgen meist sonnig, im Norden örtlich etwas Regen, 20 bis 33 Grad. Die weiteren Aussichten: am Mittwoch heiter, an den Alpen Schauer und Gewitter möglich, 26 bis 38 Grad. Das waren die Nachrichten.
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2: 28. Juni 2026. Der Tag nach der heißesten Nacht seit Beginn der Wetteraufzeichnungen in Deutschland. Der Bariton Benjamin Appel gibt ein Liederkonzert beim Festival Kissinger Sommer hinter Klostermauern im Abteisaal des Klosters Maria Bildhausen. Ja, und trotz der dicken Klostermauern brodelt der Saal. Lufttemperatur gefühlt 35 Grad mindestens. Einige Glückliche haben daran gedacht, sich einen Fächer mitzubringen und sorgen in ihrer Umgebung für etwas Luftaustausch. Fast alle im Saal haben eine Flasche Wasser neben sich stehen, nur der Sänger nicht. Benjamin Appel.
3: Nein, ich bin jemand von der alten Generation, die das Getränk auf der Bühne nicht mögen. Ich finde, die Bühne ist ein öffentlicher Raum. Da gibt es eigentlich keine privaten Momente auf der Bühne. Und ganz früher haben die Sänger das nie gemacht. Das ist etwas relativ Neues, dass die Sänger entweder mit der Flasche oder mit ihren Mehrfachflaschen, die man immer wieder auffüllt, auf die Bühne kommen. Und ja, das ist etwas, was ich nicht ästhetisch auf der Bühne als richtig empfinde, aber das ist eine Entscheidung, die jeder selbst treffen muss.
2: Alte Schule. Ganz in klassisches Schwarz gekleidet haben Appel und sein Duopartner, der Akkordeonist Martinas Lewitzkis, dieses Konzert bestritten, ohne einen Schluck Wasser auf der Bühne, auf eigenen Wunsch. Einziges Hilfsmittel, eine Reihe von Handtüchern, um sich im Dampfbad des Abteisaals zwischen den Programmblöcken etwas trocken zu legen. Melting Pots, Schmelztiegel, so hat das Duo sein Programm für diesen Nachmittag genannt, wie passend, doch reden wir nicht weiter vom Wetter. Reden wir von der Musik. Ich bin Oliver Zech und sage willkommen zurück im Musikpanorama.
4: In this program one has to find a lot of sound direction.
5: Gerade bei diesem Programm muss man sehr genau nach der richtigen Klangregie suchen. Damit meine ich, man nimmt Stücke, die ursprünglich für Klavier oder Orchester zur Begleitung eines Sängers geschrieben wurden. Es geht also nicht nur darum, die Noten zu spielen oder das passende Register zu wählen. Es geht darum, dem Ganzen einen Sinn zu verleihen und ein stimmiges Zusammenspiel mit dem Partner auf der Bühne, dem Sänger, zu finden. Den richtigen Klang und den richtigen Fluss zu entdecken, diese Art der kreativen Erkundung begeistert mich sehr. Ich liebe diese Arbeit, auch wenn sie anfangs durchaus frustrierend sein kann, weil es eben nicht sofort klappt. Man denkt sich, es ist doch ein notierter Text, warum kann ich ihn nicht? Nun ja, ich kann es zwar so spielen, wie es dasteht, aber es klingt noch nicht so gut, wie es klingen sollte. Es dauert also zumindest bei mir eine ganze Weile, bis ich den richtigen Klang gefunden habe.
2: So der Akkordeonist Martinas Lewitzkis im Interview. Warum er sein Instrument zu Recht eine Trickkiste nennt, das hat er an diesem Konzertnachmittag immer wieder unter Beweis gestellt, auch im nächsten Programmteil. Da kommen wir in Berlin an und nehmen im ersten Lied noch einen Gruß aus Paris mit. Hören wir mal genau hin.

0: Vier Lieder von Friedrich Holländer und von Kurt Weill. Willkommen in Berlin. Melting Pots heißt das Konzert von Benjamin Appel und Martina Slewickis heute im Musikpanorama. Es folgt quer durch die Kulturmetropolen den Spuren der gegenseitigen Anregung und Inspiration. Spannend! Für zusätzlichen Gesprächsstoff sorgten die abenteuerlustigen Arrangements, mit denen Martina Slewickis Kernrepertoire der Klassik und Romantik für sein Instrument erobert. Ein Chopin-Walzer für Akkordeon haben wir eben schon gehört. Gleich folgt, ebenfalls im Original für Klavier, eine Etüde von Philip Glass.
1: The instrument that I play doesn't have such heritage, doesn't have such broad repertoire.
2: Mein Instrument blickt nicht auf eine vergleichbare Tradition oder ein ebenso umfangreiches Repertoire zurück. Das vorhandene Repertoire wirkt auf viele Menschen bisweilen etwas abschreckend, das stark von zeitgenössischer Musik geprägt ist. Daran ist nichts auszusetzen, doch ich glaube, dass das Spielen von Bearbeitungen eine Lücke füllt. Es bringt dem Publikum die Seele des Akkordeons näher und weckt im Idealfall sogar die Liebe zu diesem Instrument. Selbst wenn es für Überraschung sorgt und manche sagen, mir gefällt das auf dem Klavier besser, so ist es doch eine Anerkennung dafür, dass das Akkordeon ein Instrument der klassischen Musik ist, das durchaus seinen Platz im Programm des Kissinger Sommers verdient.
1: Can be also even in the Kissinger Sommer program.

Die Etüde Nummer 6 von Philipp Glass bearbeitet für sein Instrument das Akkordeon von Martinas Levitzkis. Da hat sich der Sänger Benjamin Appel einen wirklich starken Sidekick auf die Bühne geholt für dieses Konzert. Levitzkis und Appel sind seit Jahren befreundet. Sie lieben es, zusammen Musik zu machen. Das hört man und das spürt man. Melting Pots, so haben die beiden das Programm genannt, in das wir gerade reinlauschen. In den Metropolen brodelt aufregend neue Musik Anfang und Mitte des 20. Jahrhunderts. Man spielt die Bälle hin und her über den weiten Atlantik. Wie im nächsten Lied bei Strauss von George und Ira Gershwin. Eine schelmische Hommage aus New York an die Walzer-Dynastie in Wien.

When They Begin, They Begin. Ein rätselhafter Titel, oder? Ich habe mal nachgeschaut. Der Begin ist ein karibischer Tanz. Ähnlich der Rumba, entstanden auf den kleinen Antillen, von denen einige zu Frankreich gehören. Von dort ist der Begin nach Paris gekommen, wo Cole Porter den Tanz dann kennengelernt hat bei einer seiner Europareisen. In aller Kürze, dies die Geschichte dieses Songs. Heute ein Jazz-Standard. Begin, The Begin war das. Und vor dem Porter-Song By Strauss von George Gershwin, A Simple Song von Leonard Bernstein und der September-Song von Kurt Weill. Wir sind in New York angekommen mit unserem Programm Melting Pots, ebenso wie Kurt Weill. Sein September-Song gilt heute als fester Bestandteil des Great American Songbook. Vor dem Nazi-Terror ist Kurt Weill aus Berlin geflohen, nach Paris, dann weiter nach New York. Und er war am Broadway ebenso erfolgreich wie vor dem in Berlin. Ein stilistisches Chamäleon. Mit Long Time Ago starten wir jetzt in den letzten Programmteil. Eine nostalgische Ballade. Der New Yorker Komponist Aaron Copland hat das Lied aufgenommen in seine Sammlung Old American Songs. Und nach dieser schlichten, dabei tief emotionalen Melodie drehen Lewitzkis und Appel nochmal richtig auf. Mit einem Kinderlied, das die anarchische Freude am Nonsens feiert. Und einem Finale, das die Botschaft gleich im Titel trägt. I Got Rhythm.

0: Benjamin Appel und Martina Slewitzkis lassen sich feiern, völlig zu Recht, vom Publikum im Abteisaal von Kloster Maria Wildhausen. I Got Rhythm, der Schlager aus dem Musical Girl Crazy von George und Ira Gershwin. Und davor zwei ganz gegensätzliche Lieder von Aaron Copland, das nostalgische Long Time Ago und das anarchische I Bought Me a Cat. Dieses Konzert haben wir für Sie aufgezeichnet beim Festival Kissinger Sommer am 28. Juni 2026. Damit verabschiedet sich das Musikpanorama für heute. Ich bin Oliver Zech, danke für Ihr Interesse und wünsche weiter einen schönen Radioabend mit dem Deutschlandfunk.
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5: Mit Jessica Sturmberg. Guten Abend. Der personelle Umbau der CDU in der Regierung von Bundeskanzler Friedrich Merz hat auch konkrete Auswirkungen auf den Sport. Mit der Staatsministerin für Sport und Ehrenamt, Christiane Schenderlein, verlässt die Ansprechperson für den Sport ihr Amt. Sie war die erste Staatsministerin, die direkt im Bundeskanzleramt angesiedelt für den Sport zuständig war und nicht wie zuvor die Zuständigkeit im Bundesinnenministerium lag. Zuerst fragten sich viele, wieso eine Person außerhalb des Sports dieses Amt erhielt. Jetzt hat sie es gerade etwas mehr als ein Jahr ausgeübt. Wolfsjürgen Treusch berichtet.
6: Friedrich Merz habe sie gebeten, den Posten als Staatsministerin für Sport und Ehrenamt freizugeben. Diesen Wunsch respektiere sie, heißt es in ihrer Presseerklärung. Als Herzstück ihrer bisherigen Arbeit als Staatsministerin bezeichnet Christiane Schenderlein die Reform der Spitzensportförderung.
7: Spitzensport muss Spitzenleistungen zum Ziel haben, gerade wenn wir wieder erfolgreicher werden wollen. Wir brauchen Mut zu einem deutlichen Bekenntnis zur Leistung.
6: Ihr Entwurf für ein Sportfördergesetz wurde nach langen Diskussionen Anfang Juli mit großer Mehrheit vom Bundestag verabschiedet. Im Mittelpunkt steht dabei die Gründung einer unabhängigen Spitzensportagentur, die für die Verteilung der Fördergelder zuständig sein wird. Laut ihren eigenen Worten wollte sie mit dem Gesetz die Sportlandschaft in Deutschland aufmischen. Diesem Anspruch sei sie jedoch nicht gerecht geworden, urteilt der sportpolitische Sprecher der Linken Christian Görke.
8: Der Austausch und ich würde sagen eher das Wegloben war folgerichtig. Ob die Neubesetzung nun für den notwendigen Aufbruch in Deutschlands Sport sorgt, wird sich zeigen. Klar ist, die Aufgaben sind nach wie vor riesig, es kann eigentlich nur besser werden.
6: Das Amt der Staatsministerin für Sport und Ehrenamt wurde erst vor einem guten Jahr neu geschaffen. Zuvor war das Bundesinnenministerium für den Sport zuständig. Dem Vernehmen nach wird erneut eine Frau ins Kanzleramt einziehen, Nadine Kessler, Weltfußballerin 2014 und aktuell noch Direktorin für den Frauenfußball bei der UEFA.
5: Ob Nadine Kessler das Amt dann tatsächlich erhält und auch annimmt, das ist bisher nicht bestätigt. Schenderlein soll wiederum in der Rochade nun parlamentarische Staatssekretärin im Bundesgesundheitsministerium werden und dort Tino Sorge ablösen. Was das alles wiederum für den Sport bedeutet mit den wichtigen Gesetzesvorhaben wie dem eben gehörten Sportfördergesetz und den Projekten wie der deutschen Olympiabewerbung, lässt sich derzeit schwer abschätzen. Der Wechsel kommt auf jeden Fall in einer heiklen Phase. Der Bundestag hatte dem neuen Sportfördergesetz erst kurz vor der Sommerpause nach langen Diskussionen zugestimmt. Umstritten war bis zuletzt, wie viel Mitsprache der organisierte Sport und die Athletinnen und Athleten dabei haben sollen. Für den Deutschen Olympischen Sportbund, DOSB, komme Schenderleins Abberufung zu diesem Zeitpunkt unerwartet, sagt Vorstandschef Otto Fricke.
9: Weder Zeitpunkt noch Gründe für die Abberufung von Christiane Schenderlein sind für den deutschen Sport nachvollziehbar. Aber es gilt jetzt nach vorne zu schauen Und deswegen bedarf es auch, anders als es der Bundeskanzler gesagt hat, einer gewissen Eile bei der Nachbesetzung. Gerade im Hinblick auf die Olympiabewerbung, aber auch die Frage, wie das Sportfördergesetz umgesetzt wird, wichtig hier schnell Klarheit zu haben und Entscheidungen zu treffen. Führung ist hier notwendig.
5: Für die Athletinnen und Athleten hat Johannes Herber, Geschäftsführer der unabhängigen Athletenvertretung Athleten Deutschland, uns dieses Statement geschickt.
10: Wir danken Frau Dr. Schendelein für die gute Zusammenarbeit. Sie hatte stets ein offenes Ohr für die Anliegen der Athletinnen und Athleten und sie hat auf eine unheimlich stringente Weise wichtige Vorhaben des Koalitionsvertrags umgesetzt. Dazu gehören das Sportfördergesetz, die Gründung des Zentrums für Safe Sport und auch die finanzielle stärkere Unterstützung der Trainerinnen und Trainer.
5: Sagt Johannes Herber von Athleten Deutschland zur scheidenden Staatssportministerin Christiane Schenderlein. Wir bleiben bei Personalien und jetzt geht es um Fußball. Derzeit findet in Mainz der internationale Trainerkongress statt. Bis Mittwoch kommen mehr als 1400 Trainerinnen und Trainer zusammen, um sich auszutauschen, fortzubilden und an Workshops teilzunehmen. Ausgerichtet wird der internationale Trainerkongress jährlich vom Bund Deutscher Fußballlehrer. Eigentlich war der neue Bundestrainer Jürgen Klopp als Gast fest eingeplant. Der hat aber kurzfristig abgesagt.
11: Der Bundestrainer Jürgen Klopp hat abgesagt und trotzdem spricht er kurz in einer Videobotschaft.
12: Thema wäre gewesen, Trainer werden ist nicht schwer, Trainer sein umso mehr. Das wäre ein interessantes Thema gewesen, da bin ich mir sicher. Aber wenn ich mir jetzt vorstelle, ich hätte genau das erzählt, dann könnte mir das durchaus in den nächsten Tagen und Wochen um die Ohren fliegen.
11: Klopp erklärt, warum er vor Ort nicht sprechen kann. Und er wird namhaft vertreten.
12: Für mich kommt Rudi Völler rein. Wenn das mir mal jemand gesagt hätte, wäre meine Spielekarriere.
11: Statt Klopp referiert DFB-Sportdirektor Rudi Völler. Nach dem frühzeitigen WM-Aus habe Völler lange überlegt, ob er weitermache.
13: Natürlich jetzt, muss ich ehrlich sagen, habe ich natürlich gewackelt. Na, das ist klar, aber auch da wieder. Und vielleicht ist es eine meiner großen Schwächen. Ich kann dann schlecht Nein sagen.
11: Der neue Bundestrainer hat ihn und ganz Fußball-Deutschland angezündet.
13: Ja, das ist ja seine ganz große Stärke. Das hat er ja auch in allen Vereinen bewiesen. Nicht nur, sag mal, enormen Fußball-Sachverstand zu haben. Das haben aber viele, sind auch viele hier im Saal, die ich auch kenne, die das auch haben. Aber die Art und Weise, Menschen mitreißen zu können, also die Spieler, sein Stab, sein Trainerstab, Mitarbeiter und vor allem natürlich auch die Fans, auch in schwierigen Situationen. Wenn man gewinnt, ist immer alles einfach. Aber auch wenn es mal ein bisschen holpriger wird, da hat er schon die Qualität, auch dann mitreißen zu können.
11: Nach dem Aus von Julian Nagelsmann liegt der Fokus beim DFB mit Jürgen Klopp jetzt auf der Defensivarbeit.
13: Ich glaube, ein großes Problem, und da will ich, das ist ganz wichtig, dann zu arbeiten. Und da haben ja viele Kritiker auch recht, was uns ein bisschen abgegangen ist in den letzten Jahren. Wir, sagen wir, die Widerstandsfähigkeit, wir müssen besser verteidigen. Das war, ist schon ein Problem. Das hat aber nichts jetzt mit den Innenverteidigern zu tun oder mit den Außenverteidigern.
11: Völler selbst will Klopp mit seiner Erfahrung als Sportdirektor und ehemaliger Nationaltrainer zur Seite stehen. Die Strahlkraft des Bundestrainers sei nämlich nochmal anders als im Verein. Nächstes Jahr wird Jürgen Klopp im Idealfall selbst über seine ersten Erfahrungen als deutscher Nationaltrainer sprechen, mit vollem Fokus dann auf die Europameisterschaft. Der Bundestrainer verabschiedet sich in seinem Video mit den Grußworten:
12: Viel Spaß euch und viel Erfolg uns. Euer.
5: Stefan Sander berichtete vom internationalen Trainerkongress in Mainz und dem prominenten Gast Rudi Völler. In Italien wird noch ein neuer Nationaltrainer gesucht. Eigentlich glaubte man, den schon in Pep Guardiola gefunden zu haben. Der lehnte das Angebot aber ab. Dann sollte es Weltmeister Andrea Pirlo werden. Aber nun ist wohl auch er aus dem Rennen. Warum? Das erzählt Lili Drummer.
14: Der frühere italienische Mittelfeldspieler Andrea Pirlo steht wegen seiner Kontakte nach Russland in der Kritik. Über das Wochenende berichteten mehrere Medien, dass diese Kontakte auch seine Verpflichtung als italienischer Nationaltrainer gefährden könnten. Pirlo trainiert derzeit für ein Millionengehalt den United FC Dubai in den Vereinigten Arabischen Emiraten, der dem russischen Milliardär Sergei Lomakin gehört. Zudem ist Pirlo globaler Markenbotschafter des russischen Wettanbieters Fonbet. Vor einigen Wochen war er zu einer Autogrammstunde anlässlich des russischen Tages des Fußballs in Moskau. Der Auftritt hatte angesichts des russischen Angriffskriegs gegen die Ukraine nicht nur in Italien für Aufregung gesorgt. Pirlo kritisiert jetzt die Medienberichte und sieht sich nicht mehr als Trainerkandidat in Italien. In einem Statement auf Instagram schreibt Pirlo:
15: In den letzten Tagen habe ich mit großer Bitterkeit die Debatte verfolgt, die sich um meinen Namen und die Möglichkeit, das Amt des Trainers der italienischen Nationalmannschaft zu übernehmen, entwickelt hat. Es geht hierbei um meine berufliche Tätigkeit in den Vereinigten Arabischen Emiraten und die daraus entstandenen Kontakte, die Gegenstand der jüngsten Kontroversen sind. Diese sind ausschließlich kommerzieller und sportlicher Natur. Dieser Zusammenarbeit eine politische Bedeutung beizumessen, bedeutet, mir Überzeugungen zuzuschreiben, die ich nie geäußert habe und die mir fremd sind.
14: Pirlo bedauere, dass seine so wörtlich rein sportliche Entscheidung so schnell in die öffentliche Debatte geraten sei und betonte, dass seine Liebe zu Italien nicht von einem Amt abhänge. Pirlos Ausscheiden als Trainerkandidat hat jetzt auch Auswirkungen auf Paolo Maldini. Medienberichten zufolge ist Maldini am Abend von seinem Amt als technischer Direktor der italienischen Nationalmannschaft zurückgetreten, das er gerade erst übernommen hat. Maldini hatte sich nach Pep Guardiolas Absage vor wenigen Tagen für seinen ehemaligen Teamkollegen Pirlo stark gemacht.
5: Lilli Drummer über das Chaos in Italien bei der Suche nach einem neuen Fußballnationaltrainer. Und zum Schluss ziehen wir Bilanz von den Finals, den deutschen Meisterschaften in 24 Sportarten, die gestern Abend zu Ende gegangen sind. Vera Zellmer.
16: Die Veranstalter sind sehr zufrieden. Sie haben bei den verschiedenen Sportarten in Hannover und am Steinhuder Meer 480.000 Zuschauerinnen und Zuschauer gezählt. Ein Rekord. Einige Wettkampfstätten mussten wegen Überfüllung Besucher weiterschicken. Das war aber oft kein Problem, denn in vielen Fällen war die nächste Sportart nicht weit. Die Fußwege waren kurz, etwa zwischen Speedklettern auf dem Opernplatz, Rapid-Surfen auf der Leinewelle, 3x3-Basketball am Neuen Rathaus, genauso wie zum Rudern auf dem Maschsee und zum Judo in der Halle am Stadion. Große Namen wie Schwimm-Olympiasieger Lukas Mertens, Triathletin Laura Lindemann und die rhythmische Sportgymnastin Daya Varfolomejew sorgten für emotionale Höhepunkte. Viele Sportlerinnen und Sportler haben die Energie in Hannover gelobt. Und Hannovers Oberbürgermeister Belit Onay nennt die Finals ein Sommermärchen für die Stadt.
5: Und das war Sportaktuell mit Jessica Sturmberg. Ich wünsche Ihnen eine gute Nacht.
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17: Die Nachrichten, zunächst die Übersicht. Bundeskanzler und CDU-Chef Merz hat mit seiner Kabinettsumbildung wachsenden Unmut in seiner Partei ausgelöst. Bundesinnenminister Dobrindt rückt nach dem CSD-Anschlag die Anwendung elektronischer Fußfesseln für Gefährder in den Blickpunkt. US-Präsident Trump will mit einer Feuerpause im Iran-Krieg Raum für Verhandlungen schaffen. Die Meldungen im Einzelnen. In der CDU wächst der Unmut über die Personalentscheidungen von Kanzler und Parteichef Merz sowie dessen persönlichen Umgang mit einzelnen Politikern. Die rheinland-pfälzische Landtagsfraktion sagte wegen des Umgangs mit Verkehrsminister Schnieder ein avisiertes Treffen ab. Der Landtagsabgeordnete Jung meinte, die Stimmung in der Partei sei am Boden. Er wisse noch immer nicht, was Schnieder vorgeworfen werde. Merz hat bisher keine konkreten Gründe für Schnieders Entlassung genannt. Zudem scheiterte ein erster Entlassungsversuch, weil Merz keinen Nachfolger präsentieren konnte. Auch in den Spitzengremien gab es nach dpa-Informationen massive Kritik an Merz. Schnieders Bruder, der rheinland-pfälzische Ministerpräsident, hatte bereits in den sozialen Medien das Unverständnis von Ex-Kanzleramtschef Altmaier über Merz geteilt. In Ostdeutschland sollen Parteifreunde verärgert sein über das Bild, das die CDU wenige Wochen vor den Landtagswahlen abgibt. Merz erklärte, er gehe davon aus, dass sich die Wogen bis September wieder etwas glätten. Er bedauere die Situation sehr. Der Kanzler hatte heute die Neubesetzung weiterer Posten in Partei und Regierung bekannt gegeben. Demnach wird die Bundestagsabgeordnete Hoppermann neue Generalsekretärin und ihr Kollege Bilger neuer Bundesverkehrsminister. Die Vorsitzende der Mittelstands- und Wirtschaftsunion Kornemann wechselt als parlamentarische Staatssekretärin vom Wirtschafts- in das Digitalministerium. Abgelöst wird auch die sächsische CDU-Politikerin Schenderlein als Staatsministerin für Sport und Ehrenamt. Wer ihr nachfolgt, ist allerdings noch unklar. Der mutmaßliche CSD-Attentäter ist Medienrecherchen zufolge seit Wochen als islamistische Hochrisikoperson von den Sicherheitsbehörden eingestuft gewesen. Wie NDR, WDR und Süddeutsche Zeitung berichteten, geht die Bewertung auf ein Analysetool des Bundeskriminalamts zurück. Zudem sei seine Wohnadresse durch eine Kamera überwacht worden. Am Samstagabend habe sie um 20.58 Uhr aufgezeichnet, wie der 21-Jährige das Haus verließ. Rund eine Stunde später beging er den bisherigen Erkenntnissen zufolge den Anschlag. Eine Frau aus Polen starb, 29 Menschen erlitten teils schwere Verletzungen. Gestern Abend wurde der Verdächtige dann bei einem Polizeieinsatz erschossen. Unterdessen zog das Amtsgericht Tiergarten Kritik auf sich. Es hatte den mutmaßlichen Täter vor kurzem auf freien Fuß gesetzt. In der Politik war von einer katastrophalen Entscheidung und einem tödlichen Fehler die Rede. Der Mann hatte versucht, sich der Terrorgruppe IS anzuschließen. Nach längerer Untersuchungshaft wurde er im Mai zu 22 Monaten Jugendstrafe verurteilt, auch wegen Vorbereitung einer schweren staatsgefährdenden Gewalttat. Nach dem CSD-Anschlag drängt Bundesinnenminister Dobrindt darauf, die Möglichkeiten für den Einsatz von Fußfesseln auszubauen. Eine solche Bewegungseinschränkung müsse zum Standard gegenüber Gefährdern werden, sagte der CSU-Politiker der Bild-Zeitung. Zudem will der Innenminister bundesweit einheitliche Regeln zur Präventivhaft. Es brauche in ganz Deutschland anwendbare Regeln, um Gefährder aus dem Verkehr zu ziehen. Als dritten Punkt nannte Dobrindt eine Reform des Jugendstrafrechts. Die Anwendung von Jugendstrafrecht bei erwachsenen Gefährdern sei inakzeptabel. Der Bundesgerichtshof hatte jüngst im Fall eines Terrorismusverdachts die Hürden für elektronische Fußfesseln gesenkt. Demnach muss nicht unbedingt eine konkrete Tat in Aussicht stehen, wie aus dem Beschluss der Richter in Karlsruhe hervorgeht. Das beachtliche Risiko einer terroristischen Gefahr reiche aus. Konkret ging es um einen ausreisepflichtigen Afghanen, der enge Kontakte in die salafistische und radikal-islamistische Szene hatte. Die CSU-Landesgruppe im Bundestag hat ihre Vorstellungen zum technologischen Fortschritt in Deutschland dargelegt. Auf ihrer Sommerklausur im fränkischen Kloster Banz sprach sie sich dafür aus, dass hierzulande der weltweit erste Fusionsreaktor entsteht. In dem Entwurf für ein Abschlussdokument ist auch die Rede von 1 Million neuer Roboter, die bis 2030 in Betrieb gebracht werden sollen, um den Fachkräftemangel abzufedern. Die CSU-Landesgruppe fordert außerdem für Deutschland eine Flotte mit mindestens 100.000 Drohnen sowie mehr als 1.000 Satelliten für sichere Kommunikation und ein hochpräzises militärisches Lagebild. US-Präsident Trump hat seinen Strategiewechsel im Krieg mit dem Iran mit dem Willen erklärt, Verhandlungen eine Chance zu geben. Er hatte am Wochenende die Angriffe überraschend eingestellt. Trump sagte dazu an Bord der Air Force One, es gebe gute Gespräche mit Teheran. Er betonte, sollten die Verhandlungen ergebnislos bleiben, würden die Vereinigten Staaten wieder sehr starke militärische Gewalt anwenden. Nach Informationen des Fernsehsenders CNN haben sich US-Vizepräsident Vance und Generalstabschef Kane besorgt über schwindende Munitionsreserven der USA geäußert. Der New York Times zufolge geht es dabei vor allem um Luftabwehrmunition wie Patriot-Raketen. Die Tourismusbranche in der von Waldbränden betroffenen französischen Region Bordeaux steht vor massiven wirtschaftlichen Folgen. Dass die Regierung Urlauber aufgerufen habe, aus Sicherheitsgründen vorerst nicht anzureisen, sei ein schwerer Schlag, teilte die örtliche Industrie- und Handelskammer mit. Der Tourismus sei komplett zum Erliegen gekommen, die Saison vorbei. In Paris hatte Regierungssprecherin Bréjean Menschen eindringlich dazu aufgerufen, sich nicht in die Region zu begeben, solange die Feuer nicht unter Kontrolle seien. Bislang mussten mehr als 250.000 Menschen ihre Häuser verlassen. Aus Deutschland entsandte die Bundeswehr Unterstützung in den Südwesten Frankreichs. Auch in Spanien gehen die Bemühungen zur Eindämmung der Waldbrände westlich von Madrid weiter. In beiden Ländern wird eine neue Hitzewelle mit bis zu 40 Grad befürchtet. Österreich will die Wehrdienstzeit verlängern. Darauf einigten sich die Bundesregierung aus ÖVP, SPÖ und NEOS. Zu der bisherigen militärischen Grundausbildung von 6 Monaten sollen ab 2027 3 Monate Milizübungen hinzukommen. Anlass sind den Äußerungen zufolge die seit dem russischen Angriffskrieg auf die Ukraine völlig veränderte Sicherheitslage. Damit die Reform in Kraft treten kann, braucht es im Parlament eine Zweidrittelmehrheit. Die Koalition will deshalb um Stimmen aus der Opposition werben, also von Rechten und Grünen. Die Aufstellung eines zusätzlichen Hinweisschilds für das muslimische Freitagsgebet im bayerischen Penzberg hat eine Welle islamfeindlicher Reaktionen ausgelöst. Allein auf den Facebook-Seiten der Moscheegemeinde seien mehr als 10.000 Kommentare veröffentlicht worden, darunter viele Hassbeiträge, teilte Imam Benjamin Idris mit. Zudem berichtete er der dpa von Drohungen. Das Schild selbst wurde am Wochenende mit schwarzer Farbe beschmiert. Die Polizei ermittelt. Landesinnenminister Herrmann, CSU, nannte den Vorfall inakzeptabel. Religiöse Vielfalt gehöre zum Freistaat. Auch in Kommentarspalten von Medien, die über die Schilder berichteten, sammelten sich ausgrenzende und beleidigende Äußerungen. Penzberg weist seit vergangener Woche neben katholischen und evangelischen Gottesdiensten auch das Freitagsgebet aus. Laut Idris handelt es sich bundesweit um die nach seinen Kenntnissen ersten offiziellen Schilder dieser Art. Seine Moscheegemeinde zählt zu den bekanntesten in Deutschland. Der Leichenpräparator Gunther von Hagens ist tot. Der Wissenschaftler und Unternehmer starb im Alter von 81 Jahren. Von Hagens gründete die Wanderausstellung Körperwelten. Nach Angaben der Organisatoren erreichte sie seit 1995 etwa 57 Millionen Besucher in mehr als 40 Staaten. Vor allem zu Beginn gab es oft Vorwürfe, Mediziner sprachen von pietätloser Erlebnisanatomie. Der Ethiker Franz Josef Wetz indes, der die Ausstellungsmacher berät, meinte, die anfängliche Kritik etwa an einer Verletzung der Totenruhe sei abgeebbt. In der Ausstellung sind überwiegend echte menschliche Körper oder Körperteile in verschiedenen Posen zu sehen. 23.000 Personen sollen als Körperspender registriert sein. Und hier noch einmal die Übersicht. Bundeskanzler und CDU-Chef Merz hat mit seiner Kabinettsumbildung wachsenden Unmut in seiner Partei ausgelöst. Bundesinnenminister Dobrindt rückt nach dem CSD-Anschlag die Anwendung elektronischer Fußfesseln für Gefährder in den Blickpunkt. US-Präsident Trump will mit einer Feuerpause im Iran-Krieg Raum für Verhandlungen schaffen. Das Wetter? Nachts teils wolkig, vereinzelt etwas Regen, Tiefstwerte 15 bis 8 Grad, morgen meist sonnig, im Norden örtlich etwas Regen, 20 bis 23 Grad. Das waren die Nachrichten.
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3: Nach dem Anschlag am Rande des CSD in Berlin mit einer Toten stellt sich nicht nur das politische Berlin die Frage, wie konnte das passieren? Bundeskanzler Friedrich Merz.
18: Wir werden mit Besonnenheit, aber auch mit Entschlossenheit reagieren müssen und vor allem die Frage beantworten müssen, wie es eigentlich sein kann, dass ein Mann, der so eingestuft ist, hier in Berlin am Samstagabend unbehelligt in die Nähe des Christopher Street Days begeben konnte und dort diesen Anschlag verüben konnte.
3: Zahlreiche Forderungen, Vorschläge, Ideen und Beiträge kursieren, angefangen von der Verschärfung beim Jugendstrafrecht, beim Staatsbürgerrecht und beim Terrorstrafrecht. Fußfesseln für Gefährder werden gefordert. Der Innenpolitiker Helge Lindt warnt vor verkürzten Debatten. Er ist hier gleich im Interview. Die Personalrochaden in der Bundesregierung sind beendet, die Debatte um das Vorgehen des Kanzlers aber noch nicht. Auch das beschäftigt uns in der kommenden knappen Stunde. Und noch immer wüten die Feuer in Südeuropa und dabei droht bereits die nächste Hitzewelle. Ich bin Jonas Rehse, herzlich willkommen.
19: So, im Moment ist das Gefühl, dass mich eine Gänsehaut überzieht. Es ist Trauer, es ist Wut, es ist blankes Entsetzen, weil es hätte jeden von uns treffen können.
20: Ich wünsche mir, die Leute denken nach und ich wünsche mir, die Leute fassen sich ans Herz und lassen diesen Hass nicht regieren, weil das tötet uns.
3: Während am Tatort oder am Brandenburger Tor noch viele Menschen wie diese beiden der Opfer gedenken und Blumen niederlegen, ist im politischen Berlin die Debatte um schärfere Gesetze entbrannt nach dem Anschlag von Samstagabend. Viele Forderungen sind im Umlauf und kaum zwei Tage nach der Tat wird klar, sie ist längst im Wahlkampf angelangt. Claudia van Laak.
21: Nach kurzer Trauer und Einkehr befinden sich die Berliner Parteien bereits wieder im Wahlkampfmodus. Grund dafür ist eine Bewertung des mutmaßlich islamistischen Terroranschlags durch die Linke Neukölln. In einem Social-Media-Post hatte der Bezirksverband der Partei zunächst nur von rechten und konservativen Akteuren gesprochen, die den Boden für den Angriff bereitet hätten. Kein Wort zum IS, kein Wort zum islamistischen Hintergrund des mutmaßlichen Täters. CDU-Spitzenkandidat Stefan Evers dazu in Welt TV.
0: Die Realitätsverweigerung im Umgang mit politischem Islam und Islamismus ist Teil des Problems dieser Linken, einer Partei, bei der wir es ja ganz ausdrücklich auch mit zunehmendem Judenhass zu tun haben, bei dem wir es damit zu tun haben, dass Polizistenhasser in ihren Reihen geduldet werden. Diese Partei will ich in Berlin nicht an der Regierung sehen. Ich werde alles tun, das zu verhindern.
21: Die Linke Neukölln korrigierte den Post nachträglich. Die Grünen kritisierten den CDU-Spitzenkandidaten für seine Äußerungen. Es sei jetzt die Zeit des Zusammenhalts und nicht des Wahlkampfes, so die Grünen. Und doch nimmt auch die politische Debatte über die Folgen des Anschlags im Land Berlin Fahrt auf. Der regierende Bürgermeister Kai Wegener, CDU, zeigte sich verwundert über das Urteil des Amtsgerichts Tiergarten, das nach Jugendgerichtsgesetz eine Vorbewährung beschlossen hatte. Der Gefährder und mutmaßliche Attentäter Abdul B. kam deshalb frei.
2: Ich finde, das sollte man auch mal überlegen, ob solche Gefährder nach Jugendstrafrecht verurteilt werden sollten. Und dann wurde leider durch das Gericht eine Bewährungsstrafe ausgegeben. Das ist die Unabhängigkeit der Justiz, aber mir fehlen da schon die Worte.
21: Ähnlich sieht dies Berlins CDU-Justizsenatorin Felo Badenberg. Die gesetzlichen Maßstäbe zur Anwendung des Jugendstrafrechts sollten überprüft werden, so Badenberg im Morgenmagazin der ARD.
22: Nach diesem Anschlag ziehe ich die Konsequenz, dass genau in solchen Fällen in der Tat die Täter härter zu bestrafen sind. Und härter zu bestrafen wären sie, wenn man das Erwachsenenstrafrecht anwenden würde. Nochmal, das ist eine Forderung, die wir seit Jahren stellen. Also insofern, solche Täter müssen konsequent und entschlossen zur Verantwortung gezogen werden.
21: Mehrere CSD-Veranstalter haben inzwischen bekräftigt, sich nicht einschüchtern lassen zu wollen. Die Paraden und Demonstrationen zum Christopher Street Day sollen wie geplant stattfinden. Zum CSD in Hamburg am kommenden Wochenende erwarten die Veranstalter 250.000 Teilnehmerinnen und Teilnehmer. Die Polizei will die Demonstration mit mehr Personal als bisher geplant absichern. Zum langfristigen Schutz der Community fordert Berlins Queer-Beauftragter Alfonso Pantisano eine Änderung von Artikel 3 Grundgesetz. Der bisherige Artikel 3 solle ergänzt werden um das Merkmal der sexuellen Identität. Alfonso Pantisano.
23: Und anstatt dass Herr Merz große Worte schwingt, wie er die Community schützen will, dann soll er sofort diesen Antrag sofort in den Bundestag einbringen, die Abstimmung freigeben und queere Menschen in Artikel 3 ausdrücklich halt eben zu schützen.
21: Berlins regierender Bürgermeister Wegener hat am Nachmittag bekannt gegeben, dass es sich bei dem Todesopfer von Samstagnacht um eine Polin handelt. Die bei dem Attentat ums Leben gekommene 65-Jährige hatte gemeinsam mit ihrer Tochter den CSD besucht.
3: Der Bericht von Claudia van Laak und wenigstens, so heißt es, von Seiten der Polizei und von Seiten des Krankenhauses der Charité sind die meisten Verletzten außer Lebensgefahr. Und auch bundespolitisch wird weiter über die Konsequenzen der Tat diskutiert, sowie auch gerade im Beitrag von Claudia van Laak in Berlin. Jetzt aber bundespolitisch mit Markus Pindur.
6: Bundeskanzler Merz will nach dem Anschlag auf den Christopher Street Day in Berlin zusätzliche Maßnahmen prüfen, zunächst aber die weiteren Ermittlungen abwarten. Für eine Antwort auf die Frage, welche politischen Konsequenzen aus diesem brutalen Anschlag gezogen werden sollten, sei es noch zu früh, sagte Merz. Klar sei aber auch, dass es nicht nur bei Bekundungen bleiben dürfe.
18: Wir werden mit Besonnenheit, aber auch mit Entschlossenheit reagieren müssen und vor allem die Frage beantworten müssen, wie es eigentlich sein kann, dass ein Mann, der so eingestuft ist, hier in Berlin am Samstagabend unbehelligt in die Nähe des Christopher Street Days begeben konnte und dort diesen Anschlag verüben konnte.
7: Wenn Gefährder nicht in Haft genommen werden könnten, dann müsse der Rechtsstaat alles tun, um die Bewegungsfreiheit dieser potenziellen Straftäter einzuschränken. Er habe Bundesinnenminister Dobrindt gebeten, dazu in den kommenden Tagen eine Stellungnahme auszuarbeiten. Der mutmaßliche Täter Abdul B., ein in Berlin geborener deutscher Staatsbürger, wurde wegen Vorbereitung einer terroristischen Straftat im Mai zu einer Jugendstrafe von einem Jahr und 10 Monaten Haft verurteilt, war dann aber unter Berücksichtigung der verbüßten Untersuchungshaft auf sogenannte Vorbewährung zunächst entlassen worden. Der SPD-Innenexperte Sebastian Fiedler sieht nach dem Anschlag auf den Christopher Street Day die Rolle der Justiz im Fokus der Aufarbeitung. Gerichte seien unabhängig, müssten sich aber auch Fragen gefallen lassen. Deshalb, so Fiedler im Deutschlandfunk, müsse jetzt geprüft werden, warum der Gefährder aufgrund der sogenannten Vorbewährung mit der Auflage, einen Deradikalisierungskurs zu absolvieren, freigelassen worden sei.
8: Ja, das heißt, wir müssen uns schon angucken, warum das Gericht eine solche Entscheidung getroffen hat. Und deswegen will ich nicht sagen, das Strafrecht ist nicht das Problem, das will ich hier nicht ausblenden, sondern ich will sagen, einfach nur zu sagen, weil eine Straftat passiert ist, helfen jetzt höhere Strafen. Das ist etwas zu simpel, sondern wir müssen uns angucken, warum ist es hier zu einer Vorbewährungsentscheidung gekommen. Das müssen wir uns schon jetzt hier genauer anschauen, warum das Gericht diese Entscheidung treffen konnte und warum es sie getroffen hat. Das wird eine der Schlüsselfragen sein, das würde ich schon sagen.
7: Auch Bundesinnenminister Dobrindt hat Fragen an die Justiz.
9: Die Radikalisierungsmaßnahmen sind ein Mittel, Haft ist ein Mittel, Abschiebung, wenn es sich um Nichtdeutsche handelt, ist auch ein Mittel. Aber allein auf Deradikalisierung zu setzen, das wäre sicherlich naiv. Das kann im Einzelfall funktionieren, wird aber auch in vielen Fällen nicht funktionieren. Deswegen ist es ja umso unverständlicher, dass bei diesem Register an Straftaten, das wir hier sehen, eine Strafe auf Bewährung ausgesetzt wird. Ja.
7: Der grünen Innenexperte Konstantin von Notz sieht noch viele Fragen offen, wie zum Beispiel, ob es noch Mittäter gäbe oder ob die Tat aus dem Ausland in Auftrag gegeben worden sei. Es müsse auch einen verschärften Umgang mit der islamistischen Ideologie geben. Man müsse alle rechtlichen Möglichkeiten ausschöpfen, islamistische Vereine und Moscheen unter Druck zu setzen. Im Deutschlandfunk sagte er,
10: denn man muss sich klar machen, Islamismus ist eine Ideologie, die Judenhass verbreitet, Frauen versklaven will, queere Menschen töten möchte. Das ist etwas, was sozusagen an den Kern unserer liberalen Demokratie rangeht. Das sind Feinde unserer liberalen Demokratie und mit denen sollten wir wehrhaft umgehen.
24: Ja, wie umgehen mit der islamistischen Bedrohung? Nach der Tat von Berlin hat Bundesinnenminister Dobrindt jetzt ein Maßnahmen angekündigt und weitere Details dazu in den ARD-Tagesthemen erzählt. Jan Zimmermann.
25: 3 zentrale Punkte soll das neue Sicherheitspaket enthalten. Als ersten Punkt will Innenminister Dobrindt das Jugendstrafrecht ändern. Es brauche hier Regeln, dass Gefährder nicht nach diesem Recht behandelt werden und schon gar nicht auf Bewährung in Freiheit kommen, so der CSU-Politiker im Interview mit den ARD-Tagesthemen. Als zweiten Punkt plädiert Dobrindt für einen verstärkten Einsatz elektronischer Fußfesseln. Es gehe darum, die Bewegungsfreiheit von Gefährdern einzuschränken. Als dritten Baustein fordert der Innenminister bundesweit einheitliche Regeln für eine Präventivhaft. Das sei aus seiner Sicht zwingend notwendig, um Gefährder schneller aus dem Verkehr zu ziehen. Noch gäbe es dazu in den Polizeigesetzen der Länder zu viele unterschiedliche Regelungen. Das Ziel dieser Maßnahmen, Gefährder bestmöglich unter Kontrolle zu behalten, erklärt Dobrindt.
24: 2 Tage nach dem Anschlag in Berlin gibt es also schon konkrete Pläne zu schärferen Regeln. Dabei ist noch gar nicht alles aufgeklärt. Laut WDR, NDR und Süddeutscher Zeitung wurde zum Beispiel der mutmaßliche Attentäter schon vor Wochen vom BKA als Hochrisikoperson eingestuft. Er sei auch mit einer Kamera beobachtet worden, heißt es. Vor der Sendung habe ich den Innen- und Rechtspolitiker Helge Lind von der SPD gefragt, ob man anhand dieser neuen Erkenntnisse jetzt doch von einem Behördenversagen sprechen muss.
26: Die Intuition sagt ja und dann auch so der Impuls des gesunden Menschenverstandes, ja, da funktioniert was nicht, wie kann das sein? Also das ist ja die Reaktion, weil das ja nicht zusammenpasst. Eine nachweislich so gefährliche Person, schon ausgereist, wollte eigentlich nach Mauretanien, dann nach Syrien, wurde im Libanon verurteilt. Es gab zahlreiche Hinweise im Internet aktiv. Er war beim gemeinsamen Terrorabwehrsystem GTAZ einschlägig. Also wie kann das passieren? Aber wenn man sich genau anguckt, wäre es einfach nicht nach meinem jetzigen Kenntnisstand berechtigt zu sagen, die Polizei hat da nicht richtig agiert oder die Staatsanwaltschaft hat versagt. Sie haben im Rahmen der geltenden Gesetze agiert und auch versucht, mit den zur Verfügung stehenden Ressourcen zu observieren. Er wurde auch gefilmt, es wurde Telekommunikationsüberwachung gemacht und so weiter und so fort. So ist aus meiner Sicht der gravierendste Fehler, aber immer leichter im Nachhinein das zu sagen, in dem Urteil zu sehen. Also für mich erklärt sich zum jetzigen Zeitpunkt immer noch nicht, wieso tatsächlich das Gericht im Urteil so deutlich von der aus meiner Sicht berechtigten Forderung der Staatsanwaltschaft in Berlin abgewichen ist. Also warum der Habsbefehl ausgesetzt wurde, warum nicht eine Bewährung, das war ja eine Falschdarstellung auch in einigen Aussagen, aber eine Vorbewährung erteilt wurde, all das. Und das ist dann eher eine Frage der Anwendung von Recht als eine Frage falscher Ermittlung oder falscher Behördenarbeit.
24: Das Amtsgericht wird dafür kritisiert und Sie haben es gesagt, ihm wurde oft fälschlicherweise unterstellt, es habe den mutmaßlichen Täter zur Bewährung verurteilt. Tatsächlich war diese Bewährung aber gerade in der Prüfung bei allerlei Auflagen. Da würden Sie sagen, das war ein Fehler?
26: Ja, es ist natürlich, das ist immer schwierig, wenn du sozusagen die Normalität der Beurteilung Sachverhalts auf die Komplexität von Recht trifft. Und hier war es ja so, dass, ich würde es mal so beurteilen, dass das Gericht so eine Zwischenentscheidung getroffen hat. Man sagt ja, wenn man sich das Urteil anguckt, es ist nicht berechtigt und nicht möglich, zur Bewährung einfach auszusetzen, weil die Person auch immer noch, auch schon nachdem sie inhaftiert worden war, immer noch Interesse am IS zeigte, immer noch Radikalisierungstendenzen aufwies. Gleichzeitig hat man aber auch gewürdigt, dass Erkenntnis vorhanden sei, dass es Hinweise gebe, dass er sich distanziere, dass man sozusagen da auch nochmal eine Form von Rehabilitierung und Entradikalisierung ermöglichen wollte. Und dieser Kompromiss, in Anführungszeichen, so wird es ja auch begründet, ist, diese nach Jugendstrafrecht mögliche Vorbewährung zu geben und zu sagen, über Bewährung wird nach 6 Monaten entschieden. Und dann bewerten wir, ob er sich an die Auflagen, entsprechend jetzt Bewährungshelfer, Beratung, Entradikalisierung etc. hält oder nicht. Also ist, glaube ich, dann schon da nicht sozusagen fahrlässig Bewährung entschieden worden, aber und man darf ja auch durchaus Gerichtsurteile kritisieren, wenn man nicht das Gerichtssystem selber außer Kraft setzen will. Das Gericht, das Schöffengericht muss sich schon die Frage stellen, warum man da nicht der Staatsanwaltschaft gefolgt ist.
24: Liegt das vor allem daran, dass hier das Jugendstrafrecht angewendet worden ist und das ja eher auf Erziehung ausgelegt ist und auf Perspektive als auf reine Strafe? Also ist dann diese Debatte berechtigt, zu überlegen, dass Gefährder generell nicht mehr nach Jugendstrafrecht behandelt werden dürfen, sondern nach Erwachsenenstrafrecht?
26: Ich will da nicht so vor schnell versagen, das ist der eine Weg. Also die Diskussion reicht ja von einerseits der Bewertung, die sagt, wir haben kein Problem im Strafrecht, das hätte andere Möglichkeiten gesehen, Stichwort Forderung der Staatsanwaltschaft, also auch die Staatsanwaltschaft hat ja eben eine höhere Strafe gefordert, hat sich auch orientiert, natürlich am Jugendstrafrecht, aber wollte dann nicht mehr eine Möglichkeit der Bewährung haben und auch den Haftbefehl nicht außer Kraft setzen lassen. Also das wäre ja nach geltendem Recht möglich. Daran hat sich ja die Staatsanwaltschaft orientiert. Also dass die eine Seite und die andere Seite sagt jetzt grundsätzlich kein Jugendstrafrecht mehr für Gefährder. Das so grundsätzlich Strafverschärfung zu fordern, halte ich nicht immer für berechtigt. Aber ich halte es für eine legitime Debatte zu gucken, wie Peter Neumann etwa auch, der Extremismusforscher, gesagt hat, sind wir generell zu milde beim Terrorstrafrecht und bei bestimmten Gefährdern. Also das wäre ein dritter Weg. Nicht einfach nur generell bei Gefährdern Jugendstrafrecht aussetzen, sondern genau hingucken und zu gucken, wo haben wir in einer Reihe von Fällen ein zu schwaches Instrumentarium.
24: Es kommen ja reflexhaft zahlreiche Forderungen jetzt nach dem Anschlag vom Wochenende. Manche fordern eine elektronische Fußfessel für islamistische Gefährder. Andere fordern Verschärfung beim Staatsbürgerrecht aus der Union zum Beispiel. Da fordert der Ministerpräsident von Sachsen-Anhalt, Sven Schulze, heute hier in unserem Programm, Menschen, die uns als Land, als Staat, als Gemeinschaft ablehnen, wolle er hier nicht mehr haben. Und er fordert sozusagen, dass Gefährdern die doppelte Staatsbürgerschaft dann abgenommen wird, um sie dann leichter ausweisen zu können. Herr Lind, wie nehmen Sie so generell diese Debatte wahr?
26: Diese Debatte, die ja dann auch wieder zu einer Migrations- und Abschiebungsdebatte wird, erachte ich auch die Äußerung von Schulze als wirklich problematisch. Hier haben wir es zu tun mit einem deutschen Staatsangehörigen seit Geburt. Und es kann keine Antwort sein, dass wir jetzt in so eine Generalverdachtsdebatte kommen. Also was soll denn das heißen? Heißt das dann, Leute mit muslimischem Hintergrund, aber arabischem Hintergrund, die von Geburt an aber deutsche Staatsangehörige sind oder mehrere Staatsangehörigkeiten hatten, haben automatisch ein Staatsrecht zweiter Ordnung, haben sozusagen nur auf Vorbehalt die Staatsangehörigkeit. Das ist, finde ich, ein Schlag ins Gesicht von allen Menschen mit Einwanderungsgeschichte deutscher Staatsangehörigkeit und auch allen Musliminnen und Muslimen. Also das kann nicht die Lösung sein. Wir müssen uns doch eher die Frage stellen, wie kann es sein, dass deutsche Staatsangehörige mit Einwanderungsgeschichte, teilweise sind sie auch ohne Einwanderungsgeschichte, auch teilweise Konvertiten, dass sie in diesem Land radikalisiert werden. Welche Netzwerke spielen eine Rolle? Ja. Sind es in dem Fall bestimmte Moscheen gewesen? Was gibt es da für Online-Netzwerke und Plattformen, die dazu beitragen? Das halte ich für die viel berechtigtere Debatte, als jetzt wieder eine Staatsangehörigkeitsdebatte aufzumachen.
24: Und genau dazu würde ich Ihnen noch gerne eine Frage stellen und auch eine weitere Stimme aus unserem Programm zitieren, nämlich die von der Neuköllner Integrationsbeauftragten Günnar Baltschi. Die hat bei uns gesagt, dass auch Muslime Angst haben um ihre Kinder davor, dass die von den Islamisten eingefangen werden und einer Gehirnwäsche unterzogen werden. Denn auch in Neukölln gäbe es einschlägige Gemeinden, sagt Günnar Baltschi. Wie kann man denn an diese Gemeinden rankommen? Oder beziehungsweise warum kann es noch diese unentdeckten radikalen Gemeinden geben?
26: Das ist ich würde sagen, notwendige Debatte. Zum einen darüber, was ist mit großen Verbänden? Also da hat ja der Präsident des Bundesverfassungsschutzes, Sinan Celin, auch mal so eine Begrifflichkeit geprägt wie kooperativ-konfrontativ, also die großen muslimischen Verbände sagen, nicht einfach aus dem Gespräch auszuschließen, aber auch zu fordern, dass sie sich Fragen von Islamismus stellen und auch einen Beitrag leisten gegen Radikalisierung. In dem Fall aber, das sind ja auch zum Teil Moscheen, die gar nicht an Verbände angeschlossen sind, gilt es zu fragen, wieso können die agieren? Ist da ein Mangel an Ressourcen, was Beobachtung betrifft? Wird nicht hinreichend unterschieden zwischen ganz normalen Moscheegemeinden? Wir können ja auch nicht sagen, Stichwort Religionsfreiheit, jede Moschee ist verdächtig, jede Moschee ist ein Sicherheitsproblem. Und umgekehrt aber können wir auch nicht hinnehmen, wenn tatsächlich problematische Prediger vorliegen oder Moscheen, dass die nicht erkannt werden. Also da, finde ich, muss man genau hingucken und fragen, wo funktionieren unsere Frühwarnsysteme nicht? Liegt das an mangelnder Erfassung? Greifen Deradikalisierungsprogramme, die früher ansetzen, also schon bevor jemand so radikal geworden ist, wo es erste Hinweise gibt, wo auch Angehörige einbezogen werden, nicht? Und mir scheint es auch wichtig zu sein, das nicht zu machen gegen die muslimischen Communities, sondern mit ihnen zusammen, weil es ja nicht hier um die Frage geht, Muslime sind ein Problem, sondern Islamisten sind ein Problem und sie sind, da hat ja Frau Baltschi recht, genauso ein Problem für muslimische Deutsche wie auch für christliche oder atheistische jüdische Deutsche.
24: Herr Glindt von der SPD hier im Interview im Deutschlandfunk. Er sitzt im Innen- und im Rechtsausschuss im Bundestag. 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Und wir bleiben noch kurz in Berlin. Das Personalkarussell in der Regierung und in der CDU ist nun vollständig. Die Bundestagsabgeordnete Franziska Hoppermann ist neue Generalsekretärin der CDU und auch ein neuer Verkehrsminister ist gefunden. Der Unmut über den Rauswurf des bisherigen Verkehrsministers bricht sich aber weiter Bahn. Ein erster Landesverband sucht die offene Konfrontation mit dem Bundeskanzler. Katharina Hamberger.
5: Personalrochade weitgehend abgeschlossen. Das war eigentlich die Botschaft, die CDU-Chef und Bundeskanzler Friedrich Merz heute bei der Vorstellung seiner neuen Generalsekretärin Franziska Hoppermann setzen wollte.
18: Die Neujustierung nach gut einem Jahr in der Regierung ist gut begründbar. Sie ist wohl überlegt und sie ist im Übrigen auch nicht ohne Vorbild,
5: sagte Merz und verwies auf vorherige Bundesregierungen. Allerdings, anstatt Erleichterungen der Partei, dass nun nach dem Rücktritt von Jens Spahn fast alles bis auf 3 Posten geklärt ist, macht sich Unmut breit. Die Hütte brennt bei der CDU. Da ist der Umgang mit dem nun demnächst Ex-Verkehrsminister Patrick Schnieder, die Kommunikation des Kanzlers allgemein mit der Partei, all das hat in den vergangenen Tagen in der CDU zu viel Kritik geführt, die auch heute im Bundesvorstand und im Präsidium deutlich artikuliert worden sein soll. Mancher aus der Fraktion spricht schon von einer Entsolidarisierung mit dem Kanzler, andere berichten, dass sie solch massive Kritik im Bundesvorstand noch nie erlebt hätten. Notwendig geworden war eine Neuaufstellung in Partei und Kabinett wegen des Rücktritts von Spahn, der massiv in die Kritik geraten war, nachdem bekannt geworden war, dass er und sein Mann ein Kind mit einer Leihmutter in den USA bekommen haben. Die CDU lenkt das Konzept der Leihmutterschaft ab, auch Spahn war lange Gegner dessen. Mit seinem Rückzug brauchte es einen neuen Fraktionsvorsitzenden, aber nicht nur das.
18: Ich habe mich außerdem entschieden, diese Gelegenheit zu ergreifen, um Veränderungen an 3 zusätzlichen Stellen im Kabinett einzuleiten.
5: Eine dieser Stellen ist das Verkehrsministerium. Patrick Schnieder sollte gehen, nur nachdem diesem dies vergangene Woche schon mitgeteilt worden war, sagte sein

0: Ilger, bislang parlamentarischer Geschäftsführer der Fraktion und früherer Staatssekretär im Verkehrsministerium. Er soll nun in das Haus als Minister einziehen. Warum sein Vorgänger konkret gehen musste, darüber schweigt sich Merz aus. Deutete aber an, dass es ihm jetzt um schnelle Investitionen in die Infrastruktur gehe. Klar ist nun auch, wer Carsten Linnemann, der Gesundheitsminister wird, in der Parteizentrale folgt. Neue Generalsekretärin wird Franziska Hoppermann.
1: Politik ist für mich in allererster Form aber auch ein Dienst. Ein Dienst am Land und an den Menschen. Und so verstehe ich auch diese Aufgabe als Dienst an unserer Partei zum Wohle unseres Landes.
0: Sagte Hoppermann. Sie ist die erst dritte Frau in diesem Amt. Mit ihr zieht auch wieder eine Vertreterin des Arbeitnehmerflügels in das Konrad-Adenauer-Haus ein. Als Vorbild nennt sie unter anderem Heiner Geißler, der die Sozialpolitik der CDU mitgeprägt hat. Neben Nina Warken, der neuen Kanzleramtschefin, die damit auf Thorsten Frey folgt, der neuer Fraktionschef wird, sitzt mit Hoppermann nun eine zweite Frau für die CDU im Koalitionsausschuss. Versetzt wird auch die Staatsministerin im Kanzleramt für Sport und Ehrenamt, Christiane Schenderlein. Sie geht als Staatssekretärin ins Gesundheitsministerium. Noch nicht öffentlich machen wollte Merz, wer ihr nachfolgt. Ebenfalls noch offen ist die Position der Schatzmeisterin der Partei, die bislang Hoppermann innehatte, und ebenfalls wer Bilger als parlamentarischen Geschäftsführer beerben wird.
2: Soweit der Beitrag von Katharina Hamburger aus unserem Hauptstadtstudio und damit um 11:35 zu unseren Kurznachrichten in dieser Tageszusammenfassung Deutschlandfunk. Bilanz in Venedig: Mit seinem weltweit einzigartigen Eintrittsgeld für Kurzbesucher hat Venedig in diesem Jahr mehr als 5 Millionen Euro eingenommen. Anna Giordano.
3: 60 Tage lang mussten Touristen Eintritt zahlen, wenn sie die Lagunenstadt tagsüber besichtigen wollten. Dabei galt ein gestaffeltes System. Für spontane Tagesgäste galt ein erhöhter Preis von 10 Euro. Wer mindestens 3 Tage im Voraus gebucht hatte, musste nur 5 Euro zahlen. Insgesamt hat Venedig seit Anfang April so mehr als 5 Millionen Euro eingenommen, und zwar von rund 650.000 zahlenden Gästen. Das hat die Stadt am Ende der dritten Testphase bekannt gegeben. Damit waren die Einnahmen ähnlich hoch wie in der Testphase des Vorjahres, bei der die Stadt in 54 Tagen 5,4 Millionen Euro kassierte. Der Ansturm an besucherstarken Tagen sei in diesem Jahr aber leicht zurückgegangen, hieß es. Dieser Effekt solle nun genauer untersucht werden. Das Ticketsystem ist ein Versuch der Lagunenstadt, den Massentourismus in den Griff zu bekommen. Dazu hat es bislang 3 Testphasen mit Eintrittsgeld gegeben. Die Besucherzahlen sind unterm Strich aber nicht zurückgegangen. Venedigs Bürgermeister erwägt deshalb eine drastische Erhöhung der Tagesgebühr im kommenden Jahr. Die Rede ist von Preisen zwischen 30 und 50 Euro pro Besucher.
2: Die Krise bei Volkswagen macht auch vor der Premium-Tochter Porsche nicht Halt. Der Sportwagenhersteller hat weitere Stellenstreichungen angekündigt. Stefanie Geißler.
4: Seit Wochen kursieren Zahlen in verschiedenen Medien. Nun ist es offiziell. Porsche wird weitere 5.000 Stellen bis zum Jahr 2035 abbauen. Bereits im vergangenen Jahr hatte der Konzern den Abbau von fast 4.000 Jobs angekündigt. Insgesamt werden es nun 9.000. Damit verkleinert der Konzern seine Belegschaft um etwa ein Fünftel. Die Stellen sollen sozialverträglich abgebaut werden. Das bedeutet im Rahmen von freiwilligen Aufhebungsverträgen oder indem das Unternehmen die Jobs von Beschäftigten, die in Rente gehen, nicht nachbesetzt. Dafür soll es an den beiden deutschen Standorten Zuffenhausen und Weissach bis 2035 keine betriebsbedingten Kündigungen geben. Ein weiterer Aspekt: Porsche will insgesamt mehr als 2 Milliarden Euro in die Standorte Weissach und Zuffenhausen investieren. Im Gegenzug müssen die Beschäftigten Einbußen beim Gehalt hinnehmen. Von der IG Metall Stuttgart heißt es, das Zukunftspaket sei ein wichtiger Schritt. In einer Zeit, in der die Automobilindustrie unter erheblichem Druck stehe, seien eine Standortsicherung und Investitionen in dieser Höhe alles andere als selbstverständlich. Die Vereinbarung sei ein klares Bekenntnis zum Industriestandort Deutschland. Auch der Betriebsrat äußert sich zufrieden. Jetzt müsse man das Paket gemeinsam mit dem Vorstand umsetzen.
2: Und wie der deutsche Leitindex in die Woche gestartet ist, berichtet Detlef Landmesser von der Frankfurter Börse.
5: Am Persischen Golf schweigen die Waffen und nur zu gerne hoffen die Anleger wieder auf Frieden. Das trieb den deutschen Aktienmarkt zu Wochenbeginn weiter an. Der DAX stieg um 1% auf 25.361 Punkte. Der aktuelle IFO-Geschäftsklimaindex deutet zudem auf eine Stabilisierung der deutschen Wirtschaft hin. Trotz des ungelösten Iran-Konflikts zeigten sich die befragten 9.000 Unternehmen weniger pessimistisch. Der wichtigste deutsche Frühindikator stieg zum dritten Mal in Folge auf einen Wert von nun 86,6 Punkten. Für Aufsehen sorgte auch ein spektakulärer Börsengang in China. Mit rekordhohen Umsätzen und

0: Bei einem Kurssprung von 466% stieg der Chiphersteller CXMT mit einem Schlag zum zweitwertvollsten Unternehmen der Volksrepublik auf. Nur der Internetkonzern Tencent ist noch mehr wert. CXMT ist der weltweit viertgrößte Hersteller von DRAM-Speichern, die auch für KI-Server benötigt werden. Auch in Deutschland waren Technologietitel wieder gefragt. Bei SAP wirkten die guten Zahlen aus der vergangenen Woche nach. Die Softwareaktie konnte um 7,9% zulegen. Verluste musste dagegen die Aktie von Hochtief einstecken. Dank der hohen Nachfrage nach Rechenzentren konnte der Baukonzern seine Jahresprognose erhöhen. Auch die Quartalszahlen der Essener lagen eigentlich über den Erwartungen. Laut Händlern nahmen Anleger das aber zum Anlass, ihre jüngsten Gewinne mitzunehmen. In dieser Woche werden die Anleger neben der Notenbanksitzung der US-Notenbank Fed vor allem auf die Zahlen wichtiger Technologiekonzerne wie Amazon und Apple achten. Die Zahlen könnten Aufschluss darüber geben, ob die KI-getriebene Rallye weitergehen kann.
1: 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Eigentlich ist der August die Hochphase der Waldbrände. Doch die Feuer, die jetzt schon in Südeuropa wüten, könnten kaum mehr schlimmer werden. Allein in Frankreich haben Waldbrände in diesem Jahr bereits 116.000 Hektar zerstört. Eine Fläche so groß wie München und Hamburg zusammen. Bei einem Besuch in Bordeaux hat Frankreichs Präsident Macron zum Zusammenhalt aufgerufen. Noch immer ist das Feuer nicht unter Kontrolle. Stefan Tietjen.
2: Le début de l'été 2026 est particulièrement dévastateur.
3: Ungewöhnlich verheerend sind die Brände für diese Jahreszeit. Die französischen Medien berichten rund um die Uhr über eine nie dagewesene Katastrophensituation.
2: Des feux plus précoces, plus intenses.
3: Die Brände brechen früher aus, sind intensiver. Mehr als ein Dutzend großer Waldbrände wüten nach wie vor insgesamt in Frankreich. Die Blicke aber richten sich vor allem auf den in Forêt-des-Landes bei Bordeaux im Südwesten. Die Lage sei derzeit insgesamt stabil, melden die örtlichen Behörden. Das heißt aber nicht, dass die Brände unter Kontrolle sind. Vorläufig bewegen sie sich nur nicht weiter auf die Großstadt Bordeaux zu. Bürgermeister Thomas de Cazeneuve bemüht sich im Fernsehinterview um eine nüchterne Schilderung der Lage.
4: Nein, es gibt hier keine Panik. Es gab einige Falschinformationen, aber wir planen keine Evakuierung von Bordeaux. Es gab vorsorgliche Evakuierungen von einigen Gemeinden in der Region, um die Bevölkerung zu schützen und zu vermeiden, dass man sie erst in einer Notlage evakuieren muss.
3: Mehr als 100.000 Menschen wurden in den letzten Tagen aus den von den Bränden gefährdeten Kommunen evakuiert. Tausende sind in einem zu einer Notunterkunft umfunktionierten Messezentrum von Bordeaux untergebracht. Die Eisenbahnverbindung in die Städte Biarritz südlich von Bordeaux und Hendaye an der Grenze zum spanischen Baskenland sind eingestellt, die Autobahn in den Süden gesperrt. Am späten Nachmittag machte sich Staatspräsident Emmanuel Macron aus Paris auf den Weg ins Krisengebiet. Am Vormittag hatte er Regierungsmitglieder zu einer Krisensitzung in Paris zusammengerufen, darunter Verteidigungsministerin Catherine Vautrin.
5: Au moment où je vous parle, nous allons avoir une mobilisation de plus de 1500 militaires. Ces militaires.
3: Wir haben jetzt mehr als 1500 Soldaten zur Verstärkung eingesetzt, darunter Pioniere. Soldaten unterstützen die Bevölkerung und Gemeinden bei den Evakuierungen, überwachen die Brandsituation. Die Luftwaffe hat ein Flugzeug zur Brandbekämpfung eingesetzt. Wir haben eine ganz außergewöhnliche Mobilisierung.
5: Nous avons une mobilisation tout à fait exceptionnelle.
3: Mehrere europäische Länder haben Löschflugzeuge und Helikopter nach Frankreich entsandt. Aus Deutschland ist am Nachmittag ein Transportflugzeug der Luftwaffe mit Löschgerät und anderem Hilfsmaterial auf einem Militärflughafen im Krisengebiet bei Bordeaux gelandet. Zwei Bundeswehrhubschrauber sollen ab morgen im Rahmen der europäischen Krisenhilfe zur Verfügung stehen. Dann könnte sich die Lage schon wieder verschärfen, warnt Philippe de Gourneville, Bürgermeister von Lège-Cap-Ferré. Heute erleben wir eine Beruhigung. Es hat nachts sogar etwas geregnet, aber das ist nur vorübergehend. Die Wetterbedingungen in den nächsten Stunden sind ungünstig. Es wird wieder wärmer, die Winde drehen und die Temperaturen steigen über 35 Grad.
6: Météo qui annonce une température au-delà de 35 degrés.
3: Erst Ende der Woche beginnt der August, der Monat, in dem stets die meisten Waldbrände ausbrechen. Zugleich zeichnet sich ab, dass das Thema auch zum Politikum wird, wenn im September die Ferienzeit endet und mit der Rückkehr der Politiker nach Paris in diesem Jahr der Präsidentschaftswahlkampf des kommenden Jahres vorbereitet wird.
1: Und auch in Spanien gibt es noch keine Entwarnung. Auch hier spricht man vom Jahrhundertfeuer. Aber es gibt wenigstens kleine Fortschritte, über die Anna Mund berichtet.
7: Die verheerenden Brände lodern weiter. Aufnahmen des spanischen Militärs zeigen Feuerwehrleute, umgeben von dichtem Rauch und meterhohen Flammen. Heftige Windböen treiben das Feuer immer wieder an. Der Kampf gegen die Flammen erscheint aussichtslos und doch gibt es erste Fortschritte. Die Brandbekämpfung verlaufe langsam, aber positiv, so der spanische Innenminister Fernando Grande Malasca. Die Löschmannschaften hätten zwar eine weitere Ausbreitung der Feuer bei Madrid verhindern können, doch der Wind mit Böen aus häufig wechselnden Richtungen erschwere ihre Arbeit. Dort sind mittlerweile rund 77.000 Hektar Land verbrannt. Es sei das schlimmste und aggressivste Feuer in der jüngeren Geschichte Spaniens, so der Innenminister.
8: Mucha pena, porque esto es una zona super verde, super natural.
7: Ich bin sehr traurig, weil das hier eine total grüne, naturbelassene Gegend ist, mit viel Tierwelt, viel Kiefernwald, viel Natur. Und das ist jetzt alles verbrannt. Das Feuer hat alles verwüstet und wir haben wahnsinnig viele Menschen, die evakuiert oder eingeschlossen sind. Ich weiß nicht, wie es weitergehen soll. Das sagt Anwohnerin Sara Pachon, die vor 4 Tagen ihr Haus verlassen musste. Auch der Brand bei Valencia ist noch nicht unter Kontrolle, aber immerhin breitet sich das Feuer derzeit nicht weiter aus. Spaniens Regierungschef Pedro Sánchez bat die Bürgerinnen und Bürger bei einem Besuch in der Gemeinde um Geduld. Priorität sei es, so Sánchez, das Leben der Menschen und die Ortschaften zu schützen und gegen den Brand zu kämpfen. Wir werden schwierige, komplexe Stunden erleben. Die Temperaturen werden in den kommenden Tagen steigen. Eine neue Hitzewelle für die gesamte Halbinsel steht bevor. Deshalb bitte ich alle Bürger im ganzen Land um Vorsicht. Insgesamt haben die Behörden in Spanien derzeit mehr als 100.000 Menschen wegen der Feuer in Sicherheit gebracht oder sie dazu aufgerufen, zu ihrer Sicherheit die Häuser und Wohnungen nicht zu verlassen. König Felipe VI. Hatte den Betroffenen am Wochenende bei einem Besuch in einer Notunterkunft Mut zugesprochen. Außerdem rief der König dazu auf, künftig mehr zur Vorbeugung solcher Waldbrände zu unternehmen.
1: Soweit Anna Mund, und mittlerweile sind auch in Portugal mehrere Waldbrände ausgebrochen. Mehr als 1.000 Feuerwehrleute sind im Norden des Landes im Einsatz. Vergangene Woche hat die Europäische Union nach langem Ringen das 21. Sanktionspaket gegen Russland verhängt. Der Preisdeckel für russisches Öl wurde darin verlängert. Im Visier sind auch der russische Finanzsektor, die russische Schattenflotte und Russlands Rüstungsindustrie. Da manche Sanktionen offenbar auch chinesische Unternehmen betreffen, hat Chinas Führung nun Gegenmaßnahmen gegen die EU beschlossen. Benjamin Eisel.
9: Chinas Führung verteidigt die Gegenmaßnahmen gegen EU-Unternehmen. Die Maßnahmen seien eine Reaktion auf die Sanktionen, die die EU fälschlicherweise gegen chinesische Firmen verhängt habe, und würden auf kein spezifisches Land abzielen, so der Sprecher des Außenministeriums Lin Jian in Peking. China hatte wegen der Russland-Sanktionen der Europäischen Union, die auch chinesische Unternehmen betreffen, bereits am Freitag Gegenmaßnahmen verkündet. Das Handelsministerium in Peking verhängte Exportbeschränkungen für 14 EU-Unternehmen. Auch der deutsche Rüstungskonzern Rheinmetall ist betroffen. Sie benötigen nun eine Sondergenehmigung, um sogenannte Dual-Use-Güter aus China zu importieren, also Waren, die sowohl für zivile als auch für militärische Zwecke eingesetzt werden können. Das können beispielsweise Mikrochips sein, aber auch seltene Erden. Der Rest der Welt ist von China abhängig bei diesen kritischen Rohstoffen. Weitere deutsche sanktionierte Unternehmen sind die Antraco Chemie Handelsgesellschaft mit Sitz in Duisburg und Sindelhauser Materials aus Kempten im Allgäu. Außerdem setzte die kommunistische Führung Unternehmen aus Italien, Frankreich, Polen, den Niederlanden und weiteren Ländern auf die Liste. In einer schriftlichen Erklärung des chinesischen Handelsministeriums heißt es, es gehe darum,
10: die nationale Sicherheit und Interessen zu schützen und internationalen Verpflichtungen wie der Nichtverbreitung von gefährlichen Waffen und Technologien nachzukommen.
9: Die EU hatte am Donnerstag ihr 21. Sanktionspaket gegen Russland beschlossen. Dabei werden auch Unternehmen aus China und der chinesischen Sonderverwaltungsregion Hongkong sanktioniert. Es geht um den Vorwurf, China unterstütze Russland im Krieg gegen die Ukraine. Den Vorwurf, chinesische Dual-Use-Güter würden vom russischen Militär auf dem Schlachtfeld eingesetzt, gibt es schon lange. Chinas Führung wehrt sich gegen die Vorwürfe und bezeichnet sich als neutral in dem Konflikt. Doch in Wahrheit haben die Regierungen in Peking und Moskau ihre Beziehungen seit Kriegsbeginn immer weiter vertieft. Erst vor wenigen Wochen gab es eine gemeinsame Militärübung der beiden Staaten. China liefert darüber hinaus vieles, was Unternehmen aus demokratisch regierten Staaten nicht mehr liefern, darunter Autos und Technologie. Außerdem hält die kommunistische Führung Russland politisch den Rücken frei, beispielsweise bei Abstimmungen im UN-Sicherheitsrat. China bekommt im Gegenzug günstig Energie aus Russland. Staatschef Wladimir Putin und Chinas Generalsekretär Xi Jinping bezeichnen sich darüber hinaus als enge Freunde.
1: Es war ein Tabubruch damals in den 90er Jahren. Darf man menschliche Körper so zeigen? So wie Gunther von Hagens in seinen Körperweltenausstellungen. Konservierte Leichen in Szene gesetzt, ohne Haut, allen Blicken bis ins Innerste ausgesetzt. Der Erfolg spricht im Nachhinein für sich. Millionen Menschen haben die Körperweltenausstellung besucht. Jetzt ist ihr Initiator im Alter von 81 Jahren gestorben. Ein Nachruf von Liam Gutknecht.
11: Ein menschlicher Körper, die Haut komplett abgezogen, man sieht jeden einzelnen Nerv und jeden einzelnen Muskel. Für derartige Körperdarstellungen ist Gunther von Hagens weltberühmt geworden. Tote Menschen präpariert und teilweise in Alltagsposen beim Sitzen oder beim Bogenschießen. Unter dem Namen Körperwelten präsentierte Gunther von Hagens seine Präparate weltweit in Ausstellungen. In Deutschland war sie erstmals 1997 im Landesmuseum für Technik und Arbeit, heute Technoseum in Mannheim, zu sehen. Seine Arbeit brachte von Hagens den Beinamen Mr. Tod ein. Gestört hat er sich daran nicht.
12: Letztens war ich auf dem Flughafen, eine junge Dame kam auf mich zu. Herr Dr. Tod, wunderbar, dass ich Sie kennenlerne. Und war ganz enttäuscht, dass ich nicht wirklich so heiße.
11: Sein spezielles Verfahren, die sogenannte Plastination, entwickelte er als Professor an der Universität Heidelberg Ende der 1970er Jahre. Hierbei wird dem toten Körper Wasser entzogen und durch flüssigen Kunststoff ersetzt. Das stoppt die Verwesung des Körpers. Von Hagens schreckte vor nichts zurück. Föten und schwangere Frauen sind in seinen Ausstellungen zu sehen. Auch vor dem Tierreich machte er nicht Halt.
12: Zurzeit arbeite ich an einem Elefanten. Vielleicht schaffen wir es auch noch während der Ausstellung hier, eine Giraffe reinzustellen. Also ich bin der Plastination mit Haut und Haaren verfallen.
11: Gunther von Hagens verfolgte das Ziel, die Präparate möglichst ästhetisch darzustellen und wollte mit seiner Ausstellung anatomisches Wissen vermitteln und auch über gesundheitliche Risiken aufklären.
13: Diese Präparate wirken einmal als sinnliche Erkenntnis über das Gefühl und zum anderen ganz konkret in der Information, die Krankheiten haben wir in die Vitrine verlegt, Gesundes gegen Pathologisches, Krankhaftes gesetzt, erkennt man Raucherlunge, Normallunge, normales Herz, Herzinfarkt, wie verletzlich der Körper ist.
11: Der Weg dorthin war ungewöhnlich. 1945 wurde von Hagens im deutsch besetzten Polen geboren. In der DDR studierte er Medizin. Nach einem Fluchtversuch saß er 2 Jahre im Gefängnis, bis ihn die Bundesrepublik freikaufte. Was die einen faszinierte, empörte die anderen. Kirche und Politik warfen ihm einen würdelosen Umgang und die Kommerzialisierung von Toten vor. Die Rückmeldungen der Besucher hörten sich jedoch meistens so an.
14: Gemischte Gefühle, aber es hat mir sehr gut gefallen.
15: Hat mich sehr beeindruckt.
16: Ich habe mich gewundert, wie viel medizinische Hilfestellung man bekommen hat. Für mich waren das Interessanteste die Krankheiten, die gezeigt wurden, ihre Folgen, ihre Ursachen.
11: Seit mehreren Jahren gibt es auch dauerhafte Körperweltenausstellungen, zum Beispiel in Berlin und Heidelberg. Sein Institut für Plastination betrieb er privat. 2008 bekam Professor von Hagens die Diagnose Parkinson, weshalb seine Ehefrau seitdem die Geschäfte weiterführt. Nach Auskunft der Familie und des Instituts ist es der Wille von Gunther von Hagens, dass sein Körper nach seinem Tod ebenfalls plastiniert wird.
1: So, und zum Ende der Sendung hat Thomas Grimmer schon mal in die Zeitungen von morgen geschaut. Katja Franke mit der Presseschau.
17: Nach dem mutmaßlich islamistischen Anschlag am Rande des Berliner Christopher Street Day gibt es in den Zeitungen viel Kritik an Justiz und Politik. Andererseits wird in den Kommentaren aber auch eingeräumt, dass einfache Antworten nicht weiterhelfen. Die Rheinische Post aus Düsseldorf fragt, warum war Abdul B. der Tatverdächtige als verurteilter Straftäter auf freiem Fuß? Warum konnte er den Anschlag verüben, obwohl er unter Beobachtung der Sicherheitsbehörden stand? Erste Informationen lassen vermuten, dass weniger das Strafrecht als seine unzureichende Anwendung durch die Berliner Justiz das Problem darstellt. Der Tagesspiegel aus Berlin glaubt, dass beim Thema Islamismus oft falsche Ängste eine Rolle spielen. Gerade im liberalen Berlin erlebt man immer noch, dass die Mehrheitsgesellschaft bei islamistischem Hass wegschaut, aus Sorge, andere zu diskriminieren. Wen man durch dieses Wegschauen alles im Stich lässt, geht dabei oft unter. Wer Islamismus kompromisslos bekämpft, verteidigt queere Menschen, Juden, Frauen, Andersgläubige und Millionen demokratischer Muslime. Die Pforzheimer Zeitung meint zu Islamisten wie Abdul B., gegen diese jungen Radikalen hilft, wenn überhaupt, nur Härte. Ein Staat, der ihnen noch eine zweite und eine dritte Chance gibt, ist für sie ein schwacher Staat und damit ein verwundbarer. Der Kölner Stadtanzeiger warnt aber vor allzu einfachen Antworten. Es geht nicht allein um Sicherheitsmaßnahmen, genauso wenig wie um die bloße Ausweitung von Abschiebungen, von denen AfD-Politiker nun wieder in erkennbarer Absicht unter der unerträglichen Hassparole Remigration schwadronieren. Die Gesellschaft muss gerade jetzt zusammenhalten, sonst hätten die Terroristen und Freiheitsfeinde gewonnen. Die Frankfurter Allgemeine beschäftigt sich mit den jüngsten Personalentscheidungen von Kanzler und CDU-Chef Merz. Verstolpert, so lautete die gnädigste Kritik an der Regierungsumbildung. Gerade zur Empörung rief die Entlassung des Verkehrsministers Schnieder hervor, die der Kanzler anfangs nicht erwähnt hatte, weil ihm der designierte Nachfolger im Morgengrauen von der Fahne gegangen war. Das Straubinger Tagblatt schreibt, das Problem war nie, dass Merz Schnieder entlässt, aber ohne Nachfolger? Das ist demütigend und das war allein die Schuld des Kanzlers und seiner Ungeduld. Und die Neu-Osnabrücker Zeitung meint zum Nachfolger Schnieders, ob Steffen Bilger weiß, dass er sich als neuer Bundesverkehrsminister auf ein Himmelfahrtskommando einlässt? Es ist davon auszugehen, schließlich kennt der 47-Jährige den Laden aus seiner Zeit als Staatssekretär nur zu gut.
1: Danke, Katja Franke, für diese Presseschau. Das war der Tag im Deutschlandfunk. Hier folgt Fazit Kultur vom Tage mit meiner Kollegin Charlotte Ölschlegel am Mikrofon. Ich bin Jonas Rehse, verabschiede mich für den Moment. Gute Nacht.
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1: Null Uhr, heute ist Dienstag, der 28. Juli, die Nachrichten. Die CSU-Landesgruppe im Bundestag schließt heute ihre zweitägige Sommerklausur im fränkischen Kloster Banz ab. Gäste sind die Unternehmerin Bonita Grupp vom Textilhersteller Trigema und die Außenministerin Ungarns Orbán. Gestern ging es im Kloster Banz um Verteidigungs- und Technologiethemen. Laut dem Entwurf für die Abschlusserklärung will sich die CSU dafür stark machen, dass hierzulande der weltweit erste Fusionsreaktor entsteht. Außerdem sollen bis 2030 eine Million neue Roboter in Betrieb gebracht werden, um den Fachkräftemangel abzufedern. Gefordert werden auch eine Flotte mit mindestens 100.000 Drohnen sowie mehr als 1.000 Satelliten. Die Bundeswehr solle durch technologische Dominanz zur stärksten konventionellen Armee in Europa werden. In der CDU wächst der Unmut über die Personalentscheidungen von Kanzler und Parteichef Merz sowie dessen persönlichen Umgang mit einzelnen Politikern. Die rheinland-pfälzische Landtagsfraktion sagte wegen des Umgangs mit Verkehrsminister Schnieder ein avisiertes Treffen ab. Der Landtagsabgeordnete Jung meinte, die Stimmung in der Partei sei am Boden. Er wisse noch immer nicht, was Schnieder vorgeworfen werde. Merz hat bisher keine konkreten Gründe für Schnieders Entlassung genannt. Zudem scheiterte ein erster Entlassungsversuch, weil Merz keinen Nachfolger präsentieren konnte. Der bisherige Gesundheitsstaatssekretär Sorge, der seinen Posten ebenfalls aufgeben muss, warf Merz öffentlich schlechten Stil vor. Auch in den Spitzengremien gab es nach dpa-Informationen massive Kritik an Merz. In Ostdeutschland sollen Parteifreunde verärgert sein über das Bild, das die CDU wenige Wochen vor den Landtagswahlen abgibt. Merz erklärte, er gehe davon aus, dass sich die Wogen bis September wieder etwas glätten. Er bedauere die Situation sehr. Der Kanzler hatte gestern die Neubesetzung weiterer Posten in Partei und Regierung bekannt gegeben. Unter anderem wird die Bundestagsabgeordnete Hoppermann neue Generalsekretärin und ihr Kollege Bilger neuer Bundesverkehrsminister. Nach dem CSD-Anschlag drängt Bundesinnenminister Dobrindt darauf, die Möglichkeiten für den Einsatz von Fußfesseln auszubauen. Eine solche Bewegungseinschränkung müsse zum Standard gegenüber Gefährdern werden, sagte der CSU-Politiker der Bild-Zeitung. Zudem will der Innenminister bundesweit einheitliche Regeln zur Präventivhaft. Es brauche in ganz Deutschland anwendbare Regeln, um Gefährder aus dem Verkehr zu ziehen. Als dritten Punkt nannte Dobrindt eine Reform des Jugendstrafrechts. Die Anwendung von Jugendstrafrecht bei erwachsenen Gefährdern sei inakzeptabel. Rumänien schaltet wegen des niedrigen Wasserstands der Donau ab heute einen seiner beiden Atomreaktoren ab. Das Energieministerium in Bukarest teilte mit, die Maßnahme diene dem Schutz der Kühlsysteme. Der Pegel des Flusses sei auf den niedrigsten Stand seit 30 Jahren gesunken. Die Ausfälle muss Rumänien durch Stromimporte ausgleichen. In Deutschland lässt die anhaltende Trockenheit die Wasserstände des Rheins weiter sinken. Die Wasserstraßen- und Schifffahrtsverwaltung rechnet damit, dass der Pegel an der wichtigen Rheinengstelle Kaub nahe Koblenz von etwa 35 Zentimetern gestern auf rund 20 Zentimeter am Freitag sinken wird. Da Frachtschiffe nicht mehr voll beladen werden können, verteuern sich die Transporte. Die Aufstellung eines zusätzlichen Hinweisschilds für das muslimische Freitagsgebet im bayerischen Penzberg hat eine Welle islamfeindlicher Reaktionen ausgelöst. Allein auf den Facebook-Seiten der Moscheegemeinde seien mehr als 10.000 Kommentare veröffentlicht worden, darunter viele Hassbeiträge, teilte Imam Benjamin Idris mit. Zudem berichtete er der dpa von Drohungen. Das Schild selbst wurde am Wochenende mit schwarzer Farbe beschmiert. Die Polizei ermittelt. Landesinnenminister Herrmann, CSU, nannte den Vorfall inakzeptabel. Religiöse Vielfalt gehöre zum Freistaat. Auch in Kommentarspalten von Medien, die über die Schilder berichteten, sammelten sich ausgrenzende und beleidigende Äußerungen. Penzberg weist seit vergangener Woche neben katholischen und evangelischen Gottesdiensten auch das Freitagsgebet aus. Laut Idris handelt es sich bundesweit um die nach seinen Kenntnissen ersten offiziellen Schilder dieser Art. Seine Moscheegemeinde zählt zu den bekanntesten in Deutschland. Das Wetter nachts teils wolkig, vereinzelt etwas Regen, Tiefstwerte 15 bis 8 Grad. Am Tage meist sonnig, im Norden örtlich etwas Regen, 20 bis 33 Grad. Das waren die Nachrichten.
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2: Willkommen zu Fazit, der einzigen Sendung hier im deutschen Radio, die nachts noch live direkt nach dem Schlussapplaus Theaterkritiken sendet. Heute geht's zu den Salzburger Festspielen, aber es geht auch ins Reich der Toten, zu dem der Leichenpräparator und Erfinder der Körperweltenausstellung Gunther von Hagens schon immer eine besondere Beziehung hatte.
3: Ich habe meinen eigenen Tod angesichts dessen, dass ich ja doch sehr viele Menschen auch fasziniert, die jünger sind als ich, schon so oft gedanklich vorweggenommen, dass ich mich manchmal wundere, dass ich noch lebe. Und insofern ist der Tod für mich nichts Besonderes. Ich sehe ihn eher als das Normale an und das Leben die Ausnahme.
2: Jetzt ist er im Alter von 81 Jahren gestorben. Dass seine Ausstellung mit echten präparierten Leichen über seinen Tod hinaus polarisieren werden, das steht außer Frage. Aber sie bewirken eben auch vieles in uns Menschen. Wir erinnern an sein Werk. Und passend dazu heißt es heute bei den Bayreuther Festspielen: Realität oder Wagner in Endzeitstimmung? Ja, das sind die Themen heute hier in der Kultur vom Tage. Das Musik von Teddy Swims, Free Drugs.

0: Die Plastination, das ist ein chemischer Prozess, bei dem biologisches Gewebe dauerhaft konserviert werden kann. 1977 hat Gunther von Hagens dieses Verfahren entwickelt und aus ihm nicht nur eine wissenschaftliche Lehrstunde der Anatomie, sondern auch ein Kunstprojekt gemacht mit echten Leichen. Jetzt ist der Körperwelten-Ausstellungserfinder im Alter von 81 Jahren selbst gestorben. Liam Gutknecht erinnert.
1: Ein menschlicher Körper. Die Haut komplett abgezogen, man sieht jeden einzelnen Nerv und jeden einzelnen Muskel. Für derartige Körperdarstellungen ist Gunther von Hagens weltberühmt geworden. Tote Menschen präpariert und teilweise in Alltagsposen beim Sitzen oder beim Bogenschießen. Unter dem Namen Körperwelten präsentierte Gunther von Hagens seine Präparate weltweit in Ausstellungen. In Deutschland war sie erstmals 1997 im Landesmuseum für Technik und Arbeit, heute Technoseum in Mannheim, zu sehen. Seine Arbeit brachte von Hagens den Beinamen Mr. Tod ein. Gestört hat er sich daran nicht.
2: Letztens war ich auf dem Flughafen, eine junge Dame kam auf mich zu. Herr Dr. Tod, wunderbar, dass ich Sie kennenlerne. Und war ganz enttäuscht, dass ich nicht wirklich so heiße.
1: Sein spezielles Verfahren, die sogenannte Plastination, entwickelte er als Professor an der Universität Heidelberg Ende der 1970er Jahre. Hierbei wird dem toten Körper Wasser entzogen und durch flüssigen Kunststoff ersetzt. Das stoppt die Verwesung des Körpers. Von Hagens schreckte vor nichts zurück. Föten und schwangere Frauen sind in seinen Ausstellungen zu sehen. Auch vor dem Tierreich machte er nicht Halt.
2: Zurzeit arbeite ich an einem Elefanten. Vielleicht schaffen wir es auch noch während der Ausstellung hier, eine Giraffe reinzustellen. Also ich bin der Plastination mit Haut und Haaren verfallen.
1: Gunther von Hagens verfolgte das Ziel, die Präparate möglichst ästhetisch darzustellen und wollte mit seiner Ausstellung anatomisches Wissen vermitteln und auch über gesundheitliche Risiken aufklären.
2: Diese Präparate wirken einmal als sinnliche Erkenntnis über das Gefühl und zum anderen ganz konkret in der Information, die Krankheiten haben wir in die Vitrine verlegt, Gesundes gegen Pathologisches, Krankhaftes gesetzt, erkennt man Raucherlunge, Normallunge, normales Herz, Herzinfarkt, wie verletzlich der Körper ist.
1: Der Weg dorthin war ungewöhnlich. 1945 wurde von Hagens im deutsch besetzten Polen geboren. In der DDR studierte er Medizin. Nach einem Fluchtversuch saß er 2 Jahre im Gefängnis, bis ihn die Bundesrepublik freikaufte. Was die einen faszinierte, empörte die anderen. Kirche und Politik warfen ihm einen würdelosen Umgang und die Kommerzialisierung von Toten vor. Die Rückmeldungen der Besucher hörten sich jedoch meistens so an.
3: Gemischte Gefühle, aber es hat mir sehr gut gefallen.
4: Hat mich sehr beeindruckt.
5: Ich habe mich gewundert, wie viel medizinische Hilfestellung man bekommen hat. Für mich waren das Interessanteste die Krankheiten, die gezeigt wurden, ihre Folgen, ihre Ursachen.
1: Seit mehreren Jahren gibt es auch dauerhafte Körperweltenausstellungen, zum Beispiel in Berlin und Heidelberg. Sein Institut für Plastination betrieb er privat. 2008 bekam Professor von Hagens die Diagnose Parkinson, weshalb seine Ehefrau seitdem die Geschäfte weiterführt. Nach Auskunft der Familie und des Instituts ist es der Wille von Gunther von Hagens, dass sein Körper nach seinem Tod ebenfalls plastiniert wird.
0: Liam Gutknecht über den Plastinator. Gunther von Hagens, im Alter von 81 Jahren ist er gestorben. Welche Spuren seine Kunst hinterlassen hat, wie er mit der Körperweltenausstellung das Verhältnis der Menschen zum Tod oder ja vielleicht auch zum Leben geändert hat, darüber möchte ich jetzt mit einem Todesspezialisten sprechen, mit dem Kulturwissenschaftler und Philosophen Thomas Macho, der sich in Büchern wie Das Leben nehmen, Suizid in der Moderne oder den Todesmetaphern auf ganz unterschiedliche Art und Weise mit Abschieden beschäftigt hat. Guten Abend, Herr Macho.
6: Guten Abend, Frau Oelschlegel.
0: Können Sie sich daran erinnern, als Sie das erste Mal von der Körperweltenausstellung gehört haben?
6: Ich kann mich daran erinnern, wie ich zum ersten Mal davon gehört habe und habe dann auch einiges Material dazu gesammelt und zusammengetragen. Auch die Auseinandersetzungen, die rund um diese Ausstellung sich entfaltet haben. Also mir ist das schon seit längerer Zeit bekannt und natürlich auch dieser Versuch, eine Grenze zwischen der Inszenierung von Objekten, die eben durchaus nahe auch schon an Kunst sein können und auf der anderen Seite eben aber auch eine Art von Aufklärungsmission über das Wissen vom Körper durch diese neue Plastinationstechnik.
0: Was hat ihm das denn gebracht, Gunther von Hagens, dass er diese Grenze zwischen, ja, ist das jetzt eine wissenschaftliche Anatomiestudie, eine Vermittlungsarbeit oder eine Installation oder Kunst so verwischt hat?
6: Ich fand das einen wichtigen Schritt, auch mit Blick auf Künstlerinnen und Künstler, mit denen ich durch meine Tätigkeit auch unter anderem an der Kunstuniversität von Linz immer wieder in Kontakt gekommen bin. Ich fand das einen wichtigen Schritt. Nicht alles hat mir in gleicher Weise gefallen und nicht alles hat mich in gleicher Weise berührt oder bewegt, aber ich fand das wichtig. Und umgekehrt war es ja auch so, dass Gunter von Hagens ja auch durch seine eigene persönliche Inszenierung, diese Anspielungen auf Joseph Beuys und so weiter, war ja sehr sichtbar, dass er diese Intention auch verfolgt hat.
0: Sie haben gesagt, manche Sachen haben Ihnen nicht so gut gefallen in seinem Werk, andere schon. Was hat Sie denn berührt?
6: Mich hat in dieser ganzen Diskussion und Auseinandersetzung, die er mehrere Etappen hatte, über die Frage, woher er seine Toten bekommen hat und wie das möglich war, die hat mich ein wenig unangenehm berührt. Die Vorstellung, dass tote Menschen dann zu Plastinaten umgestaltet werden, die dazu gar nicht mehr ihr Einverständnis geben konnten, sondern die zum Beispiel eben womöglich sogar Hingerichtete waren aus China und so. Diese Sachen haben mich natürlich sehr unangenehm berührt, weil auch für die Kunst gilt natürlich, dass das Einverständnis derjenigen, die dabei mitwirken und sei es als Tote, was ganz Wesentliches ist.
0: Ja, Gunter von Hagens hat das verteidigt. Wir haben ja auch einen kleinen Ton aus einem Interview, wo er dazu Stellung bezieht.
7: Ich habe niemals Hinrichtungsopfer zu Präparaten verarbeitet. Der Spiegel hat mich gefragt, können Sie das ausschließen? Nein, natürlich kann ich das nicht ausschließen. Ich kann nicht ausschließen, ob mir solch ein Hinrichtungsopfer unterschoben wird. Aber ich halte das für extrem unwahrscheinlich.
0: So hat sich Gunter von Hagens in einem Interview zu den Vorwürfen geäußert. In seinen Ausstellungen, die ja 1995 gestartet sind, und es gibt sie immer noch, die Körperwelten, auf die möchte ich mich jetzt beziehen, das ist ja wirklich eine Erfolgsgeschichte. Über 50 Millionen Menschen haben sie seitdem gesehen. Und es sind auch 20.000 Menschen, die sich als Spenderinnen und Spender registriert haben, die also wirklich ihr Einverständnis gegeben haben. Was glauben Sie, warum möchten da so viele Menschen ein Teil von werden?
6: Ja, es ist eine andere Art des Überlebens, eine andere Art von Unsterblichkeit, ist vielleicht zu stark gesagt, aber es ist dasselbe Motiv, das uns dazu bringt, eben auch auf Grabsteinen, und das schon seit geraumer Zeit, Bilder der Verstorbenen anzubringen, die dann wenigstens in dieser Form noch präsent sein können. Und gleichzeitig gehört natürlich die Spende an die Medizin, die Spende an solche Zwecke eben auch zu den Anliegen, die Menschen immer wieder auch verfolgt haben. Insofern wundert mich das nicht. Und tatsächlich war die Ausstellung ja so erfolgreich, dass man bis heute davon erzählt, welche Autobahnstaus es bei den Alten gegeben hat.
0: Aber was sagt das auch über das Verhältnis unserer Gesellschaft zum Tod aus, dass da so eine Bereitschaft da ist oder dass es bei vielen diesen Wunsch gibt, irgendwas zu hinterlassen, irgendwie zu bleiben?
6: Hinterlassen ist ein wunderbarer und passender Ausdruck, und er ist natürlich auch Ergebnis einer Entwicklung, die sich jetzt doch schon seit geraumer Zeit vollzogen hat, nämlich des Abschieds von den großen religiösen und auch philosophischen Träumern von der Unsterblichkeit. Wir müssen uns damit abfinden, dass wir eben zu Ende gehen, dass wir vergängliche Wesen sind. Und dieses Bewusstsein wird natürlich ein Stück weit auch darin ausgedrückt, dass man zwar noch sichtbar bleibt, aber eben in der Gestalt des Toten, in der Gestalt des Gegangenen.
0: Und trotzdem gibt es ja aktuell auch total viele Produkte beispielsweise, die man kaufen kann, irgendwelche Mittelchen, irgendwelche digitalen Helfer, mit denen man erstmal gesünder sein kann. Aber wenn wir auf diese Longevity-Bewegung schauen, die ja auch ganz besonders von Tech-Bros, von Tech-Unternehmern wie Peter Thiel, Jeff Bezos, Sam Altman gestützt wird, die investieren ja alle total viel Zeit, nicht um unbedingt nur gesünder zu sein, sondern wirklich um ihre Lebensspanne zu verlängern. Dieser Kampf mit der Endlichkeit des Lebens, der läuft ja momentan eigentlich wieder stärker als je zuvor, habe ich zumindest den Eindruck.
6: Ja, aber nur in ganz bestimmten Kreisen und nur, wenn man ausreichend Geld hat, um sich diese Maßnahmen käuflich zu erwerben und zu sichern. Es gab eine Zeile, die ist mir im Gedächtnis geblieben aus dem Buch von Yuval Harari, Homo Deus hieß das bezeichnenderweise, wo er schrieb, dass es eben bedenklich sei, dass für so einen kleinen Kreis von den Menschen plötzlich Unsterblichkeit wieder zum Projekt erklärt wird. Immortality is in, schreibt er da. Equality is out. Die Gleichheit der Menschen, die doch eigentlich immer auch ein Ziel der Aufklärung und der Bewegungen ab dem späten 18. Jahrhundert war, die scheint zu verschwinden. zugunsten dieser Vorstellung, dass einige wenige, einige von den Superreichen, sich dann die Langlebigkeit und vielleicht eben sogar die Nichtsterblichkeit sichern können.
0: Was können wir also mitnehmen von Gunther von Hagens für unser Leben, aber auch für unseren Tod?
6: Also die Gewissheit, die auch solche Ausstellungen wie die Körperwelten vermitteln, aber eben auch andere Kunstwerke und Kunstprojekte, dass wir eben zu der großen, großen Gruppe von Lebewesen gehören, die vergänglich sind. Die ist, glaube ich, immer noch sehr, sehr wichtig und wichtiger jedenfalls aus meiner Perspektive als die Hoffnungen durch besonders teure Maßnahmen und Praktiken, sich ein längeres oder womöglich gar nicht enden wollendes Leben zu sichern.
0: Vielen Dank, Thomas Macho, für die Gedanken zum Werk von Gunther von Hagens, der im Alter von 81 Jahren gestorben ist. Danke für das Gespräch.
6: Danke Ihnen.

0: Mit Schnee von gestern, Schnee von morgen hat Literaturnobelpreisträger Peter Handke 2025 einen neuen Bühnentext veröffentlicht, der seitdem aber noch gar nicht auf der Bühne zu erleben war. Heute hat sich der Wunsch des Autors dann erfüllt. Bei den Salzburger Festspielen gab es die Uraufführung und unser Kritiker Martin Thomas Pesel war im Landestheater dabei. Guten Abend nach Salzburg.
1: Schönen guten Abend.
0: Der Suhrkamp Verlag hat betont, dass dieser Text explizit für die Bühne gedacht ist, nicht nur zum Lesen, sondern vor allem zum Spielen. Gut, jetzt wurde der Text schon einige Monate vor dem Theaterstück herausgebracht. Einige werden also schon gewusst haben, was da auf sie zukommt. Aber hat sich das bewahrheitet? Macht der gespielte Text auf der Bühne Sinn?
1: Diese Frage ist ein bisschen gemein, weil ob er Sinn macht, da komme ich gleich dazu. Grundsätzlich ist deswegen zu betonen, dass es sich um einen Bühnentext handelt, weil es, wenn man ihn liest, kein dialogischer Text ist, sondern ein Fließtext, so wie man ihn zum Beispiel auch von Elfriede Jelinek kennt, die ja auch explizit für die Bühne schreibt. In diesem Fall bewahrheitet sich aber doch durch diese Übertragung auf die Bühne mit zwei Spielenden, Marina Galitsch und Jens Harzer, dass da eine dialogische Qualität drinnen steckt. Also die beiden nehmen einander das Wort aus dem Mund. Man merkt, dass da immer wieder Fragen vorkommen, die der Sprechende an sich selbst stellt und sich dann auch wieder beantwortet. Es gibt Widersprüche. Eigentlich besteht der Text nur für einen Sprecher, der als der Geher oder der Kreuz- und Quergeher bezeichnet wird. Handke ist ja bekannt als einer, für dessen Werk das Spazierengehen, das Flanieren sehr wichtig ist. Und diese Figur teilt ihre Beobachtungen und ihre Gedanken mit, die von diesen Beobachtungen beim Flanieren möglicherweise ausgelöst wurden. Aber der Text dieser Figur wird zu einigermaßen gleichen Teilen auf Marina Galitsch und Jens Harzer aufgeteilt. Und zum Ende hin taucht dann eine andere Figur auf, die über das Verschwinden dieser ersten Figur spekuliert. Wir sprechen dann auch wieder diese beiden.
2: Ich habe so sehr gerade das Gefühl, dass es regnet.
3: Dabei ist es doch eine Tatsache, dass es regnet. Wenn auch nicht stark, eher sanft, sozusagen lauschig, wie das. Du hörst, du siehst, du riechst ihn nicht, den Regen.
2: Doch, schau, ich höre, sehe. Und ich rieche, und dazu habe ich ein Gefühl, ein Regengefühl. Meine Volksmusik, wenigstens ein Auftakt dazu. Einsetzen des Regens, vor allem Sommers im Baumlaub.
3: Und wozu dann deine ewige Körperertüchtigung?
2: Ja, um die Strapazen des Paradieses zu überstehen.
0: Jens Harzer und Marina Galitsch, beide sind natürlich ein eingespieltes Team, spielen ja zusammen auch beim Berliner Ensemble. Das Ganze ist eine Koproduktion mit den Salzburger Festspielen. Dieses Spazierengehen, ich finde das ganz interessant, weil man beim Denken ja dann Gedanken aus sich heraus haben kann. Vielleicht kommen aber auch Einflüsse von außen auf einen zu. Hat dieser Abend trotzdem eine Geschichte?
1: Es hat absolut keine Geschichte. Und es fällt auch wirklich sehr schwer, einen Sinn darin zu finden. Auch wenn man die Ankündigungstexte der Dramaturgin Sibylle Baschunk liest, merkt man schon, wie sehr sie sich anstrengt, irgendwie einen Zusammenhang zwischen diesen verschiedenen Sätzen herzustellen und einen Bogen, die Handke da geschrieben hat. Es ist so, dass Handke ja immer schon ein bisschen dieses Assoziative, dieses Denkende, dieses Verliebte in längere Worte, die schon lange nicht mehr ausgesprochen wurden, an den Tag gelegt hat. Dieser neue Text scheint aber eigentlich nur noch daraus zu bestehen. Das Einzige, was man so ein bisschen als roten Faden entdecken kann, sind so ein bisschen gemeine Horoskopansagen, die besonders Marina Galitsch, Jens Harzer auf Anfrage immer wieder stellt. Aber ansonsten wird der Text von den beiden so gesprochen, als hätte er eine Bedeutung und auch teilweise eine Dringlichkeit. Wenn man sich den Inhalt dann aber zu Gemüte führt, stellt man fest, dass er schon längst wieder irgendwo anders gelandet ist. Also es ist ein bisschen schon wie ein Assoziieren beim Spazierengehen, aber wie das eines alten Menschen, der nicht mehr ganz kognitiv alle Sinne beisammen hat.
0: Sie klingen jetzt erstmal nicht so ganz begeistert, aber Regisseur Jossi Wieler hat ja eigentlich ein Händchen dafür, komplizierte Texte auf die Bühne zu bringen, oder?
1: Absolut. Also seine Inszenierung von Angabe der Person war für mich ein großes Highlight damals am Deutschen Theater. Das war ein Text von Elfriede Jelinek. Aber der hatte natürlich einen Inhalt, auch wenn nicht jeder Satz unbedingt logisch eine Geschichte weitererzählt hat. Und diese Inszenierung bestand im Prinzip aus einer Aneinanderreihung von Monologen und trotzdem habe ich mich keine Sekunde gelangweilt. Hier wird versucht, ein bisschen Pep reinzubringen, indem man diese beiden, die ja, wie Sie sagen, ein eingespieltes Team ist, die sind ja auch ein Paar, die raufen dann immer wieder miteinander, die thematisieren, dass sie jetzt gerade den Text vergessen haben oder sich versprochen haben. Die nehmen das alles sehr verspielt, versuchen den Text auch wirklich so ans Publikum heranzutragen. Es wird auch teilweise gelacht im Publikum, aber ich fühlte mich ein bisschen, als würde man mir des Kaisers neue Kleider vorführen und einige trauen sich halt nicht zu sagen, dass da eigentlich nichts ist.
0: Nicht ganz überzeugt, unser Kritiker Martin Thomas Pesel von den Salzburger Festspielen. Vielen Dank für das Gespräch.
1: Sehr gerne.
0: Und die nächsten drei Aufführungen von Peter Handkes Stück Schnee von gestern, Schnee von morgen, die sind schon ausverkauft, aber Sie können sich selbst überzeugen vom Stück, denn für den 2., 4. und 5. August gibt es noch Karten.
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0: Tirol in Berlin. Das heißt es in diesem Sommer bei den 22. Europäischen Kulturtagen in der Hauptstadt. Im ersten Moment kommen da natürlich Bilder von Skipisten, Wanderwegen oder gutem Bergkäse in den Kopf. Aber die Ausstellung mit dem Namen Die Berge Tirols im Museum Europäische Kulturen in Berlin zeigt, es geht um viel mehr als nur ein Klischee. Mona Gnahn hat sie vor der Eröffnung am Mittwoch besucht.
5: Der Berg ruft. Auch im Berliner Flachland.
6: Warum Tirol? Wir haben eine ganz bedeutende Sammlung an Tiroler Objekten und wir haben einfach auch gemerkt, schon bei der Vorbereitung, dass das Thema einfach Spaß macht, dass Tirol, die Region, viele spannende, wichtige Fragen, die überall in Europa und in der Welt gerade viele Menschen beschäftigen, sei es Klimawandel, sei es Tourismus, sei es Ernährung, in Tirol nochmal wie in so einem Brennglas zusammengefasst sind in den Bergen.
5: Sagt Kurator Moritz Römer. In den Bergen sei die Natur noch empfindlicher für den Klimawandel. Der Temperaturanstieg in den Ostalpen fast doppelt so hoch wie im globalen Durchschnitt. Das beeinflusst die Landwirtschaft, Naturkatastrophen, den Tourismus und die Menschen, die in Tirol leben. Durch die Zusammenarbeit mit verschiedenen Tiroler Perspektiven möchte die Ausstellung mit einigen Vorurteilen aufräumen.
6: Wenn man von Berlin auf die Berge schaut, dann denkt man, ah, die Leute sind abgeschnitten in ihren kleinen Tälern, weit weg von der Welt. Und unsere Kollegin Edith Hessenberger von den Ötztaler Museen hat uns eben darauf hingewiesen, nein, das ist total ahistorisch. Die Berge, gerade die Tiroler Berge, sind ein riesiger Austauschort. Da sind schon in der Antike, gab es da schon ganz bedeutende Straßen und sogar schon in der Zeit von Ötzi gab es da ganz viel Handel und Austausch in der ganzen Region.
5: Ötzi, den sieht man in der Ausstellung auch, aber nur auf einem Bild als Reproduktion. Dafür gibt es andere archäologische Objekte zu begutachten.
6: Diese Vitrine ist eine von meinen Lieblingsvitrinen.
5: Moritz Römer zeigt auf Fanta-Dosen und eine Beefy-Verpackung im 70er-Jahre-Design. Verkrustetes Besteck, ein Pantoffel aus Holz mit Lederriemen und eine alte Gletschereisprobe. Also eine Plastikdose mit Beschriftung, in der jetzt nur noch Wasser schwappt.
6: Früher durfte man den Müll auf den Hütten ganz legal einfach in die Gletscherspalten reinschmeißen. Das kann man sich heute auch nicht mehr so richtig vorstellen. Und dieser Müll, der eben in diesen Gletscherspalten war, kommt natürlich jetzt durch das Abschmelzen der Gletscher langsam wieder nach oben.
5: Die Ausstellung erzählt vom Boom des Alpinismus in der zweiten Hälfte des 19. Jahrhunderts über die Landwirtschaft und den Schutz vor Lawinen bis hin zum Bergsport. Kapitelartig und in bunten Collagen macht das Museum der Europäischen Kulturen die Facetten Tirols erlebbar, und zwar anhand historischer, aber auch zeitgenössischer Objekte. Spannend ist das Verhältnis von Alt und Neu in den Traditionen, die es noch immer gibt.
6: Wir haben gedacht, zum Anlass dieser Ausstellung schauen wir mal, wie solche Kostüme eigentlich heute aussehen, weil wir sowas natürlich immer von früher haben.
5: Sagt Moritz Römer, als wir uns einer lebensgroßen Glasvitrine nähern, deren obere Hälfte mit zwei weißen Vorhängen verdeckt ist.
6: Wir haben uns einen Schluchtenteufel hier extra erworben, der sozusagen eine neue Generation von Kostümen und Masken repräsentiert, die eben viel stärker auf so eine Horrorfilm-Tradition aufbaut. Und eben durch die Verwendung von neuen Materialien, wie zum Beispiel Plastik, eben eine sehr viel realistischere Darstellung, als jetzt zum Beispiel solche Holzmasken zeigen können. Wir haben allerdings hier so einen kleinen Vorhang davor gemacht, weil diese sehr realistische Darstellung tatsächlich sehr gruselig ist und wir wollten niemanden verschrecken. Aber kann man mal reinschauen, sieht nämlich wirklich ganz schön fies aus, finde ich.
5: Aus der Vitrine grinst ein zur Fratze verzerrtes Gesicht mit Reißzähnen, gekrönt mit riesigen Ziegenhörnern, rote Risse und Kratzer über dem furchigen, wulstigen Gesicht. Neben dem teufelähnlichen Krampus hängt ein Bild, das zeigt, was für Menschen eigentlich unter so einem Monsterkostüm stecken. Eine Gruppe grinsender junger Männer in Lederhosen und Skischuhen auf einem Berg. Weiß und männlich. Das allein ist Tirol aber nicht, wie auch ein Gemälde der Ötztaler Künstlerin Lillet Imperator zeigt.
6: Das Werk heißt Die Tirolerin und setzt sich eben so damit auseinander, dieser Frage, wer gehört in die Berge, wer darf sich das aneignen, wer wird als zugehörig gesehen.
5: Im Mittelpunkt des Gemäldes steht eine schwarze Frau mit türkisem Haar, die trittsicher einen Berg besteigt, obwohl ihr der Hut ins Gesicht rutscht. Sie trägt ein Dirndl, rot-orange, und hebt den Blick zielsicher in die Ferne.
6: In ihrem Kommentar spricht die Künstlerin Lillet Imperator eben auch darüber, was es für sie als schwarze Frau aus dem Ötztal bedeutet, dass Leute immer wieder in Frage stellen, dass sie eine in Anführungszeichen echte Tirolerin ist.
5: Die Ausstellung blickt also gleich über mehrere Tellerränder, sowohl über den Tellerrand Tirols als auch über den Tellerrand Berlins. Und tatsächlich teilen beide sogar einen gemeinsamen Horizont.
6: Berlin und Tirol haben eine ganz, ganz enge Verbindung und auch schon sehr, sehr lange. Sei es irgendwie die Alpenbälle, die ab Ende des 19. Jahrhunderts hier in Berlin gefeiert wurden, von der Sektion Berlin zum Beispiel, sei es dieses Foto von der Schuhplattelgruppe, wo eben Leute hier in Berlin traditionelle Tiroler Kultur gefeiert, geübt haben.
5: Noch immer stehen 6 Hütten der Berliner Sektion, also der Berliner Mitglieder des Alpenvereins in Tirol. Der Austausch zwischen den Regionen bleibt eng, beim Wandern und beim Jodeln.
6: Es gibt die Jodelschule Kreuzberg, die bei uns den Jodel-Workshop auch machen wird. Also diese Faszination hält auch irgendwie bis heute an.
5: Bergsteigen, jodeln, wandern. Ein bisschen Klischee bleibt dann doch. Damit spielt die Ausstellung. Zu erleben an der Hörstation im Song Mountain Goat, also Bergziege, der Rapperin Nenda aus dem Ötztal. You can find out within weeks what the mountains hold. Might be shit, but also might be gold.
7: Manchmal ist das Leben so schön.
5: Was man in den Bergen findet, kann laut Nenda alles sein. Gold? Oder Schmarrn. Im Museum der Europäischen Kulturen ist das auf jeden Fall Vielfalt.
0: Mona Gnahn über die Ausstellung Die Berge Tirols, die mehr zeigen als das Klischee. Am 29. Juli wird sie im Museum Europäischer Kulturen eröffnet und läuft dann ein knappes Jahr lang. Und bis zum 23. August gibt es im Rahmen der Europäischen Kulturtage in Berlin auch einiges an Begleitprogramm und Veranstaltung.
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8: Der Anschlag auf den Berliner CSD beschäftigt auch die Kulturszene. Der Schauspieler Kida Ramadan berichtete auf Instagram von über 1000 Hassbotschaften auf seinem Account. Er rief dazu auf, zuallererst über die Opfer zu reden. Außerdem distanzierte er sich von der Tat und sagte wörtlich: Das ist nicht der Islam ist Frieden. Der Schauspieler Clemens Schick schrieb: Wir sind die Popstars, die ihr feiert, die Filme, die ihr liebt, die Kunst, die euch bewegt. Wir sind viele und wir werden nicht weggehen. Im Deutschlandfunk Kultur warnte der Schriftsteller Ozan Zakaria Keskingelic, die Gefahr zu unterschätzen.
9: Man muss begreifen und darf das auch nicht unterschätzen, dass Queerfeindlichkeit in islamistischen Ideologien nicht einfach ein Randthema ist. Das ist ein ganz zentraler Baustein. Hier reicht sich im Grunde auch die islamistische Ideologie die Hand in Richtung Rechtsextremismus, in Richtung verschiedener queerfeindlicher Ideologien. Es ist ja ganz grotesk im Grunde, dass das in einer Zeit passiert ist, in der wir

dass der oder die Täter so taten, als seien sie normale Besucher. Dann zerschmetterten sie die Vitrine und flohen durch den Haupteingang. Das Museum hatte nach zwei gescheiterten Einbruchsversuchen seine Sicherheitsvorkehrungen erhöht. Erst Anfang des Monats hatten Diebe aus dem Lalique-Museum im Elsass Juwelen im Millionenwert gestohlen. Der österreichische Schauspieler Johannes Krisch ist im Alter von 59 Jahren gestorben. Der Wiener war langjähriges Ensemblemitglied am Burgtheater und am Theater in der Josefstadt. Im Fernsehen war er hierzulande vor allem aus dem Tatort bekannt. Er arbeitete mit Regisseuren wie Klaus Peymann, Jürgen Flimm, Hans Neuenfels, Ruth Berghaus und Leander Hausmann zusammen. Krisch spielte außerdem in David Chalkos Erfolgsserie Braunschlag. In Götz Spielmanns Oscar-nominiertem Filmdrama Revanche hatte er die Hauptrolle. Charlie XCX hat's jetzt in die National Portrait Gallery in London geschafft. Sie, genauer gesagt ihr Foto, hängt jetzt dort neben Porträts von Shakespeare und Elton John. Die Galerie, die historisch, aber auch zeitgenössisch wichtige Persönlichkeiten ehrt, bezeichnet die britische Musikerin als eine der prägenden Künstlerinnen unserer Zeit. Das Bild wurde vom britischen Fotografen Harley Weir aufgenommen und zeigt sie im weißen Top und offener schwarzer Jeans an eine Wand gelehnt. Vor zwei Jahren hatte Charlie Brett veröffentlicht. Das Album bewirkte, dass der Begriff Göre oder das dazu passende Adjektiv görig zum Lebensgefühl, Motto und Gegenentwurf zur Selbstoptimierung wurde. Das englische Wörterbuch nahm das Wort auf. Kamala Harris nutzte es im US-Präsidentschaftswahlkampf. Charlie macht Musik, seit sie 14 ist. Ihr achtes Album, Music, Fashion, Film, kam Ende vergangener Woche raus.

Lola Young mit Dealer hier im Deutschlandfunk Kultur. Und auch heute Abend gehen wir wieder nach Bayreuth zur 150. Jubiläumsausgabe der Richard-Wagner-Festspiele. Da gab es neben dem Auftakt zum großen KI-Ring Rheingold eine Kinderoper. Aber wir dachten, heute schauen wir mal auf einen etwas anderen Programmpunkt, und zwar auf das

0: immersive Diskursprogramm des Berliner Musiktheaterkollektivs Hauen und Stechen. Unser Kritiker Jörn Florian Fuchs steht irgendwo auf einem Parkplatz in der Nähe von Bayreuth. Guten Abend.
1: Guten Abend, hallo.
0: Bislang habe ich nur gehört, Sie wurden heute zum Teil der Gralsgesellschaft. Was war da los?
1: Ja, ich bin erstmal ganz glücklich, dass ich meine Haarpracht, die ich einige Zeit tragen musste, jetzt nicht mehr tragen musste. Denn es begann in dem ersten Teil heute Mittag um 12 Uhr unter dem Titel Klingsau Wagner inklusiv darum, dass Darstellerinnen und Darsteller eben mit geistiger Beeinträchtigung dort ihre Sicht auf Wagner zum Besten gegeben haben, gesungen, rezitiert. Es gab auch einen Diskurs darüber, inwieweit eben Diversität und Inklusivität eben mit Wagner zusammengehen. Aber wir alle, die da teilgenommen haben, erstmal eigentlich vermeintlich nur als passive Zuschauerinnen und Zuschauer, die wurden zur Gralsgemeinschaft des Parsival. Also wir bekamen alle so weiße Leibchen um und blonde Zöpfe. Die erstaunlicherweise sehr nach Pferd rochen. Ich weiß nicht genau warum, aber es war so.
0: Da spalten sich ja die Meinungen immer, ne? Manche Leute finden das toll, wenn man mitmachen kann. Andere denken, oh nein, jetzt muss ich hier im Publikum auch irgendwie Teil sein einer Performance oder Inszenierung. War Ihnen das im Vorfeld klar, dass da auch was von Ihnen erwartet wird, die einfach nur dabei sind im Publikum?
1: Nicht so ganz. Also dieses Kollektiv Hauen und Stechen arbeitet völlig unterschiedlich. Und Julia Lowski hat diesen, ja nicht Abend kann man sagen, sondern diesen gesamten Tag im Wesentlichen als Regisseurin gestaltet. Und das ist so, dass mal diese Projekte des Kollektivs wirklich einfach Opern sind, die dekonstruiert werden, die wild durch den Reißwolf der Gedanken und Assoziationen gehen. Auf der anderen Seite sind es dann aber auch fast Diskurse-Themen, denn heute war das so eine Mischung aus Performance und durchaus ernst gemeinten Diskurs, und es war schon ganz berührend, die Darsteller dann die mit Einschränkungen eben auf der Bühne auch zu erleben. Die haben sich also Wagner insofern genähert, dass es geht ja bei Parsival um den Heiligen Gral, und das war ein Darsteller, der auch gemalt hat und der so ein bisschen undeutlich gesprochen hat, weil das eben eines seiner Einschränkungen ist, und der selber sich entpuppt hat als der Gral. Also der Gral ist buchstäblich ein Mensch hier gewesen, da kommt so ein deutender, performativer Moment mit hinein. Es gab allerdings auch Gesangseinlagen, und wir hören jetzt, wie Luis Edler, der ist Ensemblemitglied beim Berliner im Theater Tikva, eigentlich seine Variante des Parsival singt.

0: Ja, man merkt schon, die Töne sitzen nicht alle so ganz. Das ist aber nicht jetzt irgendwie blöd gemeint, sondern das ist eben das, was dieser Darsteller, dieser Sänger eben gerade kann. Und er macht das voller Herzblut und damit macht er es, um dieses blöde alte Wort zu verwenden, wirklich authentisch und berührt auch. Und dieser erste Teil zunächst, der war also wirklich stark. Wir hatten dann eine ganz kurze Pause und dann ging es schon in den zweiten Teil unter dem Titel Wundenschau, Wagner in Endzeitstimmung. Und da ist etwas passiert, was ich immer mal mir dachte, ach, das wäre eigentlich schön, wenn man die Möglichkeit hätte. Es gab ein für mich erstes Kennenlernen mit einer umstrittenen Figur, nämlich mit Winifred Wagner. Also das ist ja nun eine der besten Freundinnen von Adolf Hitler gewesen, hat ihn da immer beherbergt und hat in diesem legendären langen Interview mit Hans-Jürgen Süberberg auch gesagt, also käme Hitler heute zur Tür rein, ich würde ihn ganz genauso wie immer herzlich begrüßen, die da also relativ wenig Probleme mit hatte. Und da ist nun vor allen Dingen unter der Leitung der wirklich sehr, sehr klugen Dramaturgin Maria Buschor ist auch eine Mischung entstanden aus Diskurs über die Geschichte Bayreuths und über Winifred auch da mit einer Komponistin und Künstlerin Alexandra Holtsch und einer Theaterwissenschaftlerin, nämlich Ulrike Hartung, die sich gerade bei Wagner und in Bayreuth sehr auskennt. Aber wir hatten auch noch eine Schauspielerin, nämlich Gina-Lisa Maywald. Und die spielte die gute Winifred Wagner und die spielte sie in der Form, dass sie kochte. Wir haben alle arme Ritter bekommen. Und es wurde also gebrutzelt. Es wurde auch ein bisschen an der Grenze zum Feueralarm, sehr viel Rauch entstand da. Und
1: Auf der
0: die Winifred
1: Probebühne
0: wurde immer
1: 4.
0: wütend.
1: Ja.
0: Auf der Probebühne 4, die Winifred wurde immer etwas wütender. Und als dann mal Fragen kamen zur Geschichte, ich habe dann erlaubt, einfach zu fragen, also Meisterin, ich dachte, das ist in dem Fall dann doch die angemessene Ansprache, damit sie überhaupt reagiert. Wie sehen Sie denn die heutige Entwicklung von Bayreuth? Worauf sie so reagierte, dass sie sich die Ohren zustopfte und ganz viel arme Ritter selber wirklich gefressen hatte, um nichts zu sehen, nichts zu hören und nichts zu merken. Das war schon eine virtuose
1: Es
0: Performance.
1: klingt auf jeden Fall auch unterhaltsam. Es war ja dann doch ein langer Tag, diese verschiedenen Programmpunkte hintereinander. Und ich glaube, es hatte aber auch den Anspruch, ja, eine wissenschaftliche Herangehensweise mit reinzubringen. Wie hat das dann funktioniert? Auch dieses Sprechen über das, was man gerade gesehen hat. Wie wurde das auch angeleitet?
0: Das wurde, muss ich sagen, schon sehr, sehr detailliert gemacht. Also das war fast so ein kleines Symposium. Das Publikum war da auch durchaus interessiert und hat Fragen gestellt, Rückfragen gestellt, hat das Ganze kommentiert, was es gesehen hat, aber auch einfach nochmal wirklich zur Aufarbeitung der Geschichte. Es ging eben darum, was ist dieser Mythos Bayreuth? Was sollte sich vielleicht doch ändern? Was sind das für Geister, die da rumspuken? Warum ist das wirklich so, dass es diesen unfassbaren Applaus immer gibt nach jeder Aufführung? Diese Idee des Pilgerns. Wir haben ja nur eine so eine Stätte in unseren Landen, in unseren Breiten. Das alles wurde auch thematisiert und ich fand, das muss ich sagen, insgesamt sehr gelungen, denn dieser Diskurs Bayreuth, unter dem das ja eigentlich stattfindet, war bis jetzt eben eher eine akademische Sache und diese Mischung aus Performance, Verrücktheit, Assoziation und Wissenschaft finde ich sehr, sehr gelungen. Der einzige Haken für mich war, es ist schlecht angekündigt gewesen, beziehungsweise erst eine Woche vorher und ich habe sogar den Eingang zur Probebühne fast nicht gefunden und wir waren nicht viele Leute. Und das ist verbesserungswürdig, das mehr zu kommunizieren. Es gibt jetzt noch eine zweite Variante, ein bisschen verändertem Team, nämlich übermorgen 13 Uhr. Und es ist freier Eintritt für alle auf der Probebühne 4 bei den Bayreuther Festspielen. Also das als kleiner Tipp vielleicht für alle, die da vielleicht auch keine Lust haben, im Festspielhaus sich den Po kaputt zu setzen über 5 Stunden, sondern eben an so einem Format teilzunehmen.
1: Ja, vielen Dank für den Tipp und für den Erlebnisbericht heute in Bayreuth, Jörn Florian Fuchs.
0: Gerne, danke.
1: Wie gesagt, das Programm des Berliner Musiktheaterkollektivs Hauen und Stechen, das können Sie dann auch noch mal in den nächsten Tagen erleben, übermorgen und am Mittwoch. Der Eintritt ist frei.
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1: In unserer neuen Sommerserie schauen wir mal auf das, was klappt, auf neue Orte in der Kulturwelt, die wir in diesem Jahr dazu gewonnen haben. Auch wenn das natürlich manchmal ein Weilchen gedauert hat, bis es dann soweit ist. Im Fall des neuen Guggenheim-Franchise-Ablegers in Abu Dhabi ganze 20 Jahre, ob sich das Warten gelohnt hat, bespreche ich jetzt mit Elke Buhr, der Chefredakteurin des Monopol-Magazins. Hallo.
5: Hallo.
1: Wie ist das, wenn man auf dieses neue Museum, dieses Gebäude zuläuft?
5: Das ist schon faszinierend, weil das ist wirklich wie so eine, naja, das ist jetzt ein Klischee, eine Fata Morgana. Also man glaubt es wirklich nicht, weil man ist auf dieser sehr, sehr interessanten Halbinsel, Saadiyat Island heißt das. Man kommt vielleicht gerade aus dem Louvre Abu Dhabi raus und ist doch ganz betrunken von der fantastischen Architektur, die man da gesehen hat. Und dann biegt man um die Ecke und dann ist ganz vorne am Wasser diese wirklich riesige Architektur. Frank Gehry hat da so konisch zulaufende Röhren wie so aufeinander gestapelt und kombiniert mit so Kuben, Blöcken. Und wie bei ihm immer, also es ist, sieht so ein bisschen hingeworfen aus, ist aber dann wahrscheinlich extrem ausgefuchst. Und das ist halt vorne am Wasser, in drei Richtungen ist es vom Wasser umgeben. Und es nimmt, glaube ich, so ein bisschen auf diese Form von so Wellenbrechern. Also da hat man ja auch immer so gestapelte Objekte, Formen. Und so ähnlich sieht dieses Museum auch aus. Als ich das gesehen habe, dachte ich nur so, das ist viel, viel größer, als ich gedacht hätte. Ist wirklich riesig.
1: Und konnten Sie auch rein, weil offiziell ist das Museum ja noch nicht eröffnet?
5: Leider nein. Also die in Abu Dhabi sind immer extrem streng. Also ich habe mich mit der Direktorin getroffen, Stefanie Rosenthal, die hat mir auch viel erzählt, aber man darf nicht rein. Also die sind so, nee, geht gar nicht. Und die verraten noch nicht mal, wann es genau eröffnet. Also wir warten ja alle schon seit Jahren, dass es eröffnet. Eigentlich hieß es, im vergangenen Jahr sollte es eröffnen. Und auch Stefanie Rosenthal hat nicht gesagt, wann genau, sondern sie hat gesagt, wenn alles gut läuft, kann man die Architektur im Herbst besichtigen.
1: 2006 wurde damit angefangen mit diesem Gebäude. Es sind jetzt also 20 Jahre. Warum zieht sich das so lange? Ich meine, Frank Gehry hat zumindest die Eröffnung des Gebäudes auch gar nicht mehr miterleben können. Er ist ja 2025 gestorben.
5: Ja, man ist ja fast froh oder erleichtert, dass es auch in anderen Teilen der Welt mal nicht klappt und Dinge nicht fertig werden und nicht nur wir in Deutschland Dinge nicht hinbekommen. Ich glaube, das war einfach eine Kette von Dingen. Erstmal gab es Probleme im Bau. Der Bau ist extrem ambitioniert. Dann gab es sehr viel Ärger über die Arbeitsbedingungen. Da wurde international protestiert, weil gesagt wurde, dass die Arbeitsbedingungen viel zu hart und gefährlich sind für die Arbeiter aus aller Welt, die da hingekommen sind. Dann kam Corona und irgendwann war eh auch nicht klar, ob sie es überhaupt fertig machen. Und dann hat sich, glaube ich, dann die Tourismusbehörde Abu Dhabi, die das Ganze finanziert und auch plant und durchführt, dann aufgerafft und gesagt, nee, wir brauchen das, wir machen das jetzt. Das ist einfach so ein Ankerprojekt von diesem extrem wichtigen Kulturdistrikt, den sie da aufbauen. Und deswegen wird es jetzt auch fertig gemacht.
1: Auch wenn noch nicht klar ist, wann die Eröffnung des Museums dann ist, hat die Direktorin Stefanie Rosenthal im Gespräch mit Ihnen schon ein bisschen was durchblicken lassen, was sie innen plant, was für eine Sammlung da reinkommt?
5: Also ich finde das sehr spannend, dass sie gesagt hat, dass diese Sammlung wirklich anders wird als das, was wir kennen. Also die haben praktisch angefangen ja als ein Ableger des New Yorker Guggenheims und sie meinte, am Anfang war das auch immer noch so, dass so ein bisschen die Kollegen aus New York so das Sagen hatten und das hat sich dadurch, dass sie meinte, ein extrem fähiges Team von Leuten, die eben nicht aus dem Westen kommen, sondern die aus anderen Teilen der Welt kommen, hat sich das wirklich umgedreht und zum ersten Mal wird eine wirklich wichtige Sammlung aufgebaut mit der Perspektive auf Asien, mit der Perspektive auf Afrika und ohne, dass man immer die europäische Moderne als so eine Art Gradmesser nimmt und nur so ein bisschen was drumherum macht. Also sie meinte, das sei total spannend, das wirklich mal aus dieser Perspektive vom anderen Teil der Welt aufzubauen, von vornherein. Und gezeigt wird Kunst seit den 1960er Jahren, also schon Moderne bis in die Gegenwart.
1: Diese riesige Museumsfranchise Guggenheim, die es ja wirklich auch schon lange gibt, die damit auch gewissermaßen Vorreiter waren, ist das vielleicht auch ein Modell für Deutschland, wenn man jetzt an kommunale Haushalte denkt, an Kürzungen im Kulturbereich, auch in der Museumslandschaft mehr in diese Richtung zu denken?
5: Ich glaube fast eher, das wirkt schon ein bisschen altmodisch. Auch diese Idee vom Guggenheim mit dieser Signature Architecture, also mit diesen riesigen Architekturen, wo man dann, es wurde der Bilbao-Effekt genannt, also Bilbao war ja das andere Guggenheim, was dann eröffnete, auch mit einer Architektur von Gehry, wo dann gesagt wurde, da kommen dann ganz viele Touristen und so weiter. Ich glaube, das hat funktioniert, als es neu war. Mittlerweile gibt es einfach zu viele Museen mit interessanter Architektur und man möchte auch, glaube ich, gar nicht mehr diese riesigen Investitionen für so ein Haus. Also ich glaube, das ist zu groß gedacht, als dass es zum Beispiel in Deutschland funktionieren würde. In Deutschland haben wir schon genug Museen. Es wäre schön, wenn jemand mal Geld hätte, sie zu betreiben.
1: Ja, wobei man ja schon sagen muss, so ein Bau wie die Elbphilharmonie oder auch eine neue hamburgische Staatsoper, die in Hamburg gebaut werden soll, die haben ja schon auch wahnsinnige touristische Effekte. Und da ist es ja dann auch so ein bisschen die Hülle, die die Menschen den Tourismus anziehen.
5: Auf jeden Fall, aber ich finde es schon frustrierend, auch immer zu sehen, dass man, dann baut man da ein neues Museum und dann fragen sich die Leute, okay, und was machen wir jetzt damit und wie bezahlen wir eigentlich die Leute, die da arbeiten? Also ich glaube, jetzt für Deutschland, für so Strukturen wie in Deutschland, wo es ja wirklich schon gute Museen gibt, wäre es viel besser, einfach die besser zu finanzieren und das würde besser funktionieren.
1: Gedanken, die einem kommen, wenn man über das neue Guggenheim-Museum in Abu Dhabi nachdenkt. Vielen Dank, Elke Buhr, fürs Gespräch.
5: Sehr gerne.
1: Und die Feuilletons von morgen, die beschäftigen sich mit einem Gedankenspiel. Klaus Pukatzki mit der Kulturpresseschau.
7: Wenn Jesus heute leben würde, welches wäre seine Lieblingsplattform? Fragt die Tageszeitung Taz. Er würde wahrscheinlich einen Mix haben, um verschiedene Leute zu erreichen, antwortet Josephine Schwitaler, Nonne im Osnabrücker Benediktinerkloster. Ich glaube, dass er neben TikTok definitiv auch auf Insta wäre und er vermutlich einen Podcast hätte. Instagram und TikTok mit Jesus, daraus könnten ja wirklich richtige soziale Netzwerke werden. Über den TikTok-Kanal des Bistums Osnabrück erreichen Josephine Schwitaler und die anderen Ordensschwestern heute auch schon mehr als 55.000 Menschen. Jesus würde das garantiert ins Unermessliche steigern. Und in welcher Radikalität würde er sich dann zu den schrecklichen Themen äußern, die unsere Feuilletons selbstverständlich auch beschäftigen müssen? Das Monster entfaltet weiter sein Chaos, lesen wir in der Süddeutschen Zeitung zu den Waldbränden in Frankreich. Die Brände sind so heftig, dass sie ihre eigenen Winde erzeugen und eine Hitze entwickeln, in der die gesamte Ladung eines Löschflugzeugs verdunstet, noch bevor sie den Boden erreicht, schreibt Nils Minkmar. In Südeuropa, aber auch in Deutschland sind Waldbrände im Sommer zur neuen Normalität geworden, heißt es in der Frankfurter Allgemeinen Zeitung. Der Klimawandel sorgt dafür, dass der Frühling früher beginnt, also die Kraut- und Buschschicht mehr Zeit hat zu wachsen, erklärt uns Pia Heinemann. Die Sommer werden heißer und trockener, Gras und Gestrüpp verdorren, ein Funke reicht und schon brennen sie wie Zunder. Doch wo die Gefahr ist, wächst das Rettende auch. Dafür, dass Frankreich in den ewigen Talkrunden der vielen Nachrichtensender so oft als ein innerlich zerrissenes und chaotisches Land beschrieben wird, funktioniert der gesellschaftliche Zusammenhalt verblüffend gut, meint Nils Minkmar in der Süddeutschen. Niemand fragt danach, ob die Feuerwehrleute auch wirklich seit vielen Generationen in Frankreich leben, welche Hautfarbe oder Religion sie haben. Ein einziges Prinzip leitet das Handeln der staatlichen Institutionen, nämlich die Bewahrung von Menschenleben. Und auch das zweite schreckliche Feuilleton-Thema darf hier nicht übergangen werden. Das Attentat auf den Christopher Street Day am Samstag in Berlin, bei dem eine Frau ihr Leben ließ und 29 weitere Menschen zum Teil lebensgefährlich verletzt wurden. Ein Anschlag, der offenbar von einem Sympathisanten der Terrormiliz Islamischer Staat begangen wurde. In Deutschland kämpfen Sicherheitsbehörden immer noch darum, die Beobachtung von Islamisten überhaupt erst klar und öffentlich benennen zu dürfen, klagt in der Süddeutschen Güna Baltschi, die Integrationsbeauftragte des Berliner Bezirks Neukölln. Die Mehrheit der Muslime in Deutschland lehnt all diese Typen und ihre Vorliebe fürs Training auf ein Leben im Jenseits ab und ist allein schon deshalb immer wieder im Alltag von Diskriminierung und Bedrohung durch islamistische Hetzer betroffen. Das wird die von rechts außen sicherlich nicht interessieren, die das Attentat vom Samstag nun für ihre Wahlkämpfe in Sachsen-Anhalt und Mecklenburg nutzen können. Da hören wir auf Michel Friedmann. Wir sind die Zeitzeugen unserer Zeit, zitiert der Berliner Tagesspiegel aus der Rede, die der jüdische Publizist auf den Bayreuther Festspielen gehalten hat. Wir tragen die Verantwortung und hoffentlich werden uns die Menschen in 20 Jahren nicht fragen, warum habt ihr die Demokratie so einfach denen übergeben, die sie zerstören?
1: Klaus Pokatzki mit der Kulturpresseschau. Ich bin Charlotte Oehlschlegel und wünsche Ihnen einen schönen Abend mit Musik in Fazit von Sängerin Danica, Wrong Things. Machen Sie es gut!

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1: Ein Uhr, die Nachrichten. Der mutmaßliche CSD-Attentäter ist Medienrecherchen zufolge seit Wochen als islamistische Hochrisikoperson von den Sicherheitsbehörden eingestuft gewesen. Wie NDR, WDR und Süddeutsche Zeitung berichteten, geht die Bewertung auf ein Analysetool des Bundeskriminalamts zurück. Zudem sei seine Wohnadresse durch eine Kamera überwacht worden. Am Samstagabend habe sie um 20.58 Uhr aufgezeichnet, wie der 21-Jährige das Haus verließ. Rund eine Stunde später beging er den bisherigen Erkenntnissen zufolge den Anschlag. Eine Frau aus Polen starb, 29 Menschen erlitten teils schwere Verletzungen. Gestern Abend wurde der Verdächtige dann bei einem Polizeieinsatz erschossen. Unterdessen zog das Amtsgericht Tiergarten Kritik auf sich. Es hatte den mutmaßlichen Täter vor kurzem auf freien Fuß gesetzt. In der Politik war von einer katastrophalen Entscheidung und einem tödlichen Fehler die Rede. Der Mann hatte versucht, sich der Terrorgruppe IS anzuschließen. Nach längerer Untersuchungshaft wurde er im Mai zu 22 Monaten Jugendstrafe verurteilt, auch wegen Vorbereitung einer schweren staatsgefährdenden Gewalttat. Die Tourismusbranche in der von Waldbränden betroffenen französischen Region Bordeaux steht vor massiven wirtschaftlichen Folgen. Dass die Regierung Urlauber aufgerufen habe, aus Sicherheitsgründen vorerst nicht anzureisen, sei ein schwerer Schlag, teilte die örtliche Industrie- und Handelskammer mit. Der Tourismus sei komplett zum Erliegen gekommen, die Saison vorbei. In Paris hatte Regierungssprecherin Brejean Menschen eindringlich dazu aufgerufen, sich nicht in die Region zu begeben, solange die Feuer nicht unter Kontrolle seien. Am Vortag hatte bereits die Präfektur Bordeaux dazu geraten. Bislang mussten mehr als 250.000 Menschen ihre Häuser verlassen. Aus Deutschland entsandte die Bundeswehr Unterstützung in den Südwesten Frankreichs. Auch in Spanien gehen die Bemühungen zur Eindämmung der Waldbrände westlich von Madrid weiter. In beiden Ländern wird eine neue Hitzewelle mit bis zu 40 Grad befürchtet. US-Präsident Trump hat seinen Strategiewechsel im Krieg mit dem Iran mit dem Willen erklärt, Verhandlungen eine Chance zu geben. Er hatte am Wochenende die Angriffe überraschend eingestellt. Trump sagte dazu an Bord der Air Force One, es gebe gute Gespräche mit Teheran. Er betonte, sollten die Verhandlungen ergebnislos bleiben, würden die Vereinigten Staaten wieder sehr starke militärische Gewalt anwenden. Saudi-Arabien, Jordanien und der Irak meldeten allerdings heute iranische Drohnenangriffe. Nach Informationen des Fernsehsenders CNN haben sich US-Vizepräsident Vance und Generalstabschef Kane besorgt über schwindende Munitionsreserven der USA geäußert. Der New York Times zufolge geht es dabei vor allem um Flugabwehrmunition wie Patriot-Raketen. Zwischen den USA und Frankreich ist es im UNO-Sicherheitsrat zu einem Eklat gekommen. Die US-Vertreter verließen die Sitzung des Gremiums in New York, als Frankreichs UNO-Botschafter Bonenfant das Wort ergriff. Sie protestierten dagegen, dass Vertreter Frankreichs die Vereinigten Staaten mit Nordkorea verglichen hatten. Dabei ging es um die Wiederwahl des Hochkommissars für Menschenrechte, Türk, am vergangenen Freitag. Die USA stimmten gegen Türk sowie unter anderem Nordkorea, Nicaragua und Russland. Von Seiten Frankreichs hieß es darauf, die USA seien einst ein Leuchtturm der Menschenrechte gewesen. Heute aber stünden sie an der Seite solcher autoritären Länder. Der US-Diplomat Negrea kritisierte diese Äußerungen als verlogene Effekthascherei. Rumänien schaltet wegen des niedrigen Wasserstands der Donau ab heute einen seiner beiden Atomreaktoren ab. Das Energieministerium in Bukarest teilte mit, die Maßnahme diene dem Schutz der Kühlsysteme. Der Pegel des Flusses sei auf den niedrigsten Stand seit 30 Jahren gesunken. Die Ausfälle muss Rumänien durch Stromimporte ausgleichen. In Deutschland lässt die anhaltende Trockenheit die Wasserstände des Rheins weiter sinken. Die Wasserstraßen- und Schifffahrtsverwaltung rechnet damit, dass der Pegel an der wichtigen Rheinengstelle Kaub nahe Koblenz von etwa 35 Zentimetern gestern auf rund 20 Zentimeter am Freitag sinken wird. Das Wetter. Nachts teils wolkig, vereinzelt etwas Regen, Tiefstwerte 15 bis 8 Grad. Am Tage meist sonnig, im Norden örtlich etwas Regen, 20 bis 33 Grad. Das waren die Nachrichten.
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2: Mit Katharina Peetz. Herzlich willkommen.

Ein Leben ohne Smartphone ist für viele Menschen kaum vorstellbar, für ultraorthodoxe Jüdinnen und Juden häufig aber Teil ihres Glaubens. Wie sich die Gemeinschaft der Charedim nach und nach der modernen Welt öffnet, das ist ein Thema gleich in dieser ersten Stunde der Radionacht. Schön, dass Sie dabei sind.

0: Am 28. Juli 1976 wird die chinesische Industriestadt Tangshan durch ein nächtliches Erdbeben fast komplett zerstört. Hunderttausende Menschen sterben. Hilfe kommt aber erst spät, denn an Chinas Parteispitze tobt im Wendejahr 1976 ein interner Machtkampf. Das Kalenderblatt von Sonja Ernst.
1: In der Nacht des 28. Juli 1976 bringt ein verheerendes Erdbeben die chinesische Stadt Tangshan ins Wanken. Die Erschütterungen sind auch in Peking deutlich zu spüren, 150 Kilometer entfernt.
2: Heute Morgen, so gegen 3:45 begann unser Bett zu schwanken. Die Lampe wankte hin und her. In einigen Wohnungen unseres Hauses, die höher liegen als unsere, da rutschten Eisschränke und Waschmaschinen durch die Gegend.
1: Berichtet Gerd Ruge im WDR aus Peking. In Tangshan steht kaum noch ein Haus. Das Beben ist eines der schwersten der Geschichte. In der Industriestadt leben rund 1 Million Menschen. Über 240.000 sterben, heißt es später offiziell. Andere Schätzungen gehen von mehr als 650.000 Toten aus. Chinas Führung versucht, Nachrichten über die Katastrophe zu unterdrücken, erfolglos.
3: Das heißt, diese Ereignisse kolportieren sich dann also durch Telefone, durch Mundpropaganda oder wie auch immer. Teilweise werden sie auf Züge geschrieben, die dann also durchs Land fahren. Und das sind Dinge, die die Partei keineswegs vollkommen einfangen kann.
1: Daniel Lese ist Sinologe an der Universität Freiburg.
3: Insgesamt ist es also so, dass das Beben so stark ist, dass es keineswegs vollkommen unterdrückt werden kann.
1: Die Katastrophe in Tangshan trifft auf eine politische Krise. Die Spitze der kommunistischen Partei steckt in einem Machtkampf. Mao Zedong ist schwer krank. Seit 1949 ist er der mächtigste Mann im Land. Am 1. Oktober 1949 hatte Mao die Volksrepublik China ausgerufen. Sein Ziel, ein neues China, verfolgt er mit teils totalitärer Gewalt. Der große Sprung löst eine Hungerkatastrophe aus mit Millionen Toten. Ab 1966 folgt die Kulturrevolution. Im Zuge einer von Mao initiierten Massenbewegung überziehen Rotgardisten das Land mit Gewalt. In den 1970er Jahren stabilisiert sich die Situation, doch die Gesellschaft bleibt geprägt von Terror und Angst. Zugleich herrscht ein Machtkampf zwischen Befürwortern der Kulturrevolution und Kräften, die auf Konsolidierung und wirtschaftlichen Wiederaufbau setzen.
3: Ja, und 1976 passieren dann viele Dinge. Zum einen stirbt im Januar mit Zhou Enlai der Garant gewissermaßen der stabilen politischen Ordnung. Dann erleidet Mao ab Mai eine Reihe von Herzinfarkten, die ihn weitgehend außer Gefecht setzen. Und was dazwischen noch passiert, ist ja so eine Art erster größerer Ausdruck von Volksunmut, die sich im April 1976 beim sogenannten ersten Tiananmen-Zwischenfall artikulieren.
1: Der zweite Vorfall wird sich 1989 ereignen, als die Demokratiebewegung auf dem Platz des himmlischen Friedens brutal niedergeschlagen wird. 1976 geht es um den Tod Zhou Enlais. Er ist ein enger Mitstreiter Maos, dennoch gilt er vielen als Kümmerer. Als das Gedenken an ihn unterdrückt wird, kommt es am traditionellen Totengedenktag im April zu Tumulten auf dem Platz des himmlischen Friedens. Schnell schreiten Sicherheitskräfte ein. Und dann bebt am 28. Juli in Tangshan die Erde. Manche sehen darin ein Zeichen.
3: Klassischerweise war es halt im Kaiserreich so, dass solche Omina, solche Himmelszeichen immer eben als Krise der Dynastie gewertet wurden. Und es ist schon alles andere als unwahrscheinlich, dass zumindest in Teilen der Bevölkerung sowas eben auch als Krise dann eben der Legitimität der kommunistischen Partei gewertet wurde.
1: Der Machtkampf in der Partei verhindert schnelle Hilfe für die Erdbebenopfer in Tangshan. Unterstützung aus dem Ausland lehnt Peking ab.
3: Von daher ist es also insgesamt eine Situation, die die armen Menschen in Tangshan ausbaden müssen, weil also in jeder Hinsicht die Hilfe sehr spät und sehr gering ausfällt.
1: Die Menschen in Tangshan müssen warten, bis die Volksbefreiungsarmee, Ärzte und andere Retter geschickt werden. In Teilen der Stadt ist die Strom- und Wasserversorgung komplett zerstört. Die meisten Menschen haben ihr Zuhause verloren. Dann stirbt am 9. September Mao Zedong. Die Trauerfeier wird zur Massenversammlung, berichtet der SWR.
4: Unter bleigrauem Himmel formierte sich ein Millionenheer zur Trauer um den toten Parteivorsitzenden Mao Zedong.
1: Der Tod Mao Zedongs macht 1976 endgültig zum Wendejahr. Die Opferzahlen des Erdbebens von Tangshan gibt die Partei erst 1979 bekannt. Erst dann wird auch ein öffentliches Gedenken für die Toten möglich.
0: Das Kalenderblatt von Sonja Ernst zum verheerenden Erdbeben in Tangshan vor 50 Jahren.

0: Ultraorthodoxe Juden leben häufig nach strengen Regeln und verzichten beispielsweise vielfach auf moderne Technik, wie zum Beispiel Smartphones. Allmählich öffnet sich die Gemeinschaft der Charedim jedoch kontrolliert der Moderne und versucht gleichzeitig dabei nicht ihre Identität aufzugeben. Technik wird angepasst mit koscheren Smartphones ohne Browser und rabbinisch geprüften Internetcafés zum Beispiel. Unser Israel-Korrespondent Julio Segador hat sich das für die Sendung Hintergrund genauer angeschaut.
1: Man sieht es Yehoshua an. Er fühlt sich buchstäblich nicht wohl in seiner Haut. Yehoshua Rothschild ist 29 Jahre alt. In seiner kleinen Wohnung in Ramat Gan legt er seine Alltagskleidung ab und zieht sich um.
2: Es ist eine einfache Kleidung. Die Basis ist eine dunkle Hose, ein weißes Hemd, eine Kippa und ein Jackett. Das war's.
1: Yehoshua zieht die Kleidung an, weil er heute in seine alte Welt zurückkehrt. Dorthin, wo er viele Jahre lang gelebt hat. Sein Ziel ist Bnei Brak, eine Stadt direkt neben der Hightech-Metropole Tel Aviv. Hier leben fast ausschließlich ultraorthodoxe Juden. Yehoshua war selbst viele Jahre ein Haredi, er lebte nach streng religiösen Gesetzen. Heute tut er das nicht mehr. Er ist ausgestiegen. Vieles von dem, was heute in seiner Wohnung steht, wäre früher eine Sünde gewesen.
2: Dort, wo ich aufgewachsen bin, war vieles verboten. Etwa Handys, Smartphones, Tablets, Internet. Hier bei mir zu Hause habe ich Internet. Das wäre bei den streng Religiösen unzulässig.
1: Der Bruch mit der Gemeinschaft war kein plötzlicher Knall. Es war ein schleichender Prozess, der Jahre dauerte. Angetrieben von Zweifeln, die im Verborgenen wuchsen. Die verbotenen Fenster zur Außenwelt warfen bei ihm Fragen auf. Und der Drang, die Welt ungefiltert zu verstehen und selbstbestimmt zu leben, wurden schließlich stärker als die Angst vor der Sünde.
2: Mit 17 Jahren habe ich mir entscheidende Gedanken zum Glauben gemacht. Und ich habe von da an den Glauben an den religiösen, charedischen Weg verloren. Das hat aber nicht dazu geführt, dass ich die ultraorthodoxe Gemeinschaft sofort verlassen habe. Ich hätte das damals nicht geschafft. Das ist erst 7, 8 Jahre später tatsächlich passiert.
1: Es geht nach Bnei Brak, unmittelbar an der Stadtgrenze zu Tel Aviv. Nur wenige Kilometer trennen die Wolkenkratzer der Metropole von Yehoshuas alter Heimat. Doch die kurze Autofahrt gleicht einer Zeitreise. Je näher wir Bnei Brak kommen, desto mehr verblasst die säkulare Moderne. Das Straßenbild ist augenblicklich ein anderes. Männer in langen, schwarzen Mänteln und schweren Hüten eilen über die Bürgersteige. Häufig telefonieren sie. Frauen in langen Kleidern und Perücken schieben Kinderwagen vor sich her. Es gibt keine Kinos, keine Bars. Stattdessen Synagogen, Yeshivot, Bibelschulen und koschere Geschäfte an jeder Ecke. Es ist eine Welt, die auf den ersten Blick wirkt, als habe sie sich erfolgreich gegen den Lauf der Zeit gestemmt. Ein Leben normiert nach jahrhundertealten Gesetzen, in dem die Moderne keinen Platz zu haben scheint. Doch der Eindruck täuscht. Die größte Herausforderung für diese Festung des Glaubens ist längst da. Sie ist unsichtbar, digital und passt in jede Hosentasche. Mobiltelefone und das Internet bedrohen das Fundament der ultraorthodoxen Gesellschaft. Denn das Netz kennt keine Mauern, keine rabbinischen Verbote und keine Zensur. Ein einziger Klick kann genügen, um die hermetisch abgeriegelte Welt ins Wanken zu bringen und Zweifel zu säen, so wie es bei Yehoshua der Fall war. Wie erbittert der Abwehrkampf geführt wird, zeigen Videos, die in den sozialen Netzwerken kursieren. Ein ultraorthodoxer Israeli steht in dem Filmausschnitt vor einem dramatischen Himmel. Dann verkündet der streng religiöse Mann auf Jiddisch seine Botschaft.

0: Das Smartphone als schreckliche Sache, das Smartphone als Teufelszeug. Seit jeher gelten moderne Kommunikationstechnologien in der ultraorthodoxen Welt als Einfallstor für Sünden. Warum das Smartphone die Fundamente dieser Gesellschaft so tief erschüttert, erforscht Hananel Rosenberg. Er befasst sich als Wissenschaftler intensiv mit dem Medienkonsum der Haredim.
1: Das, was das Internet, das Smartphone und die sozialen Medien tun, ist, Distanzen zu überbrücken, physische und kulturelle. Diese Überbrückung von Distanzen ist für die ultraorthodoxe Gesellschaft eine existenzielle Bedrohung.
0: Die modernen Kommunikationsmittel gefährden das Überleben einer religiösen Gemeinschaft, die sich seit ihrer Entstehung vor rund 200 Jahren bewusst vom Rest der Welt isoliert. Ihre größte Angst ist der moralische und spirituelle Verlust ihrer Identität durch den Einfluss der modernen, säkularen Welt. Gerade deshalb meiden sie moderne Medien. Doch diese Isolation aufrechtzuerhalten wird im 21. Jahrhundert immer schwieriger, meint Hananel Rosenberg.
1: Das Problem beginnt bei jenen Kommunikationsmitteln, die einerseits eine Bedrohung darstellen und andererseits notwendig sind. Ein solches Kommunikationsmittel ist das Internet. Mit dem Internet ist man selbst und auch das eigene Kind der gesamten Welt ausgesetzt.
0: Doch es gibt einen Mittelweg zwischen der absoluten radikalen Ablehnung auf der einen Seite und der heimlichen Nutzung auf der anderen. Denn viele Haredim werden von den digitalen Möglichkeiten magisch angezogen und nutzen normale Smartphones im Verborgenen. Die offizielle, rabbinisch erlaubte Brücke in die Moderne heißt das koschere Smartphone. Was das genau ist, erläutert Schmuel Drillmann. Er ist selbst streng religiös und war viele Jahre Geschäftsführer einer Digitalfirma.
2: Das Internet ist auf diesen Geräten stark kontrolliert, teilweise vollständig gesperrt oder es sind nur bestimmte Anwendungen zugelassen. Die meisten dieser Geräte verfügen jedoch über WhatsApp. Das ist bei den Ultraorthodoxen das wichtigste soziale Netzwerk. Das Surfen auf den meisten Internetseiten ist aber gesperrt, insbesondere auf Unterhaltungsseiten wie Netflix oder YouTube.
0: Dabei gibt es feine Abstufungen von Hardkoscher bis Softkoscher, je nachdem, welcher Strömung man angehört und wie streng die Rabbiner der eigenen Gemeinde sind. Der Wissenschaftler Hananel Rosenberg klärt über die technischen Unterschiede auf.
3: The Rav Smartphone Kasher, it means Smartphone Regel with Touch with Kosher App Store.
1: Das hartkoschere Smartphone ist ein normales Smartphone, aber mit einem koscheren App Store. Darin sind nur von Rabbinern abgesegnete Apps enthalten, zum Beispiel Anwendungen für Nahverkehr, Navigation oder Krankenkassen. Die weichkoschere Variante besitzt Internetzugang, allerdings gefiltert.
3: Smartphone, koscheres Smartphone with Internet, aber filtered Internet.
0: Es ist ein Balanceakt zwischen Abschottung und Fortschritt. Ein Konflikt, der auch das Leben von Familie Ravitz bestimmt. Die Familie wohnt in Kiryat Yarim, einer streng religiösen Kleinstadt westlich von Jerusalem. Es ist Freitagmittag, kurz vor dem Schabbat. In der Küche der Ravitz herrscht kontrolliertes Chaos. Hier wird nicht für eine normale Runde gekocht, sondern für eine Großfamilie. Das Ehepaar hat 12 Kinder. Überall stapeln sich Töpfe, es riecht intensiv nach frischer Hühnersuppe und gebratenem Fleisch. Mutter Rivka Ravitz wirbelt zwischen Herd und Arbeitsplatte, während ihre 16-jährige Tochter Leale Mehl und Eier in eine riesige Rührschüssel füllt. Trotz des Stresses ist die Vorfreude auf das wöchentliche Fest riesig.
4: Ehrlich gesagt ist der Schabbat der Tag, den wir am meisten herbeisehnen. Und der Freitagabend ist am schönsten, weil die ganze Familie zusammenkommt. Unter der Woche sehen wir uns kaum. Nur am Schabbat sehen wir uns alle. Das ist das schönste Gebot, der Schabbat.
0: Leale schaltet die Rührmaschine ein. Sie bereitet Challah vor, das traditionelle Schabbatbrot, das kunstvoll als Zopf geflochten wird. Yitzchak und Rivka Ravitz leben mit ihren 12 Kindern streng nach jüdischem Gesetz in einer Siedlung, die sich wie eine Festung gegen die Einflüsse der säkularen Außenwelt abschottert. Zu den eisernen Regeln dieser Gemeinschaft gehört auch eine strikte Trennung der Geschlechter, und der Lebensentwürfe, während die 16-jährige Leale in der Küche den Schabbat-Teig knetet, sitzt ihr Zwillingsbruder zur selben Zeit im Nebenzimmer und büffelt dort die Heiligen Schriften. Ein Marathon des Glaubens, der keinen Platz für die Moderne lässt, erklärt Mutter Rivka Rawitz.
5: No computer, no video, no movies, no smartphone, no social media.
0: Kein Computer, keine Videos, kein Smartphone, keine sozialen Medien. Nichts soll die Konzentration auf das Tora-Studium stören. Das Leben als Haredi ist von Kindesbeinen an ein permanenter Spagat zwischen religiöser Abschottung und ökonomischer Notwendigkeit. Weil die moderne Welt hier nicht völlig draußen bleiben kann, sucht die Gemeinschaft nach Kompromissen. Sie erfindet Geräte, die die traditionellen Wurzeln mit den Zwängen der Gegenwart verbinden. Sogar die 16-jährige Leale besitzt inzwischen ein eigenes Mobiltelefon. Es ist ein hartkoscheres Handy.
4: Dieses Telefon hat eine Kontaktliste. Ich kann daraus auswählen, wen ich anrufen möchte. Ach ja, ich habe noch einen Taschenrechner drauf. Das war's. Keine Spiele. Ich kann keine Nachrichten schreiben, nichts. Nur Leute anrufen, wenn ich mich außer Haus befinde. Dafür habe ich das Telefon, damit ich so kommunizieren kann.
0: Zurück in Bnei Brak, in den lauten, wuseligen Straßen der ultraorthodoxen Stadt. Hier treffen wir Yehuda Itzkowitsch. Er ist selbst Haredi, kennt die Regeln der Gemeinschaft in- und auswendig. Und er nimmt uns mit an einen Ort, an dem sich Tradition und Moderne täglich kreuzen. Yehuda führt uns in einen Mobilfunkladen. Von außen wirkt das Geschäft unauffällig, doch drinnen würden ganz eigene Gesetze gelten, erklärt er uns.
6: Auf den ersten Blick sieht es aus wie ein Laden, den man überall auf der Welt finden kann. Aber wenn du genauer hinschaust, findest du Dinge, die du an anderen Orten niemals finden würdest. Wie ein ganz einfaches Tastenhandy. Das ist so wie vor, ich weiß nicht, 25 Jahren. Kein Internet, gar nichts. Und davon haben wir ganz verschiedene Modelle.
0: Ein Smartphone ohne Instagram, TikTok oder freien Webbrowser. In diesem Laden ist das der Standard. In den Vitrinen liegen Geräte, denen das digitale Herzstück fehlt. Statt moderner Logos tragen sie ein religiöses Prüfsiegel, ausgestellt von den höchsten geistlichen Instanzen.
6: Das ist ein koscheres Smartphone. Und hier auf diesem Siegel steht, dass es unter der Aufsicht der Rabbiner steht, die für Kommunikation in der ultraorthodoxen Gemeinschaft zuständig sind. Das ist nur eines davon. Wir haben unterschiedliche Stempel. Ich zeige dir mal meins.
0: Der Blick des Telefonverkäufers hinter der Theke wandert nach oben. Direkt über seinem Kopf hängt das Koscher-Zertifikat an der Wand. Es ist das Fundament seiner Existenz. Doch wie stark ist die Versuchung? Auf meine Frage, ob manchmal Leute in den Laden kommen und heimlich nach einem ganz normalen, unzensierten Handy fragen, reagiert er bestimmt.
7: Man kann kein Telefon verkaufen, das offenes Internet hat oder keinen bestimmten Schutz. Wir haben hier ein Koscher-Zertifikat für den Laden und die Leute verlassen sich auf dieses Zertifikat. Sie kommen hierher, um ausschließlich Produkte zu kaufen, die koscher sind.
0: Hinter der geschäftsmäßigen Routine des Verkäufers verbirgt sich eine knallharte Realität. Wer hier gegen die Regeln verstößt, spielt mit dem Feuer. Wer bei den streng Religiösen die digitalen Grenzen überschreitet, riskiert möglicherweise seine Existenz. Und doch gibt es sie, die Risse in der scheinbar perfekten Fassade aus Glauben und Kontrolle. Man muss nur genau hinsehen oder darauf warten, dass der Schutz der Masse die Tabubrüche unsichtbar macht. Nur wenige hundert Meter vom Mobilfunkladen entfernt, im Schatten eines Hauseingangs an einer Kreuzung, treffe ich Afi. Er ist Anfang 20, trägt traditionell eine schwarze Hose und ein weißes Hemd. Hinter seinen Ohren baumeln die Schläfenlocken. Er sieht aus wie jeder andere hier, bis er in seine Tasche greift und ein Gerät herausholt, das es hier eigentlich gar nicht geben dürfte. Ein Smartphone ohne Rabbinerstempel, komplett ohne Filter.
8: You don't have a kosheres mobile?
9: No. No.
0: Wie kann das sein, will ich von ihm wissen. Ein freies Smartphone mitten im Bnei Brak? Avi zuckt mit den Schultern.
9: Why I don't have? Because I'm working. I need my bank, my email.
0: Er braucht es, meint Avi. für seine Bankgeschäfte, E-Mails, WhatsApp. All das gehe nicht mit einem koscheren Smartphone. Da könne man nur telefonieren und vielleicht den Taschenrechner benutzen. Heutzutage laufe das anders, sagt der junge Haredi. Fürs Business brauche man eben ein Smartphone. Aber bringt ihn das nicht in Teufelsküche? Ist das kein Problem mit den Rabbinern, mit der Gemeinschaft? Doch natürlich sei das ein Problem. Aber viele hier hätten inzwischen ungefilterte Smartphones. Nur nicht jeder zeige es offen. Und Avi zeigt mir den Trick, mit dem die Sünde im Alltag unsichtbar bleibt. Das Smartphone verschwindet mit einer schnellen Bewegung in seiner hinteren Gesäßtasche. Und unter dem Mantel oder einer Jacke könne man absolut nichts sehen. Avi geht weiter, taucht wieder unter in der schwarz-weißen Masse von Bnei Brak. Seine digitale Sünde tarnt er in der Hosentasche. Joshua selbst hatte kein Mobiltelefon, bis er die ultraorthodoxe Gemeinschaft verließ. Er wird nachdenklich in Bnei Brak. Wenn er heute durch die Straßen seiner alten Heimat geht, sieht er in den spielenden Kindern seine eigene Vergangenheit. Eine Zeit, die er trotz des späteren Bruchs in guter Erinnerung hat. Als Joshua Jahre später die ultraorthodoxe Welt verlässt, bricht für ihn eine neue Zeitrechnung an. Lange Zeit hatten die verbotenen Fenster zur Außenwelt bei ihm Fragen aufgeworfen, die unbeantwortet blieben. Und der Drang, die Welt ungefiltert zu verstehen und selbstbestimmt zu leben, wurde schließlich stärker als die Angst vor der Sünde. Und plötzlich trennen Joshua keine Mauern und keine rabbinischen Filter mehr von der modernen Welt und vom unzensierten Internet. Die Bildschirme, die in seiner Kindheit Teufelszeug waren, stehen ihm nun grenzenlos offen.
9: Das hat mich neugierig gemacht. Aber es war absolut nicht einfach. Auch wenn ich darauf vorbereitet war, weil ich alles 7 Jahre lang geplant hatte. Es war also keine Überraschung. Ich habe viel gelernt, aber es war manchmal auch ein schwerer Weg.
0: Ein schwerer und schmerzhafter Weg, denn der Ausstieg war auch verbunden mit dem Verlust der eigenen Identität und seines persönlichen Umfeldes. Und bis heute lässt ihn diese isolierte und abgeschiedene Welt nicht los. Während er hier an einer der belebtesten Kreuzungen in Bnei Brak im Strom der schwarz-weiß gekleideten Menschen steht, ist da mehr als nur die Erleichterung über die gewonnene Freiheit. Es ist der Blick auf eine Gesellschaft, zu der er nicht mehr dazugehört, deren ganz besonderer Reiz und deren Magie, wie er es selbst ausdrückt, ihm dennoch bis heute vertraut geblieben sind.
9: Abgesehen von der Nostalgie glaube ich, dass Menschen von außen nicht verstehen können, welche Magie dem innewohnt. Wie primitiv und interessant die Lebensweise ist. Und all die Nachteile, die es gibt. Ich bin nicht mehr dort und fühle mich wie ein Beobachter von außen. Und weil ich das Innere kenne, bin ich sehr fasziniert.
0: Am Ende bleibt für die Haredim ein permanenter historischer Balanceakt. Die ultraorthodoxe Gemeinschaft steht vor der wohl größten Herausforderung ihrer Geschichte. Sie muss sich digital modernisieren, um wirtschaftlich zu überleben, ohne dabei ihre religiöse Identität zu verlieren. Ob koschere Filter und Rabbinersiegel auf Dauer ausreichen, um diese Brücke in die Zukunft zu schlagen, bleibt ungewiss. Indes ein Zurück in die absolute Isolation der Vergangenheit wird es nicht mehr geben.
10: Der Beitrag unseres Israel-Korrespondenten Julio Segador über ultraorthodoxe Juden und ihren Umgang mit der modernen Welt.

0: Der Nahostkonflikt mit seinen vielen Opfern schürt auch Konflikte zwischen Muslimen und Juden hier in Deutschland. Die Zahl der antisemitischen Übergriffe ist deutlich gestiegen nach dem brutalen Angriff der Hamas in Israel 2023 und nachdem der Krieg in Gaza eskalierte. In Deutschland gibt es jedoch auch weiterhin viele Freundschaften zwischen Juden und Muslimen und viele jüdisch-muslimische Initiativen. Darauf hat jetzt die Bertelsmann Stiftung ihren Fokus in einer Studie gelegt und dabei jüdisch-muslimische Freundschaften in Frankfurt am Main beleuchtet. Jasmin El-Menour von der Bertelsmann Stiftung war dazu im Juni im Gespräch mit unserem Religionsmagazin Tag für Tag, moderiert von Susanne Fritz.
1: Also wichtig ist, glaube ich, dass sich die Menschen jetzt nicht in erster Linie als Muslime oder Juden begegnen, sondern vielleicht eher über die Gemeinsamkeit, die sie teilen, als Nachbarinnen, als gemeinsame Vereinsmitglieder, als FrankfurterInnen und Frankfurter. Das ist, glaube ich, das Wichtige, dass sich die Menschen jetzt gar nicht als Stellvertreter ihrer Religionsgemeinschaften in erster Linie verstehen, sondern eher über das, was sie gemeinsam haben. Und da ist es natürlich schon auch wichtig, die Rahmenbedingungen und das Umfeld, in dem sie leben. Frankfurt ist ja eine der ersten Städte, die diese Diversität zu ihrem Selbstverständnis erklärt hat. Das sieht man eben auch daran, dass in Frankfurt beispielsweise neben der klassischen Adventsbeleuchtung auch im Monat Ramadan auch eine Ramadan-Beleuchtung in der Innenstadt leuchtet oder auch die jüdischen Chanukka-Feierlichkeiten öffentlich begangen werden. Also all das zeigt eben, dass Frankfurt versucht, den Menschen das Gefühl zu geben, ihr seid alle Frankfurter, unabhängig davon, welche Migrationsgeschichten ihr habt, welche Religionsgemeinschaften. Und das macht durchaus einen Unterschied und ermöglicht den Menschen, das nicht als etwas Trennendes zu erleben.
2: Sagt Jasmin El-Menour. Die Studie der Bertelsmann Stiftung heißt Zusammenhalt in Krisenzeiten und soll zeigen, was Freundschaften bewirken können, wenn politische Spannungen die Menschen polarisieren. Und eine dieser Freundschaften und Initiativen aus der Studie haben wir uns einmal genauer angeschaut. Milena Feldmann war in Frankfurt am Main unterwegs und hat die Jüdin Miki und ihren muslimischen Freund Hassan getroffen.
3: Hallo, hi. Miki Fuhrmann.
4: Hi, schön, dass es geklappt hat.
5: Hi, hallo.
6: Die Nachmittagssonne spiegelt sich in den Wolkenkratzern der Frankfurter Innenstadt. Beinahe klein wirkt daneben ein Gebäude, das von den Frankfurtern nur die Welle genannt wird. Ein 12-geschossiges, wellenförmiges Bürogebäude aus Glas. Im Erdgeschoss betreibt der Musiker Hassan Anouri seine Kaffeebar Noah. Gemeinsam mit Michaela, Miki Fuhrmann und anderen Mitstreitern hat Hassan Anouri einen Verein gegründet. Er heißt Wir sind alles Frankfurter.
7: Wir sind alles Frankfurter. Denn wir lieben unsere Stadt so sehr.
6: Dieser Slogan ist auch auf einem silbernen Anhänger zu lesen, der an einer Kette um seinen Hals baumelt. Wir sind alles Frankfurter ist für die beiden mehr als nur ein Ehrenamt. Es ist ein Lebensgefühl.
8: Ich bin zum Beispiel hier geborener Bub, der im Prinzip alle Nationalitäten kennt. Das möchte ich weitergeben. Man soll keine Angst haben, man soll zusammenarbeiten, man soll tolle Sachen machen.
6: Ein Verein für Zusammenhalt, Vielfalt und Menschlichkeit. Die Veranstaltungen reichen von einer Kinderdisco im Café Noah über eine Studienreise nach Marrakesch bis hin zu einer Ehrenamtsgala in der Frankfurter Paulskirche mit über 900 Gästen. Michaela Fuhrmann erinnert sich an den Abend im März.
9: Das war natürlich für uns auch ein sehr besonderer Ort, als Ort der Demokratie, ja, der Wiege der Demokratie und all der Werte, die der Verein und wir auch als Menschen tagtäglich vertreten und auch vermitteln wollen vor allen Dingen und auch leben.
7: Wir sind alles Frankfurter. Unsere Stadt ist niemals leer.
6: Das Besondere an dem Verein, hier engagieren sich nicht nur Menschen mit unterschiedlicher Herkunft, sondern auch unterschiedlicher Religionen. Michaela Fuhrmann, die von vielen einfach Miki genannt wird, hat früher als Referentin für den Präsidenten des Zentralrats der Juden gearbeitet. Heute ist sie für die politischen Beziehungen der jüdischen Gemeinde Frankfurt zuständig. Hassan Anouri, manchen besser bekannt unter seinem Künstlernamen Fast Age, ist als Sohn muslimisch-marokkanischer Einwanderer in Frankfurt aufgewachsen.
7: FFM hat mehr zu bieten als Kriminalität und Drogen.
6: Später hat er als Musiker, Künstler, Produzent, Gastronom und Radiomoderator gearbeitet.
8: Für mich spielen Nationalitäten und Religionen bei der Bewertung eines Menschen keine Rolle. So bin ich aufgewachsen, so habe ich das tatsächlich von meinen Eltern gelernt. Wir sind eine muslimische Familie mit einem patriotischen Frankfurter Dasein, ja, und Religionen haben bei uns immer eine Rolle gespielt, aber irgendwie auch nicht.

0: So, die waren halt da. So, gerade die 90er, ich kann mich erinnern, so, ja, jeder hat halt gemacht, ne? So, der eine hat gebetet, der andere nicht, der andere hat geglaubt, der andere nicht.
1: Es ist Feierabend in Frankfurt. Das Café Noah hat schon geschlossen, an der Glasfassade laufen Menschen vorbei. Ein Mann mit voller Einkaufstasche hebt die Hand. Hassan Anouri grüßt zurück. Er scheint hier alle und jeden zu kennen. Schnell nimmt er noch ein Video für Social Media auf, bevor er wieder auf seine Kindheit zu sprechen kommt.
0: Ich kann mich erinnern, ich werde das niemals vergessen. Ich habe irgendwas gegen Jesus gesagt gehabt. So von wegen, ja, aber das ist nichts von uns. Und ich glaube, ich war 11, 12 oder so. Und dann hat mein Vater voll gemeckert. Ja, Jesus ist bei uns drinne. Das ist ein Prophet. Wie kannst du so über den reden und hin und her? Und da habe ich damals das erste Mal gecheckt, okay, der kommt ja bei uns auch vor.
1: Hinter der Bar hängen zwei Straßenschilder. Marrakesch steht auf dem einen, Tel Aviv auf dem anderen. Vergangenen Sommer hat hier im Café die erste Chai Habibi Party stattgefunden, mit marokkanisch-israelischen Beats. Aber nicht alle finden gut, dass Miki und Hassan befreundet sind. Manchmal begegnet ihnen Skepsis aus der eigenen Community. Oder sie werden mit Vorurteilen gegenüber jüdischen und muslimischen Menschen konfrontiert. Dass religiös sein bedeutet, radikal und streng zu leben, zum Beispiel. Oder der Klassiker bei Michaela Fuhrmann, dass sie als Jüdin für die Politik des Staates Israel verantwortlich gemacht wird.
2: Viele Meinungen lassen sich auch ändern, indem man eben aufklärt. Viele wissen halt nicht, zum Beispiel um die Geschichte Israels oder um die Entwicklung oder was da passiert ist. Ich tue mein Bestes, ja, um Antworten zu geben, wenn ich danach gefragt werde.
1: Antworten musste auch Oberbürgermeister Mike Josef. Im Rahmen der Veranstaltungsreihe Stadt der Träume stellte er sich kürzlich den kritischen Fragen der Gäste. Es war nicht sein erster Besuch bei Wir sind alles Frankfurter, betont Hassan Anouri. Bei besonderen Anlässen hat der Oberbürgermeister, der selbst syrisch-aramäische Wurzeln hat, auch mal eine Überraschung dabei.
3: Wir dürfen dir die Torte überbringen, wir haben sie nicht gebacken, das wäre zu viel der Ehre. Also lieber Hassan, alles, alles Gute zum Geburtstag.
1: Kuchen, Dankesworte und positives Feedback. Das ist der Lohn ihrer ehrenamtlichen Arbeit, die sich oft bis in die Abend- und Nachtstunden hinzieht.
0: Wenn es eine Droge wäre, wäre es die beste Droge der Welt, Menschen zu helfen oder Menschen glücklich zu machen.
1: Woher nehmen Hassan Hanouri und Michaela Fuhrmann die Motivation? Ihre religiöse Prägung spielt dabei eine Rolle, sagen beide.
0: Ich bin religiös, tatsächlich, und ich bin es sehr, sehr gerne. Und ich werde es immer bleiben. Und zwar nicht zu 99%, sondern zu 100%. Ich kann mit Miki darüber reden, sie kann mit mir darüber reden.
2: Also für mich ist Glaube etwas sehr, sehr, sehr Wichtiges. Es gibt mir Orientierung, es ist wie so ein moralischer Kompass. Das ist letztendlich diese universellen Werte, die uns auch zusammengeführt haben, glaube ich, die uns auch auf einer Wellenlänge, ich sag mal, schwimmen lassen und die letztendlich auch den Verein ausmacht und was wir machen.
1: Das Streben nach Frieden und Verständigung steht in vielen ihrer Veranstaltungen im Mittelpunkt. Auf einen Höhepunkt ihrer Arbeit kommen die beiden im Gespräch immer wieder zu sprechen. Eine musikalische Kundgebung für den Frieden vor der Frankfurter Alten Oper, an der im Dezember 2025 über 3000 Menschen teilgenommen haben. Dabei durfte natürlich auch die Stadt- und Vereinshymne Wir sind alles Frankfurter von Hassan Anouri nicht fehlen. Es ist aber ein anderes Lied, das Michaela Fuhrmann bis heute im Gedächtnis bleibt. Das Friedenslied Salam der israelischen Band Sheva, das die Arbeit der beiden musikalisch repräsentiert.
2: Dieses Lied, wo dieser Grundtext auf Hebräisch ist, plus der Refrain auf Arabisch, ist natürlich Gänsehautfeeling. Ja? Und das war schon ein sehr, sehr lautes Zeichen, das wirklich nachhaltig wirkt in allen Herzen.
4: Miki und Hassan, ein Beispiel für eine jüdisch-muslimische Freundschaft, die viel bewegen kann. Milena Feldmann hat die beiden in Frankfurt am Main getroffen.

0: In Großstädten wie Duisburg, Mannheim und Köln gibt es inzwischen große Moscheen mit Minaretten. Sichtbare Zeichen für den Glauben der muslimischen Einwanderer und deren Nachkommen. Doch in den meisten der insgesamt rund 2500 Moscheen in Deutschland geht es nicht allein ums Beten. Im Gemeindeleben spielen soziale Aufgaben eine große Rolle. Muslimische Kinder bekommen neben religiöser Unterweisung auch Hilfe bei den Schularbeiten. Erwachsene lernen Deutsch in Sprachkursen. Und wie in den christlichen Gemeinden auch, sind es oft Frauen, die diese Arbeit ehrenamtlich leisten. Junge Musliminnen in Deutschland geboren und aufgewachsen, übersetzen, unterrichten und sind Ansprechpartnerinnen für Jugendliche. Murat Kuyunchu hat eine Moscheegemeinde im Bergischen Land besucht.
1: Aus dem Jugendraum einer Moschee bei Wuppertal dringt Gelächter. Auf dem Tisch stehen Snacks. In einer Ecke läuft eine Spielkonsole. Daneben sitzen Mädchen und unterhalten sich. Es wirkt wie ein ganz normaler Jugendtreff. Dass er in einer Moschee stattfindet, gerät fast in den Hintergrund. Mittendrin ist Ella. Viele der Jugendlichen kennen sie seit Jahren, so wie Aileen.
2: Sie motiviert uns und wir machen manchmal so kleine Feiern oder wir kochen. Ja, wir unterhalten uns viel.
1: Vor allem aber ist Ella für viele Mädchen ein Vorbild.
2: Sie ist halt eben wie wir. Zum Beispiel viele von uns tragen das Kopftuch und wir können uns gut mit ihr identifizieren. Also wir sehen eigentlich sie in uns. Sie ist halt eben wie wir, nur halt nur ein bisschen älter.
1: Ella begleitet Jugendliche ehrenamtlich. Sie kennt ihre Konflikte aus eigener Erfahrung.
3: Ich bin hier in Deutschland geboren und hier aufgewachsen. Zudem weiß ich und habe selbst erfahren müssen, was es heißt, in zwei Kulturen aufzuwachsen. Deswegen kann ich ihnen zuhören. Ich kann nachvollziehen, was für Probleme sie haben, wie sie sich fühlen und kann ihnen vielleicht die ein oder anderen Tipps geben, wie sie manche Sachen umgehen können, die ihnen besonders problematisch erscheinen. Wir haben hier wirklich sehr junge Kinder, die gerade noch in der Entwicklung sind, die jemanden brauchen, der sie anleitet, der sie versteht und ja, der ihnen ein bisschen Motivation gibt.
1: Auch Marwa Hussein gehört zur Gemeinde. Die gebürtige Ägypterin kommt nicht nur zum Beten in die Moschee. Zweimal in der Woche übersetzt sie hier ehrenamtlich für Menschen, die sich auf Deutsch noch nicht sicher verständigen können.
4: Zu mir kommen meistens Leute, die Hilfe bei der Wohnungssuche brauchen oder die Hilfe im Jobcenter brauchen für die Übersetzung oder beim Caritas. Ob sie jetzt eine neue Wohnung brauchen, ob sie Hilfe bei der Schwangerschaft brauchen, Geld brauchen, alles Mögliche. Die kommen dann sozusagen zu mir, dass ich für sie übersetze.
1: Für sie geht es dabei um mehr als nur um Sprache.
4: Ich finde das sehr oft ein großes Problem in der Kommunikation zwischen Leuten, die halt außerhalb des Landes kommen, die Sprache nicht verstehen und zwischen Leuten in der Stadt ist. Es gibt ein riesiges Problem, die Leute kriegen es nicht hin, sich gegenseitig beizubringen, was sie brauchen. Und dann entstehen so Vorurteile wie, ja, diese Person, die möchte eigentlich gar nicht helfen oder die nutzt den Staat aus, obwohl das gar nicht stimmt. Die Leute können einfach nur nicht erklären, was sie brauchen, weil da diese Sprachbarriere besteht.
1: Missverständnisse führen schnell zu Vorurteilen. Oft gehe es auch um kulturelle Fragen, die Betroffene selbst kaum erklären könnten.
4: Also ich merke oft, dass Muslime es nicht hinkriegen zu erklären, dass sie halt bestimmte Sachen nicht so mögen wie andere Gruppen. Also dass sie bestimmte Sachen beim Arzt vielleicht nicht so gerne mögen, dass sie lieber einen weiblichen Arzt haben wollen als einen männlichen Arzt. Oder dass es zum Beispiel Probleme gibt, wenn es um Ehemänner geht oder um Kinder, dass man sagt, ja, man möchte nicht unbedingt, dass der Ehemann jetzt die Kinder sieht aus irgendeinem Grund. Es sind eher solche Sachen. Es sind nicht wirklich Fragen, es ist eher Probleme, die sich dann stellen.
1: Dass sie dabei helfen und vermitteln kann, versteht sie als Verantwortung gegenüber ihrer Gemeinde.
4: Und ich mache das wirklich nur aus dem Grund, weil ich möchte, dass muslimische und allgemein Leute aus dem arabischen Sprachbereich die Möglichkeit kriegen, sich auszudrücken. Und ich finde, ich schulde es ihnen, weil ich die Möglichkeit habe, mich auszudrücken und weil ich schon sehr lange hier lebe und mich gut artikulieren kann. Und nicht jeder das Privileg hat, das zu können. Und die verdienen diese Hilfe. Sie haben es verdient und ich schulde es ihnen auch dafür, dass ich dieses Privileg hatte, dieses Ziel zu erreichen oder dieses Level an Sprache zu erreichen.
5: Meine und ihre.
1: Ortswechsel. Wir sind in Duisburg. In einem großen Raum sitzen 7 türkischstämmige Frauen vor aufgeschlagenen Lehrbüchern. Konzentriert wiederholen sie einfache deutsche Sätze, die ihnen ihre Lehrerin vorspricht. Sie haben Deutschunterricht. Der Ort könnte eine Volkshochschule sein, doch tatsächlich ist es eine Moscheegemeinde. Die Teilnehmerinnen leben erst seit einigen Jahren in Deutschland oder sind ältere Frauen aus der Gastarbeitergeneration.
6: Zurzeit üben wir einfach ganz schlichte Vorstellungen, dass sie sagen, ich heiße so und so. woher komme ich, wie alt bin ich, wie groß ist meine Familie, wo wohne ich natürlich. Also diese ganz einfache Fragen, wo sie gegebenenfalls bei der Behörde gefragt werden können und die beantworten werden können.
1: Vor der Tafel steht Alina. Die Germanistin stammt aus Russland und lebt seit einigen Jahren in Duisburg. Muslimin ist sie nicht. Dennoch unterrichtet sie hier ehrenamtlich Deutsch, weil sie die Moschee als einen Ort erlebt, an dem Menschen miteinander ins Gespräch kommen.
6: Wenn sie was Neues erfahren, zum Beispiel Hauptstadt von Deutschland, oder dass sie auch über ihr Land, nämlich über die Türkei, auch auf Deutsch was erzählen können. Auch wenn sie sagen einfach, woher sie kommt, wo ihre Eltern oder Großeltern wohnen, welcher Staat, wo er sich befindet. Ne? Und ich denke schon, dass wenn die hier in Deutschland auch ihren vielleicht Nachbarn, deutschen Nachbarn gegebenenfalls auf rudimentären Deutsch das erzählen können, woher sie kommen, das ist doch ein großer Beitrag zu der gesamten Integrationsarbeit.
1: Dabei profitiert Alina auch selbst vom Austausch.
6: Die meisten erzählen ja aus der Türkei was zum Beispiel. Und dadurch finde ich also diese Begegnungsstätte sehr wichtig, hier auch in der Moschee, weil es integriert auch andere, sowohl die Mitarbeiter als auch die Teilnehmer.
1: Viele Moscheen sind längst mehr als Gebetsräume. Regelmäßig kommen Schulklassen oder Vereine zu Besuch. An diesem Vormittag hat sich eine Seniorengruppe angekündigt. Die Besucher sitzen im Kreis auf dem Teppich unter dem großen Kronleuchter. Fatma Gördük erklärt der Gruppe die Einrichtung.
7: Hier in der Mitte, dieses Teil auf Arabisch Mihrab, bedeutet übersetzt Gebetsnische. Das ist immer die Richtung nach Mekka, nach Saudi-Arabien. Alle Muslime auf der ganzen Welt richten sich in Richtung Mekka. Von Deutschland aus ist das die südöstliche Richtung. Damit halt die Besucher nicht immer Schwierigkeiten haben oder einen Kompass oder so mitnehmen müssen, ist diese Stelle immer schon festgesetzt. Man weiß automatisch, in welche Richtung man betet.
1: Oft muss sie auch kritische Fragen beantworten. Doch mit Humor gelingt es ihr, Vorbehalte abzubauen.
7: Zu 95% sind das eigentlich immer sehr friedliche Menschen, die auch sehr offen sind. Also zu 5% sind die natürlich kritisch, die auch richtig vorbereitet sind mit ihren Fragen. Es kommen immer Fragen an mich halt, auch Vorurteile immer. Ja, sie sind sehr jung, sie haben sich gut integriert, können sich gut Deutsch artikulieren. Warum das Kopftuch? Die wollen das nicht akzeptieren, dass das mein Glaube ist und dass ich das freiwillig trage. Weil wir halt in Deutschland sind, soll ich das Kopftuch ablegen.
1: Ob Sprachkurs, Jugendtreff, Übersetzung oder Moscheeführung. Viele dieser Angebote werden von Frauen getragen, meist ehrenamtlich, oft im Hintergrund. Für die Gemeinden sind sie dennoch unverzichtbar. Sie vermitteln Sprache und Wissen, schaffen Begegnungen und geben anderen Orientierung. Für Marwa Hussein ist genau das Ansporn, sich weiter zu engagieren.
8: Ich glaube, muslimische Frauen sollten zeigen, dass sie auch das Wissen haben und dass sie auch helfen können, dass wir schlau sind, dass wir stark sind. Und ich finde, es ist wichtig, dass dann auch die Leute, die nicht Muslime sind, das sehen, dass wir halt so sind und nicht, dass wir unterdrückt sind.
0: Meint eine junge Muslimin in einer Wuppertaler Moscheegemeinde. Murat Kuyunchu war für uns dort.

0: Vor langer, langer Zeit, vor mehr als 1400 Jahren, wurde erstmals die Benediktinerabtei Tholey im Saarland urkundlich erwähnt. Eine Zeit lang kurz vor dem Ruin ist das malerisch gelegene Kloster heute wieder bestens in Schuss. Viele Wanderer und Pilger kommen nach Tholey, um die Abtei zu besuchen und hier zu übernachten. 11 Mönche leben in dem Kloster, beten und arbeiten, betreiben ein Gästehaus und eine Gastwirtschaft. Die Abteikirche aus dem 13. Jahrhundert gehört zu den ältesten gotischen Kirchen Deutschlands. Sie machte 2020 Schlagzeilen, als der Künstler Gerhard Richter 3 Fenster der Kirche gestaltete. Oliver Buchholz hat das Kloster im Saarland besucht und mit dem neuen Abt gesprochen.
1: Es ist gut, an einem Ort zu sein, wo es halt eben so viel Tradition gibt. Viele von uns meinen das zu spüren und es manifestiert sich immer mehr, dass halt eben Tholey einer der Orte ist, wo im ländlichen Raum, nicht in den großen Städten am Rhein und Mosel, es eine Kontinuität von der römischen Antike hin ins Mittelalter gibt.
2: Sagt Abt Wendelinus über seine Abtei St. Mauritius Tholey. Seit einer Sanierung 2020 ist das Kloster Anziehungspunkt für Touristen aus aller Welt. Künstler Gerhard Richter hat damals den Benediktinern Entwürfe für die 3 großen Chorfenster geschenkt. Auch die anderen Fenster tauchen die gotische Kirche in ein ganz besonderes Licht. Sie wurden von Mabuba Elham Maksoudi entworfen.
1: Frau Maksoudi kommt aus einem muslimischen Hintergrund. Und Gerhard Richter ist jetzt kein bekennender Christ, aber der ist abendländisch geprägt auf vielfältige Art und Weise. Vielleicht liegt bei denen, die wir nicht Christen liegen, ein Funke drin von Gottes Vorstellung, der manch einem mit einem ganz engen Glaubensverständnis verborgen ist.
2: Die Brüder des Konvents sind vergleichsweise jung. Der Altersdurchschnitt liegt bei rund 50 Jahren. Der jüngste ist Bruder Henrik, 18 Jahre alt und aus einem Nachbarort.
3: Insbesondere die Jüngeren, die wissen natürlich auch, dass dringend noch mehr Nachwuchs auch gebraucht wird. Man sieht sich schon da ein bisschen in der Verantwortung, dass man nach außen hin auch ein gutes Bild dann gibt, dass es eben ja, dem Ganzen auch entspricht, dass es das älteste Kloster Deutschland ist, einfach so viel an Historie, an Spirituellem aufzuweisen hat. Ja, ich bin froh, dass ich auf jeden Fall nicht der einzige junge Mitbruder bin.
2: Der Tag im Kloster ist gut durchgetaktet. Gebete und Gottesdienste geben Struktur. Dazwischen widmen sich die Tholeyer Brüder der Arbeit auf dem großzügigen Gelände, der Einzelseelsorge und den Klosterbetrieben. Bruder Markus etwa ist Herr über hunderttausende Bienen.
4: Man muss immer versuchen, das richtige Maß zu finden zwischen dem Geistlichen, dem Lesen und aber auch der körperlichen Arbeit. Da immer die Mitte zu finden, das ist immer relativ schwierig, weil manches meistens überwiegt dann doch die Arbeit. Aber wenn man an den Bienen arbeitet, das ist auf einer Seite auch sehr beruhigend und kann auch meditativ sein.
2: Die Benediktiner, Richterfenster und Tholey, das gehört einfach zusammen.
5: Der Beitrag von Oliver Buchholz zum Abschluss der Sendung Tag für Tag, moderiert von Susanne Fritz. Sie hören die Radionacht am Deutschlandfunk und in wenigen Minuten hier um 2 Uhr die Nachrichten.

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1: Zwei Uhr, die Nachrichten. Die US-Regierung hat den obersten Gerichtshof angerufen, um weitreichende Änderungen bei der Briefwahl noch vor den Zwischenwahlen im November durchzusetzen. Das US-Justizministerium beantragte, die Maßnahmen vorläufig in Kraft zu setzen. Präsident Trump hatte im März verfügt, dass die amerikanischen Behörden eine Liste der wahlberechtigten Bürger in jedem Bundesstaat erstellen. Briefwahlunterlagen sollten dann nur noch Personen erhalten, die auf dieser Liste stehen. Gegen Trumps Dekret hatten 23 Bundesstaaten und der Hauptstadtbezirk Washington geklagt. Sie argumentieren, dass nur sie sowie der Kongress das Recht haben, die Wahlregeln festzulegen. Zwei Instanzen gaben den Klägern recht. Trump behauptet immer wieder, dass die Briefwahl